0: geht's in unserem Notfallpatienten heute Morgen?
1: Stell dir vor, spendet seinem Sohn in Portugal eine Niere und erzählt niemandem davon.
0: Hoffentlich kuriert er sich diesmal richtig aus.
1: In solchen Momenten weiß ich wieder, warum ich Ärztin geworden bin.
0: Leben retten und dafür noch ein cremiges Lob vom Chef kassieren.
1: Er hat auch eine andere Seite. Mhm.
2: Nochmal Respekt für Ihre gute Arbeit gestern. Haben Sie schon mal bei einer Cholezystektomie assistiert?
1: Nein.
2: Dann haben Sie heute Nachmittag die Chance. Ich habe Sie dem Kollegen empfohlen.
1: Gerne, danke.
2: Ende September fahre ich übrigens wieder zu der internistischen Fachtagung nach München. Ich könnte Ihnen einen Platz organisieren, wo du doch letztes Mal nicht mitkommen konntest. Sie können es sicher überlegen, Frau Schneider.

0: Olá, pai.
1: Olá, minha querida filha.
0: Du machst Sachen.
2: Guten Morgen.
1: Ich habe von dir geträumt. Du hast meine Hand berührt.
2: Es war kein Traum. Ich war gestern da. Es tut mir so leid, dass ich dir nicht geglaubt habe. Ich schäme mich so.
1: Ich bin so glücklich, dass du hier bist.
0: Die Celine hat gesagt, es ging wirklich um jede Minute. Wenn dein Nachbar dich nicht auf der Treppe gefunden hätte, dann...
1: Ich wollte zu unserem Treffen am Wonnepfad. Und dann war ich weg.
2: Und warum braucht dein Sohn eine neue Niere?
1: Es musste alles schnell gehen. Ich weiß, es war ein Fehler von mir, als ich dir nichts von ihm erzählt habe.
0: Und wie geht's ihm jetzt?
1: Bis jetzt läuft wohl alles gut für ihn.
2: Hast du vielleicht ein Foto von ihm?
1: Da drauf.

0: Täglich grüßt das Murmeltier. Guck mal, du hast dich gestern gar nicht mehr gemeldet. Hast du Albert noch erwischt?
1: Ja, hab ich. Vorsicht. Opa.
0: Ein neues Bauvorhaben für die Gemeinde, noch streng geheim?
1: Gemeinde nein, geheim ja, vorerst.
0: Unser Haus in Südfrankreich. Erinnert mich irgendwie an den ambitionierten Neubau von Franz, worüber sich alle gestritten haben.
1: Käpsele.
0: Ach, dein Onkel will jetzt doch noch loslegen.
1: Gestern wurde mir klar, dass ich ein richtiges Zuhause brauche. Mit genügend Platz für meine ganze Familie. Auf dem Fallerhof.
0: Nicht dein Ernst.

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0: Jetzt ist die richtige Zeit dafür zu sorgen, dass wir im Herbst leckere, schöne, gesunde Äpfel bekommen. Zum Teil hängen ja bei uns im Südwesten die Bäume schon voll mit Äpfeln und genau deswegen müssen wir so langsam aktiv werden. Herzlich willkommen. Das ist der Dienstagnachmittag hier im SWR. Wir sind Kaffee oder Tee. Schön, dass Sie dabei sind. Agraringenieur Werner Ollich ist hier, hat uns ein paar Äpfelchen und einen Säulenapfel mitgebracht. Werner, zuerst mal die Frage, die sich aufdrängt nach diesen vielen heißen Tagen. Wie sehr sind die Apfelbäume von dieser Hitze gestresst?
1: Ja, das kommt natürlich darauf an, wo die stehen, wenn da noch ein Sandboden ist und der Behang sehr stark ist. Die Bäume sind noch relativ jung, dann sind sie natürlich mehr gestresst. Und je nachdem, wie stark die Sonneneinstrahlung ist, dann kann natürlich direkt so etwas passieren. Das ist ein Sonnenbrand, und zwar ein kapitaler. Die Äpfel können sich nicht eincremen. Und wenn die tiefstehende Sonne da drauf scheint, dann werden die wie gekocht.
0: Das wollte ich sagen. Ich hatte das Gefühl, bei uns im Garten, wenn ich rausging zum Gießen, alles wird durchgekocht, ja, durchgebrannt. Also ist das so, dass der Apfel dann auch wirklich, ja, innen drin quasi gegart ist?
1: Ganz genau. Der hat dann im wahrsten Sinne des Wortes einen Kochgeschmack. Das heißt, wenn man das abschneiden würde, würde Kompott machen oder sowas, dann würde man das merken. Also das wäre jetzt ein Kandidat, den man jetzt auspflücken würde.
0: Wichtig ist ja besonders bei Hitze gut gießen. Wie macht man es richtig bei den Apfelbäumen?
1: Ja, auch hier wieder, je älter die Bäume, desto weniger ist der Gießbedarf und je größer die Unterlagen sind oder je stärker. Also so die alten Kameraden, die kommen da durch, die haben metertiefe Wurzeln. Mhm. Aber hier haben wir so einen Kandidaten, der steht noch in einem Topf. Das heißt beengtes Wurzelvolumen, schwarzer Topf, wenn da die Sonne drauf scheint. Sowas muss man in der Sonne jeden Tag gießen.
0: Ne? Was ist jetzt auch noch wichtig, damit wir eine gute Ernte bekommen?
1: Ja, also der Stress ist da. Man sieht es auch hier an den Blättern. Es war ein Efeublatt. Ne? Also die sind teilweise schon massiv beeinträchtigt. Mhm. Und es geht jetzt darum, die beschädigten Früchte schon auszusortieren. Und einen haben wir eben schon gehabt. Das sind hier die Sonnenbrandgeschichten. Bitte nicht auf den Kompost, auch wenn da die Apfelwickler sind beispielsweise, weil die dort überleben können und würden dann wieder auf den Baum fliegen im nächsten Jahr, sondern einfach in einen Eimer mit Wasser eine Bütte aufstellen und all diese hier, auch die, die eine Berostung haben beispielsweise oder hier, die zu viel haben, da waren Plattläuse dran, da kann man die kleinen mal noch auspflücken und kann hoffen, dass die großen noch bleiben, das sind viel zu viel. Auch hier sind noch ein paar Wickler dabei, also ab damit. Ja, und dann kann man sehen, jetzt sind nur die schönsten Früchte da, die größten. Und die kann der Baum jetzt ernähren.
0: Gut, aber langsam frage ich mich, was ist denn mit diesem Eimer dann?
1: Genau, das ist also eine doppelte Funktion. Auf der einen Seite tun wir die beschädigten Früchte da rein, wo irgendwelche Tiere noch drin sind, Apfelwickler oder sowas. Die werden abgetötet. Das Ganze gibt eine Jauche. Man kann eine Brennnesseljauche machen, aber auch eine Apfeljauche.
0: Die werden abgetötet nur durch das Wasser oder was?
1: Ja, ganz genau. Und die Früchte lösen sich auf. Komplett. Und da bleiben nachher nur die Stiele und die Kerne und das Kerngehäuse übrig. Und das kann man dann als nährstoffreiche Brühe zum Gießen nehmen. Also man hat zwei Fliegen mit einer Klappe geschlagen. Und wenn wir noch einen Schritt weiter gehen, es gibt so Situationen wie hier, dass auch da sehr, sehr viele Früchte am Baum hängen. Und die würden sich dann abdrücken. Das heißt, man kann dann hier den einen wegnehmen. Und hier ist jetzt auch noch einer zu viel, sodass die Platz haben und können groß genug werden. Mhm. Ja, das ist das, was man Ausdünnen nennt. Hier ist auch so eine Situation, da kann man sehen, wenn die Früchte alle größer werden, drücken die sich ab. Also entfernt man ganz langsam. Das ist so eine meditative Arbeit.
0: Also ist das die Ausdünnung?
1: Das ist die Ausdünnung, ja. Und hier hat man auch schon einen Apfelwickler wieder, einen Beschädigten. Mhm.

0: Der kommt hier wieder in die Fraktion Dünger. Und die zwei können nach jeder Seite sich gut entwickeln. Und man hat hier zwei schöne Früchte anstatt vier Früchte, wo zwei dann klein sind oder kurz vor der Ernte.
1: Was ist denn dann der Juni-Abfall? Den gibt es ja auch. Ja, das reguliert der Baum dann selbst?
0: Ja, der Baum hat einen Regulationsmechanismus und der weiß ungefähr, so viele Bäume kriegt er durch.
1: So viele Äpfel?
0: Viele Äpfel kriegt er durch. Und wenn es dann jetzt sehr heiß ist, dann schmeißt er automatisch welche ab, weil er weiß dann, die kann er nicht ernähren. Für den Baum ist der Apfel nur der Samenträger. Das dient zur Erhaltung der eigenen Art. Okay. Die Obstbauern gehen dann noch ein bisschen weiter nach dem Juni-Fruchtfall, weil dann immer noch zu viele dranhängen und petzen dann auch mit der Hand noch welche ab, damit nur eine bestimmte Größe da ist und eine bestimmte Anzahl an Früchten.
1: Ja? Okay, wie viele Äpfel sollte ich denn entfernen? Ich sage jetzt mal Richtung Faustregel. Gibt es da irgendwas?
0: Ja, gut. Also Faustregel, sie sollten einzeln stehen. Mhm. Ja, pro Fruchtstand nur ein Apfel. Das haben wir hier an den beiden Situationen gemacht. Ein Apfel, ein Apfel, ein Apfel, ein Apfel. Mhm, und das geht hier auch noch weiter. Jetzt haben wir hier auch so eine Situation. Da haben wir ganz viele. Auch hier wieder.
1: Also das macht der Baum zum Teil selbst. Und wenn ich das als Apfelbaumbesitzer aber sehe, da hat das nicht gemacht, dann mache ich es dann.
0: Ja, damit die Früchte alle gleich groß werden für den Markt zum Verkaufen.
1: Und tut das auch dem Baum gut, seiner Gesundheit?
0: Das entlastet. Wenn ich jetzt hier die vier stehen lasse, statt sechs, der ist jetzt auch so ein bisschen verdellert, und lasse nur die drei stehen. Das heißt, ich habe mehr als die Hälfte abgemacht, und das kann man in der Regel. Dann gibt das schöne Früchte, die größer werden.
1: Reduktion, das kennt man ja auch vom Weinanbau bei den Reben. Da schneidet man ja auch zurück, auf dass die, die bleiben, richtig schön werden.
0: Ganz genau.
1: Ist das hier auch das
0: Prinzip? Das ist genau dasselbe Prinzip. Ja. Die ganzen Nährstoffe, die jetzt zur Verfügung sind, die werden halt eben nur auf die drei verteilt, ob weniger. Aha. Und die werden schöner, größer, haben natürlich auch mehr Inhaltsstoffe. Also eine ganz sinnvolle Arbeit.
1: Aber hier an dem Säulenapfel müssen wir aber nichts machen.
0: Nee, da müssen wir nichts machen. Da muss ich jetzt gerade sagen, beim Rausholen aus dem Auto habe ich noch ein bisschen nachgedünnt. Ja, da hingen noch ein paar dran. Also für so eine Säule, da dürften maximal 8 Äpfel dranhängen.
1: Mhm. Ja? 8?
0: Ja. Und jetzt haben wir 1, 2, 3.
1: 4.
0: 4.
1: 5.
0: Okay, hier oben, die liegen noch im Auto jetzt.
1: Muss noch mal ein paar aus dem Auto holen.
0: Ja, ja, die müssen wir noch mal festmachen. Das war dem Transport geschuldet. Aber auch hier kann man sehen, da sind schon welche ausgedünnt worden. Und hier die ganz kleinen, die fallen natürlich auch noch automatisch ab. Die müssen weg. Aber es von der Natur aus gibt es Bäume, die haben dann 20 oder sogar 30 dran. Und da kann man natürlich jetzt schön hingehen und rausmachen.
1: Also bei jüngeren Bäumen, die haben ja eh nicht so viel Äpfel. Da muss ich aber nicht ausdünnen, oder?
0: Doch, also so Säulen haben manchmal auch zu viel.
1: Und andere Nicht-Säulen? Nicht säulenförmige Apfelbäume?
0: Auch. Ja, aber das hängt davon ab. Ne? Wie gesagt, ist das eine Lage, wo im Moment sehr viele Äpfel hängen? Ist eine Alternanzlage, die hängen sehr wenig? Also muss man jetzt selektiv gucken. Am besten in den Garten gehen und gucken. Die Regel lautet, eine Frucht pro Fruchtstand, maximal zwei. Mhm. Und alles, was mehr als 3, 4 oder 5 ist, weg. Nur einen oder zwei stehen lassen.
1: Jetzt ausdünnen, damit die Äpfel im Herbst besonders prächtig und saftig ausfallen. Agraringenieur Werner Ollich hat uns das jetzt näher gebracht und erklärt. Werner, vielen Dank. Hast du super gemacht. Der letzten Rille hier heute an.
0: Aber echte, danke dir.
1: Wir haben nicht geprobt, da kam erst um 4 Uhr hier ins Studio gerannt. Mit Äpfeln und Bäumen.
0: Ja. Und Dünger haben wir auch noch gemacht.
1: War doch super.
0: Wunderbar.
1: Vielen Dank.
0: Danke dir.
1: Nach getaner Arbeit oder einfach einem langen Tag abends dann schön ins Gasthaus sitzen. Ja, das hat doch was. Seit vielen Jahren wettstreiten mehrere Gasthöfe um den Titel ältestes Wirtshaus Deutschlands. Es gibt etliche Anwärter, aber besonders gute Argumente auf diesen Superlativ hat der Rote Bär in Freiburg.
2: Mitten in Freiburg wird seit 900 Jahren Geschichte geschrieben, im Gasthaus zum Roten Bären. Eine Institution direkt am lebendigen Oberlindenplatz und fester Bestandteil der Freiburger Stadtführung. Gastwirt Christoph Glück erwartet eine Gruppe geschichtsinteressierter Frauen.
3: Herzlich willkommen im Roten Bären. Schön, dass Sie da sind. Wir haben ein Schlückchen vorbereitet, bevor Sie in den Keller hinabsteigen. Greifen Sie bitte gerne zu.
2: Gut 7 Meter tiefer befindet sich der historische Gewölbekeller. Heute Weinlager inmitten geschichtsträchtiger Mauern.
4: So, ja, wir sind hier jetzt in dem wunderschönen Bärenkeller. Das Gasthaus zum Bären ist wirklich eines der ältesten Gebäude hier in Freiburg. Wurde schon im 12. Jahrhundert erbaut als Herrenhaus unter dem Grafen von der Zieringer. Und das Gasthaus war immer ein wichtiges, eine wichtige Institution von Freiburg, muss man sagen. Und interessant ist, dass dieses Gebäude eben auch zum Pferdewechsel hierher, es waren große Stallungen, wir hatten 200 Pferde hatten hier Platz in den Stallungen, in der Nachbarschaft waren die Schmiede auch und es war auch das Zunfthaus der Schuster, also ein wichtiges Haus für Freiburg, immer schon gewesen.
2: Das Fundament stand schon zur Stadtgründung Freiburgs 1120. Auf historischen Stadtplänen sind die Gebäude bereits eingezeichnet.
4: Die ersten Bärenwirte, die erwähnt worden sind, waren 1311 der Johann Binger, der wurde in einem, bei einem Streit erwähnt. Und 1387 dann wieder vom Binger-Geschlecht ein Wirt, der urkundlich erwähnt wurde. Also das sind so die ersten Bärenwirte hier. Und 900 Jahre Geschichte, 50 Bärenwirte sind wirklich belegt hier auch.
2: Dem jetzigen Wirt Christoph Glück gelingt der Spagat zwischen Vergangenheit und modern geführtem Wirtshaus bisher gut.
3: Ich bin Wirt Nummer 51, ich habe jetzt das Haus seit 8 Jahren in meinem Besitz und reihe mich sozusagen ein in die Bärenwirte, die hier immer gewirtet haben. Und das ist tatsächlich, wir führen ja auch so ein bisschen den Wettstreit, das älteste Gasthaus Deutschlands. Und das Schöne ist, Sie hatten es auch erwähnt, dass es eine Gerichtsakte gibt, in der sich der erste Wirt, Hermann der Binger, mit einem Nachbarn um ein Grundstück gestritten hat. Und es ist sozusagen unser Glück, dass es diese Gerichtsakte gibt. Und das ist der Unterschied tatsächlich zu den anderen, die in Deutschland auch meinen, dass sie das älteste Gasthaus sind. Die können es teilweise nicht nachweisen. Und das ist natürlich schon ein bisschen was Besonderes.
2: Als Beweis dient die urkundliche Erwähnung des Gasthauses zum Roten Bären im Jahr 1387.
3: Und Sie sehen hier diesen historischen Keller, ein doppelstöckiger Keller. Die Säule, vielleicht noch ein ganz kleiner Hinweis, die hat viele, viele Jahre auf dem Buckel. Und man hat mal eine Untersuchung gemacht und da hat man festgestellt, dass das Holz dieser Säule älter ist als das Holz im zentralen Dachstuhl des Freiburger Münsters. Also daran sieht man dann eben auch, dass quasi die Keimzelle, Sie hatten es ja auch erwähnt, von Freiburg hier auch in Oberlinden war, hier die ersten Häuser entstanden.
2: Den Gewölbekeller auch für Gäste öffnen, diese Idee hatte Wirtin Nummer 50, Monika Hansen. Bis vor 7 Jahren war sie für rund 5 Jahrzehnte die Chefin hier.
5: Ah ja, hallo.
3: Mal wieder schön. In der Stadt. Schauen mal im Bären nach dem Rechten.
5: Immer gern.
2: Im Bären steppt damals wie heute der Bär. Die Leute schätzen das gute Essen und die gemütliche Atmosphäre. Monika Hansen hat den Gasthof Ende der 1960er Jahre von ihrem Mann übernommen. In diesem alten Buch sind alle Wirte lückenlos erfasst, seit 1387.
3: Dem Urwirt?
5: Der Hammer.
3: Der Hammer, ja. 1387, ne? Und dann zieht sich das ja wirklich durch.
2: Monika Hansens Schwiegervater Eugen Riedmüller hat die Chronik in den 1930er Jahren angelegt. Er hat akribisch recherchiert, in alten Urkunden und Belegen gewühlt. Dabei wird auch klar, mit jedem neuen Wirt hat sich das Gasthaus auch ein wenig verändert.
5: Das war die Aktion, als ich in den Bären kam. Da gab es diese Tischdecken noch, obwohl sie fast nicht mehr benutzt worden sind. Aber das war dann schon ähnlich so. Okay. Aber das hat sich dann aber geändert.
3: Weil das Wildschwein hier, das habe ich hinten noch in der Requisite.
5: Genau, das gibt's.
3: Das gibt's noch, ja.
2: Der Rote Bär ist jetzt moderner mit peppiger LED-Beleuchtung und einer alten Schinkenschneidemaschine als Deko. Die Konstante ist das Personal. Langjährige Mitarbeiter wie Restaurantleiter Kostas wurden übernommen. Dazu zählt auch in der Küche Albert Schweitzer. Nein, nicht der Arzt, sondern der Koch.
5: Also das glaubt ja heute keiner mehr, wie viel Personal wir hatten und wie viele Köche da waren und wie viel Service. Im Service waren 12 Leute, Männer, nur
3: heute
5: Männer.
3: Heute sind es noch 4. Und in der Küche waren es ja früher, das erzählt mir der Albert auch immer, dass ja früher in der Küche wimmelte es von weißen Kappen, ach ja, oder natürlich, weißen Hauben.
5: Ja, klar.
3: Heute sind es auch nur noch vier Personen, die in der Küche sind. Und ohne Kappe.
2: Einer davon ist Albert. Er hat Wind bekommen vom Besuch der ehemaligen Chefin.
6: Ah, Frau Hansen, hallo. Schön, Sie doch mal zu sehen.
5: Ebenfalls, es freut mich. Und wie geht's euch? Was macht die Küche?
6: Gut, gut. Doch, sie läuft alles wunderbar.
5: Hast genug Leute?
6: Es geht. Es geht. Okay. Aber wir kennen uns ja schon ewig, oder?
5: Ja, ja. Also seit
6: 37 Jahren schon.
2: In der Küche sah es früher noch so aus. Und Albert, hier links im Bild, wurde direkt herzlich aufgenommen von Monika Hansen und ihrem Mann. Das Personal gehörte im Bären quasi zur Familie.
6: Als junger Bursch, wo ich hierher gekommen bin,
5: ich weiß es noch gut.
6: Direkt aus der Schweiz.
5: Ich weiß es noch gut, ja. Ist schon wahr.
6: Doch, das war eine schöne Zeit damals.
5: Hat sich ja auch viel geändert.
6: Ja, meine, die Änderungen, das muss sein, dass es wieder was Neues gibt. Veränderung ist immer was Neues.
5: Ja.
6: Das braucht es auch irgendwie.
5: Die Menschen ändern sich und dann muss eben auch das...
6: Stillstand ist Rückstand.
5: Genau.
6: Oder
5: genau,
6: Rückschritt.
5: Genau.
2: Vorne im Gastraum versorgt Kostas mit seinem Team die Gäste. Vor 25 Jahren ist er aus Kreta in den Roten Bären gekommen, als Restaurantleiter mit viel Erfahrung und Herz.
7: Die Liebe hat mich hier gebracht. Ich habe mich in Griechenland mit einer Freiburgerin kennengelernt und wegen ihr bin ich hier gelandet. Das wäre entweder dort oder hier. Und am Endeffekt Freiburg hat gewonnen. Freiburg ist eine schöne Ecke. Und ja, wir sind hier geblieben.
2: Und seine Liebe hält bis heute an. Im Nebenraum ging es schon immer um geschichtsträchtige Dinge. Heute trifft sich der Bärenstammtisch. Alles Leute, die früher in Freiburg was zu sagen hatten und es nicht lassen können, über den Klatsch der Stadt zu tratschen.
8: Der Bären hat schon ein Standing. Also, das ist nicht. Ja, 0815. Und ich meine, es ist auch ein schönes Haus von außen, oder? Oberlinden, einer der schönsten Plätze in Freiburg. Und dann hier dieses wunderbare Haus.
9: So, bitteschön. Die Dame fängt an.
8: Okay, gut. Dann fange ich an. Ich nehme gerne die von Ihnen empfohlene Forelle.
9: Alles klar.
10: Und wir teilen das, wollte ich sagen. Ne? Eine
9: okay.
10: Forelle für uns beide, bitte.
9: Ja, gerne.
8: Ja.
2: Sonderwünsche erfüllt Kostas gern. Als Restaurantleiter alter Schule versteht er es, jeden Gast glücklich zu machen.
7: So, Herr Schweizer, für Tisch 20. Einmal Forelle mit gebratenem Gemüse. Einmal Forelle, Salzkartoffel, Spinat durch zwei.
9: Ja. Lass eine Forelle auf zwei Teller.
7: Ja, die wollen auf zwei Teller.
9: Sollen wir einmal durchhacken oder was?
7: Nein, aber du könntest mir eine Forelle machen, eine ganz normale Forelle. Die werde ich filetieren.
9: Ja,
7: und dann machst du mir auf die, für die andere zwei für Forelle Filet. Eine Forelle für ich zwei.
9: Soll ich sie filieren?
7: Ja. Die eine davon, ja, auf zwei Teller. Die andere filetiere ich.
9: Okay.
2: Alles klar? Dann mal ran an die Forellen.
6: Kocher ist ein wirklich schöner Beruf. Also wenn ich jetzt irgendwo bin und die fragen mich, wo ich arbeite, dann sage ich immer, ich bin der älteste Gasthof Deutschlands. Ja, ist schon gut. Also dann bin ich auch noch hier, sage ich mal. Ja, seit mit der Zeit auch alle vieles gewandelt. Aber die Konstante bin ich.
2: Die Forellen stammen aus dem Schwarzwald. Regionalität ist dem Koch wichtig. Zusammen mit Mandelbutter, Salzkartoffeln und Spinat der Klassiker im Roten Bären und beim Stammtisch.
7: Einen guten Appetit wünsche ich Ihnen.
10: Dankeschön. Vielen Dank.
2: Mit gutem Service und leckerem Essen kann der Rote Bär auch heute wieder beim Stammtisch punkten.
8: Ich muss sagen, ich kannte den Bären auch schon. Wir sind ja immer zum Gansessen. Ja, also November, wissen Sie, muss man ja. Also, oder wenn mich jemand gefragt hat, sozusagen, wenn wir Besuch hatten, ja, wo kann man hier gut essen, war das natürlich oder ist eine Adresse, die man dann genannt hat.
2: Altes bewahren in Kombi mit neuen Ideen, das Konzept ist eine tägliche Herausforderung.
3: Es erfüllt einem natürlich mit einem Stolz, mit einem großen Stolz. Aber es ist natürlich auch, und das ist jetzt gar nicht negativ gemeint, es ist natürlich auch eine Herausforderung, weil es ist jetzt eben nicht irgendein Haus, sondern es ist das älteste Gasthaus.
2: Und das schreibt dank toller Mitarbeiter und stimmigem Konzept Tag für Tag neue Geschichten in seine lange Chronik.
1: So, vom ältesten Wirtshaus geht es hier in die Fernsehwirtshausküche.

0: wir eine Kartoffeltarte mit Blätterteig, 9 Kartoffeln und einer Quarkfüllung mit Kräutern, mit Kirschtomaten, was hast du noch alles? Gurkensalat gibt es noch dazu.
1: Ich hätte es nicht schöner sagen können.
0: Ich habe es mal versucht.
1: So.
0: Das war okay.
1: Wir fangen gleich mit dem Quark an.
0: Okay. Das ist die Füllung.
1: Das ist die Füllung. Das mache ich immer zuerst, damit die ganze Geschichte so ein bisschen durchziehen kann, damit der Geschmack von den Kräutern eben auch schön in den Quark gehen kann. Wir brauchen ganz klassisch, eigentlich so in Anlehnung an so ein ganz, ganz traditionelles Sommergericht, Kartoffeln mit weißem Käse. Gibt es das bei euch auch, Kartoffeln mit weißem Käse?
0: Im Saarland, Quark, weiß ich nicht,
1: weißer Käse.
0: Hier so gelernt, hier in Baden, dass man das so gerne isst, ja. Rahmkäse. Ja?
1: Rahmkäse, genau. Das ist was Tolles, gerade bei dem Wetter. Aber das ist eben auch in Anlehnung dazu gebacken als Kuchen, auch sehr lecker. Wir machen die Eier dazu, damit das bindet, rühren das glatt. Und dann kommt da schön Schnittlauch dazu.
0: Das wird ja nachher alles noch gegart.
1: Das wird alles gegart. Aber prinzipiell ist es immer wichtig, wenn ich solche Sachen mache, dass ich die Masse, die füllt, die garen soll, dass ich die wirklich ein bisschen vorher zusammenrühre, damit sich die Geschmäcker entfalten können, das schön verbinden kann. Auch wenn dann noch, da gibt es ja manchmal eben auch noch Elemente, wo man dann sagt, kommt ein bisschen Mehl dazu zum Binden, wenn es jetzt halt kein Quark ist, sondern Sauerrahm, was ja auch funktionieren würde, dann gebe ich das dazu. Und damit sich das richtig schön verbinden kann, rühre ich das am Anfang immer zusammen.
0: Rühre ruhig.
1: Schön eine glatte Masse machen, weil ich muss mich mental auf diese Arbeit mit dem Teig vorbereiten, weißt du, und das ist immer...
0: Also er macht nachher Blätterteig selbst, ja klar, bei ja. Der Hitze ist eine super Aufgabe einfach.
1: Wenn Butter. Gehst du gerade, holst du die Ausrollmaschine dahinter, das wäre sehr, sehr schön.
0: Nein, wir holen den Blätterteig aus dem Kühlregal, in dem Fall aus unserem Kühlschrank. Das ist okay, für dich als Topkoch auch?
1: Es ist tatsächlich für eine Tat zu machen. Die beste und die einfachste Variante. Ein selbstgemachter Blätterteig würde in diesem Zusammenhang gar nicht so gut funktionieren.
0: Wieso nicht?
1: Weil da werden diese Schichten viel häufiger zusammengelegt. Es wird mehr Butter eingearbeitet und der will aufgehen. Der will ja zeigen, dass er hoch hinaus ist.
0: Ja.
1: Genau, der will, guck mal, ich bin Blätterteig, guck mal, wie ich wachsen kann. Das will der gar nicht. Der ist noch ein bisschen bescheidener. Der sagt einfach, jo, drück mich mal in eine Form rein. Ja, da kommt was Leckeres mit drauf. Das ist gut. Und deshalb kann man so einen vorbereiteten Teig, so einen Blätterteig, fertig kaufen. Das ist wunderbar. Das ist im Verhältnis zum Arbeitsaufwand steht es super da. So, dann
0: gibt ja auch Pizzateig frischen. Würdest du nicht nehmen?
1: Pizzateig könnte man theoretisch auch nehmen. Man könnte auch einen
0: so vorbereiteten
1: Kischteig. Würde alles funktionieren. Also wenn man jetzt sagt, ich will keinen Blätterteig, es geht jeder Teig dafür.
0: Das ist aber der Geschmack vom Blätterteig, das Butter.
1: Genau. Butter, das ist halt einfach noch mal was, wo halt da ein bisschen mehr bringt. So, jetzt habe ich ihn auseinandergefieselt. Jetzt ziehen wir den ab. Und sehen, in der Regel ist das ein bisschen zu groß. Schmal für die Form. Wir haben übrigens hier eine ganz tolle Form.
0: Tartform.
1: Du siehst, Tartform
0: mit
1: lösbarem Boden. Das würde ich immer jedem empfehlen, wenn ich jetzt eine Tarte mache und ich möchte sie gern warm essen. Dann ist das so, dass ich die dann halt eben auch warm sehr gut rausheben kann. Mhm. Das habe ich nicht, wenn ich stürzen muss. Da muss ich immer gucken, es muss halt ein bisschen abgekühlt sein, ansonsten verfällt mir die ganze Geschichte. Jetzt schneide ich den einfach mal so rein, ich lege das mal da hoch, dann sieht man das auch ein bisschen besser. Leg den einfach mal so grob drüber und lass auch die Ränder immer so ein bisschen drüber hängen.
0: Ja.
1: Drück das so runter.
0: Die gehen ja dann auch auf.
1: Die gehen auf, aber ich zeige noch mal was ich immer ganz gern mache, wenn ich so einen Blätterteig verarbeite, ist, dass ich die Stellen, ja, die ich dann hier zum Überlappen habe, also ich drücke das hier noch mal richtig fest dran.
0: Mhm.
1: Und die ich am Rand überlappen habe, die drehe ich in den Teig so rein. Also ich schneide die nicht ab, weil dann schmeiße ich sie in der Regel weg.
0: Ja.
1: Und gerade wenn ich so einen Blätterteig habe, dann kann der hier am Rand noch mal richtig toll aufgehen. Und wenn man richtig gewitzt sein will, dass ich richtig viel Arbeit machen will, ja, im Sommer, aber kann man ja auch im Winter essen, dann kann man hier noch so ein Stück Käse mit reinbringen. Also man macht sich praktisch so einen Streifen Käse, faltet das ein und drückt
0: voll
1: es zusammen.
0: Voll feist auch, oder?
1: Ja, und dann kriegst du mal so einen richtig
0: tollen
1: Rand. Und
0: dann so Bergkäse oder was?
1: Gerne ein bisschen, ja. Bergkäse oder so vom Parmesan so eine lange Scheibe runtergezogen und die so reingelegt. Und dann kriegst du halt da noch mal so ein richtig eingewickeltes Käsearoma mit dran. Aber wir haben jetzt hier Quark dabei, das ist super, das brauchen wir also nicht unbedingt.

0: Aber wäre eine Option, um das zu machen. Und dann haben wir eben auch keinen Teig verschwendet. Dieses Zipfeler abschneiden, das schmeißt er in der Regel weg und das soll ja nicht sein. So können wir das.
1: Ich würde jetzt so gern sagen, also beim nächsten Spiel der deutschen Fußballmannschaft mache ich das als Fernsehgebäck. Es gibt keins. Es gibt kein nächstes Spiel. Also zumindest nicht im Rahmen der WM. Hast du es geguckt? Ich habe es nicht geguckt. Ich habe nur die Zusammenfassung angeschaut. Ich hätte es gar nicht ausgehalten vor lauter Anspannung.
0: Ja, genau, so
1: war auch so spät.
0: Auch.
1: So wie war es denn bei dir?
0: Also ich hab geguckt bis zur 89. Minute. Und dann habe ich gesagt, jetzt gehe ich
1: ins Büro. Das wird nichts. Ach, bei der 89. Minute würde ich aber nicht aussteigen.
0: Doch.
1: Dann hat weil die spielen doch jetzt bis 97
0: meistens. Ja, die zeigen es ja dann, dass es noch 7 Minuten geht. Ja, ja. Und dann habe ich einfach gesagt, nee, die schenke ich mir. Das brauche ich jetzt nicht mehr.
1: Was war denn falsch? Was lief denn nicht gut?
0: Ich bin jetzt kein leidenschaftlicher Fußballfan. Und ich bin schon gar nicht irgendwie so ein Pseudo-Trainer, der sagen kann, ich kann jetzt analysieren.
1: Kein Bundestrainer.
0: Nein,
1: nebenberuflich.
0: Aber ich brauche so ein gewisses Gefühl beim Spiel. Dass mich so mitreißt, dass ich sehe, jeder rennt, jeder macht, jeder tut, jeder will alles erreichen.
1: Was mein Mann daheim immer sagt, er kann das Spiel lesen nach 10 Minuten. Und du klingst genauso. Du siehst einfach.
0: Nee, ich kann überhaupt nichts lesen. Ich will es spüren. Ich will spüren. Ich will sehen, dass die das Bein rausreißen. Ja. Dass die sagen, jeder gibt alles. Und dann kriegen wir halt 3 Tore und verlieren. Egal. Aber jeder hat alles. Und das habe ich irgendwie nicht momentan. Ich denke immer, das ist alles so dritte Stufe Gasherd und nicht kochen, nicht braten. Das ist
1: also, wir fragen die anderen 83 Millionen Bundestrainer heute. Das ist ja ganz klar, dass sie bei uns heute zu Wort kommen können. Woran lag es jetzt? Was war falsch? Falsche Strategie, falsche Aufstellung? Der Trainer, doch nicht Manuel Neuer mitnehmen sollen? Was ist Ihrer Meinung nach der Grund gewesen für das frühe Ausscheiden? Oder war es jetzt, wie Martin gesagt hat, da war die Einstellung einfach nicht vorhanden? Oder eine Option, die wir auch benennen wollen, sind die anderen einfach besser? Ja? Kann ja auch sein. Also rufen Sie an. Sagen Sie uns, machen Sie sich Luft, lassen Sie es raus. 01802291545. Oder Sie schreiben uns eine kurze Mail dazu. Wir würden gerne nach 5 uns darüber mit Ihnen austauschen. Martin. Und wann hast du es erfahren? Ich habe heute Morgen bin ich um 4:30 wach geworden, habe direkt auf dem Handy geguckt und habe.
0: Bei mir war es dann nur noch Audio schauen. Weil mein Sohn hat geguckt.
1: Okay.
0: Und ich habe dann nur noch gehört, wenn er geschrien hat.
1: Und das war
0: dann drin und das habe ich dann nur noch gedeutet. Und dann habe ich gedacht, oh Gott, das wird nicht besser.
1: So, wer einen Garten hat, der kann dann in so Situationen sich vielleicht in diese grüne Oase zurückziehen. Ganz toll ist es natürlich bei diesen hohen Temperaturen, an die wir uns jetzt ja schon mal gewöhnen durften, wenn man im Garten ein Wasser hat, um sich abkühlen zu können. Bei Susanne Edinger aus Bad Dürkheim ist das so. Mitten durch ihren Garten fließt nämlich ein schöner kleiner Bach.
2: Die Isenach. Ein paar Dutzend Meter schlängelt sich der Bach durch dieses Grundstück im Bad Dürkheimer Stadtteil Hardenburg. Es war Liebe auf den ersten Blick, weswegen sich die heutige Besitzerin vor gut 30 Jahren genau das hier aussuchte. Ein 3000 Quadratmeter großes Grundstück mit einem 100 Jahre alten Haus und dem Gewässer. Susanne Edinger war sofort Feuer und Flamme.
3: Dann habe ich das meinem Mann erzählt, dass da ein Bach ist. Er war gar nicht da, ich habe es ihm am Telefon erzählt. Und er hat das Anwesen nicht gesehen, ich hatte es als erstes besichtigt und er sagte am Telefon, das kaufen wir. Es war der Bach.
2: Beide verfügten als Stadtplaner über einen ausgeprägten Sinn für Gestaltung und hatten sofort eine Vorstellung, was aus dem mit Bäumen zugewucherten Gelände alles werden könnte. Sie haben den Garten nicht nur selbst geplant, sondern noch alle Arbeiten mehr oder weniger eigenhändig durchgeführt. Nichts hier ist zufällig. Hinter allem steht ein Gedanke.
3: Die Blickachsen sind wichtig, zum Beispiel, wenn man jetzt in den Garten reinkommt durch diesen Torbogen, dass man gleich einmal die Weite hat. Das war uns sehr, sehr wichtig, dass das nicht gestoppt wird, dass der Blick weit ist. Das macht den Garten optisch größer. Dann, dass der Blick ein Ende findet, zum Beispiel in so einer Skulptur. Oder auch dazwischen Zwischenstationen findet. Und das sind eigentlich klassische Entwurfs-Basics.

0: Vor knapp 2 Jahren ist Susanne Edingers Mann gestorben. Der Garten ist eine bleibende Erinnerung an ihr gemeinsames Leben. Jetzt pflegt sie ihn mit viel Energie allein.
1: Die Gärtnerin steht hier. Nur bei schweren Arbeiten, also die Hecke schneiden, da lasse ich mir helfen.
0: Wenn Herren Blaumann tragen, greift Susanne Edinger zur Rotfrau, wie sie ihre Latzhose nennt. Und bei Gartengeräten macht der Professorin im Ruhestand niemand was vor. Sogar das gut bestückte Gemüsebeet ordnet sich Susanne Edingers Prinzip von Schönheit und Klarheit unter. Über das ganze Grundstück verteilt findet man gesammelte Sitzgelegenheiten aller Art. Diese Bänke, eine Designbesonderheit aus Amrum. Der Stilmix macht's. Kater Puma liebt eindeutig Schaffell auf Teakholz.
1: Der Garten lebt von dem Gegensatz zwischen einer sehr klaren Linienführung, zum Beispiel die klare Kante vom Efeu, die ich auch immer nachschneide, und dann wieder an der passenden Stelle etwas, was wirklich so schön wuchert, wie die Natur wuchert. Wenn alles wuchern würde, würde der Garten völlig anders aussehen. Es gäbe diese Spannung nicht. Das ist ein Punkt. Das zweite wäre die Geländemodellierung. Da kommt es manchmal auf Zentimeter an. Auch das sind Linien, die auch eine Klarheit haben sollen. Und das ist nicht irgendwie so gewurstelt, sondern das ist dann ganz sauber runtergezogen und das pflege ich auch.
0: Farbenfroh und lebendig. Alles ist fein aufeinander abgestimmt.

0: Kunst spielt für die Gestalterin eine große Rolle.
1: Jede Skulptur hat eine Geschichte, jede hat eine Herkunft. Und für den Garten, glaube ich, sind es wirklich so die Tüpfelchen auf dem I.
0: Deshalb gibt es für jedes Kunstwerk genau die eine ideale Position.
1: Diese Ginkgo-Skulptur, sie muss genau dorthin, einfach wegen der Farbe und wegen der Blickachse.
0: Genuss gibt's nicht nur für die Augen. Die Obstabteilung im Naschgarten hat gerade Hochsaison.
1: Ich bin weniger die Naturgärtnerin als vielleicht die Gartengestalterin. Mein Mann hat immer gesagt, du bist die Gartenfriseurin. Also ich schneide auch gerne. Ich finde das wunderbar, dass ich gehe auf da drin. Wenn ich abends dann ganz müde bin, tut alles weh, bin ich glücklich.
2: Das ist so schön, oder? Nicht nur als Gartenfriseurin braucht man passende Mode, wenn man ins Wasser will. Auch vielleicht nur mit den Füßen so ein bisschen tunken will. Wir hätten gerne gut sitzende, formende, schmeichelnde Bademode. Und deswegen ist Heike Ria heute hier unsere Wäsche-Expertin, weil sie hat jede Menge wirklich Tipps, die Ihnen helfen werden, wenn Sie jetzt vielleicht in den nächsten Tagen losziehen wollen und sich was Neues kaufen wollen, weil die Saison, jetzt gefühlt ist man ja so, dass man sagt, ich brauche einen neuen Badeanzug, ich brauche was Neues.
3: Genau.
2: Heike, was ist das Wichtigste beim Bademodenkauf?
3: Ja, bei Bademode ist natürlich das Wichtigste, dass man sich wohlfühlt. Nur dann habe ich nachher Lust, das auch wirklich selbstbewusst und gern zu tragen. Aber wir Frauen, wir haben natürlich ja antrainiert oder vielleicht auch angeboren, dass wir natürlich, wenn wir in der Kabine stehen und uns so im Spiegel sehen, da sehen wir ja Stellen an uns, die wir ganz schrecklich finden, die außer uns auch oft gar niemand wahrnimmt.
2: Ja, weil das ist halt alles voll verspiegelt und ich drehe mich gar nicht ein, sondern sehe einfach, ach Gott, was ist denn das?
3: Also so extrem wie beim Bademodenkauf ist es tatsächlich nie und deswegen ist es auch nicht gerade so ein geliebtes Einkaufserlebnis.
2: Nee, ist es wirklich nicht.
3: Also wichtiger wäre einfach, dass wir uns die schönen Seiten an uns ein bisschen mehr ins rechte Licht drücken.
2: Bevor wir in die Kabine gehen, noch mal überlegen. Ich habe schöne Haare, ich habe eigentlich ganz gute Handgelenke. Ja. Spielt das irgendeine Rolle?
3: Sehr gute Idee, werde ich morgen gleich umsetzen.
2: Du hast uns jetzt natürlich vieles mitgebracht. Wir fangen mal einfach an, welches Modell zu welchen Problemzonen am besten passt. Thema Bäuchlein.
3: Ja, also

0: generell ist es ja so, egal von was man ein bisschen ablenken möchte, ob das ein Bäuchchen ist, ob das eine Hüfte ist, da gibt es ja ganz viele Zonen bei uns Frauen.
1: Auch wenn es alles ist, ne?
0: Auch wenn es alles ist, genau, haben wir
1: und
0: auch
1: ja,
0: Möglichkeit.
1: Oft vieles zusammen, ne?
0: Aber wichtig ist, dass wir mit Kaschieren arbeiten. Wenn ich von etwas ablenken möchte, dann geht es am besten, wenn ich den Fokus auf eine schönere Stelle lenke. Wenn ich zum Beispiel, habe hier ein tolles Modell mitgebracht, wenn ich jetzt zum Beispiel von einem Bäuchlein ablenken möchte, dann kann ich meinen Fokus auf ein schönes Dekolleté legen. Das macht das Modell hier wunderbar durch diese Goldverzierung. Gleichzeitig habe ich hier diese Diagonalraffung, die meine Taille noch in den Mittelpunkt stellt. Und dann ist von meinem Bäuchchen gar nichts mehr zu sehen. Deswegen auch der Tipp an alle Zuschauerinnen. Manchmal denkt man sich, es ist zu viel Verzierung, wenn ich was am Bügel sehe. Ach, da ist mir zu goldig, das ist mir zu mustrig.
1: Das ist schon mit Absicht so
0: Das gemacht. Ist mit Absicht von den Designern gemacht. Und deswegen immer erst reinschlupfen beim Probieren. Das ist ganz wichtig beim Kauf, dass man mal was probiert, wo man sonst nie hingreifen würde. Und so kommen die besten Silhouetten zustande.
1: Du hast ja deine Kundinnen, du siehst das ja. Ich sage jetzt mal ketzerisch, das ist eine 34 bis 36er Figur. Da sieht der Badeanzug natürlich Bombe aus. Funktioniert das mit dem Wegchangieren wirklich auch bei einer Größe 42?
0: Absolut. Also wir kaschieren generell von 36 bis Größe 50 und noch weiter, weil es ist einfach mit Mustern, mit Applikationen kann man den Blick wirklich weg von den Problemzonen lenken. Probieren man soll es einfach ausprobieren.
1: Dann das ist ja jetzt so auch eine kräftige Farbe.
0: Ja.
1: Lenkt die auch an sich schon ab?
0: Immer. Also wenn ich so eine Farbe sehe, wenn ich so eine Verzierung sehe, da schaue ich doch nicht auf Oberschenkel, da bin ich doch mit dem Auge mit was ganz anderem beschäftigt.
1: Und die Trägerin ist, wahrscheinlich schon.
0: Das ist aber auch die einzigste. Und jetzt ist die Frage, was wichtiger ist.
1: Okay. Also kräftige Farbe ist schon mal ein guter Hingucker oder Ablenker. Ja. Muster, ist das auch gut, wenn ich von vielleicht zu viel üppigem Material ablenken will?
0: Ja, also so ein ganz durchgemusterter Badeanzug, wie wir hier auch sehen an unserer Kollegin hier ganz außen, der bringt eine harmonisches oder eine Figur gleichmäßig harmonisch ins Bild. Wenn ich zum Beispiel oben 44 habe und unten 44, kann ich wunderbar mit Mustern spielen. Aber auch wenn ich eine ganz schlanke Frau bin und vielleicht auch wenig Oberweite habe, kann ich so einfach die Figur noch perfekter in Szene setzen.
1: Also ist Muster besser wie Uni?
0: Nicht unbedingt. Also wenn ich natürlich zum Beispiel ein größeres Bäuchlein habe und eine kleinere Oberweite, dann sollte man natürlich gucken, dass man
1: Goldspangen-Modell.
0: Genau. Oder man setzt ein Muster nur gezielt ein an verschiedenen Stellen.
1: Wie finde ich die richtige Größe beim Badeanzug?
0: Die richtige Größe ist immer eine Kombination aus der BH-Größe und aus der Konfektionsgröße bei Hosen.
1: Ist eigentlich
0: aber
1: nicht so schwierig, oder?
0: Man sollte meinen, nicht so schwierig. Wenn ich jetzt aber eine Hosengröße 38 trage und gehe dann ins Kaufhaus und nehme mir zwei, drei 38er Badeanzüge mit, dann ist es oft so, dass mir die einfach zu klein sind. Die sind aber nicht zu klein, weil sie mir zu eng sind, sondern die sind zu kurz. Deswegen, wichtiger Tipp an unsere Zuschauerinnen, nicht verzweifeln, wenn ich eine 40 oder eine 42 dann in der Kabine habe. Da kommt es wirklich auf die Länge an, dass auch der Brustbereich an der perfekten Stelle sitzt.
1: Du hast eben so eine Zuckung gemacht Richtung schwarzer Badeanzug. Das ist ja so der Klassiker für all diejenigen, die sagen, schwarz macht schlank, schwarz ist immer gut, ich mache einen schwarzen Badeanzug.
0: Genau.
1: Sagst du, es ist eigentlich nur so ein Mittel.
0: Ja, also schwarz denkt man ja vermeintlich, das ist der Figur Schmeichler, man ist gar nicht da, man ist unsichtbar. Aber genau das Gegenteil ist der Fall. Wenn ich das jetzt einfach mal hier so dagegen halte, dann sehen wir, glaube ich, schon ganz deutlich, dass der schwarze Anzug nicht wirklich irgendwie für den Betrachter ablenkend ist. Wenn schwarz, man kann das gut tragen.
1: Das kommt drauf an, wie weit du den Reißverschluss vielleicht.
0: Du sprichst das Wichtigste an, wenn natürlich gewisse Details mit dabei sind oder eine Raffung oder vielleicht das Dekolleté, dann gerne auch schwarz.
1: Okay. Schnitt und Material. Auf was sollte ich da achten?
0: Ja, das ist auch wieder, wie man es sich wünscht. Generell sagt man, wenn ein Badeanzug einen schönen V-Ausschnitt hat, streckt es optisch, also macht einen größer. Wenn man zum Beispiel einen höheren Beinausschnitt hat, macht es ein längeres Bein. Wenn ich eine kleinere oder auch eine ungleiche Brustform habe, dann kann ich auch mit so Softkörbchen arbeiten. Die gleichen das wunderschön aus. Also generell sollte man aber darauf Wert legen, auf gute Materialien, dass der Badeanzug auch wirklich richtig gut in Form bleibt.
1: Bis zu welchem Alter kann ich ein Bikini tragen?
0: Da gibt es keine Altersgrenze. Und zwar, man denkt ja immer, also wir haben das ja jeden Tag in der Beratung, ach, ich glaube, ich kann kein Bikini mehr tragen. Ich denke, es ist wichtig, wann trage ich Bademode? Wenn ich jeden Tag zum Schwimmen ins Freibad gehe und meine Bahnen ziehe, oder zur Wassergymnastik gehe oder in der Reha bin, ja, dann ist natürlich ein Badeanzug viel besser. Wenn ich aber jetzt ein Sonnenanbeter bin und Bademode nur im Urlaub trage und da auf dem Liegestuhl liegt, dann gerne ein Bikini.
1: Gerne ein Bikini. Wir haben in der Maske, saßen wir nebeneinander, wurden aufgehübscht und haben darüber gesprochen, über die Bikini-Höschen. Ja. Alle waren direkt beteiligt, auch die Maskenbildnerin. Was ist die beste Form an Hose? Wir haben es von diesen hohen High-Waist-Hosen gehabt. Die fanden wir dann irgendwie ein bisschen ungünstig. Kann das schnell wirken, oder?
0: Da hast du recht, das ist ein wichtiger Punkt. Damen meinen ja, je höher die Hose, desto besser ist alles wegkaschiert. Aber es ist nicht unbedingt der Fall. Also wenn ich natürlich von einer breiteren Hüfte ablenken möchte und dann noch ein höheres Höschen draufsetze und dann noch mit Muster arbeite, dann ist es natürlich schon so, dass man das Augenmerk drauflegt. Aber man kann also variieren.
1: Jetzt haben wir ja heute einen äußerst attraktiven Koch in der Küche stehen. Mhm. Machst du auch Herrenbademode?
0: Könntest
1: du was sagen zu unserem Topmodell hier, was der am besten
0: macht? Na, er kann ja natürlich.
2: Ich bin ein bisschen neidisch.
0: Ja? Na, ich denke mal, er kann doch mit seiner Figur alles tragen.
1: Du kannst
0: oder?
1: Alles tragen. Oh.
0: Trotz Koch.
1: Was hast du denn für ein Badehöschen? Hast du überhaupt eins?
2: Weißt du, wann ich das letzte Mal Bade war?
1: Also ich meine schwimmen, nicht baden, waschen.
2: Ja, ja.
1: Ja, ich nehme an, in der letzten Saison oder in dieser Saison, nee, so kommst du nie dazu.
2: 1004 Jahre her.
1: Vor 1004 Jahren, da gab es noch gar keine Badehosen, ich verstehe.
2: Backersee, das ist. So, hier ist unser Kischli.
1: Pass auf, da haben wir ja eben kurz noch festgestellt, wir müssen den Zuschauern unbedingt zeigen, dass die Kartoffeln, um die es uns ja heute geht,
2: genau,
1: die sind hier drin. Machen wir gerade zum Mädchen weg, dass man das auch wirklich sieht.
2: Die sind da unten drin.
1: Kartoffeln wir haben ganz vorgekocht?
2: Vorgekocht, ganz leicht einmal mit der Masse bestrichen. Mhm. Dann alles drauf, was man gerne haben möchte, in unserem Fall jetzt eben Tomaten, es würden aber auch Paprika gehen oder irgendwas anderes, ein anderes Gemüse wird auch funktionieren. Und dann kommt eben diese Grundmasse wieder drauf, wird einmal schön verteilt, schön glatt gestrichen, und dann so ein bisschen schütteln, damit es auch sich gut verteilt. Und genau so kommt es in den Ofen und dann braucht es so 25 Minuten, bis das fertig ist und bestenfalls...
1: Und bestenfalls hat man schon eine vor 2 Stunden.
2: Genau, hat man schon mal eine vorbereitet.
1: Hat man eine vorbereitet.
2: Und dann sieht die so aus.
1: Oh. Und auch so eine mobile Form, wo quasi der Boden...
2: Hoffentlich gut rausgeht, das werden wir jetzt gleich feststellen. Wir machen noch einen Gurkensalat dazu.
1: Ja, da brauchst du unbedingt was Frisches, Grünes.
2: Was Frisches, was Saures dazu. Ich habe so ein kleines bisschen die Kerne ausgekratzt.
1: Warum?
2: Dann, das ist eine sehr gute Frage, das hätte ich eigentlich nicht machen müssen, aber wir nennen es einfach mal persönlichen Spleen.
1: Ja?
2: Ja.
1: Magst du keine Gurkenkerne?
2: Ich nicht wirklich.
1: Aber die schmeckt man doch gar nicht. Das ist,
2: das ist persönlicher Spleen. Jeder sagt, das ist gar nicht schlimm, das passt, aber du hast halt einen Dachschaden und denkst, meine Güte, ich muss sterben von Gurke.
1: Das kann man schon sagen.
2: Paprikahaut und Gurkenkerne. Okay, ein bisschen eingesalzen, dann nur noch ein bisschen Essig dazu.
1: Eingesalzen.
2: Mache ich immer auch ein bisschen vorher, damit die so ein bisschen Feuchtigkeit ziehen, weil das ist genau das, was ich ja eigentlich für die Vinaigrette will. Dann kommt der Dill dazu, eine kleine Prise Zucker, Gurken und Dill. Wenn man das nicht will.
1: Nee, Dill ist sowieso, finde ich, auch
2: wichtig.
1: Blattsalaten total klasse.
2: Ganz tolles Gewürz. So.
1: Gut.
2: Und dann können wir es schon probieren.
1: Können wir es schon probieren?
2: Ja, wir sind
1: schon fertig. Das ging aber schnell. Du hast doch hier noch Thymian.
2: Den Thymian, den habe ich noch eben mit in den Tart gemacht. Richtig, das haben wir vergessen zu sagen.
1: Ja.
2: Und das ist das Grau, das im Prinzip nicht in den Quark mit reingemischt wird, sondern das kommt direkt auf die Kartoffeln drauf. Damit die Aromatik von den beiden, dass die sich richtig schön ausbreiten können. Also das mache ich nicht in den Quark.
1: Sollte man denn, wenn man Bademode kaufen will, vorher was Ordentliches essen? Ich weiß nicht.
0: Interessante Frage.
1: Da muss man halt wahrscheinlich auf größere Muster direkt ausweichen.
0: Da kann man gleich sehen, ob der Badeanzug genau das macht, was man sich wünscht.
2: Also, ah ja. Dann passt er dann im nächsten Jahr auch noch. Ne?
0: Eben,
2: dann
0: muss auch ein gutes Argument.
2: Da muss man sich nicht jedes Jahr entscheiden, was ich denn jetzt nehme. Dann hat man mal einen gekauft für 3-4 Jahre. Sehe ich das falsch, du?
1: Also ich habe mittlerweile mehrere Badeanzüge und Bikinis. Das war früher nie so. Ich hatte meinen Badeanzug oder vielleicht mal noch einen Bikini. Aber irgendwie ist es mittlerweile wie so, ja, man hat halt ein paar Blusen, hat man ja auch mehrere. Ja. Und so hat man halt auch ein paar Badeanzüge. Ja. Eigentlich bin ich immer der Meinung, ah, der passt jetzt aber gar nicht. Aber ich habe ihn jetzt an, jetzt gehe ich damit schwimmen. Irgendwie ist man immer

0: verunsichert, wenn man so einen Strampler anhat. Oder halt ein Bikini, noch schlimmer eigentlich. Noch mehr enthüllt, man läuft rum, man weiß, das Fleisch liegt blank. Ja. Ja, wenn du nicht schwimmen gehst, hast du keine Ahnung.
1: Das ist der Grund. Mir diese Gedanken im
0: Schnell ins Wasser.
1: Aber davon abgesehen, gab es tatsächlich mal eine Zeit, wo Badeanzüge für Männer
2: war ein Thema. Ja, ein großes Thema war das. Ja.
1: Wo ich jung war.
0: Nur Sacha Baron Cohen in diesem ganz...
1: Also, so hat es ausgesehen. Genau so hat es ausgesehen.
0: Diesen amerikanischen Comedian.
1: So, jetzt darf ich euch das schon mal geben zum Probieren.
0: Wir hätten ja noch die Homepage. Heider Weddle, fast vergessen.
2: Dankeschön.
0: Wenn Sie sagen, das sieht wirklich gut aus und das will ich machen, ob die Fußballnationalmannschaft jetzt noch bei der WM mitspielt oder nicht, ist egal, das möchte ich mal probieren. Gehen Sie auf unsere Homepage.
1: Vielleicht
0: lag es auch am Essen. 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Das ist der Slogan.
1: So, guten Appetit.
0: Die ist ein bisschen, blanc, finde ich. Hätte man die auch noch dunkler braten können oder wird das nicht dunkler?
1: Doch, das wird auch dunkler. Hättest du dir mehr Röstaromen gewünscht?
0: Nö, weiß ich gar nicht. Das fällt mir nur so auf, das ist so hell.
1: Also das wäre auch durchaus dunkler gewesen. Also hätte sein können wollen. Hätte sein, ja.
0: Also wäre jetzt kein Fehler gewesen. Nee. Schmeckt aber echt gut.
2: Es schmeckt herrlich leicht.
0: Mhm. Ist es das auch? Leicht.
1: Wenn man über Badeanzüge spricht, ist das das falsche Thema zu sagen. Ich split jetzt die Kalorien auf.
2: Super Kombi.
0: Heike, hast du den Fußball geguckt gestern? Hast du dir das gegeben?
2: Nee. Tatsächlich nicht. Ich habe mich auf die Sendung vorbereitet heute. Aber es war ja im Nachhinein gar nicht so schlecht, dass man nicht geguckt hat.
0: Also, das stimmt.
1: Es stellt sich aber gerade raus, es haben verhältnismäßig viele Leute dann eben auch doch gesagt, ich gucke lieber mal nicht so, ne? Oder hören früher auf.
0: Wir hatten gestern hier einen Gast, Carsten Strauß von der Deutschen Weinelf, der Teammanager, der hat gesagt, 4-1, gewinnen die. Und da haben einige hier, ich auch, irgendwie sich hinterher ausgetauscht und gedacht, nee, ich glaube nicht, heute nicht, es klappt nicht. Die kriegen das wahrscheinlich nicht hin. Leider war es so.
1: Ich glaube auch, man muss auch sehen, dass sich das auch so ein bisschen verschiebt. Die Mannschaften vom afrikanischen Kontinent werden immer stärker, die werden immer
0: große
1: präsenter.
0: Gewinner.
1: Und die Europäer, die werden so ein bisschen in
0: andere Physis auch, man hat das Gefühl oft, die haben viel mehr Kraft, die aufs Feld bringen.
1: Ja.
0: Ich bin mal sehr gespannt, was Sie nachher sagen werden, liebe Zuschauerinnen und Zuschauer. Wir haben ja Sie aufgefordert, rufen Sie ruhig an, 01802 295 45, oder mailen Sie. Wenn Sie sagen, ich würde mal gern sagen, woran das lag, warum wir schon wieder auf dem Heimflug sind, können Sie heute bei uns alles rauslassen. Herr Müller ist in Bretenheim am Telefon. Hallo, Herr Müller.
3: Hallo, Frau Kreis.
0: Sie spielen gegen Frau Kern aus Kehl und die ist auch da. Frau Kern.
4: Ja, hallo.
0: Hallo. Wir haben 5 Minuten Zeit für unser kleines Spielchen. Sie beantworten Fragen, gewinnen Geldbeträge. Am Schluss gewinnt der mit dem höheren Kontostand. Herr Müller fängt an.
3: Die Nummer 6.
0: Die 6. Auf geht's. Was ist wichtig, um eine gute Ernte bei seinen Obstbäumen zu bekommen? Ausdünnen, fällen, entblättern.
3: Ausdünnen,
0: Haben wir gemacht heute bei den Apfelbäumen. Sehr gut. Frau Kern.
4: Ja.
0: Sagen Sie mir eine Zahl.
5: Von diesen. Die Nummer 4.
0: Die was?
5: 4.
0: Die 4. Okay, vielen Dank. Wo wurde die Sachertorte erfunden? In Budapest, in München oder in Wien? Die Sachertorte gehört nach Wien. Also, Einstiegsfragen, beide geglückt. Herr Müller macht weiter.
3: Ich nehme die Nummer 8.
0: Sehr gerne. Was ist eine spanische Finca? Eine Hirtenflöte, ein kunstvoller Stofffächer oder ein Landhaus mit Garten?
3: C.
0: Das Landhaus mit Garten könnte zum Beispiel so aussehen in Spanien. Herrlich. Sehr gut. Frau Kern.
5: Ja.
0: Einfach eine Zahl dann immer nennen.
4: Die Nummer 5.
0: 12? 5 hat sie offenbar gesagt. Okay.
5: 5, ja.
0: 5. Der Spruch Hochmut kommt vor dem Fall stammt aus Wilhelm Buschs Max und Moritz Geschichten oder stammt dieser Spruch aus der Bibel oder aus der griechischen Ikarus-Sage?

0: 60 Euro wären es, wenn es richtig ist. Es ist tatsächlich B, kommt aus der Bibel. Haben wir uns alle ein bisschen vertan gerade. Hier auch. Herr Müller.
1: Die Nummer 12.
0: Die 12. Jetzt ist er dran. Wie heißt der Professor im Musical My Fair Lady? Professor Robert Langdon, Professor Henry Higgins oder Professor Immanuel Rath?
1: B.
0: Henry Higgins, den nehmen wir und wir geben Ihnen 61 Euro für diese richtige Antwort. Frau Kern.
2: Die Nummer 10.
0: Die 10. Was macht jemand, der mondsüchtig ist? Sehr lange Fernsehen. Oder schlafwandeln oder Sterne beobachten.
2: B.
0: Was?
2: B.
0: B. Schlafwandeln, sehr gut, 23 Euro. Herr Müller.
1: Zwei, die Nummer 2.
0: Danke fürs deutliche Aussprechen. Die größte zu den USA gehörende Insel ist Hawaii, Kodiak Island oder Puerto Rico.
1: Ich denke Hawaii.
0: Denke ich auch. Und das schenkt Ihnen 61 Euro, dieses richtige Denken. Frau Kern.
2: Die Nummer 9.
0: Die Nummer 9 wird geöffnet für Sie. 50 Euro, das ist unser Joker, einfach so. Für Sie, Herr Müller.
2: Ja.
1: 1.
0: Die 1. Ja, Müller ist schon ziemlich davongezogen mit seinen richtigen Antworten. Wo befinden sich Schleudersitze? In Achterbahnen, in Vorstadtbüros oder in Flugzeugen?
1: Flugzeuge. In Flugzeugen, C.
0: Ist schon drin. 12 Euro auf Ihr Konto. Frau Kern.
2: Die Nummer 3.
0: Die 3. Welche Box-Ikone feiert heute ihren 60. Geburtstag? Wladimir Klitschko, Mike Tyson oder Henry Maske?
2: C.
0: Es ist Mike Tyson, der heute 60 wird. Leider falsch. Wir haben noch eine Runde. Herr Müller liegt klar in Front. Herr Müller, was machen wir, die 7 oder die 11?
1: Nehmen wir die 11.
0: Nehmen wir die 11. Schauen wir mal nach. Deutschland scheiterte heute Nacht das erste Mal bei einer Fußball-WM in der K.O.-Runde oder gegen einen südamerikanischen Gegner oder im Elfmeterschießen?
1: C.
0: Das wissen Sie. Das ist ja super.
1: Frau Kern. War die auf? War ihr, habt zugeschaut.
0: War's schlimm?
1: Ja.
0: War's schlimm. Frau Kern, Sie machen noch die 7. Was ist ein Sabbatical im Job, Frau Kern? Die Probezeit, die Altersteilzeit oder eine Auszeit?
2: Frau Kern.
0: Die Auszeit. Richtig, 28 Euro. Das Spiel ist vorbei, die Zeit ist um. 195 Euro sind der eindeutig höhere Kontostand für Herrn Müller aus Bretzenheim. Herr Müller, herzlichen Glückwunsch.
1: Dankeschön, Dankeschön.
0: Eine kleine Entschädigung für das Spiel heute Nacht.
1: Ja.
0: Und Frau Kern bekommt als Trostpreis eine Kaffee- oder Teetasse. Grüße nach Kiel.
2: Ja, vielen Dank.
0: So.
1: Super, so. Ja.
0: Ja. Da ist die Stimmung eine andere. Ansonsten ist sie ja bei vielen heute so eher ein Zustand verwirrter Enttäuschung. Darüber, dass die Fußball-WM jetzt für uns schon vorbei ist. Echt jetzt? Ja, warum ist es denn so? Woran lag es denn? Sagen Sie es uns. Sie dürfen heute mal hier ein paar raushauen. Ich habe schon gesehen, Telefonliste ist schon voll, haben schon viele angerufen. Aber wir sind nach wie vor offen für weitere Meinungen. Erstes Thema gleich. Die Enttäuschung ist riesengroß beim ersten K.O.-Spiel, gleich K.O. gegangen. Die deutsche Fußballnationalmannschaft ist raus aus dem WM-Turnier. Viele Fans sind am Boden zerstört oder auch einfach frustriert und wütend. Und einige werden jetzt gleich davon zu Wort kommen bei uns hier in der Sendung. Herzlich willkommen, Kaffee oder Tee. Wir sind in der zweiten Stunde unserer Sendung am Dienstagnachmittag. Schön, dass Sie reinschauen. Es ist ganz schön was los jetzt bei uns. Viele Menschen haben angerufen und geschrieben. Inge Teubler zum Beispiel aus Rüber hat gemailt und meint auf unsere Frage hin, ja, woran lag es denn jetzt, dass wir schon ausgeschieden sind? Sie sagt, die gegnerische Mannschaft war einfach besser. Gerd Schmidt ist in Stuttgart am Telefon. Herr Schmidt, wie sehen Sie das? Woran lag es?
3: Ja, es lag einfach darin, hallo Frau Greis, daran, dass unser Nagelsmann eine total falsche Aufstellung macht. Er stellt da einen Manuel Neuer ins Tor, dessen Körper schon seit Jahren sagt, ich bin am Ende und krank ausfällt. Aber nein.
0: Die Aura hieß es doch immer. Er hat die Aura.
3: Die Aura. Ne? Aura rettet keine Weltmeisterschaft.
0: Okay, Herr Schmidt, vielen Dank für Ihren Anruf. Herr Truppel ist am Telefon. Hallo, Herr Truppel. Was meinen Sie, woran lag es? Warum sind die Deutschen schon ausgeschieden?
4: Ja, ich bin der Meinung, also die wollen einfach nicht spielen gut. Ich weiß es nicht, die kennen das. Aber die gehen bis zum 16 Meter mit ihren Kleckerfußball und dann wissen sie mit dem Ball nichts zu machen. Da muss ich mal aus der zweiten Reihe schießen. Oder, und da bin ich der Meinung, dass die Mannschaften, die letzten zwei gegen diese gespielt haben, Ecuador und Paraguay, dass die viel mehr Ehrgeiz haben. Die haben, man hat gesehen, wie die sich einsetzen.
0: Herr Truppel, vielen Dank für Ihren Anruf. Wir haben Margret Sages aus Obertshausen hier per Mail vorliegen. Sie schreibt, es war ein Fehler, während der Vorbereitung zur WM zuerst den Tormann kurz vorher auszutauschen und den besten Torschützen Undaf als Reservisten einzusetzen. Fazit, falsche Mannschaftsplanung. Heidi Paulus, auch eine Trainerin, zumindest heute. Der Schiedsrichter war schuld. Ja! Er war auf der Seite von Paraguay. Wie kann man so ein Kopfballtor nicht gelten lassen? Ich glaube, da haben sich ja ganz, ganz viele aufgeregt. Ist jetzt ein Herr oder eine Frau Schere in Bruchsal am Telefon? Sehe ich das richtig? Woran lag's? Warum sind wir nicht weiter?
5: Ja, das lag daran, dass wir einfach nicht Effizienz und bissig gespielt haben. Mhm. Der Nagelsmann, der hat nicht das Feeling rübergebracht, was für eine Weltmeisterschaft wichtig ist. Ich muss brennen von Anfang, vom ersten Spiel bis zum letzten. Und wenn jeder sagt, mir werde Weltmeister mit so einer Mannschaft, nee.
0: Also
5: die andere Mannschaft, die Afrikaner, alle haben aufgeholt und haben uns vorgespielt, wie man schneller, effektiver Fußball spielen muss. Mhm. Das waren wir nicht.
0: Also ganz ehrlich, so ein paar Eindrücke hat man ja mitbekommen, zwangsläufig als Fernsehzuschauer. Die Jungs erschienen mir immer sehr gut gelaunt und sehr motiviert, aber irgendwie auch sehr verspielt in dieser ganzen WM-Situation.
5: Ja, man kann nicht hin 3-3 spielen und die Außen vergessen. Oder mal wie der Vorgänger gesagt hat, man muss auch mal einen langen Ball oder von der zweiten Reihe schießen. Und dann stellt er fast die schlechteste Männer hier zum Elfmeterschießen. In einer Weltmeisterschaft. Also nee.
0: War bestimmt keine Absicht. Aber danke, Frau Schere, für Ihren Beitrag. Dann hat Helmut Müller gemailt. Ein Planloser möchte gern und kann doch nicht als Trainer. Ist die Garantie für totales Versagen. Verblendet vom 7:1 im Eröffnungsspiel und planlos in der Aufstellung. Da helfen auch die besten Kicker nichts. Verunsichert die Mannschaft mit der Berufung des zurückgetretenen Torhüters und mit den Aussagen zu Dennis Undaf. Schlicht unterirdisch. Am Telefon in Nürtingen ist jetzt Herr oder Frau Dari.
6: Ja, Herr Dari, hallo.
0: Hallo, Herr Dari, woran lag's?
6: Aus meiner Sicht lag es daran, dass die Spieler nicht motiviert genug sind. Die sind alle satt, die sind überfüttert, die verdienen viel zu viel Geld. Und die müssen raus, das mussten neue rein, junge rein, die brennen. Und die sind alle ausgebrannt. Die haben es gar nicht mehr nötig, für das Land zu laufen und zu kämpfen. Und für mich gehört die ganze Riege vom DFB von oben runter erneuert. Nur dann ist ein Neuanfang nötig. Ich gucke schon seit Jahren keinen Fußball mehr, weil ich mich früher immer nur geärgert habe. Und ich lese heute nur noch die Kommentare und merke jedes Mal, ich habe recht und lasse es dabei. Die sollen, wenn sie wollen, spielen. Ich gucke mir was anderes an und habe da mehr Freude dran. Das war's. Ich danke Ihnen für den Anruf.
0: Ja, danke, Herr Dari. Wir danken Ihnen für den Anruf. Wir haben vielleicht zum Schluss noch ein paar Stimmen hier per Mail. Christine Abt aus Karlsruhe, einfach furchtbar, kaum ausgeschieden. Schon wird über einen neuen Trainer spekuliert. Solange jemand Tore schießt oder ein Torwart Bälle hält, sind sie die Helden. Aber wehe, es geht was daneben. Naja, so ist das halt im Fußball. Petra Fritz aus Lauschied, verdient ausgeschieden. Das ist auch böse. Ich finde, wenn man so viel Geld dafür bekommt, sollte man auch Leistung zeigen. Ich gebe nicht alleine dem Trainer die Schuld, sondern auch den ganzen Spielern. Es kann nicht sein,

0: dass man den Elfmeter nicht hält oder einen Elfmeter nicht ins Tor bekommt. Was machen die denn im Training? Schade für Deutschland. Aber die Besseren sind weiter. Ja, ich finde es trotz allem, war es ein launiger Austausch, der ja, Spaß gemacht hat. Ein bisschen schmunzeln hilft vielleicht auch an so einem Tag, um über diese Enttäuschung hinwegzukommen. Was machen die denn im Training? Man muss doch einen Elfmeter reinbekommen. Das hat mir gut gefallen. Vielleicht hätten wir besser mit Frodo und Sam einlaufen müssen gestern Abend. Die beiden können nämlich, die sind sehr schnell. Die haben 120 Sachen drauf, wenn die voll aufdrehen. Und die sind gerade umgezogen von Münster nach Stuttgart. Ob sie wohl schon Schwäbisch verstehen, das weiß ich nicht. Wir schauen einfach mal nach, nämlich im Gepardengehege in der Stuttgarter Wilhelma.
1: Sie sind die Neuen. Frodo und Sam, zwei junge Gepardenmännchen. Ende Mai sind sie in die Stuttgarter Wilhelma eingezogen. Dort sollen sie später mal für Nachwuchs mit Gepardendame Niara sorgen. Ulrike Rademacher kümmert sich in der Wilhelma um die Raubkatzen und ist gespannt, wie die sich entwickeln.
2: Die müssen jetzt erstmal ein bisschen sich einleben und Selbstbewusstsein entwickeln.
1: Zum Beispiel nicht bloß ums Fleisch rumschleichen, sondern sich auch rantrauen. Kommt, Jungs. Okay, das Futter wurde jetzt zum allerersten Mal im Freigehege serviert.
2: Das waren sie nicht gewohnt, das hat man gesehen. Und jetzt steht vielleicht der Verdacht im Raum, hier ist was anders. Da müssen wir aber mal ganz vorsichtig sein. Wer weiß, was jetzt noch alles wieder passiert. Erst mal checken.
1: In freier Wildbahn würden Geparden bei der Jagd Vollgas geben. Sie sind die schnellsten Landtiere der Welt. Kurzzeitig schaffen die gepunkteten Raubkatzen sogar Tempo.
3: 120.
4: Wie schnell sind Sie?
3: Na, nicht ganz so schnell.
5: Das war mal.
4: Wie schnell sind Sie, wenn Sie rennen?
3: Ich glaube maximal ein Sprint vielleicht 30. Ja.
4: Das heißt, kein mehr drin mit den...
3: Nee, also da ziehen wir den kürzeren.
1: Also lieber bleiben lassen und die Tiere halt im Zoo bewundern. Wilhelma-Besucherin Sonja Hansel war allerdings schon mal näher dran und hat einen Gepard gestreichelt. Und zwar in...
6: Südafrika. Und da gibt es ja die Aufzuchtstationen, Auffangstationen.
1: Und genau in einer solchen war die Stuttgarterin.
6: Im Normalfall lässt er sich gut auffassen. Dass wenn er sich dreht und meint, er muss jetzt mitspielen, dann sollte man sich langsam entfernen.
1: Wenn Geparden spielen, sieht das dann beispielsweise so aus, wie beim Nachwuchs von Gepardin Niara in der Wilhelma. Diese Jungtiere sind jetzt etwa ein Jahr alt. Unterdessen sind Frodo und Sam fertig mit ihrer Mahlzeit. Alles weggespachtelt. Naja, fast. Ein Stück Fleisch haben sie offenbar übersehen. Glück für diese Krähe. Doch nicht ganz ungefährlich. Einer anderen Krähe wurde eine solche Fleischeslust vor einigen Jahren in der Wilhelma zum Verhängnis, im Eisbärgehege.
2: Da hat sich die Krähe niedergelassen, um das Stück Fleisch zu nehmen. Und dann hat die Eisbärin, buff, mit ihrer ganzen Pfote die Krähe erlegt.
1: Frodo und Sam, die Neuen in der Wilhelma, könnten das sicher auch. Aber die zeigen sich heute lieber als Schmusekätzchen.
0: Ja, Animal Print oder Leo-Muster, das ist bei der Unterwäsche auch im Trend, sagt unsere Wäsche-Expertin Heike Rieha aus Aalen. Du hast da quasi stellvertretend ein etwas üppiges Modell mitgebracht, das ja auch illustriert, dass das auch an einem üppigeren Körper
7: immer
0: schön aussehen kann.
7: Ja.
0: Ist innen immer noch.
7: Immer noch.
0: Immer
7: also
0: wieder.
7: Immer wieder, geht eigentlich nie aus der Mode. Im Moment können sich aber die Wäscheliebhaberinnen drauf freuen. Also Leo und Animal Prints werden gespielt rauf und runter. Und ganz neu gibt es den Leo Sport BH. Und den finde ich, ja, also da geht durchs Stocken von alleine. Ja, braucht man sich ja gar nicht mehr anstrengen. Also es bleibt ein Thema und wird immer ein Thema sein.
0: Wir haben uns gerade kurz ausgetauscht über deine Mission, Wäscheberaterin zu sein. Und du hast eine Zahl in den Raum geworfen. Ich nehme an, die ist recherchiert. Ja. Rund 80% aller Frauen in Deutschland tragen die falsche BH-Größe. Mhm.

0: traurig. So traurig.
1: Warum ist das so?
0: Ich kann es dir nicht sagen. Also, wenn
1: woher
0: ich,
1: weiß man das denn? Sind das so Studien? Aus
0: ja, also es ist auch bei mir, wenn Kunden reinkommen, alle sagen, ach, ich habe gar keine besonderen Wünsche, sondern ich will einfach nur einmal in meinem Leben einen BH, der mich nicht nervt, der mich nicht zwickt, der mich nicht wahnsinnig macht. Und das heißt, man beschäftigt sich mit dem Thema als Frau zu wenig. Wenn ich dich nach der Schuhgröße frage oder andere Frauen, dann kommt das aus dem FF. Wenn ich so die Damen frage, ja, was tragen sie denn für eine BH-Größe? Ja, dann kommt man erstmal so ins Nachdenken und kaum einer weiß schon einmal allein, welche BH-Größe er trägt.
1: Doch. Ich wusste es, aber sie hat direkt gesagt, das stimmt nicht. Oh. Bist du nicht, du hast eine ganz andere Größe. Und das hat dann tatsächlich auch gestimmt. Ja. Du hast mir ja auch eine Größe vorgeschlagen, wo ich nie gedacht hätte, dass sie mir passt und passt viel besser.
0: Ja? Und wenn wir da auch bei den Größen sind, es ist tatsächlich so, wenn ich dann meine Größe mal ermittelt habe, heißt es noch lange nicht, dass mir die Größe in allen Schnitten passt. Das ist wie bei Schuhen auch. Ja. In der einen Marke kann ich gut stehen, in der anderen Marke werde ich wahnsinnig. Und so ist bei BHs auch. Nur da denkt Frau, das muss immer passen.
1: So, meine Damen und Herren, wie Sie wahrscheinlich jetzt schon festgestellt haben, wir reden heute über passende Unterwäsche. Bademode, das haben wir ja schon abgekaspert in der ersten Stunde. Jetzt kommen Höschen und BH dran. Zum BH haben wir jetzt ja schon ganz viel erfahren. Wir wollen uns mal so ein paar Problemzonen geistig vors Auge führen. Für eine haben wir auch ein Foto. Ja. Was passieren kann, wenn der BH nicht passt? Stichwort kleine Speckmäuse unter den Schultern. Ja. Ist der BH dann zu klein?
0: Also das kann jetzt hier tatsächlich sehr viele Gründe haben. In der Regel ist es so, dass das Material nach längerem Tragen auch einfach ermüdet, weil bei uns jedem Schritt muss das Material uns unterstützen. Also es ist ein Gebrauchsgegenstand, der regelmäßig auch erneuert werden muss.
1: Wie lange darf man einen BH tragen?
0: Das kommt drauf an, wie oft man trägt.
1: Wenn man immer so 5, 6 hat und hat die auch immer wieder an,
0: ja,
1: und wäscht die dann halt
0: also
1: auch?
0: Also so 1, 2 Jahre hält
1: nur 1, 2 Jahre?
0: Ein BH würde von der Qualität her, ein hochwertiger, würde oft viel länger halten. Nur unsere Brust verändert sich natürlich im Laufe unseres Lebens vielfach. Unser Tragegefühl verändert sich auch und es ist nie so, dass du dein Leben lang dieselben BH-Größe hast oder auch dasselbe Modell gut findest.
1: Was bedeutet es, wenn der Rückenverschluss so nach oben rutscht?
0: Ja, das ist tatsächlich ein häufiges Thema. Frauen neigen dazu, dass wir den BH zu weit kaufen. Dann drückt nichts ab, dann sieht man unser Bindegewebe nicht und dann trägt man ein paar Stunden, dann wird das Material ein bisschen nachgiebiger.
1: Aber man will ja nichts anziehen, wo es von vornherein schon so eng ist.
0: Ja, es sollte nicht eng sein beim Kauf, sondern es sollte einfach körpernah sitzen.
1: Welche Häkchen sollten passen?
0: Das Weiteste tatsächlich, wenn du in der Kabine ein BH probierst, immer im weitesten Häkchen gut schließen. Er soll angenehm sein, soll aber dir das Gefühl vermitteln, dass du direkt mit dem jetzt los zum Stadtbummel möchtest. Mhm. Aber du solltest ihn spüren und dann wird er noch ein bisschen weiter beim Tragen, dann kann man enger machen.
1: Wenn im Laufe des Tages so der Träger nach unten rutscht, was ist da faul?
0: Ja, das ist tatsächlich eine Folge, wenn hinten so der Verschluss nach oben wandert, sitzen natürlich die Träger nicht mehr, dann machen sich die Träger selbstständig. In diesem Moment, wo die Träger nicht mehr sitzen, geht die Brust ein bisschen mit der Schwerkraft nach unten. Also das sind alles so Folgeerscheinungen, wenn der BH nicht richtig passt.
1: Einfach den Träger auch mal nochmal ein bisschen enger stellen?
0: Ja, das ist auch tatsächlich ein häufiges Thema. Viele Frauen vergessen tatsächlich nach dem Waschen ab und zu mal den Träger wieder nachzustellen, der einfach dann sich auch ein bisschen selbstständig macht.
1: Was sind die, kannst du das vielleicht mal an deinen Beispielen zeigen, die markanten Punkte am BH?
0: Also die markanten Punkte, wir haben es gerade gehabt. Also ein BH sollte am Unterbrustband so am Körper sitzen, dass er eben waagerecht auch sitzen bleibt. Dann hat der Träger hier in der Regel, ist es gut, wenn er hier so 2 cm Spiel hat, dann kann man sagen, dann schneidet er hier nicht so ein, sondern ach, probierst du gleich, perfekt. Und was das Wichtigste ist, was natürlich auch viele Frauen, wo der BH zum Leidensobjekt wird, der Bügel sollte tatsächlich die Brust komplett umschließen. Und zwar hinterm Brustgewebe aufhören. Und bei den meisten Frauen, die kaufen den BH zu...
1: Das ist da.
0: Genau, die kaufen den dann zu klein. Und dann sitzt er viel zu weit im Brustgewebe.
1: Dann ist es auch unangenehm, tut weh.
0: Und drückt es, dann wird es rot, dann macht einen der Bügel wahnsinnig. Und er soll eine gute Unterstützung sein und kein lästiges Übel.
1: So. Richtige BH-Größe, finde ich die nur mit einer Wäsche-Expertin? Oder verinnerliche ich das, was du jetzt gerade gesagt hast? Und damit müsste es passen?
0: Ja, also ich empfehle immer, man sollte schon regelmäßig tatsächlich in ein Fachgeschäft auch gehen, sich von einem Profi mal die Möglichkeiten aufzeigen lassen, welchen Schnitt, welche Größe. Aber man kann selber natürlich auch mit einem

0: Maßband hier an der Unterbrust schon mal Maß nehmen und das Körbchen tatsächlich so wählen, dass es dann letztendlich auch so sitzt.
1: Du hast uns jetzt hier rote Dessous gebracht und wir haben auch noch einen kleinen Film, der illustriert ganz schön, dass man rot unter Weiß tatsächlich nicht sieht, weil Weiß ist ja im Moment jetzt im Sommer oder beige, helle Töne, einfach das, was man gerne anhat, wenn es heiß ist.
0: Genau.
1: Und das funktioniert super. Ja?
0: Also am unsichtbarsten sind natürlich immer neutrale Hauttöne, Rosé-Töne, die sieht man natürlich überhaupt nicht. Aber bevor man zu einem weißen oder champagnerfarbenen BH unter heller Kleidung greift, ist Rot tatsächlich, wie wir gerade gesehen haben, die unsichtbare
1: Farbe. Du hast jetzt noch zwei Damen hier, relativ kopflos, aber schön gewandet mit hohen Höschen. Mhm. Die hatten wir eben auch bei den Bikinis, genau. Vielleicht das noch zum Schluss.
0: Ja.
1: Auf was muss man da achten beim Kauf?
0: Beim Höschen meinst du?
1: Ja, wenn die so hoch sind.
0: Ja, also beim Höschen ist es immer so, jede Frau hat verschiedene Proportionen und es sollte immer so sein, dass ein höheres Höschen tatsächlich auch bis zur schmaleren Stelle hochgeht. Und die ist bei jeder Frau anders, da wo es dann Richtung Taille nach innen geht, weil nur dann verhindert es auch, dass das Höschen beim Tragen nach unten rollt. Und das ist ja auch eine große, große Thematik, dass uns das immer so ein bisschen...
1: Sag mal, ist Neonfarben in oder warum haben wir die hier?
0: Ja, Neon, also so die generell alle Pinktöne, obwohl... ob es jetzt Neon ist oder nicht. Pink ist die Sommerfarbe Nummer 1, egal ob bei Bademode oder in der Wäsche. Und es ist einfach gute Laune zum Anziehen, was will man mehr.
1: Heike, vielen Dank. Mit dem Pink sind wir schon ganz, ganz eng eigentlich bei noch einer anderen Knallerfarbe, nämlich Zitronengelb. Und um die geht es jetzt. Wir schauen nämlich in einen Kleiderschrank. Und zwar in den Kleiderschrank einer Frau, die gerne auffällt. Es ist Silvia Seltmann. Sie lebt in der Nähe von Stuttgart. Brille, Schuhe, Kleider, alles muss zusammen passen. Und wir durften mit ihr zusammen in ihrem Kleiderschrank so ein bisschen rumgucken. Heute beginnen wir da mit dem Thema Zitronengelb.
2: Ich bin einfach so, wie ich bin und wer mich liebt, der mag mich so und die anderen sind mir wurscht. Ich bin die Silvi Seltmann und ich habe jetzt einfach Lust, euch meinen Frühlings- und Sommerkleiderschrank zu zeigen.
3: Bei Silvi Seltmann ist nichts dem Zufall überlassen. Die 77-jährige Stuttgarterin weiß, was sie will.
2: Es muss bitte schön von unten bis oben so sein, dass es zusammenpasst, dass es einfach gut aussieht. Das macht mir auch Freude. Variante 1 zum Beispiel wäre dieses Kleid. Dazu gehört natürlich ein roter Pumps, völlig klar. Nichts anderes, ja? Good. Schuhe, Rock, Pulli, alles ist eins. Alles bin ich, dazu bin ich Frau. Also wenn ich das nicht leben würde, dann wäre das beim lieben Gott irgendwie schief gegangen. Ich bin einfach voll fett Frau.
3: Und die hat sicher ein Kleidungsstück, von dem sie sich nie trennen würde.
2: Meine Mäuschenjacke hier. Das ist auch eine, die ich nie geben würde, weil sowas das macht keiner mehr heute. Sie ist traumhaft, sie ist einfach klassisch und da kannst du jetzt drunter werfen, was du möchtest. Und dazu müssen dann auch immer die Schuhe passen und die Brille.
3: Brillen spielen eine große Rolle in Silvis Leben. Als Augenoptikmeisterin hat sie früher Brillen entworfen. Und die schaffen es sogar auf die Nasen von Elton John und Meryl Streep.
4: Gibt es eine Farbe, die du gar nicht tragen würdest?
2: Nee, eigentlich nicht. Doch, beige. Also beige ist für mich eine Farbe, die macht mich tot. Und ich finde, die macht ganz viele Frauen tot, weil das ist Packpapier.
3: Silvi liebt es kunterbunt, so wie ihr Lieblingsstück.
2: Das ist ein ganz hartes Teil. Das setze ich auch ganz gezielt nur in ganz bestimmten Situationen ein. Dazu gehören schwarze High Heels und schwarze Leggings. Diese Bluse haben keine zwei Menschen auf der Welt.

0: Und wie war das noch gleich mit dem beigefarbenen Packpapier?
1: Da ist übrigens ein beigen Rock dabei. Aber den motze ich dann entsprechend auf, dass es dann wieder lebendig wird.
0: So lebendig wie die Erinnerung an dieses besondere Kleidungsstück. Ihr verstorbener Mann hat sie darin einmal zu einem Konzert nach Wien ausgeführt.
1: Da hatte ich das da dann an. Und deswegen ist es immer, Wien für mich. Nachdem ich meinen Mann verloren habe, war der Punkt extrem tief, weil ich vorher lange gekämpft habe um ihn an seiner Seite. Dann habe ich einen ganz unheimlich tollen Kuschelpullover, den ziehe ich dann an und dann ziehe ich mich einfach zurück, entweder in meinen Lieblingssessel oder ich gehe runter in den Garten und hole mir da dann einfach das, was ich brauche, damit ich mich wieder hinstelle. So.
0: Dabei hilft dir auch die Kleidung.
1: Es ist völlig klar, wenn du eine Farbe anguckst, wie zum Beispiel dieses Gelb, dann kommt automatisch hier die Sonne. Und die ist dann automatisch auch schon bei dir zu Hause hier. Und den Rest musst du selbst machen. Das ist völlig klar.
0: Und wie macht Silvi den Rest?
1: Ich habe ein unglaublich großes Herz. Das heißt, ich mache immer auf. Also wer zu mir kommen will, da rein oder überhaupt, der kann.
2: Sieht so gut aus. Ja, wir haben das Thema Büstenhalter jetzt hinter uns gelassen, obwohl ich ihm gefragt habe, ob er das gesehen hat bei den Fußballspielern, die jetzt auch manchmal, also unten drunter, die Heike Ria hat gemeint als Stütze. Muskuläre Stütze. Ja, wenn man halt irgendwie Brustgewebe hat als Mann, haben auch Sportler minimal und dann wird das so,
3: brauchst du nicht.
4: Ich muss nicht alles verstehen, was passiert in der Modebranche.
2: Du sollst ja
4: sah aber gut aus, wenn ich mir die Bemerkung erlauben darf.
2: Soll auch hier erklärt werden, wie man Salzkartoffeln macht. Diese Patatas con mojo rojo. Ja? Kennen wir vielleicht aus dem Urlaub von den Kanarischen Inseln oder gibt es das auch in Mallorca? Du warst doch
4: ja,
2: in Mallorca.
4: Ja, das gibt es natürlich auch in Mallorca. Das ist eine ganz beliebte, so wie, was man Gruß aus der Küche nennt, das wird so serviert, das ist sehr, sehr frisch, es ist vegan, also jeder kann es essen. Es hat auch einen sehr, sehr angenehmen Salzgehalt, der dann auch ein bisschen zum Trinken animiert, all diese Dinge.
2: Ah,
4: man muss ja auch ein bisschen wirtschaftlich...
2: Der Wirt freut sich.
4: Muss ja auch, irgendwas muss ja passieren.
2: Ne? Du hast wie lange in Mallorca gekocht?
4: Ein Jahr.
2: Mhm. Wie lange ist das jetzt her schon? Schon
4: oh, lieber Gott.
2: Mehrere Jahrzehnte?
4: Ja, 1999.
2: Okay.
4: Weil 2000 bin ich in die Schweiz.
2: Aha.
4: Und da gibt es ein markantes Datum, da habe ich meine Frau kennengelernt. Und deshalb konnte ich mir das so gut merken.
2: Und die Frau ist gar keine Schweizerin, das muss man jetzt dazu sagen. Nee. Die hat es ja auch aus Bayern dahin.
4: Nur ein ähnliches
2: Dialekt. Sollte das so sein,
4: das war Schicksal.
2: Okay, ja. Diese Salzkartoffeln, die werden irrsinnig lange gekocht mit ganz viel Salz.
4: Genau. Und ich habe jetzt, da ist noch null Salz drin. Ich koche die immer ein kleines bisschen vor. Wir haben ja dann immer eben auch ein Größenproblem. Das ist oft ganz kleine dabei. Die werden mit wenig Wasser gekocht. Das ist auch also eine eingeschränkte Gassituation. Deshalb koche ich die immer einen kleinen Moment an. Und dann mache ich erst das Salz dazu. Das legt sich dann oben drauf und sinkt langsam ab und ist nicht so, dass es direkt auf dem Boden sich festsetzt.
2: Also es ist so Fleur de Sel, ne? So grobes.
4: Das ist jetzt
2: Salz.
4: So ganz grobes Meersalz.
2: Ja.
4: Da kann man ruhig ordentlich dazu nehmen. Also eine feinere Variante geht auch. Man muss auch nicht unbedingt Meersalz nehmen. Es geht also auch ein Steinsalz.
2: Du würdest die Kartoffeln jetzt nicht durchschneiden, damit du sie auf eine Größe bringst, damit der Garprozess gleich ist.
4: Nein,
2: die müssen ganz bleiben, in der Schale.
4: Ganz in der Schale, neue Kartoffeln jetzt kaufen, das ist klar, die sind jetzt lecker. Ich erschrecke immer selbst ein bisschen, wenn ich das viele Salz da dran mache. Aber man muss halt später selbst beim Essen gucken. Will ich das so salzig, kratze ich es ein bisschen ab. Ich kann die Schale auch entfernen. Also es gibt auf alle Fälle ein sehr, sehr gutes Aroma.
2: Muss so bedeckt sein.
4: Yep. Und dann? Sollte so bedeckt sein oder eben das Wasser extrem gesalzen. Ich mache immer gern diese Variante, so ein bisschen kontrollierter. Da mache ich einen Deckel drauf, so wie man bei uns halt klassisch Kartoffeln kocht, also mit dem Deckel. Wenig Wasser, eher so dünsten, wie so ganz streng kochen. Ja, und so bleibt das jetzt stehen. Wenn ich merke, es ist nicht weich, dann mache ich nochmal so einen Eierbecher voll Wasser dazu. Kleine Mengen, Löffel, Löffel, Löffel, wie einmal Klaps.
2: Ist das so ein bisschen so ein Geduldsspiel? Ist nichts für den schnellen, aggressiven
4: Koch? Das ist so was Schönes, Aufmerksamkeitskochen, ein bisschen Schwätzchen halten, ein Gläschen Weißwein trinken, Süßchen produzieren.

0: Und deshalb mache ich eben immer die Zutaten so ein bisschen geschichtet rein. Hier
1: das
0: kommt
1: wird ganz, ja
0: ganz
1: breiig,
0: wenig.
1: Die Soße, ne?
0: Das wird richtig breiig.
1: Also eher sowas.
0: Es ist nicht so, nicht so ein flüssig. Dip, wie wir den kennen, weil der sehr, sehr häufig eben bei uns auch in Deutschland auf dem Quark oder auf dem Sauerraum oder auf sowas passiert.
1: Stimmt.
0: Und da ist es halt wirklich eine vegane Variante, die halt eben mit einer Scheibe Brot, in dem Fall ein Toast, oder ein bisschen Brösel kann man auch nehmen. Oder was auch sehr, sehr gut funktioniert und was auch ganz toll schmeckt, was wir auch in Spanien gemacht haben, wir haben immer die Kartoffeln vom Vortag, die wir nicht gebraucht haben.
1: Mhm.
0: Die haben wir schön gepellt. Und haben die dann eben in die Soße reingeschnitten.
1: Als Bindung?
0: Als Bindung. Dann kriegt die so einen cremigen Effekt, bleibt aber trotzdem vegan. Das ist sehr, sehr gut. Und was man halt hier wirklich bedenken muss, ist, dass die Soße nicht ewig hält. Es ist alles roh, sind rohe Zwiebeln drin, roher Knoblauch. Das arbeitet. Das sollte man wirklich in Mengen machen, wo man an einem Tag braucht.
1: So, wenn wir schon so viel über Gemüse reden, sind wir ganz schnell beim Thema Bio-Gemüse, also Bio-Qualität bei Lebensmitteln. Es gibt viele Menschen mittlerweile, denen das wichtig ist, die das möchten. Das war vor gut 40 Jahren, als du noch auf Mallorca warst.
0: Da war alles Bio.
1: Noch ganz anders. Damals musste so ein Anbieter wie der Albertshof in Renneroth im Westerwald bei seinen Kunden noch echte Überzeugungsarbeit für Bio leisten. Heute ist das dort ein professioneller Markt. Bioladen, Kaffee, sogar pädagogische Angebote gibt es dort. Und das Ganze muss sich ständig neu erfinden und weiterentwickeln.
2: Alles gefunden, was Sie brauchen?
3: Alles gefunden.
2: Wunderbar. Wenn Sie glücklich sind, sind wir das auch.
4: Sie plaudert gerne mit ihren Kunden. Kerstin Dobstadt steht meistens im Hofladen an der Kasse.
5: Emil, mach Druck!
4: Ihr Mann Peter arbeitet lieber im Stall. Die Rollenverteilung klassisch, aber sie hat sich bewährt auf dem Weg zum gemeinsamen Ziel.
2: Wir machen ja nicht nur, dass wir Produkte verkaufen, sondern das ist ja eine Lebensphilosophie, die wir hier leben.
6: Anliegen ist natürlich letztendlich irgendwie die Gesellschaft mitzuwandeln. Wir befinden uns natürlich gerade auf einem anderen Weg, aber deswegen darf man ja nicht aufgeben.
5: So, Schätzchen.
4: Der Albertshof im Westerwald, ein Bio-Pionier, der seit rund 30 Jahren auf Direktvermarktung setzt. Im Hofladen ist Kerstin Dobstadt die Chefin.
2: So, hier kommt die frische Milch aus dem Stall.
4: Neben eigener Milch, Fleisch und Eiern gibt es rund 3000 Produkte. Naturkost anderer Biobetriebe aus der Region und aus dem Bio-Großhandel. Die große Produktauswahl passt in ihr Konzept.
2: Wir sind eben darauf konzentriert, möglichst viele kontrolliert biologische Produkte zu haben, weil ich weiß, dass der Bauer am Ende vom Tag dann auch sein Geld bekommt.
4: Als die Dobstadts hier angefangen haben, waren Bioläden noch eine Nische. Inzwischen bieten auch Supermärkte und Discounter Naturkost und Regionales an. Konkurrenz, mit der Kerstin Dobstadt allerdings gut leben kann.
2: Du, ich finde es ja völlig super, weil wir tatsächlich Bio ja an eine breite Masse bringen wollen. Das geht nicht nur durch die paar Bioläden, die es halt gibt, sondern es muss ja auch in breiter Masse angeboten werden, dass die Verbraucher sich auch damit auseinandersetzen.
4: Dazu gehört auch das pädagogische Konzept des Albertshofs.
6: So, komm, wir gehen Kälber füttern. Machst du doch so gerne, oder?
4: Seit 20 Jahren wollen die Dobstadts Kindern beibringen, was Verantwortung für Tiere, Menschen und Lebensmittel bedeutet.
6: Ja, genau.
4: Inzwischen ist der Hof ein Vorzeigebetrieb der rund 70 außerschulischen Lernorte in Rheinland-Pfalz. Regelmäßig kommen einzelne Kinder oder ganze Schulklassen und helfen auf dem Hof mit.
6: Kids, die nur dem Konsum ausgesetzt sind, haben eine verschobene Wertschätzung. Und da versuchen wir gegen anzugehen. Zackig! Auf geht's!
4: Der Albertshof ist sich treu geblieben.
6: Attacke!
4: Peter Dobstadt war einer der ersten Direktvermarkter in Rheinland-Pfalz. Heute sind es laut Statistik rund 1500, etwa 60 davon im Westerwald. Und alle stehen vor der gleichen Aufgabe. Sie müssen die langfristigen Trends der Kunden erkennen.
2: Ja, das bewegt sich in Wellen. Also Umwelt ist gerade nicht so, ist gerade aus dem Fokus wieder ein bisschen raus. Das

0: hatten wir vor ein paar Jahren. Das war ganz wichtig, Umweltbewusstsein. Und jetzt ist es auch Gesundheit wieder, ne? Thema, was tue ich mir Gutes? Und Regionalität, das ist immer ein Thema.
1: Der Hofladen zieht Kunden an, die ähnlich denken wie die Dobstadts. Viele wollen mit ihrem Einkauf ein Zeichen setzen.
2: Weil es uns einfach wichtig ist, als Pfadfinder ja sowieso ein bisschen auch verantwortungsvoll mit dem ganzen Thema Nachhaltigkeit, mit unserem Planeten an sich einfach umzugehen.
3: Man hört so manches vor allen Dingen von den ganzen normalen Nahrungsmitteln, dass sie eben nicht so besonders gesund sind, und dann gehen wir schon mal biomäßig einkaufen.
4: Und hier lade ich immer mal wieder auch eine Freundin mit ein. Hast du nicht Lust, auch heute einzukaufen? Und dann gehen wir zusammen und trinken Kaffee hier. Es macht einfach total Spaß, ja.
1: Der Hofladen soll ein Treffpunkt sein. Ihr kleines Café will das Ehepaar noch weiter ausbauen.
0: Und guck mal, nur eine rote, 44.
1: Die beiden haben 5 Kinder. Ihr Arbeitstag bis zu 14 Stunden. Zwischen Stall und Hofladen gibt es oft nur die gemeinsame Zeit am Kaffeeautomaten. Für die Dobstadts ganz normal.
0: Wir sind total schnell.
5: Mein Gott, Leute. Letztendlich haben wir ja auch keine andere Wahl. Wir müssen ja mit unserem Geschirr hier jeden Tag weitermachen oder halt eben komplett aufhören. Die zwei Möglichkeiten gibt es, und da kriegt man eine Form von Gelassenheit. Ist ganz klar, geht nur voran.
0: Also immer weitermachen. Und dann gehen wir mal auf Weltreise vielleicht.
5: Ja. Genau.
1: Ihren Traum vom Biohof mit Direktvermarktung haben sie sich erfüllt. Andere Träume müssen da noch warten.
6: Was heißt das? Martin Gerlein hat eine Expertise in Spanisch. Hat mir gerade was an den Kopf geworfen. Was war's?
7: Ich sag's nicht mehr, weil ich nicht weiß, was es bedeutet.
6: Das kommt dann raus. Er weiß gar nicht, was es heißt.
7: Wenn man über Sachen spricht, von denen man keine Ahnung hat,
6: sollte man nicht drauf. Patatas con mojo rojo und con mojo verde.
7: Mojo verde.
6: Verde.
7: Si, si.
6: So, das eine haben wir ja begriffen, das sind Paprika als Farbgeber.
7: Genau.
6: Und bei der anderen, bei der grünen Soße, ist es Petersilie nur.
7: Es ist Petersilie dabei. Ich habe es jetzt extra mal so gelassen, das kennt man noch ein bisschen. Es ist grüner Paprika, dann Petersilie, Koriander, aber auch irgendwelche anderen großartigen Blattkräuter würden funktionieren. Auch Liebstöckel oder solche Sachen. Die haben halt richtig viel Bums, viel Geschmack. Und da kommt jetzt im Verhältnis, hier war eine Knolle Knoblauch drin.
6: Zehe.
7: Eine Zehe. Und hier kommt eben fast eine Knolle rein. Das ist richtig viel Knoblauch.
6: Ist das immer so? Ist das Grüne immer das Knofligere?
7: Das ist in dem Fall immer das, was mehr nach Knoblauch schmeckt.
6: Finde ich gut.
7: So.
6: Mir mal,
7: und diese Grundlage kann ich mir so super vorbereiten.
6: Und dann aber so stehen.
7: Aber in dem Moment, wenn es gemixt ist, dann muss ich gucken, dass ich es esse. Dann muss es weg. Ich habe jetzt die Kartoffeln mal so ein bisschen, noch mal ein bisschen warm gemacht. Die haben wir schon vorgekocht, die sind noch nicht so gut. Und man sieht hier schön, wie das Salz sich immer so ein bisschen abzieht, wie eben dieses extrem Salzige auch tatsächlich so zum Vorschein kommt.
6: Also das nochmal, das kann man nur mit neuen Kartoffeln machen?
7: Das sollte man nur mit neuen
6: Kartoffeln. Weil diese aus dem Keller, mit schon 4 Monate gelagert, mit harten Schalen,
7: genau,
6: nicht so gut.
7: Nicht
6: und geschälte so Kartoffeln geht nicht.
7: Nee, die werden halt dann so enorm salzig und du hast keine Möglichkeit der Reduktion mehr.
6: Die Schale schottet das schon noch so ein bisschen ab.
7: Ja, und du kannst die Schale eben entfernen. Wenn du sagst, es ist mir viel zu salzig, ich will das gar nicht, machst du die Schale weg und dann hast du im Prinzip eine normal gesalzene Kartoffel.
6: Ach, echt? Okay.
7: Dann hast du noch die Wahl. Mhm. Ja, wenn die Kartoffel schon geschält ist, dann kannst du nichts mehr wählen. Mhm. Dann kannst du nur sagen, Scheibe Brot statt Kartoffel.
6: Ja? Ja, geht auch mit den Soßen.
7: Jetzt mixen wir die ganz kurz an, nur damit man mal sieht, wie sich die Soße so entwickelt, wie breiig die ist. Ich möchte es nicht die ganze Zeit mixen, aber es ist wirklich so, dass man muss da schon eine ganze Zeit lang mixen.
6: Da ist ja nichts vorgegart, ne? Das sind alles
7: roh. Alles ganz roh. Stabmixer funktioniert, dauert halt länger. So ein Cocktailmixer geht auch, aber es ist halt, wie gesagt, eine Variante, wo man so ein bisschen Zeit reinstecken muss. Nach 30 Sekunden sieht es so aus. Und wenn man das richtig schön lange, 2, 3, 5 Minuten gemixt hat,
6: das ist natürlich was ganz anderes.
7: Dann sieht das wunderschön aus.
6: Ja, das sieht wunderschön aus.
7: So, und jetzt haben wir auch schon, jetzt probieren wir mal.
6: Schlundzeit. Oh. Bietest du sowas tatsächlich auch mal in deinem Restaurant in der Pfalz an? Nee, ne? Da würde der Pfälzer und auch der Saarländer sagen, was ist das?
7: Das gut sei.
6: Nee, lieber ein paar Brotkrumbiere.
7: Ja. Also das, was ich mit diesem

0: Soßenmacher, nur so eben auch noch mal als Tipp nebenbei. Ich benutze die sehr häufig als Marinade für Dinge, die ich mit wenig Hitze garen kann. Mhm. Also wenn ich jetzt so ein schönes Lachsfilet habe, wo ich gar nicht grillen will, gar keine direkte Hitze einführen will, dann mache ich das da drauf und gare das ganz kurz in einem Salamander. Ich gebe da einfach mal so 2, 3 Kartoffelchen.
1: Viel mehr wird's nicht. Ach, eine reicht, ich komme ja gar nicht dazu.
0: Genau. So. Und dann nehme ich das so als Marinade und dann gare das so ein bisschen mit. Das ist schon sehr schön. Oh.
1: Mal probieren. Essen Spanier nur das oder gibt es das zum gegrillten Schwenker? Oder kann man.
0: Das ist so ein Tapas-Bestandteil. Also, es sind dann verschiedene kleine Vorspeisen, da sind auch gegarte Sachen dabei. Dann harmoniert die Soße wieder mit den anderen Dingen. Ansonsten muss ich fairerweise sagen, wenn man das in Mengen pur essen würde, schon gewöhnungsbedürftig. Also ja. Das ist schon, finde ich auch, schon schwierig. Aber so, ja,
1: so viel Zwiebel, Paprika und dann noch Knoblauch.
0: Genau,
1: auch, ne?
0: Eben alles roh. In der Kombination finde ich es aber wieder lecker.
1: So, vielen Dank, lieber Martin Gerlein. Super gekocht, Kartoffeln in 2 Varianten heute als Tart und einmal als Salzkartoffeln, Meersalzkartoffeln. Wir haben jetzt gleich einen sehr ungewöhnlichen Moment hier im Kaffee oder Tee, nämlich einen Moment der Stille. Wieso ist das so? Wir gehen ein Stück gemeinsam mit einem Mann, der ein Jahr lang ohne zu reden, schweigend durch Deutschland gewandert ist. Wer wollte, durfte ihn begleiten. Zuhören als Geschenk für andere. Das war seine Idee. Mein Kollege Holger Wienpahl hat dieses Geschenk angenommen und hat den Künstler Daniel Bierstecher aus Stuttgart ein Stück begleitet.
2: Verabredung mit einem schweigenden Pilger. Irgendwo hier muss er sein, im Wald bei Dudenhofen.
3: Ich freue mich sehr. Holger, servus. Wie schön. Ich bin bereit. Schön. Gehen wir eine Weile in der Stille. Ich bin sehr gespannt.
2: Für den Künstler aus Stuttgart ist dieser Schweigemarsch ein Projekt. Die Natur, sein Raum für stille Begegnungen.
3: Wenn Menschen jemanden haben, der ihnen zuhört, sind sie anders, offener. Was macht das mit den Menschen, dass sie jemanden haben, der ihnen nicht widerspricht? Ja, es geht dadurch tiefer, ja, das denke ich. Auch emotional? Mhm. Macht das was also mit denen und richtig so? Komm, du bist aber nicht Therapeut. Du lässt sie einfach machen. Mhm. Vielleicht ist manchmal auch das, glaube ich, manchmal das Wichtigste, zuhören zu können, jemanden zu haben, der einfach zuhört. Und, aber das meine ich auch, es ist auch für dich anstrengend.
2: Ein Dialog mit Daniel braucht Zeit. Und das ist gut so, denke ich, und lese seinen Zettel.
3: Echtes, aufmerksames Zuhören ist eines der größten Geschenke, die wir einander machen können.
2: Und dann lehrt er mich, noch ein bisschen ruhiger zu werden.
3: Ein Schritt ist einmal einatmen, einmal ausatmen.
2: Daniel ist auch gelernter Achtsamkeitstrainer. Eine Gehmeditation, um ins Schweigen zu kommen. Ich habe verstanden und bin gespannt, wie die Stille auf mich wirkt.

0: Ja, ich nehme den Redestab gerne an.
1: Ich finde es wirklich, das muss ich gestehen, für mich eine Herausforderung, zu schweigen. Und in diesen Minuten, die ich jetzt mal nicht gesprochen habe, dann kamen zuerst mal so klassische Gedanken, die eher negativ waren. Und dann hat mich das selbst genervt, weil ich eigentlich dann gedacht habe, in was für einem Paradies läufst du eigentlich gerade hier? Worüber beklagst du dich? Und ab da war es gut. Und deswegen danke ich dir für die Erfahrung. Das war schön.
2: Zuhören als Geschenk. Heute wollen wir ihm dieses Geschenk machen. Daniel Bärstecher ist bei uns zu Gast in Kaffee oder Tee. Schön, dass Sie da sind. Seit wann sprechen Sie wieder? Seit wie vielen Tagen?
3: Seit knapp 2 Wochen wieder.
2: Seit 2 Wochen. Was war das erste Wort, was Sie nochmal gesagt haben?
3: Danke.
2: Danke? Hatte das einen besonderen Grund oder war das was, mit was Sie die Aktion auch abschließen wollten?
3: Ich hatte einfach ein großartiges Jahr und mich haben ganz viele Leute unterstützt und hatte tolle Begegnungen und dafür wollte ich mich bedanken.
2: Sie haben ein Jahr lang nicht gesprochen, auch nicht mit sich selbst. Also, Sie waren ja bestimmt auch viel allein im Wald unterwegs. Hätten Sie sich ja mal so ausblubbern können, oder?
3: Nein, wirklich.
2: Einfach mal reden.
3: Wirklich nicht gesprochen, ein Jahr.
2: Was hat das mit Ihnen gemacht? Oh, bevor wir jetzt mal dazu kommen, zu fragen, wie die anderen darauf reagiert haben.
3: Ich habe gelernt, mir selber zuzuhören, weil der Kopf, der blubbert ja trotzdem weiter. Mhm. Und es hat mich ruhiger gemacht und viel selbstsicherer und ja.
2: Wie haben die Menschen reagiert, die Sie begleiten konnten? Das war ja als Projekt organisiert, da kommen wir gleich dazu, wie Menschen zu Ihnen finden konnten. Wie haben die auf dieses Schweigen reagiert?
3: Also der erste Augenblick der Begegnung, da waren die Leute nervös, weil sie nicht wussten, was da auf sie zukommt und wie das sein wird mit jemandem, der nicht antwortet. Aber irgendwann nach 2, 3 Minuten haben sich die Leute mehr und mehr entspannt und haben sich daran gewöhnt, dass sie einfach reden dürfen oder mit mir in der Stille bleiben können.
2: Sie sind ja Künstler, das Ganze ist ja ein künstlerisches Projekt. Warum genau dieses? Warum wollten Sie mal ein Jahr lang nichts sagen?
3: Weil ich das Gefühl habe, dass diese Welt immer lauter wird und jeder nur noch sendet und kaum mehr Leute da sind, die eigentlich zuhören. Und mir ging so dem so ein Gegengewicht entgegenzustellen und das vielleicht auch in eine sehr extreme Form zu bringen, aber einfach zu sagen, es geht auch anders. Man kann auch zuhören, man kann ganz präsent sein und mehr die Stille betonen.
2: Was hat das mit Ihren Gesprächspartnerinnen und Partnern gemacht? Dieses nur zuhören, nichts sagen.
3: Also in den meisten Fällen ist da eine ganz tiefe Verbindung entstanden, weil ich einfach ganz präsent war und die Leute plötzlich gemerkt haben, sie werden gehört. Und dann ist es ganz unterschiedlich. Die einen werden selber stiller und reden gar nicht mehr so viel, weil sie merken, ich brauche gar nicht so viel zu erzählen. Und andere, die haben dann Dinge erzählt, die sie vielleicht sonst nie jemand Fremden erzählt hätten.
2: Hatten Sie denn, das Ganze war ja im Prinzip eine Pilgerreise. Hatten Sie denn auch spirituelle Erlebnisse?
3: Ja, es gab einfach, wenn man so ein Jahr lang unterwegs ist und auch nicht alles plant, sondern Dinge geschehen lässt, gab es einfach ganz viele Situationen, wo man nicht hätte planen können und wo man sich nachher fragt, war das jetzt wirklich Zufall oder hat das so sein müssen? Und das kam so oft vor, dass ich irgendwann nicht mehr an Zufall geglaubt habe.
2: Ist es vielleicht so, dass man mehr hört oder mehr sieht, wenn man selber leiser ist und mehr präsent dadurch ist?
3: Ja, wenn man präsenter ist, ist man vielleicht feinfühliger und man nimmt Dinge wahr, die andere Leute sonst vielleicht, wenn sie nur auf Senden sind, nicht wahrnehmen würden.
2: Was ist Ihnen denn beispielsweise passiert?
3: Es gab einmal zum Beispiel so einen Fall, dass neben mir jemand mit dem Fahrrad langgefahren ist und er ist ohne ersichtlichen Grund gestürzt. Und er konnte das selber nicht so ganz begreifen, was mit ihm passiert ist. Und es war aber dann auch jemand, der mir dann seine Geschichte erzählt hat. Und das war eine sehr tiefgehende Geschichte. Und er dann nachher auch gesagt hat, das musste jetzt so sein, dass ich ihn hier begegne und mit dem Fahrrad hinfalle. Und ich habe ihn dann verarztet, ohne dass ich mit ihm gesprochen habe. Und
2: wie haben Sie das den Leuten, dem Mann jetzt zum Beispiel beigebracht, dass Sie gerade mal eben ein Jahr nicht reden?
3: Also am Anfang deute ich das meistens, habe ich so angedeutet, dass ich nicht spreche. Und dann hatte ich aber ein kleines Kärtchen, wo mein Projekt mit 3 Sätzen drauf beschrieben ist, dass ich nicht spreche und aber gerne zuhöre. Und das Zuhören für mich, dass ich durch Deutschland wandle und das Zuhören eines der größten Geschenke ist, was man machen kann. Und ich biete es jetzt an, Ihnen zuzuhören.
2: Wie sind die Menschen, die Sie dann gezielt begleitet haben, zu Ihnen gekommen? Was war da die Planung vorher? Mit wem haben Sie da angesprochen? Was wurde da von Ihnen losgetreten schon, dass Sie auch dann vielen zugehört haben?
3: Also es gab einzelne Stationen in größeren Städten. Das waren Museen, Theater oder auch soziale Einrichtungen, Kirchen. Und
2: da waren Sie vorher in Kontakt?
3: Genau. Ja. Aber ich hatte jemanden, die das vorbereitet hat, vorgeplant hat. Und diese Institutionen, die haben Werbung für mich gemacht. Die haben dann Newsletter rausgeschickt oder die Zeitung informiert, sodass die Leute wussten dann, dass ich von da bis da kommen würde. Und dann saß ich dort und dann sind tatsächlich Leute gekommen. Die waren dann meistens so zwischen 15 und 45 Minuten da und haben erzählt. Und dann gab es aber auch die Möglichkeit, wenn Leute von dem Projekt gehört haben, dass sie mich begleiten können. Und es gab Leute bis zu 3 Tage, die dann mitgewandert sind.
2: Ja. Haben Sie auch manchmal nicht so gerne zugehört? Hat Sie auch manchmal Geschichten genervt?
3: Eigentlich, wenn die Leute merken, dass jemand wirklich ganz präsent zuhört, dann merken die selbst, kriegen die ein Gefühl dafür, ob sie jetzt schon zu viel reden oder ob das jetzt reicht.
2: Also Selbstkorrektur.
3: Die fängt dann an, also, und dass die Leute dann so nach einer halben Stunde sagen, oh, jetzt habe ich aber ganz schön viel erzählt. Also,
2: und sich dann selbst bremsen.
3: Ja, und sich selber bremsen. Ich hatte in diesem Jahr nur einmal mit einem älteren Herr, der war aber auch schon über 85 oder sowas, da hatte ich das Gefühl, nach 1,5 Stunden, jetzt ist mal gut. aber sonst war es wirklich...
2: Tolle Eindrücke. Daniel Bärstecher aus Stuttgart. Schön, dass Sie da waren, dass wir Ihnen zuhören durften heute. Vielen Dank für diese Geschichten. Wir haben noch ein Quiz zu spielen mit Herrn Kempin in Durach, oder ist das Durlach, und Frau Schulz in Konstanz. Herr Kempin?
4: Ja, ich bin da und es heißt Durach.
2: Durach, tatsächlich.
4: Ja, richtig.
2: Und Frau Scholz ist in Konstanz.
5: Ja, ich bin auch da.
2: Alles klar. Ja, Spielregeln sind bekannt. Sie beantworten Fragen und versuchen da richtig zu liegen, gewinnen dann jeweils Geld. Am Schluss gewinnt von Ihnen derjenige mit dem höheren Kontostand. Herr Kempin ist Kandidat A, Frau Schulz Kandidatin B. Herr Kempin, es geht los.
4: Ja, mit der 5, bitte.
2: Die 5. In einer Zettelwirtschaft darf man die Getränke anschreiben lassen, wird industriell Papier produziert oder herrscht ein großes Durcheinander?
4: Das Letztere, ja. C.
2: C, das Durcheinander und die Zettelwirtschaft, das stimmt. Mhm. Frau Schulz.
5: Die 2, bitte.
2: 2 fragt sie Folgendes. Heute endet die Fußball-WM, der kalendarische Frühling oder der Tankrabatt?
5: Der Tankrabatt, sie.
2: Das ist richtig. 18 Euro. Herr Kempin.
4: Ja, die 9, bitte.
2: 9 will Folgendes wissen. Was fand 1979 erstmals in Genf statt? Der Eurovision Song Contest, die Sommerparalympics oder die Weltklimakonferenz?
4: Da würde ich jetzt auf C tippen.
2: 61 Euro gibt es für diese richtige Antwort. Zwar die Weltklimakonferenz. Frau Schulz.
5: Die 1, bitte.
2: 1 geht auf. Die Darstellung des nackten menschlichen Körpers in der Malerei bezeichnet man als Szene, als Akt oder als Lustspiel.
5: B-Akt.
2: Der Akt. Herr Kempin.
4: Ja, die 8.
2: 8 fragt sie, welcher Spieler des FSV Mainz schoss gestern im Spiel gegen Brasilien sein erstes Länderspieltor? Kaiju Sano, Paul Nebel oder William Bobing?
4: Muss ich raten, Paul Nebel.
2: Brasilien hat gegen Japan gewonnen gestern und der japanische Torschütze ist Herr Sano gewesen. Leider hat es da jetzt nicht geklappt.
4: Ah ja.
2: Macht nichts, Frau Schulz.
5: Die 4, bitte. Mhm.
2: Eine beliebte Schnitt- und Gartenblume aus der Gattung der Korbblütler ist die Sonnenbraut, die Regenwitwe oder die Schneejungfer.
5: Da muss ich auch raten.
2: Müsste ich auch. Keine Ahnung.
5: Ich nehme mal A, die Sonnenbraut.
2: Ja, das klingt schon ganz gut, ne? Ah, ja. Ist richtig.
5: Ach.
2: Und so sieht sie aus, offenbar, die Sonnenbraut. Nehmen wir gerne. Herr Kempin.
6: Was haben wir denn noch?
2: 3, 6, 7, 10, 11, 12.
6: Die 4.
2: Die war ja jetzt nicht dabei.
6: Die 3.
2: Der war gut. Der Begriff limitiert bedeutet begrenzt, ausufernd, hervorragend.
6: Begrenzt.
2: Limitiert ist begrenzt. So ist es. Frau Schulz.
5: Die 7.
2: Die 7. Etwas Verbotenes bezeichnet man neudeutsch als No-Go, als To-Go oder als Go-Go.
5: Als No-Go.
2: No-Go bringt Ihnen 25 Euro. Richtig, Herr Kempin.
6: Die 6.
2: Schauen wir mal. Was ist ein afrikanisches Lamellophon? Ein Smartphone? Ein Musikinstrument? Oder ein Sonnenschutz? Ein Lamellophon?
6: Ja, was ist das? Da würde ich sagen, ein Musikinstrument.
2: Das würde ich auch tippen. Oh, da liegen wir gut. Da kommen wieder 60 Euro bei Ihnen aufs Konto, 151 Euro. Das sieht schon sehr, sehr gut aus. Frau Schulz.
5: Die 10, bitte.
2: Die 10. Was war das Besondere an der Pilgerreise des Künstlers Daniel Bärstecher? Die Dauer, die Kilometerstrecke oder das Schweigen?
5: Das Schweigen.
2: Das Schweigen. Nochmal, Sie haben immer diese 25-Euro-Fragen, oder? Ja, täuscht mich das?
5: Ja.
2: Ja. So, jetzt sind wir schon in der letzten Runde. Es ist noch alles drin. Herr Kempin, was machen wir auf?
6: Jetzt möchte ich die 11, bitte.
2: 11 will wissen, wie heißt eine der längsten Höhlen in Baden-Württemberg bei Schmalfelden? Ist das der Wolfsirrgarten? Ist das der Hirschdickicht? Oder ist das das Fuchslabyrinth?
6: Tja, warten wir. C.
2: C, Fuchslabyrinth. Und ist richtig. Frau Schulz, zum Schluss noch. Die 12, ganz schnell. Ja. Ist nicht mehr zu schaffen. Oh, das war ja noch der Joker, stimmt. Der hat ja noch gefehlt. Der hat es jetzt leider nicht gerissen. Herr Kempin gewinnt mit 212 Euro. Herzlichen Glückwunsch.
6: Wunderbar,
5: auch von mir
6: wunderbar.
5: Herzlichen Glückwunsch. Ja.
2: Frau Schulz, Sie bekommen als Trost unsere Kaffee- oder Teetasse.
5: Ja, prima.
2: Ja, gerne, gerne. Danke Ihnen beiden. 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Also, jetzt die aktuellen Themen aus Baden-Württemberg, Rheinland-Pfalz und dem Saarland.
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0: Der aktuelle Bericht am Dienstag. Einen schönen guten Abend. Haben Sie sich heute auch müde durch diesen Tag geschleppt, weil Sie bis in die Nacht Fußball geguckt haben? Dann haben Sie sich vielleicht auch gedacht, das hat sich irgendwie so gar nicht gelohnt. Deutschland ist raus aus der WM. Gestern Abend das 16. Finale in Boston. 3:4 ist es im Elfmeterschießen gegen Paraguay ausgegangen. Und auf dem St. Johanner Markt in Saarbrücken hängende Köpfe. Fassungslosigkeit und Trauer auch bei den Fans im Saarland. Die WM ab jetzt also ohne DFB-Team. Mehr dazu dann später hier bei uns im Sport. Und obwohl einige heute also wirklich müde waren, Spiel war ja erst gegen 1.30 Uhr durch, haben viele dann tagsüber doch einen Umweg zur Tankstelle eingelegt. Denn nach 2 Monaten läuft der Tankrabatt der Bundesregierung aus. Dementsprechend viele hatten also dieselbe Idee. Nochmal schnell Benzin oder Diesel tanken, bevor es wieder teurer wird. Verbraucherschutzministerin Petra Berg mahnt, dass das Ende des Tankrabatts kein Freifahrtschein für Extragewinne der Mineralölkonzerne sein soll.
1: Heute Morgen um 9:45 Uhr. Noch gilt er, der sogenannte Tankrabatt. Viele nutzen die Chance, um jetzt noch einmal günstig vollzutanken oder Kanister zu befüllen. Denn auch wenn die Vergünstigung erst morgen ausläuft, stiegen die Spritpreise schon heute. Nur wenige Stunden später, ab Punkt 12 Uhr, dann, wenn Tankstellen die Spritpreise laut Gesetz anpassen dürfen, sprangen die Literpreise für Diesel und Super E10 zeitweise sofort um 20 bis 30 Cent nach oben.

0: oben und kosteten somit teils mehr als 2 Euro pro Liter, fast wie vor dem Tankrabatt.
1: Die Stahlindustrie ist wichtig fürs Saarland. Viele Jobs hängen direkt oder indirekt an ihr. Aber die bisherige Produktion steht unter Druck. Durch EU-Umweltvorgaben wird sie in einigen Jahren nicht mehr wirtschaftlich sein. Also wird umgebaut hin zu grünem Stahl. Und für Aufsehen hat deshalb am Wochenende die Forderung des AfD-Spitzenkandidaten für die Landtagswahl Carsten Becker gesorgt. Er will den Umbau stoppen und die CO2-Steuer abschaffen. Marco Karp hat sich angeschaut, wie realistisch diese Position ist.
2: Die saarländische Stahlindustrie hat sich früh aufgemacht. Ab 2028 bzw. 2029 soll hierzulande CO2-armer Stahl produziert werden. Elektro-Lichtbogenöfen ersetzen dabei Hochöfen. Und dieser Weg ist unumkehrbar. Das sagen Wirtschaftsexperten und Gewerkschaftler.
3: Jeder, der behauptet, man kann einfach mal den Hochofen weiterlaufen lassen, der hat keine Ahnung von dem Hochofen. Der hat wahrscheinlich das Ding irgendwie nur beim Vorbeifahren auf der A620 gesehen. Man muss wissen, wenn wir wirklich auf dieses schmale Brett gehen sollten und irgendjemand sich Gedanken macht, darüber weiterhin auf der Hochofenroute zu investieren, würde das bedeuten, dass wir fast 1 Milliarde an Investitionen in unsere alten Anlagen stecken müssen. Das bedeutet, Hochofenzustellung kostet eine Hochofenzustellung für einen Hochofen allein 175 Millionen Euro. Ohne das, was an der Peripherie noch zu tun ist.
2: Ein Aussetzen der Umstellung, wie es AfD-Landeschef Becker vorgestern bei der Listenaufstellung gefordert hatte, verunsichere Mitarbeiter, sagt der Betriebsratsvorsitzende. In der Konsequenz führten Beckers Pläne zum Verlust von über 10.000 Arbeitsplätzen in der saarländischen Stahlindustrie. Laut Saarstahl müssten Fördergelder in Höhe von 2,4 Milliarden Euro zurückgezahlt werden. 70% der Stahlproduktion würden bereits umgestellt. Doch es gibt auch Kritik am Projekt. Die Produktionskosten seien zu hoch und die Verfügbarkeit von Wasserstoff sei unsicher. Wirtschaftsexperte Grebs glaubt trotzdem daran, dass sich grüner Stahl durchsetzen kann.
4: Der europäische Markt und der deutsche Markt reicht aus für die deutsche und europäische Produktion. Es ist nicht so auch in der Vergangenheit, dass wir netto mehr exportiert haben, als wir produziert haben.
2: Der Erfolg des grünen Stahls sei an passende Rahmenbedingungen geknüpft, wie einen garantierten Industriewasserstoffpreis und planbare und günstige Strompreise.
4: Zurzeit sind die Strompreise in Deutschland die höchsten innerhalb der EU. Also wir bezahlen in Deutschland sehr viel mehr für den Strom als alle anderen Länder in der EU. In China und in den USA ist es noch viel günstiger. Und das ist natürlich absurd, aber warum bezahlen wir so viel mehr? Weil am Ende die Stromnetze privatisiert worden sind und BlackRock und Co. sehr hohe Renditen einfahren.
2: Das Netz sollte wieder verstaatlicht werden. Der Druck dazu müsse aus den Bundesländern wie dem Saarland oder NRW kommen. Die Saar-AfD will zudem die nationale CO2-Bepreisung und auch den europäischen CO2-Zertifikatehandel beenden. Wenn ein Unternehmen mehr CO2 in die Luft bläst, als ihm zusteht, muss es teure Zertifikate nachkaufen.
3: Wenn das komplett abgeschafft werden würde, würde unser Geschäftsmodell nicht funktionieren. Unser Geschäftsmodell und nicht nur unseres, all Grünstahl-Geschäftsmodelle basieren genau darauf, dass der CO2-Preis steigend ist durch die Verknappung der freien Zertifikate und somit grüne Leitmärkte entstehen.
2: Die Ideen der AfD gefährdeten den saarländischen Stahlstandort mit seinen Arbeitsplätzen und seien sogar ein Risiko für die Widerstandsfähigkeit der deutschen Wirtschaft, die auf Stahl angewiesen sei.
1: Das Jahr ist schon wieder halb vorbei. Morgen beginnt der Juli. Der deutsche Arbeitsmarkt startet mit wenig Rückenwind in diesen Sommer. Die Zahl der Arbeitslosen ist zwar im Juni bundesweit leicht gesunken, aber eine dauerhafte Entspannung, die zeichnet sich nicht ab. Auch im Saarland bleibt die Situation schwierig. Sarah Sasu gibt uns einen Überblick.
0: Die Regionaldirektion der Agentur für Arbeit im Saarland meldet für den Juni 38.835 Arbeitslose. Das sind 78 weniger als im Mai und 319 weniger als vor einem Jahr. Damit liegt die aktuelle Quote bei 7,3%, so wie im Vormonat. Vor einem Jahr lag sie bei 7,4%. Insgesamt waren 7.658 Stellen offen. Das sind 48 mehr als im Mai, aber 360 weniger als im Juni vor einem Jahr.
5: Die Krisensituation macht sich sehr deutlich an zwei Kriterien. Zum einen, wie viele Ausbildungs- und Arbeitsmarktstellen werden gemeldet von den Arbeitgebern. Das ist so ein Indikator, der immer zeigt, boomt da was, kommt da was. Da haben wir 1.600 weniger wie im letzten Jahr. Das sind fast 15%. Das ist schon alarmierend.
0: Der zweite Indikator, die sozialversicherungspflichtige Beschäftigung, ist im Saarland ebenso gesunken. Innerhalb eines Jahres um 4.000 Menschen.
1: Egal ob Bäckereien, Sanitärfachbetriebe oder Friseursalons, viele Unternehmen suchen händeringend einen Nachfolger oder eine Nachfolgerin. Auch im Saarland ist das ein Problem. Laut einer Studie der Hochschule für Technik und Wirtschaft Saar kommt auf 4 Unternehmen gerade mal ein potenzieller Nachfolger. Gleichzeitig wollen sich viele Menschen mit Migrationsgeschichte selbstständig machen, wissen aber oft gar nicht, dass sie auch einen bestehenden Betrieb übernehmen könnten. Sarah Sasu hat einen Mann getroffen, der diesen Schritt gewagt hat.
6: Früchte und Gemüse, das ist für Alper Akçay Neuland. Denn eigentlich ist der 44-jährige System- und Geräteelektroniker. In seiner Heimat Türkei hatte er auch eine Firma. Vor 4 Jahren zog er nach Berlin. Dort fühlte er sich nicht wohl und kam zu Freunden ins Saarland nach Homburg. Auch hier waren Stellen ausgeschrieben, denn nur mit Job durfte er in Deutschland bleiben. Aber der Bewerbungsprozess zog sich hin. Dann bot ihm ein Obst- und Gemüsehändler seinen Laden an.
7: Ja, ich habe Erfahrung über selbstständig. Ich kann machen alles. Dann 3 Monate, ich habe hier Ausbildung gemacht. Das ist ein bisschen schnell Ausbildung, ja, also Obst und Gemüse, weil ich habe keine Erfahrung hier. Dann 2. Januar, ich habe geöffnet eine GBA mit meinem Partner. Wir haben angefangen. Ja.
6: Alper Akçay's Bereitschaft, hier in Deutschland die Selbstständigkeit zu wagen, ist bei Migranten verbreiteter als bei Deutschen. Das sagen Studien und die Erfahrungen bei der Gründungsberatung für Migranten der HTW Saar.
8: Die stehen sozusagen in den Startlöchern, haben auch ganz viel Willen, Durchhaltevermögen und auch sehr viele innovative Ideen. Und das Ganze lässt sich eben schon auch übertragen auf diese Gruppe der potenziellen Übernehmer.
6: Die Beratungsstelle hat gerade eine Studie veröffentlicht, die zeigt, das Potenzial internationaler Zuwanderer in Deutschland wird noch viel zu wenig genutzt, um Unternehmensnachfolge im Mittelstand zu sichern. Deswegen soll jetzt eine Datenbank mit möglichen Kandidaten entstehen, gefördert vom Wirtschaftsministerium.
9: Wir entwickeln Videosteckbriefe mit den Kandidaten. Wir bieten Qualifizierung an. Alle, die ein Unternehmen übernehmen wollen, brauchen dann auch irgendwann nochmal einen Businessplan, wenn es auch um die Frage von Geld geht. Das heißt, wir beraten zu dem Thema, wie bekomme ich einen Businessplan, wann muss ich mich mit einem Steuerberater auseinandersetzen, wann brauche ich rechtliche Fragen, wenn es zum Beispiel um die Vertragsgestaltung geht oder Altverträge in den Unternehmen. Wie ist die Kaufpreisermittlung? Da zeigen wir Prozesse auf.
6: Diese Phasen hat Unternehmensnachfolger Alper Akçay schon alle gemeistert. Er fühlt sich wohl in seinem neuen Beruf.
7: Ich kann schnell lernen. Ja, das ist meine Kopf ist immer ist Hunger ist für ist Information.
6: Migranten als Unternehmensnachfolger. Laut der Studie der Saarbrücker Beratungsstelle FIT könnten sie die derzeit angespannte Situation auch im Saarland etwas abmildern.
1: Und jetzt richten wir den Blick in die Zukunft. Wie sieht der Arbeitsmarkt im Saarland im Jahr 2040 aus? Welche Branchen werden dann besonders wichtig sein und welche Berufe gefragt? Mit diesen Fragen beschäftigt sich der neue Jahresbericht der Arbeitskammer. Heute hat sie ihn vorgestellt und er soll auch eine Handlungsempfehlung an die Landespolitik sein. Außerdem gab es dann noch Anlass zum Feiern. Die Arbeitskammer begeht in diesem Jahr ein besonderes Jubiläum. Jimmy Booth berichtet.
10: Zeitreise. Hier wählen die Arbeitnehmer im Saarland zum ersten Mal die Kammerversammlung der Arbeitskammer. Damals noch direkt, heute durch den Landtag, meist auf Vorschlag der Gewerkschaften. Im Dokumentationszentrum der Arbeitskammer in Saarbrücken lagern 60.000 Medieneinheiten. Bücher, Akten, Fotos, Plakate. Die Organisation feiert heute Jubiläum. Vor genau 75 Jahren beschloss der Landtag ihre Einführung.
11: Wie gelingt es uns, eine Gesellschaft zu Formen, in denen die Industriearbeiterschaft auch ihren Platz hat und ihre Interessen vertreten werden, neben den Gewerkschaften. Und da hat man schon in der Saarländischen Verfassung 1947 bestimmt, dass nach dem Prinzip der Wirtschaftsdemokratie die Interessen in Kammern vertreten werden. Das heißt, neben der Industrie- und Handelskammer und anderen Kammern wurde auch ausdrücklich die Arbeitskammer genannt.
10: Eine der Aufgaben der Arbeitskammer ist es, der Landesregierung jedes Jahr einen umfangreichen Bericht zu Arbeits- und Sozialfragen vorzulegen. Üblicherweise wird dabei ein Schwerpunkt gelegt, doch dieses Jahr ist die Vorgehensweise eine andere.
12: Ganz wichtig ist uns, dass wir mit dem Jahresbericht ein versuchen, ein positives Narrativ zu bilden. Wir wollen Wege aufzeigen, dass das Saarland sich wieder positiv entwickeln kann, sei es im Wirtschaftsraum, im Lebensraum

0: kulturell, ökonomisch, sozial.
1: Vier zentrale Punkte hat die Arbeitskammer ausgemacht: Bildungsgerechtigkeit, soziale Sicherheit, Arbeitsmarkt sowie nachhaltige Wirtschaft und Infrastruktur.
0: Grüne Wirtschaft ist kein Widerspruch zu Wirtschaftswachstum, wie es oft populär mittlerweile diskutiert wird. Das geht für uns Hand in Hand. Wir müssen heute in die Industrien, in die Dienstleistungen investieren, die Klimaschutz fördern, die am Ende das Leben hier in Mitteleuropa lebenswert halten.
1: Das sei ein Baustein, um auch in Zukunft Arbeitsplätze im Saarland zu erhalten. Daneben müsse die Tarifbindung gestärkt und Armut bekämpft werden, zum Beispiel durch mehr Sozialwohnungen oder eine gerechtere Finanzierung der Pflege.
2: Es ist jetzt 2 Tage her, dass ein Kleinflugzeug im französischen Tomblaine bei Nancy abgestürzt ist. An Bord waren 11 Menschen, der Pilot sowie 5 Fallschirmsprungschüler und ihre Trainer. Keiner von ihnen hat das Unglück überlebt. Wie konnte es zu dem Absturz kommen? Die Ermittlungen laufen. Als mögliche Ursachen werden ein Motordefekt, ein Auftriebsverlust durch die große Hitze oder auch ein Ungleichgewicht diskutiert, möglicherweise weil zu viele Passagiere im hinteren Teil der Maschine waren. Der Schock sitzt tief, Bettina Rau berichtet.
3: Sie kann es immer noch nicht fassen. Claire, 25 Jahre, hat alle Gefühle durchlebt. Sonntagmorgen hatte sie einen Fallschirm-Doppelsprung in Tomblaine. Das Video wurde 1 Stunde vor dem Absturz aufgenommen.
4: Ich war total zufrieden, dass ich es gemacht habe. Vor allem, weil ich vorher extrem gestresst war. Und dann kommt der sehr, sehr brutale Absturz, bei dem ich mir sage, dass eigentlich eine wunderschöne Erinnerung plötzlich zu etwas Schrecklichem wird. Man denkt sich, das hätte ich sein können. Und das trifft einen wirklich hart.
3: Ein Gefühl, das auch Baudouin kennt. Er ist zum Flugplatz zurückgekehrt. Zu seinem 20. Geburtstag haben ihm seine Eltern einen Fallschirmflug geschenkt. Auch das hätte in einer Tragödie enden können, denn er war tags zuvor geflogen.
5: Als ich davon erfahren habe, war ich wirklich schockiert. Nur 24 Stunden vorher und es hätte mich getroffen. Wenn es bei einem Fallschirmsprung passiert, kann man sich sagen, okay, es gibt eben Risiken. Aber hier waren es dasselbe Flugzeug, derselbe Fluglehrer, nahezu dieselbe Zeit, dasselbe Sprungzentrum und so weiter.
3: Dieses Paar ist zum Gedenken ins Stadion Marcel Picot gekommen. Auch die beiden haben am Samstag ihren ersten Tandemsprung gemacht. Ihre beiden Fluglehrer kamen ums Leben.
5: Wir hatten die Gelegenheit, unseren Fallschirmsprung am Tag vor dem Unglück zu machen, mit demselben Flugzeug. Ich persönlich hatte das Glück, mit Pierre zu springen, einem Fluglehrer, der leider bei dem Absturz ums Leben gekommen ist. Wir hatten wirklich eine tolle Zeit, ein tolles Team. Deshalb wollen wir ihnen auf diese Art unsere Ehre erweisen und zeigen, dass wir sie nicht vergessen werden.
3: Auch in dieser Privatklinik ist die Betroffenheit groß. Cynthia Wali, eines der Opfer, war hier seit über 25 Jahren beschäftigt. Die Krankenschwester war Abteilungsleiterin. Sie war hochgeschätzt, die Mitarbeitenden sind geschockt.
5: Wir waren wie gelähmt und das sind wir noch immer. Hier sind alle tief betroffen. Sie war eine herausragende Fachkraft, ein außergewöhnlich professioneller Mensch mit großer Ausstrahlung. Ich habe sie sehr geschätzt. Sie war eine der tragenden Säulen der Einrichtung. Sie hat hier seit 28 Jahren gearbeitet, wurde von allen geschätzt. Es wurde eine psychologische Betreuungsstelle eingerichtet. 800 Menschen kannten Cynthia. Es wird Zeit brauchen, bis wir uns davon erholen. Ich denke an die Familie, an die, die den Unfall erlebt haben.
3: Unter den weiteren Tandem-Schülern befand sich auch Youssef El Idrissi, ein erfahrener Fußballspieler. Er war Mannschaftskapitän und eine echte Stütze des Vereins von Tomblaine.
5: Wir sind wie eine Familie, halten zusammen. Er wird uns allen fehlen. Unser Bruder ist von uns gegangen, aber er bleibt unser Bruder.
3: Ebenfalls unter den Opfern ein Gymnasiast aus Javy-la-Malgrange, der gerade sein Abitur machen wollte. Die Mitschüler werden betreut.
2: Eine Pediküre, die ist nicht immer angenehm, aber manchmal muss sie eben sein. Und so ist das auch bei Elefantendame Inga. Die lebt im Zoo von Amneville und ist eins von vielen Tieren dort. Auf über 18 Hektar beherbergt der Zoo etwa 2000 Tiere aus 5 Kontinenten. Am Wochenende hat der Tierpark in der Nähe von Metz sein 40-jähriges Bestehen gefeiert. Und wir haben den Geburtstag zum Anlass genommen, mal hinter die Kulissen zu schauen und auch nach den Plänen für die Zukunft zu fragen. Das alles gleich im aktuellen Bericht nach den Nachrichten mit Florian Possinger.
6: Guten Abend.

0: Der Preisanstieg im Saarland hat sich im Juni wieder etwas abgeschwächt. Die Inflationsrate lag bei 2,8%. Im Mai waren es noch 3,1%. Die größten Preistreiber waren erneut Sprit und Heizöl. Strom, Erdgas und Fernwärme waren dagegen günstiger als vor einem Jahr. Auch Lebensmittel verteuerten sich weniger stark.
1: Der Tarifkonflikt zwischen den Saarbahn-Lokführern und dem KAV Saar, dem kommunalen Arbeitgeberverband, spitzt sich weiter zu. Heute haben die Arbeitgeber einen Sonderkündigungstarifvertrag mit der Gewerkschaft Deutscher Lokführer GDL gekündigt. Die GDL spricht von einer neuen Eskalationsstufe. Durch die bisher vereinbarte Sonderregelung verzichtete die Arbeitgeberseite auf die Anwendung des Tarifeinheitsgesetzes, also auf den Grundsatz ein Betrieb, ein Tarifvertrag. Bei der Saarbahn gibt es zwei Tarifverträge, einen mit Verdi und einen mit der GDL. Nach Einschätzung des Arbeitgeberverbandes könnte mit der Kündigung der aktuelle Verdi-Tarifvertrag auch für die Saarbahnfahrer gelten. Die GDL erklärte dem SR, durch die Kündigung sei man zu einer deutlichen Antwort gezwungen, also zeitnahen weiteren Streiks.
0: Die Sanierung des beim Pfingsthochwasser 2024 beschädigten Lebacher Hallenbads wird deutlich teurer als bislang geplant. Eine neue Kostenschätzung kommt laut Stadt auf fast 14 Millionen Euro. Die Investition sei nötig, um das Bad in einem hochwassergeschützten und funktionsfähigen Zustand wiedereröffnen zu können. Die Stadt sei dafür auf Fördergelder angewiesen.
1: Die Stiftung Saarländischer Kulturbesitz hat bislang 26 von den Nazis geraubte Kunstwerke an ihre ursprünglichen Besitzer zurückgegeben. Darunter seien Werke von Weisgerber oder Liebermann. Von Max Levogt wurden 12 Kunstwerke in den Besitz der Eigentümer überführt. Eines davon ist die berühmte Ananas, die die Erben dem Saarlandmuseum als Dauerleihgabe bis 2028 überlassen haben. In der Sammlung der Stiftung befinden sich insgesamt 350 Werke, deren Herkunft auf einen möglichen Zusammenhang mit NS-Raubkunst geprüft wird. Seit 2015 ermittelt die Stiftung die Eigentümer von NS-Raubkunst systematisch im Rahmen der Provenienzforschung. Sie wird dabei finanziell vom Deutschen Zentrum für Kulturgutverluste gefördert.
0: Dieser Juni war der wärmste im Saarland seit Beginn der Wetteraufzeichnungen. Nach Angaben des Deutschen Wetterdienstes lag die Durchschnittstemperatur bei knapp 21 Grad. Das waren 5,3 Grad mehr als im langjährigen Mittel. Damit war das Saarland wie bereits im Vorjahr das wärmste Bundesland. Die Sonne schien 263 Stunden, fast 60 Stunden mehr als im langjährigen Junischnitt. Soweit die Meldungen. Hier geht's wieder weiter mit Julia.
2: Vielen Dank, Florian. Seit Samstag lief im rheinland-pfälzischen Bad Kreuznach der Kampf gegen die Flammen. Jetzt ist der Waldbrand in einem Naturschutzgebiet offenbar unter Kontrolle. Mehr als 600 Feuerwehrleute waren im Einsatz unter schwierigen Bedingungen. In dem Waldgebiet war vor vielen Jahren Weltkriegsmunition entsorgt worden. Es bestand Explosionsgefahr. Deshalb wurde auch das Dorf Treisen ganz in der Nähe evakuiert. Jetzt dürfen die 650 Bewohner aber zurück. Und die Erleichterung ist groß, wie Gesa Walch und Lutz Herrschaft berichten.
3: Das Leben kehrt allmählich zurück nach Treisen. Gestern Abend räumte Bürgermeister Norman Frey die letzte Straßensperre weg. Und dann brach sich die Freude Bahn.
4: Super Stimmung, wir lagen uns im wahrsten Sinne des Wortes gegenseitig in den Armen. Es wird gewunken, es wird gehupt. Es war eigentlich so, als ob wir gestern Abend den WM-Titel geholt hätten. So war die Stimmung, wo der Autokonvoi dann nach Treisen zurückgekommen ist.
3: 4-5 Tage könne die Evakuierung dauern, hieß es anfangs. Doch dann ging es viel schneller.
5: Ich habe mich sehr gut aufgehoben gefühlt. Es war also wirklich gut organisiert in meinen Augen. Auch, ich muss auch sagen, die Landrätin, die Frau Dickes, die war top da drin, was so an Organisation war. Also ich habe es gut gefunden.
6: Wieder reinzufahren und zu sehen, dass das Feuer nicht hier runterkam, das war wie im Lotto gewinnen. Ja, wenn das Haus weg gewesen wäre, das wäre natürlich übel.
3: Und die Munition? Gestern Nacht war erneut eine Explosion zu hören. Aber die Leute nehmen es gelassen.
7: Also wir haben als Kinder im Wald Munition gefunden, so Flakmunition und sowas. Da hat sich damals, glaube ich, keiner so Gedanken drum gemacht. Ne?
3: Menschen und auch Haustiere sind beim Waldbrand nicht zu Schaden gekommen. Aber manche in Treisen machen sich auch um andere Lebewesen Gedanken.
6: Die Rehe und das ganze Wild, da habe ich Bedenken. Weil ich habe denen auch jetzt bei der Trockenzeit schon so große Speisbütten mit Wasser bei uns da üben in den Wald gestellt. Oben gibt es ja kein Wasser. Die kamen dann immer runter. Ich bin mal gespannt, ob ich sie wieder sehe. Ich habe so ein paar Rehe, mit denen bin ich per Du. Ja, ob die sich noch mal sehen lassen jetzt, wird eine Zeit dauern.
3: Noch hat die Feuerwehr.

0: Schwer zu tun, letzte Glutnester im Wald. Aber für das Dorf besteht keine Gefahr mehr.
1: Monatelang wurde gebaut. Knapp 12 Millionen Euro wurden investiert, um den Bahnhof in Ottweiler barrierefrei umzubauen. Inzwischen sind auch die Aufzüge eingebaut. Im Betrieb sind sie allerdings noch immer nicht. Für viele Reisende bedeutet das lange Umwege. Und für manche ist der Bahnhof dadurch praktisch nicht nutzbar. Warum die Aufzüge weiter stillstehen und wann sich das endlich ändern soll, das hat Herbert Mangold nachgefragt.
2: Die neuen barrierefreien Aufzüge am Bahnhof Ottweiler. Sie sehen zwar fertig aus, trotzdem bleiben sie außer Betrieb. Wer von einem Bahnsteig zum anderen oder zum Ausgang will, muss weiterhin die Fußgängerbrücke mit ihrer steilen Treppe benutzen.
3: Ich fahre jetzt seit 2 Monaten im Rad und muss dann immer die Treppe hoch und runter. Und Leute, die halt nicht mobil sind, für die ist das auch schlimm.
4: Es war angesagt, dass er viel früher fertig ist. Ist schade, dass sich das so zieht, dass die da nicht in die Pötte kommen.
5: Ist eine endlose Thematik, ja. Also seit wir hierher gezogen sind, sind die schon vorgerüstet. Jetzt sind sie endlich drin, aber sie laufen immer noch nicht.
6: Ältere Leute, die hier stehen mit Koffer morgens um 4 Uhr und nicht rüberkommen. Und das ist schon unverschämt ein bisschen von der Bahn.
2: Der Bürgermeister und der Behindertenbeauftragte der Stadt sind wegen der stillstehenden Aufzüge verärgert. Schließlich hatte die Deutsche Bahn die Inbetriebnahme bereits mehrfach angekündigt. Zunächst für vergangenen Dezember, dann fürs erste Halbjahr 2026. Menschen mit eingeschränkter Mobilität seien die Leidtragenden davon.
7: Die Treppe ist, wir haben das nachgemessen, ist normgerecht, aber natürlich sehr steil und sehr hoch. Und für Menschen, vor allen Dingen für ältere Menschen, die oben stehen vor allen Dingen, haben Angst, runterzugehen. Bisher ist es so, dass Menschen mit Behinderung im Rollstuhl zum Beispiel, die Richtung St. Wendel oder Mainz fahren wollen, erst nach Neunkirchen fahren müssen und dann zurück.
2: Die Aufzüge sind nur die Spitze des Eisbergs. Eigentlich sollte die Barrierefreiheit hier schon längst Realität sein.
8: Die Brücke wurde durch die Stadt Ottweiler auf der Grundlage dieser Planungen erneuert im Jahre 2018. Und damals hatten wir dann die Brücke gelegt. Und danach kam dann das Drama mit dem Bahnsteighöhenkonzept auf. Und deswegen hat sich das alles jetzt über Jahre verzögert. Wir haben jetzt 2026. Aber auch das gilt noch mal festzustellen, die Stadt hat ihre Arbeit gemacht damals. Wir warten eigentlich auf den weiteren Player und das ist in diesem Fall letztendlich die Deutsche Bahn.
2: Doch nun gibt es erneut Hoffnung. Eine Sprecherin der Bahn hat mitgeteilt, dass derzeit die letzten Arbeiten laufen. Nach aktuellem Stand sollen beide Aufzüge voraussichtlich im August in Betrieb genommen werden.
7: Wir sind ja ehrenamtlich und glauben eigentlich immer daran, dass es besser wird. Und jetzt mit der neuen Perspektive August, wir hoffen mal, dass es dann irgendwann mal vom Tisch ist.
2: Ob die beiden Aufzüge im August tatsächlich nutzbar sein werden, bleibt abzuwarten. Erst mit deren Inbetriebnahme ist der Bahnhof Ottweiler vollständig barrierefrei umgestaltet.
1: Es ist gar nicht weit weg vom Saarland, etwa 1 Stunde von Saarbrücken entfernt, in der Nähe von Metz. Da liegt die Stadt am Nevil, in deren Herzen sich ein beliebter Zoo befindet. Im vergangenen Jahr konnte er seine Besucherzahl um 1/4 steigern, auf mittlerweile über 400.000. Am Wochenende hat der Zoo sein 40-jähriges Jubiläum gefeiert und Bettina Rau war mit Tierpflegern unterwegs.
9: Pediküre für Elefantendame Inga. Während sie die Behandlung bei Hauptpfleger Sebastian über sich ergehen lässt, hält Tierpfleger Lyka sie mit vielen Leckerli wie Salat und Karotten bei Laune. Eine Ohrenmassage gehört zum medizinischen Elefanten-Check-up dazu. Die Pfleger arbeiten mit den Tieren täglich, denn falls es mal wirklich ein medizinisches Problem gibt, lassen die Tiere Kontakt mit Menschen zu.
2: Die Blutabnahme erfolgt beim Elefanten entweder im Fuß hinten oder an den Ohren. Dort gibt es viele Venen, da ist es sehr einfach. Sie hält das Ohr hin und wir pieksen ins Ohr in eine dieser Venen rein.
9: In der Zooküche werden monatlich Tonnen von Obst und Gemüse verarbeitet, bevor sie zu den Tieren gehen. Der Zoo von Amneville, 1986 gegründet, wurde nach dem Skandal um die Entsorgung von Tierkadavern neu aufgestellt. 2020 übernahm ein Investor den überschuldeten

0: ein Zoo, der privatwirtschaftlich geführt wird. Im Tierpark hat man noch einiges vor. So sollen sich die Besucher nächstes Jahr in der Sektion Afrika wirklich wie auf einem anderen Kontinent fühlen. Lodges werden hier gebaut, in denen Gäste übernachten können.
1: Ziel ist es, dass die Besucher im Laufe der nächsten Monate die Nacht im Tierpark verbringen können, in der afrikanischen Steppe, bei den großen pflanzenfressenden Tieren, die das Publikum mag, wie Elefanten, Giraffen, Rhinozerosse. Wir wollen ihnen anbieten, den Tag und die Nacht mit uns hier zu verbringen.
0: 35 Euro kostet der Eintritt in den Zoo. Die Verantwortlichen betonen aber, man sei immerhin der drittgrößte in Frankreich und Nummer 5 in Europa. Wer noch mehr berappen möchte, kann auch mit den Tierpflegern im Zoo unterwegs sein. Pflegerinnen wie Annelies Antoine kennen hier jeden Blutschopf-Pavian persönlich.
1: Sie sind überhaupt nicht aggressiv. Sie haben enorme Zähne, aber die sind eher dazu da, die Weibchen zu beeindrucken, sie sozusagen anzumachen. Genauso wie ihr langer Schweif, der schön ist. Sie sind sehr nett zu uns. Sie sind strikte Pflanzenfresser.
0: Der Tierpark hat ein umfassendes pädagogisches Konzept und ist erneut in den Verbund der europäischen Zoos aufgenommen worden. Zum 40-jährigen Bestehen werden Thementage und vieles mehr angeboten.
2: Gestern haben wir Ihnen im aktuellen Bericht die beste Unterhaltungslektüre für lange Sommertage und Nächte vorgestellt. Und heute wird es spannend und auch ein bisschen gruselig. Buchhändlerin Solveig Pöhland und unser Kollege Georg Gitzinger haben sich durch jede Menge Krimis gelesen und die drei besten für ihre Sommerferien-Buchtipps rausgesucht. Und der erste führt zu unseren Nachbarn nach Frankreich, genauer gesagt nach Paris.
3: Unsere heutige Auswahl beginnt mit einer spektakulären Serie, die in Paris spielt und an Kultkommissar Maigret erinnert. Sie ist ein Muss für Frankreich-Liebhaber. Der erste Band, La Croix und die Toten vom Pont Neuf.
4: Paris hat endlich einen neuen Ermittler, Kommissar La Croix. Und der wird auch bitter benötigt. Drei Tote in drei Tagen unter den Brücken der Seine. Da es sich bei den Opfern um Obdachlose, um Clochards handelt, hat natürlich niemand etwas gesehen oder gehört. Es sind die Vergessenen dieser Stadt. Wer, wenn nicht Kommissar Lacroix, hat die Fähigkeit, mit seiner Intuition und Menschenkenntnis diese vertrackten Fälle zu lösen? Ist es ein Serienmörder? Geht es um Schutzgelderpressung? Das werden Sie schon selbst herausfinden müssen. Vermutlich kennen Sie Alex Lepic sogar, und zwar unter seinem Klarnamen Alexander Oetker, unter dem er schon zahlreiche erfolgreiche Krimis veröffentlicht hat. Und dieser Krimi hier wird Ihnen sofort Lust darauf machen, durch die Straßen von Paris zu schweifen. Also auf in den TGV und ab nach Paris.
3: Unser zweiter Vorschlag, neu übersetzt und neu herausgebracht, der erste Kriminalroman der schwedischen Kultautorin Maria Lang.
4: Ein illustrer Kreis von Literatinnen und Künstlerinnen kommt auf einer einsamen schwedischen Schäreninsel zusammen, um gemeinsam Midsommer zu feiern. So schön, so gut, so wunderbar. Doch eines Morgens ist einer von ihnen tot. Wer war es gewesen? Das gilt es herauszufinden. Klar ist jedoch von Anfang an, alle lügen. Nicht nur der Mörder lügt, ist eine Wiederentdeckung. Erstmalig veröffentlicht im Jahr 1949, wird die schwedische Autorin Maria Lang sogar von der britischen Presse als die schwedische Agatha Christie gefeiert. Ein Lesevergnügen, da es im Midsommer spielt, auch noch genau zur richtigen Zeit kommt. Ab in die Hängematte, einen kühlen Drink und lösen Sie gemeinsam das Rätsel um den Mord auf der Schäreninsel.
3: Und noch einmal Schweden, diesmal aber von der eher rauen Seite. Der erste Band einer neuen Thriller-Reihe, Tatort Trelleborg.
4: Wenn Sie mal wieder Lust haben auf einen skandinavischen Thriller in bester Tradition, dann empfehle ich Ihnen Tatort Trelleborg. Trelleborg ist eine sehr kleine Gemeinde im Süden Schwedens. Hier sagen sich wirklich noch Fuchs und Hase gute Nacht, hier kennt jeder jeden. Und hier verschwindet auch ein 8-jähriger Junge und wird kurz darauf tot aufgefunden. Der Gemeinde wäre es natürlich am liebsten, es wäre der sprichwörtliche Fremde gewesen.

0: Zu den Buchtipps gibt es zum Nachlesen im Saartext auf Seite 334 und auf sr.de. Und jetzt der Sport, mehr zum bitteren WM aus von Tom Klose.
1: Guten Abend. Ein Armutszeugnis für Fußball-Deutschland und Nagelsmann. So titelte ein großes deutsches Sportmagazin heute, am Tag nach dem WM-Aus der deutschen Nationalmannschaft im 16. Finale gegen Paraguay. Am Tag nach einem Spiel, das, so der Tenor vor Anpfiff, doch eigentlich gar nicht verloren gehen könne. Frank Rundhefer.
2: Es ist das große Aufräumen nach dem großen Frust. Das deutsche Team ist raus, Daumen runter. Es ist zum Heulen.
3: Es ist vorbei, wir sind raus und es ist einfach so. Schade.
4: Ich kann es gar nicht fassen. Ich weiß gar nicht, was ich sagen soll. Das ist so eine Scheiße.
2: Paraguay, die Nummer 41 der Weltrangliste, verabschiedet eine schwache DFB-Elf. Und das an einem WM-Tag, der so beginnt, mit brasilianischem Jubel. Die Seleção schlägt Japan, bleibt im Turnier. Die deutschen Fans sind da auch noch total positiv.
5: 3-1, 3-2 Deutschland.
6: 4-1 Deutschland.
7: Ich sag 6-0 für Deutschland.
2: Der St. Johanner Markt in Saarbrücken. Alle Kneipen proppenvoll. Mit gefühlt vollen Hosen startet das deutsche Team ins Spiel. Die Südamerikaner mindestens gleichwertig.
8: Ich hoffe noch, dass wir das rumkriegen, dass wir endlich mal ein Tor schießen noch vor der Halbzeit. Ansonsten ziemlich lahmes Spiel auch für eine deutsche Mannschaft.
2: Das Tor vor der Halbzeit macht dann aber Paraguay. Ein erster Finger zeigt, dass das hier kein Spaziergang wird. Ganz im Gegenteil. Immerhin in Hälfte 2, dann der Ausgleich. Wird's für Havertz, 54. Minute 1-1. Es fühlt sich so an, als ob jetzt doch noch alles gut wird. Und ja, das 2-1 macht Team Deutschland auch noch. In der Verlängerung, na bitte, geht doch. Dann aber der Schock. Der Treffer wird einkassiert wegen eines vermeintlichen Fouls. Für die meisten hier eine krasse Fehlentscheidung.
9: Ich fand's eigentlich nicht gerecht, ne? Auf keinen
10: Fall. Das ist alles Korruption.
2: Und so kommt es zu einem epischen Elfmeterschießen. Da brauchst du Nerven.
11: Ich bin super gespannt, aber ich halte den Spannungsbogen nicht mehr länger aus.
2: Die erste Reaktion am St. Johanner Markt fällt dann so aus. Der Grund: Kai Havertz, mehr eklig als episch. Musiala und Co. halten die Nationalmannschaft noch ein bisschen über Wasser. Dann der Ex-Elversberger Nick Woltemade. Und jetzt sieht's schlecht aus im Spechthaus. Der Ruf nach dem Retter in Saarbrücken. Und tatsächlich, neuer Held, neue Hoffnung. Am Markt stehen sie knöcheltief in Endorphinen. Das ändert sich schnell wieder. Ta. Und kurz danach ist Team Deutschland raus aus der WM. Die Fans in Saarbrücken, Wut, Ohnmacht, Trauer, Fassungslosigkeit, übler Gefühlsmix nach dem vermasselten Elfmeterschießen.
3: Der erste war schon verrückt, aber dann der von Tal, muss man einfach konzentrierter sein, muss man reinmachen, sage ich, wie es ist.
4: Ja, war Katastrophe. Bin ehrlich.
2: Frust in Schwarz, Rot und Gold. Deutschland ist keine Fußballmacht mehr. Daumen runter. Es ist zum Heulen.
1: Die SV Elversberg bestreitet ihr erstes Bundesligaspiel Ende August zu Hause gegen Leverkusen. Das gab die Deutsche Fußballliga heute bekannt. Bisher trafen die SVE und die Werkself im DFB-Pokal schon zweimal aufeinander. 2022 kegelten die Saarländer den damals haushohen Favoriten in einem 4:3-Spektakel aus dem Wettbewerb. Der Streit um die angestrebte Regionalliga-Reform geht weiter. Bei der Abstimmung gestern gab es keine Mehrheit für eines der Modelle, das aus 5 4 Ligen machen soll. Raphael Kowalik, Geschäftsführer des FC Homburg und Mitglied der AG Regionalliga-Reform des DFB, betonte auf SR-Anfrage, in einem Punkt sei das Votum aller Regionalverbände dennoch eindeutig, alle Meister sollen aufsteigen. Bislang gibt es 5 Regionalligen, aber nur 4 Aufstiegsplätze. Angesichts der unterschiedlichen Interessenslagen in den Regionen dürfte die Debatte um das Wie weiter andauern. Wir sind jetzt sportlich, aber für den Moment durch. Julia noch.

0: Und zurück zu dir.
1: Ja, vielen Dank, Tom. Und hier kommt gleich der Marktcheck im SR-Fernsehen. Da geht es unter anderem um Kirschen und die Frage, was alles Gesundes in ihnen steckt. Und auch um Jeans, wie wir eigentlich gute Hosen im Geschäft erkennen. Viel Spaß damit und wir sehen uns morgen Abend wieder zum aktuellen Bericht. Tschüss.

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1: Guten Abend. Die Fassungslosigkeit steht Ihnen auch in Trier ins Gesicht geschrieben. 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
2: Enttäuscht, traurig, sprachlos. Die Nationalmannschaft ist raus. Die Fans beim Public Viewing in Trier fassungslos. Eigentlich war alles angerichtet für eine Fußballparty.
3: Super coole Stimmung, super coole Menschen, cooles Essen, Trinken, alles da. Es war alles top, bis auf das Spiel.
4: Auf jeden Fall maximal gebrochen. Vor allem wegen dem einen Tor, was nicht gegeben wurde. Aber ich denke, das geht hier jedem so. Und ja, ich hoffe irgendwie, dass wenn ich morgen früh aufwache, mir trotzdem weiter sind.
2: Aber der Albtraum hört auch heute nicht auf. Underdog Paraguay gewinnt im Elfmeterschießen gegen erschreckend schwache Deutsche. Der große Traum vom WM-Pokal geplatzt.
5: Das Einzige, was ich sagen kann, ist Entschuldigung. Wir sind natürlich auch alle enttäuscht. Ich glaube, das merkt man, wenn man in die Kabine geht. Wir haben uns viel vorgenommen dieses Jahr. Und jetzt wieder zu enttäuschen, ist natürlich kein schönes Gefühl.
2: Es geht wenig zusammen bei der Nationalelf. Offensiv ideenlos, in der Defensive beim Gegentor ungeordnet. Die Führung für Paraguay nicht unverdient. In der zweiten Halbzeit Deutschland etwas griffiger. Kai Havertz verlängert die Wirtsflanke. Ausnahmezustand in Trier. Aber der Jubel verpufft, spätestens als das reguläre Tor von Jonathan Tah zurückgenommen wird. Es soll ein Foul am Torhüter gegeben haben. Eine klare Fehlentscheidung.
6: Ich darf auch heute keiner auf die Idee kommen, den Schiri dafür verantwortlich zu machen oder irgendwie das Elfmeterschießen. Wenn du es über 120 Minuten nicht schaffst zu gewinnen, dann scheidest du verdient aus.
2: Im Elfmeterschießen schürt der Mainzer Amiri nochmal Hoffnung. Aber auch das bringt nichts, weil drei Nationalspieler vom Punkt scheitern. Aus und vorbei. Beim DFB müssen sich jetzt alle hinterfragen. Wie es mit Trainer Julian Nagelsmann weitergeht, ist unklar.
7: Ich bin jetzt keiner, der sich hier sitzt und sagt, ich drehe jetzt zurück, nur weil wir ausgeschieden sind. Sondern wenn der DFB möchte, dass ich weitermache, dann mache ich auch weiter. Und wenn er das nicht möchte, dann darf er mir das sagen.
2: Die Fußball-Weltmeisterschaft 2026. Eine reine Enttäuschung.
1: Und über die wird noch viel geredet in der nächsten Zeit. Luka Robitsch aus unserer Sportredaktion. Wie laufen

0: Wir wetten, wird Julian Nagelsmann wohl Bundestrainer bleiben oder eher nicht?
1: Zum jetzigen Zeitpunkt ist es schwer zu sagen. Julian Nagelsmann hat sich noch mal angeboten, die EM 2028 mitzumachen. Hat gestern gesagt, er ist keiner, der einfach so aufhört. Deswegen muss man sagen, man weiß es nicht offiziell. Es gab auch keine offizielle Pressekonferenz nach dem WM aus. Normalerweise gab es immer eine, 2022, 2018 auch. Jetzt nicht. DFB-Präsident Bernd Neuendorfer hat gesagt, die müssen sich jetzt erstmal alle sammeln und gucken, welchen Weg sie jetzt für die Zukunft wählen.
0: Also Entscheidung vertagt vielleicht sozusagen. Aber die Kritik ist ja da. Die Kritik ist heute ziemlich groß auch an Julian Nagelsmann. Was hat er denn falsch gemacht?
1: Also erst einmal muss man sagen, Julian Nagelsmann bleibt ein sehr talentierter Trainer. Man kann das einschätzen, dass er sich vielleicht so nach der EM 2024 ein bisschen verzettelt hat mit seiner Aussage, dass er es schade findet, dass sie jetzt 2 Jahre warten müssen, bis sie Weltmeister werden. Da hat er selber die Messlatte so hochgelegt und sich dadurch auch selbst Druck gemacht, sich dadurch verloren. Nicht nur sich selbst, sondern auch seine Vision, sage ich mal, und die Leichtigkeit, mit der er eigentlich in den Job gekommen ist. Deswegen ist es problematisch und ich glaube, in diesem Druck passierte auch viel. Da auch gegenüber der Öffentlichkeit und den Medien hat er sich nicht wirklich immer souverän gezeigt. Da gab es viele Reibungen, die Saga Neuer Baumann, die Aussagen gegenüber Dennis Undav und auch das Kicker-Interview.
0: Jetzt haben viele schon eine Idee, auch unsere Zuschauerinnen und Zuschauer sagen, Jürgen Klopp, der frühere Mainzer Trainer, der sollte übernehmen. Das hat uns unter anderem Sebastian aus Wittlich geschrieben über meinswr.de, Ingrid Hüttner aus Neuwied, Bernhard Klauder aus Lambrecht, ja, oder Frau Schmidt aus Wörstadt und viele andere mehr. Wäre das einer, Jürgen Klopp?
1: Natürlich ist man begeistert von Jürgen Klopp hier in der Region, ist klar. Aber ich glaube, alleine am Trainer wird es nicht liegen. Da muss sich einiges auch beim DFB an den Strukturen ändern. Wer dann letzten Endes bleibt, wer geht. Und wirklich, dass man an der Spielidee der deutschen Mannschaft arbeitet, von der Pike auf. Wenn sich der DFB dann für Jürgen Klopp entscheidet, muss man auch als deutscher Fußballfan dann im Endeffekt wissen, das wird kein kurzer Weg, sondern so eine Entwicklung, das braucht einige Jahre.
0: Wir beobachten es weiter. Vielen Dank, Luca. Und hier noch das Ergebnis unserer Abstimmung. 84% von Ihnen sagen, ja, wir brauchen einen neuen Bundestrainer. Und wie gehört, fällt dabei auffallend oft der Name Klopp. 16% sagen, nein, wir brauchen keinen neuen Trainer für die Nationalmannschaft. Etwa 1100 Zuschauerinnen und Zuschauer haben mitgemacht. Vielen Dank dafür. Wie immer war das ein Stimmungsbild unter unserem Live-Publikum. Das Ganze ist keine repräsentative Umfrage. Gute 4 Stunden noch, dann endet offiziell das, was man Tankrabatt nennt. 17 Cent weniger Steuern auf Diesel und Benzin. Die Bundesregierung hat damit auf die schier explodierten Spritpreise reagiert. Aber jetzt ist das vorbei, der Preis wird wieder steigen. Ob der Tankrabatt auch wirklich bei der Kundschaft angekommen ist, diese Frage, die wird schon länger diskutiert und wir reden gleich auch noch drüber. Erst nimmt uns Nicoletta Prevete mit nach Ludwigshafen.
2: Lange Schlangen an der freien Tankstelle in der Ludwigshafener City. Denn der ADAC hat Verbrauchern geraten, heute vor 12 Uhr noch mal den Tank voll zu machen. Auch wenn der Tankrabatt erst morgen endet, man vermute, dass die Preise auf Benzin und Diesel schon heute kräftig anziehen. Tankstellenpächter Patrick Schulz hat seit gestern mehr als gut zu tun.
3: Ja, war recht sportlich. Leute wollen halt oder müssen die Gelegenheit noch nutzen, ne? Günstiger zu tanken. Ich denke, heute Abend kommt noch mal derselbe Schwung.
2: Hohe Benzinpreise kommen dem Pächter eher ungelegen. Denn wenn das Benzin günstiger ist, ist an der Tankstelle auch mehr los.
3: Ich fand es gut, dass man den Tankrabatt, diese 17 Cent, quasi auch direkt gespürt hat. Dass er nicht vorher irgendwie oder währenddessen eine Erhöhung kam. Aber jetzt können wir halt umgekehrt damit halt auch rechnen, dass es 17 Cent halt hochgeht. Ja.
2: Der Wegfall des Tankrabatts ab morgen macht die Autofahrer nervös. Der ein oder andere füllt sogar Benzinkanister. Dass der Kraftstoff wieder teurer wird, macht sie richtig sauer.
4: Für alle anderen Dinge haben sie Geld, aber für sowas dann nicht. Das war nur kurzfristig wie eh und je. Tropfen auf den heißen Stein und das war's. Es ist aber typisch.
5: Das ist Betrug halt in meinen Augen. Die Regierung gehört abgeschafft, ehrlich gesagt.

0: Ja, ist halt traurig, dass man es dann vom kleinen Mann das wieder rausholt.
1: Ja, wird dann immer aber abgezogen. Wir ziehen uns dann Geld aus dem Beutel aus.
2: Ist nämlich schön.
3: Und dann der gefürchtete Moment. Es ist 12 Uhr und die Tankanzeige springt um. Der Literpreis auf Benzin erhöht sich im Schnitt um 30 Cent und Diesel wird fast um 36 Cent teurer. Für viele bleibt da nur noch eins.
4: Wenn ich Auto fahre oder gar nicht, Auto verkaufe und Fahrrad hole oder sowas, ist günstiger.
3: Denn den hohen Spritpreisen entkommt aktuell nur, wer kräftig in die Pedale tritt.
5: Das Wirtschaftsforschungsinstitut IFO hat sich den Tankrabatt und die Wirkung genau angeschaut. Und dazu jetzt vom IFO-Institut Christian Greus. Guten Abend.
6: Guten Abend, Herr Becker.
5: Sie sagen ja, die Unternehmen hätten den Tankrabatt nicht komplett an die Kundschaft weitergegeben. Die Konzerne bestreiten das heute aber. Bleiben Sie dabei und wie kommen Sie drauf?
6: Ja, das ist richtig. Wir bleiben dabei. Wir haben uns am IFO-Institut in den letzten Monaten die Zahlen genau angesehen und haben uns eben angeschaut, wie die durchschnittlichen Preise an der Zapfsäule in Deutschland sich entwickeln und diese Preisentwicklung mit der Preisentwicklung an den Zapfsäulen in Frankreich verglichen. Und was wir eben sehen, ist, dass bei den Benzinkraftstoffen, also Super E5 und Super E10, im Schnitt mehr als 90% dieser Steuerreduzierung eben dem Tankrabatt weitergegeben wurden. Beim Diesel allerdings nur knapp über 70%.
5: Wenn man es jetzt positiv formulieren wollte, könnte man ja sagen, der Rabatt kam größtenteils zumindest bei der Kundschaft an. Hat sich der Rabatt damit dann aus Ihrer Sicht gelohnt?
6: Ja, die Frage, ob sich dieser Rabatt gelohnt hat, die kann man nur beantworten, wenn man sich anschaut, welche Zielsetzung denn verfolgt wird. Wenn die Zielsetzung ist, tatsächlich einfach nur die Preise an den Zapfsäulen für alle Verbraucherinnen und Verbraucher pauschal zu senken, dann kann man schon zu dem Schluss kommen, dass dieser Tankrabatt eben das Ziel zum größten Teil erreicht hat. Wenn allerdings das Ziel ist, diejenigen Verbraucherinnen und Verbraucher besonders zu entlasten, die vielleicht besonders unter den hohen Spritpreisen leiden, weil sie beispielsweise ein nur geringes Einkommen haben, dann eignet sich so eine pauschale Maßnahme wie der Tankrabatt nicht unbedingt, um dieses Ziel zu erreichen, weil sie nämlich eben mit so einer pauschalen Maßnahme diejenigen besonders entlasten, die am meisten fahren. Und das sind nicht notwendigerweise diejenigen mit dem geringsten Einkommen.
5: Jetzt versuchen heute Abend vielleicht einige noch den Tankrabatt gerade noch so mitzunehmen, bis er nicht mehr zählt. Welche Preisentwicklung erwarten Sie dann an den Tankstellen in den nächsten Tagen, in den nächsten Wochen?
6: Naja, zunächst einmal sehen wir schon in den letzten Tagen und auch heute einen Rückgang in der Weitergabe des Tankrabatts. Das heißt, wir sehen bereits, dass die Preise an den Zapfsäulen langsam steigen, selbst vor Auslaufen des Tankrabatts, und eben, dass diese Weitergabe nicht in dem gleichen Maße stattfindet, wie wir es in den letzten zwei Monaten im Schnitt gesehen haben. Wie jetzt sich die Preise genau nach Auslaufen des Tankrabatts, also ab morgen, entwickeln, können wir noch nicht genau sagen. Auch in der Zukunft hängt das eben sehr stark von den Ölpreisen ab, die wiederum eben davon abhängen, wie sich die Lage im Iran und in der Straße von Hormuz entwickelt. Das bleibt also abzuwarten. Das können wir jetzt noch nicht genau sagen.
5: Christian Greus vom IFO-Institut, vielen Dank.
6: Danke Ihnen.
5: Und in Ludwigshafen haben wir den Preissprung ja eben im Beitrag auch gesehen. Das Gespräch haben wir vor der Sendung geführt. Was sollte man zum Ende des Tankrabatts beachten? Dazu mehr auf swraktuell.de. Und jetzt hier bei uns geht es weiter mit Kurznachrichten. Christina.
7: Die Zahl der Arbeitslosen im Land ist im Juni leicht gestiegen. Die Arbeitsagentur sprach von der höchsten Juni-Arbeitslosigkeit seit 2009. Die Zahlen im Einzelnen. Insgesamt waren in Rheinland-Pfalz im Juni 126.800 Menschen arbeitslos gemeldet. Das waren etwa 300 mehr als im Mai. Die Arbeitslosenquote lag bei 5,5% und ist damit unverändert zum Monat Mai geblieben. Im Juni vor einem Jahr war sie mit 5,4% noch etwas niedriger gewesen. Der Anstieg der Verbraucherpreise hat sich in Rheinland-Pfalz etwas abgeschwächt. Wie das Statistische Landesamt mitteilte, lag die Inflationsrate im Juni bei 2,4%. Im Mai waren es noch 2,7%. Ein Grund war die

0: Demnach, dass die Energiepreise nicht mehr so stark gestiegen sind. Die Preise für Nahrungsmittel hätten hingegen um 1,3% angezogen, vor allem beim Gemüse. Kurz vor dem 5. Jahrestag der Flutkatastrophe hat der Kreis Ahrweiler über den Stand mehrerer Wiederaufbauprojekte informiert. In Suhl ist demnach der erste Ort, an dem ein Projekt zur Gewässerwiederherstellung abgeschlossen wurde. Das Flussbett der Ahr wurde hier erweitert, damit sie mehr Platz hat. Auch am Peter-Jörres-Gymnasium in Ahrweiler sollen die Arbeiten demnächst abgeschlossen sein. Es wäre die erste weiterführende Schule im Kreis, die komplett wieder aufgebaut ist. Die Molkereigenossenschaft Hochwald mit Sitz in Thalfang hat ihren Umsatz erneut gesteigert, nämlich auf mehr als 2 Milliarden Euro. Vor allem habe sich der Export positiv weiterentwickelt, etwa nach China. Die Molkerei hat nach eigenen Angaben auch mehr Milch als im Vorjahr verarbeitet. Demnach haben Landwirte im vergangenen Jahr fast 2,5 Milliarden Liter Milch angeliefert. Für Hochwald arbeiten 2000 Menschen an insgesamt 8 Standorten. Der Waldbrand bei Bad Kreuznach hat es gezeigt, in den Wäldern im Land liegt noch immer Weltkriegsmunition im Boden. Nach Angaben des Westwallmuseums in Bad Bergzabern sind besonders Gebiete betroffen, in denen im Krieg gekämpft wurde. Dazu gehöre beispielsweise der ehemalige Westwall, ein Verteidigungssystem aus Bunkern. Er sei in Rheinland-Pfalz unter anderem durch die Südpfalz und die Eifel verlaufen.
1: Wie gefährlich das sein kann, Munition im Boden, das hat eben der Waldbrand bei Traisen im Kreis Bad Kreuznach gezeigt. Samstagnachmittag ging es los und auch heute Abend ist das Feuer noch nicht komplett gelöscht. Aber kein Vergleich mehr zum Wochenende. Die Einsatzkräfte sagen, alles sei unter Kontrolle. Gestern Abend haben die Behörden deswegen auch die Evakuierung aufgehoben. Die Menschen konnten zurück. Lutz Herrschaft und Gisa Walch berichten.
2: Das Leben kehrt allmählich zurück nach Traisen. Gestern Abend räumte Bürgermeister Norman Frey die letzte Straßensperre weg. Und dann brach sich die Freude Bahn.
3: Super Stimmung, wir lagen uns im wahrsten Sinne des Wortes gegenseitig in den Armen. Es wird gewunken, es wird gehupt. Es war eigentlich so, als ob wir gestern Abend den WM-Titel geholt hätten. So war die Stimmung, wo der Autokonvoi dann nach Traisen zurückgekommen ist.
2: 4-5 Tage könne die Evakuierung dauern, hieß es anfangs. Doch dann ging es viel schneller.
4: Ich habe mich sehr gut aufgehoben gefühlt. Es war also wirklich gut organisiert in meinen Augen. Auch, ich muss auch sagen, die Landrätin, die Frau Dickes, die war top da drin, was so an Organisation war. Also ich habe es gut gefunden.
5: Wieder reinzufahren und zu sehen, dass das Feuer nicht hier runterkam, das war wie im Lotto gewinnen. Ja, wenn das Haus weg gewesen wäre, das wäre natürlich übel.
2: Und die Munition? Gestern Nacht war erneut eine Explosion zu hören. Aber die Leute nehmen es gelassen.
6: Also wir haben als Kinder im Wald Munition gefunden, so Flakmunition und sowas. Da hat sich damals, glaube ich, keiner so Gedanken drum gemacht. Ne?
2: Menschen und auch Haustiere sind beim Waldbrand nicht zu Schaden gekommen. Aber manche in Traisen machen sich auch um andere Lebewesen Gedanken.
5: Die Rehe und das ganze Wild, da habe ich Bedenken. Weil ich habe denen auch jetzt bei der Trockenzeit schon so große Speisbütten mit Wasser bei uns da üben in den Wald gestellt. Oben gibt es ja kein Wasser. Die kamen dann immer runter. Ich bin mal gespannt, ob ich sie wieder sehe. Ich habe so ein paar Rehe, mit denen bin ich per Du. Ja, ob die sich noch mal sehen lassen jetzt, wird eine Zeit dauern.
2: Noch hat die Feuerwehr zu tun. Letzte Glutnester im Wald. Aber für das Dorf besteht keine Gefahr mehr.
1: Auch heute wollen wir live ins Waldbrandgebiet schalten. Gisa Walch ist für uns dort. Gisa, wie ist die Lage heute Abend?
7: Im Prinzip ist das Waldbrandgebiet jetzt in 2 Gebiete, in 2 Bereiche aufgeteilt. In dem einen Bereich sind die Löschroboter im Einsatz, denn da ist es noch recht heiß und da ist es noch zu gefährlich für die Einsatzkräfte, denn da könnte eventuell noch Munition explodieren. In dem anderen Bereich, da können jetzt die Einsatzkräfte mittlerweile hinein, da löschen sie Glutnester aktuell. Und ich konnte heute selber einmal ins Waldbrandgebiet da oben fahren und mir ein Bild der Lage machen. Und ich muss sagen, ich fand es relativ erschreckend, wie schwarz verbrannt es da teilweise ist. Schwarze Gräser, Sträucher, teilweise auch Bäume. Und außerdem hat ein Harvester eine riesige Schneise geschlagen. Die Schneise, die dient dazu, dass das Feuer sich nicht weiter ausbreiten kann. Aber das hat unter anderem ein Kita-Gebäude dort oben gerettet.
1: Vergangene Nacht waren ja wohl wieder Explosionsgeräusche zu hören. Also offensichtlich gibt es weitere Munition. Was passiert damit?
7: Ja, im Prinzip hat mir Landrätin Dickes gesagt, kann man das Gelände, was abgebrannt ist, jetzt nach Munition durchkämmen in der Zukunft und schauen, ob da noch was liegt und das richtig räumen. Das Gebiet, das nicht abgebrannt ist, das ist ein Problem, denn da müsste man im Prinzip alle Bäume fällen, den Boden auch umpflügen und nach Munition schauen, die sich nämlich teilweise sogar mit den Wurzeln verbunden hat. Ja, insgesamt hat mir Landrätin Dickes gesagt, hat man viel aus dieser Waldbrandkatastrophe gelernt. Jetzt geht es darum, dass sich die Verantwortlichen zusammensetzen und schauen, welche Konsequenzen sie daraus ziehen müssen.
1: Live aus Rüdesheim an der Nahe, Gesa Weich, vielen Dank. In die Abo-Falle geraten, Zeitungen bekommen und bezahlen müssen, die man gar nicht haben will. Das ist ein Problem von vielen, das die Verbraucherzentrale Rheinland-Pfalz immer wieder auf den Tisch bekommt. Heute hat sie Bilanz ihrer Arbeit im vergangenen Jahr gezogen. Die Zahl der Beschwerden und Anfragen ging deutlich nach oben. Wie sehr manche Menschen unter Betrug leiden, berichten Ralf Krause und Konstanze Brinken.
8: Manfred Staub ist froh, wenn er keine Autozeitschrift im Briefkasten findet, denn er hat auch keine abonniert. Als trotzdem nach und nach drei Ausgaben bei ihm ankommen, wird er misstrauisch und schickt die Zeitschriften zurück. Es folgen Rechnungen und Mahnungen, purer Stress für den fast 80-Jährigen und seine Frau.
9: In meinem Alter, wo noch nie irgendwie was Schlechtes gemacht hat, ne? Und dann wird man in solche Sachen da verwickelt, das war dann schon ein bisschen, das ist mir dann schon ein bisschen an die Niere gegangen, ne? Muss ich also schon sagen, ne? Das ist nicht schön.
8: Noch merkwürdiger wird es, als eine Tonaufnahme auftaucht, in der die angebliche Stimme von Manfred Staub den Kauf der Zeitschriften bestätigt.
10: Die letzten Schwerstich waren bitte.
11: Das ist 1148.
8: Vermutlich eine KI-generierte Fälschung. Nach einer Anzeige bei der Polizei und Beratung durch die Verbraucherzentrale ist der Spuk dann vorbei. Die Anzahl der Betrugsfälle nimmt zu. So wie Manfred Staub geht es immer mehr Menschen. Das ist die Bilanz der Verbraucherzentrale. Etwa ein Viertel der gestellten Anfragen betreffen das Verbraucherrecht. Wer beim Vertragsabschluss einige Regeln beachtet, hat gute Chancen, Betrügern nicht auf den Leim zu gehen.
12: Heutzutage brauche ich auf jeden Fall den Zeitpunkt, ich muss die Umstände haben, ich muss das Ganze einmal schriftlich fixiert haben, wo meine Adresse, wo ich als Person da drunter stehe, und im Idealfall muss ich das auch irgendwo bestätigt haben, idealerweise mit einer Unterschrift.
8: Je mehr schriftlich fixiert ist, desto besser ist es. Manfred Staub ist aus seiner Abo-Falle ohne Kosten herausgekommen, aber nur deshalb, weil er sich erfolgreich gewehrt hat.
1: Jetzt nochmal Nachrichten im Überblick. Christina, du erklärst uns, warum der Streit um ein Schwimmbad sogar vor Gericht gelandet ist.
0: Das Freibad im Bad Kreuznacher Stadtteil Bosenheim war heute Thema am Verwaltungsgericht Koblenz. Das Gericht muss entscheiden, ob die Stadt das Freibad weiter betreiben und dafür zahlen muss. Das marode Freibad war vor 3 Jahren geschlossen worden, weil die Becken undicht waren und Wasser ins Erdreich lief. Der Ortsbeirat Bosenheim meint, die Stadt Bad Kreuznach sei verpflichtet, das Bad weiter zu betreiben und zu diesem Zweck zu sanieren. Die Entscheidung will das Verwaltungsgericht Ende Juli verkünden. Am Landgericht Mainz geht es seit heute darum, ob eine Intensivstraftäterin in Sicherungsverwahrung muss. Die Frau ist für brutale Überfälle verantwortlich, etwa in Worms oder auf einem Pfarrer in Ludwigshafen. Sie wurde bereits zu einer Haftstrafe verurteilt. Eine Sicherungsverwahrung wurde allerdings nicht verhängt. Dagegen wehrt sich die Staatsanwaltschaft. Sie will, dass die Frau auch nach Ende ihrer Haftstrafe nicht freigelassen wird, weil sie noch eine Gefahr darstelle. Rheinland-Pfalz will Kinder und Jugendliche besser vor sexualisierter Gewalt schützen. Deshalb gibt es mit Annette Diehl nun erstmals eine unabhängige Landesbeauftragte. Wie das Familienministerium mitteilte, verfügt Diehl über eine langjährige Erfahrung im Bereich des Kinderschutzes. Eine solche Stelle sei bundesweit einzigartig. Michael Hartmann bleibt Antiziganismusbeauftragter in Rheinland-Pfalz. Die Landesregierung hat den SPD-Politiker erneut berufen. Hartmanns Aufgabe ist es, sich für die gleichberechtigte Teilhabe von Sinti und Roma einzusetzen. Er soll außerdem Ausgrenzung sichtbar machen und gesellschaftliche Veränderungen anstoßen. In Zweibrücken hat die Bundespolizei einen Mann aus dem Verkehr gezogen, der 4,3

0: Promille hatte. Der Autofahrer war durch seine unsichere Fahrweise aufgefallen. Ein Test ergab dann den hohen Wert. Dieser gilt normalerweise als lebensbedrohlich. Seinen Führerschein ist der Mann nun erstmal los.
1: Er ist ein Star am Klavier, am Flügel und im Internet. Hunderttausende Menschen folgen ihm dort. Hayato Sumino, Pianist und Komponist, zweifacher Opus-Klassik-Preisträger. Gerade tritt er beim Rheingau-Musikfestival auf der anderen Rheinseite auf. Gestern Abend konnte man ihn aber auch in Mainz erleben. Also parallel, zwei Auftritte zur selben Zeit. Zweimal am Flügel, an unterschiedlichen Orten. Wie das ging, das zeigt uns Maya Hattisen.
2: Wenn das Ausnahmetalent Hayato Sumino am Flügel sitzt und Chopin spielt, sind das magische Momente. Wortwörtlich. Denn fast genau zeitgleich bewegen sich diese Klaviertasten in Mainz wie von Geisterhand. Ganz Ohr, das Publikum in der Mainzer Akademie der Wissenschaften. Es lauscht einem Steinway-Flügel mit der sogenannten Spirio-Technik. Live spielt der Pianist 50 Kilometer entfernt in einer Wehrheimer Brauerei. Ebenso atemberaubend wie Suminos Spiel die Technik, die in den beiden identischen Flügeln verbaut wurde. Eigentlich unterscheiden sie sich nur durch diese Platinen von einem normalen Steinway, erklärt Flügelexperte Marco Hartung.
3: Wir mikrofonieren ja nicht das Instrument, das heißt, wir nehmen jetzt hier keinen Klang auf, sondern wir nehmen, wie sagt man, die Bewegung der Hammerköpfe auf.
2: Es ist dieser unverwechselbare Tastenanschlag, die Bewegung der Finger von Sumino, die gemessen wird.
3: Und der optische Sensor, der hier drunter verbaut ist, erfasst eben halt 800 Mal pro Sekunde, wie sich der Hammerkopf jetzt bewegt hat.
2: In Wehrheim ist der Aufbau mit 4 Kameras für das Live-Konzert in vollem Gange. Auch in Mainz steigt die Spannung. Ob die Internetverbindung stabil ist? €209.000 kostet der Flügel, gestemmt von Mainzer Bürgern in einer Crowdfunding-Initiative.
4: Wir sind überzeugt, dass das so gut funktioniert hat, weil es eben so ein besonderer Flügel ist, der eben zusätzlich diese innovative Technik hat, die es uns eben erlaubt, diese Konzerte anbieten zu können von Künstlern, die man hier sonst in Mainz wahrscheinlich nicht erleben könnte.
2: Ein bisschen geisterhaft wirkt das Ganze schon, aber trotzdem Applaus für den Flügel in Mainz und in Wehrheim für den Künstler.
5: Es war doch sehr intensiv und wahrscheinlich das beste Klangerlebnis.
6: Als Gesamterlebnis ist es natürlich schon noch mal beeindruckender, wenn die Person auch authentisch da ist.
7: Es hat sich wirklich angefühlt, als wäre der Pianist im Raum und würde für uns alle spielen.
2: Und statt einer Autogrammstunde gibt es in Mainz Meet and Greet mit einem ganz besonderen Flügel.
1: Uns fehlt noch das Wetter, dann die Tagesschau und dann geht's in Marktcheck, passend zur Reisezeit, um Toiletten an Autobahnen. Lohnt sich der Toiletten-Euro?
0: Unsere Spätnachrichten lohnen sich heute auf jeden Fall. 9:45 mit Anke Neuzerling.
1: Schönen Abend, bis morgen.
0: Tschüss.
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8: Und waren dafür auch undercover unterwegs. Wir sind auf internationale Verbindungen gestoßen.
12: Where lies the future of the nation? Lies in its women, in its young women, if you please.
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16: Wir werden kommen, um dich zu holen. Versteck dich, du menschlicher Abschaum.
8: Sie tun harmlos. Sie behaupten, sie unterstützen Frauen. 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
16: Remigration.
17: Das ist eine klassische rechtsextreme Strategie.
10: Das ist eine vollkommen neue Qualität.
18: Heimat, Häkeln, Hetze.
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20: Hallo und willkommen zu SWR aktuell. Die Kurznachrichten hat nachher Michael Saunders.
21: So ist es. Schönen guten Abend.
20: Ja, und klar, wir schauen heute noch mal auf die große Enttäuschung im Land zum WM aus. Ein ganz großer, politisch prominenter Fußballfan, der ist ja heute zu Gast bei uns hier in Baden-Württemberg in Lörrach.
22: Als Fußballfan kann man nur enttäuscht sein über diesen Ausgang, über das erneut frühe Ausscheiden. Ich hatte mir gerade nach den ersten beiden Spielen mehr erhofft, aber was soll ich sagen? Leider war es nicht der Fall.
23: Wir saßen zum Schluss nicht mehr, wir standen vor dem Fernseher und haben es maximal laut gemacht. Ich hoffe, es gibt keine Beschwerden wegen nächtlicher Ruhestörung, aber ich glaube, wir waren nicht die Einzigen. Und haben uns umarmt, als einmal Manuel Neuer hielt und einmal daneben geschossen wurde. Und als wir dachten, jetzt haben wir es, und dann große Trauer danach.
20: Ja, sagt der neue Ministerpräsident, ja, und da sehen wir noch mal verzweifelte Fans. Auf den Besuch von Bundespräsident Steinmeier, da schauen wir übrigens morgen größer in der Sendung. Da ist in Lörrach der große Steinmeier-Tag und mein Kollege Georg Bruder geht mit der ganzen Sendung runter nach Südbaden. Aber so gerne ich hier auch weiter ablenken würde, nee, wir müssen doch kurz gemeinsam die große Fußballtrauer verarbeiten. Aus, das Spiel ist aus und wir sind raus. Raus gegen Paraguay nach Elfmeterschießen. Was heißt das für die Fußballseele? Fragt man sich natürlich ganz besonders im Fußball-Bundesland Baden-Württemberg. Jens Ottmann.
24: Jonathan Tah und der Schuss ins Aus. Entsetzen beim Public Viewing in Mannheim. Der letzte Elfmeter für Paraguay. Neuer chancenlos. Die WM ist für Deutschland vorbei. Ausgeschieden gegen Paraguay.
25: Ja, schon enttäuscht. Ich hatte Bock auf die WM. Ich hatte Bock auf das Team.
26: Jetzt gehe ich auf jeden Fall sehr deprimiert heim. Morgen wird ein beschissener Tag. Und die WM hätte auf jeden Fall nicht so ausgehen sollen.
24: Für Manuel Neuer im deutschen Tor war es ein besonders bitterer Tag. Erster Rückstand, dann trotz eines gehaltenen Strafstoßes im Elfmeterschießen das WM aus. Dazu der Abschied aus der Nationalmannschaft.
27: War es dein letztes Länderspiel?
28: Ja.
24: Ob und wie es mit Bundestrainer Julian Nagelsmann weitergeht, ist fraglich. Nach dem frühen Aus und einigen fragwürdigen Entscheidungen ist die Kritik an ihm in den letzten Wochen gewachsen.
28: Ich würde ihn gehen lassen und Jürgen Klopp nehmen, auch wenn er noch nicht wirklich, oder auch selbst sagt, er ist noch nicht bereit, aber ich fände, das wäre eine bessere Alternative.
25: Boah, ich will jetzt irgendwie nicht persönlich werden, aber der Nagelsmann war mir von Anfang an nicht sympathisch, würde ich sagen. Und als VfB-Fan würde ich den Unterfall einfach auch von Anfang an spielen lassen.
24: Julian Nagelsmann hat noch einen Vertrag bis zur nächsten Europameisterschaft 2028. Der Auftritt der Mannschaft und das frühe Scheitern wirft Fragen auf. In den nächsten Tagen sollen Gespräche über seine Zukunft geführt werden. Er selbst würde gerne bleiben.
27: Ich bin auf jeden Fall keiner, der wegläuft. Aber klar, ich kenne auch Mechanismen im Fußball. Am Ende tausche ich mich mit Rudi aus, tausche ich mich mit Andreas aus, mit Bernd. Ich entscheide es nicht. Ich habe Vertrag und stehe auch zur Verfügung. Aber am Ende weiß ich, wie es im Fußball läuft.
24: Die Fußball-WM 2026 ist für Deutschland-Fans seit gestern Geschichte.
20: Ja, Frauen wissen das ja besser als Männer. Drüber reden kann immer helfen. Jens Ottmann aus der SWR-Sportredaktion ist bei uns. Jens, warum sind die denn schon wieder so früh ausgeschieden?
29: Die Antwort ist relativ einfach. Deutschland ist einfach nicht gut genug, um Weltmeister zu werden, so wie 2014. Die haben schlecht gespielt. Das erste Spiel, dieses 7:1 gegen Curaçao, das wurde, glaube ich, von einigen falsch eingeschätzt. Dann haben sie gespielt gegen die Elfmannküste, haben knapp gewonnen, dank Herrn Undorf, 2:1. Und dann haben sie verloren gegen Ecuador. Und gestern, das war eine Offenbarung, also gegen Paraguay zu verlieren. Die sind die Nummer 34 der Fußball-Weltrangliste. Also da sind noch 33 bessere Länder auf der Welt, die Fußball spielen. Und gegen die hat Deutschland verloren. Und zwar, wie ich finde, auch ganz verdient.
20: Ja, das ist ein bisschen ernüchternd. Wir haben jetzt gerade Diskussionen um Julian Nagelsmann schon gehört. Sagst du, er ist noch der richtige Bundestrainer?
29: Es ist schwer zu sagen. Er selbst hat ja auch gerade eben gesagt, dass er gerne weitermachen möchte. Es soll wohl in den nächsten Tagen sonst Gespräche geben mit

0: wie Völler und den Sportverantwortlichen. Er würde gerne, ich kann mir gut vorstellen, dass es relativ schnell geht und dass sie sagen, wir hören auf mit Julian Nagelsmann. Die ersten Spekulationen gibt es auch schon. Sebastian Hoeneß wird schon spekuliert vom VfB als Trainer.
1: Da freuen sich aber die Stuttgarter auch nicht.
0: Da freuen sich wahnsinnig drüber wahrscheinlich. Pep Guardiola wird genannt und natürlich der klassische Kloppo, Jürgen Klopp. Ob der es tatsächlich machen wird, ist die große Frage. Aber ich glaube, die Ära Nagelsmann neigt sich so langsam dem Ende.
1: Gut, ich denke mal, die Sportwettenzeit ist ein bisschen vorbei, aber beobachten wir es, wie sich's entwickelt. Danke, Jens.
0: Gerne.
1: Ja, wo gerade einige sowieso schon schlechte Laune haben, ausgerechnet heute endet auch der Tankrabatt. Und da wächst natürlich die Sorge, dass die Preise an den Tankstellen mal wieder nur eine Richtung kennen, die nach oben. Zwei Monate war der Fiskus mal großzügiger. Ab morgen gilt für Benzin und Diesel wieder der reguläre Steuersatz. Die Preise haben heute schon ein bisschen angezogen und es gab auch an den Tankstellen einigen Andrang. Thorsten Weig.
2: Lange Warteschlangen an Tankstellen am Vormittag in Baden-Württemberg. Die Befürchtung vieler hier in Endingen am Kaiserstuhl, die Spritpreise könnten schon heute steigen, kurz vor Ende des Tankrabatts.
3: Ich denke jetzt, ja, warum soll ich das nicht mitnehmen, wenn es nur ein paar Cent sind, immerhin, gell? So ein Tank voll, das macht schon was aus.
4: Noch eine ganze Reserve, aber ich muss tanken, das auf jeden Fall. Und dann mache ich es natürlich lieber heute wie morgen.
5: Ich gehe davon aus, dass heute Mittag um 12 Uhr raufgeht und morgen dann nochmal raufgeht. Das ist ja ganz klar, dass ich nachher wenig Spielraum habe zum Runtergehen. Nur wegen dem, wir kennen die.
2: Die Befürchtung hatten viele zu Recht. Die Spritpreise klettern um 12 Uhr deutlich, Benzin teilweise auf über 2 Euro pro Liter. Da Tankstellen nur mittags die Preise erhöhen dürfen, haben viele Mineralölkonzerne offenbar schon 12 Stunden vor dem Ende des Tankrabatts die Preise erhöht. Zum Abschluss der Steuervergünstigung bleibt der Tankrabatt umstritten. Der ADAC zieht ein kritisches Fazit.
6: Überwiegend wurde der Tankrabatt weitergegeben, das heißt, die Entlastung ist da. Allerdings bei Diesel haben wir gesehen, dass es vielleicht ungefähr so 12 Cent pro Liter nur waren. Also das ist schon deutlich weniger als die 17 Cent, die man eigentlich hätte sehen müssen an der Zapfsäule. Von daher kann man ja, sich wohl denken, dass die Mineralölkonzerne da ein bisschen Aufschlag betrieben haben und ein paar Cent pro Liter selbst einbehalten haben.
2: Der Verband der Mineralölkonzerne N2X widerspricht, der Tankrabatt sei durchweg und in voller Höhe an die Tankkundschaft weitergegeben worden. Die Analyse zeigt, der durchschnittliche Benzinpreis wurde mit dem Tankrabatt gesenkt. Er hat die Auswirkungen des Irankriegs abgemildert und laut Statistischem Bundesamt die Inflation gedämpft. Heute hat der auslaufende Rabatt für mehr Arbeit an Tankstellen gesorgt. Für die Beschäftigten war es ein außergewöhnlicher Vormittag, auch hier in Tübingen.
7: Also man kann fast schon das Doppelte sagen an Leute. Also du hast so an dem Tag heute wahrscheinlich so 800 bis 1000 Leute und sonst sind es 500.
2: Vereinzelt wurde heute Kraftstoff knapp, berichten Tankstellenpächter. Die Nachfrage war so groß, dass Tanklaster im Dauereinsatz waren und unter anderem vermehrt Nachschub von der Raffinerie Miro in Karlsruhe besorgt haben. Deshalb gab es auch dort lange Wartezeiten.
1: Ja, wenn der Sprit wieder teurer wird, das trifft uns nicht nur an der Tanke, sondern auch versteckt, zum Beispiel über die Speditionen. Unser SWR aktuell YouTube-Team hat da eine ganz interessante Reportage gemacht. Geben Sie mal ein, 1500 Euro für einmal volltanken. Bei den Lastern sind es eben noch mal ganz andere Dimensionen. Ja, bleiben wir noch bei Besteuerung. Da sind ja gerade erst wieder neue Vorschläge für eine Alkoholsteuer bekannt geworden. Wichtig ist da mal, Bier und Wein sind wegen Volumenprozent nicht betroffen, aber beim Schnaps. Da könnte so eine 0,7-Buddel mit 40% dann so etwa 87 Cent teurer werden. Also knapper Euro pro Schnapsflasche, damit wir mal so eine Hausnummer haben. Bevor wir drüber reden, wer sich jetzt schon ärgert, schauen wir erst noch kurz auf Zahlen und Fakten zum Alkohol in Deutschland.
8: Insgesamt trinken die Deutschen immer weniger Alkohol. Das zeigen Daten des Statistischen Bundesamts und der Bundesanstalt für Landwirtschaft und Ernährung. Im Jahr 2024 haben die Deutschen rund 115 Liter an alkoholischen Getränken konsumiert. Der größte Teil war Bier mit 88 Litern pro Kopf. Darauf folgte Wein mit 19 und Spirituosen mit 5 Litern. Die restlichen 3,1 Liter pro Kopf waren Schaumwein. Verglichen mit anderen Ländern in Europa haben die Deutschen mehr Alkohol konsumiert. 10,9 Liter reinen Alkohol hat ein Erwachsener laut WHO im Jahr 2024 durchschnittlich in Deutschland getrunken. Der EU-Schnitt lag bei 8,9 Litern. Spitzenreiter in Europa war Rumänien mit 17,1 Litern. Am wenigsten wurde in der Türkei getrunken, nur 2,2 Liter reinen Alkohol pro Kopf im Jahr 2024. Auffällig ist, dass Alkohol 2024 in Deutschland günstiger war als in den meisten anderen europäischen Ländern. Am teuersten war er in Irland und Finnland. Laut der EU-Statistikbehörde Eurostat kosteten alkoholische Getränke in diesen Ländern mehr als das Doppelte als in Deutschland. Nur in Italien kostete Alkohol weniger als bei uns. Teuer wird es bei uns, wenn es um die Folgen des Alkoholkonsums geht. Die Bruttokosten wurden 2022 auf rund 57 Milliarden Euro jährlich geschätzt. Davon waren 16,6 Milliarden direkte Kosten im Gesundheitssystem, inklusive 300.000 alkoholbedingter Krankenhausaufenthalte. Rund 40,4 Milliarden waren indirekte Kosten. Dazu zählen etwa Produktivitätsverlust, Fehlzeiten bei der Arbeit und vorzeitige Todesfälle.
1: Ja. Das hören manche nicht so gern, aber eine gefährliche Droge ist es eben doch. Den Ärger habe ich ja auch schon angesprochen. Kaum sind die Pläne bekannt, laufen einige Bundestagsabgeordnete aus dem Südwesten Sturm und sprechen sich in einem Brief ans Finanzministerium gegen die Steuererhöhung aus. Und warum? Dazu heißt es, die Existenz vieler Kleinbrenner sei gefährdet. Stimmt das auch? Felix Zink hat für uns in einer Brennerei in der Ortenau nachgefragt.
9: Das Kupfer soll sehr, sehr sauber sein. Das ist gut für den Edelbrand.
8: Markus Lang und sein Sohn Adrian bereiten sich auf die Saison vor. Im Brennkessel entsteht auch dieses Jahr wieder Kirschwasser, Mirabellenschnaps und Williams. Auf seinem Hof in Obersasbach machen die Obstbrände etwa 40% seines Gesamtumsatzes aus. Der Rest ist Wein und Obst. Es ist gesetzlich geregelt, wie viel Obstler er verkaufen darf. Das ändert sich auch erstmal nicht. Was sich in den letzten Jahren und Jahrzehnten aber geändert hat, sind die Kosten.
10: Zu Zeiten, wo mein Vater Schnaps gebrannt hat, ja, da hat er mit 2 Kundigen der Kirschwasser, ist er fort und hat beim Landmaschinenhändler einen neuen Traktor gekauft. Wenn ich fortgehe und kaufe einen neuen Traktor, ja, dann reiche mir das 10-fache. Wird nicht reichen.
8: Zwar sind auch die Preise für seine Produkte gestiegen, die Konkurrenz an Spirituosen ist aber stark gewachsen. Vor allem durch günstigeren Alkohol aus dem Ausland.
10: Die Lage ist schon sehr angespannt und wenn die Erhöhung kommt, dann sehe ich das wirklich als aus. Also dann, das wird nicht mehr funktionieren.
8: Momentan leben 3 Generationen vom Hof. Sohn Adrian möchte in einigen Jahren eigentlich übernehmen. Der gelernte Winzermeister arbeitet derzeit in einer Industriebrennerei. Da verdient er mehr.
11: Es ist Familie. Es ist schon seit 150 Jahre gehört der Hof uns. Aber Stand jetzt bleibt einfach viel zu wenig hängen, um den Betrieb so weiterzuführen, wie er jetzt ist.
8: Vielleicht würde er den Hof im Nebenerwerb weiterführen. Das bedeutet aber wesentlich weniger bewirtschaftete Fläche, weniger Wein, weniger Spirituosen und auch kein ausreichendes Einkommen mehr für die Familie. Wie den Langs geht es vielen kleinen Brennereien im Land, weiß Ulrich Müller vom Verband Badens Brenner.
12: Wenn man wirklich noch Kulturlandschaft, Heimat erleben will, dann muss man sich gut überlegen, ob man einen solchen gigantischen Schritt geht und hier mit einer immensen Alkoholsteuererhöhung Gutes tut.
8: Im Europavergleich hat Deutschland bislang sehr niedrige Steuern auf Alkohol. Das zu ändern, dafür spricht sich auch das Deutsche Krebsforschungszentrum in Heidelberg aus. Unter anderem, weil die Abbauprodukte krebserregend sind. Laut Dr. Schaller könnten höhere Preise den Konsum senken und gesellschaftliche Kosten verringern.
13: Wenn eine Kultur, ein Verhalten in einer Kultur der Gesellschaft nicht zuträglich ist, sondern schädlich, dann ist es vielleicht an der Zeit, diesen Wandel anzustoßen. Und Vergleichbares haben wir auch schon gesehen, das gab es beim Rauchen.
8: Dass Alkohol nicht gesund ist, das würde Familie Lang nicht bestreiten. Trotz allem könne man aus ihrer Sicht diese Kultur nicht einfach verwerfen. Zumal es für sie und ihre Familiengeschichte um mehr geht. Würde die höhere Steuer kommen und ihr Absatz sinken, dann hätte ihr Hof zumindest im Haupterwerb wohl keine Zukunft mehr.
1: Ja, der Broterwerb, Wirtschaft, die Arbeitsplätze, damit machen wir jetzt weiter bei Michael Saunders.
14: Der Stuttgarter Autohersteller Mercedes-Benz hat heute seinen geplanten Sparkurs präzisiert. An verschiedenen Standorten des Unternehmens wurden die Beschäftigten über Vorschläge informiert, die bereits Ende vergangener Woche bekannt geworden waren. Besonders umstritten ist dabei eine Verlängerung der Arbeitszeit ohne Lohnausgleich.
15: Mittags in Stuttgart-Bad Cannstatt. Im Karl-Benz-Center informieren Management und Betriebsrat gut 100 Beschäftigte über die neuen Sparpläne des Konzerns. Zeitgleich finden an weiteren Standorten entsprechende Versammlungen statt. Im Zentrum der Vorschlag, künftig 40 Stunden zu arbeiten statt 35 bei gleichem Lohn.
16: Wir haben die letzten Jahre so viel Personal verloren und ein Sparprogramm hat das andere gejagt. Also die Arbeitsplätze sind definitiv nie sicher, wenn wir verzichten. Die Bedingungen werden nur schlechter. Und es macht mich total wütend.
17: Ich hoffe, die Gewerkschaft macht da was.

0: dagegen. Ich hoffe auch, dass alle zusammenstehen, die komplette Belegschaft, nicht nur die Gewerkschaften oder nicht nur die, wo auch Mitglieder sind, sondern einfach alle komplett, um dem Vorstand ganz klar die rote Karte da zu zeigen.
1: Der Konzern verteidigt seinen Kurs. Die wirtschaftlichen Rahmenbedingungen hätten sich deutlich verschlechtert, heißt es. Mit dem Programm wolle man die Wettbewerbsfähigkeit der deutschen Standorte langfristig sichern. Doch das wird nicht einfach, sagen Experten.
2: Die Arbeitskostensenkung ist ja in dem Sinne im Tarifvertrag nicht vorgesehen. Man will jetzt quasi am Tarifvertrag vorbei eben Arbeitskosten senken. Und da gibt es halt in der Metallindustrie den Weg über Ergänzungstarifverträge.
1: Und das wird nur gemeinsam mit der Arbeitnehmervertretung gehen. Die eigentliche Auseinandersetzung steht damit bei Mercedes erst noch bevor.
3: Wegen Terrorverdachts hat die Bundesanwaltschaft im Enzkreis einen Rumänen festnehmen lassen. Der Zugriff durch die Polizei erfolgte am Morgen in Knittlingen. Dem 22-Jährigen wird der Versuch vorgeworfen, von Deutschland aus eine terroristische Vereinigung in Rumänien aufzubauen. Sein Ziel sei es gewesen, eine Diktatur nach dem Vorbild des Nationalsozialismus zu errichten. Konkret soll der Mann Anleitungen für Anschläge und Giftmorde verbreitet haben. Eine Wohnungseigentümerin aus Tübingen ist mit dem Versuch gescheitert, die Grundsteuersatzung der Stadt gerichtlich zu Fall zu bringen. Der Verwaltungsgerichtshof Baden-Württemberg wies das Argument der Frau ab, dass die Stadt die Satzung nicht ordnungsgemäß im Internet veröffentlicht habe. Sie stützte sich dabei vor allem auf ein Gutachten, das der Eigentümerverein Haus und Grund in Auftrag gegeben hatte. Der Tübinger Oberbürgermeister Palmer begrüßte die Entscheidung. Die Zahl der Arbeitslosen im Land ist im abgelaufenen Monat erneut gesunken. Besonders deutlich zeigt sich der Rückgang bei jungen Menschen, wie die Agentur für Arbeit mitteilt. Hier die wichtigsten Fakten im Überblick.
4: Im Juni waren in Baden-Württemberg rund 296.000 Menschen arbeitslos gemeldet. Das sind knapp 1.800 weniger als im Vormonat Mai und rund 6.800 mehr als im Juni vor einem Jahr. Die Arbeitslosenquote bleibt damit bei 4,6%.
3: Wir kommen zu weiteren Nachrichten des Tages, kurz für Sie zusammengefasst.
4: Nachdem gestern die Decke in einem Fitnessstudio in Finstal bei Karlsruhe eingestürzt ist, untersuchen heute Techniker des Karlsruher Landratsamts das Grundstück. Während des laufenden Betriebs waren am gestrigen Abend rund 60 Quadratmeter der Decke im hinteren Teil des Hauses eingebrochen. Verletzt wurde niemand. Bis die Freigabe durch einen Statiker erfolgt, bleibt die Nutzung des Gebäudes untersagt. Bundespräsident Frank-Walter Steinmeier ist am Mittag in Lörrach eingetroffen. 3 Tage lang will er mit Menschen aus der Stadt und der Region ins Gespräch kommen. Während dieser Zeit ist Lörrach auch der offizielle Amtssitz des Bundespräsidenten. Bis Donnerstag besucht Steinmeier zahlreiche Einrichtungen und Projekte im Dreiländereck. Unter dem Motto Zuhören statt Reden möchte er wissen, was die Menschen vor Ort bewegt und was sie von der Politik erwarten.
5: Puh, bei dem Bild können wir doch alle noch mal kurz Luft holen. Der Zeppelin über dem Bodensee. Bis heute hat ja das mächtige Luftschiff nichts von der Faszination verloren. Sie sind auch echte Sympathieträger immer noch für die Stadt Friedrichshafen. Da werden sie ja gebaut. Aber wie so viele Firmen mit einer langen Geschichte, gibt es sie auch hier unrühmliche Kapitel aus der Nazi-Zeit. Die werden gerade aufgearbeitet. Gerade jetzt wieder beleuchtet eine Ausstellung in Friedrichshafen, wie Zeppelin den Nazis zu Diensten war. Bernhard Henschel hat sich's angeguckt.
6: Graf Zeppelin, der Luftfahrtpionier. Am Bodensee ließ er zu Beginn des 20. Jahrhunderts seine Luftschiffe aufsteigen. Ein Mythos schon zu Lebzeiten. Jahre nach dem Tod des Grafen machten sich die Nationalsozialisten diesen Mythos zunutze. Am Leitwerk von Luftschiff und Flugzeugen prangte seit 1933 das Hakenkreuz. Das Zeichen der neuen Machthaber überlebensgroß auf dem Luftschiff. Als fliegender Botschafter des NS-Regimes schwebte der Zeppelin über Deutschland, etwa bei den Scheinwahlen 1936.
7: Es wurden Tonnen von Flugblättern mit Wahlpropaganda abgeworfen. Es wurde ein Wahllokal auf LZ 129 Hindenburg eingerichtet. Es entstanden Propagandafilme, es wurden Hakenkreuzfahnen abgeworfen, es wurden Propagandamusik abgespielt. Also komplett eingebunden in die NS-Propaganda.
6: Die Ausstellung im Friedrichshafener Zeppelin-Museum beleuchtet die dunkle Seite der Geschichte der Luftschiffe. Niemand wehrte sich gegen die Vereinnahmung durch die Nationalsozialisten. Im Gegenteil, bei Zeppelin stellten sich Belegschaft und Unternehmensleitung mit ihren Luftschiffen in den Dienst des Regimes.

0: völlig klar, dass die Menschen, die sie konstruiert, gebaut, gefahren, betrieben, aber auch die ihnen begeistert zugejubelt haben, natürlich in der einen oder anderen Weise Teil dieses Unrechtsregimes waren. Und das ist sozusagen die Grundfrage, den wir am Beispiel des Luftschiffbaus nachgehen.
1: Wer jüdisch war, wurde ausgegrenzt, verfolgt, ermordet. Und im Zweiten Weltkrieg mussten Zwangsarbeiterinnen und Arbeiter am Bodensee für die Rüstungsindustrie schuften. Später wurde all das verdrängt. Auch das zeigt die Ausstellung.
0: Mit diesem ganzen Projekt wollen wir auch für die Stadt Friedrichshafen einen ersten Aufschlag machen, sich mit ihrer eigenen Geschichte zu beschäftigen.
1: Der Mythos Zeppelin, er hat wohl seine Strahlkraft verloren.
2: So, und jetzt geht's mal vom Süden Baden-Württembergs rüber in den Norden, ins schöne, liebliche Hohenloher Land. Da hat uns diese Frau hier Respekt abgenötigt. Maike Augsburger ist die jüngste Frau, die es in Baden-Württemberg je auf den Rathaus-Chefsessel geschafft hat. Jüngere männliche Kollegen gibt's im Land. Bundesweit, da findet sich auch eine jüngere Kollegin. Aber bei uns ist sie die Youngster-Vorreiterin in der übrigens immer noch männlich dominierten Domäne. Morgen geht's richtig offiziell los für sie. Und vor dem Amtsantritt hat Ute Kobold sie getroffen.
3: Maike Augsburger zögert noch, auf diesem Stuhl Platz zu nehmen.
4: Ab morgen sitze ich dann komfortabel auch hier.
3: Es ist der Sessel des noch Bürgermeisters Rainer Züffle. Heute ist Übergabe der Amtsgeschäfte vom 63-Jährigen an die 26-Jährige, die jüngste Bürgermeisterin in ganz Baden-Württemberg. Als sie geboren wurde, war er schon 3 Jahre im Amt.
5: Sie wird es gut machen und ich bin zuversichtlich, dass die Gemeinde bei ihren besten Händen ist. Ich freue mich, dass die Maike Augsburger meine Nachfolgerin ist.
4: Ich wollte schon immer Bürgermeisterin werden, deswegen habe ich damals auch Public Management studiert. Habe den Weg dann über die Kämmerin gegangen, was sich alles echt wundervoll ergeben hat. Und jetzt mit so einer wundervollen Möglichkeit, die musste ich einfach ergreifen. Und ich freue mich sehr, dass es geklappt hat und ich jetzt morgen auch ins Amt starten darf.
3: Mit einer satten Mehrheit von 78% haben sich die Weißbacher diese junge Frau aus Hessen als Bürgermeisterin gewählt. Gut 2000 Einwohner, ein alter Ortskern, aber auch geprägt von einem Industrie- und Gewerbegebiet.
4: Seit Hornschuch von Continental übernommen wurde, geht es zwar der Firma weiterhin gut, aber Weißbach merkt leider nicht mehr so viel davon, wie es früher mal war.
3: Denn die Gewerbesteuer bekommen vor allem andere. Als erfahrene Kämmerin weiß sie genau, wie schwierig die Zeiten für Kommunen sind und hat klare Forderungen auch an die Landespolitik.
4: Aufgaben nicht nur an die untere Ebene, die Kommunen abdrücken, weil es wird immer mehr anstatt immer weniger und die finanziellen Mittel sind einfach immer knapper.
3: Große Herausforderungen für die kleine Kommune und die junge Frau Bürgermeisterin.
6: Ich finde es toll, dass mal eine Frau daherkommt, oder nicht? Als Machtwort schwätzt.
7: Ich finde es nicht mal schlecht. Man braucht wieder neue Tapete, weil mit den älteren Leuten funktioniert nicht immer alles. Aber die kann vielleicht was bewegen.
3: Die Weißbacher sagen ihr auch gern selbst, was sie von ihr halten.
8: Mit so einer Wahlbeteiligung, mit so einer Übereinstimmung, also Frau Augsburg, Ihnen stehen alle Türen offen.
3: Erst 26, nicht aus der Region und in keiner Partei. Sie hat es trotzdem geschafft.
4: Man muss eben wirklich selber auch an sich glauben, dass man das kann, dass man die Möglichkeiten hat und eben auch das Zeug dazu hat.
3: Zur Amtseinführung übergibt ihr Züffle auch einen Glücksbringer, den über 30 Jahre alten Stuhl seines Vorgängers, mitsamt dessen Patina.
9: Maike, das ist jetzt deiner. Werde glücklich damit.
2: Na, also dann viel Glück. Ganz zum Schluss nochmal volle Konzentration. Sind das jetzt Bio-Bananen gewesen oder die anderen? Und haben wir auch alles drüber gezogen? Oh, warte, da hat es doppelt gebippt. Ja, es ist nicht ohne, selber zu kassieren im Supermarkt. Es gibt es natürlich immer öfter. Meist noch im Parallelbetrieb. Aber gerne umsonst arbeiten, kassieren mag auch nicht jeder. In Freiburg gab es in einem kleinen Supermarkt jetzt dauernd Krach deswegen. Richtig Ärger mit den Kunden. Und deshalb wird da jetzt alles wieder umgebaut, Ina Held.
10: Das ist die Zukunft. Self-Checkout-Kasse. Und das ist die Vergangenheit. Oh nein, auf keinen Fall.
11: Wenn ich nicht muss, lieber an die Normalkasse.
12: Also im Prinzip ist ja da auch gut. Ne? Aber wir sind gewöhnt, ja, als normale Kasse. Also für die jungen Menschen natürlich, die sagen zack, zack, zack, zack, zack, ja, und die sind schon weg, ja.
10: Dieser kleine Supermarkt.

0: nur das richtige wiegen.
1: Es kann sein, aber es wiegt ihr Korb, nicht ihre Banane.
2: Siegt mein Korb, nicht meine Banane? Ach so, nee, okay.
0: Laut einer aktuellen Umfrage bevorzugen 67% der Deutschen die klassische Kasse mit Personal. Der scheinbar praktische Selbstscanner.
3: Diese Kassen sind dafür gemacht, dass ich sie hier drauflegen. Das kann nicht sein, oder?
0: Verlangt Ruhe und Geduld.
4: Es gibt halt bei Technik immer Probleme, immer Fehler. Und das führt dazu, dass es dann so einen Stau gibt und dann auch mehr Frustration. Deswegen so reibungslos, das ist eher so eine Idee von Technik, glaube ich, die wir haben, dass es reibungslos funktioniert.
0: Der Freiburger Supermarkt hat auf jeden Fall wieder zurück auf die klassische Kasse umgerüstet. Selbst scannen bleibt die Alternative.
5: Ich komme mit beiden Dingen gut zurecht, bin nun auch nicht mehr der Jüngste. Also insofern ist es Jacke wie Hose für mich.
0: Die Rückkehr zum Bezahlen beim echten Menschen. Und das Lächeln gibt's ganz ohne Scannen gratis.
6: Ja, Mensch, in diesem Wettrennen Mensch gegen Maschine, da dürfen wir auch mal gewinnen, oder?
7: Ja, so ist es. Und um 9:45 wieder SWR aktuell, garantiert mit einem echten Lächeln. Jetzt aber erstmal ins Wetterstudio. 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
6: Um 20:15 Marktcheck mit Hendrike Brenningmeier und einem anderen Aufreger. Sanifair und der Toiletten-Euro. Das und mehr nach der Tagesschau. Tschüss.
7: Schönen Abend, Ade.
8: Und Gott machte die Tiere auf Erden, ein jegliches nach seiner Art. Und Gott schuf den Menschen ihm zum Bilde.
9: Erstes Buch Mose. Die Arten sind nicht durch wunderbare Schöpfungsakte entstanden, sondern infolge langsam wirkender und noch fortdauernder Ursachen.
10: Charles Darwin, 1859.
11: Evolution ist Tatsache. Warum regen sich die Leute so darüber auf?
12: Evolution untergräbt unseren christlichen Glauben und zerstört die Kirche.
13: Ich kann gut damit leben, ein Tier zu sein. Biologisch betrachtet bin ich ein Tier.
14: Worin zeigt sich überhaupt noch das souveräne Schöpfungshandeln Gottes, wenn man Evolution akzeptiert?
11: Die Bibel sagt uns nicht, wie etwas entstanden ist, sondern welchen Sinn es hat. Sie ist ein religiöses Buch.
8: Die Bibel ist ein Geschichtsbuch.
15: Der Kreationismus ist in Deutschland und in Mitteleuropa auf dem Vormarsch.

0: Rom, die ewige Stadt. Von hier aus trat das Christentum vor etwa 2000 Jahren seinen Siegeszug um die Welt an und gelangt über Europa bis nach Nordamerika. Hier im sogenannten Bible Belt der USA ist die Kirche allgegenwärtig. In den Staaten des Bibelgürtels pflegt man ein enges Verhältnis zum Glauben und zur Tradition. Im ländlichen Kentucky findet ein etwas anderes Naturkundemuseum großen Anklang. Das Schöpfungsmuseum. 300.000 Besucher strömen jährlich in die 27 Millionen Dollar teure Anlage. Im Creation Museum erklärt ein Rundgang die Vielfalt des Lebens mit der wörtlichen Auslegung der biblischen Schöpfungsgeschichte. Adam und Eva im Garten Eden. Seite an Seite mit anderen Geschöpfen, die man im Paradies nicht unbedingt erwarten würde. Sie kommen bei Groß und Klein am besten an.
1: The dinosaurs.
0: Aber hier geht es nicht um die Evolution Millionen Jahre alter Reptilien. Ken Ham, Gründer des Creation Museum, zeichnet ein anderes Bild.
2: Bibel und Evolution lassen sich überhaupt nicht in Einklang bringen.

0: Es ist nicht so, dass Gott nicht auch die Evolution hätte verwenden können. Aber wir müssen auf das hören, was Gott uns sagt. Und er sagt, er hat Adam aus Lehm erschaffen und Eva aus seiner Rippe. Er hat keine Affenmenschen verwendet.
1: Eine Botschaft, die beim Publikum gut ankommt. Der Mensch, ohne tierische Vorfahren, von Gott vor 6000 Jahren geschaffen, zeitgleich mit den Dinosauriern.
2: Es ist toll, die Bibel so schön und sachkundig verteidigt zu sehen. Das ist den Besuch wert.
3: Ich fand es sehr interessant, mehr über die Bibel zu lernen und wie Gott alles erschaffen hat. Das finde ich cool.
1: Ein ganzes Museum mit dem Ziel, die Evolutionstheorie in Frage zu stellen. Warum?
0: Evolution lehrt die Menschen, dass es keinen Schöpfer gibt und wir das Ergebnis natürlicher Abläufe sind. Wer bestimmt dann richtig und falsch? Dann ist alles subjektiv, hängt allein von der eigenen Einstellung ab und davon, wer gerade die Gesellschaft kontrolliert und die Regeln macht.
4: Die evangelische Kirche in Deutschland und ihre Landeskirchen lehnen den Kreationismus ab. Sie meinen, er schadet dem Schöpfungsglauben mehr, als er nützt.
1: Dass sich dennoch immer mehr deutsche Christen zum Kreationismus bekennen, betrachtet Hans-Jörg Hemminger mit Sorge. Er ist Beauftragter für Weltanschauungsfragen der Evangelischen Landeskirche Württemberg. Aus Sicht der Kreationisten untergräbt die Evolutionstheorie die Autorität der Bibel.
4: Es kommt im Kreationismus eine Wissenschaftsfeindlichkeit zum Ausdruck, die man vielleicht als Angst vor der Erkenntnis, vor der Freiheit der Forschung kennzeichnen könnte. Man hat Angst, der eigene Glaube würde in Frage gestellt.
1: Baiersbronn im Schwarzwald, Sitz der einflussreichsten Organisation der Kreationisten in Deutschland. Warum die Studiengemeinschaft Wort und Wissen evolutionskritisch eingestellt ist, erläutert Geschäftsführer Reinhard Junker.
5: Für mich ist die Bibel in Fragen der Schöpfung maßgeblich. Gott erschafft durch sein machtvolles Wort die Welt und alle Lebewesen und greift auch in den Lauf der Geschichte direkt ein. Wir sehen es auch im Wirken Jesu, der durch sein Wort Tote auferweckt hat, Kranke augenblicklich geheilt hat. Und dieses Schöpfungsverständnis der Schöpfung durch das Wort passt nicht zu einer Evolutionsanschauung, nach der die Dinge, die Lebewesen durch natürliche Prozesse ins Dasein gekommen sind, ohne willentliche Einflüsse eines Schöpfers. Und deswegen bin ich motiviert, die Evolutionstheorie kritisch zu hinterfragen und Alternativen zu entwickeln, die von der Schöpfungsperspektive und vom Schöpfungsglauben ausgehen.
1: Überall in der Natur sucht Reinhard Junker nach Zeichen für göttliches Design. Ein Beispiel: der Bestäubungsmechanismus der Lupine.
5: Die Blüte besteht oben aus einer Fahne, darunter zwei Flügel. Von denen nehme ich jetzt einen ab. Dann sehen wir in der Mitte das Schiffchen, das einen sehr spitzen Kiel hat. In diesem Kiel sind zusammengezwängt viele Staubblätter, die nach oben zu verdickt sind und in die Spitze hinein den Pollen entlassen. Der ist klebrig und wenn nun ein blütenbesuchendes Insekt sich in die Blüte reinzwängt, drückt die Last des Insekts auf das Schiffchen drauf und dadurch wird der Pollen an der Spitze rausgedrückt und auf den Bauch des Insekts verfrachtet, das den Pollen dann zu einer anderen Blüte mitnehmen kann und dort bestäuben kann. Die ganze Konstruktion ist also ziemlich genau durchdacht und konstruiert und funktioniert nur als Ganzes. Und auf dem Wege von zufälligen Veränderungen und Auslese von jeweils passenden Zwischenstufen ist das eigentlich nicht verständlich, wie das entstehen sollte.
4: Was Herr Junker meint, ist, dass Naturprozesse nicht designfähig sind, also nicht auf ein solches kompliziertes Design hinauslaufen können, weil sie eben nicht gerichtet und geplant ablaufen. Dazu ist schlicht zu sagen, dass er sich täuscht. Naturprozesse sind designfähig und es gibt zahlreiche sehr gut belegte Beispiele, dass das so ist.
1: So zeigen die Saurierskelette im Museum für Naturkunde Berlin, welche erstaunlichen Lebewesen die Evolution hervorgebracht hat. Direktor Reinhold Leinfelder erläutert, wie Wissenschaftler die Vielfalt und Neuentstehung von Arten begründen.
6: Dass wir alle und dass die Tiere innerhalb der Arten immer etwas anders sind, liegt an der Vielfalt, und zwar an der genetischen Vielfalt, die in der DNA angelegt ist. Und je nach Umweltbedingungen sind mal

0: Weil bestimmte Formen innerhalb dieser Arten besser angepasst als andere, wandern dann diese Arten auch noch selbstständig oder ändern sich die Umweltbedingungen, können unterschiedliche besonders gut angepasst sein. Diese werden dann, wie wir sagen, selektiert. Sie haben eine höhere Überlebenschance. Sie vermischen sich vielleicht nicht mehr miteinander, sodass im Laufe der Zeit dann neue Arten entstehen dadurch.
1: In den kanadischen Rocky Mountains befindet sich eine Fossilfundstätte, die Einblicke in diesen Prozess gewährt. Professor Simon Conway Morris von der Universität Cambridge untersucht mit seinen Kollegen Tiere, die vor über 500 Millionen Jahren im Kambrium lebten. In diesem Steinbruch im Burtis-Schiefer nehmen sie die kostbaren Versteinerungen genau unter die Lupe. Conway Morris, gläubiger Christ und zugleich der Experte für die kambrische Fauna. Diese Tierarten erinnern auf den ersten Blick eher an Fantasiekreaturen aus Horrorfilmen als an Vorfahren uns bekannter Lebensformen.
2: Wir fanden eine Reihe von Tieren, die völlig bizarr und einzigartig schienen. Aber es stellte sich heraus, dass mit diesen Formen die Grundsteine für spätere Arten gelegt wurden. Wir hatten der Evolution zu wenig zugetraut. Der Burgess-Schiefer erlaubt uns Einblicke in die ersten Stadien der Evolution.
3: Ich halte Mikroevolution für eine Grundeigenschaft der Lebewesen, das heißt Variationsmöglichkeiten, Spezialisierungsmöglichkeiten auf der Basis bereits vorhandener, funktionierender Fähigkeiten und Konstruktionen. Das nutzt man auch in der Zucht aus, um bestimmte Formen herauszuzüchten. Während Makroevolution bedeutet, dass neuartige Baupläne, neuartige Konstruktionselemente erstmals entstehen. Und das halte ich nicht für belegt durch naturwissenschaftliche Ergebnisse, durch Beobachtungen und durch Experimente.
2: Es gibt jede Menge fossile Schätze, die uns zeigen, wie aus Dinosauriern Vögel wurden oder wie wir, einst Fische, an Land gingen.
0: Dieses Haus, ein Naturkundemuseum, hat über 30 Millionen Objekte, die belegen, dass die Evolutionstheorie korrekt ist und die uns zeigen, dass wir viele, viele Übergänge haben zwischen den Arten. Die besten Beispiele sind die Bindeglieder, etwa wie der Urvogel Archaeopteryx, der nun ganz genau zwischen den Dinosauriern und den Vögeln steht. Er zeigt etwa noch den knöchernen Schwanz von Dinosauriern. Kein Vogel hat das heute mehr. Er hat noch Zähne wie ein Dinosaurier. Er hat noch Vorder-, Krallen wie ein Dinosaurier. Er hat aber eben auch schon verlängerte Vorderarme, nämlich Flügel. Er hat Flugfedern, er hat eine spezielle Aufhängung für die Flugmuskulatur, wie wir sie eben auch von Vögeln kennen. Also genau ein Bindeglied.
1: Charles Darwin hätte sich über diese Belege für seine Evolutionstheorie sicher gefreut. Aber sie überzeugen längst nicht jeden.
4: Darwin hatte recht, was Auslese und Artenbildung angeht. Dass kleine Änderungen mit der Zeit aber zu neuen Arten führen, das hat er nicht beobachtet, sondern geglaubt, fälschlicherweise.
5: Wenn wir uns im Bereich der Naturwissenschaft bewegen, dann muss man den Wert der darwinschen Evolutionstheorie und ihre Argumente anerkennen. Es gibt vor allem in der amerikanischen protestantischen Welt starke Strömungen, die die Evolutionstheorie für unvereinbar mit der Schöpfungslehre halten.
1: Rom, geistliches Zentrum für über 1 Milliarde katholische Christen. Im Vatikan wird der päpstliche Rat für Kultur und Wissenschaft von Erzbischof Gianfranco Ravasi geführt. Er macht deutlich, aus der Bibel lassen sich keine naturwissenschaftlichen Erkenntnisse ableiten.
5: Die fundamentalistische Lesart der Bibel, auch wenn ich alle Menschen respektiere, die sie vertreten, ist tatsächlich die falsche Auslegungsmethode. Sie liefert keine verbindlichen Ergebnisse.
6: Es geht um die Geltung der Bibel. Und das Bedürfnis, das dahinter steht, ist, den eigenen Glauben sicher zu haben als absolut wahren Text. Also ein Text, der alle Fragen absolut zuverlässig beantwortet, der jeder anderen menschlichen Erkenntnis vorgeordnet ist, Das gibt ein, allerdings, wie ich meine, falsches Gefühl der Sicherheit.
1: Ein Gefühl, das manche Gläubige um keinen Preis missen wollen. Naturwissenschaftliche Erkenntnisse lehnen sie ab, sobald sie dem Bibeltext zu widersprechen scheinen. Und so formulieren sie ihre eigenen Erklärungen für die Entstehung von Gebirgen, Gesteinsschichten und Fossilien.
4: Die Sintflut ist für die meisten Versteinerungen verantwortlich. Nicht alle, aber die meisten Saurierfossilien, die wir heute finden, stammen aus der Zeit der Sintflut.
2: Zu denken, dass dies alles das Ergebnis einer Sintflut sein könnte, ist, mit Verlaub, völliger Unsinn. Als die ersten Forscher daran gingen, Gesteine zu untersuchen, interpretierten sie manche Formationen als Ergebnis der Sintflut. Aber heute wissen wir, wie die Steine geschichtet wurden. Über Stratigraphie und radioaktiven Zerfall können wir Steine exakt datieren. Und so sind wir sicher, dass der Burgess-Schiefer 515 Millionen Jahre alt ist, plus minus 2 Millionen.
3: 515 million years, give or take a couple of million years.
1: Forschungsergebnisse, die eingefleischte Kreationisten nicht überzeugen.
7: Wann wurde dieses Sedimentgestein abgelagert? In der Sintflut. Also müssen 100 Millionen Jahre radioaktiven Zerfalls in dem einen Jahr Sintflut abgelaufen sein. Das ist doch nicht so schwer zu verstehen, oder?
1: In Seminarvorträgen wie diesem bringt der australische Geologe Andrew Snelling dem Publikum seine Version der Erdgeschichte näher. Mögen andere die Datierung mittels radioaktiven Zerfalls für verlässlich halten. Snelling weiß, von wem sie sich täuschen lassen.
7: Erkennen Sie, wie raffiniert Satan ist? Er stellt die Dinge auf den Kopf. Nicht die Gegenwart ist der Schlüssel zur Vergangenheit, sondern umgekehrt. Die vergangene Sintflut erklärt die heutigen Fossilien. Satan hat alles um 180 Grad verdreht. Was werden die christlichen Akademiker am Tag des jüngsten Gerichts dazu sagen, dass sie ihre Studenten mit Millionen Jahren von Gottes Wort abbrachten? Der Tag des Herrn wird kommen. Gott wird über uns richten. Gott hat das letzte Wort. Die Zweifler werden vernichtet. Wir sind auf der Seite der Gewinner.
1: Ein Vortrag von vielen im Schöpfungskolleg. Ein Fortbildungsseminar für engagierte Christen. Veranstaltet in einer Baptistenkirche in Kentucky. Von den Betreibern des Creation Museum. Die Teilnehmer sollen die Wahrheit auch mit nach Hause nehmen und in ihren Heimatgemeinden verbreiten. Und so wird nach jedem Vortrag zum Kauf von Büchern und DVDs zum Thema Schöpfung aufgefordert. Laut Umfragen lehnen etwa 40% der Amerikaner die Evolutionstheorie ab und favorisieren die göttliche Schöpfung.
8: Diese Bücher und Materialien sind die Waffen, mit denen wir losziehen. Sie helfen uns, bessere Christen zu sein.
1: Das Angebot an Titeln ist schier unerschöpflich. Schon die Kleinen werden auf den richtigen Weg geführt.

0: Ich bin Grundschullehrerin und unterrichte Schöpfung und Evolution, damit schon die 9- und 10-Jährigen merken, was es mit der Evolution wirklich auf sich hat und dass der Glaube an Schöpfung eben nicht nur Glaubenssache ist.
1: Evolutionskritische Schriften und Videos finden auch in Europa zunehmend Anklang. Sogar bei Biologielehrern. Hans-Jörg Hemminger hat seine Recherchen über den wachsenden Kreationismus veröffentlicht.
2: Der Kreationismus ist in Deutschland und in Mitteleuropa auf dem Vormarsch, allerdings im Vergleich zu den USA auf einem relativ niedrigen Niveau von 15 Prozent. Man muss sich klar machen, dass das weitgehend

0: an der Veränderung der kirchlichen Landschaft hängt. Wir haben viel mehr unabhängige Gemeinden, Freikirchen als früher und die sind zum großen Teil kreationistisch gesinnt.
1: Reinhard Junke, Geschäftsführer der Studiengemeinschaft Wort und Wissen, ist Autor eines evolutionskritischen Lehrbuchs. Auch im Internet versucht er, den Kreationismus wissenschaftlich zu untermauern und wirbt in Vorträgen dafür, dass Schöpfungslehre an Schulen unterrichtet wird.
2: Da die Evolutionstheorie die Standardtheorie in der Biologie ist, gehört sie natürlich zunächst einmal aus diesem Grund in den Biologieunterricht. Man sollte diese Theorie kennenlernen. Ich halte es dann aber für wichtig, die ungelösten Fragen der Evolutionstheorie auch zu thematisieren, Dinge zu thematisieren, die die Evolutionstheorie auch in Frage stellen und auch zu thematisieren, dass in der Ursprungsfrage, in der Evolutionsfrage, nicht nur naturwissenschaftliche Argumente eine Rolle spielen, sondern auch weltanschauliche Vorentscheidungen mit hineinspielen.
3: Wenn man Kreationismus als alternative Erklärungsmöglichkeit zum Ablauf der Natur lehrt, dann ist das sehr abzulehnen. Kreationismus ist eben keine Wissenschaft. Aber man kann Kreationismus genau dazu verwenden, im Biologieunterricht oder am besten in einem gemischten Unterricht mit der Religion zusammen, um zu erläutern, wie Wissenschaft eben nicht funktioniert. Kreationismus ist weder Naturwissenschaft noch Religion. Man kann ihn auch dazu verwenden, um aufzuzeigen, dass die Bibel kein naturwissenschaftliches Protokoll darstellt.
1: Die private Johann-Christoph-Blumhardt-Schule in Mühlacker.
4: Und als die 7 Tage vergangen waren, kamen die Wasser der Sintflut auf Erden. Und die Sintflut war
1: Biologieunterricht in einer der 33 freien evangelischen Bekenntnisschulen in Deutschland.
4: Und dich dafür ehren, dass du diese Welt und uns wunderbar gemacht hast. Amen. Das wäre dann natürlich ein sehr junges Fossil.
1: In dem Nebeneinander von biblischer Überlieferung und Evolutionstheorie sieht der Lehrer Thomas Pompey kein Problem.
5: In erster Linie unterrichte ich Evolution im Unterricht, im naturwissenschaftlichen Unterricht. Und es ist natürlich dann automatisch so, dass durch die Schülerfragen bei den Themen andere Erklärungsmodelle zur Sprache kommen, sodass ich dann auch darauf eingehe.
1: Das Thema heute: Fossilien. Wie alt sind sie? Belegen Sie die tierische Abstammung des Menschen? Wie ist die Vielfalt des Lebens entstanden? Durch Evolution oder Schöpfung?
6: Die verschiedenen Informationen, die die Menschen, die Tiere haben, die müssen ja irgendwie entstanden sein. Und Informationen entstehen halt nie von alleine, sondern es muss ein Schöpfer dabei sein.
7: Ich finde, Menschen und Tiere haben schon Gleichheiten, aber sie wurden als einzeln erschaffen, also nicht, dass sie voneinander abstammen oder sich auseinanderentwickelt haben.
8: Die Menschen sind eine eigene Art und die Tiere sind wieder was anderes. Also die Tiere sind separat.
3: Ich kann gut damit leben, ein Tier zu sein. Biologisch betrachtet bin ich ein Tier, chemisch betrachtet bin ich ein Molekülcocktail. Das stört mich aber überhaupt nicht, denn die biologische Evolution hat uns auch unser Gehirn gegeben und damit haben wir eine immense kulturelle Evolution hinter uns gebracht. Der Mensch ist also gleichermaßen Tier wie auch Geisteswesen und damit kann man doch gut leben, denke ich.
1: Der Mensch als Tier und nicht das Ebenbild Gottes. Das ist der Stein des Anstoßes für viele Gläubige. Sie sehen den Atheismus auf dem Vormarsch.
9: Wir finden es unfassbar, dass Schülern die Argumente gegen Evolution und für Schöpfung vorenthalten werden. Diejenigen, die das Bildungssystem kontrollieren, lehren eine Religion, und zwar die des Atheismus. In den Biologiebüchern der öffentlichen Schulen wird gelehrt, dass alles Leben, inklusive Menschen, das Ergebnis natürlicher Abläufe sei. Das ist Religion, die Religion des Atheismus.
1: Die Frage, was in der Schule über die Ursprünge des Lebens gelehrt wird, bewegt Amerika schon seit bald 100 Jahren. In diesem Gerichtsgebäude in Dayton, Tennessee, fand 1925 ein denkwürdiger Prozess statt, den Daytons Einwohner alljährlich in einer Theateraufführung wieder aufleben lassen. Damals war es in einigen Staaten verboten, Evolution zu unterrichten. Und so landete der Biologielehrer John Scopes auf der Anklagebank. Er hatte die Abstammung des Menschen von tierischen Vorfahren gelehrt. Im sogenannten Scopes-Affenprozess vertrat William Jennings Bryan, ein strenggläubiger ehemaliger Präsidentschaftskandidat, die Anklage

0: Er überzeugte die Geschworenen, die schnell zu einem Urteil kamen. Scopes wurde schuldig gesprochen und zu einer Geldstrafe verurteilt. Bis 1967 blieb die Evolutionslehre aus Tennessees Schulen verbannt. Manche Kreationisten würden die Uhr gerne zurückdrehen. Ihnen geht es dabei aber nicht um einen akademisch-wissenschaftlichen Diskurs. Für sie steht viel mehr auf dem Spiel: die christlich-moralischen Werte der Gesellschaft.
1: Was schreibt Präsident Obama in seiner Autobiografie? Wir sind keine christliche Nation mehr, sondern auch eine jüdische, muslimische, buddhistische, hinduistische und eine der Nichtgläubigen. Und da geht es nicht um Religionsfreiheit. Er sagt, dass christliche Werte nicht mehr das Denken dieser Nation bestimmen. Zum Beispiel erklärte er den Juni 2009 zum Schwulen-, Lesben- und Transsexuellen-Monat und rief die Amerikaner dazu auf, homosexuellen Heirat zu unterstützen.
0: Und so zeigt das Creation Museum nicht nur das Paradies, sondern auch die Folgen des moralischen Verfalls.
2: Massachusetts erlaubt Homo-Ehe. Kein Himmel, keine Hölle, nur Wissenschaft.
1: In dieser Gasse im Museum zeigen wir, warum diese Dinge geschehen. Aufgrund von Sünde. Wir leben in der Welt nach dem Sündenfall. Unsere Kinder begegnen überall Gewalt und schrecklichen Dingen. Die Bibel verbirgt den Schrecken nicht für uns, sondern erklärt uns, warum diese schrecklichen Dinge geschehen.
0: Leid und Unmoral ohne Schöpferglauben. Neben Gewalt, Drogen und Homosexualität wird auch Abtreibung angeprangert. Ein Thema, das gerade den jüngeren Besucherinnen näher gebracht werden soll.
1: Unsere Ziele sind nicht politisch. Uns geht es nur darum, zu informieren. Es sind die Menschen, die die Kultur formen. Wie sie denken, was sie glauben. Das beeinflusst natürlich, wen sie wählen. Wie sie sich als Schulbeiräte, Politiker oder Richter oder was auch immer verhalten.
0: Eine Revolution gegen die Evolution? Was, wenn die Naturgeschichte im Sinne der Kreationisten umgeschrieben würde?
3: Ich sehe durchaus eine Gefahr für die Akzeptanz der Naturwissenschaften. Und die brauchen wir mehr denn je. Denn die großen Herausforderungen unserer Gesellschaft, die Klima-, die Umweltkrise, benötigen eine Wissensgesellschaft, benötigen viel naturwissenschaftliches Verständnis. Und das versucht natürlich auch der Kreationismus zu beschädigen.
4: Interessanterweise sind die Kreationisten dort mit den neuen Atheisten vollkommen einig. Beide Seiten glauben, dass Evolutionstheorie und Schöpfungsglaube nicht zusammengehen. Nur die einen opfern dann die Evolutionstheorie und die anderen den Schöpfungsglauben. In der Mitte stehen die vernünftigen Leute, die sich darüber im Klaren sind, dass menschliche Erkenntnis nie alles abdeckt, was ist.
5: Für ein vollständiges Bild vom Menschen braucht man Wissenschaft und Philosophie und vielleicht auch die Theologie.
6: Ich persönlich habe gar kein Problem damit, die Tatsache der Evolution und meinen christlichen Glauben unter einen Hut zu bringen. Ich würde die Debatte darüber gerne aufbrechen. Denn ich denke, sie versinkt momentan in beiderseitigem Fundamentalismus. Ich fürchte, dass die Menschen Angst haben, Evolution würde sie irgendwie minderwertig machen. Aber dass wir uns unserer eigenen Existenz bewusst sind, dass wir die Welt um uns herum verstehen, ist das nicht das, was uns eigentlich zu Menschen macht? Und dass wir in den Fossilien diese erstaunlichen Übergänge erkennen können, ist das nicht einfach wunderbar?

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0: Der aktuelle Bericht am Dienstag. Einen schönen guten Abend. Haben Sie sich heute auch müde durch diesen Tag geschleppt, weil Sie bis in die Nacht Fußball geguckt haben? Dann haben Sie sich vielleicht auch gedacht, das hat sich irgendwie so gar nicht gelohnt. Deutschland ist raus aus der WM. Gestern Abend das 16. Finale in Boston. 3:4 ist es im Elfmeterschießen gegen Paraguay ausgegangen. Und auf dem St. Johanner Markt in Saarbrücken hängende Köpfe. Fassungslosigkeit und Trauer auch bei den Fans im Saarland. Die WM ab jetzt also ohne DFB-Team. Mehr dazu dann später hier bei uns im Sport. Und obwohl einige heute also wirklich müde waren, Spiel war ja erst gegen 1.30 Uhr durch, haben viele dann tagsüber doch einen Umweg zur Tankstelle eingelegt. Denn nach 2 Monaten läuft der Tankrabatt der Bundesregierung aus. Dementsprechend viele hatten also dieselbe Idee. Nochmal schnell Benzin oder Diesel tanken, bevor es wieder teurer wird. Verbraucherschutzministerin Petra Berg mahnt, dass das Ende des Tankrabatts kein Freifahrtschein für Extragewinne der Mineralölkonzerne sein soll.
1: Heute Morgen um 9:45 Uhr. Noch gilt er, der sogenannte Tankrabatt. Viele nutzen die Chance, um jetzt noch einmal günstig vollzutanken oder Kanister zu befüllen. Denn auch wenn die Vergünstigung erst morgen ausläuft, stiegen die Spritpreise schon heute. Nur wenige Stunden später, ab Punkt 12 Uhr, dann, wenn Tankstellen die Spritpreise laut Gesetz anpassen dürfen, sprangen die Literpreise für Diesel und Super E10 zeitweise sofort um 20 bis 30 Cent nach oben. Und kosteten somit teils mehr als 2 Euro pro Liter, fast wie vor dem Tankrabatt.
0: Die Stahlindustrie ist wichtig fürs Saarland. Viele Jobs hängen direkt oder indirekt an ihr. Aber die bisherige Produktion steht unter Druck. Durch EU-Umweltvorgaben wird sie in einigen Jahren nicht mehr wirtschaftlich sein. Also wird umgebaut hin zu grünem Stahl. Und für Aufsehen hat deshalb am Wochenende die Forderung des AfD-Spitzenkandidaten für die Landtagswahl Carsten Becker gesorgt. Er will den Umbau stoppen und die CO2-Steuer abschaffen. Marco Karp hat sich angeschaut, wie realistisch diese Position ist.
2: Die saarländische Stahlindustrie hat sich früh aufgemacht. Ab 2028 bzw. 2029 soll hierzulande CO2-armer Stahl produziert werden. Elektro-Lichtbogenöfen ersetzen dabei Hochöfen. Und dieser Weg ist unumkehrbar. Das sagen Wirtschaftsexperten und Gewerkschaftler.
3: Jeder, der behauptet, man kann einfach mal den Hochofen weiterlaufen lassen, der hat keine Ahnung von dem Hochofen. Der hat wahrscheinlich das Ding irgendwie nur beim Vorbeifahren auf der A26 gesehen. Man muss wissen, wenn wir wirklich auf dieses schmale Brett gehen sollten und irgendjemand sich Gedanken macht, darüber weiterhin auf der Hochofenroute zu investieren, würde das bedeuten, dass wir fast 1 Milliarde an Investitionen in unsere alten Anlagen stecken müssen. Das bedeutet, Hochofenzustellung kostet eine Hochofenzustellung für einen Hochofen allein 175 Millionen Euro. Ohne das, was an der Peripherie noch zu tun ist.
2: Ein Aussetzen der Umstellung, wie es AfD-Landeschef Becker vorgestern bei der Listenaufstellung gefordert hatte, verunsichere Mitarbeiter, sagt der Betriebsratsvorsitzende. In der Konsequenz führten Beckers Pläne zum Verlust von über 10.000 Arbeitsplätzen in der saarländischen Stahlindustrie. Laut Saarstahl müssten Fördergelder in Höhe von 2,4 Milliarden Euro zurückgezahlt werden. 70% der Stahlproduktion würden bereits umgestellt. Doch es gibt auch Kritik am Projekt. Die Produktionskosten seien zu hoch und die Verfügbarkeit von Wasserstoff sei unsicher. Wirtschaftsexperte Grebs glaubt trotzdem daran, dass sich grüner Stahl durchsetzen kann.
4: Der europäische Markt und der deutsche Markt reicht aus für die deutsche und europäische Produktion. Es ist nicht so auch in der Vergangenheit, dass wir netto mehr exportiert haben, als wir produziert haben.
2: Der Erfolg des grünen Stahls sei an passende Rahmenbedingungen geknüpft, wie einen garantierten Industriewasserstoffpreis und planbare und günstige Strompreise.
4: Zurzeit sind die Strompreise in Deutschland die höchsten innerhalb der EU. Also wir bezahlen in Deutschland sehr viel mehr für den Strom als alle anderen Länder in der EU. In China und in den USA ist es noch viel günstiger. Und das ist natürlich absurd, aber warum bezahlen wir so viel mehr? Weil am Ende die Stromnetze privatisiert worden sind und BlackRock und Co. sehr hohe Renditen einfahren.
2: Das Netz sollte wieder verstaatlicht werden. Der Druck dazu müsse aus den Bundesländern wie dem Saarland oder NRW kommen. Die Saar-AfD will zudem die nationale CO2-Bepreisung und auch den europäischen CO2-Zertifikatehandel beenden. Wenn ein Unternehmen mehr CO2 in die Luft bläst, als ihm zusteht, muss es teure Zertifikate nachkaufen.
3: Wenn das komplett abgeschafft werden würde, würde unser Geschäftsmodell nicht funktionieren. Unser Geschäftsmodell und nicht nur unseres, all Grünstahl-Geschäftsmodelle basieren genau darauf, dass der CO2-Preis steigend ist durch die Verknappung der freien Zertifikate und somit grüne Leitmärkte entstehen.
2: Die Ideen der AfD gefährdeten den saarländischen Stahlstandort mit seinen Arbeitsplätzen und seien sogar ein Risiko für die Widerstandsfähigkeit der deutschen Wirtschaft, die auf Stahl angewiesen sei.
0: Das Jahr ist schon wieder halb vorbei. Morgen beginnt der Juli. Der deutsche Arbeitsmarkt startet mit wenig Rückenwind in diesen Sommer. Die Zahl der Arbeitslosen ist zwar im Juni bundesweit leicht gesunken, aber eine dauerhafte Entspannung, die zeichnet sich nicht ab. Auch im Saarland bleibt die Situation schwierig. Sarah Sasu gibt uns einen Überblick.
1: Die Regionaldirektion der Agentur für Arbeit im Saarland meldet für den Juni 38.835 Arbeitslose. Das sind 78 weniger als im Mai und 319 weniger als vor einem Jahr. Damit liegt die aktuelle Quote bei 7,3%, so wie im Vormonat. Vor einem Jahr lag sie bei 7,4%. Insgesamt waren 7.658 Stellen offen. Das sind 48 mehr als im Mai, aber 360 weniger als im Juni vor einem Jahr.
5: Die Krisensituation macht sich sehr deutlich an zwei Kriterien. Zum einen, wie viele Ausbildungs- und Arbeitsmarktstellen werden gemeldet von den Arbeitgebern. Das ist so ein Indikator, der immer zeigt, boomt da was, kommt da was. Da haben wir 1.600 weniger wie im letzten Jahr. Das sind fast 15%. Das ist schon alarmierend.
1: Der zweite Indikator, die sozialversicherungspflichtige Beschäftigung, ist im Saarland ebenso gesunken. Innerhalb eines Jahres um 4.000 Menschen.
0: Egal ob Bäckereien, Sanitärfachbetriebe oder Friseursalons, viele Unternehmen suchen händeringend einen Nachfolger oder eine Nachfolgerin. Auch im Saarland ist das ein Problem. Laut einer Studie der Hochschule für Technik und Wirtschaft Saar kommt auf 4 Unternehmen gerade mal ein potenzieller Nachfolger. Gleichzeitig wollen sich viele Menschen mit Migrationsgeschichte selbstständig machen, wissen aber oft gar nicht, dass sie auch einen bestehenden Betrieb übernehmen könnten. Sarah Sasu hat einen Mann getroffen, der diesen Schritt gewagt hat.
6: Früchte und Gemüse, das ist für Alper Akçay Neuland. Denn eigentlich ist der 44-jährige System- und Geräteelektroniker. In seiner Heimat Türkei hatte er auch eine Firma. Vor 4 Jahren zog er nach Berlin. Dort fühlte er sich nicht wohl und kam zu Freunden ins Saarland nach Homburg. Auch hier waren Stellen ausgeschrieben, denn nur mit Job durfte er in Deutschland bleiben. Aber der Bewerbungsprozess zog sich hin. Dann bot ihm ein Obst- und Gemüsehändler seinen Laden an.
7: Ja, ich habe Erfahrung über selbstständig. Ich kann machen alles. Dann 3 Monate, ich habe hier Ausbildung gemacht. Das ist ein bisschen schnell Ausbildung, ja, Obst und Gemüse, weil ich habe keine Erfahrung hier.

0: Dann 2. Januar, ich habe geöffnet eine GBA mit meinem Partner. Wir haben angefangen. Ja.
1: Alpa Akçay's Bereitschaft, hier in Deutschland die Selbstständigkeit zu wagen, ist bei Migranten verbreiteter als bei Deutschen. Das sagen Studien und die Erfahrungen bei der Gründungsberatung für Migranten der HTW Saar.
2: Die stehen sozusagen in den Startlöchern, haben auch ganz viel Willen, Durchhaltevermögen und auch sehr viele innovative Ideen. Und das Ganze lässt sich eben schon auch übertragen auf diese Gruppe der potenziellen Übernehmer.
1: Die Beratungsstelle hat gerade eine Studie veröffentlicht, die zeigt, das Potenzial internationaler Zuwanderer in Deutschland wird noch viel zu wenig genutzt, um Unternehmensnachfolge im Mittelstand zu sichern. Deswegen soll jetzt eine Datenbank mit möglichen Kandidaten entstehen, gefördert vom Wirtschaftsministerium.
3: Wir entwickeln Videosteckbriefe mit den Kandidaten. Wir bieten Qualifizierung an. Alle, die ein Unternehmen übernehmen wollen, brauchen dann auch irgendwann nochmal einen Businessplan, wenn es auch um die Frage von Geld geht. Das heißt, wir beraten zu dem Thema, wie bekomme ich einen Businessplan, wann muss ich mich mit einem Steuerberater auseinandersetzen, wann brauche ich rechtliche Fragen, wenn es zum Beispiel um die Vertragsgestaltung geht oder Altverträge in den Unternehmen. Wie ist die Kaufpreisermittlung? Da zeigen wir Prozesse auf.
1: Diese Phasen hat Unternehmensnachfolger Alpa Akçay schon alle gemeistert. Er fühlt sich wohl in seinem neuen Beruf.
0: Ich kann schnell lernen. Ja, das ist meine Kopf ist immer ist Hunger ist für ist Information.
1: Migranten als Unternehmensnachfolger. Laut der Studie der Saarbrücker Beratungsstelle FIT könnten sie die derzeit angespannte Situation auch im Saarland etwas abmildern.
4: Und jetzt richten wir den Blick in die Zukunft. Wie sieht der Arbeitsmarkt im Saarland im Jahr 2040 aus? Welche Branchen werden dann besonders wichtig sein und welche Berufe gefragt? Mit diesen Fragen beschäftigt sich der neue Jahresbericht der Arbeitskammer. Heute hat sie ihn vorgestellt und er soll auch eine Handlungsempfehlung an die Landespolitik sein. Außerdem gab es dann noch Anlass zum Feiern. Die Arbeitskammer begeht in diesem Jahr ein besonderes Jubiläum. Jimmy Booth berichtet.
5: Zeitreise. Hier wählen die Arbeitnehmer im Saarland zum ersten Mal die Kammerversammlung der Arbeitskammer. Damals noch direkt, heute durch den Landtag, meist auf Vorschlag der Gewerkschaften. Im Dokumentationszentrum der Arbeitskammer in Saarbrücken lagern 60.000 Medieneinheiten. Bücher, Akten, Fotos, Plakate. Die Organisation feiert heute Jubiläum. Vor genau 75 Jahren beschloss der Landtag ihre Einführung.
6: Wie gelingt es uns, eine Gesellschaft zu Formen, in denen die Industriearbeiterschaft auch ihren Platz hat und ihre Interessen vertreten werden, neben den Gewerkschaften. Und da hat man schon in der saarländischen Verfassung 1947 bestimmt, dass nach dem Prinzip der Wirtschaftsdemokratie die Interessen in Kammern vertreten werden. Das heißt, neben der Industrie- und Handelskammer und anderen Kammern wurde auch ausdrücklich die Arbeitskammer genannt.
5: Eine der Aufgaben der Arbeitskammer ist es, der Landesregierung jedes Jahr einen umfangreichen Bericht zu Arbeits- und Sozialfragen vorzulegen. Üblicherweise wird dabei ein Schwerpunkt gelegt, doch dieses Jahr ist die Vorgehensweise eine andere.
7: Ganz wichtig ist uns, dass wir mit dem Jahresbericht versuchen, ein positives Narrativ zu bilden. Wir wollen Wege aufzeigen, dass das Saarland sich wieder positiv entwickeln kann, sei es im Wirtschaftsraum, im Lebensraum. Kulturell, ökonomisch, sozial.
5: Vier zentrale Punkte hat die Arbeitskammer ausgemacht: Bildungsgerechtigkeit, soziale Sicherheit, Arbeitsmarkt sowie nachhaltige Wirtschaft und Infrastruktur.
7: Grüne Wirtschaft ist kein Widerspruch zu Wirtschaftswachstum, wie es oft populär mittlerweile diskutiert wird. Das geht für uns Hand in Hand. Wir müssen heute in die Industrien, in die Dienstleistungen investieren, die Klimaschutz fördern, die am Ende das Leben hier in Mitteleuropa lebenswert halten.
5: Das sei ein Baustein, um auch in Zukunft Arbeitsplätze im Saarland zu erhalten. Daneben müsse die Tarifbindung gestärkt und Armut bekämpft werden, zum Beispiel durch mehr Sozialwohnungen oder eine gerechtere Finanzierung der Pflege.
4: Es ist jetzt 2 Tage her, dass ein Kleinflugzeug im französischen Tomblaine bei Nancy abgestürzt ist. An Bord waren 11 Menschen, der Pilot sowie 5 Fallschirmsprungschüler und ihre Trainer. Keiner von ihnen hat das Unglück überlebt. Wie konnte es zu dem Absturz kommen? Die Ermittlungen laufen. Als mögliche Ursachen werden ein Motordefekt, ein Auftriebsverlust durch die große Hitze oder auch ein Ungleichgewicht diskutiert, möglicherweise, weil zu viele Passagiere im hinteren Teil der Maschine waren. Der Schock sitzt tief. Bettina

0: Frau berichtet.
1: Sie kann es immer noch nicht fassen. Claire, 25 Jahre, hat alle Gefühle durchlebt. Sonntagmorgen hatte sie einen Fallschirm-Doppelsprung in Tomblaine. Das Video wurde eine Stunde vor dem Absturz aufgenommen.
2: Ich war total zufrieden, dass ich es gemacht habe. Vor allem, weil ich vorher extrem gestresst war. Und dann kommt der sehr, sehr brutale Absturz, bei dem ich mir sage, dass eigentlich eine wunderschöne Erinnerung plötzlich zu etwas Schrecklichem wird. Man denkt sich, das hätte ich sein können. Und das trifft einen wirklich hart.
1: Ein Gefühl, das auch Baudouin kennt. Er ist zum Flugplatz zurückgekehrt. Zu seinem 20. Geburtstag haben ihm seine Eltern einen Fallschirmflug geschenkt. Auch das hätte in einer Tragödie enden können, denn er war tags zuvor geflogen.
3: Als ich davon erfahren habe, war ich wirklich schockiert. Nur 24 Stunden vorher und es hätte mich getroffen. Wenn es bei einem Fallschirmsprung passiert, kann man sich sagen, okay, es gibt eben Risiken. Aber hier waren es dasselbe Flugzeug, derselbe Fluglehrer, nahezu dieselbe Zeit, dasselbe Sprungzentrum und so weiter.
1: Dieses Paar ist zum Gedenken ins Stadion Marcel Picot gekommen. Auch die beiden haben am Samstag ihren ersten Tandemsprung gemacht. Ihre beiden Fluglehrer kamen ums Leben.
3: Wir hatten die Gelegenheit, unseren Fallschirmsprung am Tag vor dem Unglück zu machen, mit demselben Flugzeug. Ich persönlich hatte das Glück, mit Pierre zu springen, einem Fluglehrer, der leider bei dem Absturz ums Leben gekommen ist. Wir hatten wirklich eine tolle Zeit, ein tolles Team. Deshalb wollen wir ihnen auf diese Art unsere Ehre erweisen und zeigen, dass wir sie nicht vergessen werden.
1: Auch in dieser Privatklinik ist die Betroffenheit groß. Cynthia Wali, eines der Opfer, war hier seit über 25 Jahren beschäftigt. Die Krankenschwester war Abteilungsleiterin. Sie war hoch geschätzt, die Mitarbeitenden sind geschockt.
3: Wir waren wie gelähmt und das sind wir noch immer. Hier sind alle tief betroffen. Sie war eine herausragende Fachkraft, ein außergewöhnlich professioneller Mensch mit großer Ausstrahlung. Ich habe sie sehr geschätzt. Sie war eine der tragenden Säulen der Einrichtung. Sie hat hier seit 28 Jahren gearbeitet, wurde von allen geschätzt. Es wurde eine psychologische Betreuungsstelle eingerichtet. 800 Menschen kannten Cynthia. Es wird Zeit brauchen, bis wir uns davon erholen. Ich denke an die Familie, an die, die den Unfall erlebt haben.
1: Unter den weiteren Tandem-Schülern befand sich auch Youssef El Idrissi, ein erfahrener Fußballspieler. Er war Mannschaftskapitän und eine echte Stütze des Vereins von Tomblaine.
3: Wir sind wie eine Familie, halten zusammen. Er wird uns allen fehlen. Unser Bruder ist von uns gegangen, aber er bleibt unser Bruder.
1: Ebenfalls unter den Opfern ein Gymnasiast aus Javy-la-Malgrange, der gerade sein Abitur machen wollte. Die Mitschüler werden betreut.
4: Eine Pediküre, die ist nicht immer angenehm, aber manchmal muss sie eben sein. Und so ist das auch bei Elefantendame Inga. Die lebt im Zoo von Amneville und ist eins von vielen Tieren dort. Auf über 18 Hektar beherbergt der Zoo etwa 2000 Tiere aus 5 Kontinenten. Am Wochenende hat der Tierpark in der Nähe von Metz sein 40-jähriges Bestehen gefeiert. Und wir haben den Geburtstag zum Anlass genommen, mal hinter die Kulissen zu schauen und auch nach den Plänen für die Zukunft zu fragen. Das alles gleich im aktuellen Bericht nach den Nachrichten mit Florian Possinger.
5: Guten Abend. Der Preisanstieg im Saarland hat sich im Juni wieder etwas abgeschwächt. Die Inflationsrate lag bei 2,8%. Im Mai waren es noch 3,1%. Die größten Preistreiber waren erneut Sprit und Heizöl. Strom, Erdgas und Fernwärme waren dagegen günstiger als vor einem Jahr. Auch Lebensmittel verteuerten sich weniger stark.
6: Der Tarifkonflikt zwischen den Saarbahn-Lokführern und dem KAV Saar, dem kommunalen Arbeitgeberverband, spitzt sich weiter zu. Heute haben die Arbeitgeber einen Sonderkündigungstarifvertrag mit der Gewerkschaft Deutscher Lokführer GDL gekündigt. Die GDL spricht von einer neuen Eskalationsstufe. Durch die bisher vereinbarte Sonderregelung verzichtete die Arbeitgeberseite auf die Anwendung des Tarifeinheitsgesetzes, also auf den Grundsatz ein Betrieb, ein Tarifvertrag. Bei der Saarbahn gibt es 2 Tarifverträge, einen mit Verdi und einen mit der GDL. Nach Einschätzung des Arbeitgeberverbandes könnte mit der Kündigung der aktuelle Verdi-Tarifvertrag auch für die Saarbahnfahrer gelten. Die GDL erklärte dem SR, durch die Kündigung sei man zu einer deutlichen Antwort gezwungen, also zeitnahen weiteren Streiks.
5: Die Sanierung des beim Pfingsthochwasser 2024 beschädigten Lebacher Hallenbads wird deutlich teurer als bislang geplant. Eine neue Kostenschätzung kommt laut Stadt auf fast 14 Millionen Euro. Die Investition sei nötig, um das Bad in einem hochwassergeschützten und funktionsfähigen Zustand wieder eröffnen zu können. Die Stadt sei dafür auf Fördergelder angewiesen.
6: Die Stiftung Saarländischer Kulturbesitz hat bislang 26 von den Nazis geraubte Kunstwerke an ihre ursprünglichen Besitzer zurückgegeben. Darunter seien Werke von Weisgerber oder Liebermann. Von Max Levogt wurden 12 Kunstwerke in den Besitz der Eigentümer überführt. Eines davon ist die berühmte Ananas, die die Erben dem Saarlandmuseum als Dauerleihgabe bis 2028 überlassen haben. In der Sammlung der Stiftung befinden sich insgesamt 350 Werke, deren Herkunft auf einen möglichen Zusammenhang mit NS-Raubkunst geprüft wird. Seit 2015 ermittelt die Stiftung die Eigentümer von NS-Raubkunst systematisch im Rahmen der Provenienzforschung. Sie wird dabei finanziell vom Deutschen Zentrum für Kulturgutverluste gefördert.
5: Dieser Juni war der wärmste im Saarland seit Beginn der Wetteraufzeichnungen. Nach Angaben des Deutschen Wetterdienstes lag die Durchschnittstemperatur bei knapp 21 Grad. Das waren 5,3 Grad mehr als im langjährigen Mittel. Damit war das Saarland wie bereits im Vorjahr das wärmste Bundesland. Die Sonne schien 263 Stunden, fast 60 Stunden mehr als im langjährigen Junischnitt. Soweit die Meldungen. Hier geht's wieder weiter mit Julia.
4: Vielen Dank, Florian. Seit Samstag lief im rheinland-pfälzischen Bad Kreuznach der Kampf gegen die Flammen. Jetzt ist der Waldbrand in einem Naturschutzgebiet offenbar unter Kontrolle. Mehr als 600 Feuerwehrleute waren im Einsatz unter schwierigen Bedingungen. In dem Waldgebiet war vor vielen Jahren Weltkriegsmunition entsorgt worden. Es bestand Explosionsgefahr. Deshalb wurde auch das Dorf Traisen ganz in der Nähe evakuiert. Jetzt dürfen die 650 Bewohner aber zurück. Und die Erleichterung ist groß, wie Gesa Walch und Lutz Herrschaft berichten.
0: Das Leben kehrt allmählich zurück nach Traisen. Gestern Abend räumte Bürgermeister Norman Frey die letzte Straßensperre weg. Und dann brach sich die Freude Bahn.
7: Super Stimmung. Wir lagen uns im wahrsten Sinne des Wortes gegenseitig in den Armen. Es wurde gewunken, es wurde gehupt. Es war eigentlich so, als ob wir gestern Abend den WM-Titel geholt hätten. So war die Stimmung, wo der Autokonvoi dann nach Traisen zurückgekommen ist.
0: 4-5 Tage könne die Evakuierung dauern, hieß es anfangs. Doch dann ging es viel schneller.
8: Ich habe mich sehr gut aufgehoben gefühlt. Es war also wirklich gut organisiert in meinen Augen auch. Ich muss auch sagen, die Landrätin, die Frau Dickes, die war top da drin, was so an Organisation war. Also ich habe es gut gefunden.
9: Wieder reinzufahren und zu sehen, dass das Feuer nicht hier runterkam, das war wie im Lottogewinn. Ja, wenn das Haus weg gewesen wäre, das wäre natürlich übel.
0: Und die Munition? Gestern Nacht war erneut eine Explosion zu hören. Aber die Leute nehmen es gelassen.
10: Also wir haben als Kinder im Wald Munition gefunden, so Flakmunition und sowas. Da hat sich damals, glaube ich, keiner so Gedanken drum gemacht. Ne?
0: Menschen und auch Haustiere sind beim Waldbrand nicht zu Schaden gekommen. Aber manche in Traisen machen sich auch um andere Lebewesen Gedanken.
9: Die Rehe und das ganze Wild, da habe ich Bedenken. Weil ich habe denen auch jetzt bei der Trockenzeit schon so große Speisbütten mit Wasser bei uns da üben in den Wald gestellt. Oben gibt es ja kein Wasser. Die kamen dann immer runter. Ich bin mal gespannt, ob ich sie wieder sehe. Ich habe so ein paar Rehe, mit denen bin ich per Du. Ja, ob die sich noch mal sehen lassen jetzt, wird eine Zeit dauern.
0: Noch hat die Feuerwehr zu tun. Letzte Glutnester im Wald. Aber für das Dorf besteht keine Gefahr mehr.
4: Monatelang wurde gebaut. Knapp 12 Millionen Euro wurden investiert, um den Bahnhof in Ottweiler barrierefrei umzubauen. Inzwischen sind auch die Aufzüge eingebaut. Im Betrieb sind sie allerdings noch immer nicht. Für viele Reisende bedeutet das lange Umwege. Und für manche ist der Bahnhof dadurch praktisch nicht nutzbar. Warum die Aufzüge weiter stillstehen und wann sich das endlich ändern soll, das hat Herbert Mangold nachgefragt.
6: Die neuen barrierefreien Aufzüge am Bahnhof Ottweiler. Sie sehen zwar fertig aus, trotzdem bleiben sie außer Betrieb. Wer von einem Bahnsteig zum anderen oder zum Ausgang will, muss weiterhin die Fußgängerbrücke mit ihrer steilen Treppe benutzen.
11: Ich fahre jetzt seit 2 Monaten im Rad und muss halt immer die Treppe hoch und runter. Und Leute, die halt nicht mobil sind, für die ist das auch schlimm.
12: Es war angesagt, dass er viel früher fertig ist. Ist schade, dass sich das so zieht, dass die da nicht in die Pette kommen.
13: Ist eine endlose Thematik, ja. Also seit wir hierher gezogen sind, sind die schon ja, vorgerüstet. Jetzt sind sie endlich drin, aber sie laufen immer noch nicht.
14: Ältere Leute, die hier stehen mit Koffer morgens um 4 Uhr und nicht rüberkommen. Und das ist schon, ja, unverschämt ein bisschen von der Bahn.
6: Der Bürgermeister und der Behindertenbeauftragte der Stadt sind wegen der stillstehenden Aufzüge verärgert. Schließlich hatte die Deutsche Bahn die Inbetriebnahme bereits mehrfach angekündigt. Zunächst für vergangenen Dezember, dann fürs erste Halbjahr 2026. Menschen mit eingeschränkter Mobilität seien die Leidtragenden davon.
15: Die Treppe ist, wir haben das nachgemessen, ist normgerecht, aber natürlich sehr steil und sehr hoch. Und für Menschen, vor allen Dingen für ältere Menschen, die oben stehen vor allen Dingen, haben Angst runterzugehen. Bisher ist es so, dass Menschen mit Behinderung im Rollstuhl zum Beispiel, die Richtung St. Wendel oder Mainz fahren wollen, erst nach Neunkirchen fahren müssen und dann zurück.
6: Die Aufzüge sind nur die Spitze des Eisbergs. Eigentlich sollte die Barrierefreiheit hier schon längst Realität sein.
16: Die Brücke wurde durch die Stadt Ottweiler auf der Grundlage dieser Planungen erneuert im Jahre 2018. Und damals hatten wir dann die Brücke gelegt. Und danach kam dann das Drama mit dem Bahnsteighöhenkonzept auf. Und deswegen hat sich das alles jetzt über Jahre verzögert. Wir haben jetzt 2026. Aber auch das gilt noch mal festzustellen, die Stadt hat ihre Arbeit gemacht damals. Wir warten eigentlich auf den weiteren Player und das ist in diesem Fall letztendlich die Deutsche Bahn.
6: Doch nun gibt es erneut Hoffnung. Eine Sprecherin der Bahn hat mitgeteilt, dass derzeit die letzten Arbeiten laufen. Nach aktuellem Stand sollen beide Aufzüge voraussichtlich im August in Betrieb genommen werden.
15: Wir sind ja ehrenamtlich und glauben eigentlich immer daran, dass es besser wird. Und jetzt mit der neuen Perspektive August, wir hoffen mal, dass es dann irgendwann mal vom Tisch ist.
6: Ob die beiden Aufzüge im August tatsächlich nutzbar sein werden, bleibt abzuwarten. Erst mit deren Inbetriebnahme ist der Bahnhof Ottweiler vollständig barrierefrei umgestaltet.
4: Es ist gar nicht weit weg vom Saarland, etwa eine Stunde von Saarbrücken entfernt, in der Nähe von Metz. Da liegt die Stadt am Nevil, in deren Herzen sich ein beliebter Zoo befindet. Im vergangenen Jahr konnte er seine Besucherzahl um ein Viertel steigern, auf mittlerweile über 400.000. Am Wochenende hat der Zoo sein 40-jähriges Jubiläum gefeiert und Bettina Rau war mit Tierpflegern unterwegs.
1: Pediküre für Elefantendame Inga. Während sie die Behandlung bei Hauptpfleger Sebastian über sich ergehen lässt, hält Tierpfleger Lüker sie mit vielen Leckerli wie Salat und Karotten bei Laune. Eine Ohrenmassage gehört zum medizinischen Elefanten-Check-up dazu. Die Pfleger arbeiten mit den Tieren täglich, denn falls es mal wirklich ein medizinisches Problem gibt, lassen die Tiere Kontakt mit Menschen zu.
6: Die Blutabnahme erfolgt beim Elefanten entweder im Fuß hinten oder an den Ohren. Dort gibt es viele Venen, da ist es sehr einfach. Sie hält das Ohr hin und wir pieksen ins Ohr in eine dieser Venen rein.
1: In der Zooküche werden monatlich Tonnen von Obst und Gemüse verarbeitet, bevor sie zu den Tieren gehen. Der Zoo von Amnéville, 1986 gegründet, wurde nach dem Skandal um die Entsorgung von Tierkadavern neu aufgestellt. 2020 übernahm ein Investor den überschuldeten Zoo, der privatwirtschaftlich geführt wird. Im Tierpark hat man noch einiges vor. So sollen sich die Besucher nächstes Jahr in der Sektion Afrika wirklich wie auf einem anderen Kontinent fühlen. Lodges werden hier gebaut, in denen Gäste übernachten können.
17: Ziel ist es, dass die Besucher im Laufe der nächsten Monate die Nacht im Tierpark verbringen können, in der afrikanischen Steppe, bei den großen pflanzenfressenden Tieren, die das Publikum mag, wie Elefanten, Giraffen, Rhinozerosse. Wir wollen ihnen anbieten, den Tag und die Nacht mit uns hier zu verbringen.
1: 35 Euro kostet der Eintritt in den Zoo. Die Verantwortlichen betonen aber, man sei immerhin der drittgrößte in Frankreich und Nummer 5 in Europa. Wer noch mehr berappen möchte, kann auch mit den Tierpflegern im Zoo unterwegs sein. Pflegerinnen wie Annelies Antoinet kennen hier jeden Blutschopf-Pavian persönlich.
17: Sie sind überhaupt nicht aggressiv. Sie haben enorme Zähne, aber die sind eher dazu da, die Weibchen zu beeindrucken, sie sozusagen anzumachen. Genauso wie ihr langer Schweif, der schön ist. Sie sind sehr nett zu uns. Sie sind strikte Pflanzen.

0: Reich, genauer gesagt nach Paris.
1: Unsere heutige Auswahl beginnt mit einer spektakulären Serie, die in Paris spielt und an Kultkommissar Maigret erinnert. Sie ist ein Muss für Frankreich-Liebhaber. Der erste Band, La Croix und die Toten vom Pont Neuf.
2: Paris hat endlich einen neuen Ermittler, Kommissar Lacroix. Und der wird auch bitter benötigt. Drei Tote in drei Tagen unter den Brücken der Seine. Da es sich bei den Opfern um Obdachlose, um Clochards handelt, hat natürlich niemand etwas gesehen oder gehört. Es sind die Vergessenen dieser Stadt. Wer, wenn nicht Kommissar Lacroix, hat die Fähigkeit, mit seiner Intuition und Menschenkenntnis diese vertrackten Fälle zu lösen? Ist es ein Serienmörder? Geht es um Schutzgelderpressung? Das werden Sie schon selbst herausfinden müssen. Vermutlich kennen Sie Alex Lepic sogar, und zwar unter seinem Klarnamen Alexander Oetker, unter dem er schon zahlreiche erfolgreiche Krimis veröffentlicht hat. Und dieser Krimi hier wird Ihnen sofort Lust darauf machen, durch die Straßen von Paris zu schweifen. Also auf in den TGV und ab nach Paris.
1: Unser zweiter Vorschlag, neu übersetzt und neu herausgebracht, der erste Kriminalroman der schwedischen Kultautorin Maria Lang.
2: Ein illustrer Kreis von Literatinnen und Künstlerinnen kommt auf einer einsamen schwedischen Schäreninsel zusammen, um gemeinsam Midsommer zu feiern. So schön, so gut, so wunderbar. Doch eines Morgens ist einer von ihnen tot. Wer war es gewesen? Das gilt es herauszufinden. Klar ist jedoch von Anfang an, alle lügen. Nicht nur der Mörder lügt, ist eine Wiederentdeckung. Erstmalig veröffentlicht im Jahr 1949 wird die schwedische Autorin Maria Lang sogar von der britischen Presse als die schwedische Agatha Christie gefeiert. Ein Lesevergnügen, da es im Midsommer spielt, auch noch genau zur richtigen Zeit kommt. Ab in die Hängematte, einen kühlen Drink und lösen Sie gemeinsam das Rätsel um den Mord auf der Schäreninsel.
1: Und noch einmal Schweden, diesmal aber von der eher rauen Seite. Der erste Band einer neuen Thriller-Reihe, Tatort Trelleborg.
2: Wenn Sie mal wieder Lust haben auf einen skandinavischen Thriller in bester Tradition, dann empfehle ich Ihnen Tatort Trelleborg. Trelleborg ist eine sehr kleine Gemeinde im Süden Schwedens. Hier sagen sich wirklich noch Fuchs und Hase gute Nacht, hier kennt jeder jeden. Und hier verschwindet auch ein 8-jähriger Junge und wird kurz darauf tot aufgefunden. Der Gemeinde wäre es natürlich am liebsten, es wäre der sprichwörtliche Fremde gewesen. Aber die Zeichen mehren sich, es war einer von ihnen. Diese klaustrophobische Atmosphäre fängt Matthias Edvardsson so faszinierend ein, dass man beim Lesen schon Atemnot bekommt. Es beginnt im Jahr 1989, dann macht die Geschichte einen kleinen Sprung von 5 Jahren. Warum, werde ich Ihnen natürlich nicht erzählen, das müssen Sie schon selbst herausfinden. Hier haben Sie Gänsehaut unterm Sonnenschirm.
1: Egal ob Trelleborg, die Schäreninseln oder Paris, wir wünschen spannende Urlaubsleseunterhaltung.
0: 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Und jetzt der Sport, mehr zum bitteren WM-Aus von Tom Klose.
3: Guten Abend. Ein Armutszeugnis für Fußball-Deutschland und Nagelsmann. So titelte ein großes deutsches Sportmagazin heute, am Tag nach dem WM-Aus der deutschen Nationalmannschaft im 16. Finale gegen Paraguay. Am Tag nach einem Spiel, das, so der Tenor vor Anpfiff, doch eigentlich gar nicht verloren gehen könne. Frank Rundhefer.
4: Es ist das große Aufräumen nach dem großen Frust. Das deutsche Team ist raus, Daumen runter. Es ist zum Heulen.
5: Es ist vorbei, wir sind raus und es ist einfach so. Schade.
6: Ich kann es gar nicht fassen. Ich weiß gar nicht, was ich sagen soll. Das ist so eine Scheiße.
4: Paraguay, die Nummer 41 der Weltrangliste, verabschiedet eine schwache DFB-Elf. Und das an einem WM-Tag, der so beginnt, mit brasilianischem Jubel. Die Seleção schlägt Japan, bleibt im Turnier. Die deutschen Fans sind da auch noch total positiv.
7: 3-1.

0: 2-2 Deutschland.
1: 4-1 Deutschland.
2: Ich sag 6-0 für Deutschland.
3: Der St. Johanner Markt in Saarbrücken. Alle Kneipen proppenvoll. Mit gefühlt vollen Hosen startet das deutsche Team ins Spiel. Die Südamerikaner mindestens gleichwertig.
4: Ich hoffe noch, dass wir was rumkriegen, dass wir endlich mal ein Tor schießen noch vor der Halbzeit. Ansonsten ziemlich lahmes Spiel auch von der deutschen Mannschaft.
3: Das Tor vor der Halbzeit macht dann aber Paraguay. Ein erster Fingerzeig, dass das hier kein Spaziergang wird. Ganz im Gegenteil. Immerhin in Hälfte 2, dann der Ausgleich, wird's für Havertz 54. Minute 1-1. Es fühlt sich so an, als ob jetzt doch noch alles gut wird. Und ja, das 2-1 macht Team Deutschland auch noch. In der Verlängerung, na bitte, geht doch. Dann aber der Schock. Der Treffer wird einkassiert wegen eines vermeintlichen Fouls. Für die meisten hier eine krasse Fehlentscheidung.
5: Ich fand's eigentlich nicht gerecht, ne? Auf keinen
6: Fall. Das ist alles Korruption.
3: Und so kommt es zu einem epischen Elfmeterschießen. Da brauchst du Nerven.
7: Ich bin super gespannt, aber ich halte den Spannungsbogen nicht mehr länger aus.
3: Die erste Reaktion am St. Johanner Markt fällt dann so aus. Der Grund: Kai Havertz, mehr eklig als episch. Musiala und Co. halten die Nationalmannschaft noch ein bisschen über Wasser. Dann der Ex-Elversberger Nick Woltemade. Und jetzt sieht's schlecht aus im Spechthaus. Der Ruf nach dem Retter in Saarbrücken. Und tatsächlich, neuer Held, neue Hoffnung. Am Markt stehen sie knöcheltief in Endorphinen. Das ändert sich schnell wieder. Ta. Und kurz danach ist Team Deutschland raus aus der WM. Die Fans in Saarbrücken, Wut, Ohnmacht, Trauer, Fassungslosigkeit, übler Gefühlsmix nach dem vermasselten Elfmeterschießen.
1: Der erste war schon verrückt, aber dann der von Tal, muss man einfach konzentrierter sein, muss man reinmachen, sage ich, wie es ist.
8: Ja, war Katastrophe. Bin ehrlich.
3: Frust in Schwarz, Rot und Gold. Deutschland ist keine Fußballmacht mehr. Daumen runter. Es ist zum Heulen.
9: Die SV Elversberg bestreitet ihr erstes Bundesligaspiel Ende August zu Hause gegen Leverkusen. Das gab die Deutsche Fußballliga heute bekannt. Bisher trafen die SVE und die Werkself im DFB-Pokal schon zweimal aufeinander. 2022 kegelten die Saarländer den damals haushohen Favoriten in einem 4:3-Spektakel aus dem Wettbewerb. Der Streit um die angestrebte Regionalliga-Reform geht weiter. Bei der Abstimmung gestern gab es keine Mehrheit für eines der Modelle, das aus 5 4 Ligen machen soll. Raphael Kowalik, Geschäftsführer des FC Homburg und Mitglied der AG Regionalliga-Reform des DFB, betonte auf SR-Anfrage, in einem Punkt sei das Votum aller Regionalverbände dennoch eindeutig, alle Meister sollen aufsteigen. Bislang gibt es 5 Regionalligen, aber nur 4 Aufstiegsplätze. Angesichts der unterschiedlichen Interessenslagen in den Regionen dürfte die Debatte um das Wie weiter andauern. Wir sind jetzt sportlich, aber für den Moment durch. Julia, nochmal zurück zu dir.
10: Ja, vielen Dank, Tom. Und hier kommt gleich der Marktcheck im SR-Fernsehen. Da geht es unter anderem um Kirschen und die Frage, was alles Gesundes in ihnen steckt. Und auch um Jeans, wie wir eigentlich gute Hosen im Geschäft erkennen. Viel Spaß damit und wir sehen uns morgen Abend wieder zum aktuellen Bericht. Tschüss.

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5: Sind Sie auch urlaubsreif? Damit die Ferienunterkunft nicht zum Albtraum wird, haben wir wichtige Tipps für Sie. Wir im Saarland. Schön, dass Sie dabei sind. Sie haben eine Ferienwohnung gebucht, bezahlt, Koffer gepackt und dann stellt sich raus, Sie sind auf Betrüger reingefallen, denen die Unterkunft gar nicht gehört. Das Geld ist futsch und die Urlaubsstimmung gleich mit. Gefakte Webseiten, falsche Facebook-Profile. Der Betrug ist oft schwer zu erkennen. Was können wir also tun, um so ein Urlaubsdesaster zu vermeiden?
6: Gebucht, gezahlt, getäuscht.
7: 1.700 Euro weg. Das tut weh. Und der Urlaub war natürlich auch im Eimer.
6: Eine Vermieterin, die niemand kennt.
8: Do you know this woman?
9: Ich glaube nicht.
6: Und ein Fremder am Ferienhaus.
10: Dann sind meine Tochter und ich dahin gegangen und haben gedacht, jetzt erwischen wir den Betrüger.
6: Ein paar entspannte Tage am Meer verbringen. Das wollte auch Claudia Vollmer mit ihrem Mann und ihren Eltern. Seit 35 Jahren macht die Familie Urlaub hier in einem Ferienpark an der niederländischen Küste. Normalerweise buchen sie ihre Ferienhäuser immer direkt beim Park. Diesmal wollten sie etwas sparen und es privat versuchen und landeten auf dieser Homepage.
7: Ich habe es auch meinem Sohn gezeigt oder den Söhnen, die haben ja meistens mit Technik ein bisschen mehr Ahnung und die haben gesagt, nee, jetzt solltet nichts auf dem Faken. ChatGPT lässt man ja auch schon mal über irgendwelche Sachen laufen und er sagt auch so, nee, erstmal kein Fake. Ja, und dann bucht man halt.
6: Die Preise? Ein bisschen günstiger, aber nicht verdächtig billig. Es gibt ein Impressum und ein Foto der vermeintlichen Vermieterin. Das gezeigte Ferienhaus haben Sie sogar schon im Park gesehen, wissen genau, wo es steht. Ein Facebook-Profil mit dem gleichen Angebot wiegt Sie zusätzlich in Sicherheit. Erst 3 Monate später wird die Familie merken, dass sie auf Betrüger reingefallen ist. Corinna Thoma sagt, das kommt immer häufiger vor. Sie ist Admin einer Facebook-Gruppe, die andere genau vor solchen Holiday-Scams warnen will.
11: Die werden halt immer ausgefeilter, also diese Sachen, dass Homepages erstellt werden, die eigentlich täuschend echt sind, ja, also wo man wirklich, wenn man nicht genau hinschaut, also ich werde es selber wahrscheinlich auch nicht gemerkt, ja.
6: Über 14.000 Mitglieder aus ganz Deutschland tauschen sich regelmäßig in der Facebook-Gruppe aus, melden neue Fake-Profile. Denn mittlerweile gibt es einen riesigen Markt für private Vermieter in dem sozialen Netzwerk, das lockt auch Betrüger.
11: Wir hatten vor einiger Zeit eine Familie. Wir sind mit, ich glaube, 8 Personen an die 1.800 Kilometer nach Kroatien angereist, also mit kleinen Kindern dabei, ja, in der größten Sommerhitze, um dann halt vor einem Objekt zu stehen, was sie gar nicht gebucht hatten.
6: Das Geld weg, wie in den meisten Fällen. Überweisungen können nur wenige Stunden zurückgeholt werden. So schnell merkt kaum jemand, dass er auf ein Fake-Angebot reingefallen ist. Auch Familie Vollmer nicht. Mehrere Mails schreiben sie in den Monaten vor dem Urlaub mit der vermeintlichen Vermieterin hin und her. Die letzte kommt in der Nacht vor der Anreise.
7: Wir müssen stornieren wegen Überbuchung. Die anderen Leute werden schon eingezogen. Und dann habe ich dann gegen 7:30 mal so langsam die Familie informiert, dass die Koffer wieder ausgepackt werden können. Und dann hat aber mein Vater gesagt, also dann guck mal bitte, ob es noch was gibt in dem Park. Und dann hatten wir halt eben wirklich witzigerweise genau gegenüber noch ein Haus buchen können und sind dann halt eben an dem Tag auch wirklich in den Urlaub gefahren.
6: Von ihrem Ferienhaus aus beobachten sie das Haus, in das sie eigentlich wollten.
10: Und da waren alle Vorhänge zu, die Gardinen zugezogen, das große Gartentor war geschlossen.
6: Auf Mails, wann das Geld zurückgezahlt wird, kommt keine Antwort mehr. Der Familie wird langsam klar, was los ist. Die Stornierung, offenbar sollte sie dafür sorgen, dass niemand anreist und der Betrug im Park so lange wie möglich unentdeckt bleibt. Dass die Betrüger immer professioneller werden, bestätigt auch Carolina Woltal. Der Verbraucherschützerin fällt aber eine Sache auf. Es gibt keine Telefonnummer der Vermieterin. Sie rät im Zweifel immer zum Telefonat mit dem Anbieter, um die Echtheit zu prüfen.
12: Es sollten Fragen auch zum Objekt beantwortet werden können, auch Detailfragen zur Ausstattung oder Ähnliches. Vielleicht ist sogar ein kleines Video möglich. Also es gibt durchaus Vermieter, die da sehr, sehr serviceorientiert sind. Das heißt, ich sollte durch solche Kleinigkeiten einfach gegenchecken, kennt derjenige das Objekt?
6: Wir machen uns auf Spurensuche. Die niederländische Bank darf keine Auskunft geben, also fahren wir zur Wohnadresse der angeblichen Vermieterin. Doch auch dort endet die Spur. Kein Namensschild, niemand zu Hause. Die Nachbarn kennen weder die Frau auf dem Foto noch ihren Namen. Später wird die Polizei bestätigen, in den Niederlanden ist niemand mit diesem Namen registriert. Dass Familie Vollmer so kurzfristig ein anderes Haus im Park mietet und von da aus alles im Blick hat, großer Zufall. Dann plötzlich Bewegung vor dem Haus.
7: Wir sind da hingegangen und dachten so, oh Gott, jetzt ist hier jemand da. Da müssen wir mal sofort hinlaufen und gucken, ob wir den in Flagranti erwischen. Und dann stand dieser Herr Geritz halt eben da und war völlig entsetzt.
6: Denn Han Geritz ist der echte Besitzer des Hauses. Auch wir treffen ihn dort. Noch immer sei er geschockt, erzählt er uns. Ein Interview vor der Kamera möchte er nicht geben. Filmen dürfen wir aber. Das Haus habe er vor 2 Jahren gekauft, vermietet habe er es nie. Die Bilder auf der Fake-Homepage stammen aus dem damaligen Online-Exposé des Maklers. Dass Betrüger sein Haus für ihre Maschen nutzen, erfährt er erst durch die zufällige Begegnung mit der Familie. Beide erstatten Anzeige. Die echten Eigentümer sind dabei auch Opfer. Sie verlieren zwar kein Geld, aber müssen oft die Folgen ausbaden. Auch solche Geschichten landen in der Facebook-Gruppe bei Corinna Thoma. Gerade erst hat eine Frau das Ferienhaus ihrer Familie an der Ostsee in einer Fake-Anzeige entdeckt.
11: Das war auch die große Angst, dass dann jemand vor der Tür steht, der aber gar nicht bei denen gebucht hat. Die Vermieter, auf die fällt es auch zurück. Die Leute werden vorsichtiger, ja, greifen dann wahrscheinlich halt auch eher auf die großen Buchungsplattformen zu.
6: Große Buchungsplattformen prüfen ihre Vermieter sehr genau, sagt die Juristin. Auch viele Facebook-Vermieter sind zusätzlich dort. Einen 100-prozentigen Schutz vor Betrug gäbe es aber auch da nicht.
12: Für Verbraucher sollte der absolute Warnhinweis sein, wenn derjenige versucht, die Kommunikation von der Plattform weg in einen privaten Kanal zu verlegen. Also zum Beispiel über einen Messenger-Dienst oder per E-Mail ganz klassisch und wenn die Bezahlung auch an der Plattform vorbei erfolgen soll.
6: Sie hat noch einen Tipp für alle, die private Unterkünfte mieten wollen. Den habe kaum noch jemand auf dem Schirm. Dabei sei dieser Kontakt so nützlich.
12: Dass man über die Tourismusinformation vor Ort sich noch mal rückversichert, wem gehört das Objekt, wie heißt der Vermieter und über welche Kanäle wird dieses Objekt angeboten.
6: Familie Vollmer war sich so sicher, dass ihre Buchung echt ist.
7: Ich war nachher total traurig und habe mir furchtbare Vorwürfe gemacht, dass ich dieses Haus gefunden habe und nicht doch besser recherchiert habe.
6: Das Facebook-Profil der Fake-Vermieterin ist inzwischen gesperrt. Corinna Thoma und die Mitglieder der Facebook-Gruppe melden jedes einzelne solcher Scam-Profile. Das hat die Täter offenbar aufgeschreckt. Auf Buchungsanfragen über die Homepage gibt es jetzt auch keine Antwort mehr. Kurz nach unseren Dreharbeiten erreicht uns eine Nachricht vom echten Hausbesitzer Han Geritz. Schon wieder standen Menschen vor seiner Tür, die vor Monaten über die Fake-Seite gebucht hatten. Er fürchtet, es werden noch mehr. Wir fragen nach dem Stand der Ermittlungen und sind überrascht. Eingestellt nach wenigen Wochen. Die deutschen Behörden sind offenbar nicht zuständig. Die niederländischen Ermittler verweisen auf Prioritäten. Andere Fälle hätten Vorrang. Ernüchternd für die Familie Vollmer, aber sie machen das Beste draus.
7: Wir hatten tolles Wetter und ja, das ist dann halt eben einfach die Hauptsache, dass der Urlaub dann doch noch erholsam wurde.
6: Ihrem Lieblingsurlaubsziel Seeland an der niederländischen Küste wollen sie treu bleiben. Aber die 1.700 Euro für die Fake-Buchung die haben sie in den

0: Wind geschrieben.
1: Großes Thema vorm Urlaub, vor allem wenn man weiter wegfährt, Impfungen. Die sollen wir künftig auch in der Apotheke bekommen können. Zum Beispiel gegen Tetanus. Das ist ein Baustein der gerade beschlossenen Apothekenreform. Mit ihr sollen Apotheken gestärkt und Arztpraxen entlastet werden, besonders im ländlichen Raum. Allerdings ist die Zahl der Apotheken in den vergangenen Jahren gesunken. Kann die Reform also wirklich Verbesserungen bringen?
2: Wir sind in Schönenberg-Kübelberg, einer Kleinstadt zwischen Saarbrücken und Kaiserslautern. 5.700 Einwohner, 6 Ärzte, 2 Apotheken. Eine davon ist die Blumenapotheke. Wir treffen Jörg Schulze. 33 Jahre lang war das seine Apotheke.
3: Die Apotheke macht um 8 auf, macht abends um 7 zu. Ich war oft eine Stunde vorher da und eine Stunde später bin ich erst nach Hause gekommen. Und das über lange, lange Jahre sogar. Dass das einfach, man war an seiner Grenze. Man war wirklich körperlich an seiner Grenze, dass man sagt, ich kann nicht mehr.
2: Jörg Schulze hat plötzlich Sorge, was aus seiner Apotheke wird, wenn er nicht mehr kann.
3: Ich habe in der Apotheke in den letzten Jahren sehr viel investiert, was mich persönlich sehr viel Kraft gekostet hat und Energie gekostet hat. Die Willkür der Politik, die überbordete Bürokratie, noch ein Formular, noch ein Formular. Und das dient nicht dem Patienten oder der meiner Arbeit, sondern das ist einfach nur frustrierend.
2: Er entscheidet sich, seine Apotheke abzugeben und holt sich professionelle Hilfe von einem Apothekenvermittler. Wir fahren nach Fürth in Bayern. Dort sitzt die Firma, die Apotheker wie Jörg Schulze beim Verkauf unterstützt. Rund 100 bis 120 Apotheken nehmen die Berater jedes Jahr in die Vermittlung auf. Geschäftsführer Ralf Weigel sagt, jeder dritte Apotheker wolle unter anderem aus Unzufriedenheit mit der Politik verkaufen.
4: Viele sind erschöpft. Von den letzten Jahren, die Corona-Pandemie hat ihre Spuren hinterlassen bei den Apothekern mit der ständigen Präsenz, die in der Apotheke vorzuweisen war. Die Vergütungsstruktur stagniert seit vielen Jahren in den Apotheken und parallel steigen die Kosten stetig in den Unternehmen. Das heißt, viele wissen nicht mehr, wie sie dem wirtschaftlichen Druck standhalten können dauerhaft, wenn hier keine Veränderung in dem System stattfindet.
2: Dafür demonstrieren die Apotheker seit Monaten. Sie fordern mehr Geld, denn eigentlich sollte das Fixhonorar pro verschreibungspflichtigem Medikament, von dem sich die Apotheken zum größten Teil finanzieren, angepasst werden. Aber die Bundesregierung hat die Erhöhung wegen der angespannten Finanzlage der gesetzlichen Krankenkassen vorerst zurückgestellt. Und der stationäre Handel spürt die zunehmende Konkurrenz von Online-Apotheken. Die sitzen im Ausland, dürfen Rabatte geben, wofür deutsche Apotheker eine Preisbindung gilt. Auch die Apothekenvermittlung bemerkt diesen Effekt. Für Käufer ist aber entscheidend, wo die Apotheke liegt.
4: Die Lage bei der Apothekenvermittlung ist äußerst wichtig. Es gibt Teile in Deutschland, die sind strukturschwach. Da finden Sie in der Regel per se keinen Nachfolger für eine Apotheke, weil der Käufer dort nicht hingehen möchte. Es gibt aber auch Teile in Deutschland im ländlichen Bezirk, die sind von der Infrastruktur her vollständig gegeben. Und die Bevölkerungsanzahl wäre auch ausreichend, um einen Apothekenstandort dort zu betreiben. Dennoch sind die Vorstellungen der Käufer meistens so, dass sie sagen, ich möchte in den städtischen Bezirk hineinziehen und möchte mich dort mit meiner Familie platzieren und eher weniger im ländlichen Bereich.
2: So sieht das oft erwähnte Apothekensterben in Zahlen aus. 2015 waren es bundesweit noch 20.200 Apotheken. 10 Jahre später sind es noch 16.600. Aber was bedeutet diese Entwicklung für die Erreichbarkeit der Apotheken? Das Düneninstitut, das die Bundesregierung berät, hat ermittelt, wie viele Menschen innerhalb von 15 Minuten eine Apotheke erreichen können. Das sind die Zahlen für den ländlichen Raum. 99% schaffen es mit dem Auto. 77% von ihnen könnten alternativ auch ihr Fahrrad nehmen. Gut 50% der Menschen erreichen die nächste Apotheke zu Fuß in 15 Minuten. Diese Zahlen haben sich in den letzten Jahren nicht groß verändert. Auch in Schönenberg ändern sich die Wege erstmal nicht. Erstens, weil es hier noch eine weitere Apotheke gibt. Und zweitens, weil Hassan Abbas die Blumenapotheke übernommen hat. Der 34-jährige Syrer kommt eigentlich aus dem 100 Kilometer entfernten Mannheim. 2 Jahre lang hat er nach der passenden Apotheke gesucht und ist hier auf dem Land fündig geworden.
5: Es gibt viele Stammkunden, die jahrelang stark gebunden an diese Apotheke. Ich hatte so eine Sorge gemacht am Anfang, dass sich so ein bisschen bewegt oder sich ändert. Aber nee, also die Übertragung, sag ich mal, war ganz leicht und schön. Und die Kunden haben das gut gefunden, dass die Apotheke weiter steht, dass die Apotheke nicht stirbt, wie viele anderen.
2: Wir besuchen Gesundheitsökonom David Matusiewicz. Er sagt, stationäre Apotheken müssen

0: neue Wege einschlagen, damit sie wettbewerbs- und zukunftsfähig bleiben.
1: Wieso denken wir nicht ein bisschen kreativer? Wieso kann vielleicht in Zukunft dann auf dem Marktplatz einmal die Woche ein Apothekenwagen, ein LKW vorbeifahren, die Türen öffnen und sagen, so, hier 2.500 Arzneimittel im Hintergrund, Apothekenschrank und jetzt versorgen wir euch auf dem Marktplatz, wie Gemüse holen. Wieso kann man nicht darüber nachdenken, dass Apotheken gute Botendienste haben, um da sozusagen die Versorgung sicherzustellen? Da wünsche ich mir mehr pharmazeutische Dienstleistungen, kreative Konzepte, um dann eben den Apothekenberuf und die stationäre Apotheke in die Zukunft zu entwickeln.
0: Durch diese pharmazeutischen Dienstleistungen sollen sich Apotheken mehr spezialisieren können. Seit Sommer 2022 können Apotheken schon 5 Dienstleistungen anbieten, die die Krankenkassen zahlen. Risikoerfassung bei Bluthochdruck, Üben der Inhalationstechnik, Medikationsberatung bei Polymedikation, Betreuung bei der Einnahme von Krebsmedikamenten und Beratung nach Organtransplantation. Aber nur etwas mehr als die Hälfte der Apotheken bietet sie an. Die Apothekervereinigung ABDA sagt, dass die pharmazeutischen Dienstleistungen, kurz PDL, auch Probleme mit sich bringen. Sie seien zeitintensiv und ließen sich neben dem normalen Geschäft schwer umsetzen.
2: Wir haben ein großes Problem bei den PDLs, dass sie eben nicht ausreichend vergütet werden. Deshalb ist es auch nicht so einfach für jede Apotheke, diese Leistung zu erbringen. Deshalb hat der Deutsche Apothekerverband auch die Verträge mit den Krankenkassen erst kürzlich gekündigt. Es werden neue Preise verhandelt. Und da gehen wir ganz stark davon aus, dass die auskömmlicher, wirtschaftlich attraktiver werden. Und dann werden noch mehr Apotheken das Thema pharmazeutische Dienstleistungen aufgreifen.
0: In der Blumenapotheke werden die Extraberatungen jetzt schon angeboten zu Bluthochdruck, Polymedikation und Inhalation. Durch die Apothekenreform sind jetzt noch mehr Vorsorgeleistungen und neben Corona und Grippe auch weitere Impfungen möglich. Eine gute Idee, sagt David Matusiewicz. In Zukunft könnten Apotheken nämlich viel mehr sein als reine Umschlagplätze für Medikamente.
1: Heute ist die Apotheke eher ein Ort der Kuration. Patient, Kunde kommt mit einem Rezept, bekommt ein Arzneimittel. Morgen ist es die Tankstelle der Gesundheit, wo im Bereich der Prävention viel gemacht wird. Das heißt, ich will erst gar nicht krank werden. Ich möchte lange gesund, leistungsfähig bleiben. Auf der einen Seite, auf der anderen Seite die Themen Longevity. Ich möchte noch mal 10 Jahre mein Leben verändern. Also 2 riesige Milliardenmärkte, die da sind, wo die Apotheke sich nach vorne dehnen und nach hinten dehnen kann. Das sehe ich auch als große Chance.
0: Auch Hassan Abbas hat schon Pläne.
3: Und die Zukunft für mich selbst jetzt hier in der Apotheke, dass man wirklich seine Apotheke vielfältig macht und alles Mögliche dann in der Apotheke anbietet. Vielleicht KI-versteuerte Bestellungen, das kann man auch machen in Zukunft. Vielleicht auch kann man in der Apotheke mit der Reichweite vom Versand ein bisschen größer machen. Dann deckt alle Dörfer ab, die keine Apotheke vor Ort haben.
0: Ob das klappt? Der neue Inhaber ist zuversichtlich, dass die stationären Apotheken überleben werden.
3: Ich mag meinen Beruf, deswegen habe ich 5 Jahre studiert. Und dann hier hat auch lange gedauert, bis ich dann die Approbation bekommen habe. Und das gibt dann positive Motivation, dass man dann weiter das macht. Und wir sind dann immer für die Menschen da. Da kommt der Kunde rein, holt dann eine Beratung ohne Papierkram. Ohne Bürokratie, da muss er kein Formular ausfüllen. Der kriegt sofort Hilfe und dann geht wieder raus. Und das ist eigentlich, was die Menschen hier brauchen.
0: Jörg Schulze wird seinen Nachfolger mit Rat und Tat unterstützen. In die Zukunft führen muss Hassan Abbas seine Apotheke aber alleine.
4: Was es sonst Wichtiges Neues gibt, haben wir wieder für Sie zusammengefasst in unseren Service-Nachrichten.
5: Elektronisch statt postalisch. Antrags- und Anmeldeverfahren bei Behörden sollen einfacher werden. Bund und Länder haben sich auf ein umfassendes Programm zur Staatsmodernisierung verständigt. Darin enthalten sind mehr als 200 konkrete Maßnahmen für schnellere Verfahren, Digitalisierung und Bürokratieabbau. So soll Schriftverkehr mit Behörden künftig elektronisch abgewickelt werden. Ausdrucken, unterschreiben und per Post versenden wäre dann meistens nicht mehr notwendig. Neue Regeln bei Elektroschrott. Ab 1. Juli müssen Händler, die zur Rücknahme alter Elektrogeräte verpflichtet sind, ein einheitliches Sammelstellenlogo im Eingangsbereich anbringen, um die Sammelquote zu erhöhen. Sie liegt derzeit bei knapp 30%. Laut der Deutschen Umwelthilfe wissen viele Verbraucher immer noch nicht, dass sie ausgediente Elektrogeräte nicht nur beim Entsorger, sondern auch bei größeren Elektrofachmärkten, Baumärkten, Supermärkten und Druckereien

0: Drogerien kostenfrei abgeben können.
1: Ich will ja nicht in offenen Wunden bohren, aber wir müssen jetzt doch noch mal kurz über die Fußball-WM sprechen. Unsere Quizfrage von letzter Woche verlangt nach Auflösung. Auch wenn die Begeisterung für die Fußball-WM nach dem Aus für unsere Mannschaft gestern Nacht jetzt vermutlich komplett verschwunden ist. Aber Kopf hoch, mit etwas WM-Wissen konnten Sie ja immerhin bei uns was gewinnen. Wir wollten wissen, wo das Finalspiel der diesjährigen Fußball-WM stattfindet. Im Bundesstaat New Jersey oder Texas? Richtig ist New Jersey. Gewusst hat das Jana Schneider aus Völklingen. Sie darf sich über eins unserer SR-Kochbücher freuen. Vielleicht ein kleiner Trost für die Enttäuschung darüber, dass unsere Mannschaft beim Finale im New York-New Jersey-Stadion nicht auf dem Rasen stehen wird. Es gibt ja auch wichtigere Dinge im Leben. Essen zum Beispiel. Auf unseren Frühstückstischen wird sich einiges ändern. Genauer gesagt auf einigen Verpackungen. Zum Beispiel von Honig und Marmelade. Grund ist die neue EU-Frühstücksrichtlinie.
2: Aber Heidelore, was machst du denn da?
3: Ich esse Dr. Bolls pflückfrische Vollfruchtmarmelade mit dem natürlichen Vitaminaktivator H72. Die schmeckt.
4: Ja, los. Gut.
5: Marmelade gehört für viele einfach zum Frühstück dazu. Auch wenn das, was wir da als Marmelade essen, laut EU bisher gar nicht Marmelade heißen durfte. Fruchtaufstrich, Konfitüre und Gelee steht meistens auf dem Tisch. Aber was ist eigentlich der Unterschied zur Marmelade?
6: Marmelade ist breiartiger und Gelee ist halt geleeartiger und Konfitüre ist vielleicht anders verarbeitet worden oder so.
7: Marmelade ist mit Früchten, Gelee ist ohne Früchte. Und Konfitüre ist so ein Mittelding zwischen Gelee und Marmelade.
8: Ich glaube, wie viel Zucker da drin ist, aber ich bin mir gar nicht so ganz sicher.
9: Also Konfitüre ist, glaube ich, also hat auf jeden Fall keine Fruchtstückchen, nach meinem Wissen. Und es muss weniger Frucht drin sein als in Marmelade.
5: Alles falsch. Was richtig ist, wissen die Profis.
10: Der Unterschied besteht in der Frucht, die verwendet wird. Bislang war es so, dass Marmelade sich nur auf Zitrusfrüchte bezieht und die Konfitüre für alle anderen Fruchtsorten das Mittel der Wahl ist.
5: Mit diesem Sprachwirrwarr ist jetzt also Schluss. Alles ist Marmelade, egal welche Frucht im Glas ist. Darüber hinaus gibt es aber auch wirklich wichtige Änderungen. Die Qualität der Marmelade soll noch besser werden. Dafür muss der vorgeschriebene Mindestfruchtgehalt von 350 auf 450 Gramm pro Kilogramm steigen. Bei Produkten mit der Bezeichnung Extra sogar von 450 auf 500 Gramm. Der Anteil an Beimischungen wird dadurch reduziert. Eine Neuregelung, die viele Hersteller freiwillig jetzt schon umsetzen.
10: Also die Vorgaben der Verordnung erfüllen wir bei Zwentis ohnehin schon. Wir haben ein breites Portfolio von Fruchtaufstrichen, die verschiedene Bedürfnisse der Verbraucher abdecken. Sei es zuckerreduziert, sei es ein besonders hoher Fruchtgehalt. Und insofern erfüllen wir da die Mindestvorgaben, die jetzt für alle Hersteller gelten, ohnehin bereits.
5: Die EU will jedenfalls mit der Neuregelung die Produktqualität verbessern.
11: Also als Verbraucherzentrale finden wir diese Veränderung sehr sinnvoll, denn ein höherer Fruchtgehalt, ein höherer Mindestfruchtgehalt in Marmelade bedeutet auch, dass weniger Zucker drin ist. Und grundsätzlich ist es eben so, dass VerbraucherInnen zu viel Zucker konsumieren. Und jetzt ist es eben so, dass es dadurch dann erleichtert wird, dass man Lebensmittel oder Produkte mit weniger Zucker aussuchen kann.
5: Neben Marmelade gehört Honig zu den meistverkauften Brotaufstrichen. Auch dort ändert sich einiges. Allerdings nicht im Glas, sondern auf dem Etikett. Bisher war die Info, Mischung aus EU- und Nicht-EU-Ländern ausreichend. Künftig müssen bei Mischhonig alle Herkunftsländer einzeln genannt werden. In absteigender Reihenfolge mit prozentualen Anteilen. Damit der Kunde sofort sieht, wo der Honig herkommt, muss die Herkunftsangabe im sogenannten Hauptsichtfeld stehen. Meistens ist das vorne auf dem Etikett. Bisher konnte der Hersteller selbst entscheiden, ob er diese Angabe vorne, hinten, oben oder unten auf dem Glas platziert. Auch beim Honig ist mehr Transparenz das Ziel.
11: Es ist jetzt nicht so, dass Honig aus dem Ausland grundsätzlich eine schlechtere Qualität hat. Aber bei verschiedenen Tests in der Vergangenheit kam eben raus, dass ausländischer Honig oft verfälscht ist, dass da oft dann zum Beispiel Zuckersirup beigemischt wurde

0: und man das aber alles nicht zurückverfolgen konnte. Und das wird jetzt eben auch erleichtert.
1: Mehrere große deutsche Händler und Abfüller hatten wir angefragt. Keiner wollte mit uns über die neue Frühstücksrichtlinie reden. Obwohl bei ihnen meistens Mischhonig im Glas landet. Insgesamt stammt nur noch rund ein Drittel des verkauften Honigs aus heimischer Produktion. Bei der Imkerei Greger sorgen 250 Bienenvölker für Honig aus Deutschland. Es gibt aber auch Honig aus dem Ausland. Da waren sie aber schon immer transparent, sagt der Imker.
2: Zum Beispiel bei uns steht jetzt Honig aus Deutschland. Dann weißt du ganz genau, das kommt aus Deutschland. Dann haben wir hier zum Beispiel Yucatan-Honig, das steht hier aus Mexiko. Sogar hier hinten steht nochmal das Mexiko. Am besten ist immer nach vorne zu tun. Dann wissen die Leute sofort, woher das kommt. Wie zum Beispiel Lavendelhonig aus Frankreich. Zum Beispiel der Manuka-Honig. Wir wissen ja, dass Manuka-Honig nicht in Deutschland gemacht wird. Und hier steht auch aus Neuseeland. Das ist das Erste, was da steht. Und das finde ich am wichtigsten, dass einfach Transparenz herrscht. Und jeder kann dann entscheiden, welchen Honig er kauft.
1: Künftig steht bei jedem Honig, der in der EU verkauft wird, noch genauer auf dem Glas, woher er wirklich kommt.
2: Dass die Leute dann einfach mehr Vertrauen haben, dass sie mehr Transparenz bekommen und dass sie auch wissen, wenn der Honig aus Deutschland kommt, dass die Bestäubung auch hier stattfindet und die kleinen Imkereien auch unterstützt werden.
1: Für große Hersteller bedeutet das mehr Aufwand, weil sie Zulieferketten lückenlos nachweisen müssen. Für Verbraucher vor allem eins: mehr Informationen beim Einkauf.
3: Eigentlich wäre jetzt Zeit für ein neues Quiz. Aber da das heute die letzte Sendung vor unseren Sommerferien ist, suchen wir mit unserem Alex heute einfach nur ein bisschen Abkühlung.
4: Ach, ihr Leid, jetzt ist es Sommer, aber so wirklich bei uns ankommt. Wenn er mich froh, könnt es gern ein paar Grad weniger haben. Denn so kann ich bei der Hitze eigentlich nur eins machen. Bloß nicht zu viel bewege, da ein schattiges Plätzchen suche und was Kaltes trinke. Und natürlich ist das Ding da ohne Alkohol, weil da muss man bei der Temperatur ja auch nochmal besonders vorsichtig sein. Und als ich mir das Ding da eben vor die Nase gestellt habe, da ist mein Blick neben der schönen Garnitur als allererstes auf den Strohhalm da gefallen. Da hat man der letzte Jorio wirklich ach die spannendste Sache gesehen. Halme aus Glas, aus Edelstahl, aus Bambus, aus Nudle und dann natürlich auch die aus Pappe, die gefühlt nur 5 Minuten schon aufgeweicht sind. Aber dann, manchmal, ihr Leid, sieht man auch noch etwas anderes in dem Glas. Halme aus Plastik. Da sind mir ja letztes Mal die Aue aus dem Kopf gefallen, als ich das gesehen habe. Weil die Dinger doch 2021 EU-weit verboten wurden. Wie können die also 5 Jahre später immer noch auftauchen? Entweder hat der Wirt in seinem Keller noch Restbestände, weil er sich, wie bei Melfour letztens, dann auf den letzten Trinker mit Unmenge ingedeckt hat. Oder es ist halt der neueste Streich der Strohhalmindustrie. Ein plastikfreier Halm aus biologisch abbaubarer Materialien, der einem aber so vorkommt, als wäre er aus Plastik. Tatsächlich ist er aber aus so Sachen wie Reismehl, Apfelfasern und Tapioca-Wurzeln hergestellt. Und das ist auch gut so, denn neuere Untersuchungen haben gezeigt, dass viele von den Papierstrohhelmen und Bambusstrohhelmen mit chemischen Stoffen beschichtet sind, dass sie halt einfach im Glas länger ihr Form behalle. Diese Stoffe sollen aber halt auf Dauer nicht so gesund sein. Wirklich öko und gesund sollen aber diese neuartige Pflanzenhalme sein. Und das Chlore ist ja, das ist ja quasi back to the roots, wie man neideutsch sagt. Weil Strohhalme ja früher tatsächlich auch aus Stroh waren. Beziehungsweise Roggenhalme, um ganz genau zu sein. Und da war es ja jetzt gerade von der Strohhalme han, jetzt doch noch ein kleiner Funfact für euch, mit dem ihr vielleicht beim nächsten Grillabend ein bisschen angeben könnt. Ich wusste es nämlich bis vor kurzem auch nicht. Wenn er standardmäßig die Getränkedose han und die aufmache, dann kann er den Zippel da oben einfach rumdrehen. Und durch das Loch ein Strohhalm stecke. Das ist bewusst die Konstruktionsentscheidung, dass der Strohhalm durch die Kohlensäure nicht nur oben getrieben wird. So, ihr Leute, das da war's jetzt aber erst einmal von mir, denn ich verabschiede mich heute in die Sommerpause. Genießen das gute Wetter, trinken genug. Wenn ich mal noch mal so eine Dose da aufmache, probieren das mit dem Strohhalm aus. Wir sehen uns dann im September noch mal. Machen's gut, bis dann.
3: Ab kommender Woche zeigen wir Ihnen bis Ende August nochmal die interessantesten Beiträge aus den vergangenen Monaten. Jetzt übernimmt hier der aktuelle Bericht mit Julia Lehmann. Haben Sie einen schönen Abend. Bis morgen.

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1: Ja, bring. Ja, Entschuldigung, ich wollte ja nicht reingehen. Guten Morgen, es ist 7:11. Früher in der Schule hat man immer gesagt, ja, dann bring mir doch bitte mal ein praktisches Beispiel für das, was das in Mathe bedeutet. Ich kann mit diesen Begriffen einfach nichts anfangen. Der Begriff umgekehrt reziprok, ne, aus dem Mathe-Leistungskurs, das verhält sich umgekehrt reziprok. Was heißt das? Wir können es mal so machen. Die Benzinpreise sind offenbar umgekehrt reziprok an die Temperaturen gekoppelt.
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1: Denn die Benzinpreise, die gehen aber heute wieder hoch, aber die Temperaturen. Hallo Stefan Laps, guten Morgen.
3: Wunderschönen guten Morgen, Michael. Ja, die Temperaturen, die sind heute auf jeden Fall richtig angenehm bei uns im Saarland. Wir bekommen 24 Grad im Hochwald und bis zu 28 Grad an der Saar. Und dazu ist es nicht mehr schwül. Ich hatte das ja gestern schon angekündigt, da war eine schwache Kaltfront unterwegs. Die ist heute Nacht über uns hinweggezogen, hat nochmal den einen oder anderen Regenguss gebracht. Und dahinter hat jetzt so richtig angenehm frische Luft Einzug gehalten. Die wird uns auch ein paar Tage begleiten, also wir dürfen uns da wirklich freuen, dass wir jetzt endlich mal vernünftig durchlüften können und unseren aufgeheizten Mauerwerken in den Wohnungen und Häusern die Chance geben können, dass das Ganze mal runterkühlen kann, also dass wir endlich mal wieder angenehmeres Raumklima in den nächsten Tagen bekommen. Dazu vom Wetter her teilen sich heute Sonne und Wolken den Himmel. Vielleicht reicht es jetzt am Morgen und frühen Vormittag von Lothringen her, besonders im Regionalverband Saarbrücken und südlichen Bliesgau, vielleicht noch mal für einen Schauer, der nämlich dort entlang schrappen könnte. Aktuell zwischen Metz und Nancy nämlich noch ein kräftigerer Schauer und ein kurzes Gewitter unterwegs. Da will ich vereinzelte Tropfen ganz im Süden nicht ausschließen. Wenn das durchgezogen ist, bleibt es trocken und es wird heute noch ein richtig schöner Tag.
1: Na super, weil ich habe noch gesagt, die Kissen können wir heute Nacht draußen liegen lassen. Jetzt liegen die da. Wie geht es denn in den nächsten Tagen weiter?
3: Auf jeden Fall mit angenehmem Hochdruckwetter, was wir jetzt erst einmal noch bekommen werden. Wir haben nämlich eine Hochdruckzone etwa von den Azoren über die Biskaya reichend Richtung Ostsee und die verwöhnt uns noch ein klein wenig. Auch in der kommenden Nacht. Es wird meistens klar sein. Die Temperaturen gehen auf 15 bis 11 Grad zurück. Also Ventilator an den Fenster zum Innenraum gerichtet, dass nämlich dann auch wirklich die schöne, kühle, angenehme, frische Luft von draußen auch in die Wohnräume rein kann. Das Problem ist nämlich, der Wind schläft heute Nacht ein, also so richtig Durchzug machen ist dann schwer. Morgen tagsüber zunächst geht es mit viel Sonnenschein oder nur lockeren Wolken los, aber ab dem Nachmittag, da zieht sich's dann von Luxemburg und vom Hochwald her zu. Am Abend sind einzelne Schauer möglich, da möchte nämlich nochmal das Tief Zoe mitspielen und eine schwache Kaltfront über uns hinwegziehen lassen. Die zieht dann auch in der Nacht zum Freitag durch und danach geht's aber mit ruhigem und freundlichem Hochdruckwetter weiter.
1: Ich danke dir für die Prognose und ich wünsche dir einen schönen Tag. Mach's gut, Stefan. Tschüss.
3: Ich dir auch. Ciao.
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1: So, also die Temperaturen umgekehrt reziprok zu den Benzinpreisen. Der Wettereindruck wiederum verhält sich kongruent zu dem Titel, der jetzt kommt. Hier sind die Beach Boys.

0: SR3 am 1. Juli. Heute läuft der Tankrabatt aus. Herbert Werabel ist der Pressesprecher vom Tankstelleninteressenverband. Herr Rabel, erwarten Sie einen kräftigen Anstieg heute um die Mittagszeit? Wobei, man muss mal sagen, ich bin ja gestern schon an der Tankstelle vorbeigefahren, wo die Preise schon wieder gestiegen waren. Kann das sein, dass es gestern schon wieder mehr geworden ist?
1: Naja, was heißt hier mehr geworden? Es ist ja bis zu 30% haben die ja draufgeschlagen. Die spinnen ja, wenn Sie mich fragen, die Mineralölkonzerne. Die machen richtig Kasse. Auf jeden Fall rechne ich um 12 Uhr mittags, dass die Preise nochmal richtig nach oben gehen. Und ehrlich gesagt, es ist eine Unverschämtheit, weil die Preise dürften gar nicht nach oben gehen, weil unter den Tankstellen liegt noch der Sprit, der mit 17 Cent entlastet ist, steuerlich entlastet ist. Eigentlich dürften die Mineralölkonzerne nicht erhöhen, tun sie wahrscheinlich trotzdem. Und die kleinen Tankstellenbetreiber kriegen mal wieder das Fett ab und die Vorwürfe ab, obwohl sie überhaupt nichts dafür können und die Preispolitik nicht beeinflussen.
0: Wie ist denn die Stimmung so bei den Kollegen an den Tankstellen im Moment?
1: Also gestern war sie schlecht, weil die Preise so hoch gegangen sind. Wir sind ja von 1,70 beim Diesel, 1,75 bei E10 und etwa 1,80 bei E5, also bei normalem Super, sind wir ja teilweise auf 2,05 Euro hochgesprungen. Und diesen Preissprung, den gutieren die Kunden mit schlechter Laune, teilweise mit Vorwürfen, teilweise einfach auch mit rüden Bemerkungen, so nach dem Motto, was bildet ihr euch denn eigentlich ein? Ihr kassiert ja nur ab und unsere Leute können gar nichts dafür. Für uns ist es total schlecht, solche Preissprünge, solche Negativstimmung zu erzeugen durch eine gierige Preispolitik, ist für uns deshalb total schlecht, weil wir leben ja als Tankstellenbetreiber nicht von dem Sprit. Der Sprit ist unser Frequenzbringer, aber leben tun wir von den Margen im Shop. Das, was wir im Shop verkaufen, sind 60% unserer Gesamteinnahmen im Jahr. Ist die Marge, ist das, was wir im Shop verdienen.
0: Also das, was jetzt wieder draufgekommen ist und noch weiter draufkommen wird, das kassieren nicht die Tankstellenbetreiber, die jeweiligen Besitzer da in ihren Häuschen ab, sondern das geht an den Konzern.
1: Ja, vielen Dank, dass Sie es nochmal klar betonen. Ja, es geht an die Konzerne. Wir haben einen Tankstellenvertrag, unsere Leute haben einen Tankstellenvertrag und da steht drin, du bekommst pro verkauftem Liter Sprit zwischen 1 und 2 Cent pro Liter Provision. Fertig. Das ist alles, egal wie hoch der Preis ist. Wir kriegen immer das gleiche Geld. Wir gucken selber aus dem Fenster und wundern uns, wo der Preis gerade hinwandert.
0: Also Sie schalten nicht draußen die Tafel, sondern das ist ferngesteuert?
1: Naja, das ist die Pricing-Zentralen bei den großen Mineralölkonzernen, sind übers Internet direkt.

0: dem Kassensystem der jeweiligen Tankstelle verbunden. Die drücken in München, in Hamburg, in Bochum auf den Knopf und dann springt bei Ihnen um die Ecke die Tankstelle der Preis um im Saarland. Die beobachten Verkehrsströme, sie beobachten Preisentwicklungen in den umliegenden Tankstellen und dann machen sie Preispolitik. Da, wo die meisten Leute fahren und am meisten getankt werden muss, steigen die Preise. So einfach ist das.
1: Sagt Herbert Werabel vom Tankstelleninteressenverband. Danke, dass Sie uns ein bisschen mitgenommen haben. Ich wünsche Ihnen alles Gute und halbwegs stressfreie Tage, Herr Rabel.
0: Vielen Dank, gerne. Tschüss.

0: Es wird 7:30.
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0: Christian Koch ist im Studio. Guten Morgen.
2: Guten Morgen. AfD-Forderung zurückgewiesen. Die Stahlholding Saar nannte den Umbau zu klimafreundlicher Produktion alternativlos und ähnlich äußerte sich auch der Saarstahlbetriebsrat. AfD-Landeschef Becker hatte gefordert, CO2-Steuern abzuschaffen und den Wandel zum grünen Stahl zu stoppen. Probleme bei ZF in Saarbrücken. Nach SR-Informationen

0: Zeitraum. Der Anstieg liegt vor allem an der Stromerzeugung durch Offshore-Windparks an den Küsten. Zoll auf Päckchen aus Nicht-EU-Ländern. Pro Bestellung werden mindestens 3 Euro fällig. Damit reagiert die EU auf die steigende Zahl von Sendungen chinesischer Online-Händler wie Temu. Bisher wurden Abgaben erst für Bestellungen ab einem Wert von 150 Euro fällig. Und Mexiko erreicht das Achtelfinale. Der Co-Gastgeber der Fußball-WM schlug Ecuador 2:0. Ebenfalls weiter ist Frankreich durch ein 3:0 gegen Schweden und Norwegen durch ein 2:1 gegen Elfenbeinküste.
1: Dankeschön, Christian.
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1: 13 bis 17 Grad waren die Nachtwerte, also mal wieder zum Durchschlafen. Auch heute die Tageshöchstwerte recht angenehm. 24 bis 27 Grad, nicht mehr so schwül und dazu viel Sonnenschein und nur ein paar lockere Quellwolken. Es bleibt wohl trocken. Morgen am Donnerstag im Laufe des Tages ein bisschen bewölkter. Am Abend sind einzelne Schauer möglich. 28 Grad maximal.
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1: A620, Saarlouis Richtung Saarbrücken, die Dauerbaustelle zwischen Völkling und Gersweiler. Es staut sich, auf 20 Minuten brauchen Sie momentan mehr. Den Satz bauen Sie sich selbst zusammen, Sie wissen wo. Unsere neuesten Blitzer gibt es in Bildstock in der Krölingstraße, in Thäler in der Primstalstraße und in Bessering zum Sonnenwald.
2: 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Guten Morgen.
1: Ja, was macht man jetzt, wenn man für die gesamte WM in die USA geflogen ist, auch Tickets bis zum Viertelfinale hat und jetzt das? Martin Seiler aus Michelbach und seinen Freunden und seinem Sohn ist ja genau das passiert. Aber die machen sich gerade eine super Zeit und gleich hören wir, was die gerade so treiben in den USA. Ich bin Michael Friemel, schönen Mittwoch.
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1: Da ist sie, die neue Kalendereinlage für das nächste Jahr. Es ist jedes Jahr ein seltsamer Moment. Der Sommer samt Urlaub, die Herbstferien, Weihnachten, so viel liegt in diesem Jahr noch vor mir. Aber einiges gibt es auch schon in den noch leeren Kalender fürs nächste Jahr einzutragen. Es fühlt sich komisch an, so weit in die Zukunft zu planen. Bei manchen Terminen, die ich eintrage, finde ich es richtig unangenehm. Bei anderen freue ich mich. Geburtstage, Ferienzeiten, bereits gebuchte Konzerte. Besonders angenehm finde ich aber die vielen weißen Flächen, die der neue Kalender noch hat. Es ist noch vieles ungeplant, darf sich entwickeln, darf auf mich zukommen. Es ist gut, wenn ich nicht alles schon geplant haben muss und nicht alles weiß. Denn ich lebe ja jetzt und hier. Der jetzt wieder dickere Kalender beinhaltet die Verheißung auf eine Zukunft. Und was die außer den Terminen, die schon feststehen, bringen wird, das muss ich jetzt noch gar nicht wissen. Aber ich darf mich darauf freuen, während ich das Leben im Hier und Jetzt lebe.

0: Schönen guten Morgen, hier ist SR3 Saarlandwelle. Ja, der Saarländer Martin Seiler ist WM-verrückt. Der Mann aus Michelbach weiß alles. Er hat eine Original-Eintrittskarte vom Finale der ersten WM 1930 in Uruguay, Widmungen von Franz Beckenbauer und Diego Maradona und ein Trikot von Thomas Müller. Und er ist für diese WM jetzt schon zum zweiten Mal in die USA geflogen. Ja, zwischendurch war er mal kurz zum Arbeiten für ein paar Tage im Saarland und hat jetzt nach dem Beginn der Sommerferien seinen 17-jährigen Sohn Emil wieder mit zurück in die USA geholt, um dort als Papa und Sohn gemeinsam weiterzugucken. Aber zu zweit waren Vater und Sohn nur noch ein paar Minuten Fußball vergönnt. Nur noch ein Spiel, denn wie wir alle wissen, die Deutschen sind jetzt raus. Ich habe heute Morgen schon sehr früh um kurz nach 5 mit Martin telefoniert. Da war es bei denen später Abend, aber die Spuren des verlorenen 16-Finales, die waren noch spürbar.
1: Wir sind natürlich alle noch sehr enttäuscht und traurig. Ich bin ja echt ein großer Fan der Nationalmannschaft und also ich war schon sehr enttäuscht, muss ich echt sagen. Also wie das gelaufen ist jetzt gestern. Ich hatte, muss ich wirklich sagen, so nach 20 Minuten schon ein ganz schlechtes Bauchgefühl bekommen, weil das Spiel von am Donnerstag, das hat sich irgendwie so fortgesetzt. Und dann kamen natürlich auch noch Faktoren zusammen, ne? Schiedsrichterentscheidungen, die schon fragwürdig sind. Also es waren schon alle sehr traurig.
0: Aber das war's jetzt. Und auch für die beiden war es das bei der Fußball-Weltmeisterschaft, zumindest was die Spieler anbelangt. Weil das nächste Spiel, das können sie jetzt schon nicht mehr gucken, das Achtelfinale und erst recht nicht das Viertelfinale.
1: Ja, das ist ja jetzt so. Unsere Tickets galten ja nur für die Spiele der deutschen Mannschaften. Wir haben einen Zuschlag bekommen für die Deutschlandspiele, ne? Also beispielsweise das Spiel jetzt am Samstag in Philadelphia können wir jetzt nicht mehr gucken. Ne?
0: Das wusste ich auch nicht, aber das hat Martin mir erklärt. Man ist wirklich nur zugeteilt für die Spiele, wo auch dann die eigene Mannschaft noch spielt. Also was da eine Wahnsinnsorganisation noch dahinter stecken muss. Ne? Das alles nochmal, die Stadien dann irgendwie so voll zu kriegen mit den jeweiligen Fans. Naja, wurscht. Jedenfalls, die beiden sind mit ihren Freunden, mit anderen Fans in den USA und das lassen sie sich auch nicht nehmen.
1: Dumm gelaufen, was den Fußball angeht, unserer Nationalmannschaft. Aber wir haben jetzt in den USA noch ein bisschen Programm. Nehmen noch die Fanfeste noch mit. Wir sind heute Morgen von Boston nach New York gefahren, waren vorhin am Times Square, sind ein bisschen durch die Stadt gelaufen und haben jetzt die nächsten 2 Tage Programm in New York. Und dann geht es am Freitag geht's nach Philadelphia. Und da steht ja was ganz Besonderes auf dem Programm. Die USA wird ja da 200 Jahre alt. Und da ist ein ganz tolles Programm mit Künstlern. Das haben wir uns auch tatsächlich so vorgenommen. Ne? Also jetzt neben dem Fußball das Land auch so mitzunehmen. Ne?
0: Einer der größten saarländischen Fußballfans bei der Fußball-WM mit seinem Sohn Emil in den USA zu Gast. Martin Seiler aus Michelbach. Ich wünsche euch noch ganz viel Spaß und habt eine gute Papa-Sohn-Zeit und kommt danach gut wieder zurück.
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0: Vorsicht, Autofahrer. A8 Luxemburg Richtung Saarlouis. In der Einfahrt Rehlingen liegen Gegenstände auf der Fahrbahn. Fahren Sie da vorsichtig ran.

0: 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Der Andrang in den saarländischen Freibädern ist weiterhin groß. Viele saarländische Freibäder haben deswegen jetzt aktuell ihr Sicherheitspersonal aufgestockt. Was da los ist, warum das nötig ist, gleich Thema in der SR-Info-Rundschau mit Kerstin Gallmeier um 8.
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1: Um 8 Uhr mit Kerstin Gallmeier. Guten Morgen. Und um diese Themen geht's gleich unter anderem.
2: Auf jeden Fall rechne ich um 12 Uhr mittags, dass die Preise noch mal richtig nach oben gehen. Und ehrlich gesagt, es ist eine Unverschämtheit.
1: Um Mitternacht ist der Tankrabatt ausgelaufen. Konflikte in Freibädern, viele Bäder im Saarland stocken Sicherheitspersonal auf und Fußball-WM, Frankreich, Norwegen und Mexiko buchen Achtelfinalticket. Das Wetter im Saarland, Sonne und Wolken, aber meist trocken bei 24 bis 28 Grad. Um Mitternacht ist er ausgelaufen, der Tankrabatt der Bundesregierung. 2 Monate lang galt er. Es war eine Maßnahme gegen die stark gestiegenen Preise infolge des Iran-Kriegs. Weil Tankstellen ja um 12 Uhr mittags die Preise anheben dürfen, rechnen Experten damit, dass es dann einen Preissprung bei Benzin und Diesel geben könnte. Mehr von meinem Kollegen Oliver Neuroth in Berlin.
3: Heute Mittag wird es für Autofahrer spannend. Um 12 Uhr dürfen die Tankstellen die Preise anheben. Die Frage wird sein, wie hoch fällt der Anstieg aus, wenn die Steuervergünstigung auf Kraftstoff nicht mehr greift. In den vergangenen 2 Monaten hatte die Bundesregierung die Steuern auf den Liter Benzin und Diesel für die Mineralölkonzerne um 17 Cent abgesenkt. Die Konzerne haben den Rabatt größtenteils an die Kunden weitergegeben, das zeigen Untersuchungen. Der Tankrabatt sollte die gestiegenen Ölpreise durch den Iran-Krieg abmildern, konkret durch die Sperrung der Straße von Hormus, eine der wichtigsten Schifffahrtsrouten für den Transport von Öl. Allerdings sind die Ölpreise inzwischen wieder gesunken. Der ADAC meint deshalb, eigentlich müsste der Spritpreis auch ohne Tankrabatt unter 2 Euro bleiben. Die Bundesregierung hat schon klargemacht, den Tankrabatt wird es in dieser Form nicht noch einmal geben, selbst wenn sich die Lage im Nahen Osten wieder zuspitzen sollte und der Ölpreis steigt. Der Bund hat in den beiden Monaten des Rabatts 1,6 Milliarden Euro weniger Steuern eingenommen.
1: Bereits gestern Nachmittag waren die Spritpreise schon ein ganzes Stück in die Höhe geschossen. Und das hat für schlechte Laune bei den Kunden gesorgt. Doch die Tankstellenbetreiber können gar nichts für die höheren Preise. Das hat Herbert Rabel vom Tankstelleninteressenverband, der die Tankstellenbetreiber unterstützt, heute Morgen im SR3-Interview gesagt.
2: Es geht an die Konzerne. Wir haben einen Tankstellenvertrag, unsere Leute haben einen Tankstellenvertrag und da steht drin, du bekommst pro verkauftem Liter Sprit zwischen 1 und 2 Cent pro Liter Provision. Fertig. Das ist alles, egal wie hoch der Preis ist. Wir kriegen immer das gleiche Geld. Wir gucken selber aus dem Fenster und wundern uns, wo der Preis gerade hinwandert.
1: Das Bürgergeld heißt von heute an Grundsicherung. Damit werden neue Regeln für erwerbsfähige Langzeitarbeitslose eingeführt. Vor allem können Sanktionen schneller verhängt werden, beispielsweise wenn Leistungsempfänger keine Bewerbungen schreiben oder nicht zu Terminen im Jobcenter erscheinen. Auch wird die Höhe der Wohnkosten stärker begrenzt. Die Vermittlung in Arbeit hat wieder, wie im alten Hartz-IV-System, Vorrang vor einer Ausbildung oder Qualifizierung von Arbeitslosen. Bei ZF in Saarbrücken fallen durch die anhaltende Krise der Autohersteller weitere Arbeitsplätze weg. Großkunde BMW hat nach SR-Informationen seine Aufträge reduziert. 100 Ferienjobs wurden deswegen gestrichen. Außerdem werden rund 80 Beschäftigte mit befristeten Arbeitsverträgen nicht weiter beschäftigt. Sorgen gibt es auch bei den Beschäftigten von Bosch in Homburg. Die Gewerkschaft IG Metall forderte vom neuen Bosch-Konzernchef eine Zukunftsstrategie. Der Autozulieferer hatte vergangene Woche überraschend mitgeteilt, dass der bisherige Vorstandschef das Unternehmen verlässt und durch seinen Stellvertreter ersetzt wird. Der saarländische AfD-Landesvorsitzende Becker hat mit seinen Forderungen zur Stahlindustrie scharfe Kritik ausgelöst. Bei seiner Wahl zum AfD-Spitzenkandidaten hatte er am Sonntag gefordert, den Umbau zu einer klimafreundlichen Produktionsweise zu stoppen und die Aufschläge auf den CO2-Ausstoß abzuschaffen. Widerspruch kommt von der Stahlholding Saar und dem Saarstahl-Betriebsrat, wie SR-Reporterin Jennifer Klein berichtet.
4: Der Umbau zu grünem Stahl sei alternativlos und unumkehrbar. Das teilte die Stahlholding Saar SHS auf SR-Anfrage schriftlich mit. Er sichere die Zukunft der saarländischen Stahlunternehmen. Ähnlich äußerte sich der Betriebsratsvorsitzende von Saarstahl A. Sowohl aus technischer als auch aus finanzieller Sicht sei der Stopp des Transformationsprozesses nicht möglich. In den Umbau zu grünem Stahl seien Förderbeträge in Milliardenhöhe von EU, Bund und Land geflossen. Zudem habe das Unternehmen 1,7 Milliarden Euro investiert. Würde Würde es zu einem Umbaustopp kommen, müssten diese Ausgaben kompensiert werden. Auch die geforderte Abkehr von der CO2-Bepreisung kritisierten SAS und der Betriebsrat von Saarstahl A. Ein steigender CO2-Preis sei grundlegend für das Geschäft mit grünem Stahl.
1: Die saarländische CDU hat die jüngsten Arbeitsmarktzahlen für den Juni als Alarmsignal bezeichnet. Der Abgeordnete Salm erklärte, die Zahl der Arbeitslosen sei im Juni zwar leicht gesunken, es gebe aber im Vergleich zum Vorjahr fast 4.000 weniger sozialversicherungspflichtig Beschäftigte. In keinem anderen westdeutschen Bundesland sei der Rückgang so drastisch. Auch die Nachfrage nach Arbeitskräften gehe im Saarland deutlich zurück. Die Unternehmen hätten seit Jahresbeginn 1.600 offene Stellen weniger gemeldet als im Vorjahr. Im Juni war die Zahl der registrierten Arbeitslosen im Saarland leicht gesunken, um 100 auf rund 38.800. Ein großes Reformpaket. Darauf will sich die Bundesregierung noch vor der politischen Sommerpause einigen. Doch was da am Ende alles drinstecken wird, das ist noch nicht ganz klar. Ein Durchbruch soll der Koalitionsausschuss von Union und SPD heute bringen. ARD-Hauptstadtkorrespondent Jim Bobnikschas blickt voraus.
0: Am leichtesten erscheint noch das Thema Rentenreform. Hier wollen Union und SPD die Vorschläge der Rentenkommission übernehmen. Nur über die Abschaffung von Minijobs könnte es beim Treffen im Kanzleramt noch Diskussionen geben. Größeren Redebedarf hat die Koalition beim Thema Steuern. Ab 2027 sollen Menschen mit kleineren und mittleren Einkommen laut Koalitionsvertrag weniger Steuern zahlen. Um das zu finanzieren, will die SPD Spitzenverdiener stärker belasten. CDU und CSU lehnen das ab. Der Kompromiss könnte eine höhere Reichensteuer sein. Die greift bei Einkommen ab rund 250.000 Euro im Jahr. SPD-Finanzminister Lars Klingbeil bringt mehrere Vorschläge dazu mit. Ebenfalls im Reformpaket drin sein könnten neue Regelungen zur Arbeitszeit und zum Abbau von Bürokratie, wenn sich die Spitzen von Union und SPD darauf einigen können. Teilnehmer halten es für möglich, dass das Treffen deutlich länger dauern könnte als sonst.
1: 6 Tage nach dem Doppelerdbeben in Venezuela ist ein 3-jähriger Junge lebend aus den Trümmern geborgen worden. Nach Angaben der Rettungskräfte wurde das Kind in ein Krankenhaus gebracht. Die Zahl der Toten stieg Regierungsangaben zufolge inzwischen auf mehr als 1.900. Zehntausende Menschen gelten noch als vermisst. Durch die Erdbeben in Venezuela könnten fast 60.000 Gebäude beschädigt oder zerstört worden sein. Das zeigen Satellitenaufnahmen, die die US-Raumfahrtbehörde NASA analysiert und veröffentlicht hat. Die Europäische Union führt ab heute einen neuen Zoll auf Päckchen aus Ländern außerhalb der EU ein. Pro Bestellung werden dann mindestens 3 Euro fällig. Die EU will damit die stark gestiegene Zahl von Sendungen unter anderem von Online-Händlern wie Shein und Temu begrenzen und die Zollbehörden entlasten. Die Regelung gilt für Sendungen mit einem Gesamtwert bis 150 Euro. Darüber hinaus gelten die regulären Zölle. Nach den tödlichen Schüssen in einer Jugendhilfeeinrichtung in Stade ist gegen den mutmaßlichen Täter Haftbefehl wegen 6-fachen Mordes erlassen worden. Der 45-Jährige soll während eines Gesprächs auf die Mitarbeiter der Einrichtung geschossen haben. Hintergrund der Bluttat am Montag war nach ersten Erkenntnissen offenbar ein Sorgerechtsstreit. In der Jugendhilfeeinrichtung waren die 3 Monate alte Tochter des Mannes und die 34-jährige Mutter des Kindes untergebracht. Im Prozess um den getöteten Zugbegleiter geht es heute zunächst um Befangenheitsanträge gegen den Vorsitzenden Richter. Die Anwälte der Familie fordern vor dem Landgericht Zweibrücken seine Abberufung wegen umstrittener Formulierungen in der vergangenen Sitzung. Wird dem stattgegeben, müsste das Verfahren nach Angaben einer Gerichtssprecherin von vorne beginnen. Die Entscheidung hat eine andere Kammer des Gerichts getroffen. Sie wird in knapp einer Stunde zu Beginn der Sitzung bekannt gegeben. Der Angeklagte hat den Angriff auf den Bahnmitarbeiter auf der Strecke zwischen Landstuhl und Homburg zwar eingeräumt, aber jede Tötungsabsicht bestritten. Die Freibäder sind gerade für viele von uns im Saarland einer der wenigen Orte, an denen man ein bisschen Abkühlung bekommen kann. Die große Hitze sorgt natürlich für riesigen Andrang und mancherorts auch für Probleme. Einige Kommunen haben daher zuletzt noch einmal die Sicherheitsvorkehrungen in den Bädern erhöht. Einzelheiten von SR3-Reporter Kai Forst.
5: Laut der Stadt kommt es in den Saarbrücker Bädern derzeit regelmäßig zu Konflikten unter Badegästen. Vor knapp 2 Wochen musste sogar die Polizei mit mehreren Einsatzfahrzeugen in Fechingen anrücken. Derzeit würden jeweils 6 bis 10 Sicherheitskräfte je Freibad eingesetzt. Man habe ihre Zahl in den letzten 2 Jahren erhöhen müssen. Derzeit werden auch Taschenkontrollen an den Eingängen durchgeführt und man denkt sogar darüber nach, keinen Alkohol mehr in den Saarbrücker Bädern zu verkaufen. Auch im Dillinger Freibad kommt es immer wieder zu Konflikten. In den meisten Fällen geht es laut Stadt dabei um die nicht eingehaltene Kleiderordnung. Daher soll in Dillingen schon bald externes Sicherheitspersonal eingesetzt werden. In Mettlach ist das nicht geplant. Dort müssen die Bademeister die Konflikte lösen. Das hatte für Kritik der Mettlacher CDU gesorgt, denn Bademeister seien keine Ordnungskräfte. Und um die Sicherheit im Friedrichsthaler Freibad zu gewährleisten, wurde laut Stadt zuletzt niemand mehr reingelassen, wenn die Grenze von 600 Badegästen erreicht war.
1: Auch wenn Deutschland bei der Fußball-WM rausgeflogen ist, geht das Turnier natürlich weiter. Und da hat unser Nachbarland Frankreich in der Nacht Schweden vom Platz gefegt. Ein Rückblick darauf und weitere Ergebnisse gibt's von WM-Reporter Michael Küster.
6: Frankreich hat erneut ein Offensivspektakel geboten.

0: und ist mit einem 3:0 über Schweden ins Achtelfinale gestürmt. Superstar Kylian Mbappé traf dabei doppelt, den weiteren Treffer erzielte Barcola. Die Equipe Tricolore trifft am Samstag auf Deutschland-Bezwinger Paraguay. Auch Norwegen ist weiter nach einem 2:1 über die Elfenbeinküste. Das Siegtor hat Stürmer Erling Haaland 4 Minuten vor dem Ende erzielt. Gegner im Achtelfinale ist nun Brasilien. Die Mexikaner lassen ihr Land weiter auf der Euphoriewelle surfen. Im heimischen Aztekenstadion haben sie am frühen Morgen Ecuador mit 2:0 aus dem Turnier geworfen.
1: Und das war die SR-Info-Rundschau mit Kerstin Gallmeier. 8:11 haben wir es und hier surft Michael Friemel weiter. Guten Morgen.
2: Guten Morgen, Kerstin.
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2: Wir sind wieder in angenehmerem Wetter angelangt. Temperaturen heute maximal 24 bis 27 Grad. Viel Sonnenschein, ein paar Quellwolken. Am Nachmittag können die auch kompakter werden, aber es bleibt trocken. Wie es morgen weitergeht, weiß Stefan Laps.
4: Morgen tagsüber zunächst geht's mit viel Sonnenschein oder nur lockeren Wolken los, aber ab dem Nachmittag, da zieht sich's dann von Luxemburg und vom Hochwald her zu. Am Abend sind einzelne Schauer möglich, da möchte nämlich nochmal das Tief Zoe mitspielen und eine schwache Kaltfront über uns hinwegziehen lassen. Die zieht dann auch in der Nacht zum Freitag durch und danach geht's aber mit ruhigem und freundlichem Hochdruckwetter weiter.
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2: Auf der A62 Nonnweiler Richtung Pirmasens liegen zwischen Birkenfeld und Freisen Gegenstände auf der Fahrbahn. Die Dauerbaustelle auf der A620 sorgt heute Morgen für 20 Minuten Verzögerung zwischen Völklingen und Gersweiler. Zwischen Mechern und Fremersdorf hat es einen Unfall gegeben. Hier kommt es zu Behinderungen. Und geblitzt wird in Dillingen in der Kelkelstraße, in Bildstock in der Illinger Straße und in Thela in der Primstalstraße.
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2: Guten Morgen, hier ist Michael Friemel. Schönen Mittwoch.
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0: Schönen guten Morgen, hier ist SR3 Saarlandwelle. Wenn Sie heute Morgen schon an der Tanke vorbeigefahren sind oder vielleicht selbst tanken mussten, ist es Ihnen aufgefallen? Ja, der Sprit ist wieder teurer. Heute Nacht ist nämlich der Tankrabatt der Bundesregierung ausgelaufen. Viele Autofahrerinnen und Autofahrer im Saarland, ja, die sehen das, die machen sich jetzt Sorgen um die Preise. Es ist ja gestern schon nach oben gegangen. Wir haben gestern noch in der Schlange an der Tankstelle nachgefragt.
1: Das war eigentlich kein Tankrabatt, das war so wie vorher halt.
2: Ich tanke im Monat für ca. 400 Euro. Man schaut halt immer genau nach den Benzinpreisen. Es ist zu teuer. Na, gerade für Pendler wie mich. Es macht keinen Spaß mehr arbeiten. Sie gehen für nur hauptsächlich zu tanken.
0: Ja, die letzten zwei Monate waren natürlich für die Tankstellenbetreiber eine Ausnahmesituation. Marius Scherzinger, der arbeitet an einer freien Tankstelle in Großrosseln. Und der hat gemeint, gerade vor der Preisanpassung war ja mittags immer viel los.
3: Ab 12 Uhr war der Preishochgang. Meistens Stunde, zwei davor. Auch Betrieb ohne Ende. Punkt 12 war dann wirklich, wo es dann wirklich weniger geworden ist. Also dann haben die Autos auch nicht mehr gestanden bis ins Dorf.
0: Ja, kann natürlich genauso sein, dass es jetzt wieder so weitergeht. Die Nummer mit 12 Uhr, dass da wieder alle den Blick drauf haben. Überhaupt erstmal nach dem Ende des Tankrabatts jetzt wieder eine ganz andere Preissituation. Die Preise gehen wieder nach oben.

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Gerade WhatsApp mir die Gabi ins Studio. Guten Morgen, Herr Friemel. Ich habe zwei Störche gesehen, die eine erste Runde fliegen. Ja, ich habe auch gerade geguckt, Gabi. Die sind soweit jetzt, die sind Flügge. Ich habe sie sogar alle drei schon beim Fliegen beobachtet. Gehen immer nur kurz weg, aber dann sind sie wieder zurück. Die Störche in Saalb. Gucken Sie über die Webcam, einfach Störche Saalb googeln, kommen Sie gleich hin. Und ja, das Nest ist nicht mehr ganz so voll wie sonst, weil reihum geht die Familie jetzt auf kurze Ausflüge. Gleich die Nachricht auf Platt hier in SR3. Guten Morgen. Ich bin Michael Friemel. Schönen Mittwoch.

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1: Mit dem Frank Hofmann gemäue. In manche Freibäder im Saarland machen sie mehr für die Sicherheit. In Saarbrücken sind für jedes Freibad bis zu 10 Leit abgestellt. In Dillingen soll auch bei der Sicherheitsfirma aufpassen, dass die Leit ruhig bleiben. Dort dät man sich oft drum zanke, wie man im Schwimmbad richtig angezogen ist. Die Stahlfirma im Saarland hat den Vorsitzenden von der AfD im Land de Becker kritisiert. Der hat gesagt, man müsst aufhören, die Industrie so umzustellen, dass es klimawendiger kaputt macht und die Abgabe auf CO2 abschaffe. Die Stahlholding Saar sagt, sie hätte schon lang angefangen, das Ganze umzubauen, da könnte man jetzt nicht mehr dort damit aufhören. Und das Geld pro Tonne CO2 wäre auch ein Baustein von dem Plan. Vielleicht geht der Prozess um den Zugschaffner in Zweibrücke noch einmal von vorne los. Die Familie vom Serkan C. hat nämlich einen Antrag gestellt, dass er anderer Richter kommen soll. Der, wo jetzt da ist, hat sich in der letzten Sitzung nicht korrekt verhalten. In Steckerner Stunde

0: Dazu bleibt es trocken, die Höchstwerte 24 bis 27 Grad. Morgen wird es im Laufe des Tages mehr Wolken geben, vielleicht sind am Abend einzelne Schauer mit dabei, aber es bleibt bei angenehmen 25 bis 28 Grad.
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0: A620, Saarlouis Richtung Saarbrücken, zwischen Völkling und Gersweiler Stau an der Dauerbaustelle. 15 Minuten dauert es aktuell länger. Zwischen Mechern und Fremersdorf Behinderung nach einem Unfall. Und Blitzer melden Sie in Dillingen in der Kelkelstraße, in Bildstock in der Illinger Straße und in Thelei in der Primstalstraße. 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
0: Na, was hört man so aus dem DFB-Lager? Gibt's schon was Neues in der Casa? In der Causa Nagelsmann? Hören wir gleich hier in SR3. Guten Morgen.
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0: Ich bin Michael Frindel.

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0: SR3 Saarlandwelle. Schönen guten Morgen. Es ist 8.38 Uhr. Julian Nagelsmann galt ja lange als die Ideallösung auf dem Posten des Bundestrainers. Fachlich gut, kann durch seine Rhetorik die Menschen um sich herum mitziehen. So hieß es.
1: Die FIFA Fußball WM 2026.
2: Schade, machen wir ein Tor. Was ein Skandal ist, dass der das zurückpfeift. Keine Ahnung, was er da gesehen hat. Das ist echt ein Witz. Aber ist so, das ist müßig. Wir müssen trotzdem das Spiel vorher regeln und anders regeln. Und das haben wir nicht geschafft.
3: Meine zweite WM zweimal reingeschissen. Letzte Turnier war nix. Einzige, was ich sagen kann, ist Entschuldigung.
4: Und schießt ins Tor! Es ist das Aus!
0: Das Aus, und viele sagen, das ist auch ein Aus, das auf die Rechnung des Bundestrainers geht. Unser Reporter Burkhard Hupe guckt mal auf die Widersprüchlichkeiten in der Causa Nagelsmann.
5: Früher war es einfach und eindeutig beim DFB. Da hieß es im Kurvengesang so schlicht wie richtig, es gibt nur ein Rudi Völler, auch auf der Trainerbank, zum Beispiel bei der WM 2002. Heute ist das komplizierter, denn heute müsste es heißen, es gibt nur zwei Julian Nagelsmann, mindestens. Nehmen wir die Personalie Said Elmaler vom 1. FC Köln, dem ein Platz im WM-Kader versagt blieb, obwohl er die Forderung des Bundestrainers nach deutlich mehr Startelf-Einsätzen und Netto-Spielzeit in der Rückrunde eindrücklich erfüllte.
6: Ich sage jetzt mal Said, der natürlich eine tolle Rückrunde gespielt hat, der in der Rückrunde gut gescored hat, der natürlich aber auch zu der Spielidee von Köln sehr gut passt. Wenn man die Heatmap sieht in Köln, ist die schon sehr nah am eigenen Tor, die eigenen Spieler, er hat viel Konterraum.
5: Und obwohl mit Lennart Kahl ein junger Außenspieler mit einem ähnlichen Profil kurzfristig ausfiel, kam Elmaler nicht zum Zug. Oder nehmen wir die Personalie Manuel Neuer.
6: Jeder weiß, glaube ich, welche Aura Emanuel gibt, welche Qualitäten er hat, was auch einer Mannschaft gibt.
5: Zwei Jahre lang ließ Nagelsmann keine Gelegenheit aus, die Gelegenheitsnummer 1, Oliver Baumann, in den höchsten Tönen abzufeiern, um ihn dann nach der gelungenen Qualifikation ohne Not in die zweite Reihe zu setzen, mit fadenscheinigen Argumenten.
6: Das sportliche Qualifizieren steht über allem. Dann natürlich auch, wie sieht es mit seiner Vertragssituation aus, spielt er überhaupt weiter? Er hat sich ja relativ spät entschieden, dass er bei Bayern verlängert. Auch das war schon eine Voraussetzung, dass wir Klarheit haben, wie es bei ihm dann auch weitergeht.
5: Und schließlich das Thema Dennis Undaff. Den wollte Nagelsmann unbedingt im Joker-Kostüm sehen.
7: Wir haben jetzt nicht allzu viele Spieler im Kader mit der Quote von Dennis. Wir brauchen auch einen, der die Dinge, die andere vorbereiten, am Ende auch zum Abschluss bringt. Und dieser klassische Finisher ist im Kader nur er.
5: Dass zum Kader mit Nick Woltemade auch der Stürmer gehörte, dessen Qualitore die Reise

0: als über den Atlantik erst möglich gemacht hatten, dürfte noch bekannt und erinnerlich sein, dass dieser Woltemade trotz der mehr oder minder deutlichen Geringschätzung seines Trainers dann im Elfmeterschießen gegen Paraguay ran musste und versagte, sollte niemanden verwundern. Eine Mitschuld daran wollte Nagelsmann allerdings nicht auf sich nehmen, weder der eine noch der andere.
1: Die Meinung von unserem ARD-Sportreporter Burkhard Hupe auch zur Causa Nagelsmann. Wie es für den weitergeht, das ist sicherlich Thema bald hier in SR3.

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0: Guten Morgen mit SR3 Saarlandwelle. Ich wünsche Ihnen einen schönen Vormittag. Gleich kommt Marcel hier und wir hören uns morgen früh wieder zwischen 5 und 9. Später zusteigen, gerne gestattet.
1: Auf

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1: 9 Uhr. Der deutsche Konzern Siemens will in den kommenden Jahren weiter massiv in Technologien rund um KI-Rechenzentren investieren. Im Großraum Frankfurt sollen dazu 700 neue Arbeitsplätze entstehen. Für SR Info Stefan Lina.
2: Gefragt sind dabei aus Sicht des Konzerns vor allem Technologien, die dabei helfen, den gewaltigen Energiehunger der KI-Rechenzentren zu stillen und gleichzeitig zu bändigen, also die Anlagen so effizient wie möglich auszulegen. In den kommenden Jahren sollen 300 Millionen Euro in eine neue Zulieferfabrik in Offenbach sowie den Ausbau zweier bestehender Werke in Frankfurt fließen. Dort sollen dann neue Generationen von Schaltanlagen gebaut werden, die auf den enormen Energiebedarf von Rechenzentren, aber auch von Elektromobilität und zunehmend digitalisierten Fabriken ausgerichtet sind.
1: Vom KI-Boom profitieren will auch der bayerische Halbleiterhersteller Infineon. Er eröffnet noch in dieser Woche eine neue Fabrik in Dresden. Das Bürgergeld heißt von heute an Grundsicherung. Damit werden neue Regeln für erwerbsfähige Langzeitarbeitslose eingeführt. Vor allem können Sanktionen schneller verhängt werden, beispielsweise wenn Leistungsempfänger keine Bewerbungen schreiben oder nicht zu Terminen im Jobcenter erscheinen. Auch wird die Höhe der Wohnkosten stärker begrenzt. Außerdem ist um Mitternacht der sogenannte Tankrabatt zu Ende gegangen. Die Preise für Benzin und Diesel dürften deshalb heute Mittag deutlich steigen. Die saarländische CDU hat die neuen Arbeitsmarktzahlen als Alarmsignal bezeichnet. Der Abgeordnete Salm erklärte, die Zahl der Menschen ohne Job sei im Juni zwar leicht gesunken, es gäbe aber im Vergleich zum Vorjahr fast 4.000 weniger sozialversicherungspflichtig Beschäftigte. In keinem anderen westdeutschen Bundesland sei der Rückgang so drastisch. Auch die Nachfrage nach Arbeitskräften gehe im Saarland deutlich zurück. Die Unternehmen hätten seit Jahresbeginn 1.600 offene Stellen weniger gemeldet als im Vorjahr. Ja. Im Juni war die Zahl der registrierten Arbeitslosen im Saarland leicht gesunken, um 100 auf rund 38.800. Der saarländische AfD-Landeschef Becker hat mit seinen Forderungen zur Stahlindustrie Widerspruch geerntet. So ist die Stahlholding Saar dagegen, den Umbau zu einer klimafreundlichen Produktionsweise zu stoppen. SR-Inforeporterin Jennifer Klein.
3: Der Umbau zu grünem Stahl sei alternativlos und unumkehrbar. Das teilte die Stahlholding Saar SHS auf SR-Anfrage schriftlich mit. Er sichere die Zukunft der saarländischen Stahlunternehmen. Ähnlich äußerte sich der Betriebsratsvorsitzende von Saar Stahl A. Sowohl aus technischer als auch aus finanzieller Sicht sei der Stopp des Transformationsprozesses nicht möglich. In den Umbau zu grünem Stahl seien Förderbeträge in Milliardenhöhe von EU, Bund und Land geflossen. Zudem habe das Unternehmen 1,7 Milliarden Euro investiert.
1: Auch einer Abkehr von der CO2-Bepreisung traten SHS und Saarstahl-Betriebsrat entgegen. Die Abgabe sei grundlegend für das Geschäft mit grünem Stahl. Die Meeresoberflächen sind in diesem Juni so warm gewesen wie noch nie zu dieser Jahreszeit. Das haben die EU-Beobachtungsprogramme für Klimawandel und Meeresumweltüberwachung in Bonn mitgeteilt. Die weltweite Durchschnittstemperatur lag demnach am Stichtag 21. Juni mit knapp 21 Grad über den Höchstwerten von 2023 und 2024. Der neue Rekord wird Experten zufolge Auswirkungen auf Wetterverläufe und Klima weltweit haben, sowie auf die Ökosysteme der Meere. Auf der internationalen Raumstation ISS haben eine Astronautin und ein Astronaut bei einem Außeneinsatz einen Roboterarm repariert. Die beiden waren dazu rund 7 Stunden lang außerhalb der Raumstation im All unterwegs. Wie die Weltraumorganisation NASA mitteilte, musste an dem Roboterarm ein etwa 90 Kilo schweres Gelenk ausgetauscht werden. Die Geräte werden zum Beispiel gebraucht, um Raumschiffe an der ISS anzudocken. Das waren die Nachrichten mit Magnus Neuschwander. 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
4: Ja, heute nicht mehr so schwül. Das tut gut. Ist meist eine trockene Mischung aus Sonne und Wolken. Am Morgen und Vormittag, wie wir es jetzt gerade haben, kann es hier und da tatsächlich noch einzelne Schauer geben. Aber wenn ich so rausgucke, zumindest hier über dem Hallberg, verhält sich das Ganze ruhig. Dann gucken wir uns gerne den Nachthimmel mal kurz an. Soweit er vorausgesagt ist, wird es gering bewölkt sein oder sogar sternenklar. Und erstmal auch trocken. Die Temperaturen dann mal 15 bis 11 Grad. Kannst du mal gut durchlüften. Der Donnerstag, der bringt uns lockere Bewölkung, aber auch Sonnenschein und ist erstmal trocken. Gegen Abend kann es dann einzelne Schauer geben und die Temperaturen bei 25 bis 28 Grad.
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4: Wir gucken auf die A620 Saarlouis Richtung Saarbrücken. Zwischen Völklingen und Saarbrücken-Gersweiler gibt es einen Stau. An der Bauer, ich stolper immer, Dauerbaustelle, Sie wissen, was ich meine. Es dauert circa eine Viertelstunde länger. Regionalverband Saarbrücken, die L268 ist zwischen Felsen und Dorf im Warnt. In beiden Richtungen nach einem Unfall gesperrt. Und Blitzer in Dielingen in der Kelkelstraße, in Bildstock in der Illinger Straße, in Teler in der Primstalstraße, in Besseringen am, wie heißt das da, zum Sonnenwald, dort steht einer, in Bildstock in der Grühlingstraße, in Neunkirchen in der Waldstraße und letzter noch auf der Liste am Ortsausgang Türkismühle wird Richtung Gonnesweiler geblitzt. Gute Fahrt, es ist noch gerade 9.05 Uhr.
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4: Mit Marcel Lützbinder. Ach Mensch, gestern. Ja, erst das Fußball aus und dann hat man gedacht, der Triumph des Alters. Ne? Serena Williams, die große Dame des Tennis, wollte nach 10-jähriger Pause wieder einsteigen mit 44 Jahren bei Wimbledon.

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Der aktuelle Bericht am Dienstag. Einen schönen guten Abend. Haben Sie sich heute auch müde durch diesen Tag geschleppt, weil Sie bis in die Nacht Fußball geguckt haben? Dann haben Sie sich vielleicht auch gedacht, das hat sich irgendwie so gar nicht gelohnt. In Deutschland ist raus aus der WM. Gestern Abend das 16. Finale in Boston. 3:4 ist es im Elfmeterschießen gegen Paraguay ausgegangen. Und auf dem St. Johanner Markt in Saarbrücken

0: hängende Köpfe, Fassungslosigkeit und Trauer auch bei den Fans im Saarland. Die WM ab jetzt also ohne DFB-Team. Mehr dazu dann später hier bei uns im Sport. Und obwohl einige heute also wirklich müde waren, Spiel war ja erst gegen 1.30 Uhr durch, haben viele dann tagsüber doch einen Umweg zur Tankstelle eingelegt. Denn nach 2 Monaten läuft der Tankrabatt der Bundesregierung aus. Dementsprechend viele hatten also dieselbe Idee. Nochmal schnell Benzin oder Diesel tanken, bevor es wieder teurer wird. Verbraucherschutzministerin Petra Berg mahnt, dass das Ende des Tankrabatts kein Freifahrtschein für Extragewinne der Mineralölkonzerne sein soll.
1: Heute Morgen um 9:45 Uhr. Noch gilt er, der sogenannte Tankrabatt. Viele nutzen die Chance, um jetzt noch einmal günstig vollzutanken oder Kanister zu befüllen. Denn auch wenn die Vergünstigung erst morgen ausläuft, stiegen die Spritpreise schon heute. Nur wenige Stunden später, ab Punkt 12 Uhr, dann, wenn Tankstellen die Spritpreise laut Gesetz anpassen dürfen, sprangen die Literpreise für Diesel und Super E10 zeitweise sofort um 20 bis 30 Cent nach oben. Und kosteten somit teils mehr als 2 Euro pro Liter, fast wie vor dem Tankrabatt.
0: Die Stahlindustrie ist wichtig fürs Saarland. Viele Jobs hängen direkt oder indirekt an ihr. Aber die bisherige Produktion steht unter Druck. Durch EU-Umweltvorgaben wird sie in einigen Jahren nicht mehr wirtschaftlich sein. Also wird umgebaut hin zu grünem Stahl. Und für Aufsehen hat deshalb am Wochenende die Forderung des AfD-Spitzenkandidaten für die Landtagswahl Carsten Becker gesorgt. Er will den Umbau stoppen und die CO2-Steuer abschaffen. Marco Karp hat sich angeschaut, wie realistisch diese Position ist.
2: Die saarländische Stahlindustrie hat sich früh aufgemacht. Ab 2028 bzw. 2029 soll hierzulande CO2-armer Stahl produziert werden. Elektro-Lichtbogenöfen ersetzen dabei Hochöfen. Und dieser Weg ist unumkehrbar. Das sagen Wirtschaftsexperten und Gewerkschaftler.
3: Jeder, der behauptet, man kann einfach mal den Hochofen weiterlaufen lassen, der hat keine Ahnung von dem Hochofen. Der hat wahrscheinlich das Ding irgendwie nur beim Vorbeifahren auf der A620 gesehen. Man muss wissen, wenn wir wirklich auf dieses schmale Brett gehen sollten und irgendjemand sich Gedanken macht, darüber weiterhin auf der Hochofenroute zu investieren, würde das bedeuten, dass wir fast 1 Milliarde an Investitionen in unsere alten Anlagen stecken müssen. Das bedeutet, Hochofenzustellung kostet eine Hochofenzustellung für einen Hochofen allein 175 Millionen Euro. Ohne das, was an der Peripherie noch zu tun ist.
2: Ein Aussetzen der Umstellung, wie es AfD-Landeschef Becker vorgestern bei der Listenaufstellung gefordert hatte, verunsichere Mitarbeiter, sagt der Betriebsratsvorsitzende. In der Konsequenz führten Beckers Pläne zum Verlust von über 10.000 Arbeitsplätzen in der saarländischen Stahlindustrie. Laut Saarstahl müssten Fördergelder in Höhe von 2,4 Milliarden Euro zurückgezahlt werden. 70% der Stahlproduktion würden bereits umgestellt. Doch es gibt auch Kritik am Projekt. Die Produktionskosten seien zu hoch und die Verfügbarkeit von Wasserstoff sei unsicher. Wirtschaftsexperte Krebs glaubt trotzdem daran, dass sich grüner Stahl durchsetzen kann.
4: Der europäische Markt und der deutsche Markt reicht aus für die deutsche und europäische Produktion. Es ist nicht so auch in der Vergangenheit, dass wir netto mehr exportiert haben, als wir produziert haben.
2: Der Erfolg des grünen Stahls sei an passende Rahmenbedingungen geknüpft, wie einen garantierten Industriewasserstoffpreis und planbare und günstige Strompreise.
4: Zurzeit sind die Strompreise in Deutschland die höchsten innerhalb der EU. Also wir bezahlen in Deutschland sehr viel mehr für den Strom als alle anderen Länder in der EU. In China und in den USA ist es noch viel günstiger. Und das ist natürlich absurd, aber warum bezahlen wir so viel mehr? Weil am Ende die Stromnetze privatisiert worden sind und BlackRock und Co. sehr hohe Renditen einfahren.
2: Das Netz sollte wieder verstaatlicht werden. Der Druck dazu müsse aus den Bundesländern wie dem Saarland oder NRW kommen. Die Saar-AfD will zudem die nationale CO2-Bepreisung und auch den europäischen CO2-Zertifikatehandel beenden. Wenn ein Unternehmen mehr CO2 in die Luft bläst, als ihm zusteht, muss es teure Zertifikate nachkaufen.
3: Wenn das komplett abgeschafft werden würde, würde unser Geschäftsmodell nicht funktionieren. Unser Geschäftsmodell und nicht nur unseres, all Grünstahl-Geschäftsmodelle basieren genau darauf, dass der CO2-Preis steigend ist durch die Verknappung der freien Zertifikate und somit grüne Leitmärkte entstehen.
2: Die Ideen der AfD gefährdeten den saarländischen Stahlstandort mit seinen Arbeitsplätzen und seien sogar ein Risiko für die Widerstandsfähigkeit der deutschen Wirtschaft, die auf Stahl angewiesen sei.
0: Das Jahr ist schon wieder halb vorbei. Morgen beginnt der Juli. Der deutsche Arbeitsmarkt startet mit wenig Rückenwind in diesen Sommer. Die Zahl der Arbeitslosen ist zwar im Juni bundesweit leicht gesunken, aber eine

0: Dauerhafte Entspannung, die zeichnet sich nicht ab. Auch im Saarland bleibt die Situation schwierig. Sarah Sasu gibt uns einen Überblick.
1: Die Regionaldirektion der Agentur für Arbeit im Saarland meldet für den Juni 38.835 Arbeitslose. Das sind 78 weniger als im Mai und 319 weniger als vor einem Jahr. Damit liegt die aktuelle Quote bei 7,3%, so wie im Vormonat. Vor einem Jahr lag sie bei 7,4%. Insgesamt waren 7.658 Stellen offen. Das sind 48 mehr als im Mai, aber 360 weniger als im Juni vor einem Jahr.
2: Die Krisensituation macht sich sehr deutlich an zwei Kriterien. Zum einen, wie viele Ausbildungs- und Arbeitsmarktstellen werden gemeldet von den Arbeitgebern. Das ist so ein Indikator, der immer zeigt, boomt da was, kommt da was. Da haben wir 1600 weniger wie im letzten Jahr. Das sind fast 15%. Das ist schon alarmierend.
1: Der zweite Indikator, die sozialversicherungspflichtige Beschäftigung, ist im Saarland ebenso gesunken. Innerhalb eines Jahres um 4000 Menschen.
0: Egal ob Bäckereien, Sanitärfachbetriebe oder Friseursalons, viele Unternehmen suchen händeringend einen Nachfolger oder eine Nachfolgerin. Auch im Saarland ist das ein Problem. Laut einer Studie der Hochschule für Technik und Wirtschaft Saar kommt auf 4 Unternehmen gerade mal ein potenzieller Nachfolger. Gleichzeitig wollen sich viele Menschen mit Migrationsgeschichte selbstständig machen, wissen aber oft gar nicht, dass sie auch einen bestehenden Betrieb übernehmen könnten. Sarah Sasu hat einen Mann getroffen, der diesen Schritt gewagt hat.
3: Früchte und Gemüse, das ist für Alpa Aktschein Neuland. Denn eigentlich ist der 44-jährige System- und Geräteelektroniker. In seiner Heimat Türkei hatte er auch eine Firma. Vor 4 Jahren zog er nach Berlin. Dort fühlte er sich nicht wohl und kam zu Freunden ins Saarland nach Homburg. Auch hier waren Stellen ausgeschrieben, denn nur mit Job durfte er in Deutschland bleiben. Aber der Bewerbungsprozess zog sich hin. Dann bot ihm ein Obst- und Gemüsehändler seinen Laden an.
4: Ja, ich habe Erfahrung über selbstständig. Ich kann machen alles. Dann 3 Monate, ich habe hier Ausbildung gemacht. Das ist ein bisschen schnell Ausbildung, ja, also Obst und Gemüse, weil ich habe keine Erfahrung hier. Dann 2. Januar, ich habe geöffnet eine GBA mit meinem Partner. Wir haben angefangen. Ja.
3: Alpa Akçay's Bereitschaft, hier in Deutschland die Selbstständigkeit zu wagen, ist bei Migranten verbreiteter als bei Deutschen. Das sagen Studien und die Erfahrungen bei der Gründungsberatung für Migranten der HTW Saar.
5: Die stehen sozusagen in den Startlöchern, haben auch ganz viel Willen, Durchhaltevermögen und auch sehr viele innovative Ideen. Und das Ganze lässt sich eben schon auch übertragen auf diese Gruppe der potenziellen Übernehmer.
3: Die Beratungsstelle hat gerade eine Studie veröffentlicht, die zeigt, das Potenzial internationaler Zuwanderer in Deutschland wird noch viel zu wenig genutzt, um Unternehmensnachfolge im Mittelstand zu sichern. Deswegen soll jetzt eine Datenbank mit möglichen Kandidaten entstehen, gefördert vom Wirtschaftsministerium.
6: Wir entwickeln Videosteckbriefe mit den Kandidaten. Wir bieten Qualifizierung an. Alle, die ein Unternehmen übernehmen wollen, brauchen dann auch irgendwann nochmal einen Businessplan, wenn es auch um die Frage von Geld geht. Das heißt, wir beraten zu dem Thema, wie bekomme ich einen Businessplan, wann muss ich mich mit einem Steuerberater auseinandersetzen, wann brauche ich rechtliche Fragen, wenn es zum Beispiel um die Vertragsgestaltung geht oder Altverträge in den Unternehmen. Wie ist die Kaufpreisermittlung? Da zeigen wir Prozesse auf.
3: Diese Phasen hat Unternehmensnachfolger Alpa Akçay schon alle gemeistert. Er fühlt sich wohl in seinem neuen Beruf.
4: Ich kann schnell lernen. Ja, das ist meine Kopf ist immer ist Hunger ist für ist Information.
3: Migranten als Unternehmensnachfolger. Laut der Studie der Saarbrücker Beratungsstelle FIT könnten sie die derzeit angespannte Situation auch im Saarland etwas abmildern.
0: Und jetzt richten wir den Blick in die Zukunft. Wie sieht der Arbeitsmarkt im Saarland im Jahr 2040 aus? Welche Branchen werden dann besonders wichtig sein und welche Berufe gefragt? Mit diesen Fragen beschäftigt sich der neue Jahresbericht der Arbeitskammer. Heute hat sie ihn vorgestellt und er soll auch eine Handlungsempfehlung an die Landespolitik sein. Außerdem gab es dann noch Anlass zum Feiern. Die Arbeitskammer begeht in diesem Jahr ein besonderes Jubiläum. Jimmy Booth berichtet.
7: Zeitreise. Hier wählen die Arbeitnehmer im Saarland zum ersten Mal die Kammerversammlung der Arbeitskammer. Damals noch direkt, heute durch den Landtag, meist auf Vorschlag der Gewerkschaften. Im Dokumentationszentrum der Arbeitskammer in Saarbrücken

0: lagern 60.000 Medieneinheiten. Bücher, Akten, Fotos, Plakate. Die Organisation feiert heute Jubiläum. Vor genau 75 Jahren beschloss der Landtag ihre Einführung.
1: Wie gelingt es uns, eine Gesellschaft zu formen, in denen die Industriearbeiterschaft auch ihren Platz hat und ihre Interessen vertreten werden, neben den Gewerkschaften? Und da hat man schon in der Saarländischen Verfassung 1947 bestimmt, dass nach dem Prinzip der Wirtschaftsdemokratie die Interessen in Kammern vertreten werden. Das heißt, neben der Industrie- und Handelskammer und anderen Kammern wurde auch ausdrücklich die Arbeitskammer genannt.
0: Eine der Aufgaben der Arbeitskammer ist es, der Landesregierung jedes Jahr einen umfangreichen Bericht zu Arbeits- und Sozialfragen vorzulegen. Üblicherweise wird dabei ein Schwerpunkt gelegt, doch dieses Jahr ist die Vorgehensweise eine andere.
2: Ganz wichtig ist uns, dass wir mit dem Jahresbericht versuchen, ein positives Narrativ zu bilden. Wir wollen Wege aufzeigen, dass das Saarland sich wieder positiv entwickeln kann, sei es im Wirtschaftsraum, im Lebensraum, kulturell, ökonomisch, sozial.
0: Vier zentrale Punkte hat die Arbeitskammer ausgemacht: Bildungsgerechtigkeit, soziale Sicherheit, Arbeitsmarkt sowie nachhaltige Wirtschaft und Infrastruktur.
2: Grüne Wirtschaft ist kein Widerspruch zu Wirtschaftswachstum, wie es oft populär mittlerweile diskutiert wird. Das geht für uns Hand in Hand. Wir müssen heute in die Industrien, in die Dienstleistungen investieren, die Klimaschutz fördern, die am Ende das Leben hier in Mitteleuropa lebenswert halten.
0: Das sei ein Baustein, um auch in Zukunft Arbeitsplätze im Saarland zu erhalten. Daneben müsse die Tarifbindung gestärkt und Armut bekämpft werden, zum Beispiel durch mehr Sozialwohnungen oder eine gerechtere Finanzierung der Pflege.
3: Es ist jetzt 2 Tage her, dass ein Kleinflugzeug im französischen Tomblaine bei Nancy abgestürzt ist. An Bord waren 11 Menschen, der Pilot sowie 5 Fallschirmsprungschüler und ihre Trainer. Keiner von ihnen hat das Unglück überlebt. Wie konnte es zu dem Absturz kommen? Die Ermittlungen laufen. Als mögliche Ursachen werden ein Motordefekt, ein Auftriebsverlust durch die große Hitze oder auch ein Ungleichgewicht diskutiert, möglicherweise weil zu viele Passagiere im hinteren Teil der Maschine waren. Der Schock sitzt tief, Bettina Rau berichtet.
4: Sie kann es immer noch nicht fassen. Claire, 25 Jahre, hat alle Gefühle durchlebt. Sonntagmorgen hatte sie einen Fallschirm-Doppelsprung in Tomblaine. Das Video wurde 1 Stunde vor dem Absturz aufgenommen.
5: Ich war total zufrieden, dass ich es gemacht habe. Vor allem, weil ich vorher extrem gestresst war. Und dann kommt der sehr, sehr brutale Absturz, bei dem ich mir sage, dass eigentlich eine wunderschöne Erinnerung plötzlich zu etwas Schrecklichem wird. Man denkt sich, das hätte ich sein können. Und das trifft einen wirklich hart.
4: Ein Gefühl, das auch Baudouin kennt. Er ist zum Flugplatz zurückgekehrt. Zu seinem 20. Geburtstag haben ihm seine Eltern einen Fallschirmflug geschenkt. Auch das hätte in einer Tragödie enden können, denn er war tags zuvor geflogen.
6: Als ich davon erfahren habe, war ich wirklich schockiert. Nur 24 Stunden vorher und es hätte mich getroffen. Wenn es bei einem Fallschirmsprung passiert, kann man sich sagen, okay, es gibt eben Risiken. Aber hier waren es dasselbe Flugzeug, derselbe Fluglehrer, nahezu dieselbe Zeit, dasselbe Sprungzentrum und so weiter.
4: Dieses Paar ist zum Gedenken ins Stadion Marcel Picot gekommen. Auch die beiden haben am Samstag ihren ersten Tandemsprung gemacht. Ihre beiden Fluglehrer kamen ums Leben.
6: Wir hatten die Gelegenheit, unseren Fallschirmsprung am Tag vor dem Unglück zu machen, mit demselben Flugzeug. Ich persönlich hatte das Glück, mit Pierre zu springen, einem Fluglehrer, der leider bei dem Absturz ums Leben gekommen ist. Wir hatten wirklich eine tolle Zeit, ein tolles Team. Deshalb wollen wir ihnen auf diese Art unsere Ehre erweisen und zeigen, dass wir sie nicht vergessen werden.
4: Auch in dieser Privatklinik ist die Betroffenheit groß. Cynthia Wali, eines der Opfer, war hier seit über 25 Jahren beschäftigt. Die Krankenschwester war Abteilungsleiterin. Sie war hochgeschätzt, die Mitarbeitenden sind geschockt.
6: Wir waren wie gelähmt und das sind wir noch immer. Hier sind alle tief betroffen. Sie war eine herausragende Fachkraft, ein außergewöhnlich professioneller Mensch mit großer Ausstrahlung. Ich habe sie sehr geschätzt. Sie war eine der tragenden Säulen der Einrichtung. Sie hat hier seit 28 Jahren gearbeitet, wurde von allen geschätzt. Es wurde eine psychologische Betreuungsstelle eingerichtet. 800 Menschen kannten Cynthia. Es wird Zeit brauchen, bis wir uns davon erholen. Ich denke an die Familie, an die, die den Unfall erlebt haben.
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0: Unter den weiteren Tandem-Schülern befand sich auch Youssef El Idrissi, ein erfahrener Fußballspieler. Er war Mannschaftskapitän und eine echte Stütze des Vereins von Tom Blen.
1: Wir sind wie eine Familie, halten zusammen. Er wird uns allen fehlen. Unser Bruder ist von uns gegangen, aber er bleibt unser Bruder.
0: Ebenfalls unter den Opfern ein Gymnasiast aus Javy-la-Malgrange, der gerade sein Abitur machen wollte. Die Mitschüler werden betreut.
2: Eine Pediküre, die ist nicht immer angenehm, aber manchmal muss sie eben sein. Und so ist das auch bei Elefantendame Inga. Die lebt im Zoo von Amneville und ist eins von vielen Tieren dort. Auf über 18 Hektar beherbergt der Zoo etwa 2000 Tiere aus 5 Kontinenten. Am Wochenende hat der Tierpark in der Nähe von Metz sein 40-jähriges Bestehen gefeiert. Und wir haben den Geburtstag zum Anlass genommen, mal hinter die Kulissen zu schauen und auch nach den Plänen für die Zukunft zu fragen. Das alles gleich im aktuellen Bericht nach den Nachrichten mit Florian Possinger.
3: Guten Abend. Der Preisanstieg im Saarland hat sich im Juni wieder etwas abgeschwächt. Die Inflationsrate lag bei 2,8%. Im Mai waren es noch 3,1%. Die größten Preistreiber waren erneut Sprit und Heizöl. Strom, Erdgas und Fernwärme waren dagegen günstiger als vor einem Jahr. Auch Lebensmittel verteuerten sich weniger stark.
4: Der Tarifkonflikt zwischen den Saarbahn-Lokführern und dem KAV Saar, dem kommunalen Arbeitgeberverband, spitzt sich weiter zu. Heute haben die Arbeitgeber einen Sonderkündigungstarifvertrag mit der Gewerkschaft Deutscher Lokführer GDL gekündigt. Die GDL spricht von einer neuen Eskalationsstufe. Durch die bisher vereinbarte Sonderregelung verzichtete die Arbeitgeberseite auf die Anwendung des Tarifeinheitsgesetzes, also auf den Grundsatz ein Betrieb, ein Tarifvertrag. Bei der Saarbahn gibt es 2 Tarifverträge, einen mit Verdi und einen mit der GDL. Nach Einschätzung des Arbeitgeberverbandes könnte mit der Kündigung der aktuelle Verdi-Tarifvertrag auch für die Saarbahnfahrer gelten. Die GDL erklärte dem SR, durch die Kündigung sei man zu einer deutlichen Antwort gezwungen, also zeitnahen weiteren Streiks.
3: Die Sanierung des beim Pfingsthochwasser 2024 beschädigten Lebacher Hallenbads wird deutlich teurer als bislang geplant. Eine neue Kostenschätzung kommt laut Stadt auf fast 14 Millionen Euro. Die Investition sei nötig, um das Bad in einem hochwassergeschützten und funktionsfähigen Zustand wiedereröffnen zu können. Die Stadt sei dafür auf Fördergelder angewiesen.
4: Die Stiftung Saarländischer Kulturbesitz hat bislang 26 von den Nazis geraubte Kunstwerke an ihre ursprünglichen Besitzer zurückgegeben. Darunter seien Werke von Weisgerber oder Liebermann. Von Max Slevogt wurden 12 Kunstwerke in den Besitz der Eigentümer überführt. Eines davon ist die berühmte Ananas, die die Erben dem Saarlandmuseum als Dauerleihgabe bis 2028 überlassen haben. In der Sammlung der Stiftung befinden sich insgesamt 350 Werke, deren Herkunft auf einen möglichen Zusammenhang mit NS-Raubkunst geprüft wird. Seit 2015 ermittelt die Stiftung die Eigentümer von NS-Raubkunst systematisch im Rahmen der Provenienzforschung. Sie wird dabei finanziell vom Deutschen Zentrum für Kulturgutverluste gefördert.
3: Dieser Juni war der wärmste im Saarland seit Beginn der Wetteraufzeichnungen. Nach Angaben des Deutschen Wetterdienstes lag die Durchschnittstemperatur bei knapp 21 Grad. Das waren 5,3 Grad mehr als im langjährigen Mittel. Damit war das Saarland wie bereits im Vorjahr das wärmste Bundesland. Die Sonne schien 263 Stunden, fast 60 Stunden mehr als im langjährigen Junischnitt. Soweit die Meldungen. Hier geht's wieder weiter mit Julia.
2: Vielen Dank, Florian. Seit Samstag lief im rheinland-pfälzischen Bad Kreuznach der Kampf gegen die Flammen. Jetzt ist der Waldbrand in einem Naturschutzgebiet offenbar unter Kontrolle. Mehr als 600 Feuerwehrleute waren im Einsatz unter schwierigen Bedingungen. In dem Waldgebiet war vor vielen Jahren Weltkriegsmunition entsorgt worden. Es bestand Explosionsgefahr. Deshalb wurde auch das Dorf Treisen ganz in der Nähe evakuiert. Jetzt dürfen die 650 Bewohner aber zurück. Und die Erleichterung ist groß, wie Gesa Walch und Lutz Herrschaft berichten.
5: Das Leben kehrt allmählich zurück nach Treisen. Gestern Abend räumte Bürgermeister Norman Frey die letzte Straßensperre weg. Und dann brach sich die Freude Bahn.
6: Super Stimmung, wir lagen uns im wahrsten Sinne des Wortes gegenseitig in den Armen. Es wurde gewunken, es wurde gehupt. Es war eigentlich so, als ob wir gestern Abend den WM-Titel geholt hätten. So war die Stimmung, wo der Autokonvoi dann nach Treisen zurückgekommen ist.
5: 4-5 Tage könne die Evakuierung dauern, hieß es anfangs. Doch dann ging es viel schneller.
7: Ich habe mich sehr gut aufgehoben gefühlt. Es war also wirklich gut organisiert in meinen Augen. Auch, ich muss auch sagen, die Land-

0: Manche Entreisen machen sich auch um andere Lebewesen Gedanken.
1: Die Rehe und das ganze Wild, da habe ich Bedenken. Weil ich habe denen auch jetzt bei der Trockenzeit schon so große Speisbütten mit Wasser bei uns da üben in den Wald gestellt. Oben gibt es ja kein Wasser. Die kamen dann immer runter. Ich bin mal gespannt, ob ich sie wieder sehe. Ich habe so ein paar Rehe, mit denen bin ich per Du. Ja, ob die sich noch mal sehen lassen jetzt, wird eine Zeit dauern.
0: Noch hat die Feuerwehr zu tun. Letzte Glutnester im Wald. Aber für das Dorf besteht keine Gefahr mehr.
2: Monatelang wurde gebaut. Knapp 12 Millionen Euro wurden investiert, um den Bahnhof in Ottweiler barrierefrei umzubauen. Inzwischen sind auch die Aufzüge eingebaut. Im Betrieb sind sie allerdings noch immer nicht. Für viele Reisende bedeutet das lange Umwege. Und für manche ist der Bahnhof dadurch praktisch nicht nutzbar. Warum die Aufzüge weiter stillstehen und wann sich das endlich ändern soll, das hat Herbert Mangold nachgefragt.
3: Die neuen barrierefreien Aufzüge am Bahnhof Ottweiler. Sie sehen zwar fertig aus, trotzdem bleiben sie außer Betrieb. Wer von einem Bahnsteig zum anderen oder zum Ausgang will, muss weiterhin die Fußgängerbrücke mit ihrer steilen Treppe benutzen.
4: Ich fahre jetzt seit 2 Monaten im Rad und muss halt immer die Treppe hoch und runter. Und Leute, die halt nicht mobil sind, für die ist das auch schlimm.
5: Es war angesagt, dass er viel früher fertig ist. Ist schade, dass sich das so zieht, dass die da nicht in die Pette kommen.
6: Ist eine endlose Thematik, ja. Also seit wir hierher gezogen sind, sind die schon vorgerüstet. Jetzt sind sie endlich drin, aber sie laufen immer noch nicht.
7: Ältere Leute, die hier stehen mit Koffer morgen um 4 Uhr und nicht rüberkommen. Und das ist schon unverschämt ein bisschen von der Bahn.
3: Der Bürgermeister und der Behindertenbeauftragte der Stadt sind wegen der stillstehenden Aufzüge verärgert. Schließlich hatte die Deutsche Bahn die Inbetriebnahme bereits mehrfach angekündigt. Zunächst für vergangenen Dezember, dann fürs erste Halbjahr 2026. Menschen mit eingeschränkter Mobilität seien die Leidtragenden davon.
8: Die Treppe ist, wir haben das nachgemessen, ist normgerecht, aber natürlich sehr steil und sehr hoch. Und für Menschen, vor allen Dingen für ältere Menschen, die oben stehen vor allen Dingen, haben Angst, runterzugehen. Bisher ist es so, dass Menschen mit Behinderung im Rollstuhl zum Beispiel, die Richtung St. Wendel oder Mainz fahren wollen, erst nach Neunkirchen fahren müssen und dann zurück.
3: Die Aufzüge sind nur die Spitze des Eisbergs. Eigentlich sollte die Barrierefreiheit hier schon längst Realität sein.
9: Die Brücke wurde durch die Stadt Ottweiler auf der Grundlage dieser Planungen erneuert im Jahre 2018. Und damals hatten wir dann die Brücke gelegt. Und danach kam dann das Drama mit dem Bahnsteighöhenkonzept auf. Und deswegen hat sich das alles jetzt über Jahre verzögert. Wir haben jetzt 2026. Aber auch das gilt noch mal festzustellen, die Stadt hat ihre Arbeit gemacht damals. Wir warten eigentlich auf den weiteren Player und das ist in diesem Fall letztendlich die Deutsche Bahn.
3: Doch nun gibt es erneut Hoffnung. Eine Sprecherin der Bahn hat mitgeteilt, dass derzeit die letzten Arbeiten laufen. Nach aktuellem Stand sollen beide Aufzüge voraussichtlich im August in Betrieb genommen werden.
8: Wir sind ja ehrenamtlich und glauben eigentlich immer daran, dass es besser wird. Und jetzt mit der neuen Perspektive August, wir hoffen mal, dass es dann irgendwann mal vom Tisch ist.
3: Ob die beiden Aufzüge im August tatsächlich nutzbar sein werden, bleibt abzuwarten. Erst mit deren Inbetriebnahme ist der Bahnhof Ottweiler vollständig barrierefrei umgestaltet.
2: Es ist gar nicht weit weg vom Saarland, etwa eine Stunde von Saarbrücken entfernt, in der Nähe von Metz. Da liegt die Stadt am Neville, in deren Herzen sich ein beliebter Zoo befindet. Im vergangenen Jahr konnte er seine Besucherzahl um ein Viertel steigern, auf mittlerweile über 400.000. Am Wochenende hat der Zoo sein 40-jähriges Jubiläum gefeiert und Bettina Rau war mit Tierpflegern unterwegs.
10: Pediküre für Elefantendame Inga. Während sie die Behandlung bei Hauptpfleger Sebastian über sich ergehen lässt, hält Tierpfleger Lüker sie mit vielen Leckerli wie Salat und Karotten bei Laune. Eine Ohrenmassage gehört zum medizinischen Elefanten-Check-up dazu. Die Pfleger arbeiten mit den Tieren täglich, denn falls es mal wirklich ein medizinisches Problem gibt, lassen die Tiere Kontakt mit Menschen zu.
3: Die Blutabnahme erfolgt beim Elefanten entweder im Fuß hinten oder an den Ohren. Dort gibt es

0: viele Venen. Da ist es sehr einfach. Sie hält das Ohr hin und wir pieksen ins Ohr in eine dieser Venen rein.
1: In der Zooküche werden monatlich Tonnen von Obst und Gemüse verarbeitet, bevor sie zu den Tieren gehen. Der Zoo von Amnéville, 1986 gegründet, wurde nach dem Skandal um die Entsorgung von Tierkadavern neu aufgestellt. 2020 übernahm ein Investor den überschuldeten Zoo, der privatwirtschaftlich geführt wird. Im Tierpark hat man noch einiges vor. So sollen sich die Besucher nächstes Jahr in der Sektion Afrika wirklich wie auf einem anderen Kontinent fühlen. Lodges werden hier gebaut, in denen Gäste übernachten können.
2: Ziel ist es, dass die Besucher im Laufe der nächsten Monate die Nacht im Tierpark verbringen können, in der afrikanischen Steppe, bei den großen pflanzenfressenden Tieren, die das Publikum mag, wie Elefanten, Giraffen, Rhinozerosse. Wir wollen ihnen anbieten, den Tag und die Nacht mit uns hier zu verbringen.
1: 35 Euro kostet der Eintritt in den Zoo. Die Verantwortlichen betonen aber, man sei immerhin der drittgrößte in Frankreich und Nummer 5 in Europa. Wer noch mehr berappen möchte, kann auch mit den Tierpflegern im Zoo unterwegs sein. Pflegerinnen wie Annelise Antoinet kennen hier jeden Blutschopf-Pavian persönlich.
2: Sie sind überhaupt nicht aggressiv. Sie haben enorme Zähne, aber die sind eher dazu da, die Weibchen zu beeindrucken, sie sozusagen anzumachen. Genauso wie ihr langer Schweif, der schön ist. Sie sind sehr nett zu uns. Sie sind strikte Pflanzenfresser.
1: Der Tierpark hat ein umfassendes pädagogisches Konzept und ist erneut in den Verbund der europäischen Zoos aufgenommen worden. Zum 40-jährigen Bestehen werden Thementage und vieles mehr angeboten.
3: Gestern haben wir Ihnen im aktuellen Bericht die beste Unterhaltungslektüre für lange Sommertage und Nächte vorgestellt. Und heute wird es spannend und auch ein bisschen gruselig. Buchhändlerin Solveig Pöhland und unser Kollege Georg Gitzinger haben sich durch jede Menge Krimis gelesen und die drei besten für ihre Sommerferien-Buchtipps rausgesucht. Und der erste führt zu unseren Nachbarn nach Frankreich, genauer gesagt nach Paris.
4: Unsere heutige Auswahl beginnt mit einer spektakulären Serie, die in Paris spielt und an Kultkommissar Maigret erinnert. Sie ist ein Muss für Frankreich-Liebhaber. Der erste Band, La Croix und die Toten vom Pont Neuf.
5: Paris hat endlich einen neuen Ermittler, Kommissar La Croix. Und der wird auch bitter benötigt. Drei Tote in drei Tagen unter den Brücken der Seine. Da es sich bei den Opfern um Obdachlose, um Clochards handelt, hat natürlich niemand etwas gesehen oder gehört. Es sind die Vergessenen dieser Stadt. Wer, wenn nicht Kommissar Lacroix, hat die Fähigkeit, mit seiner Intuition und Menschenkenntnis diese vertrackten Fälle zu lösen? Ist es ein Serienmörder? Geht es um Schutzgelderpressung? Das werden Sie schon selbst herausfinden müssen. Vermutlich kennen Sie Alex Lepic sogar, und zwar unter seinem Klarnamen Alexander Oetker, unter dem er schon zahlreiche erfolgreiche Krimis veröffentlicht hat. Und dieser Krimi hier wird Ihnen sofort Lust darauf machen, durch die Straßen von Paris zu schweifen. Also auf in den TGV und ab nach Paris.
4: Unser zweiter Vorschlag, neu übersetzt und neu herausgebracht, der erste Kriminalroman der schwedischen Kultautorin Maria Lang.
5: Ein illustrer Kreis von Literatinnen und Künstlerinnen kommt auf einer einsamen schwedischen Schäreninsel zusammen, um gemeinsam Midsommer zu feiern. So schön, so gut, so wunderbar. Doch eines Morgens ist einer von ihnen tot. Wer war es gewesen? Das gilt es herauszufinden. Klar ist jedoch von Anfang an, alle lügen. Nicht nur der Mörder lügt, ist eine Wiederentdeckung. Erstmalig veröffentlicht im Jahr 1949 wird die schwedische Autorin Maria Lang sogar von der britischen Presse als die schwedische Agatha Christie gefeiert. Ein Lesevergnügen, da es im Midsommer spielt, auch noch genau zur richtigen Zeit kommt. Ab in die Hängematte, einen kühlen Drink und lösen Sie gemeinsam das Rätsel um den Mord auf der Schäreninsel.
4: Und noch einmal Schweden, diesmal aber von der eher rauen Seite. Der erste Band einer neuen Thriller-Reihe, Tatort Trelleborg.
5: Wenn Sie mal wieder Lust haben auf einen skandinavischen Thriller in bester Tradition, dann empfehle ich Ihnen Tatort Trelleborg. Trelleborg ist eine sehr kleine Gemeinde im Süden Schwedens. Hier sagen sich wirklich noch Fuchs und Hase gute Nacht, hier kennt jeder jeden. Und hier verschwindet auch ein 8-jähriger Junge und wird kurz darauf tot aufgefunden. Der Gemeinde wäre es natürlich am liebsten, es wäre der sprichwörtliche Fremde gewesen. Aber die Zeichen mehren sich, es war einer von ihnen. Diese klaustrophobische Atmosphäre fängt Matthias Edvardsson so faszinierend ein, dass man beim Lesen schon Atemnot bekommt. Es beginnt im Jahr 1989, dann macht die Geschichte einen kleinen Sprung von 5 Jahren. Warum, werde ich Ihnen natürlich nicht erzählen, das müssen Sie schon selbst herausfinden. Hier haben Sie Gänsehaut unterm Sonnenschirm.
4: Egal ob Trelleborg, die Schäreninseln oder Paris, wir wünschen spannende Urlaubsleseunterhaltung.
3: Alle Infos zu den Buchtipps gibt's zum Nachlesen im Saartext auf Seite 334 und auf sr.de. Und jetzt der Sport, mehr zum bitteren WM-Aus von Tom Klose.
6: Guten Abend. Ein Armutszeugnis für Fußball-Deutschland und Nagelsmann. So titelte ein großes deutsches Sportmagazin heute, am Tag nach dem WM-Aus der deutschen Nationalmannschaft im 16. Finale gegen Paraguay. Am Tag nach einem Spiel, das, so der Tenor vor Anpfiff, doch eigentlich gar nicht verloren gehen könne. Frank Rundhefer.
7: Es ist das große Aufräumen nach dem großen Frust. Das deutsche Team ist raus, Daumen runter. Es ist zum Heulen.
8: Es ist vorbei, wir sind raus und es ist einfach so. Schade.
9: Ich kann es gar nicht fassen. Ich weiß gar nicht, was ich sagen soll. Das ist so eine Scheiße.
7: Paraguay, die Nummer 41 der Weltrangliste, verabschiedet eine schwache DFB-Elf. Und das an einem WM-Tag, der so beginnt, mit brasilianischem Jubel. Die Seleção schlägt Japan, bleibt im Turnier. Die deutschen Fans sind da auch noch total positiv.
10: 3-1, 3-2 Deutschland.
11: 4-1 Deutschland.
12: Ich sag 6-0 für Deutschland.
7: Der St. Johannamarkt in Saarbrücken. Alle Kneipen proppenvoll. Mit gefühlt vollen Hosen startet das deutsche Team ins Spiel. Die Südamerikaner mindestens gleichwertig.
13: Ich hoffe noch, dass wir das rumkriegen, dass wir endlich mal ein Tor schießen noch vor der Halbzeit. Ansonsten ziemlich lahmes Spiel auch von der deutschen Mannschaft.
7: Das Tor vor der Halbzeit macht dann aber Paraguay. Ein erster Finger zeigt, dass das hier kein Spaziergang wird. Ganz im Gegenteil. Immerhin in Hälfte 2, dann der Ausgleich. Wird's für Havertz, 54. Minute 1-1. Es fühlt sich so an, als ob jetzt doch noch alles gut wird. Und ja, das 2-1 macht Team Deutschland auch noch. In der Verlängerung, na bitte, geht doch. Dann aber der Schock. Der Treffer wird einkassiert wegen eines vermeintlichen Fouls. Für die meisten hier eine krasse Fehlentscheidung.
14: Ich fand's eigentlich nicht gerecht. Nee. Auf keinen.
15: Das ist alles Korruption.
7: Und so kommt es zu einem epischen Elfmeterschießen. Da brauchst du Nerven.
16: Ich bin super gespannt. Aber ich halte den Spannungsbogen nicht mehr länger aus.
7: Die erste Reaktion am St. Johanner Markt fällt dann so aus. Der Grund: Kai Havertz. Mehr eklig als episch. Musiala und Co. halten die Nationalmannschaft noch ein bisschen über Wasser. Dann der Ex-Elversberger Nick Woltemade. Und jetzt sieht's schlecht aus im Spechthaus. Der Ruf nach dem Retter in Saarbrücken. Und tatsächlich, neuer Held, neue Hoffnung. Am Markt stehen sie knöcheltief in Endorphinen. Das ändert sich schnell wieder. Ta. Und kurz danach ist Team Deutschland raus aus der WM. Die Fans in Saarbrücken, Wut, Ohnmacht, Trauer, Fassungslosigkeit, übler Gefühlsmix nach dem vermasselten Elfmeterschießen.
17: Der erste war schon verrückt, aber dann der von Ta, muss man einfach konzentrierter sein, muss man reinmachen, sage ich, wie es ist.
18: Ja, war Katastrophe. Ich bin ehrlich.
7: Frust in Schwarz.

0: Rot und Gold. Deutschland ist keine Fußballmacht mehr. Daumen runter. Es ist zum Heulen.
1: Die SV Elversberg bestreitet ihr erstes Bundesligaspiel Ende August zu Hause gegen Leverkusen. Das gab die Deutsche Fußballliga heute bekannt. Bisher trafen die SVE und die Werkself im DFB-Pokal schon zweimal aufeinander. 2022 kegelten die Saarländer den damals haushohen Favoriten in einem 4:3-Spektakel aus dem Wettbewerb. Der Streit um die angestrebte Regionalliga-Reform geht weiter. Bei der Abstimmung gestern gab es keine Mehrheit für eines der Modelle, das aus 5 4 Ligen machen soll. Raphael Kowalik, Geschäftsführer des FC Homburg und Mitglied der AG Regionalliga-Reform des DFB, betonte auf SR-Anfrage, in einem Punkt sei das Votum aller Regionalverbände dennoch eindeutig, alle Meister sollen aufsteigen. Bislang gibt es 5 Regionalligen, aber nur 4 Aufstiegsplätze. Angesichts der unterschiedlichen Interessenslagen in den Regionen dürfte die Debatte um das Wie weiter andauern. Wir sind jetzt sportlich, aber für den Moment durch. Julia, nochmal zurück zu dir.
2: Ja, vielen Dank, Tom. Und hier kommt gleich der Marktcheck im SR-Fernsehen. Da geht es unter anderem um Kirschen und die Frage, was alles Gesundes in ihnen steckt. Und auch um Jeans, wie wir eigentlich gute Hosen im Geschäft erkennen. Viel Spaß damit und wir sehen uns morgen Abend wieder zum aktuellen Bericht. Tschüss.

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3: Hui!
4: Oh! Ach, Samuel, der hatte doch gar kein Rehm gemeldet.
5: Und damit herzlich willkommen zu Brisant. Schön, dass Sie bei uns sind. Nach den tödlichen Schüssen in einer Mutter-Kind-Einrichtung in Stade gibt es neue Erkenntnisse zum möglichen Motiv. Nach ersten Ermittlungen soll ein Sorgerechtsstreit eskaliert sein. 6 Menschen wurden getötet und es gibt immer noch sehr viele Fragen dazu.
6: Der Tag danach. Blumen liegen vor der Mutter-Kind-Einrichtung. Die Polizei ist auch heute noch im Einsatz und sichert Spuren.
7: Um hier natürlich dieses Verbrechen auch kriminaltechnisch ganz, ganz sauber abzuarbeiten und später für ein Gerichtsverfahren das Ganze sicher zu haben.
6: Nach NDR-Informationen soll der Täter seine Waffe in Berlin gekauft haben. Seine Fluchtwagenfahrerin soll aus Bremen kommen und die Patentante des Babys sein. Auf der Flucht soll er auf Polizeibeamte geschossen haben, bis die Munition leer war. Weitere Verletzte habe es bis zur Ergreifung aber nicht gegeben. Nach aktuellem Ermittlungsstand hatte der Schütze keine Verbindungen nach Stade.
8: Zum Täter kann ich sagen, es handelt sich um einen 45-jährigen, in Deutschland geborenen und wohnhaft im Raum Hannover Mann. Er hat türkische Wurzeln. Es liegen zu ihm polizeiliche Erkenntnisse vor, unter anderem aus dem Bereich Bedrohung. Aber er galt bisher nicht als absolut gewalttätig in unserem polizeilichen System.
6: Nach Recherchen des NDR wollte das Jugendamt das Sorgerecht des Vaters einschränken. Er soll seine 3 Monate alte Tochter zuvor geschüttelt haben. Der Vater soll bereits den Arzt, der das Gutachten dazu erstellt hatte, bedroht haben. Unterdessen hat sich die Region Hannover auf Instagram geäußert. Unter den Opfern sind 3 Mitarbeitende des Jugendamtes der Region Hannover. Nach Angaben der Polizei kamen die 3 anderen Todesopfer von der Stader Jugendhilfe. Auch für Anwohner ist heute ein schwerer Tag.
9: Gestern stand man da Schock, man hat die Leute da gesehen, wie die rausgetragen wurden und reanimiert wurden. Das ist, ja, ist heftig und das kann man, wie gesagt, gar nicht in Worte fassen. Das ist einfach nur, ja, man ist fassungslos. Also heute herzukommen und wieder im Büro zu sitzen und rauszugucken, ist schon nicht so einfach. Ja.

0: Es bleiben Fragen, wie etwa, warum war der Mann überhaupt in die Schutzeinrichtung eingeladen worden? Aktuell wird eine Mordkommission eingerichtet.
1: Genau diese Fragen wollen wir Thies Jagelt stellen in Stade. Thies, du bist seit gestern vor Ort und ganz nah dran am Geschehen. Wie kann es denn sein, dass man den Mann in das Schutzhaus ließ, zu Menschen, die man eben genau vor diesem Mann schützen wollte?
2: Ja, das ist die große Frage, die sich hier viele Menschen stellen. Es ist ja auf jeden Fall ein vereinbarter Termin gewesen, eben mit Mitarbeiterinnen und Mitarbeitern des Jugendamts aus der Region Hannover und mit Mitarbeitern dieser Jugendeinrichtung hier vor Ort. Und wir haben vor wenigen Minuten bestätigt bekommen vom Oberlandesgericht in Celle, dass es offenbar auch Gerichtsverfahren ansässig waren wegen dieser Sorgerechtsstreitigkeiten für das 3 Monate alte Baby des 45-jährigen Täters, das ja untergebracht war mit der Mutter in dieser Jugendeinrichtung. Und es war wohl so, dass ihm die elterliche Fürsorge entzogen wurde, aus gesundheitlichen Gründen des Kindes, wie es hieß. Es gab da bereits eine Entscheidung vom Amtsgericht zu, dass die Mutter allerdings bei dem Kind sein kann, aber eben mit der Auflage hier in Stade in dieser Einrichtung. Und das hat der mutmaßliche Täter, dieser 45-Jährige, hat dagegen Revision eingelegt. Deswegen war ein Verfahren ansässig in der nächsten Instanz. Da war jetzt gestern die Frist für an das Gericht zurückzumelden, wie es weitergehen soll. Und mutmaßlich war es so, dass man sich mit Jugendamt-Mitarbeitern eben aus der Region Hannover und der Einrichtung dazu entschieden hat, mit dem Vater noch einmal ein Gespräch zu suchen, um vielleicht zu klären, wie man außergerichtlich sich noch auf etwas einigen könnte. Das sind zum jetzigen Zeitpunkt allerdings Spekulationen, weil von Gerichtsseite war dieses Treffen nicht angeordnet. Das war offenbar eine Entscheidung zwischen diesem mutmaßlichen Täter, dem Kindsvater, dem Jugendamt und dieser Einrichtung.
1: Dieser Tatort war ja auch Zufluchtsort für gefährdete Kinder und Mütter. Wo sind diese jetzt eigentlich untergebracht und werden sie möglicherweise auch besonders geschützt? Wird der Schutz vielleicht sogar verstärkt?
2: Ja, das ist ja das, was viele hier vor Ort so fassungslos macht, dass das eben Personen sind, die dort untergebracht werden, die Schutz suchen und dann so etwas erleben. Die anderen Mütter mit ihren Kindern, die dort untergebracht wurden, wurden gestern in Begleitung der Polizei herausgeführt aus der Einrichtung, wurden in Sicherheit gebracht in andere Einrichtungen. Man sah da Tränen und eine sehr aufgebrachte Stimmung und das wird vermutlich sehr tiefe Spuren hinterlassen, auch bei diesen Frauen und bei diesen Kindern, die ja auch nicht ohne Grund in so einer Einrichtung untergebracht wurden und die dann zusätzlich noch so etwas jetzt erleben mussten.
1: Dankeschön, Thies Jagelt, für die Informationen. Vielen, vielen Dank. Anderes Thema jetzt bei uns, harter Bruch, Schluss, aus. Wir sind nicht mehr dabei. Der WM-Traum, er ist geplatzt. Deutschlands Nationalmannschaft ist an dem bitteren Elfmeterschießen gegen Paraguay gescheitert. Die Enttäuschung ist riesig bei den Fans, bei der Mannschaft und auch im ganzen Fußballland. Und jetzt beginnt sie, die große Aufarbeitung. Wer trägt denn so die Verantwortung? Und vor allem, wie geht es jetzt mit Bundestrainer Julian Nagelsmann so weiter? Steht er trotz des frühen K.O. weiter an der Seitenlinie? Oder beginnt beim DFB schon die Suche nach einem Neuanfang? Jetzt ist aber erstmal Wunden lecken angesagt.

0: Der Schock sitzt tief. Um 1.28 Uhr deutscher Zeit war das Sommermärchen vorbei, bevor es überhaupt erst angefangen hatte. Lange Gesichter beim Team in Boston und auch bei den Fans auf den Public Viewing Events im Land.
1: Ich könnte vor Wut weinen.
2: Schon enttäuscht. Ich hatte Bock auf die WM. Ein Stück weit würde ich sagen, dass die deutsche Mannschaft auf jeden Fall ihre Geschwindigkeit erhöhen muss und irgendwie die Kommunikation innerhalb des Teams verbessern muss.
3: Alter, aber gegen Paraguay ausschalten ist scheiße.
0: Gegen ein Land mit rund 7 Millionen Einwohnern. Zum Vergleich, allein der DFB hat mehr Mitglieder, nämlich etwa 8 Millionen. 3:4 verloren im Elfmeterschießen. Ein frühes WM-Turnier aus, mal wieder. Zuletzt zweimal hintereinander in der Vorrunde, jetzt Schluss im 16-Finale. Ehrliches Fazit von Stürmer Kai Havertz: Die Leistung der Mannschaft sei zweitklassig gewesen.
4: Jetzt wieder das Land so zu enttäuschen, ist ja, kein schönes Gefühl.
0: Und mit dem Schlusspfiff in der Nacht beginnt sie, die Trainerdiskussion. Radikaler Neuanfang bei Spielern und Trainerstab oder eben an Julian Nagelsmann festhalten, der noch einen Zwei-Jahres-Vertrag hat.
5: Ich weiß auch, dass jetzt wahrscheinlich nicht so viele da sitzen, die es freuen würde, wenn ich weitermache. Aber ich würde trotzdem weitermachen, wenn der DFB das will.
0: Bekanntlich hat Deutschland bei solch großen Wettbewerben nicht nur einen Bundestrainer, sondern mehr als 83 Millionen.
6: Vielleicht einen neuen Trainer einstellen und ein paar motiviertere Spieler.
7: Ich finde, das ist ein sehr guter Trainer. Ja, der ist jung, dynamisch und vor allem, wen sollte man da jetzt auch noch einsetzen? Also vielleicht Jürgen Klopp, aber also ich finde, man sollte jetzt nicht dem Trainer die Schuld geben für alles.
0: Jürgen Klopp war als TV-Experte selbst vor Ort im Stadion und reagierte noch vom Spielfeldrand.
8: Ich verstehe, dass mein Name genannt wird, aber es ist nicht der Moment. Es gibt dazu nichts zu sagen.
0: Im Schnitt verfolgten gestern 17,5 Millionen Menschen die Übertragung im ZDF. Für einige werden die Abende und Nächte jetzt wohl etwas anders aussehen.
9: Ist schon echt traurig, aber eigentlich passt gut, weil Samstag habe ich Abiball. Ich hätte gar keine Zeit gehabt, das Spiel zu schauen.
0: Die Fußball-WM geht weiter, noch knapp 3 Wochen lang, nur halt ohne deutsches Team.
10: Und in den USA, in Winston-Salem, in North Carolina, ist jetzt mein Kollege Alex Schlüter. Alex, du warst ja ganz nah dran an der Nationalmannschaft. Wie erlebst du denn so die Katerstimmung und wie war sie so, die Abreise der Mannschaft? Erzähl mal.
11: Ja, tatsächlich erlebe ich die Stimmung so ein bisschen wie nach einem durchzechten Abend, nur eben ohne wirklich Spaß dabei gehabt zu haben. Man hat gesenkte Köpfe erlebt hier am Spielerhotel. Man hat kurz angebundene Spieler erlebt. Die haben heute Vormittag, wir sind ja hier Ortszeit gerade 11:30 unterwegs, die haben heute Vormittag noch eine letzte Teambesprechung mit dem Trainer gehabt. Und dann sind sie in Kleingruppen, also einzeln abgereist in Richtung Flughafen, haben das Teamhotel deutlich früher verlassen als eigentlich geplant. Also der Checkout war früher, aber so ist das eben im Sport. Jetzt geht's nach Hause.
10: Alex, hier wird auch viel diskutiert, auch über das Thema Trainer. Wie siehst du das? Bleibt Nagelsmann oder eher nicht?
11: Also, ich bin gestern Abend direkt nach dem Spiel noch fest davon ausgegangen, dass Julian Nagelsmann eigentlich keine Zukunft haben kann auf dem Trainerstuhl des DFB. Er selber hat ja auch gesagt, ja, ich kenne die Mechanismen in dieser Branche. Dann allerdings haben sich erst mehrere Spieler sehr hinter den Trainer gestellt, haben gesagt, an dem hat es definitiv nicht gelegen. Und auch Rudi Völler hat sehr klar gesagt, das ist seiner Meinung nach weiterhin der beste Mann für diesen Job. Jetzt gab es allerdings vor wenigen Sekunden ein Statement, ein offizielles Statement vom Präsidenten von Bernd Neuendorf. Der hat gesagt, dass sie lange zusammengesessen haben, dass sie sich alle einig sind, also sowohl Julian Nagelsmann, Rudi Völler als auch er selbst, dass das, was da passiert ist, den eigenen Ansprüchen des DFB nicht genügt und dass man nun nicht einfach zur Tagesordnung übergehen kann. Was das genau auch für die Zukunft des Bundestrainers bedeutet, das weiß ich allerdings noch nicht.
10: Das bleibt spannend. Dankeschön, Alex Schlüter, und Grüße in die USA. Vielen, vielen Dank. In Venezuela läuft der Kampf gegen die Zeit. Da sind wir jetzt. Nach den verheerenden Erdbeben suchen Rettungskräfte weiter in den Trümmern nach Überlebenden. Immer noch werden Zehntausende Menschen vermisst. Und trotz geringer Hoffnung gibt es noch immer Menschen, die eben lebensgeborgen werden. Familien, die weiter bangen. Helfer, die nicht aufgeben. Ein Land zwischen Trauer, Verzweiflung und der Hoffnung auf das nächste Lebenszeichen.
12: Sie wollen nicht aufgeben. Auch am Tag 6 arbeiten hunderte Helfer in San Bernardino die ganze Nacht an den Trümmerbergen. Auch wenn es nur wenig Hoffnung gibt, hier noch Überlebende zu finden. Andere wiederum sind gekommen, um den Helfern zu helfen.
8: Wir verteilen hier Essen und Getränke an die Arbeiter und die Rettungskräfte. Wir wollen hier alle unterstützen.
12: Erhobene Fäuste sind dem 30 Kilometer entfernten La Guaira das Signal für absolute Stille. Erst dann ziehen die Spürhunde los. Doch auch hier sind die Überlebenschancen längst minimal. Als die Profis abziehen, kommen die Angehörigen. Sie wollen wenigstens die Leichen ihrer Liebsten bergen. Nach der Naturgewalt sitzt der Schock bei den Menschen tief. Viele haben ihr Zuhause oder Angehörige verloren. Therapeuten wie Dr. Costa bieten an öffentlichen Plätzen psychologische Hilfe an.
8: Die Mehrheit der Betroffenen leidet unter posttraumatischen Belastungsstörungen. Ihr Körper ist nach diesen Erlebnissen noch immer im absoluten Alarmzustand.
12: Unterdessen versuchen die ehrenamtlichen Retter vom THW aus Deutschland, mitten im Chaos systematisch jene Gebiete abzusuchen, wo es vielleicht noch Überlebende gibt. Dabei kommt auch Spürhund Zippo an seine Grenzen.
13: Die extreme Hitze,

0: Schwüle, das macht den Hund, dann ist manchmal nach 5 Minuten Ende. Dann muss er in Ruhe gehen, muss abgekühlt werden in den Schatten.
1: Die Ortungshelfer aus Deutschland werden bald ihre Heimreise antreten.
2: Der Weg zurück in die Realität zu Hause ist schwieriger, der dauert länger. Und ich habe keinen Raum für Diskussionen, die wir haben, wo wir denken, das sind Probleme, wenn man aus so einem Einsatz kommt und echte Probleme gesehen hat.
1: Der Wiederaufbau wird Jahrzehnte dauern und das Trauma des Bebens bleiben. Es hat sich tief in die Seelen der Menschen hier eingegraben.
3: Und in Venezuela begrüße ich jetzt unsere Korrespondentin Marie-Christine Böse. Marie, du hast die Helfer begleitet. Wie hast du diese Arbeit vor Ort erlebt?
4: Ja, die arbeiten unter großem Hochdruck, unter hoher Anspannung, beobachtet von den Angehörigen, die natürlich hoffen, dass noch Menschen geborgen werden. Heute hat es hier geregnet, um mich herum wird auch heftig gearbeitet. Gestern war es extrem heiß in La Guaira im Katastrophengebiet. Wir waren da nur ein paar Stunden mit Wasser, aber das ist ein extrem lebensfeindlicher Ort, kann man so sagen, gar nicht auszudenken, wenn man da unter Trümmern liegt, ohne Wasser. Das wissen natürlich auch die Helfer. Die Bergungsarbeiten sind extrem schwierig, weil die Häuser sind extrem verkeilt. Also das ist eine kräfte- und nervenzehrende Arbeit dort.
3: Kommen wir noch mal zur Bergung. Es gab und gibt auch Kritik, dass Helfer zum Teil nicht ins Land gelassen wurden. Auch von chaotischen Zuständen ist die Rede. Wie erlebst du das gerade dort vor Ort?
4: Also es stimmt, dass einige Helfer nicht rein durften. Wir wissen vom Samariterbund, auch von einem spanischen Team. Ich weiß nicht die genauen Gründe, warum die nicht kommen durften. Aber man muss sagen, es kam auch sehr viel internationale Hilfe ins Land. Das autoritäre Regime hat viele Visa-Regeln einfach über Bord geworfen. Das ist die gute Nachricht. Aber es stimmt, es gab Chaos, vor allem in den ersten Tagen, teils Staus, weil sich Freiwillige auf den Weg gemacht haben, um Essen, um Wasser, um Kleidung zu bringen. In guter Absicht natürlich. Das hat aber dazu geführt, dass dann teilweise auch Krankenwagen nicht durchkamen. Insofern haben uns professionelle Helfer gesagt, es ist ganz gut, dass die Regierung das dann angefangen hat, etwas stärker zu kontrollieren.
3: Nächste Frage mit bitte um kurze Antwort. Die, die überlebt haben, haben wirklich alles verloren. Wie wird sich um diese Menschen gekümmert?
4: Ja, also die Menschen leben teils jetzt obdachlos in Zeltunterkünften, in Notunterkünften. Dort kommen viele Freiwillige vorbei. Sie sagen oft die Menschen, dass der Staat fast gar nicht da ist, sondern eben nur die Freiwilligen. Aber es ist völlig unklar, zum Beispiel, wie lange es dauert, hier die Häuser zu prüfen, ob die statisch noch okay sind, ob die einstürzen werden. Also das kann alles noch Jahre dauern.
3: Dankeschön, Marie-Christine Böse. Vielen, vielen Dank für die Informationen. Die Sicherheitslage in Deutschland ist angespannt. Da sind wir jetzt. Das zeigt der neue Verfassungsschutzbericht. Extremistische Straftaten und Gewaltbereitschaft nehmen immer weiter zu. Ebenso wie die Radikalisierung und Vernetzung von sehr jungen Menschen. Wie bedroht ist denn Deutschland wirklich? Und wo müssen Staat und Gesellschaft jetzt besonders wachsam sein?
5: Laut, aggressiv und bedrohlich, nicht nur gefühlt, ist der Rechtsextremismus in Deutschland auf dem Vormarsch. Denn der neue Verfassungsschutzbericht zeigt, die Zahl der Rechtsextremisten ist 2025 auf rund 58.700 angestiegen. Das sind 8.450 mehr als im Vorjahr. Mehr als 15.000 Anhänger der rechten Szene gelten zudem als gewaltbereit. Und die Verfassungsschützer sehen mit Sorge, dass sich immer mehr Menschen online radikalisieren.
6: Die Rekrutierung und Radikalisierung findet insbesondere im Internet statt. Das gilt in der vollen Bandbreite von Low-Level-Agenten, die angeworben und instruiert werden, bis zu Rechtsextremisten, die sich vernetzen und austauschen.
5: Auch die Zahl der Linksextremisten wächst weiter auf 42.200, gut 4.000 mehr als im Vorjahr. Ihre Gewalt richtet sich vor allem gegen Gebäude und Infrastruktur. So legte eine linke Gruppe das Berliner Stromnetz Anfang Januar durch einen Brandanschlag teilweise lahm. Zehntausende Menschen mussten tagelang hilflos bei strengem Frost in dunklen, ungeheizten Wohnungen ausharren. Im Internet verbreiten Autonome und Anarchisten Bastelanleitungen für Brand- und Sprengsätze. 11.600 Linksextremisten gelten als gewaltorientiert, ein neuer Rekordwert.
6: Was uns auch Sorge bereitet, gewaltorientierte, dogmatisch-kommunistische Strukturen haben gegenwärtig einen großen Zulauf von sehr jungen Menschen.
5: Der Verfassungsschutzbericht enthält erstmals einen eigenen Abschnitt zur Beeinflussung von ganz jungen Menschen. Rechtsextreme Organisationen arbeiten bundesweit systematisch an der Radikalisierung der nächsten Generation, beklagen Experten.
7: Jugendliche werden natürlich über soziale Medien verschiedenster Art angesprochen und kommen so in Kontakt mit rechtsextremen Ideen. Aber es gibt auch sehr konkrete Gruppen wie Parteien oder letztlich auch die letzte Verteidigungswelle als eine Gruppierung, die sehr radikal auftritt und Jugendliche anspricht.
5: Auch Islamisten stellen dem Bericht zufolge nach wie vor eine Gefahr dar. Und die Islamistenszene vernetze sich immer stärker mit anderen Extremisten. Sie alle verbinde der Hass auf Israel.
8: Zudem mehren sich im Zusammenhang mit dem Nahostkonflikt Kooperationslinien zwischen den Feldern Linksextremismus und auslandsbezogenem Extremismus.
5: Die Botschaft des Verfassungsschutzberichtes ist alarmierend. Inländische Extremisten bekommen immer mehr Zulauf. Zugleich bedrohen auch ausländische Geheimdienste unsere Gesellschaft zunehmend durch Propaganda, Sabotage und Desinformation.
3: Vorsicht ist geboten auf Sizilien. Unsere Kurzmeldungen des Tages genau jetzt für Sie.
1: Vor Lava warnen die Behörden Vulkansteiger auf Sizilien. Denn auf der italienischen Insel ist der Ätna wieder aktiv. Das italienische Institut für Geophysik und Vulkanologie berichtet, dass Lava aus einem Schlot auf etwa 3000 Metern Höhe austritt. Die Zivilschutzbehörde erhöhte die Warnstufe von grün auf gelb, um vor allem Wanderer in der Region zur Vorsicht zu mahnen. Nach Einschätzungen von Experten befindet sich der Ätna aktuell in einer instabilen Phase. Nach Zeugen sucht die Polizei im Fürstentum Monaco nach einer Explosion in einem monegassischen Wohnhaus. Bei der Explosion einer Paketbombe wurden 3 Menschen schwer verletzt. Die Opfer, darunter ein 13-Jähriger, wurden in ein Krankenhaus ins benachbarte Nizza gebracht. Nach Informationen aus Ermittlerkreisen soll eines der Opfer ein ukrainischer Oligarch sein, der seit 2023 auf ukrainischen Sanktionslisten steht, weil er auf der Halbinsel Krim Geschäfte mit Russland fortführte. Zum Mond haben vergangene Nacht zahlreiche Touristen und Einheimische in Wien und Lissabon geblickt. Denn dort konnte man den ersten Vollmond des Sommers, den sogenannten Erdbeermond, bestaunen. Besonders eindrucksvoll konnte man den Erdtrabanten von den Aussichtspunkten beider Hauptstädte betrachten. Und weil sich der Mond nur schlecht mit dem Smartphone einfangen lässt, behalfen sich einige mit Ferngläsern oder einfach dem bloßen Auge. Der Vollmond wird als Erdbeermond bezeichnet, weil er rötlich schimmert und pünktlich zur Erdbeerernte am Himmel erscheint.
3: Online-Shoppen gehört ja für die meisten längst zum Alltag. Und genauso selbstverständlich ist für viele der schnelle Weg über Google. Doch genau dieses Vertrauen machen sich Kriminelle zunutze. Immer wieder tauchen nämlich Fake-Shops ganz oben in den Suchergebnissen auf, weil sie bezahlte Werbung schalten. Wie viele solcher Fakes gibt es aber? Und wird dagegen überhaupt irgendetwas unternommen? Wollten wir wissen.
9: Bei Google sucht Harald Kotschenreuter im Sommer 2025 einen Fahrradträger. Ganz oben bei den gesponserten Produkten findet er ein Angebot, das ihn überzeugt. Bei einem angeblichen Händler aus Stuttgart.
10: Ich habe mir die Webseite genau angeschaut. Es war ein unschlagbarer Preis. Und wir haben übers Impressum geschaut. Wir haben Umsatzsteuer-ID entdeckt. Und die Webseite war täuschend echt aufgemacht.
9: Den Fahrradträger soll er sofort per Überweisung bezahlen, rund 500 Euro. Auf die Versandbestätigung wartet er vergeblich. Den Fahrradträger erhält er nie. Er erstattet Anzeige bei der örtlichen Polizei und schaltet einen Rechtsanwalt ein. Der hat Google auf Schadensersatz verklagt, denn er ist überzeugt, dass ihn die Plattform vor dem Betrug hätte bewahren können.
11: Im Fall von Herrn Kotschenreuter ist ganz klar der zentrale Vorwurf, an dem wir aufsetzen, dass es gleich mehrere konkrete Warnungen gegeben hat an Google. Das ist auch nachgewiesen und dass Google darauf nicht reagiert hat. Ja, das heißt, der Herr Kotschenreuter hätte bei einer Reaktion von Google diesen Shop überhaupt nicht mehr gefunden im Internet.
9: Denn Nutzer haben die Möglichkeit, potenziell betrügerische Werbeanzeigen an Google zu melden, damit diese dann abgeschaltet werden. Im Fall von Herrn Kotschenreuter sei die Abschaltung offenbar nicht rechtzeitig geschehen. Kann das stimmen? Benedikt Scheungraber hat sich mit seiner Firma darauf spezialisiert, betrügerische Seiten im Netz aufzudecken. Normalerweise macht er das im Auftrag von Unternehmen. Für uns soll er prüfen, wie viele betrügerische Fake-Shops sich unter den gesponserten Produkten bei Google tummeln. Und wie lange? Mit 100 allgemeinen Produktbegriffen geht er bei Google auf die Suche, wertet 6 Wochen lang über 100.000 Werbeanzeigen aus. 3.500 davon führen zu Fake-Shops, also rund 3,5%.

0: Content. Jede Anzeige meldet er an Google, damit diese aus den Suchergebnissen entfernt werden. Doch auf jede gemeldete Anzeige antwortete Google, dass diese nicht gegen ihre Richtlinien verstoßen.
1: Shops, die wir uns angeschaut haben, also mit der meisten Verbreitung jetzt in der Analyse, hatten fast alle über 30 Tage, bis Google aktiv geworden ist. Das ist halt über einen Monat. Da muss man sich fragen, was macht Google in dem Monat? Ich verstehe, dass wir das prüfen müssen. Da verlieren Leute halt wirklich Geld, sowohl die Verbraucher als auch die ehrlichen Anbieter.
0: Wir haben Google mit unseren Recherchen konfrontiert. Den Vorwurf, dass das Werbesystem es Betrügern leicht mache, prominente Platzierungen zu kaufen, weist man hier entschieden zurück.
2: Das Vertrauen der Nutzerinnen und Nutzer in die Qualität der Anzeigen ist natürlich sehr, sehr wichtig für uns. Und wir haben es geschafft, mit Gemini und KI eben inzwischen über 99% der Anzeigen, bevor sie überhaupt für die Nutzerinnen und Nutzer sichtbar sind, zu unterdrücken, abzuwehren.
0: Harald Kotschenreuther hat schließlich seinen Fahrradträger in einem Geschäft gekauft und so zweimal dafür bezahlt.
3: Und mehr dazu heute Abend bei uns. 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Der Nachfolger von Axel Milberg als Tatort-Kommissar wird, ob Suni Mellis in die neue Hauptrolle eigentlich passt oder Heiner Lauterbach in einem Hollywood-Blockbuster mitspielt. Da haben Casterin und Caster ein sehr wichtiges Wort mitzureden. Sie treffen die Auswahl, empfehlen Schauspielerinnen und Schauspieler und entscheiden dann mit, wer das Rennen eben macht. Einmal im Jahr lädt der Bundesverband Casting zu einem sehr großen Branchentreffen. Gestern war es wieder soweit und da krachte es am Ende gewaltig. Doch vorher haben wir noch ein paar Casting-Interna erfahren.
4: Es ist ein Get-Together der großen Namen und der Newcomer im deutschen Film- und Fernsehbusiness bei der Casting Night im Münchner Yachtclub am Starnberger See. Sich zeigen und gut präsentieren, mit Casting Directors im Gespräch bleiben. Gerade die, die schon lange und erfolgreich im Geschäft sind, wissen, wie wichtig Kontakte und Castings sind.
5: Man muss sich praktisch jede 20 Jahre neu erfinden, weil die Entscheidungsträger dann wechseln. Und dann musst du, die Neuen wollen dann ganz neue Leute haben und dann fängst du praktisch wieder von vorne an. Also man kann nicht einfach da sitzen und sagen, ja, das wird schon kommen. Gut, ich hatte mal eine Phase, wo das so war, wenn man so sehr angesagt ist, aber das hört auf.
6: Es ist auch eine Sache, man muss es gerne machen. Du siehst es einem, glaube ich, sofort an, wenn man sagt, oh, man kennt mich doch und jetzt mache ich das trotzdem.
7: Ich habe von 100 Casting vielleicht 6 bekommen. Einmal ist man zu dick, zu dünn, zu alt, zu jung, zu blond, zu blöd. Egal, weil sonst liebst du deinen Beruf nicht.
4: Suni Mellis nimmt's locker und das ist auch der Vorsatz vieler bei einem Casting. Aber cool zu bleiben, klappt nicht immer.
8: Einen gewissen Grad an Anspannung hat man, glaube ich, immer. Ich glaube, das brauchst du auch. Vor allen Dingen, also wenn es dir egal wäre und du keine Anspannung hättest, dann scheint es dir nicht wichtig zu sein. Dann kannst du es auch lassen. Das ist, glaube ich, ein schlechtes Zeichen.
9: Irgendwie, ja, fängt sofort wieder an zu kitzeln und zu flirren. Und man denkt, um Gottes Willen, ich bin so schlecht. Und vergisst seinen Text, wo man also wirklich also schon so viele Filme gemacht hat. Ich glaube, das hört nie auf. Brutal, brutal aufregend.
10: Es gibt einen Regisseur, bei dem habe ich 3-mal vorgesprochen. Und mit dem wollte ich unbedingt arbeiten. Unbedingt. Und es war einfach so viel Druck, immer wieder, dass es 3-mal ein Nein wurde. Und dann habe ich mir gesagt, okay, gut, scheiß drauf.
4: Wenn sich eine Filmklappe schließt, tut sich vielleicht die nächste auf. Und aus jedem Casting nimmt man offenbar wichtige Erkenntnisse mit.
11: Ich habe zum Beispiel mal ein sehr, sehr langes Casting für den Da Vinci Code gemacht und hatte mir da was überlegt und habe den Regisseur da vollgesabbelt und habe irgendwie was gemacht und getan. Und anschließend den Caster gefragt, sag mal, warum hat es nicht geklappt? Und er sagte nur, du hast den Regisseur, du hast ihm seine Zeit geklaut. Ich habe dem Regisseur die Zeit geklaut. So schlimmer kann es nicht kommen als Schauspieler.
12: Also ich erinnere natürlich mein allererstes Casting, das war für Kleine Haie und ich kam vom Theater und dachte, gut, wenn man Film macht, dann darf man nichts machen. Gideon Burkhardt und Jürgen Vogel und ich waren zusammen in diesem Casting und ich dachte, ich verhalte mich einfach ruhig, ich mache möglichst nichts und bin damit durchgekommen und deswegen dachte ich, das ist das System beim Film, man hält am besten still.
4: Still bleibt's nicht mehr am See, als ein heftiges Gewitter losbricht und die Sommerparty des Bundesverbandes Casting zum Regenfest wird.
13: Durch den Regen rücken die Menschen ein bisschen enger zusammen Und genau

0: Das will der Event ja. Also das hätte man gar nicht besser planen können.
1: Wettercasting geglückt und alle freuen sich über die Abkühlung, den engen Austausch und den Ausblick auf neue Projekte und Rollen.
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Montenegro. Ein Land voller Berge. Und mitten durch diese Berge führt die Eisenbahnverbindung Bar-Belgrad. Über 243 Brücken und durch 254 Tunnel. Die beeindruckendste Brücke ist der Malarjeka-Viadukt.

Der Bau dieser 198 Meter hohen Eisenbahnbrücke dauerte 4 Jahre. Wer Malarieka erleben will, braucht die Eisenbahn. Denn eine Straße führt nicht zur Brücke.

Trotz NATO-Mitgliedschaft und Antrag auf EU-Beitritt ist Montenegro den wenigsten als selbstständiger Staat bekannt. Bis 2006 im Staatenbund mit Serbien wurde Montenegro nach einer Volksabstimmung unabhängig. Die von Jugoslawien unter Tito zwischen 1951 und 1976 gebaute Eisenbahnstrecke ist für Serbien die einzige Bahnverbindung zum Mittelmeer und für Montenegro eine enorm wichtige Einnahmequelle. Anfang und Endpunkt der Eisenbahnstrecke Bar-Belgrad ist der Bahnhof der größten Hafenstadt Montenegros. Für Eisenbahn und Schifffahrt ist Bar die Zentrale des Balkanstaates. 1979 wurde die Stadt durch ein Erdbeben völlig zerstört. Direkt an der Küste wurde eine neue Stadt aufgebaut. Ein Fünftel des Staatseinkommens wird durch den Tourismus erwirtschaftet. Die meisten Touristen kommen an die Mittelmeerküste und füllen die Strände zwischen Ulcin und Bar im Süden und Kotor im Norden des Landes. Bars Altstadt, Stari Bar, wurde nach dem Erdbeben von den Bewohnern zwar aufgegeben, gehört aber nach der Restauration einiger Ruinen zu den kulturhistorisch wertvollsten Städten Montenegros.

0: Ein Rundgang durch Staribal führt durch die Überreste zahlreicher Sakralbauten aus mehreren Jahrhunderten. Zurück an der Küste, im Eisenbahndepot von Bar, werden die Servicearbeiten an den Loks durchgeführt. Die Lokomotiven der Baureihe 461 wurden in Rumänien eigens für die gebirgige Neubaustrecke gebaut.
1: Wir überprüfen hier die elektronischen Bauteile der Lok. Da spielt die Streckenführung keine Rolle. Das ist bei den mechanischen Teilen natürlich ganz anders. Mechanische Arbeit ist ganz anders.
0: Ganz anders. In der Werkstatt ist nirgends eine Maschine zu sehen. Hier geht alles in Handarbeit. Werkstattleiter Vesco Klikovac weiß, was man von seinen Leuten erwartet.
1: Die Eisenbahn ist eine ganz besondere Herausforderung für jeden, der Loks und Waggons funktionsfähig halten soll. Es gibt so viele Steigungen, Tunnels und Brücken, dass alles dauernd extrem belastet wird. Im Sommer ist es die Hitze, im Winter Schnee und Kälte. Loks und Waggons müssen von uns funktionsfähig gehalten werden.
0: In Bar und Podgorica werden allerdings nur kleinere Reparaturen durchgeführt. Größere finden in Serbien und Rumänien statt. Bis 1973 wurden 45 Loks von Eletoputere in Craiova in Rumänien gebaut. 8 davon sind immer noch im Einsatz. Nach fast 50 Jahren Betrieb hoffen die Eisenbahner nun auf neue Loks und Waggons.
2: Fertig, raufen.
0: Einfahrt eines Elektrotriebwagens der Baureihe 412 aus Podgorica. 5 dieser 1980 für Jugoslawien gebauten Triebzüge sind im Einsatz. Eine besondere Attraktion für Eisenbahnfreunde steht neben dem Bahnhof. Eine 1910 bei Borsig in Berlin gebaute Schmalspurlok mit der Spurweite 750 mm. Sie wurde auf der ersten Eisenbahnstrecke Montenegros von Bar, damals italienisch Antibari, nach Pirpazar eingesetzt. Ein Film aus dem Nationalarchiv Montenegros zeigt die Malé-Lokomotive im Jahr 1928 auf dem Weg über das Küstengebirge.

0: Nach Inbetriebnahme der Normalspurstrecke Bar-Podgorica wurde die Antivari-Bahn 1960 eingestellt. Es ist kurz vor 9 Uhr, Abfahrtszeit des Express nach Belgrad. Die Passagiere, Einheimische, die mit dem Tara-Express viel schneller in der Hauptstadt Podgorica sind als mit dem Auto oder Bus. Und natürlich Touristen, die schon viel gehört haben über die Strecke und sie nun selbst erleben wollen. Die Eisenbahn sei die Brücke des Landes zu seinen Nachbarn, meint Milenko Cebalovic.
1: Die Eisenbahn verbindet Montenegro mit Serbien und über die Fährverbindung Bari auch mit Italien. Über Belgrad gibt es dann auch den Anschluss mit Rumänien. Durch die Streckenführung der Straßen ist die Reise mit der Eisenbahn auch für Touristen sehr wichtig. Sie kommen mit der Eisenbahn an Orte, die sie gar nicht oder nur schwer auf der Straße erreichen können. Im Güterverkehr kommt ein Großteil der Güter aus Serbien auf der Schiene und nicht auf der Straße nach Bar. Das erspart den Straßen eine immense Gewichtsbelastung. Die Eisenbahn ist deshalb von enormer Bedeutung für Montenegro.
0: Der Express füllt sich schnell mit Passagieren. Miko Cebalovic weiß genau, was sie bei der Fahrt durch die Berge und Schluchten Montenegros erwartet.
1: Die Reisenden im Tara-Express werden vom Bahnhof aus 10 Metern Meereshöhe bis zur Grenze auf 1000 Metern mit dem Zug gekommen sein. Sie genießen dabei die wunderschöne Natur Montenegros, fahren über den Skadarsee in die Feriengebiete in den Bergen nach Kolašin und Mojkovac und weiter bis Bijelo Polje. Eine angenehme Reise für echte Eisenbahnenthusiasten. Und für die Geschäftsleute bedeutet die Eisenbahnfahrt, stressfrei an ihr Ziel zu kommen.

0: Nico ist überzeugt davon, dass es in den 3 Stunden Fahrzeit bis zur serbischen Grenze und danach in 8 weiteren Stunden bis Belgrad den Zugpassagieren sicher nicht langweilig wird. Die Passagierzahlen sind im Sommer 2021 wieder auf fast derselben Höhe wie 2019. Für viele Einheimische gibt es keine Alternative zur Eisenbahn.
1: Autofahren hier sehr schwer ist. Hier überholen viele im Überholverbot. Alles sehr Überholmanöver. Die werden immer riskant durchgezogen. Und die Bahn ist für mich das Sicherste. Und ich habe noch nie gehört, dass noch ein Unfall passiert ist. Ich habe noch nie gehört, dass hier irgendwas Schlimmes passiert ist mit der Bahn. Und das ist für mich einfach die beste Option.
0: Mit im Zug auch Pavel Sekuna mit seiner Frau Sandra. Beide haben schon viel über die Eisenbahn gelesen.
2: Eine tolle Eisenbahn. Du siehst das ganze Land, die Berge, fährst über den großen See. Und du kommst an die riesige, lange Eisenbahnbrücke. Es gibt tolle Aussichten, die du mit dem Auto gar nicht bekommen kannst.
0: Mit der Eisenbahn von der Adria bis in die Hauptstadt Montenegros fahren zu können, diesen Plan gab es schon seit Beginn des 20. Jahrhunderts. Die Fortsetzung der kurzen Schmalspurstrecke von Bar über Virpazar am Skadarsee bis Podgorica war aufgrund der geografischen Bedingungen kaum denk- und finanzierbar. Die Realisierung einer Normalspur-Eisenbahn bis in die Hauptstadt und weiter bis Belgrad begann aber erst 1951 unter Jugoslawiens Staatschef Tito. Schon damals galt die geplante Route mit ihren Tunneln und Brücken hoch über den Tälern als eine der schwierigsten in Europa. 4 Jahre Bauzeit brauchte allein die bis heute höchste Eisenbahnbrücke Europas, der Mala-Rijeka-Viadukt. Als das Projekt an Geldmangel zu scheitern drohte, sorgte eine Anleihe bei den Bürgern Jugoslawiens dafür, dass der Bau weitergehen konnte. So war dann die Eisenbahnstrecke Belgrad-Bar bei ihrer Eröffnung 1976 tatsächlich die Eisenbahn für alle und das gelungene, teuerste Infrastrukturprojekt Jugoslawiens. Staatschef Tito selbst fuhr in seinem blauen Zug zur Einweihung von Belgrad nach Bar. Der Tara-Express hat den mit 6,1 Kilometer längsten Tunnel auf der Strecke nach Bielopolje hinter sich. Der nun 20 Kilometer von der Adria entfernte Skadarsee ist der größte See auf dem Balkan und der erste optische Höhepunkt auf der rund 170 Kilometer langen Reise bis zur serbischen Grenze. Gleich nach dem Bau des Tunnels und des Bahndamms wurde die Normalspureisenbahn Bar-Podgorica 1959 als erster Abschnitt der Verbindung nach Belgrad in Betrieb genommen.

Mit 550 Quadratkilometern ist der Skadarsee etwas größer als der Bodensee. Sein Ufer ist aber nur wenig besiedelt. Der See liegt direkt an der Grenze zu Albanien. In Montenegro ist Skadar seit 1983 Nationalpark. Naturfreunde schätzen ihn als Brutplatz für Zugvögel aus Nordeuropa und wegen seiner vielen verschiedenen, nur hier vorkommenden Tier- und Pflanzenarten. Im Pandemiejahr ging der Tourismus in Montenegro um 80% gegenüber dem Vorjahr zurück. Zum Skadarsee kamen fast überhaupt keine Touristen mehr. Im Sommer 2021 allerdings meldete Montenegro Rekordzahlen für den Tourismus, auch für den Skadarsee.

4 beim Rangieren zuzuschauen. Neben dem Bahnhofsgebäude eine 1910 gebaute Lovken, benannt nach dem Gebirgsmassiv über der Bucht von Kotor. Die Lok wurde 1910 in der Fabrik Rath-Koppel in Berlin gebaut und fuhr ebenfalls auf der alten Schmalspurstrecke. Die Bewegung über die Gleise zeigt, wer heute als erstes in Podgorica ankommen wird. Der Express Richtung Bar. Herein fährt die 5400 Kilowatt starke elektrische Lokomotive der Baureihe 461, die seit 1973 in gleicher Farbe und auf derselben Strecke ihren Dienst tut. Erst für Jugoslawien, seit 2006 für die Eisenbahngesellschaft Montenegros. Für die Fahrt bis Bar steigen vor allem Touristen zu. Ein zusätzlicher Wagen sorgt für genug Platz auf den 70 Kilometern bis zum Meer. Lovken muss noch warten. Auf der eingleisigen Strecke kommt ein Güterzug entgegen. Jeden Tag fährt mindestens ein Frachtzug von und nach Bar, gezogen ebenfalls von einer 461er. Die 45 Loks der ersten Baureihe blieben nach ihrer Auslieferung alle auf der Strecke Belgrad-Bar im Einsatz. Der Begegnungsverkehr sorgt für Verspätungen. Routine für die Lokführer auf der stark befahrenen eingleisigen Strecke. Ein zweigleisiger Ausbau ist nicht finanzierbar. Güter- und Personenzüge werden sich auch künftig die eingleisige Strecke teilen müssen. Kurzer Stopp in Vranja, um den Regionalzug nach Bar passieren zu lassen. Mit den Frachtzügen verdient die Güterzugabteilung der Eisenbahn Monte Cargo das Geld, das den defizitären Personenzugverkehr mitfinanziert. Und das mit gerade mal 9 über 40 Jahre alten Lokomotiven, die von der Eisenbahngesellschaft selbst als mit unterschiedlichen und zunehmenden Zerfallserscheinungen gekennzeichnet werden. Immerhin, so Monte Cargo, habe man mit den 9 einsatzfähigen Lokomotiven und 457 Frachtwaggons 2018 1,6 Millionen Tonnen Güter transportiert. Tendenz bis heute steigend. Wir haben Zeit, die zweite Eisenbahnhauptstrecke Montenegros nach Niksic kennenzulernen. Jovana Jovanovic, Managerin der montenegrinischen Eisenbahn, will uns bei dem Ausflug begleiten. Nach Niksic ist ein Elektrozug der spanischen Firma CAF der Baureihe 6111 im Einsatz.

0: Die Strecke Bar-Niksitsch wurde 2012 elektrifiziert und bei der Gelegenheit der Unterbau komplett erneuert. Der Zug kann auf der neuen Strecke bis zu 100 km/h fahren. Sehr viel schneller, als es auf der Straße nach Niksitsch möglich ist. An vielen der Straßenübergänge muss der Regionalzug allerdings anhalten. Die Signalanlagen sind außer Betrieb. Bis zum Bahnhof Ostrog, direkt unterhalb des gleichnamigen Klosters, will Jovana mit dem CAF fahren. Bis dorthin ist der Zug etwa eine Stunde durch eine karge Landschaft unterwegs. Für Jovana ist das Kloster eines der schönsten Ausflugsziele rund um Podgorica.
1: Das Kloster wird von Gläubigen aller Religionsgemeinschaften aufgesucht. Es ist etwas ganz Besonderes, wie dieses Kloster aus dem Felsen herauszuwachsen scheint.
0: Der Regionalzug fährt durch das Zetatal bis zum Bahnhof Ostrog, der auf etwa 400 Metern Meereshöhe liegt. Von hier aus sind es noch einmal rund 500 Höhenmeter bis zum Kloster. Das Kloster Ostrog wurde 1656 vom heiligen Basilius und seinen Mönchen in 900 Metern Höhe in den Fels gebaut. Ostrog ist Wallfahrtsort für Gläubige aller christlichen Religionen. Die Pilger

0: Fahrt hierher, soll die Lösung aller Probleme im täglichen Leben und auch Heilung von Krankheiten bringen. Durch die besondere Lage hoch über der Bielopawlitsko-Ebene bietet Ostrog aber nicht nur religiöse Gründe für einen Besuch. Der heilige Basilius starb 1671. Seine Gebeine werden im Keller unter einer kleinen Kirche aufgebahrt. Die Grabkirche und die Felsmalereien des Klosters sind jedes Jahr das Ziel von Tausenden von Besuchern. Wieder zurück im Bahnhof von Podgorica. Der Express nach Bar ist inzwischen abfahrbereit. An der Museumslok der Antivari-Bahn vorbei fährt Lovken nach Bar. Gleis 3 ist frei für die Ankunft des Tara-Express. Unter den wartenden Passagieren ist auch der Berliner Johannes Deckenbach, der den Balkan mit dem Fahrrad befahren will. Sein nächstes Ziel? Albanien.
1: Ich habe mich entschlossen, den Zug zu nehmen, weil es doch ganz schön hoch und runter geht. Und das war mir dann zu anstrengend, weil es geht dann wirklich 1000 Meter hoch, 1000 Meter wieder runter. Und das ist mit dem Fahrrad schon, schon ganz schön happig. Und dann habe ich jetzt gefragt, wie viel das kostet. Und es ist 3,50 Euro. Für das Fahrrad muss ich jetzt noch mal ein Extra-Ticket zahlen. Aber ganz ehrlich, für diese Aussicht und dafür, dass ich mir diese ganze Energie jetzt sparen kann, ist es das auf jeden Fall wert. Und ich glaube, das wird ziemlich geil.
0: Einfahrt des Tara Express in Podgorica.

Fahrplanmäßig bleiben den Passagieren auf den Bahnhöfen höchstens 2 bis 3 Minuten Zeit, bevor es weitergeht. Das Fahrrad muss also so schnell es geht im Waggon hinter der Lok in den Gang gestellt werden.

Podgorica heißt übersetzt am Fuße des Hügels. Von 45 Metern Meereshöhe geht es mit einer maximalen Steigung von 25 Promille auf über 1000. Aus der kurzen Fahrt durch die Ebene wird eine Gebirgstour. Dieser Teil der Trassenführung hinauf zum Dinarischen Gebirge war beim Bau eine besondere Herausforderung für die Planung. Die beeindruckende Landschaft wird vom Lokführer Miromir Jocic kaum wahrgenommen, wohl aber die riesige Straßenbrücke auf der anderen Seite des Tales. Die ist Teil der neuen, von Chinesen gebauten Autobahn, die den Adria-Hafen Bar mit Belgrad verbinden soll. Bislang, so meint Miromirs Mitfahrer Marko Maras, seien aber nur 42 Kilometer ab Podgorica in die Berge gebaut worden. Beim Aufstieg in die Berge fährt der Tara-Express über einige spektakuläre Brücken.

0: Spätestens eine halbe Stunde nach der Abfahrt in Podgorica sehen die Reisenden nach jedem Tunnel Malarieka näher kommen.
1: Ich glaube, das ist der Rasen, der auch schon weiß. Ich sehe, wenn er da kommt.

Der Tara-Express ist im montenegrinischen Gebirge angekommen und nicht weit vom UNESCO-Weltnaturerbe Durmitor entfernt. Durmitor gehört ebenfalls zum Dinarischen Gebirge. Das zieht sich, zum größten Teil verkarstet, von Nordostitalien über 600 Kilometer entlang der Ostküste der Adria bis nach Nordalbanien hin. Im Sommer wird die Durmitor-Hochebene für Viehwirtschaft genutzt. Die Hochebene und Berge außerdem für ausgedehnte Wanderungen und zum Bergsteigen. Weiter nördlich bildet der Piwa-Stausee mit seinen Wassersport- und Klettermöglichkeiten die Grenze zum Nationalpark.

0: Der Express ist nur noch wenige Kilometer von Pierlopoli entfernt. Nach der eher kargen Landschaft am Aufstieg in das Gebirge fährt der Zug nun an den dicht bewaldeten Höhenzügen des Nationalparks Biogradska Bora entlang. Montenegro ist ein Land mit viel Wasser. Die Flüsse werden von den Bergen des Dinarischen Gebirges auch im Sommer gespeist und sind beliebter Treffpunkt für Einheimische. Zehn Kilometer vor der Grenze zu Serbien ist Bielopolje vor allem Durchgangsstadt für den Güter- und Personenverkehr. Die vielen Plattenbauten und Denkmäler erinnern an die jugoslawische Vergangenheit. Damals wie heute ist die Stadt mit ihren Thermal- und Mineralquellen auch ganzjährig aufgesuchtes Kurzentrum in Montenegro. Der Express erreicht seinen letzten Bahnhof in Montenegro. In Bielopolje ist Lokomotivwechsel. Über die Grenze und in Serbien wird eine Lokomotive der serbischen Eisenbahngesellschaft den Express bis Belgrad ziehen. Noch vor dem Lokomotivwechsel steigen die Grenzbeamten in den Zug. Pass- und Personenkontrolle werden während der Fahrt bis zum ersten Halt in Serbien erledigt. Die serbische Lok, eine vor 31 Jahren in Dienst gestellte vierachsige Elektrolok der Baureihe 441, ist angekommen und bereit, den Express nach Serbien zu ziehen. Mit einer Standzeit von 40 Minuten für den Lokwechsel ist der Stopp in Bielopolje der längste auf der gesamten Strecke von Bar nach Belgrad. Auf dem Weg zurück in seine Heimat zieht der serbische Student Evo Imam eine zufriedene Bilanz seiner Eisenbahnreise.
1: Ich bin bisher noch nie mit der Eisenbahn durch Montenegro gefahren und bin froh, dass ich das zusammen mit meiner Freundin beschlossen habe. Jetzt frage ich mich, warum wir das nicht schon längst gemacht haben. Es war toll.

Tara Express ist auf dem Weg zur serbischen Grenze. Er fährt nun durch das von Fichten- und Kiefernwäldern geprägte Limtal. Eine der schönsten Eisenbahnstrecken Europas, auch auf dieser Etappe durch die Schluchten Montenegros.

Es gibt oft keine Straßen, um mit dem Auto überall dorthin zu fahren, wo man in den 3 bis 4 Stunden Zugfahrt zwischen Podgorica und der Grenze vorbeikommt.

am Kloster Kumanica mit seiner im 13. Jahrhundert erbauten kleinen Kirche hält der Tara-Express kurz an, um die Grenzbeamten aussteigen zu lassen.

Für eine Besichtigung bleibt allerdings keine Zeit. Die Reise durch die Schluchten Montenegros endet zwar hier, die Fahrt durch die Bergwelt Serbiens beginnt aber gerade. Doch das ist Stoff für einen weiteren Film.

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5: Eine Farm in Namibia. Hier finden verletzte und verwaiste Wildtiere Zuflucht. Sie werden rund um die Uhr betreut. Von Tierärzten, Pflegern und von Volontären aus aller Welt, die hier das wilde Afrika erleben können.
6: Oh.
5: Besuch bei zwei kleinen, aber ansonsten ziemlich ungleichen Freunden.
6: Hallo. Wir sind hier auf der Farm und das ist Hope, ein kleines Fohlen, ungefähr 3 Monate alt, kleiner Fohlenhengst. Und da drüben liegt Blue, ein kleines Kälbchen, ganz süß, die Stars hier, glaube ich, im Moment. Und damit die mal rauskommen, ein bisschen die Umgebung sehen, wollen wir einen kleinen Spaziergang mit ihnen machen. Ein bisschen Fellpflege. Dafür müssen wir jetzt erstmal die Halfte anlegen und dann gucken wir mal, wie sie das so finden. Ist gut.
5: Hope, ein schöner Name für ein Fohlen, für das es normalerweise nur wenig Hoffnung gegeben hätte. Die Mutter war zu mager und schwach, um genügend Milch zu produzieren. Doch hier auf der Harnaswiese wird er nun von den Volontären großgezogen und liebevoll gepflegt.
6: Ja, da ist ein bisschen altes Fell dazwischen, das Babyfell. Es wird jetzt so langsam dann ein bisschen dünner, nicht mehr ganz so flauschig, wie es am Anfang ist. Und deshalb ein bisschen Körperpflege kann ja nie schaden, auch nicht bei so einem Pferd. Und es ist natürlich auch wichtig, dass er sich daran gewöhnt, dass er halt auch an allen Stellen am Körper angefasst wird, also auch mal an den Beinen und so weiter, damit er auch nachher, wenn er älter ist und dann natürlich auch viel, viel steht.

0: stärker, dass er sich das dann auch gefallen lässt, ohne Theater zu machen. Deshalb ist es wichtig, dass wir da jetzt schon mit anfangen, ihm das beizubringen, dass er keine Angst hat vor uns.
1: Hope ist aber anscheinend schon jetzt nicht so sehr auf Krawall gebürstet. Sein Kumpel Blue ist da schon anders drauf. Auch wenn man ihm das nicht sofort ansieht.
2: Was ist das denn? Was ist das?
0: Das ist Blue, das ist das kleine Kälbchen. Auch ein Junge. Der ist aber, wie man merkt, nicht ganz so zutraulich wie das Pferd. Er hat auch im Moment so ein bisschen seine, ja, als wenn er in die Pubertät kommen würde. Also er hüpft auch zwischendurch mal auf einmal rum und dann trifft er einen auch. Und eigentlich ist er ganz brav, aber etwas schreckhafter und nicht ganz so an den Menschen gewöhnt eben, komischerweise. Blue.
1: Schon klar. Blue will dem ganzen Laden erstmal Beine machen. Dass Hope und er hier zusammen sind, ist eine Art Glück im Unglück. Ein benachbarter Farmer musste einen Teil seiner Rinderherde verkaufen. Er hatte nicht genug Weideland. So kam Blue nach Harnas. Hier gibt's genug zu essen. Aber leider auch so komische Halfter.
3: Hi.
1: Na, ob das noch was wird mit dem Spaziergang?
3: Nope.

0: Doch wenn alles nichts hilft.
1: Jetzt gibt's lauwarme Kuhmilch. Das hilft eigentlich immer, weil er einen relativ guten Appetit hat. Wenn das jetzt nicht funktioniert, dann müssen wir uns noch was anderes überlegen. Aber dann bin ich ratlos so langsam. Blue. Blue. Blue. Nee, du. Nee. Blue. Hey, guck mal. Hallo. Blue. Nee. Blue. Guck mal. Blue.
0: Geht doch nichts über einen kräftigen Schluck aus der Pulle.
1: Okay. Tja, so ein bisschen Kuhmilch doch bewirken kann.
0: Es gibt Dinge, da kann man sich so richtig festbeißen.
1: Jetzt muss es auch wieder raus. Nein. Zack. Nee, mehr habe ich nicht. Das war's. Das reicht jetzt. Das reicht. Gut, gut, gut, gut. Hey, komm.
0: Und es gibt andere Dinge, da will man nur noch den Rückwärtsgang einlegen.

Ist jetzt heute das erste Mal gewesen, es klappt anscheinend nicht. Hat man ja gesehen, dass er halt das einfach nicht möchte. Und jetzt greifen wir dann auf die Milchflasche wieder zurück, weil wir hoffen mal, dass er uns dann folgt. Und dann können wir ihn trotzdem mitnehmen zum Spaziergang. Oh, das wird schon klappen.

0: ihr beiden.
1: Frühstück bei Fatty und Fetzo, den kleinen, zahmen Löffelhunden. Normalerweise kitzeln Termiten ihren Gaumen. Heute Morgen aber gibt's Trockenfutter. Vier Jahre sind die beiden alt. Hier auf Harnas wurden sie geboren. Sie gehören schon zur zweiten Generation Löffelhunde, die hier zu Hause ist. Und jetzt kommt Volontärin Elke ins Spiel. Denn auch der Löffelhund lebt nicht nur vom Essen allein.
2: Jetzt kommen die Krauleinheiten. Der Große scheint jetzt Vertrauen gefasst zu haben, weil er hält jetzt nach seinem Futter hier sein Nickerchen und möchte offensichtlich anständig gekrault werden hier. Der genießt es, hat die Augen zu, die Ohren liegen flach an, so dass man so richtig schön drüber fahren kann. Ja, es ist fein. Prima machst du das. Ich habe bis jetzt noch nie einen Löffelhund gestreichelt und der hat ein ganz langes Fell. Und unheimlich weich, also wie so eine Schmusedecke ist es, ganz weich. Und diese Ohren, einfach riesig.
1: Daher auch der Name, Löffelhund. Damit können zwar auch Sie nicht das Gras wachsen hören, aber zum Beispiel die Termiten in Ihrem Bau orten.

Ich muss zugeben, diese Tierchen habe ich zwar bis jetzt auf der Farm gesehen, die laufen hier frei rum, aber ich habe mich noch nicht so intensiv mit ihnen beschäftigt, durch das, dass ich sie heute füttern darf. War das jetzt mal eine einmalige Gelegenheit und ich hätte jetzt nicht geglaubt, dass die doch so zutraulich sind. Sie ist ja ein bisschen scheuer, aber der Fette hier, der genießt es scheinbar. Das sind auch die Stellen, wo er selber nicht so hinkommt zum Kratzen. Das ist jetzt natürlich ganz toll, wenn er da jemanden dazu hat. Ja?

0: gerade mal die Tür
1: auf. Oh ja, das ist nett, danke. So, ihr drei, auf geht's. In die Freiheit.
0: Auf in die Freiheit, ja.
2: Volontärin Sunna und der Experte Alfred Schleicher aus Windhoek schicken heute drei Pantherschildkröten in ein neues Leben. Alfred hat sie aus Windhoek mitgebracht. Dort pflegt er schon lange viele ihrer Artgenossen.
0: Sunna, dann können wir loslegen und die Schildkröten aus dem Land Rover nehmen.
1: Wunderbar.
0: Und diese Tiere dann auch auswildern.
1: Ja, das machen wir. Was nimmst du jetzt noch mit?
0: Ein paar Utensilien hier mit, damit wir die Schildkröten markieren können.
1: Ja. Markieren? Warum denn das?
0: Ja, wir gehen mal hier lang.
1: Wieso wolltest du sie markieren?
0: Die Schildkröten markieren hat natürlich den Vorteil, dass man sie eventuell wiederfindet und auch weiß, ob die Tiere ja, zum Beispiel am Leben sind, ob die Tiere einen bestimmten Lebensraum bevorzugen oder ob die Tiere zum Beispiel auch in irgendeiner Form von hier wegwandern und vielleicht ein anderes Biotop bevorzugen.
1: Sollen wir euch hier mal aussetzen, ihr Kleinen?
0: Tja, schauen wir mal.
1: Die sehen jetzt aber beide irgendwie ein bisschen unterschiedlich aus. Wieso hat denn die eine so einen eingedellten Panzer?
0: Ja, das ist vollkommen richtig erkannt. Wir haben hier zwei Pantherschildkröten, Babys. Das eine Tier, wie man hier sieht, hat einen Defekt. Vermutlich hat das Weibchen bei dem Vergraben der Eier ein Ei verletzt oder beziehungsweise eingedrückt. Und das hat diesem Tier diese Unregelmäßigkeiten auf den Panzer gebracht. Deshalb hatten wir die Schildkröte auch 2 Jahre lang gepäppelt und zu Hause gehalten. Aber jetzt ist sie kräftig genug, um rauszukommen. Wir vergleichen das mal mit dem anderen Tier. Diese Schildkröte ist gerade mal 1 Jahr alt. Und wir sehen, der Größenunterschied ist gegeben, aber ist nicht gravierend. Einfach, weil diese Schildkröte mit dem Panzerdefekt ja eine Zeit lang gebraucht hat, um sich wieder zu regenerieren.
1: Du willst raus, ne?
0: Ja.
1: Sollen wir euch mal freilassen?
0: Ja. Wir setzen die mal hier auf die freie Fläche.
1: Na, dann schauen wir mal. 1, 2, 3, go! Oh.
0: Ja.
1: Na, du hast gleich was zu fressen gefunden. Na, die ist eindeutig.
0: Also die erste Schildkröte fängt schon an zu fressen. Ja. Das ist ein sehr gutes Zeichen. So, dieses Tier ist ja sicherlich über 20 Jahre alt.
1: Oh, so alt.
0: Also nicht mehr ganz jung. Man muss aber eben dazu sagen, dass vielleicht gerade ein Viertel der normalen Lebensleistung dieser Tiere erfolgt ist. Die Schildkröten können gut und gern 80 oder sogar 90 Jahre alt werden.
1: Okay.
0: Schon beachtlich.
1: Ja, junger Mann.
0: Ich habe hier schon eine Büchse vorbereitet mit einer Farbe.
1: Okay.
0: Rot.
1: Gute Signalfarbe.
0: Damit das weit gesehen kann. Vielleicht nimmst du gerade mal, ich halte dir mal die Farbbüchse hier.
1: Wo male ich denn hin?
0: Klein bisschen nur an Farbe rausnehmen, das ist schon genug. So, wir markieren hier das Vordere des Rückenschildes, etwa hier in der Mitte.
1: Das beeinträchtigt die nicht? Das wenn da Farbe drauf ist?
0: Wird nicht so sehr beeinträchtigen. Wir wollen allerdings nur einen kleineren Klecks drauf machen.
1: So.
0: Denn unter dieser Farbe kann natürlich ein normaler Austausch von Wachstum und auch von Sonneneinstrahlung für das Rückenschild nicht funktionieren.
1: Ja.
0: Also wollen wir nicht den ganzen Panzer vollmalen.
1: Ja, okay. Hey, Hunger hast du auch schon.
0: Ja, besser kann es nicht sein. Nee. Es ist im Moment Hauptaktivitätszeit der Schildkröten. Und bei einer grünen Wiese, da können die sich auch nicht zurückhalten.
1: Die sind also tagsüber, mittags echt aktiv.
0: Ja. Ja, dann sind wir so zufrieden.
1: Wenn du zufrieden bist, bin ich das auch.
0: Nehmen wir mal die Wanne und dann schauen wir. Wünschen wir der Schildkröte für ihr weiteres Dasein in der Freiheit alles Gute. Ja, und dann harren wir der Dinge, die da kommen.
1: Ja, genau. Gucken wir mal, genau, wo wir sie wiederfinden.
0: Also wiederfinden, ja. Ach, ich denke, sie ist ja markiert, also wird das schon funktionieren.
2: Die Schildkröte hat einen roten Punkt. Und nebenan bei Volontärin Nina und Kleintierbetreuerin Karu kann es nun auch endlich losgehen. Spaziergang mit Fohlen und Kalb.
3: Blue.
2: und mit einem Köder.
1: Jetzt versuchen wir ihn zu locken mit der Milchflasche, dass er einfach bei uns bleibt, wenn wir spazieren gehen, damit er nicht wegläuft. Und zwischendurch sollte ich ihm dann vielleicht immer was geben, damit er nicht die Lust verliert.
2: Der kleine Löwe hier vorne ist übrigens ein Schau-Schau und heißt Spice. Aber er darf nur mit bis zum Tor. Draußen würde er wegrennen. Und auf 2000 Hektar findet man einen Hund selbst mit der auffälligsten Frisur nicht so leicht wieder.
1: Jetzt klappt's gut. Also jetzt macht's auch Spaß. Jetzt geht's los. Jetzt ist es natürlich total aufregend gerade, weil die waren ja noch nie hier draußen, so in den letzten Wochen. Deshalb ist klar, dass er sich jetzt erstmal alles anguckt, alles anschnuppert. Und der kleine Mann hat auch Hunger.

0: Welche ist die Mama? Eine der weißen Stuten, die wir hier sehen, ist seine Mama, die eben hier draußen auf der Wiese mit den anderen Pferden lebt. Jetzt gucken wir mal, wie sie so reagieren, wenn sie sich sehen. Er ist schon ganz aufgeregt, man sieht es schon. Was ist das? Hulu.
1: Nein, das ist nicht Hopes Mutter. Die ist um einiges magerer und hält sich im Hintergrund.
0: Also die Neugierde ist, glaube ich, eher auf der Seite der Großen. Und er hat ein bisschen Respekt, glaube ich, gerade. Was ist das? Wer ist das? Oh. Das ist halt total interessant, wenn die so kauen oder die Ohren so bewegen. Das ist dann dadurch kommunizieren die. Und der hat ja gerade so, als angeschnuppert worden ist, so angefangen zu kauen. Und das ist halt ein gutes Zeichen, so ein bisschen Unterwürfigkeit bedeutet das eben bei denen auch. Also wir hatten jetzt einen schönen Spaziergang, hat richtig Spaß gemacht. Und ich hoffe, dass wir das jetzt ein paar Mal häufiger machen, damit die beiden auch mal rauskommen. Weil man hat ja auch wirklich gesehen, dass den beiden auch Spaß macht, wenn sie rumtoben und so weiter. Das ist natürlich schon schön zu sehen, gerade bei so Kindertieren sozusagen. Das ist schon toll, einfach. Jo. Yes. Komm, komm. Komm, komm. Komm, komm.

0: Ortswechsel. Okutala im Norden Namibias. Eine riesige Farm mit einer Schutzzone von 24.000 Hektar. Seit gut einem Jahr lebt hier auch der Wasserbock Oki. Doch mit Volontär Andreas und Okutala-Mitarbeiter Patrick Sronby nähert sich nun auch ein neuer Lebensabschnitt. Die beiden haben einen Plan.
1: Ja, wir sind jetzt auf dem Weg zu dem Zaun, zu dem großen Freigelände. Und wir wollen Oki, den Wasserbock, jetzt gerne freilassen, weil zwei andere Wasserböcke jetzt gerade hierher gelaufen sind. Und jetzt wollen wir versuchen, ihm Anschluss zu geben bei anderen Wasserböcken und ihn dann auch in die Freiheit zu entlassen.
0: Haushund Desch hat die Wasserböcke auch gewittert.

0: Vor einem Jahr wird Oki in einem Wasserloch auf Okutala entdeckt. Schakale haben ihn da reingetrieben. Die Mutter weit und breit nicht zu sehen. Der Kleine, gerade mal ein paar Wochen alt, wird in ein Gehege auf der Farm gebracht. Täglich wird er mit Ziegenmilch gefüttert und so immer kräftiger. Der Stichtag seiner geplanten Auswilderung rückt also immer näher. Doch Dash sieht das ganz anders. Für ihn ist Oki eher ein Spielzeug, das man jagen kann.
1: Okay. Ja, but the dog is in the corner.
2: Okay, seems not to be sure at the moment.
1: Oh, now he barks.
0: Da steht es nun also sperrangelweit offen, das Tor in die große Freiheit. Doch Haus und Dash bewacht es und Oki sucht das Weite.
1: Okay.
3: Jetzt müssen wir versuchen, diesen Hund erstmal wegzukriegen, damit wir Oki, der ein bisschen verschüchtert ist, dann hier an den Zaun kriegen zum Tor, um ihn dann in die Freiheit rauszulassen. Wäre zu einfach gewesen sonst.
1: Let's move away, you can stand here.
0: Die Giraffen sind schon seit ein paar Tagen ausgewildert und beobachten das Spektakel um ihren alten Nachbarn Oki von draußen und oben.
1: He's not gonna come. He's thinking it's a game.
0: Na gut, es wird ja auch schon dunkel. Wer will da schon raus in eine unbekannte Welt? Oki jedenfalls nicht. Dann doch lieber trautes Heim, Glück allein.
2: Ja, da hat uns jetzt der kleine Hund tatsächlich so einen kleinen Strich durch die Rechnung gemacht. Den konnten wir nicht einfangen und dann haben wir beschlossen, die Freilassung heute jetzt nicht zu machen und eine andere Gelegenheit abzuwarten, um den Oki freizulassen.
0: Na dann, gute Nacht, Oki. Morgen ist schließlich auch noch ein Tag.

0: Dieser neue Tag wiederum beginnt über 1200 Kilometer entfernt in einer Zweigstelle der Schutzstation Nankusee. Chef Rudi van Vuren und der Wissenschaftler Florian Weise wollen heute in die Luft gehen.
1: Wir sind jetzt im Süden von Namibia auf Neuras und bereiten Rudis Flugzeug für das Tracking von einem Leoparden vor, den wir vor 4 Jahren hier in der Gegend freigelassen haben. Und das Tier hat ein Senderhalsband und wir müssen das Tier jetzt wieder suchen, um zu wissen, wo genau bewegt sich. Und das machen wir von der Luft aus.
0: Die Landschaft im Süden Namibias wird als Geröllwüste bezeichnet. Wenig Grün, viel Gestein. Mit dem Auto kommt man nur langsam voran. Sieht man ein Tier, ist es schneller weggerannt, als man nah genug bei ihm sein kann. Aus der Luft ist die Beobachtung einfacher.
1: Die Suche nach dem Leopard hat folgenden Sinn, dass wir langfristig oder so lange wie möglich das Tier verfolgen wollen, um nachzuweisen, wo bewegt es sich. Frisst es Nutztiere, frisst es Wildtiere, hat es Junge, überlebt das in der Natur nach der Umsetzung. Und wir sind jetzt mit dem Leopard im 4. Jahr der Forschung in Namibia.

0: Zurück auf Harmas. Auf der Lapperwiese im Zentrum haben zahlreiche Pantherschildkröten ihren Wellnessbereich. Doch mit der Ruhe ist es gleich vorbei. Sammeln ist angesagt. Denn heute ist Inventur. Um einen genauen Überblick über den Bestand zu haben, wird gezählt, nummeriert, gewogen, gemessen und auch untersucht. Das alles unter den wachsamen Augen des Schildkrötenexperten Alfred Schleicher.
1: Dann fangen wir mal an, die Schildkröten zu vermessen. Panzerlänge 41 und the weight. Check. Das Gewicht wird 9,5 Kilo, 10 Kilogramm. 10 Kilogramm, 10. Und dann versuchen wir mal zu sehen, ob irgendwelche externen Parasiten dran sind, zum Beispiel Zecken. Das ist bei den Schildkröten sehr häufig der Fall. Meistens an Bereichen, die wir wenig zugänglich haben. Hier ein bisschen. Das sind Leeren, ja. Der Analblase ist für weibliche Schildkröten typisch. Das liegt daran, dass Flüssigkeit, Feuchtigkeit da ist. Die Weibchen haben natürlich eine Nisthöhle zu graben. Und diese Nisthöhle, die muss in einem trockenen Boden oft gegraben werden. Dafür ist dann auch diese Analblase da, um sich zu entleeren, damit überhaupt gegraben werden kann. Aber ältere Weibchen haben typischerweise diese langen Krallen, wie wir sie hier sehen. Das ist also physiologisch normal. Ne? Das ist zeckenfrei, das Tier. So wie denke ich, können wir die Schildkröte zum Bemalen bringen, zum Nummerieren. Uch. Strange, ne? Nummer 1, ja. Jetzt entlassen wir die Schildkröte wieder. Die Schildkröten leben ja hier in einem parkähnlichen Bereich. Da gibt es viel zu fressen für die Tiere. Und die Schildkröte macht einen sehr guten Eindruck. Also wir können somit zufrieden sein. Es hat 36 cm. Und das Gewicht dieses Weibchens liegt bei 8,5 Kilogramm. 8,5.
2: Dann kann man ja sozusagen sagen, du bist der Schildkrötenexperte schlechthin, oder?
1: Ja, man muss vielleicht sehen, dass eben diese Leidenschaft einen auch das ganze Leben geführt hat. Mhm. Und Schildkröten fand ich deshalb so faszinierend, weil es Tiere sind, die allen Anschein nach genügsam sind. Mhm. Aber wenn man genauer hinschaut, dann brauchen die Tiere doch sehr viel grundlegende Dinge, um überhaupt überleben zu können. Mhm. So, Big Female. Ja, das ist nun relativ groß. Das hat eine Gesamtlänge hier von 47 cm, 47.
2: Mhm. Hauen wir es mal auf die Waage.
1: Weight, ja.
2: Wieso wird die eigentlich immer umgelegt zum Wiegen, dass man das sieht? Oder hat das einen
1: anderen Grund? Wir müssen bei den großen Tieren das ein bisschen aufstellen hier, sonst können wir das nicht ablesen. 18 Kilogramm.
2: Du brauchst kein Fitnesstraining mehr, wenn du an dieser Aktion mitmachst. Die sind nämlich ganz schön schwer, diese Schildkröten. Ist ganz interessant. Ist mal ein ganz anderes Tier. Ich hatte selber mal Schildkröten, da traue ich mich, die auch so anfassen. Sie sind halt befallen, meistens von diesen Zecken. Und das ist ziemlich widerlich, das rauszumachen. Aber es muss gemacht werden.
1: Gut. Dann wollen wir die noch mal kurz wiegen, damit wir Platz schaffen für das nächste Tier.
0: Ergebnis der Volkszählung: 76 Schildkröten von unterschiedlichem Alter, Gewicht und Länge. Eine durchaus stolze Gemeinde. Take-off im Süden Namibias. Das Team hebt ab, um einen ausgewilderten Leoparden zu finden. Florian und Rudi fliegen dafür in gerade mal 500 Meter Höhe. Das Suchgebiet ist groß, 250 Quadratkilometer.
3: Die Suche nach dem Leopard ist von der Luft aus einfacher, aus dem Grund, dass es einfach riesige Landschaften sind, die das Tier benutzt, mit Canyons, und wir kommen sehr schwer an das Tier ran vom Boden aus. Und deswegen müssen wir Höhe gewinnen, um das Signal auffangen zu können. Und dann peilen wir ein und arbeiten uns immer näher an das stärkste Signal vor. Und ich suche jetzt mit den beiden Antennen links, rechts am Flugzeug, wo ich das erste Signal finde.
0: Währenddessen auf Harnas, Klappe auf, für ein Highlight der Volontärsarbeit, spazieren gehen. Zu Hause wäre das vielleicht nicht so prickelnd, hier aber haben sie spezielle Begleitung. Ausgeführt werden die anderthalbjährigen Paviane Ronnie, Rika und Rosie, zusammen mit zwei etwas älteren Kameraden aus einem anderen Gehege. Für Anja mal was anderes.
4: Ich habe mit Affen nicht viel zu tun zu Hause in Deutschland, also es ist ein komplett anderes Gefühl, jetzt mit Affen spazieren zu gehen. Ich habe zu Hause den Hund, mit dem gehe ich spazieren. Das ist ein bisschen einfacher. Ja, also ich bin echt gespannt, wie die reagieren. Ich glaube, die sind ganz froh in der Freiheit, jetzt ein bisschen rumspielen zu können.
5: If they do taste bite you, sometimes you feel it, especially with a boo, what you feel is taste biting, but he's not really biting hard. So any reaction from you will draw a counteraction from them.
4: Also dieses Gefühl dieser Regeln, ich versuche es einzuhalten. Es wird wahrscheinlich ein bisschen schwer, nicht zu schreien, wenn die mich vielleicht anfassen, angreifen oder ja, testbeißen. Ich bin gespannt, ja.
5: You just wait for me. Okay, let's go, go. Come on, come Yankees, go.
0: Und los geht's. Wie jeden Tag für 3 Stunden, in denen sich die Affenbande mal so richtig austoben kann. Nicht verrückt machen lassen, hat Harnas Mitarbeiter Törsches den Volontären zuvor mit auf den Weg gegeben.
4: Also ich hatte am Anfang doch schon ein bisschen meine Zweifel, ob ich da reingehe, überhaupt in den Gehegen. Aber Törsches hat uns wirklich die Angst jetzt auch genommen. Der hat wirklich gezeigt, dass die, solange man sich so benimmt, wie er das möchte, ist es wirklich kein Problem mit denen. Ja.
5: Yeah, I'll try and get it just now. Too slow.
4: Es ist gerade echt spannend zu sehen, wie die so rumklettern können und wie sie alles so angucken, wie so Menschenkinder.
6: Rika, komm.
4: Also,
6: Rika, komm.
4: Ja, haben schon viel mit uns gemeinsam.
5: Just stay in the group.
0: Und weiter geht's mit der Verwandtschaft buscheinwärts. Denn da soll es was zu naschen geben. Was viel Besseres als so ein Mikrofon-Windschutz.
5: Klar, komm! Komm!
0: Gut, man kann ihn ja zur Vorsicht mal mitnehmen. Das eigentliche Ziel sind die Jackalberries, zu Deutsch Schakalbeeren.
5: Now, this one hasn't got much on yet anymore. Beginning, they get a little yellow flower.
4: This is a fruit.
5: Yeah, you can eat it.
4: Really?
5: Yeah.
0: Die Beeren wachsen an einem Busch und schmecken so ähnlich wie Rosinen. Paviane sind total verrückt danach.
4: Bis jetzt habe ich noch keine Angst vor den Pavianen. Aber ich habe gerade ein Stück von dem Rosinenbaum die Frucht im Mund genommen und das haben sie gesehen. Deswegen waren sie da ein bisschen hinterher.
5: Not totally ready yet, but it's a good one.
4: Ganz ehrlich, die war noch nicht reif, glaube ich, die Frucht.
5: Here's a nice one.

0: Vor einem Jahr kommt die wenige Wochen alte Rosie nach Harnas. Sie ist am Fuß verletzt, weil sie in eine Schlingenfalle geraten ist. Etwa zeitgleich kommen auch Ronnie und Rika an, als Waisenkinder.
1: Die sind so süß.
0: Da Paviane Herdentiere sind, beschließt Harnas-Chefin Marietta, die drei gemeinsam großzuziehen. Täglich werden die drei von Volontären mit der Flasche gefüttert. Wenig später bilden Ronnie, Rika und Rosie eine WG. Mit täglichem Spaziergang im Wildgehege. Immer mit von der Partie das schwarze Taxi, der Haushund Brolocks. Auch heute ist er dabei. Ronnie bezahlt den Transport mit Fellpflege. Weniger zärtlich gehen die Paviane mit der Damenoberbekleidung ihrer Begleiterinnen um. Noch pflückt Anja, die Gärtnermeisterin aus Bremen, ahnungslos einige Rosinenbeeren. Doch was ist der Dank?
2: Warte an hier an. Okay, guys, let's keep on going.
0: Auch ihr Shirt wird eine Nummer größer gemacht. Das Fluchtfahrzeug steht dankenswerterweise auch schon bereit. So ist man es schließlich gewohnt. In der freien Natur reiten junge Paviane auf ihren Muttertieren. Doch wenn es keine Mutter mehr gibt, dann nimmt man eben das nächstbeste. Also wieder Brolocks, das schwarze Taxi.
3: Sehr schön war es, hier mit den Affen spazieren zu gehen. Dieses Erlebnis kriegt man, glaube ich, nur einmal in seinem Leben, so intensiv mit den Tieren zusammen durch den Busch zu laufen. Das ist Wahnsinn.
2: Okay, Claudia, komm. Claudia, auch du.

0: Mit dem Lufttaxi geht im Süden Namibias unterdessen die Suche nach dem Leopardenweibchen weiter. Außer Motorengebrumm ist auch der Peilsender zu hören. Dem Signal nach ist der Flieger ziemlich nah beim Tier.
1: Wir haben sie jetzt gerade gefunden und das Territorium, was sie im Moment beschreibt, von unserer Luftaufzeichnung ist ungefähr 230 Quadratkilometer groß und einfach größer als bei anderen Leoparden in Zentralnamibia, weil hier die Ressourcenverteilung Wasser, Wild und Vegetation einfach weiter ist als in anderen Landesteilen. Da werden wir jetzt mal gucken, ob wir sie sehen können.

0: Hören kann man zwar den Leoparden über das Funksignal, aber sehen? In dieser Landschaft bietet das Fell des Leoparden eine perfekte Tarnung. Florian und Rudi suchen also weiter die berühmte Stecknadel im Heuhaufen. Auf Harnas läuft dafür eine andere Wildkatze bei Fuß. Gepard Afino.
1: Wir sind jetzt hier in der Lifeline mit

0: Casino und es ist schon aufregend, weil man nicht so richtig weiß, was passiert. Hier kann ja jetzt jeden Moment irgendein Tier quasi über den Weg laufen und er versucht es zu jagen. Also ist schon aufregend und ich glaube, alle warten auch so ein bisschen darauf, dass er mal ein bisschen losrennt. Aber im Moment scheint er ganz relaxed einfach in unserer Mitte zu sein. Es ist schon schön zu sehen, wie er langsam anfängt, einfach so ein bisschen ja, alles so aufzunehmen und alles wahrzunehmen. Ja, ist auf jeden Fall ein super Erlebnis.
1: Wenn der Himmel grollt, bleibt man vielleicht auch lieber mal bei der Gruppe. Falls der sowieso eher faule Aphenor trotzdem mal durchbrennt, nicht weiter schlimm. Mit seinem GPS-Halsband kann man ihn jederzeit orten. Und wieder donnert's. Zwar wurde kein Regen vorausgesagt, aber noch öfter als in Deutschland kommt hier in Namibia das Wetter anders, als man denkt. Doch das ist nicht der Grund, warum wir jetzt mal ganz leise sein müssen.
0: Also wir gehen jetzt gerade mit ihm durch den Busch, damit er die Chance hat, vielleicht irgendwas zu hören, was er dann jagen möchte oder welchen Geräusch oder Gerüchen er folgen möchte. Deswegen müssen wir ein bisschen leise sein. Ja, also es ist auf jeden Fall ein aufregendes Gefühl irgendwie.

0: Ich hoffe nur, dass es uns jetzt nicht komplett einholt und wir ganz nass. Ist nicht so angenehm mit einer nassen Katze.
1: Es ist in jedem Fall wohl besser, den heutigen Ausflug in die Lifeline an dieser Stelle zu beenden. Vielleicht noch ein Schlückchen Wasser vor der Abreise für Athena. Aber bitte jetzt nicht trödeln. Naturgewalten, wohin man auch schaut.
0: Geparden sind halt einfach auf der einen Seite sind sie groß und mächtig und sie machen einen auch Angst, wenn sie so fauchen und auf einen zukommen. Auf der anderen Seite sind sie aber auch einfach total schön und bei allem, was sie machen, irgendwie sehr elegant. Und also es sind einfach wundervolle Tiere für mich. Ja.
1: In 2 Jahren soll Athena ausgewildert werden und muss hier alleine klarkommen. Ist wohl noch ein langer Weg, denn jagen mag er noch nicht. Aber immerhin weiß er schon mal, wie das Wetter in der Lifeline ist. Jetzt mal schnell weg von hier, bevor es richtig anfängt zu regnen.

0: Besseres Wetter haben unsere beiden Forschungsflieger. Aber haben sie auch gute Sicht auf den gesuchten Leoparden?
1: Okay, wir haben den Leopard jetzt gefunden, wir haben den geortet von der Luft aus, sind mehrfach das stärkste Peilsendersignal abgeflogen. Wir können den Leopard aber leider nicht aus der Luft finden. Das Tier sitzt wahrscheinlich in einem Flussbett unter Vegetation und ist einfach viel zu gut getarnt, um die selbst aus 100 Meter Höhe zu sehen. Leoparden verstecken sich unheimlich gut in der Landschaft und wir haben es mehrfach probiert, können sie aber einfach nicht direkt sehen und müssen uns auf die Peilsenderdaten verlassen jetzt.

um zu wissen, dass es in Ordnung ist. Mit dem Peilsender wissen wir, auf welcher Farm sich es bewegt. Das Tier ist am Leben. Wäre natürlich schön, eine direkte Sichtung zu kriegen, um zu gucken, ob Jungtiere dabei sind. Aber in dem Fall reicht uns völlig, den Peilsender mehrfach anfliegen zu können und genau zu wissen, wo das Tier war.

0: Auf Okutala im Norden Namibias ist noch eine Sache unerledigt. Die vom Haushund vereitelte Auswilderung von Oki.
1: Wir sind jetzt auf dem Weg zu Oki, dem Wasserbock. Und den wollen wir jetzt heute Abend in das große Gehege freilassen. Und jetzt hoffen wir, dass der Hund heute nicht da ist und wir Oki erfolgreich freilassen können.
2: All right, we're gonna go this way, Simona. Mhm. Good.
0: Haushund Dash wurde sicherheitshalber in einen Zwinger gesperrt. Heute wird er Oki nicht schon wieder bange machen.
2: Komm mal. Okay.
0: Doch mit oder ohne Hund, dem Wasserbock ist die Sache nicht geheuer.
2: Simona, he sees you.
0: Diesmal war Simone schuld.
2: Kannst du Oki ein bisschen Freedom geben? Aha. Gonna give you some freedom, man. Ja. Alles recht. Go. Alles recht, okay. Ah,
1: nope. Oh, yes. Ist sie in?
0: Doch dann findet Oki den Weg in die Freiheit wie von selbst. Zunächst in ein kleines Zwischengehege. Jetzt aber schnell die Tür zu.
2: Hassei. Okay. Okay.
1: In the end it was quite easy.
2: Gut, alles recht. Ja, well, this was the difficult part. That's the first part that I thought we're gonna be busy for a while with.
0: Das ging jetzt einfacher als gedacht. Nun müssen Patrick und Simone zur anderen Seite des Geheges und werden dort Oki das Tor in die ganz große, endgültige Freiheit öffnen. Andreas soll sich das Ganze von weiter weg anschauen.
1: Ich gehe jetzt schon mal weg, weil wir haben ja vorhin gesehen, als wir Oki versucht haben, hier reinzubringen, dass er sehr scheu ist. Und je weniger Leute dann hier am Tor sind, desto höher die Wahrscheinlichkeit natürlich, dass er auch rausgeht. Und deswegen gehe ich erstmal zurück.
2: It's the moment of truth.
0: Und dann kommt der Moment der Wahrheit. Raus ins richtige Leben. Oder nicht?

0: fast noch ein Tränchen verdrückt dabei, zu sehen, wie Oki jetzt aus dem Gehege rausgaloppiert ist am Anfang, dann Gate kurz stehen geblieben ist und dann wirklich so schrittweise sich vorgetastet hat, jetzt zu den Giraffen gelaufen ist. Wahnsinn. Also ist unglaublich. Ich bin gerührt. Ist Hammer.
1: Okay, so we're gonna just open that gate as well then.
0: It's an amazing situation.
1: Beautiful.
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10: Hui!
11: Oh! Samuel, der hatte doch gar kein Rehm gemeldet.

0: sollten wir den Atem schöpfen und mit dem Ausatmen richten wir uns wieder auf.
1: Frische Luft schnappen, mal etwas anders. Diese Menschen üben Atmen, ganz bewusst die Luft strömen zu lassen. Etwas ungewohnt für die meisten.
2: Die Bewegung zusammen mit dem Atmen, das finde ich doch schwierig, aber es tat letztendlich total gut dann.
3: Man fühlt sich tatsächlich echt ein bisschen anders, würde ich wirklich immer sagen, ja. Das lässt sich ganz schwer in Worte, entspannter, ruhiger.
4: Ich habe jetzt seit Anfang letzten Jahres ein leichtes Asthma entwickelt und hatte eben jetzt mir überlegt, bevor ich jetzt irgendwelche Medikamente nehme, wäre es doch eigentlich ganz schön, wenn ich vielleicht noch mal ein paar andere Wege gehen könnte.
5: Der Atem kommt, man muss es einfach zulassen.
1: Atmen, ein Genuss, finden jedenfalls die Atemtherapeutinnen Claudia Kaltenbach und Heike Harder. Aber leider, bei den meisten Menschen läuft der Atem auf Sparflamme.
0: Im Alltag sind wir ja häufig verspannt, heißt, unsere Muskulatur ist angespannt, besonders eben auch der Bauch, wo unser Zwerchfell sitzt, eventuell auch die Schultern, wenn wir viel am PC arbeiten oder so. Und all diese Verspannungen haben einen sehr einschränkenden Einfluss auf den Atem.
1: Und das bedeutet Sauerstoffmangel bis in die letzte Zelle. Diese Übungen sind also eine Sauerstoffdusche von innen. Mit Esoterik hat Atemtherapie nichts zu tun. Es ist eher eine Körperpflege.
0: Es wird sich verändern, dass Sie erstens Ihren Körper viel, viel besser kennenlernen und auch den Atem. Und wenn Sie zum Beispiel in der Arbeit sind und den Atem anhalten, was ja sehr häufig vorkommt, werden Sie es schneller merken und dann verändern. Das ist ein ganz großer Unterschied.
1: Es gibt nur wenige Studien, aber sie zeigen, wer Atmen übt, kann viel erreichen. Seinen Blutdruck senken, Schmerzen und Ängste verringern, Stresskrankheiten vorbeugen. Denn durch tiefe Atmung schaltet das vegetative Nervensystem um, vom Stress auf Entspannung.
6: Der Parasympathikus wird dann angesprochen und durch diese Ansprache kann dieser Nerv anspringen und dann aktiv werden. Und dann regeneriert sich der Körper, die Ressourcen werden aufgefüllt und der Mensch fühlt sich erfrischt.
1: Entspannung im ganzen Körper, das hat auch Marion Gramatzki erfahren. Seit vielen Jahren hat sie Schmerzen in allen Gelenken, Entzündungen durch Rheuma. Tabletten helfen ihr nicht.
7: Ich hatte nur Nebenwirkungen, aber keine positiven Auswirkungen. Die haben mir nicht geholfen, die Medikamente. Und da habe ich mir dann meinen eigenen Weg gesucht.
1: Und der führt sie auch zur Atemtherapeutin Anja Schneider. Sie hilft Marion Gramatzki, gezielt zu atmen, bis in die schmerzenden Gelenke.
8: Geht der Atem gut mit, ne?
7: Mhm.
6: Es geht da auch um die Aufmerksamkeit. Also ich lenke meine Aufmerksamkeit in bestimmte Körperteile. Und wenn ich das wirklich von innen heraus tue, dann geht die Atembewegung mit. Und das sind so ganz leichte Schwingungen. Also die Atembewegung setzt sich im Prinzip durch den Körper fort.
8: Ich gehe jetzt noch mal hier an deine Beine und löse noch mal so ein bisschen die Muskulatur, damit die noch mal ein bisschen durchlässig wird für die Atembewegung.
7: Sie hilft mir, den Stress zu reduzieren. Also Schmerzen, Krankheit bedeutet ja Stress. Und ich bin sowieso, glaube ich, sehr stressanfällig. Und die Atemtherapie führt mich in die Ruhe. Dann kann ich mich besser konzentrieren, bin ruhiger, entspannter. Und dann können auch die Schmerzen reduziert werden.
8: Ja, du versuchst hier vom Kreuzbein her, dich noch mal gut aufzurichten mit dem Ausatmen.
1: Diese Atemtherapie wirkt auf drei Ebenen, körperlich, geistig und seelisch. Wer bewusst atmet, spürt sich selbst und seinen Körper besser und wird wacher. Das spielt sich tief im Gehirn ab, im Hirnstamm. Hier sitzt das Atemzentrum. Es ist verknüpft mit einem Geflecht von Nervenzellen, der Formatio reticularis. Sie verbindet das Atemzentrum mit anderen Hirnbereichen, auch dem für die Aufmerksamkeit. Wenn Atmung und Bewegung harmonisch fließen, wird die Verknüpfung aktiv. Wie das genau funktioniert, ist noch nicht erforscht. Aber dass Atmen auch etwas im Kopf bewirkt, ist sicher und alten Kulturen seit Jahrtausenden bekannt. Im Yoga heißt die Kunst des Atmens Pranayama.
9: Es gibt drei Atemphasen. Es gibt halt die Einatmung, es gibt die Ausatmung, es gibt das Anhalten der Atmung. Ziel ist es vom Pranayama letztendlich, die Lebensenergie zu verbessern. Im Yoga nennt man das Prana.
1: Ein Forscherteam der Uni Heidelberg hat jetzt herausgefunden, wer gezielt durch die Nase atmet, trainiert seine Aufmerksamkeit und sein Gedächtnis.
10: Ich fand halt den Effekt irgendwie gleich ganz gut, dass es halt auf der einen Seite beruhigend ist, aber auf der anderen Seite auch belebend.
11: Das fokussiert sehr die Gedanken.
12: Und dann muss man irgendwie so Geräusche machen und das war sehr ungewohnt für mich am Anfang.
1: Das Gute ist, bewusst zu atmen kostet nichts und ist fast überall möglich. Monika Gramatzki genießt es, sich diese Luft zu lassen.
7: Es ist eben kein Medikament, was irgendetwas unterdrückt oder bekämpft, sondern es unterstützt den ganzen Körper. Und unabhängig von Schmerzen oder so kann jeder Mensch davon profitieren.
13: Sauer macht lustig. So viel ist sicher. Aber macht sauer auch krank? Das kann man zumindest vermuten. Denn es gibt zahlreiche Gesundheitsratgeber zu einer säurearmen Lebensweise. Zu viel Säure soll müde machen, Kopfschmerzen, Gelenkschmerzen, die Infektanfälligkeit erhöhen. Sogar vor Krebs als Folge einer Übersäuerung wird gewarnt.
14: Man nimmt aber, dass hier auch eine enorme Werbung jetzt einsetzt. Auf dieses Thema sozusagen. Es gibt sehr viele Produkte derzeit auf dem Markt, die dieser Übersäuerung entgegenwirken sollen.
13: Die Shops im Internet und auch Regale in Drogerien und Apotheken sind voll mit Pulvern und Pillen für eine gesunde Balance im Körper. Basen gegen Säuren. Fakt ist, sie neutralisieren sich gegenseitig. Es ist eine grundlegende chemische Reaktion, wie hier zwischen Essig und Natron. Dabei entstehen Wasser und Kohlensäure, das Brausepulverprinzip. Für die Gesundheit kommt es auf das richtige Verhältnis von Säuren und Basen an.
14: Es ist einfach so, dass der Körper selber sein Säure-Basen-Milieu in sehr engen Grenzen regeln muss. Ja, da können keine großen Ausschläge zugelassen werden, weil sonst Körperfunktionen, biologische Vorgänge stark beeinträchtigt werden können, die zum Beispiel im sauren Milieu nicht mehr ablaufen oder zumindest vermindert ablaufen.
13: Säuren und Basen gelangen durch die Nahrung in den Körper, mehr oder weniger. Es gibt Lebensmittel, die eher basisch wirken, andere bilden mehr Säure. Basisch sind vor allem Gemüse und auch Obst.

0: Acetonen werden im Körper in Basen umgewandelt. Aus Eiweiß, wie in Fleisch- und Milchprodukten, entsteht bei der Verdauung viel Säure. Aber das ist für gesunde Menschen kein Problem.
1: Der Körper hat extrem effektive Mechanismen, den Säure-Basen-Haushalt zu regulieren. Und die Lunge, die Niere und die Leber sind in der Lage, eigentlich jede Form von Nahrung bezüglich des Säure-Basen-Haushalts sehr gut und effektiv zu verstoffwechseln, sodass sich eigentlich keine Änderungen im Säure-Basen-Haushalt des Blutes nach einer wie auch immer gearteten Nahrung ergeben.
2: Wir gucken uns wirklich die Blutwerte an und hier hauptsächlich das Blutplasma sozusagen. Wir gucken uns an, wie ist da der pH-Wert, wie sind da die Säure- und Basenkomponenten verteilt. Was für uns aber sehr schlecht zugänglich ist und wo wir wenig darüber wissen, ist, wie sieht es in der Zelle aus denn tatsächlich? Denn auch in der Zelle gibt es ein Säure-Basen-Gleichgewicht.
0: Deshalb untersuchen Berliner Forscher, wie die Ernährung auf dieses Gleichgewicht wirkt. In ihrer Stoffwechselkammer lassen sich Vorgänge im Körper genau analysieren.
2: In dieser Kammer messen wir den Sauerstoffverbrauch und die Kohlendioxidproduktion, die beiden Atemgase. Und daraus können wir dann einerseits den Kalorienverbrauch berechnen, in Ruhe oder nach einer Testmahlzeit oder unter Bewegung. Und wir können gleichzeitig auch ausrechnen, wie viel Kohlenhydrate und Fette in dieser Zeit umgesetzt werden.
0: Die Testmahlzeit ist eiweißreich. 500 Gramm Joghurt auf nüchternen Magen. Jetzt wird 4 Stunden lang gemessen, wie sich das auf den Stoffwechsel der Testperson auswirkt. Im nächsten Schritt legen die Forscher den Probanden eine spezielle Sonde in den Oberschenkelmuskel und messen direkt an den Zellen, ob die Säuren aus der Nahrung hier ankommen.
2: Wir haben am Muskel direkt herausgefunden, dass diese Übersäuerung, die wir angenommen haben, ausbleibt. Also wir haben ja keine besorgniserregenden Auslenkungen im Säure-Basen-Gleichgewicht. Das macht der Körper auch auf Organebene, kompensiert er das wunderbar.
0: Der gesunde Körper kompensiert das also. Aber wenn die Organe, die für das Gleichgewicht sorgen, nicht richtig arbeiten, nehmen die Säuren überhand. Bei Lungenerkrankungen etwa und vor allem einer chronischen Nierenschwäche.
1: Was wir den Patienten raten, die eine Nierenerkrankung haben und die schon unter einer Übersäuerung des Blutes leiden, ist, dass wir ihnen raten, eine sehr eher basenreiche und säurearme Ernährung einzuhalten. Das heißt auf gut Deutsch, möglichst weitgehender Verzicht auf Fleisch und Milchprodukte.
0: Wenn das nicht reicht, können Basentabletten Säuren unschädlich machen.
1: Wir wissen aus eher kleinen, aber gut angelegten Studien, wenn wir dieses Basendefizit konsequent ausgleichen, dass es dann zu einer Verzögerung des Fortschreitens der Nierenerkrankung kommt und zu Verbesserungen in Parametern des Knochen- und Muskelstoffwechsels. Also insgesamt ein sehr positiver Effekt mit recht wenig Nebenwirkungen.
0: Aber nicht nur Säuren, auch zu viele Basen können krank machen. Stark basisch sind Medikamente, die Magensäure binden.
1: Ein zu viel an Basen als negative Konsequenz sehen wir eher selten. Es kommt aber vor, dass Patienten, die eine Niereninsuffizienz haben, sich mit Basen sehr überdosieren, auch gegen Magen-Darm-Beschwerden und die dann mit einem Nierenversagen kommen.
0: Also lieber nicht zu viel von solchen Medikamenten. Und für das Essen gilt, eine basische Ernährung mit viel frischem Obst und Gemüse ist auf jeden Fall gesund. Nicht nur wegen des Säure-Basen-Haushalts.
3: Warum sind Säure-Basen-Diäten derzeit so im Trend?
2: Ja, guten Abend, Frau Cordes. Ich denke, Säure- und basische Ernährung sind ein altes Thema, vertreten eigentlich durch die Naturheilkunde. Aber durch die zunehmende Popularität und auch Akzeptanz der vegetarischen Ernährung, also der basenbildenden Ernährung einerseits, und aber dem immer noch hohen Fleischverzehr in Deutschland, der säurebildenden Ernährung, hat das Thema natürlich Brisanz und sicher hat auch die Industrie hier ein Interesse, entsprechend einzugreifen mit entsprechenden Mitteln.
3: Mhm. Viele fasten ja auch, ne? Kann man damit wirklich etwas gegen Übersäuerung tun?
2: Gegen Übersäuerung erstmal nicht, denn beim Fasten entstehen Säuren aus dem Fettabbau beispielsweise, das sind Ketosäuren, es entsteht Harnsäure. Das kann schon kritisch werden, gerade in den ersten Tagen. Der Körper gewöhnt sich dran, aber trotzdem bleibt eine gewisse Ketose bestehen. Hier ist es wichtig, dass ein Fastender, Fasten heißt weniger als 500 Kalorien zu sich nehmen, nicht Nulldiät, dass der sich ausreichend bewegt während seines Fastens. Denn wir haben aus eigenen Studien gelernt, dass also ausreichend zusätzliche Bewegung den Säureabbau,

0: einerseits fördert und auch die Säureausscheidung.
1: Hochinteressant. Karl Herzog aus Bonn hat uns zu diesem Thema geschrieben. Er hat Reflux schon lange. Ein Heilpraktiker empfiehlt ihm nun, den Säure-Basen-Haushalt zu verändern, um etwas gegen die Übersäuerung des Magens zu tun. Ist das sinnvoll?
0: Gut, da muss man erstmal sagen, dass die Übersäuerung des Magens nichts zu tun hat mit dem Säure-Basen-Haushalt, von dem wir hier sprechen. Da geht es ja ums Blut primär. Hier geht es darum, die Säureproduktion entweder zu neutralisieren durch entsprechende Carbonate oder, wenn das nicht mehr hilft, durch sogenannte Protonenpumpen-Inhibitoren. Die sind dann etwas wirksamer. Die haben aber keine direkte Wirkung auf den Säure-Basen-Haushalt.
1: Mhm. Frau Kröll leidet unter ständigem Aufstoßen, hat sie uns geschrieben. Kann das am Säure-Basen-Haushalt liegen?
0: Auch da keine Beziehung zum Säure-Basen-Haushalt, das ist primär doch auch ein Magenproblem.
1: Mhm. Astrid Ressmer wollen wir noch kurz beantworten aus Bremen. Kann Übersäuerung der Grund sein für Schmerzen am Bewegungsapparat, Muskeln, Gelenke?
0: Nicht so direkt, aber das ist sicher bei ihr ein Grund auch von Osteoporose, altersbedingt. Das ist natürlich mit Schmerzen verbunden. Wir wissen aber heute auch, dass beispielsweise eine Immobilität, also sehr wenig körperliche Bewegung, verbunden mit einer sehr proteinangereicherten Kostform-Diät Osteoporose begünstigen kann. Kann tatsächlich zu einer latenten metabolischen Azidose führen, wie wir sagen, die Knochenabbau begünstigt.
1: Also metabolische Azidose, stoffwechselbegünstigte Übersäuerung sozusagen.
0: Genau. Mhm.
1: Spürt man denn überhaupt, wenn etwas mit dem Säure-Basen-Haushalt nicht in Ordnung ist?
0: Nee, die Auslenkung, die wir, wenn wir gesund sind, haben durch unsere Ernährung, die spüren wir überhaupt nicht. Denn der Körper toleriert das und er kompensiert das, ohne dass uns das überhaupt bewusst wird. Wenn wir natürlich krankhafte Formen haben, beispielsweise durch ein chronisches Nierenproblem, beispielsweise eingeschränkte Nierenfunktionen oder beim Diabetiker beispielsweise, da kann diese Übersäuerung schon so sein, dass wir dann wirklich mit Benommenheit, Unwohlsein regieren. Das kann beim Diabetiker bis zum Koma gehen.
1: Wie beurteilen Sie die regelmäßige Einnahme von Nahrungsergänzungsmitteln, die eben so Basenpulver und Ähnliches? Eva Bauschke, Cornelia Wolf, Klaus Urbanski, viele haben uns diese Frage gestellt.
0: Ich denke, in den meisten Fällen ist diese Einnahme dieser Nahrungsergänzungsmittel zwecklos, hilft auch nicht weiter. Denn, wie gesagt, bei ausgewogener Ernährung hat der Körper alle Möglichkeiten, alle Komponenten, die er braucht. Und sowohl Basen als auch Säuren, die er gut tolerieren kann. Diese Supplemente, wie wir sagen, die schaden nicht unbedingt, aber sie helfen nicht. Das Einzige, was mager wird, ist das Portemonnaie.
1: Ja, also Lebensmittel, die besonders günstig sind, würden Sie jetzt auch gar nicht propagieren, sondern gesund essen?
0: Nein, da raten wir generell von ab, immer nur auf eine Lebensmittel zu gehen, die vielleicht das machen und das machen, sondern gucken Sie auf Ihren Teller, versuchen Sie, viel Gemüse reinzubringen. Das reduziert die Kalorien, das macht ein Völlegefühl. Gucken Sie, dass Ihr Teller bunt aussieht, dass der nicht zweifarbig aussieht. Und bewegen sich vernünftig und ausreichend, dann sind sie auf der richtigen Spur.
2: Ein Sonnenstrahl ist schön, ist warm und hat enorme Kraft. Trifft er aber ungefiltert auf unsere Augen, kann das ernste Folgen haben.
3: Sonneneinstrahlung am Auge kann an verschiedenen Stellen des Auges Schädigungen hervorrufen.
4: Das kann die Oberfläche des Auges betreffen und das kann aber auch die inneren Anteile des Auges betreffen.
2: Auch das Bundesamt für Strahlenschutz warnt: Ohne Schutz können Sonnenstrahlen schlimme Augenerkrankungen verursachen. Die reichen von Hornhautentzündung bis zu Netzhautschäden. Eine Warnung, die für Renate Schulz leider zu spät kommt. Sie liebt die Sonne. Jahrzehntelang hat sie mit ihrem Mann jede freie Minute an der Ostsee und auf dem Boot verbracht. Je mehr Sonne, desto besser.
5: Ich habe immer gesagt, wir brauchen keine Sonnenbrillen. Das ist ja Quatsch. Wir stellen uns nicht an. Wir waren beide so dumm. Das muss man sich mal vorstellen. Aber das hat man ja auch nicht gelesen.
2: Sie und ihr Mann sind beide am grauen Star erkrankt. Hätten sie damals auf dem Wasser und am Strand eine Sonnenbrille getragen, wäre es vielleicht nicht so weit gekommen.
6: Der graue Star kann aus unterschiedlichen Gründen entstehen. Mit Verursacher ist die UV-Strahlung, aber auch die Ernährung spielt eine Rolle. Damit der graue Star nicht passiert, ist Linseneintrübung, wäre es wichtig, Sonnenbrillen zu tragen, und zwar schon im Kindesalter.
2: Neben dem grauen Star haben Renate Schulz und ihr Mann auch beide Schäden an der Netzhaut. Eine Makuladegeneration. Auch die könnte mit der jahrzehntelangen UV-Belastung zusammenhängen. Der größte Teil der UV-Strahlung wird von der Linse aufgenommen und absorbiert. Aber ein kleiner Teil der langweiligen

0: hochwelligen UVA-Strahlen dringt durch die Linse und trifft auf die Stelle des schärfsten Sehens in der Netzhaut, die Makula.
1: In Laborversuchen hat man festgestellt, dass man die Zellen der Makula genommen hat, in eine Petrischale getan und mit weißem Sonnenlicht bestrahlt über eine Stunde und es wurden erhebliche Schädigungen festgestellt. Daher ist anzunehmen, dass die Makula des Auges durch zu viel Sonneneinstrahlung im Laufe des Lebens durchaus Schaden nehmen kann.
0: Ganz schnell passiert das bei einer Sonnenfinsternis, wenn Menschen direkt in die Sonne blicken. Dann entstehen innerhalb von Sekunden bleibende Schäden an der Makula bis hin zur Blindheit. Sehr hoch ist die Sonnenintensität auch auf dem Wasser oder im Schnee. Deshalb sind ungeschützte Augen auch hier besonders gefährdet. Schon nach kurzer Zeit kann es zu Entzündungen kommen.
2: Die sind sehr schmerzhaft. Das fühlt sich an, als hätte man Sand in den Augen. Nach ein paar Stunden kann das wieder vorbeigehen.
0: Bei Mimi Kusmin hat sich eine unangenehme Wucherung auf der Augenoberfläche gebildet. Auch sie ist sehr häufig mit dem Boot auf dem Wasser unterwegs. Ulrich Schaudig erklärt ihr bei der Untersuchung, dass die Wucherung der Bindehaut, das sogenannte Surfer's Eye, häufig bei Wassersportlern entsteht. Es muss operiert werden.
3: Durch viel Sonneneinstrahlung können bestimmte Anteile der Bindehaut angeregt werden, etwas zu tun, was sie normalerweise nicht tun, nämlich von der Bindehaut auf die Hornhaut rüberwachsen. Und der Hintergrund ist, dass die Sonneneinstrahlung auf dem Wasser reflektiert wird. Vielfach, millionenfach. Also die Sonnenexposition ist einfach maximal verstärkt.
0: Nur eine gute Sonnenbrille kann vor all diesen Schäden schützen. Ob die 5 oder 500 Euro kostet, tut dabei nichts zur Sache.
4: Man sollte auf jeden Fall darauf achten, dass die Sonnenbrille einen guten UV-Schutz hat. Am besten wirklich UV-400, weil bis dahin haben Sie wirklich den bestmöglichen Schutz Ihrer Augen. Des Weiteren auf einen guten Blendschutz, dass das Glas schön dunkel ist und dass die Fassung an der Seite gut abschließt.
0: Ob die eigene Sonnenbrille wirklich schützt, kann man beim Optiker messen lassen. Vorsicht bei älteren Modellen. Die lassen häufig einen großen Teil der UV-Strahlen durch. Die gute Nachricht für Brillenträger: gute geschliffene Gläser, auch ganz ohne Tönung, haben oft schon einen hundertprozentigen UV-Schutz. So kann man ohne Risiko die Sonne genießen.
5: Wir machen heute süße Buchweizenpfannkuchen. Blinis.
6: Eine osteuropäische Leckerei, ins Land geholt, mit heimischen Kräutern.
5: Wir wollen nämlich einen Sauerampfersirup machen. Ein bisschen Zitronenmelisse machen wir auch mit rein.
7: Wie das riecht, wenn du daran pflückst.
5: Das ist ganz gut, daher weiß man auch, dass es Zitronenmelisse ist und nicht, dass es irgendwas anderes ist.
7: Eindeutig.
6: Außerdem brauchen wir Läuterzucker und Teig.
5: Das ist ein Teil Buchweizenmehl und ein Teil Weizenmehl.
7: Ja, da war noch was. Verdammt.
8: Backen ist einfach nicht mein Ding.
5: Danke. Den Läuterzucker aufgekocht, den stelle ich jetzt erstmal kalt. Weil wenn wir das jetzt warm mixen würden, dann würden unsere Kräuter grau werden und wir wollen ja einen schönen grünen Sirup haben. Und natürlich kommt an Süßspeisen auch immer eine Prise Salz dran.
7: Natürlich.
5: Und wir brauchen natürlich für süße Blinis auch noch Zucker.
8: Danke sehr.
6: Zeit genug, Erdbeeren zu würfeln und Kräuter in den Zucker zu zupfen.
5: Willst du die so fein, dass man...
8: Oh nein, das ist viel zu fein. Die können ruhig gröber sein.
5: Okay.
8: Wir wollen ja kein Erdbeerpüree.
7: Ich kann einfach nicht mehr so grob schneiden.
5: Sowieso komisch, dass ich jetzt hier die Kräuter zupfe.
7: Ja,
5: und
7: ne?
5: Eine etwas seltsame Arbeitsverteilung heute.
8: Das sieht sehr gut aus.
5: Und ich mix mal fleißig hier. Guck mal, wie schön grün der geworden ist. Deswegen ist ganz wichtig, vor dem Mixen Läuterzucker auskühlen lassen.
7: Ja.
5: Dann behält er auch wunderbar die Farbe.
6: Jetzt Eiweiß aufschlagen für den inzwischen gegangenen Teig. Ist das Eiweiß aufgeschlagen, wie es sich gehört, heben wir es behutsam unter den Blini-Teig.
7: Ich glaube, wir haben es. Luft ist noch drin.
5: Ich habe hier zwei Ringe.
6: Und in die kommt jeweils ein Löffel Teig.
5: Genau, wenn sie so ein bisschen durchgebacken sind, dann machen wir den Ring ab.

0: Einmal wenden und jetzt nur noch unsere Erdbeerwürfelchen mit dem Sauerampfer-Sirup marinieren.
1: Das ist praktisch unser norddeutscher Ahornsirup. Ein bisschen geschlagene Sahne kann man auch gerne noch dazu machen.
2: Kann man auch gut weglassen.
3: Sehr lecker.
1: Und ich habe mir hier so ein bisschen Schmand noch mit drauf gemacht. Das passt auch sehr gut.
4: Diese drei gehen heute steil. Zwei Düsseldorfer Mädels und ein Engländer erkunden das Siebengebirge.
5: Let's go.
4: Michael ist extra für die Liebe nach Deutschland gezogen. Mit seiner Freundin Nora und mit Vanessa erwandert er sich heute die Gegend rund um die Löwenburg zwischen Königswinter und Bad Honnef. Im Gepäck haben die drei eine besondere Aufgabe. Jeder soll die beiden anderen mit einem außergewöhnlichen Pausensnack überraschen.
5: Zeit für eine Pause.
6: Oh, auf jeden Fall.
5: Oh. Okay, ich greife einfach mal zu.
6: Ja.
4: Das sind keine Frikadellen, sondern Müslikugeln. So geht Vanessas Rezept. Bananen zerdrücken, Haselnüsse und getrocknete Früchte dazugeben und zu einem Teig kneten. Etwas Honig macht die Masse geschmeidiger. Die Kugeln liefern Kraft und viele Mineralstoffe und stärken das Immunsystem.
5: Nicht zu süß, finde ich, aber mega gut.
6: Da du das ja leider wegen deiner Nussallergie nicht essen darfst, habe ich natürlich auch etwas für dich mitgebracht.
7: Danke.
4: Und zwar einen Ananas-Minz-Cocktail. Geht total easy. Ananas stückeln und zusammen mit ein paar Minzeblättern in den Mixer. Wer es gerne süß mag, kann etwas Zucker dazu tun. Das Eiweiß in der Ananas regt die Durchblutung an und gibt Power für den Aufstieg.
7: Ja, wunderbar.
5: Schmeckt dir?
7: Hm?
5: Frisch, exotisch und so ganz anders als das, was ich sonst so auf einer Wanderung trinke.
4: Vanessa hat schon mal gepunktet. Weiter geht's, denn den nächsten Picknickgang gibt's erst oben auf der Burg.
5: Und zwar habe ich Wraps gemacht.
6: Muss mal probieren.
5: Ja?
6: Ja?
4: Den Fladen hat Nora bunt belegt. Als Grundlage gestampfte Avocado. Die enthält eines der gesündesten Fette. Dazu Gemüse, Basilikum und Limettensaft. Vegetarier lassen die Putenbruststreifen einfach weg. So ein Wrap hat ordentlich Vitamin A und E.
7: So, ich habe den Nachtisch gemacht. Waffles. Habe sehr gesund. Kein Mehl, kein Butter. So, lass uns probieren.
6: Okay, da bin ich ja gespannt.
7: Gut.
4: Diese Waffeln kriegen auch Ungeübte hin. Eier, Bananen, Haferflocken und Kokosraspeln zu einem Teig mischen und in einem Waffeleisen backen. Die Banane liefert Süße, Geschmack und Kalium. In nur 5 Minuten hat man einen gesunden Energiesnack für unterwegs.
5: Vor allem mit dem Kokosraspeln.
6: Ja, total weich und fluffig.
5: Aber lecker.
4: Ein geniales Picknick in einer genialen Kulisse.
6: Das waren halt auch alles leichte Sachen, die man schnell selbst zubereiten kann. Und da kann man, finde ich, auch mal darauf verzichten, sich unterwegs eine Currywurst reinzuziehen, sondern sich vorher halt mal ein bisschen Zeit zu Hause zu nehmen, das vorzubereiten und dann mit Freunden zusammen zu essen.
8: Nicht 10 Meter, nein, 12 Meter, mit ungefähr 60 km/h ins Wasser. Trampolinturm springen.
9: Ich meine, natürlich spielt Adrenalin auch eine Rolle, keine Frage. Fliegen, ja, ich denke, das ist das, was dem Fliegen am nächsten kommt.
8: Anna Bader steht also auf den Kick. Adrenalin, Mut, das Gefühl von Freiheit.
10: Man hat schon so einen Moment, wo man quasi schwerelos gleitet und in der Luft tatsächlich liegt. Und das ist so, ja, vielleicht einer der schönsten Momente.
8: Das Turmspringen mit dem Trampolin ist eine Trainingsmethode für Klippenspringer. Für mehr Schwung, mehr Höhe und einen härteren Aufprall aufs Wasser. Jede Faser des Körpers ist gefordert. Da ist vor allem eins gefragt: Konzentration. Denn auch wenn es einfach klingt, Es ist mehr als nur Körperspannung.
10: Das Wichtigste ist der Absprung, dass man wirklich mit voller Körperspannung ins Tuch geht, mit dem richtigen Winkel das Trampolin verlässt, in der Luft Körperspannung beibehält, die Orientierung beibehält und dann zum Eintauchen nochmal 100% gibt und den Sprung wirklich zu Ende bringt.
8: Aber neben all der Theorie, für einen solchen Sprung muss man ein wenig verrückt sein. Positiv verrückt.
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18: Eieiei, es gibt Ei und zwar in ganz vielen Varianten. Herzlich willkommen zu einem ARD-Wifi-Spezial in Gelb-Weiß. Wir werden die Eier verstecken, forcieren, hart kochen, weich garen und immer mit einer Idee und einem besonderen Aroma dahinter. Los geht's mit Eiern, die, wie sagt Basti so schön, einen angucken.
19: Wir haben also Eier gekauft. 6 Stück braucht es fürs Rezept. Hackfleisch, Spinat und noch ein bisschen Kleinkram. Und dann wird dieser Teller daraus. Das ist nämlich unser Rezept heute. Das guckt einen an. Schottische Eier mit Rahmspinat. Und wie diese ganzen Zutaten also lecker zusammenpassen, das zeigt uns Sören Anders mit diesen schottischen Eiern. Wie bist du auf dieses Rezept gekommen?
20: Das ist ein ganz Klassiker. Eigentlich im Prinzip, ist ein bisschen, wir kennen das eher so als falscher Hase, wo wir das Ei im Hackfleisch drin verstecken. Hier haben wir halt die Besonderheit, wir panieren das Ganze nochmal. Man kann auch so ein bisschen die Eierform dann dabei behalten. Und
19: das Witzige ist, wir verstecken nicht nur das Ei im Hackfleisch, wir verstecken auch noch das Hackfleisch in der Panade.
20: Genau, das gibt das Knusprige außenrum. Ja. Und dafür habe ich jetzt hier das Hackfleisch, das kann man halb und halb nehmen, man könnte auch nur Rind nehmen. Das Ganze vermischen wir jetzt, dafür habe ich jetzt noch ein bisschen aufgeweichtes Brot vom Vortag. Wir geben Senf mit hinzu. Ruhig reichlich. Zu Hause ist es praktischer, wenn es aus der Tube kommt.
19: Ja. Nimmst du da manchmal auch scharfen Senf oder nimmst du immer eher den lameren?
20: Also ich finde, der scharfe Senf persönlich, es ist eine Persönlichkeitsfrage, der beißt mir zu sehr.
19: Okay.
20: Wenn du den hast, ja. Wenn du so einen starken, richtig starken Senf hast und dann das erste Mal die Tränen in die Augen schießen, hat das ja nichts mehr mit Essen zu tun.
19: Nein?
20: Nein.
19: Schade.
20: Wie, was magst du?
19: Ja, ich finde, so ein bisschen Schärfe schadet ja nicht. Und die Menge Senf bei der Menge Hackfleisch, das verschleppt sich. Nein?
20: Nein.
19: Der Blick eben.
20: Scharf bleibt scharf, salzig bleibt salzig. Ja. Da kannst du machen, was du willst.
19: Okay.
20: Da hilft kein Zucker und keine Milch. Das Ganze verkneten wir jetzt schön und geben noch ein bisschen Paprikapulver mit hinzu. Das Ganze schön einfach verkneten. Aber das ist eigentlich eine Aufgabe für dich, das Verkneten. Verknete das mal ordentlich, dann kann ich in der Zwischenzeit den Rahmspinat machen. Was guckst du das so an? Da passiert nichts.
19: Nein, da passiert nichts. Sonst hast du das immer mit Handschuh an und dann mit den Händen rein.
20: Ja, Kannst aber mit einem Löffel machen. Ja. Ich muss es im Prinzip so lange verkneten, bis ich die ganze Masse einmal schön verbinde. Das Ganze ist generell auch, wenn man Frikadellen macht oder generell eine Hackfleischmasse. Und dann immer schön Salz mit hinzugeben. Das zieht so ein bisschen das kollagene Eiweiß raus. Und das gibt nachher die Bindung, die wir brauchen, damit das festhält und die russischen Eier uns nicht in der,

0: im Öl, im Fett nachher zerfliegen.
1: Eben waren die noch schottisch.
0: Schottische.
1: Ja.
0: Ja. Russische gibt's auch. So sind mit Soul eingelegt.
1: Okay. Du hast jetzt schon Salz ordentlich rein.
2: Kein Zauber.
1: Hast du jetzt schon Salz ordentlich rein?
0: Ja, habe ich schon gemacht, ja. Okay. Hier habe ich jetzt einfach blanchierten Spinat, etwas Zwiebel angeschwitzt, ein bisschen Knoblauch. Mhm. Und dann.
1: Du lachst immer noch.
0: Ja.
1: Das ist ja, ich habe ja gesagt, es braucht mehr Gulasch.
0: Das ist eigentlich immer, wenn man bei irgendwelchen Sachen, die einem passieren, dann dabei noch über sich selber lachen kann. Das ist eigentlich immer so.
1: Das ist sowieso eine der besten Charaktereigenschaften.
0: Jetzt habe ich hier jetzt noch den Spinat einfach ablanchiert. So, nochmal ganz ruhig sören. Den Spinat einfach ablanchiert, schön in Salzwasser, etwas abgeschreckt in Eis.
1: Ja.
0: Dann ausgedrückt und jetzt habe ich hier einfach die Zwiebel ein bisschen Knoblauch angeschwitzt und mit Sahne aufgegossen. Also ein ganz klassischer Rahmspinat, so wie wir ihn aus der Kindheit kennen, so wie wir ihn immer gerne gegessen haben. Und wichtig bei der ganzen Sache ist auch das Ganze auch direkt mit ein bisschen.
1: Ich würde dich jetzt zum ersten Mal fragen, ob du mit dem Ergebnis schon zufrieden bist.
0: Ja, du schwitzt ja schon.
1: Oder ist das, also reicht das?
0: Ist okay. Und geben ein bisschen Salz und
1: Muskatnuss.
0: Und dafür ruhig richtig reichlich. Das gibt einen schönen Geschmack beim Spinat. Alles, was erdiges Gemüse ist, dazu ein bisschen Muskat, ist einfach herrlich.
1: Ja.
0: Und jetzt haben wir extra den Rahmspinat vorher angesetzt. Dann verkocht die Milch ein bisschen, dann kriegen wir eine schöne Cremigkeit, die wir haben wollen. Und die ganze Sache ist immer, ich sag mal, Rahmspinat lauwarm essen. Schmeckt immer besser. So Kindheitserinnerung ist immer dann, wenn man zu spät zum Essen gekommen ist, wenn man zu lange spielen draußen war, dann war der Rahmspinat immer so lauwarm. Das finde ich immer, ja.
1: Was?
0: Ich glaube, ich habe noch nie richtig heißen Spinat gegessen.
1: Ich finde, Spinat schmeckt dann gut, wenn es heiß ist. Und sobald es kalt wird, mag ich es gar nicht mehr.
0: Das siehst du mal.
1: So
0: unterschiedlich. Sind unterschiedlich. Ja. Jetzt haben wir hier unser Ei. Das geben wir jetzt einfach, drücken wir ein bisschen die Hackmasse platt. Mhm. Und dann formen wir uns aus der Sache, aus der Hackmasse, im Prinzip wieder ein Ei.
1: Das ist ein hartgekochtes.
0: Ja, hartgekocht. Man könnte das auch, wenn man experimentierfreudig ist, dann könnte man auch so ein ganz leicht gekochtes Ei machen. Dann hätte man den Kern in der Mitte noch flüssig. Aber dann hat man oft das Problem, dass das beim Schälen viele Eier kaputt gehen.
1: Mhm.
0: Und deshalb ist es einfacher, wenn man ein bisschen härteres gekochtes Ei, so ungefähr 6 Minuten, 7 Minuten. Und dann passt das. Je länger es mal kocht, desto außenrum ist es oft, wenn man die Eier ja blau werden, dann hat es ja die Schwefelsache hat ja oxidiert. Das ist das, wenn das Ei zu lang und zu heiß gekocht worden ist. Das ist nicht schlecht.
1: Habe ich schon immer sofort abgeschaltet.
0: War nicht dein Fach, ne? War nicht dein Fach.
1: Wirklich nicht.
0: Genau, und das Ganze geben wir jetzt einfach ein bisschen Mehl rein. Mhm. Dann kommt das Ganze in Ei, rollen wir das Ganze.
1: Ja, das sieht man gerade super bei dieser Rezepte. Nee, aber jetzt sehen wir es wieder. Genau.
0: War ich wieder weg oder was?
1: Nee, es war ein super Timing von uns mit der einen Tafel. Aber jetzt sehen wir wieder alles. Also ab in die Panierstraße dann?
0: Genau, Panierstraße. Man könnte sie auch richtig rumdrehen, dann hätten wir es einfacher, aber jetzt ist es auch egal. Und dann geht es einfach einmal da durch das Ganze.
1: Mhm.
0: Und dann hat man immer schön, wie man panieren ja lieb, wenn die Hände mitpaniert sind, werden die dicken Finger noch dicker. Und dann geben wir das Ganze hier einfach schön in heißes Fett und backen die aus. Bis die schön goldgelb sind, das Ganze.
1: Wie lange dauert das?
0: Ja, das ist die Sache. Das Fett sollte nicht allzu hoch sein. Mhm. Also auf der Stufe 4 bis 5 höchstens, damit das schön langsam wird. Weil sonst hat man das Problem, außenrum sofort schwarz und knusprig. Mhm. Und in der Mitte ist das Hackfleisch schon richtig gegart. Deshalb schön langsam das Ganze garen. Und das Fett ungefähr, wenn man jetzt eine Fritteuse zu Hause hat, 150, 160 Grad. Mhm. Hier blubbt der Spinat.
1: Ja.
0: Wir haben heute einen leckeren Rahmspinat gemacht. Dafür haben wir erst den Spinat blanchiert, einfach nur ein bisschen Zwiebel und Knoblauch angeschwitzt, den Spinat reingemacht, Sahne drauf. Und jetzt ist unser Rahmspinat fertig. Das Ganze abgeschmeckt mit Salz, Pfeffer und Muskat. Und dann können wir schon anrichten, weil die Eier, die sind schon gebacken.
1: Der Pfiff war ja, die Milch ein bisschen eher reintun.
0: Die Sahne.
1: Das, oder die Sahne.
0: Die Sahne, genau. Dass sie schön runterkocht, dann wird das Ganze schön cremig. Mhm. Und jetzt machen wir uns ein schönes kleines Nestchen hier in den Teller rein. Machen schon mal zwei.
1: Ja, das machst du.
0: Aber wenn wir schon mal dran sind, machen wir auch alle vier.
1: Wir haben ja Zeit. Und dann wird aufgeschnitten, denn du hast es dann ja auch so auf den Teller gelegt, dass einen das quasi anschaut, das Gericht.
0: Genau.
1: Und was ich am besten fand, war, dass du dann noch die Kräuter so legst, als wären es Augenbrauen.
0: Oh, jetzt habe ich keine mehr.
1: Da sieht man es aber, wie wir das vorhin fotografiert haben.
0: Stimmt, ja.
1: Okay. Zurück hier rein, anschneiden.
0: Genau, einmal aufschneiden das Ganze. Und dann sieht man das auch schon.
1: Und ja.
0: Aber wenn du jetzt Kräuter noch haben willst, wir werden hier irgendwas für deine Augenbrauen finden.
1: Ja, ich bin mir sicher, dass wir das...

0: Das wenn du das willst, dann kriegst du das.
1: Dann fehlt
0: Warum sollen sie denn gucken? Sollen sie kritisch gucken?
1: Nee, bitte freundlich.
0: Bitte freundlich.
1: Bitte freundlich. Also vielleicht noch eine Nase und einen Mund dann.
2: Ja, während der Eierhase hier noch ein Gesicht bekommt, bekommt das nächste Ei einen Namen. Wie wär's mit Benedikt? Ex-Benedikt sind, mit Verlaub, eine feine Schweinerei und Eier satt. Das ist pochiertes Ei unter einer Hollandaise, natürlich auch die mit Ei. Erfunden wurde das Gericht angeblich in den 1860er Jahren in New York City und benannt nach Le Grand Benedict, einem Wall Street Börsenmakler.
3: Kommen wir zu unserem Ei Benedict. Das besteht ja aus einem pochierten Ei. Wir haben eine Sauce Hollandaise, wo ich das Eigelb jetzt auch hier schon angeschlagen habe, schaumig angeschlagen habe. Das Wasserbad steht hier auch schon bereit. Das dampft auch. Das kann man ein bisschen zurückdrehen, sonst stockt uns das gleich an.
1: Warum denn Egg Benedict? Lass mich ganz kurz fragen. Ist das so eine Lieblingsvariante von dir? Machst du die auch für die Jungs?
3: Nee, also ich zweimal Ei mit Hollandaise, das ist mir dann doch auch zu stressig, gebe ich auch gern zu. Was wir auch ganz gern machen, ist eigentlich mit Ei oder ein pochiertes Ei gibt es auch schon ab und zu mal. Mhm. Apropos pochiertes Ei, wir haben hier ein Wasser aufgekocht, da haben wir Essig hinzugegeben. Und jetzt machen wir das letzte pochierte Ei für unser Frühstück, indem wir hier, wie gesagt, das hier eigentlich schon relativ voll gemacht haben. Und einen Strudel erzeugen. Und warum eigentlich der Strudel? Das fragt sich eigentlich fast jeder. Warum muss das überhaupt einen Strudel haben? Ich kann es doch einfach nur reingeben. Nee, der Strudel sorgt für einen Sog nach innen und das hält das Eiweiß dann kompakter.
1: Damit es sich zudeckt selbst.
3: Genau, ne? Da kriegen wir eine schöne Form dann. So, und wir gucken, dass wir genau in das Auge von dem Strudel kriegen und wunderbar. Jetzt müssen wir schön die Hände waschen.
1: Ja. Dann deckt sich das zu. Und Rainer, es sieht so aus, als würdest du das
3: ich mach's öfters,
1: ab und zu mal machen. Ja.
3: Ja, und vor allem auch gern aus der Schale, weil mit der Schale komme ich ganz genau auch hin und kann dann wirklich auch das Eiweiß, was ja zuerst reinfließt in den Topf, super ins Auge von dem Strudel zentrieren. Das kann jetzt hier so 2-3 Minuten schön vor sich hinkochen. Jetzt kommen wir zur Hollandaise.
1: Rums.
3: Ja, Rums. So, das schlagen wir hier auf, während es jetzt langsam anfängt warm zu werden. Ja, da geben wir ein bisschen hoch. Jetzt müssen wir mit der gebe ich
1: ja,
3: hier
1: schon
3: noch.
1: So eine, ne?
3: Ja, das
1: ich
3: ist.
1: Sehe dich schon öfter mal am Knöpfchen leiern.
3: Ja, ja. Also man muss da schon aufpassen. Mir noch nie passiert, aber
1: natürlich nicht. Nein, nein. Bei Rainer gelingt immer alles.
3: So.
1: Seit Geburt.
3: Ja. Senf, Zitronensaft. Auch die Geburt war problemlos.
1: Ja, natürlich. Du warst ja dabei.
3: Ja, eben.
1: Du hast dich um alles gekümmert.
3: Schlagen das jetzt hier schön auf. Ja, wenn du es nicht selber machst, gell?
1: Ja, es ist so.
3: So, man sieht schon, das dickt auch schon schön langsam an. Zwischenzeitlich haben wir als Unterlage unser Toastbrot angebraten oder angeröstet. Und wenn du saubere Hände hast, kannst du mir nämlich noch den Schinken anbraten.
1: Ja.
3: Ja.
1: Den brätst du an, ohne da was in die Pfanne zu tun, einfach rein?
3: Ja, also du kannst da schon ein bisschen, damit es ein bisschen schneller geht, hier hast du auch eine Pinzette. Ja, hat gute Temperatur, ein bisschen Fett.
1: So, legst du die Scheiben dann einzeln rein?
3: Du kannst jetzt zwei geben, weil wir müssen ja ein bisschen Gas geben. Schau mal, das tickt jetzt hier wunderbar an. Und jetzt... Jetzt bin ich halt Linkshänder, jetzt pass auf, muss ich drehen.
1: Jetzt will ich es auch schön machen.
3: Was machst du da?
1: Ich hab den Schinken da rein.
3: Aha, gut.
1: Die mittlere kriegst dann du, das sind nämlich drei.
3: Ja. Wunderbar.
1: Relativ kurz, ne? Nur auf einer Seite.
3: Ja.
1: Ich will schon mal drehen.
3: Ja. Ich kümmere mich gleich drum.
1: Ich merke, aber du hast schon auch ganz schön ordentlich zu tun. Ne? Vielleicht
3: Hollandaise ist fertig.
1: Ich bin eher beim Porridge.
3: Rein, die hat schön angezogen. Ja. Da geben wir jetzt noch ein bisschen Zucker, ein bisschen Salz, dass wir gegen die Säure gegenwirken. Mhm. So, schau mal. Und jetzt brauchen wir eigentlich nur den Speck, wo jede Scheibe von jeder Seite angebraten hätte werden sollen.
1: Jetzt lacht nicht so. Wir sind ja, wie viele Leute? 1, 2, 3, 4, 5 Leute.
3: So,
1: wir haben keine Zeit, jetzt jede Scheibe einzeln anzubraten. Das sind jetzt übrigens auch nur 3. Aber wir haben ja auch Porridge und es nimmt ja auch nicht jeder den Schinken und das Ei.
3: Wie du heute.
1: Genau.
3: So, schau mal, das kann man jetzt noch, wenn man möchte, mit Butter bestreuen. Machen wir aber jetzt nicht.
1: Okay. Ich guck dir gerne zu.

0: wie du so
1: rotierst. Wir hatten es vorher von, wenn man es nicht selber macht, gell?
0: Ja. Aber guck mal, das ist doch toll geworden.
1: Hervorragend.
0: Ich könnte ja noch zwei machen.
1: Ich brauche jetzt die Schinken. Das ist so, schau mal. Aha, gut.
0: War das ein Lob?
1: Ja, guck mal, das ist jetzt, der klassische Kochschinken, was du da.
0: Ja, so gibt es das in England immer. Ja,
1: super.
0: Ja. So. Du wolltest doch eine englische Variante, oder?
1: Ja. So, schau mal, da haben wir hier nämlich alle. Hier haben wir noch ein pochiertes Ei, das hole ich auch noch gleich raus. Guck mal hier. Oh, haben wir noch mal einen Schinken?
0: Musste. Okay.
1: Also du isst auch ganz gern roh.
0: Ich wäre so definitiv nicht als Koch geeignet, ich weiß es.
1: Boah. Ja. Haben wir heute mal richtig gut hinkriegt. Das haben
0: Kann
1: wir
0: ich
1: mal
0: noch
1: richtig gut hinkriegt.
0: Kann ich noch irgendwas machen? Ich
1: möchte hinsetzen, bitte.
0: Hinsetzen. Soll ich schon vielleicht Essen mitnehmen?
1: Ja? Ja. Mal auf, da wo der Schnittlauch drauf ist, das kannst du dann schon mitnehmen. Mhm. Herrschaftszeit.
0: Das sieht aber lecker aus, wie wir das gekocht haben.
1: Hervorragend. Ja.
2: Und gleich noch ein Rezept mit Ei und Basti mit am Herd. Sören zeigt ihm ein Eiercurry. Und weil die Qualität des verwendeten Currypulvers entscheidend für den Geschmack des Gerichts ist, gibt es von Sören gleich noch eine kleine Currykunde obendrauf.
0: Es gibt Kartoffel-Erbsen-Eier-Curry. So sieht das auf dem Teller aus. Gucken wir uns mal groß an. Lecker, eben auch mit ganz vielen Gewürzen und zum Beispiel Gewürzreis. Sören hat eben schon gesagt, der Reis ist heiß.
3: Genau, und den kochen wir jetzt auch.
0: Den kochen wir.
3: Dafür brauchen wir jetzt entweder ein bisschen Butterschmalz, oder man kann das klassische Ghee nehmen. Das war jetzt ein bisschen viel, kam auf einmal raus.
0: Ja, aber das macht doch nichts, oder?
3: Nee, macht doch nichts. Nee, das macht doch was.
0: Ehrlich?
3: Das war jetzt wirklich arg.
0: Ist das der Moment, wo es wirklich mal zu viel Butter war?
3: Ja, ich zuck selten, aber das wäre jetzt wirklich.
0: Das habe ich noch nie erlebt.
3: Das war jetzt wirklich gerade, wo ich denke, ups,
0: okay.
3: Das war zu viel. Wir geben jetzt ein paar Zwiebeln hier in die Pfanne und schwitzen das an für unseren Reis im Prinzip. Dann geben wir dazu, weil wir natürlich auch die Gewürze ein bisschen rösten wollen. Wir haben ein bisschen Lorbeer hier, das breche ich ein bisschen. Nee, andere Seite hier rum, das machen wir nachher rein. Mhm. Hätte man aber jetzt auch reinmachen können. Wir machen ein bisschen Zimt mit hinzu in die Pfanne. Und hier habe ich ein bisschen Pfeffer und Nelke und ein Kardamom. Das kann man jetzt hergehen und kann es ein bisschen andrücken mit einer Pfanne oder so. Oder man hat auch eine Mühle, aber man muss halt immer alles in der Küche haben. Einfache Sachen gehen auch relativ zügig und schnell. Mhm. Einmal andrücken, das Ganze einfach ein bisschen anschwitzen. Und hier habe ich schon ein bisschen Reis vorher eingeweicht. Den geben wir jetzt einfach mit hier hinzu.
0: Wann kommt der Rest Butter noch dazu?
3: Nein, lieber Basti, der bleibt draußen.
0: Ich werde es beobachten, wenn er das noch macht, wenn ein Film läuft. Ich sag's eben.
3: Genau.
0: Ich bin der ehrliche.
3: Wir geben jetzt noch ein bisschen Kurkuma mit hinzu.
0: Ja.
3: Für die Farbe. Dann füllen wir das Ganze. Wir können noch einen Esslöffel Salz mit hinzugeben, schon mal vorweg. Mhm. Und dann füllen wir das Ganze einfach mit ein bisschen heißem Wasser auf. Und machen dann noch unseren Deckel drauf.
0: Das ist so richtig Risotto-mäßig, ne?
3: Nee. Risotto wäre aber jetzt, wenn wir jetzt hergehen würden und würden Zwiebeln anschwitzen, dann hätten wir auch einen ganz anderen Reis. Hier haben wir jetzt einen Langkornreis und ein Risotto-Reis wäre der sogenannte Rundkornreis.
0: Ja, aber der Reis wird bedeckt.
3: Ist kein Risotto. Lieber Basti, es ist kein Risotto. Es ist ganz normaler, schöner, leicht gekochter Reis. Deshalb auch schön bedeckt, einmal mit Wasser und auch den Deckel oben drauf. Weil wir dämpfen jetzt im Prinzip den Reis. Und beim Risotto wird ja unter ständigem Rühren und dann würde dann zum Schluss noch Parmesan und alles Mögliche drunter kommen.
0: Das weiß ich doch alles.
3: Fällt alles weg. Genau. Genau. Jetzt geben wir hier in eine Pfanne etwas
0: Butter.
3: Ein bisschen Butterschmalz.
0: Deswegen hast du es zurück, weil du noch für eine.
3: Ich brauche noch zweimal. Wir müssen einmal unser Curry ansetzen. Einmal machen wir das schöne gebratene Kartoffelstücke noch mit hinzu für unser Curry. Dafür habe ich jetzt hier die Kartoffeln. Die gebe ich jetzt erstmal hier in die Pfanne rein. Und jetzt zeige ich einen schönen Trick. Der funktioniert auch nicht nur bei den Kartoffeln, sondern der funktioniert generell, wenn man eine schöne goldgelbe Farbe haben möchte. Bei sogenannten Bratkartoffeln zum Beispiel kann man auch hergehen. Wir würzen die ganzen Kartoffeln schon mal vorweg. Mit ein bisschen Salz kann man hergehen und gibt eine Bratkartoffel ein bisschen weniger. Jetzt geben wir ein bisschen mehr hinzu, weil wir noch intensiver auch den Geschmack und die Farbe haben wollen.

0: Wir sagen zwar immer Curry, aber eigentlich ist das Curry ja das gekochte Gericht. Und das Gewürzcurry ist ja eigentlich nur das Gewürz, was man in das Curry reinmacht.
1: Yeah.
0: Und oft ist ja der Hauptanteil. Dann ist es aber eigentlich wiederum ein schlechtes Curry, wenn zu

0: Weil Kurkuma kann man auch immer sonst noch hinzufügen.
1: Schau an, also wenn Kurkuma ganz oben steht, nicht kaufen, nicht verwenden.
0: Das habe ich jetzt so jetzt nicht gesagt.
1: Aber ich. Okay.
0: Aber du, genau.
1: Immer lernen von dir.
0: Dann geben wir noch ein paar Tomaten mit hinzu für unser Curry. Das Ganze schwitzen wir natürlich jetzt mit der Zwiebel und den Ingwer schon angeschwitzt. Jetzt geben wir unsere Gewürze noch mit hinzu. Die könnte man jetzt auch noch mal richtig stark in der Pfanne anrösten. Aber dann hat man so komplett die Röstaromen. Den haben wir jetzt schon einmal im Reis und deshalb wird es zu stark werden. Jetzt braten wir hier weiterhin die Kartoffeln an.
1: Und bam.
0: Nee, so schnell sind wir auch nicht. Wir haben noch unsere Eierchen, die müssen wir auch noch verarbeiten. Jetzt kommt hier rein noch ein bisschen Chili, natürlich für die Schärfe, die wir haben. Und dann kommt da noch rein ein bisschen Knoblauch habe ich hier. Eine Freundin von mir, die Martina gerade, die pfeift sich morgens früh jetzt gemixten Knoblauch mit Kurkuma rein, weil die irgendwo gelesen hat, dass es gesund ist. Die gehört aber mittlerweile zu den Menschen.
1: Da hat die weniger Freunde.
0: Die ich kenne, die man zuerst riecht und dann hört.
1: Ja, das will man auch nicht unbedingt.
0: Genau, und jetzt haben wir unsere Eierchen hier. Ja? Die ritzen wir längs ein. Kann man komplett auf dem ganzen Ei machen, kann man sich ein Muster reinmachen. Man kann es auch quer ritzen, wenn man will. Mhm. Und die geben wir jetzt einfach, um auch ein bisschen Platz zu sparen und Pfannen zu sparen, zu unseren Kartoffeln dazu. Ja, wir haben jetzt in unser Tomatencurry, gebe ich jetzt noch ein bisschen Erbsen rein. Die Erbsen auch ruhig, können ruhig TK-Erbsen sein. Das Ganze auch ruhig gerne zum Schluss, damit die Erbsen einfach weiterhin schön die Farbe behalten. Deshalb koche ich sie ungern immer komplett mit. Mhm. Und jetzt geben wir einfach, habe ich schon den Reis, der leuchtet uns schon hier an durch den Kurkuma und durch die schönen Gewürze, die da drin sind, geben wir jetzt noch unser saftiges Tomatencurry oben drauf.
1: Das war ein Top-Kurkuma-Trick. Ja, wirklich, weil wann sieht Reis sonst so aus? Nicht zu viel nehmen, ne? Sonst zu viel Kurkuma-Geschmack.
0: Ja, aber das ist nicht so schlimm.
1: Die Eier?
0: Die Eier kommen oben drauf. Die haben wir ja auch ein bisschen angebraten, eingeritzt das Ganze. Mhm. Habe ich dann zusammen eben gerade aus der Pfanne rausgenommen, wo wir die Kartoffeln auch drin haben. Den Kartoffeln haben wir auch ein bisschen Kurkuma für die Farbe gegeben. Jetzt geben wir unsere Kartoffeln noch oben drüber.
1: Es ist im Grunde Beilage mit Beilage und Ei.
0: Genau, Beilage mit Beilage und Ei. Das ist richtig erkannt, das ist gesund.
2: Ja, wie sagte Basti eben, nach Beilage mit Beilage und Ei darf es jetzt auch mal wieder ein Stück Fleisch geben. Was echt Feines wartet auf uns, nämlich ein Roastbeef. Dass das auf den Punkt gelingt, das ist ja das eine. Was Christian Henze dazu gibt, das ist das andere. Statt Remoulade macht er nämlich einen Eiersalat, bei dem jeder Bestandteil für sich selbst wirken darf. Das ist eine sehr schicke Sache. Da steht schon ein schönes Stück bei Christian Henze. Das kann wirklich ganz toll aussehen, aber viele Christian trauen sich ans Roastbeef nicht so richtig dran. Aus welchen Gründen auch immer, weil sie denken, sie kriegen es nicht so hin. Es muss ja so ein bisschen Rosé noch sein. Was rätst du oder was sagst du dazu, zu diesen Bedenken?
3: Ja, also die Bedenken sind da, das weiß ich auch von meiner Kochschule, aber man muss sich da gar keinen so großen Kopf machen. Es gibt ein paar Tipps und Tricks, die verrate ich dir, wo das auch wirklich gelingt.
2: Gut, mit Gelinggarantie.
3: So ist es. Also, ich meine, das Allerwichtigste, Evelyn, aber das kennen wir ja, ist die Fleischqualität. Logischerweise gereift, abgehangen. Die Fleischqualität muss einfach top sein. Mhm. Jetzt habe ich einen kleinen Tipp für zu Hause. So mache ich das auch immer. Ich würze nicht das Fleisch, sondern ich würze die Pfanne. Mhm. Das hat einen riesen Vorteil, weil das Salz ist jetzt nicht auf dem Brett oder auf dem Boden, theoretisch, sondern da, wo es hingehört. Dann kommt das Fleisch in die Pfanne. Oben kommt auch noch ein bisschen Salz. Idealerweise

0: Christian Henze zeigt uns jetzt seinen Eiersalat. Der ist ein bisschen leichter, ne? Der ist nicht so voll mayonnaisig.
1: Oh ja, ein bisschen Mayonnaise bisschen ist drin, aber nicht so viel. Ich finde es einfach toll, so ein Eiersalat ist lecker. Ich habe ja ein paar Cashewkerne. Ja. Die röste ich ein bisschen an, karamellisiere die nachher und dann gehen wir über das Gericht drüber. So, Evelyn, für den Eiersalat, ich fange mal so an. Joghurt.
0: Ja. Das war das Leichte, worauf ich raus wollte. Ja, danke dafür.
1: Und das gönnen wir uns jetzt einfach. Etwas Mayonnaise. Mhm. Und ich mache jetzt im Prinzip so ein Dressing. Dass es nicht so pumpig wird, mache ich das so ein bisschen flüssiger. Ja? Einen hellen Essig. Hier, zwei Varianten. Ein bisschen Salz.
0: Waren das jetzt zweierlei Essig? Oder
1: genau,
0: was
1: das war ein Obstessig und ein Balsamico-Essig. Aber ein weißer Balsamico-Essig ist im Prinzip voll in Ordnung. Dann die wichtigste Zutat überhaupt, finde ich, ein edelsüßes Paprikapulver oder vielleicht auch ein geräuchertes Paprikapulver. Mhm. Da kommt ordentlich was rein. Ein bisschen Curry noch. Und dann ist das genauso, wie es meiner Art zu kochen entspricht, unkompliziert. Ja, das ist jetzt kein Wahnsinnsakt. Ich will nur, dass das Ganze so ein bisschen leicht ist. Mhm. Ja, keine so Mayonnaise-Pampe, so dick, sondern etwas cremig. So, die Eier sind hart gekocht, die werden schön geschnitten. Ja, da könnte man die hacken, aber ich lasse die gern so ein bisschen im Ganzen und arrangiere es dann so detailliert, dass man jede Komponente eben auch sieht.
0: Ach, du mischst es jetzt nicht in der Soße zusammen, sondern du gibst die Soße am Ende dann nur drüber.
1: Genau, so dass man jede Komponente sieht. Die Nüsse sind jetzt angebraten, mit Zucker karamellisiert. Dann kriegen die nachher so eine schöne Kruste. Und dann musst du dir vorstellen, haben wir Rucola-Salat, die Eier, das Dressing, die Nüsse und das Fleisch obendrauf. Und dann ist es wirklich eine ganz moderne, hochleckere Vorspeise. Das ist das Roast Beef, das ich aus dem Ofen geholt habe. Und die Köche langen ja hier immer drauf und fühlen den Gargrad. So, ganz einfach gezeigt. Wenn ich auf diesen relaxten Daumenmuskel lang, ja?
0: Also wenn es nicht angespannt ist.
1: Genau, nicht angespannt, Daumen und Zeigefinger zusammen und ich fühl diesen Muskel hier, das fühlt sich weich an, so ist Englisch. Mittelfinger ist Medium, kleiner Finger ist durch und der ganz kleine Finger ist dann der Pizzaschale.
0: Dann ist
1: Schale drum. Jetzt schneide ich aber nur einmal noch schnell auf.
0: Aber ja, so hektisch musst du es jetzt auch nicht machen.
1: Ich habe da so eine Freude dran.
0: Und jetzt, das heißt, die Kerntemperatur wäre jetzt bei 57 Grad.
1: So was,
0: Grad,
1: ja. Und jetzt zum Anrichten. Pass auf, ich mache das ganz easy. Ich gebe hier ein bisschen was von dem Rucola-Salat drauf. Ja. Dann etwas von diesen nicht zu fest gekochten Eiern. So maximal 7 Minuten. Dann ist nämlich ein Ei auch eine kulinarische Freude. Dann dieses leckere Dressing hier mit außen herum. Obendrauf das Fleisch. Dann die Nüsse.
0: Oh ja. Und was passt immer gut zum Ei? Spinat. Kartoffel. Spinat und Ei, das ist echt ein Küchenklassiker. Jörg Sackmann, wenn der am Herd steht, dann darf es natürlich gerne ein bisschen anspruchsvoller sein. Es gibt Ei und Spinat und dazu wird pochiert und souffliert. Fatma ist jedenfalls hin und weg.
2: Pochiertes Ei, souffliert mit Parmesan und Blattspinat.
3: Richtig.
2: Das klingt toll.
3: Wir fangen mit dem Spinat an. Mhm. Also ich habe hier schon ein paar Schalotten geschnitten. Die geben wir hier gleich in die Pfanne rein. Dann kommt ein bisschen Olivenöl dazu.
2: Und du hast jetzt natürlich auch einen Pott Spinat da. Und wir haben ja gerade in dem Einspieler gesehen, der ist auch wirklich notwendig. Ne?
3: Ein bisschen Butter, man hat ja gehört, bis auf ein Achtel fällt der zusammen, von der Menge her. Deshalb geben wir auch hier die Spinatblätter jetzt schön da rein.

0: Man muss auch wissen, dass Spinat Oxalsäure enthält. Wird auch jetzt freigesetzt durchs Garn. Und wir steuern da ein bisschen dagegen, weil Oxalsäure greift die Zähne an. Also deshalb kommt meistens etwas Sauerrahm oder ein bisschen Butter dazu, damit dann praktisch durch den Milchgehalt die Säure abgebaut wird.
1: Also es hemmt die Aufnahme von
0: Calcium.
1: Calcium.
0: Genau.

0: deswegen steuerst du Wiener. Ne?
1: Ja, also ich habe jetzt ein bisschen Butter dazu. Wir werden jetzt gleich Sauerrahm in das Parmesan-Soufflé machen oder den bekannten Rahmspinat, dass man erst ein bisschen Sahne einkocht und dann den Spinat dazu
0: Das hebt
1: macht.
0: Das dann auf?
1: Das hebt es dann auf.
0: Okay, gut. Gut zu wissen. Mhm.
1: Jetzt gebe ich hier ein bisschen Knoblauch dazu. So, dann können wir gleich noch mal Spinat reingeben. Dann braten wir hier unsere Brotcroutons an. Die schneide ich einfach in so große Stücke, ein bisschen schräg zu, dass wir nachher so ein knuspriges Element mit drin haben. Also auch mit ein bisschen Olivenöl. Mhm. So. Dann gebe ich in die Pfanne hier ein paar Schalotten, weil das kommt nachher dann mit auf den Spinat drauf. Und Tomatenstückchen, aber die Schalotten werden wir jetzt erst ein bisschen goldbraun anschwitzen. Und dann gibt es gleich das Pochette.

0: Salz, frische Eier, die Eier sehr gut gekühlt. Dann schlagen wir die jetzt auf.
1: Wenn du jetzt Eier in Zimmertemperatur nimmst, dann könnte das schief gehen?
0: Dann läuft das Ei ziemlich auseinander.
1: Okay.
0: Mhm. Und wenn es kalt ist, dann bleibt es schön zusammen.
1: Ja.
0: So, ich habe die anderen schon rein. Das hat das Wasser.
1: Also Essig rein ins Wasser?
0: Ja. Und durch das, dass das Wasser in Bewegung ist, dreht sich so ein bisschen im Kreis.
1: Die vermischen sich dann auch nicht, oder?
0: Genau. So geht man jedes Eck rein. Das dauert so 3 Minuten, das Pochieren, 2 bis 3 Minuten.
1: Ja.
0: Und dann gebe ich die Eier in Salzwasser.
1: Mhm.
0: Das Salzwasser kann ruhig lauwarm sein, so 60, 70 Grad, sodass die Eier etwas temperiert sind. Mhm.
1: Und wie viele pochierte Eier berechnest du jetzt pro Portion, pro Person?
0: Also ich würde sagen 2 bis 3, je nach Größe. Die Eier sind ein bisschen kleiner ausgefallen, da kann man ruhig 3 Stück geben.
1: Sogar?
0: Ja, ich schlage jetzt Butter auf, gebe hier noch ein Eigelb mit rein, bisschen Sauerrahm. Und dann geben wir gleich Parmesan parallel dazu, heben wir vorsichtig unter, sodass es eine schöne cremige Masse gibt. Ein Esslöffel Sauerrahm mit dazu.
1: Das wird jetzt quasi wie so ein Gratin, ja?
0: Ja, das wird zum Überbacken genommen. Sauerrahm mit rein und dann das Eiweiß unterheben. Diese Masse kommt dann oben drauf.
1: Jörg, total verrückt, das habe ich noch nie gesehen.
0: Jetzt kommt das Ei, erst kommen hier die knusprigen Brotstückchen.
1: Du schichtest das alles, ne, in diesem Teller.
0: Dann haben wir hier die Tomaten, die angeschlitzt sind, mit den Schalotten. Schön verteilen, ein bisschen flach machen. Dann setzen wir das Ei oben drauf. Das Pochierte ist nur wachsweich.
1: Mhm.
0: Salz, Pfeffer noch mal drauf. Wird mit der Masse überzogen und kommt dann in den Ofen. So 220 Grad. Und dann wird es überbacken. Nochmal kräftig mit Parmesan bestreuen, die ganze Masse. So.
1: Und wie lange muss das jetzt in den Tellern in den Ofen?
0: Das Ganze kommt jetzt ca. 5 bis 10 Minuten. So, und jetzt wird das Ganze mit reichlich Parmesan überbacken.
1: Oh, sehr schön.
0: Im Ofen.
1: Sollen wir schon reintun?
0: Das können wir schon reinstellen. Mhm. Ich mache die anderen.
1: Und weil du sagst 5 bis 10 Minuten, das heißt, du spickelst dann nach 5 Minuten noch mal rein?
2: Und wenn es dann so zarte braune Spitzen hat, dann ist es perfekt. Lust auf mehr Spinat? Das ist ja schon ein besonders feines Gemüse. Wir haben jetzt das Angeberwissen dazu.
3: Der echte Spinat. Er stammt vermutlich aus dem nördlichen Persien. Hierzulande kommt Spinat aus dem Tunnel- oder Freilandanbau. Etwa 80% des Spinats landen in industriell gefertigten Lebensmitteln, zum Beispiel in Tiefkühlprodukten. Im Spinat sind sehr viele gesunde Inhaltsstoffe. Er ist reich an Folsäure und an Vitamin A, C und E. Gut für das Immunsystem und die Sehkraft. Zudem liefert er Mineralstoffe wie Kalium, Magnesium und Eisen, wichtig für die Blutbildung, Sauerstoffaufnahme und Nerven.
4: Spinat wird immer beliebter. Wir essen zurzeit um die 1,5 Kilo pro Jahr. 2010 waren es noch 900 Gramm. Kennen Sie auch dieses matte, dumpfe Gefühl im Mund, wenn Sie Spinat essen? Das liegt an der Oxalsäure.
3: Daher ist reiner Blattspinat bei Kindern eher unbeliebt. Sie finden ihn oft zu bitter und säuerlich. Milchprodukte neutralisieren Oxalsäure. Ob deswegen der Spinat mit extra viel Sahne so beliebt bei Kindern ist? Am Gründonnerstag Spinat, Lauch oder Brokkoli zu essen, ist vielerorts Tradition. Aber woher stammt das Grün im Wort ursprünglich? Der Name Gründonnerstag leitet sich wahrscheinlich nicht von der Farbe Grün ab, sondern vom althochdeutschen Wort greinen, was klagen oder weinen bedeutet. Dank diesen Matrosen, Popeye, weiß jedes Kind, Spinat macht stark. Das liegt aber nicht, wie lange angenommen, am darin enthaltenen Eisenwert.
4: Der Eisenwert von Spinat wurde ja lange Zeit völlig überschätzt, weil in der Forschung getrockneter Spinat genutzt wurde statt frischem Spinat.
3: Die eigentliche Stärke im Spinat bringt der Inhaltsstoff Ekdysteron.
4: Eine Studie hat gezeigt, dass wenn Sportlerinnen und Sportler über 10 Wochen Ekdysteron zu sich nehmen, sie leistungsfähiger sind und mehr Muskelmasse aufbauen. In dem Experiment haben die Sportler aber 800 Milligramm Ekdysteron am Tag zu sich genommen. Um das zu erreichen, müssten sie 6,6 Kilogramm frischen Spinat am Tag essen. Also das alles hier. Guten Appetit.
2: Zum guten Schluss gibt's ein Omelette. Echt jetzt, wenn Sie sagen, sowas Einfaches? Haha, ein perfektes Omelette ist Chefsache. Jedenfalls weiß Christian Henze weit von sich, dass ihn sowas Schlichtes unterfordern könnte. Sie werden staunen, was man für ein perfektes Omelette alles richtig machen kann. In seinem ist Camembert und Tomaten und Paprika.
5: Es gibt Omelette mit Camembert und Radicchio. So wird es aussehen ganz am Ende. Christian Henze ist da, hallo.
6: Hi.
5: Unterfordert dich so ein Omelette nicht?
6: Nein, hör auf. Also das hört sich so unglaublich einfach an, aber ein Omelette zu machen, ist echt die Hölle. Also da müssen verschiedene Punkte eben auch passen. Wir haben ja heute auch Probe gemacht und da ging es schon mal schief.
5: Das stimmt, ja.
6: Weil die Pfanne nicht perfekt war.
5: Ja, also der erste Tipp, wählen Sie die richtige Pfanne aus.
6: Ja, und zwar eine Pfanne mit einer intakten Beschichtung. Ja, sonst klappt es nicht. Okay, zum Omelette. Frische, glückliche Eier. Idealerweise Bio-Eier, sage ich immer dazu. Wichtig, Top-Qualität. So. Die Eier werden gewürzt mit einem guten Salz. Also idealerweise sollen Meersalz und frisch gemahlenem schwarzen Pfeffer aus der Mühle.
5: Also schon vorm Verkleppern Salz und Pfeffer rein.
6: So mache ich das.
5: Okay. Ja.
6: So, dann ein Stückchen gute Butter. Und die Butter kommt, wie gesagt, in die beschichtete Pfanne. Aber nicht so heiß. Und jetzt erstmal die Butter in der Pfanne schön genüsslich verstreichen, dass wirklich nichts ankleben kann. Dann die Eier aufkleppern. Ist ja noch nichts Schwieriges.
5: Das sieht bei dir aus wie so ein Training für die. Ja, jetzt ist was daneben gegangen.
6: Ah, toll. Du wolltest irgendwas von einem Training sagen?
5: Ja, das wirkt wie so ein Training.
6: Ja, ja, deswegen müssen Köche nicht ins Fitnessstudio. So, okay, also, und jetzt kommt dieses geklepperte Ei in die Pfanne.
5: Du hast gesagt, die Temperatur ist extrem wichtig in dieser richtigen Pfanne.
6: Nicht so heiß, nicht so heiß. Und jetzt vorsichtig das Ei hin und her schieben.
5: Also nicht so heiß heißt so circa halbe von 0 bis 10, so auf 5.
6: Ja, 4 oder 5, ja, nicht so viel. Ja. Ich schalte jetzt hier auch gleich noch mal ein bisschen zurück. So, und jetzt sieht man schon, das Ei stockt. Die Pfanne klebt nicht. Und am Ende, Sebastian, möchte ich kein Vogelfutter haben, sondern ein wachsweiches Omelette. Ein wachsweiches Omelette. Und zu diesem Omelette kommt jetzt rein, Achtung, immer noch.
5: Der Käse, wir haben es angesprochen.
6: Genau, das ist Camembert. Und zu dem Camembert ein paar Tomätchen. Und zu den Tomätchen ein bisschen Chilisauce. Okay?
5: Da hast du gesagt, die lässt sich auch relativ leicht selbst machen?
6: Ja, die kann man gut und gern selber machen. Theoretisch kann man sie auch kaufen. So, und jetzt nehme ich dieses wachsweiche Ei und pack das Ganze so in eine halbmondförmige Form. Und wenn man mal genau hinschaut, ist das Ganze noch ja, richtig weich. Weißt du, denk mal dran, Christian hat gesagt, kein Vogelfutter machen,
5: ja,
6: sondern ein cremiges, weiches Ei. Und jetzt lasse ich das Ei ruhig hier so ein bisschen stehen, so ganz gemütlich.
5: Mir persönlich wäre es so noch ein bisschen zu lapprig, aber das wird noch. Ne? Ja,
6: ist auch noch nicht fertig.
5: Ja.
6: Hey, in der Ruhe liegt die Kraft.
5: Okay. Ja, ich habe total Geduld beim Essen.
6: Gut, jetzt gibt es dazu noch ein geröstetes Brot und ganz zum Schluss natürlich den Radicchio. Ja? Den machen wir aber ein bisschen später. So, Butter in die Pfanne für das Brot und dann Christian Henze, Lieblingsgewürz, frischen Rosmarin. Hast du zu Hause, sei ehrlich?
5: Nein.
6: Machst du das in Zukunft?
5: Ja.
6: Fensterbank, Balkon?
5: Ja, okay. Ja? Warte, ich notiere es mir schnell,
6: Rosmarin. Also frischen Rosmarin, das ist ein Muss. Und zu dem frischen Rosmarin Knoblauch. Rosmarin, Knoblauch, gehackt, in Butter aufschäumen lassen. Ein bisschen Pfeffer rein.
5: Ja.
6: Ich tänzle hier so hin und her, gell?
5: Ja, genau.
6: Und ein richtig gutes, frisches Brot vom Bäcker nebenan. Kommt hier rein. Und das lasse ich jetzt auch bei mittlerer Temperatur rösten. Mhm. Wenn wir jetzt noch mal zum Omelett schauen. Das ist weich.
5: Ich stehe gerade in so einer Knoblauchwolke.
6: Ja.
5: Ist gut.
6: Ja, aber der Knoblauch wird dich später nicht belästigen, weil der ja gebraten ist, dann ist er nicht ganz so schlimm. So, jetzt muss man hier schauen, wie weit ist denn der Garprozess fortgeschritten. Da muss man ein bisschen hin und her spielen mit der Temperatur. Und wenn es hier am Rand auch noch stockt, Sebastian, dann nehme ich später den Teller und stürze das Omelett auf den Teller. Und dann kommt noch dieser mit Honig karamellisierte Radicchio dazu und das Brot. Und dann hat man ein ganz ein einfaches Essen, aber mit ganz viel Geschmack.
5: Okay, das heißt, das machen wir aber nicht schon jetzt?
6: Das machen wir in unserem nächsten Part.
5: Mhm. Ja. Und noch eine Frage zum Radicchio. Das passt ja dann perfekt. Also wir sehen es hier schon stehen. Warum ausgerechnet dieses?
6: Weil dieser Radicchio ideal ist mit seiner bitteren Note für so ein Omelett. Also das sind, die zwei gehören einfach zusammen, ja? Omelett und Radicchio. Wir stürzen erstmal das Omelett. Also schön wachsweich, haben wir ja gesagt, ja? Wenig Temperatur. Und jetzt idealerweise die Pfanne so, sieht man das, so halten, ein Teller darüber stülpen und dann zack. Und, man höre und staune, jetzt habe ich ein weiches, leckeres, saftiges Omelett mit geschmolzenem Käse und dazu...
5: Das ist doch perfekt geworden.
6: Ja, ich habe, muss ich zugeben, auch leicht Appetit entwickelt. Und dazu gibt es den Radicchio jetzt. Ein schönes Stückchen Butter in die Pfanne und dann den Radicchio. Und vielleicht für unsere Zuschauer, wenn Ihnen der Radicchio zu bitter ist, dann den Strunk ausschneiden, da ist er. Da verstecken sich die meisten Bitterstoffe und wenn man den rausschneidet, dann ist er nicht so bitter. Aber ich finde, bei der Zubereitung, dass, wie ich das jetzt mache, stört es gar nicht, dass es ein bisschen bitter ist.
5: Also du lässt ihn durchaus drin?
6: Ich lasse den auf jeden Fall drin.

0: fertig ist dieser Radicchio. Und der muss gar nicht länger garen, weil sonst verliert er nur ein bisschen an Farbe. Und ich fülle jetzt diese Tasche mit diesem Honig-Pinienkern.
1: Dann ein Brot dazu.
0: Radicchio.
1: Ein Brötlein dazu. Knusprig. Und wir können gleich essen.
2: Ja, schon nicht schlecht aus, oder?
1: Einfach und lecker, Christian Henze, vielen Dank.
3: Christian freut sich immer so, wenn am Ende ein schöner Teller da steht. Hoffentlich war dieses Buffet-Spezial mit Eiergerichten auch zu Ihrer Freude. Wir haben die Tagesproduktion gefühlt von einem ganzen Hühnerstall mal eben verkocht. Aber es waren ja auch die besten Eierrezepte aus mehreren Jahren. Also alles halb so wild. Ich sag nur noch eins. Auf die Eier, fertig, los. Bis ganz bald.
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0: kommst gerade richtig. Hallo.
1: Ja.
2: Mindestens eine halbe Stunde Mittagsschlaf, ja?

Hans. Ja, hier bin ich. Oh, hey. Ja, was ist los?

0: Rot, grün. Rot, grün. Verstehst du? Also die Grundidee ist, dass alle 6 Sekunden ein Auto in den fließenden Verkehr eingeleitet wird.
1: Und deswegen lockst du mich nach der Arbeit in deine Wohnung?
0: Wenn es nach dir ginge, erstickt Stuttgart im Stau. Hauptsache, du hast pünktlich Feierabend, oder was?
1: Jetzt ist einmal meine Frau verreist und ich hab Ruhe. Dann nörgelst du an mir herum.
0: Ich nörgel nicht. Ich arbeite in unserer Zukunft.
1: Mein Gott, Leo, die Welt besteht doch nicht nur aus Ampeln. Da draußen gibt's Bars, Discos, Frauen. Schon vergessen?
0: Die wahre Action passiert hier. Pass auf. Aus Handmann!
2: Ja.
0: Ja.
2: Das Badewasser.
0: Ist Ihnen klar, was Sie angerichtet haben? Seit Monaten arbeite ich an diesem Verkehrskonzept. Und jetzt sind alle Daten futsch, sie sind weg. 3 Tage vor Abgabetermin. Und wenn Sie nicht voranmachen, dann säuft mein Modell auch noch ab.
2: Wenn Sie mithelfen, geht das schneller. Ich rede mit den Leuten. Ich sag denen, dass es meine Schuld ist.
0: Nein. Ich halte mich da lieber an Ihre Versicherung. Immer noch dieselbe wie das letzte Mal, ja?
2: Es tut mir so leid. Es wird nicht wieder passieren.
0: Wann? Heute, diese Woche oder die nächsten 14 Tage?
2: Der Vermieter braucht doch nichts davon zu wissen. Ich bin fast schon aus.

0: Wir ziehen nämlich zusammen, mein Freund und ich.
1: Ach, schon wieder, ja?
0: Nein, diesmal klappt es sicher. Wir schauen uns morgen eine Wohnung an.
1: Ja.
0: Eine schöne.
2: Geben Sie sich einfach keine Mühe. Sobald ich Zeit habe, suche ich mir eine überschwemmungssichere Wohnung. Und drücken Sie mir die Daumen. Mit ein bisschen Glück sehen wir uns nie wieder.
3: Die Frau sieht ja richtig nett aus.
2: Was nett? Die Frau ist eine Naturkatastrophe. Der wandelnde Schadensfall.
3: Verstehe. Aber das Modell hat nicht etwas mit deiner Schwärmerei für Vera Becker zu tun. Leo, die Frau interessiert sich nicht für dich. Die kennt noch nicht mal deinen Namen.
2: Das wird sich mit dem Wettbewerb sehr schnell ändern. Oh Gott, sie muss mir Aufschub geben.
4: Morgen.
5: Zwei Unfälle, drei neue Baustellen und ein Totalausfall der Ampelanlage an der Charlottenstraße. Und warum höre ich im Verkehrsfunk wieder nur von der B27?
6: Ich kümmere mich drum.
5: Geschenk, bis Sie sich in Bewegung setzen, hat sich der Stau aufgelöst.
6: Ja, Sie haben heute um 10 Uhr einen Termin mit dem Bürgermeister, dann kommt der Vorsitzende vom VfB und heute Nachmittag dann noch die Abordnung aus Japan.
2: Guten Tag, ich.
5: Schicken Sie mir sofort den Pförtner mit seinen Papieren. Wie oft habe ich dem gesagt, er soll hier keine Besucher hochlassen? Muss ich mich um alles selber kümmern?
2: Frau Dr. Becker? Frau Dr. Becker? Frau Dr. Becker? Eine Minute nur, bitte.
5: Kennen wir uns?
2: Nein. Es geht um die Ausschreibung, um das Verkehrskonzept für die Weltmeisterschaft. Stadion 2006? Also ich habe da ein Konzept.
5: Mein Assistent,
2: eine Simulation.
5: Wird Ihr Material entgegennehmen. Herr Schnöbel?
6: Ja,
5: Der Herr möchte an der Ausschreibung teilnehmen.
2: Ja, das ist es ja. Ich habe da ein Problem. Meine Nachbarin, das ist vollkommen absurd. Ich brauche ein paar Tage Verlängerung. Die Simulation, die läuft im Moment nicht.
6: Simulation? Sie haben die Ausschreibung gelesen?
2: Ja.
6: Wir wollen 2 Seiten Konzeptbeschreibung für die erste Runde und das bis morgen 12 Uhr. Aber stecken Sie nicht so viel Arbeit rein. Wir haben genügend Vorschläge von professionellen Unternehmen, gell?
2: Ja, aber ich arbeite für ein überregionales Verkehrsplanungsbüro. Den größten überhaupt! Hallo?
7: Seitenwechsel. Die Becker hat dich abblitzen lassen. Das hätte ich dir gleich sagen können.
2: Und wer muss die Fehlplanungen ausbaden? Wir.
8: Ich weiß, wenn man diese Stadt vom Stau befreit. Besser als diese studierten Bürokraten.
2: Vera Becker wird mich noch auf Knien bitten, mit ihr zusammenzuarbeiten.
9: Ich tanze und singe auch manchmal in Unterwäsche. Bin ich deswegen Madonna?
7: Du leidest an Größenwahn.
9: Seitenwechsel.
10: 5 Minuten noch.
11: Da kommt noch einer, ganz weit hinten.
7: Leo, mach jetzt keinen Blödsinn.
9: Die Leute steinigen mich gleich. Ich muss den Laden aufmachen.
2: Okay.
0: Die Wohnung ist schön gelegen. Mit 2 Kinderzimmern.
2: Antonia, komm bitte, mach's mir doch nicht so schwer. Die Verträge mit den Hotels müssen heute noch raus. Dann sind wir bald der nächste Reiseveranstalter, der pleite geht.
0: Ich dachte, du freust dich, uns zu sehen.
2: Das tue ich doch.
0: Dann eben am Wochenende.
2: Du, wieso machst du nicht was Schönes mit deinen Freundinnen? Hm?
0: Felix weiß schon gar nicht mehr, dass sie überhaupt einen Papa hat.
2: Er hätte sich eben ein bisschen mehr Zeit lassen sollen, der kleine Mann.
0: Was soll das heißen? Dass wir Felix besser nicht bekommen hätten?
2: Nein, natürlich nicht. Oh, verdammt, Antonia, ich habe dir nie vorgemacht, dass ich für Familienleben zu haben bin. Wo willst du hin?
0: Melde dich, wenn du eine Lücke in deinem Terminkalender findest.
2: Wir sollen das reden, wenn es fertig ist.
12: Ne? Weiter.
2: Oh nein, Frau Sandmann. Nennen Sie das eine Wohnungsbesichtigung?
12: Antonia, jetzt steig wieder ein.
0: Ich gehe, sonst sage ich Dinge, die ich später bereue.
2: Würde es Ihnen viel ausmachen, Ihre Beziehungsprobleme irgendwo anders zu besprechen? Sie sind ja ein Verkehrshindernis. Fahren Sie weiter.
0: Sie müssen einen komischen Eindruck von mir haben.
2: Nein, nein, nein. Meine Nachbarin arbeitet an einer Weltverschwörung gegen mich. Ich finde das normal. Würden Sie bitte wegfahren?
0: Ja, nein, noch nicht wegfahren.
2: Doch. Antonia, jetzt. Bitte, warte da. Fahren. Wir sprechen uns noch.
13: Wir sind jetzt fertig.
9: Was machst du denn da? Wir müssen weiter zur Charlottenstraße. Da ist die Hölle los.
2: Ich kann nicht. Ich muss mein Konzept schreiben. Und das Ersatzteile für den Computer kaufen.
9: In meiner Eigenschaft als dein Dienststellenleiter mache ich dich darauf aufmerksam, dass deine Schicht noch nicht zu Ende ist.
2: Charlottenstraße, das schaffst du doch mit links. Das sind denn 4 Spuren bei deiner Ausstrahlung.

0: um sie dich zum Chef der Truppe gemacht haben.
1: Damit ich mich mit Kollegen wie dir herumschlage.
2: Ich brauche eine Sekretärin jetzt sofort. Das ist ein Notfall. Nein, ich kann nicht selber tippen. Hören Sie, ich hab beide Arme in Gips. Ja, unvorstellbar, diese Schmerzen kaum auszuhalten. Hallo? Aufgelegt. Tag.
3: Hallo. Sie sind doch Polizist. Können Sie eine Haustür öffnen? Ich meine, ohne Schlüssel?
2: Wie hätten Sie es denn gern? Soll ich die Tür eintreten oder wollen wir sie abfackeln?
3: Ich weiß, ich habe Ihnen nicht viel Grund gegeben. Aber können Sie ausnahmsweise mal was Nettes zu mir sagen? Ich glaube, ich bin heute nicht mehr kritikfähig.
2: Oh Gott, jetzt heulen Sie doch nicht. Das hat mich bei meinen Schwestern schon fertig gemacht.
3: Ich heule nicht wegen Ihnen. Ich heule, weil ich alles falsch mache, alles. Wieso muss ich Georg im Stau mit der Wohnung überfallen? Und jetzt ist auch noch der Hausschlüssel weg. Und deswegen heule ich. Und weil ich, wenn ich weiter heule, auch noch beschissen verheult aussehe.
2: Ich weiß nicht genau, was ich dagegen tun kann.
3: Georgs Büro ist ganz in der Nähe. Zu Fuß kann ich den Schlüssel in 20 Minuten holen. Aber nicht, wenn ich den Kleinen schleppen muss. Also können Sie so lange auf ihn aufpassen? Bitte, bitte, nur 20 Minuten. Ich lasse auch einen automatischen Wasserstopp einbauen. Badewanne, Waschmaschine, Küche, überall. Ehrenwort, bitte.
2: 20 Minuten, Frau Sandmann, keine Sekunde länger. Dank Ihnen muss ich nämlich eine Nachtschicht einlegen.
3: Sagen Sie doch Antonia zu mir.
2: Antonia.
3: Wissen Sie, als Mutter vereinsamt man ein bisschen. Und wenn man wieder zu sich kommt, merkt man, dass es niemanden mehr gibt, der einen mit dem Vornamen anspricht.
4: Ja, also, Schatz,
2: Leo.
4: Leo. Ärger ihn nicht, ja? Mami ist gleich wieder da. Tschüss. Ja, danke. Und wenn er unruhig wird, geben Sie ihm einfach ein bisschen Milch. Gekochte, lauwarme, 100 Milligramm. Vielen Dank.
2: 20 Minuten, ja? Ach, Gott sei Dank.
5: Fehler! Edward?
2: Ja, ich bin's nochmal. Ich weiß, Sie haben keine Sekretärin. Aber was ist denn mit Ihnen? Ich diktiere, Sie schreiben. Was hat denn das damit zu tun, dass Sie verheiratet sind? Hören Sie, ich bin Legastheniker. Lese- und Rechtschreibschwäche. Das gebe ich normalerweise nicht zu, aber daran sehen Sie, wie dringend es ist. Hallo? Gutzi. Du willst Milch, ja? Ja! Ich brauche Milch. Ja, komm, wir gehen nicht drauf. Gutzi.

0: Hallo. Hallo.
1: Na?
0: Bitte.
1: Gut schaust du aus.
0: Danke, das Kompliment.
1: Was darf es denn bei Ihnen sein?
0: Ein Bier. Eine Milch.
1: Warm oder kalt?
0: Was?
1: Hat Milch fürs Kindle. Warm oder kalt?
0: Warm. Die Milch. Bier kalt. Milch warm.
1: Gern.

0: alles erklären.
1: Ja, vielen Dank. Die Beschwerden, die hier jeden Tag reingehen, reichen mir völlig.
0: Ich habe schon eine Strategie, wie wir Nordamerika wieder in den Griff kriegen.
1: Ja, wundervoll. Mein Sohn löst die Probleme, die ich ohne ihn gar nicht hätte.
0: Wie bist du hier reingekommen?
2: Wie in der Zeit, in der ich hier gearbeitet habe. Durch die Tür. Georg, es tut mir leid.
0: Es ist jetzt nicht der günstigste Zeitpunkt für Besuche. Ich glaube nicht, dass mein Vater noch mehr Aufregung verkraftet.
2: Du hast ihm immer noch nichts von uns erzählt?
0: Es hat sich bis jetzt nicht der richtige Zeitpunkt ergeben.
1: Georg, habe ich gesagt, dass ich mit dir fertig bin?
0: Du, ich kläre das und bin sofort bei dir.
2: Georg!
0: Gleich! Mach bloß keinen Ärger. Wenn die uns zusammen sieht, die denkt noch, ich bin verheiratet. Hm, Mund auf. Hallo. Das verzeihe ich dir nie. Ich bin nachtragend und rachsüchtig.
3: Sind Sie nicht der Verrückte von heute Morgen?
0: Ja.
3: Verkehrspolizei. Sind Sie in der Abteilung von Stefan Grenz?
0: Ja, ja.
3: Ah, da sind Sie neu, oder?
0: 15 Jahre. Gilt das noch als neu?
3: Ist das ein Bub?
0: Ja.
3: Der ist ja süß. Wie heißt er denn?
0: Ja, das hängt ganz von der Situation ab. Wenn er lieb ist, dann nenne ich ihn meinen Hutzelputzel, Mutzel, Mausebär mit vollen Windeln, die Schweinebacke. Und wenn wir zusammen ausgehen, dann nenne ich ihn Baby.
3: Baby?
0: Ja. Baby. Baby. Dann fällt nicht so sehr auf, wenn ich zu viel trinke und mich an seinen Namen nicht mehr erinnern kann. Danke.
2: 20 Minuten, habe ich gesagt. Und als ich zurückkomme, ist er mit dem Kind verschwunden. Das ist doch eine Entführung, oder?
4: Frau Sandmann, jetzt regt sie sich nicht auf. Die meisten Kindesentführungen lösen sich innerhalb von 4 Stunden in Luft auf.
2: Felix war noch nie so lange alleine. Der Arme hat sicher Hunger.
4: Ah ja, schon. Yes.
0: Hast du bemerkt, wie sie mich angesehen hat? Du machst Eindruck auf sie. Wir machen Eindruck auf
2: Felix.
0: Sie. Yes.
2: Oh Gott, was machst du noch für Sachen, Schatz?
4: Na, hat sich das mit der Fahndung quasi erledigt, gell? Und ich han denkt, mein Kollege Leo hockt auch nachts über seine Ampelsteuerungen.
2: Wo wart ihr nur?
0: Ich habe eine Nachricht hinterlassen.
2: Aha. Bin mich kaulen.
0: Bin Milch kaufen. Das ist ein kleiner Scherz. So klingt das eben nach einem langen Arbeitstag. Bin mich kaulen.
4: Setze, es ist alles nur ein großes Missverständnis. Kommen Sie, jetzt machen Sie es wieder gut.
2: Soll ich mich etwa entschuldigen?
0: Ein kleines Danke würde genügen. Danke, lieber Leo, dass du mich aus meinem Chaos rettest.
4: Idiot. Leo, komm, jetzt bleib. Das renkt sich wieder ein. Weißt, nach 30 Jahren Streife habe ich ein Feeling für sowas. Es gibt einfach Menschen, die sind füreinander bestimmt. Du kannst es Fügung nennen oder Schicksal oder wie du willst.
0: In diesem Fall wäre es einfach nur Pech. Nur Pech, Hilda.
5: Aha. Sie müssen bezahlen.
0: Ich verstehe. Sie wollten kein Publikum für Ihre Dankesworte.
5: Ja, ich habe ein bisschen überreagiert. Aber schließlich wird Felix nicht jeden Tag entführt. Danke, Leo. Das war sehr nett von Ihnen.
0: Alles in Ordnung?
5: Ja. Ja, das meine ich ganz ehrlich. Danke.
0: Bringen wir es hinter uns. Was ist los?
5: Der Brief von der Versicherung. Sie behaupten, Sie hätten mich schon beim letzten Mal rausgeschmissen.
0: Ja, dann geht der Schaden wohl auf Ihre Rechnung.
5: Ich bin ja jetzt schon pleite.
0: Sie sind doch Sekretärin.
5: Anwaltsgehilfin.
0: Nee, ist ja egal. Wenn Sie tippen können, können Sie heute noch Ihre Schulden bei mir abarbeiten.
5: Wie bitte?
0: Ich kann natürlich auch die Rechnung für den kaputten Computer schicken.
5: Nein, in Ordnung. Aber meine technische Ausrüstung ist nicht auf dem neuesten Stand.
0: Ja, zeigen Sie mal.
5: Alle in meiner Familie sind geschieden. Mein Opa, meine Oma, meine Tanten, meine Onkel, meine Eltern natürlich auch. Immer wenn ein Haushalt aufgelöst wird, bekomme ich, was keiner haben will. So. Und die ist von meinem Ex-Stiefgroßvater oder so ähnlich.
0: Oh, dann sind Sie wohl das Lieblingskind der Großfamilie.
5: Hm? Ich bin das schwarze Schaf. Ich bin die Einzige, die niemand zum Heiraten findet. Deshalb haben alle Mitleid mit mir.
0: Kennen wir?
5: Ja.
0: Stadium 2006. Entwurf eines Verkehrskonzepts von Leo Fink.
5: Das Z, der Buchstabe bleibt hängen.
0: Nein.
5: Ja. Ja, dann formulieren wir es eben um. Stadion 2006. Wege einer neuen.
0: Einer neuen Verkehrsstruktur.
5: Ja.
0: Von Leo Fink. Fußball ohne Stau, Stoßzeit ohne Verzögerung, Verkehrsfunk ohne Meldungen.
5: Stoßzeit.
0: Mist. Darf ich? So, bitte. Fußball ohne Stau, Verkehrsfunk ohne Meldungen, Stoßzeit ohne Verzögerung.
5: Und das haben Sie sich ganz alleine ausgedacht?
0: Ausgedacht? Das ist bitte von mir persönlich erprobt und getestet mit meinem eigenen Versuchsaufbau.
5: Und das reicht.
0: Ja, ich kann ja jederzeit Material nachliefern, wenn die Jury das will. Sie sollten meine Simulation sehen. Nur, das geht ja nicht. Ihr Wasserschaden, mein Computer kaputt.
5: Ich meine, das reicht, um meine Schulden abzuarbeiten.
0: Ach so, ja, mehr als genug. Sie ahnen ja gar nicht, wie sehr Sie mir geholfen haben. Sie sind klasse, wirklich.
5: Können Sie das vielleicht noch mal sagen? Es klingt irgendwie gut.
0: Sie sind klasse. Wirklich. Wenn man davon absieht, dass Sie mir die Probleme eingebrockt haben. Danke.
6: Hör sofort auf, du wächst ja die Nachbarn auf.
0: Ja, dann geh mal rein.
6: Ja. Obwohl, ein bisschen Sauerstoff für meine Zellerneuerung.
0: Jetzt sag schon, wie findest du es?
6: Ja, also sehr kreativ, wirklich. Vielversprechend. Das eröffnet eine völlig neue Perspektive auf den Verkehr.
0: Das ist natürlich noch etwas knapp, aber den Rest kann ich ja persönlich erläutern, nicht?
6: Leo, damit bist du gestern voll gescheitert. Diese Frau wird sich nicht eine Sekunde Zeit nehmen, sich anzuhören, was du ihr zu sagen hast. Schon vergessen?
0: Gestern hatte ich noch kein Baby auf dem Arm. Stefan, ich bin dein Trauzeuge. Du kannst nicht in meiner Gegenwart so unverschämt nach anderen Frauen schielen.
6: Was hast du gesagt?
0: Vera Becker steht auf Babys und auf Väter. Sie schäkert mit dem Baby und ich habe alle Zeit der Welt, ihr meine Ideen zu erläutern.
6: Aber du hast doch gar kein Baby.
0: Na, ich nicht, aber meine Nachbarin. Ich muss sie nur davon überzeugen, dass sie mir das Baby noch einmal überlässt. Steff.
5: Repräsentativ, organisiert, penibel. Glauben Sie mir, ich bin die ideale Sekretärin für Sie. Im Moment, ich bin in einem Familienunternehmen. Ja, Management, ja, genau. Ach, ich mache alles. Finanzplanung, Organisation, Personalpolitik, Einkauf. Ja, ein Baby. 7 Monate. Natürlich bin ich flexibel. Nein, jetzt warten Sie doch mal, bitte. Warten Sie. Da kommt der Papa. Ja.
0: Danke fürs Tippen.
5: Ja. Was machen Sie denn?
0: Ich fülle das Wasser lieber selber in die Vase. Nur zur Sicherheit. Was treiben Sie da eigentlich?
5: Ich koche. Schadstofffrei, salzlos, biologisch selber. Haben Sie eine Ahnung, was Fertignahrung für Babys kostet?
0: Was ich sagen wollte. Wenn Sie Probleme mit Felix haben, ich nehme ihn gern noch mal.
5: Felix macht keine Probleme.
2: Ich bin das Problem. Kein Mann, keine Familie, kein Geld. Und einen Job will mir auch keiner geben.
0: Ich dachte, Sie sind im Erziehungsurlaub.

0: Georg und ich wollen die Firma nicht unnötig mit unserem Privatleben belasten. Als Juniorchef hat man eine besondere Verantwortung.
1: Und Sie sitzen hier, sind arbeitslos und drehen jeden Cent dreimal um.
0: Ja, Schatz. Ich kann da unmöglich wieder anfangen.
1: Doch, Sie können. Man muss eben manchmal über seinen Schatten springen, wenn man was erreichen will.
0: Ich habe ihn schon genug unter Druck gesetzt. Georg weiß, dass ich immer eine Batterie von seinem Lieblingsjoghurt im Kühlschrank habe. Und der Rest liegt an ihm.
1: Nein, Sie gehen jetzt in Ihre Firma und Sie sagen, dass Sie an Ihren Arbeitsplatz zurückkehren.
0: Und wenn ich mich lieber beklage und nichts tue?
1: Niemand kann so leben, Antonia. Niemand. Sie müssen etwas unternehmen, und zwar jetzt, sofort. Und ich passe so lange auf Felix auf.
0: Sie sind ja richtig nett.
1: Das täuscht.
0: Der Anzug ist irgendwie eingelaufen.
1: Aber es kommt doch darauf an, was Sie ausstrahlen.
0: Genau das macht mir ja Sorgen.
1: Also ich finde, Sie sehen prima aus. Die geborene Karrierefrau.
0: Um 10.30 Uhr bekommt eine Portion Karotten mit Butter, keine Margarine. Und nicht zu viel Apfelsaft. Davon bekommt der Hautausschlag.
1: Ich dachte, Sie wären chaotisch, aber eigentlich sind Sie Perfektionistin. Wahrscheinlich deswegen chaotisch. Na, egal.
0: Felix hat nur mich. Ich muss ihm Vater und Mutter gleichzeitig sein. Das ist quasi die doppelte Arbeit.
1: Apropos Arbeit. Hm? Tschüss.
0: Ja.
1: Oh Gott.
0: Lass mir nicht erst einmal Kaffee zusammen trinken. Ich meine, wir kennen uns kaum.
1: Wir haben die Osterflut, das Weihnachtshochwasser und die Überschwemmung vorgestern überlebt. Sowas schweißt zusammen, auch ohne große Worte.
0: Aber Felix war noch nie irgendwo anders, jedenfalls nicht länger.
1: Gehen, jetzt, sofort.
0: Ja. Ach.
1: Nein. Ja.

0: verspreche, in jedem Stau dieser Stadt für Sie zu beseitigen, wenn Sie mich vor 12 zur Verkehrsleitstelle bringen. Also fahren Sie!
1: Ich komme hier nicht raus, Mann. Das ist eine Einbahnstraße.
0: Ich regel das für Sie. Das ist ein wichtiger Polizeieinsatz.
1: Natürlich. Und der Kleine ist sicher Ihr Kollege vom FBI.
0: Ich arbeite undercover. Das Baby ist nur Tarnung. Es dient dazu, die Zielperson von meinen wahren Absichten abzulenken. Also fahren Sie!

0: geht darum, ich möchte meine Arbeit wieder aufnehmen. Ich habe mich in der Rechtsabteilung immer sehr wohl gefühlt. Und ich vermisse meine Arbeit. Sie wissen, wer ich bin?
1: Ich weiß, was Sie sind. Ledig und Mutter. Das sind gleich zwei Probleme. Ich beschäftige Sie nicht, weil Sie mir so sympathisch sind, sondern weil ich an Ihnen verdienen möchte.
0: Sie werden gar nicht merken, dass sich in meinem Leben etwas verändert hat. Ich stehe uneingeschränkt zur Verfügung.
1: Sind Sie in der Lage, Ihr Privatleben aus meiner Firma herauszuhalten?
0: Sie werden es nicht bereuen. Nein.
2: Was machst du? Was machen Sie denn hier?
1: Frau Sandmann unterstützt dich ab morgen bei deinem Florida-Prozess.
0: Ab morgen?
1: Ja, entweder oder, Frau Sandmann.
0: Ja, natürlich, ab morgen. Ach, übrigens, es ist ein Junge geworden, Felix. Ein charmanter kleiner Kerl, leider sehr anspruchsvoll, ganz der Vater. Wollen Sie ein Foto sehen? Entschuldigung, soll nicht wieder vorkommen.
3: Endstation. Das macht 14,80 für die Fahrt und 67 für die Innenreinigung.
2: Tut mir leid, ich habe nur 17.
3: Ihr Partner hält aber gar nichts aus.
2: Das ziehe ich dir von deinem Taschengeld ab. Jeden einzelnen Cent.
4: Ihren Ausweis, bitte.
2: Hilda!
4: Ich habe den Streifendienst nimmer ausgehalten. Ja. Mord und Totschlag, Neid und Hass. Wo die Stelle frei geworden ist, habe ich sofort zugeschlagen.
2: Ja, wir reden später.
4: Leo, Ausweisvorzeige von dem Besucherregister Heidrake.
2: Hilda, ich bin's.
4: Der Schutz kritischer Infrastruktur beginnt mit der äußersten Sorgfalt bei der Eingangskontrolle. Paragraph 1. Mein Stiefel zu Ende wie mein Vorgänger.
2: Na gut. Und ich war persönlich dafür verantwortlich, dass niemand mein Konzept sieht.
4: Jetzt komm.
2: Der arme Felix. Soll er in einer Welt voll Autos, Staus und Abgasen groß werden? Willst du das?
4: Mir trage dich später ein.
2: Ja. Felix wird dir ewig dankbar sein. Danke.
4: Hätt's damals Väter gäbe wie dich, ich hätt's mir überlegt mit Kindern.
2: Sag mal, was soll das? Willst du mich erpressen?
0: Du bist überarbeitet, Georg. Du brauchst jemanden, der dich entlastet.
2: Meine liebe Antonia, ich habe zurzeit genügend Probleme am Hals, ja?
0: Und genau deswegen halte ich dir morgen den Rücken frei.
2: Das kann doch nicht dein Ernst sein.
0: Komm, es muss doch niemand etwas wissen. Wir fangen nochmal von vorne an. Als heimliches Liebespaar. Vielleicht brauchen wir das Versteckspiel, um miteinander glücklich zu sein.
5: Sie können sich der Weg nach oben sparen. 11:55, es tut mir leid, aber wir können jetzt keinerlei Vorschläge mehr für den Wettbewerb annehmen.
2: Kann ich das bitte mit Frau Dr. Becker besprechen?
5: Ja, aber ich bin der Projektleiter.
2: Ja, und Frau Dr. Becker Ihre Chefin, oder?
5: Ja, aber sie hat mir die Organisation für den ganzen Wettbewerb
6: aber
5: übertragen.
6: Aber Herr Schnöbel, wir werden doch hier keinen Aufstand machen, doch nicht wegen 5 Minuten.
7: Natürlich nehmen wir das Konzept von deinem Papa noch an. Hm?
6: Tragen Sie ihn in unsere Liste ein. Mein Fahrer holt die Unterlagen ab. Ich bewundere Sie. Was Sie alles mit Kind schaffen. Ja. Ich kann ja nicht mal in Ruhe lesen, wenn einer um mich rum ist.
2: Das ist doch alles nur eine Frage von Organisation und guten Nerven.
6: Sehen Sie, Schnöbel, das predige ich Ihnen nun jeden einzelnen Tag.
5: Ja, kann ich Sie heute Abend erreichen, falls vielleicht noch was Wichtiges wäre?
6: Nee, auf keinen Fall. Keine Anrufe, kein Fax und keine Besuche. Ich habe nämlich nur unangenehme Störenfriede und nicht so was Süßes wie dich. Oh jo, was hast du denn?
5: Aber was soll denn das hier? Grüß Gott. Gesundheit.

0: Ich kann den Fahrer jetzt wirklich nicht mehr länger hinhalten.
1: 2 Minuten noch, bitte.
0: Hallo? Sie können losfahren, es kommt nichts mehr dazu. Ja, die Sendung für Frau Dr. Becker ist vollständig.
2: Was war's denn wohl?
0: Na komm, schreib's noch einmal und liefer's nach.
1: Kein Fax, kein Telefon, keine Besuche.
0: Herrgott, Leo, lass da halt was einfallen. Eine gute Ausrede, wie bei deiner Frau.
3: Ja, gell?
1: Was, meine Frau?
0: Verheiratet seid ihr natürlich auch nicht. Ich werde die neumodischen Sitten nie verstehen.
1: Ich will auch schon einen Trottel heiraten, der nicht mal fähig ist, pünktlich sein Konzept abzuliefern.
0: Selbst wenn es wunderbar ausgesehen hätte, bei der Frau Dr. Becker hättest du so oder so keine Chance.
1: Wieso?
0: Weißt du, wie der Schnöbel seinen Assistentenjob gekriegt hat?
1: Nee.
0: Besetzungscoach. Und hast du dich jemals gefragt, warum der Stefan dein Chef oder ist?
1: Nein. Stefan. Du hattest mal was mit Vera Becker?
4: Ich bin mitten in einer Personalplanung.
1: Hattest du was mit ihr?
4: Was ist das denn?
1: Das ist Felix. Jetzt lenk nicht ab.
4: Ja gut, ich hatte mal was mit ihr, aber das ist ewig her.
1: So, und warum erzählst du mir nichts davon?
4: Weil ich dich beschützen will. Das ist der beste Dienst, den ich dir erweisen kann. Vera Becker ist eine fleischfressende Pflanze. Ihr Tempo ist mörderisch. Gemütliches Frühstück im Bett? Von wegen. Fitnesscenter, trainieren, stundenlang. Und danach abends in die Disco. Oh, und dann erst das Nachtprogramm, die Frau schafft jeden. So, rein körperlich.
1: Ich verstehe, sie hat dich in die Wüste geschickt, hä?
4: Worum geht's dir eigentlich, um die Frau oder um die Karriere?
1: Siehst du, genau das meine ich. Bei einer Frau wie Vera ist das kein Widerspruch mehr. Du wirst schon sehen.
5: So. Sie nehmen Felix morgen wieder, ja?
1: Ja, ja.
5: Oh, das ist großartig.
1: Kein Problem. Wie war's denn in der Firma?
5: Alles großartig. Und bei Ihnen?
1: Alles großartig, ja.
5: Georg hat sich richtig gefreut, dass wir wieder zusammenarbeiten.
1: Schön.
5: Was ist das?
1: Ah, das ist Erste Hilfe. Ich dachte, was für offene Wunden richtig ist, kann für Babypopos nicht ganz verkehrt sein.
5: Sie müssen nicht schlecht über Georg denken. Er ist wirklich nett. Er kommt in letzter Zeit nur so selten dazu.
1: Fertig.
5: Es ist ja alles meine Schuld. Georg hat nie behauptet, dass er für eine Familie zur Verfügung steht. Ich wollte das Kind behalten, er nicht. Seit Felix geboren ist, haben wir uns kaum mehr gesehen. Georgs Vater, mein Chef, er weiß bis heute nicht, dass er Opa geworden ist.
1: Wie lange wollen Sie so weitermachen?
5: Georg braucht eben Zeit, sich in seine neue Rolle zu finden. Er muss Felix nur ein bisschen besser kennenlernen.

0: Wo ist nur das Abenteuer geblieben? Okay, ein Schiff im Hafen ist sicher. Aber dafür wurde es doch eigentlich nicht gebaut, oder?
1: Redest du von einer Frau mit dem Hund? Du kennst diese Frau mit dem Hund gar nicht. Wer ist sie überhaupt? Kann sie dich ernähren, die Frau mit dem Hund? Denk bloß an die Alimente, die du bezahlen müsstest.
0: Naja, aber gucken wird man ja wohl noch dürfen.
1: Das ist ein sexueller Notstand, das ist alles.
0: So ein Blödsinn.
1: Erzähl mir nichts, Stefan. Deine Ehe ist in eine Phase gekommen, in der die Zigarette danach spannender ist als der Sex davor. Das ist tragisch, aber mach jetzt keinen Fehler.
0: Was weißt du schon davon? Ich bin Verkehrsexperte.
1: Wenn du schon mal dabei bist.
2: Morgen.
3: Guten Morgen.
1: Stefan, ich bin's. Ich komme ein bisschen später, ja?
4: Oh, ich springe gerne für dich ein. Hilde hat uns übrigens alles erzählt.
0: Ich hätte wirklich heulen können, so traurig ist deine Geschichte. Wie oft du Antonia schon gefragt hast, deine Frau zu werden, aber sie zweifelt.
1: Was, diesen Blödsinn erzählt Hilde herum?
0: Unter dem Siegel der Verschwiegenheit. Ich denke, es braucht noch ungefähr 2 Stunden.
4: Dann weiß es jeder.
1: Ja, danke. Wenn die dieses Konzept nicht bald loswerden, dann geschieht noch ein Unglück. Allerdings, so wie das aussieht, ist ja echt was für Liebhaber.
2: Was steht an, Herr Krivitz?
5: Die Klage von 40 Familien wegen eines angeblich für Kinder ungeeigneten Hotels in Miami. In 3 Tagen ist erstes taktisches Gespräch. Kannst du die Fakten für mich aufbereiten? Danke.
2: Na, wie soll ich denn das schaffen?
5: Ich dachte, alles genauso wie früher.
1: Wir schließen einen Vertrag. Ich helfe deiner Mama, deinem Papa zu heiraten und du hilfst mir bei Vera. Ja? Jetzt spielen wir Fußball. Das ist das Tor. Hopp. So. Und 1 und 2 und... Sehr gut. Nochmal. Oh. Hoppa. Oh. Oh, Fehlpass auf Becker.

0: Pause endete vor 4,5 Minuten. Wann nimmst du dir endlich eine Haushaltshilfe?
1: Kann ich mir nicht leisten.
0: Ach komm, ich hab dir doch schon 1000 Mal Geld angeboten.
1: Das will ich mir nicht leisten.
2: Was bist du nur für ein Dickschädel? Wie ein kleiner Terrier. Festbeißen und dann nicht mehr loslassen, ne?
1: Herr Krivitz, wenn Sie mich stören, werde ich nie fertig.
0: Schön, dass du wieder da bist, kleiner Terrier.
3: Ist das Zufall oder verfolgen Sie mich?
4: Ich nicht, Felix. Er hat das 0-1 sehr schwer genommen und jetzt bereiten wir uns auf das Rückspiel vor und da gilt es, den Gegner genauestens zu studieren.
3: Ah ja.

0: Bei Ihnen sieht Kinder haben wie ein Kinderspiel aus.
1: Kinder zu haben ist ja auch viel leichter als eins zu sein. Ich weiß, wovon ich rede. Schule ein Albtraum, zu Hause drei ältere Schwestern, drei Pippis, die wollten, dass ich die Annika spiele. Wahrscheinlich finde ich es deshalb so toll, wenn alles nach meiner Pfeife fährt.
0: Vier Kinder? Meine Eltern waren schon mit mir überfordert.
1: Ja, ja. Bringen Sie mal alles unter einen Hut. Kind, Beruf, Ambitionen. Mit Kind denkt man allerdings mehr darüber nach, was in Stuttgart verbessert werden kann.
0: Wenn ich Sie so sehe, ich habe zum ersten Mal das Gefühl, dass ich was verpasst haben könnte. Na ja, und jetzt ist wohl zu spät.
1: Ja, aber es gibt doch nicht nur Männer, es gibt doch auch Väter. Eine Fertigpackung quasi.
0: Ja, aber zu einem Vater gehört auch immer eine Mutter.
1: Ja. Zwischen Antoni und mir ist ja alles geklärt. Wir haben getrennte Wohnungen im selben Haus, aber getrennt. Keine Ansprüche, keine Eifersucht. Felix verbindet uns. Nicht mehr und nicht weniger. Hallo, Antonia.
2: Ihr seid zu spät. Ich hatte solche Sehnsucht nach Felix.
0: Reden wir andermal weiter, wenn Sie keine Besuchszeit haben.
2: Besuchszeit? Bei wem? Bei Felix? Sie geben Felix als Ihren Sohn aus? Was bilden Sie sich überhaupt ein? Felix hat einen Vater, er braucht keinen Zweifel.
1: Aber jetzt regen Sie sich doch nicht so auf. Die Geschichte ist doch ganz anders. Lassen Sie mich erklären. Ich wollte einfach ausprobieren, wie das klingt, mein Sohn. Mein Gott, Anton, jetzt machen Sie nicht so ein Ich-hasse-dich-Gesicht.
2: Wenn Sie ein Baby haben wollen, machen Sie sich selber eins. Wie lange ist die Wartezeit für einen Krippenplatz? 3 Jahre? Ja, dann brauche ich keine Krippen mehr.
3: Ordnung, Sauberkeit, Disziplin. Ja, das finde ich auch.
2: Was soll das heißen? Ein Klaps hat noch keinem Kind geschadet?
3: Morgen? Wie schön. Ja, und wie teuer?
2: Oh, ja, das frisst ja alles auf, was ich verdiene.
3: Nein, Sie müssen Felix nicht einschreiben. Ich bleibe die nächsten 18 Jahre zu Hause. Ja, ja.
1: Irgendwann mussten Sie ja mal rauskommen. Ja. Hören Sie, ich mag Felix wirklich. Und er ist gut für meine Karriere.
2: Wie bitte?
1: Ich habe ein Baby im Arm und plötzlich werde ich wahrgenommen. Sogar meine Vorgesetzten sehen mich mit ganz anderen Augen.
3: Ich begreife die Männer nicht. Der eine rennt vor dem Kind davon und der andere will es unbedingt haben. Nur in beiden Fällen stehe ich wie ein kompletter Idiot da. Und jetzt?
1: Haben Sie heute schon was Vernünftiges gegessen? Jetzt kommt das Beste. Würzen. Direkt Import aus Kalkutta.
2: Oh, riecht gut.
1: Ja.
2: Nach Abenteuer.

0: Ich würde so gerne mal wieder verreisen.
1: Oh, Kalkutta. Kalkutta ist großartig. Eine Traumstadt. Nirgendwo kann man irgendetwas lesen. Und der Verkehr. Allein der Busbahnhof. Alle versuchen gleichzeitig loszufahren. Jeder behindert jeden. Der Stau, der produziert sich praktisch selbst und keiner kommt voran.
2: Kalkutta.
1: Wussten Sie, dass man in Kalkutta für 5 Kilometer 4 Stunden braucht?
0: Klingt schwer romantisch.
1: Ist es auch, ist es auch. Wie wollen Sie es? Fruchtig scharf oder höllisch feurig?
0: Ich nehme die Variante Feuer.
1: Wie Sie meinen.
0: Oh.
1: 1, 2, 3, 4, 5. So, bitte.
0: Leo, ich habe nachgedacht.
1: Oh.
0: Felix mag sie. Und wenn Sie wollen, engagiere ich Sie als Babysitter. Aber zu meinen Konditionen.
1: Ich kann nur Curry kochen. Ich koche keinen Babybrei. So.
0: Sie dürfen Felix mieten.
1: Bitte?
0: Ja. Für 15 Euro bekommen Sie das wunderbarste Baby der Welt. Bewundernde Blicke der Frauen inklusive. Aber den Zeitplan bestimme ich.
1: 10 Euro. Immerhin darf ich nicht erzählen, er wäre mein Sohn.
0: 15. Felix gibt es nicht als Sonderangebot.
1: Sie sind ja verrückt.
0: Ich bin mutterledig und der Beute geschäftstüchtig.
1: Gut. Es geht nichts über den Eiswürfel danach. Hm. Auf du und du.
0: Hm? Hm. Und jetzt vernichten wir Georgs Fruchtjoghurtration.
1: Oh ja. Hm. Warum schmeißt du den Kerl eigentlich nicht raus? Ich finde, der hat euch nicht verdient.
0: Man darf nicht beim ersten Krach aufgeben.
1: Oh doch, wenn der Kerl nicht gut tut.
0: Abgänge waren noch nie meine Stärke. Ich vergesse sicher wieder den Hausschlüssel.
1: Das war ein Weltklasse-Abgang, ja. Aber stell dir vor, du hättest den Schlüssel gehabt. Dann hätten wir uns nie näher kennengelernt.

0: Du willst meinen Dienstplan umschmeißen, nur damit du den Sohn deiner Nachbarin betreuen kannst. Und das alles nur, weil Vera Becker dich nur mit Baby interessant findet. Wenn du einen anderen Job suchst, dann bewirb dich, wie jeder andere auch.
1: Soll ich dir erzählen, was bei meiner letzten Bewerbung passiert ist?
0: Such lieber die Unfallstatistik für die Stadionzufahrten. Die brauchen die für den Wettbewerb.
1: Du hast den Posten bekommen. Dabei bist du ohne mich aufgeschmissen.
0: Wie? Du hast dich damals auch beworben?
1: Ja.
0: Wieso hast du mir das nie erzählt?
1: Weil man Menschen, die man seit 20 Jahren kennt, fast alles verzeiht. Man mag sie selbst dann noch, wenn sie sich mit absurden Klamotten lächerlich machen.
0: In meinem Alter braucht man eben ein bisschen Farbe, ja?
1: Du bist mitten in der Midlife-Crisis. Dabei, ich wünschte, ich würde so aussehen wie du, wenn ich dann mal so alt bin.
0: Okay, Unterschrift gegen Statistik.
1: Okay.
0: Gut. Ist was?
1: Das einzig Seltsame an dir sind deine Augen. Die stehen so nah zusammen. Aber das merkt man kaum, ehrlich. Ja, meine Schultern. Ich habe die ganze Nacht mein Baby herumgetragen und jetzt bin ich ganz verspannt und verkrampft.
2: Soll ich das geschwind für Sie tippen?
1: Oh, das wäre ja nett.
2: Ich weiß, was Sie mitmachen. Ich habe selber drei. Kleine Kinder sind eine echte Plage.
1: Oh, finden Sie? Also, ich denke ja, ein Baby eröffnet ganz neue Möglichkeiten im Leben. Also, ich diktiere, Sie schreiben. Geisburger Brücke.

0: Alles gut gegangen neulich?
1: Oh ja, kein Problem. Hallo.
2: Hier sind die Statistiken. Damit müssten Sie jetzt alles zusammen haben, was Sie für den Wettbewerb brauchen. Wir können ja auch noch mal die Zahlen durchgehen. Hast du nicht noch einen ganz dringenden Termin?
0: Mir war nicht klar, dass es so viele Unfälle gab.
1: Ja, wahrscheinlich fehlt sogar noch der eine oder andere Crash. Ich habe das jetzt nur schnell aus dem Kopf gemacht.
0: Aus dem Gedächtnis?
1: Naja, ich habe mich ja auch lang genug mit dem Wettbewerb beschäftigt. Das Problem in diesem Bereich ist die Kreuzung an der Benzstraße. Hier ist das Verkehrsaufkommen einfach zu hoch.
2: Ich habe die genauen Zahlen von einem Ingenieurbüro.
1: An dieser Kreuzung müssen 4600 Autos pro Stunde durchgeschleust werden. Das ist zu viel.
0: Das haben Sie alles im Kopf?
1: Naja.
0: Na, kein Wunder, dass Sie manchmal vergessen, Ihr Baby pünktlich abzugeben.
1: Das Problem sind diese beiden Spuren. Wenn man so nah beieinander ist und so unterschiedliche Ziele hat, das gibt Konflikte.
0: Wäre es nicht klüger, man würde sich von der räumlichen Nähe verabschieden?
1: Das ist theoretisch sehr schwer einzuschätzen. Das müsste man dann schon praktisch ausprobieren.
2: Ich schlage einen Lokaltermin vor. In 2 Wochen hätte ich Zeit.
0: Na, so lange kann ich nicht warten. Wir müssen vorher zu einer Entscheidung kommen. Aber Sie stellen mir Herrn Fink sicherlich ab. Heute Abend?
1: Ja, das macht er sicher gerne. Ne, Stefan?
3: Ja, ich.
4: Leo?
3: Ich bin im Moment nicht zu Hause.
4: Leo, wo bleibst du nur?
3: Naja,
4: ich warte.
3: Bis dann.
4: Hallo. So ein Mist. Schatz. Schatz, mach dir nichts draus. Die Kinder von Michael Jackson haben es auch nicht besser. Ja, Schatz.
5: Ich kann dir das alles erklären.
6: Ja, vielen Dank.
7: Fangen wir gleich an. Frau Sandmann, Sie haben die Fakten.
8: Ja.
4: So. Wir hätten Miami nie in unser Familienprogramm aufnehmen dürfen. Die Hotelzimmer sind hellhörig, der Pool gefährlich. Und die Hotelküche ist zu klein, um die Versorgung mit Kindermahlzeiten zu gewährleisten. Ich glaube, dass in diesem Fall eine 70-prozentige Rückerstattung der Reisekosten zu vertreten ist.
9: Da ist ein gewisser Herr Fink für Frau Sandmann. Er hätte gern das Baby abgeholt.
1: Ich bin ein bisschen spät, ich weiß. Danke.
4: Nimm das Baby und verschwinde.
1: Die ganze Zeit, ja? Ich verstehe, wenn du wütend bist, aber lass mich bezahlen, wenn du siehst, dass ich guten Willens bin. Jetzt nicht. Wir sehen.
4: Entschuldigung.
10: Warum unterschreibe ich Ihren Gehaltscheck, Frau Sandmann? Damit Sie Argumente finden, dass wir im Recht sind. Und nicht, damit Sie Verständnis für unsere Prozessgegner zeigen.
11: Wenn Sie beim Schlichtungstermin nicht besser vorbereitet sind, erkläre ich den Versuch Mutter im Dienst für gescheitert. Was für ein arroganter Sack!
1: Soll ich Sie erst küssen und ihr dann mein Konzept geben? Oder soll ich ihr erst meine Ideen erklären und sie dann küssen? Oder küsst man seine Frau überhaupt nicht bei der ersten Verabredung? Was meinst du?

0: Leo, bist du das? Leo? Kommst du extra zum Rauchen her?
1: Du, wenn dein Kühlschrank nichts hergibt, was soll ich denn machen? Nicht mal Joghurt ist da. Ich hab dir was mitgebracht. Das neueste juristische Suchprogramm.
0: Jetzt muss ich es nur noch in meine Schreibmaschine bekommen.
1: Ich habe ein bisschen viel gearbeitet in letzter Zeit. Manchmal wache ich morgens auf und weiß nicht mal, in welchem Land ich bin. Weißt du, ich habe dich oft beneidet. Morgens einfach liegen bleiben, nichts tun müssen.
0: Vielleicht ist es dir in deinem Stress entgangen. Wir haben ein Baby bekommen.
1: Ja, aber da hast du ja jetzt Hilfe, dieser Mann da.
0: Bist du etwa eifersüchtig?
1: Ein fremder Mann holt meinen Sohn ab.
0: Nein, nein, du bist eifersüchtig, Georg.
1: Wenn ich jetzt diesen Florida-Prozess gewinne, dann überträgt mir mein Vater Nordamerika. Und dann können wir zusammenziehen und dann kannst du so viele kleine Babys bekommen, wie du willst. Immer noch wie früher. Bisschen Zimt, bisschen Vanille. Antonia, ich hab dich so vermisst.
0: Und ich dachte, du machst dir nichts mehr aus uns.

0: Er hat Auto gesagt, ganz deutlich. Felix, sag Auto. Auto. Auto.
1: Auto.
0: Auto. Es klang wie Auto, ich schwör's dir.
1: Ja, das ist sicher dein guter Einfluss.
0: Na gut. Schlaf schön, junger Mann. Und gib ihm keinen Apfelsaft mehr, sein Po ist ein bisschen rot.
1: Mhm. Okay, willkommen im Club der überbesorgten Mütter.
2: Wo bleibst du denn? Mir ist kalt.

0: Georg hat wichtige Verhandlungen mit einer Airline.
1: Komm erst mal rein.
0: Ich bin es Felix schuldig, dass ich Georg eine Chance gebe, oder nicht?
1: Eine, aber nicht 100.
0: Ich will keine alleinerziehende Mutter werden.
1: Antonia, das bist du schon seit circa 7 Monaten.
0: Ja, ja, wahrscheinlich hast du ja recht.
2: Aber, das heißt ja nicht, dass du alleine bleiben musst. Du bist jung, du bist hübsch, hast seit 10 Tagen keine Überschwemmung angerichtet, das ist doch... Und das neue Kleid, das ist...
0: Ja?
2: Das steht dir großartig. Es ist nur, ich bin verabredet. Der Termin meines Lebens.
0: Oh, ja. Ich wollte nur fragen, ob der Computer wieder läuft.
2: Ja, ja, alles in Ordnung. Der musste nur trocknen. Ja. Na? Wie sehe ich aus? Ja? Weißt du, was das Tolle an uns ist? Wir können wirklich Freunde sein. Und weißt du auch warum? Weil wir nichts voneinander wollen.
0: Das ist wirklich etwas ganz Besonderes.
2: Ja. Ich muss. Fühle ich wie zu Hause. Ich muss mich anziehen.
3: Warum gehen wir hier hoch?
2: Es geht ja nicht nur um Daten, es geht doch auch um ein Gefühl. Und von dort oben hat man den besten Blick aufs Stadion.
3: Aber im Dunkeln sieht man doch gar nichts.
2: Nein, ganz im Gegenteil. Da sieht man nur noch die Dinge, auf die es wirklich ankommt. Nur nicht aufgeben, es sind noch ein paar Meter.

0: Und jetzt?
1: Jetzt sind wir da. So. Bitte. Ist das nicht großartig? Wie die vielen kleinen weißen Lichter sich mühelos ineinander einfügen. Und morgen früh ist wieder überall Staub.
0: Ich habe noch einen ganzen Stapel ungelesener Vorschläge. Und die Ecke kenne ich als Modell, gezeichnet, groß, klein, mittel. Können wir nicht über was anderes reden?
1: Aber das ist doch ein Lokaltermin.
0: Oh, ich habe gehofft, ihr lenkt mich ein bisschen ab. Ich will doch an so einem Abend nicht über Staus nachdenken. So neurotisch bin ich wirklich nicht.
1: Ich schon. Ich bin einer von denen, die können von Ampelschaltungen gar nicht genug kriegen.
0: Jetzt fehlt nur noch ein Lagerfeuer und ich fühle mich in meine Pfadfinderzeit zurückversetzt.
1: Sie waren bei den Pfadfindern, ja?
0: Ja, jahrelang. Meine Mutter meinte, Teamerlebnisse prägen fürs Leben, gerade bei Einzelkindern.
1: Und?
0: Ja, recht hat sie gehabt. Von Männern in Uniform bin ich nie wieder weggekommen. Zuerst der Gruppenleiter der Wölflinge, dann Rudi, Freiwillige Feuerwehr, und mein Ex-Mann war Pilot. Und als dann der Posten an der Verkehrsleitstelle frei wurde, da wusste ich sofort, das ist meiner.
1: Und zum Glück tragen wir Polizisten keine kurzen Hosen und einen Schnupftuch um den Hals.
0: Sie haben wohl immer einen Spruch auf Lager.
1: Nein, das stimmt nicht. Jetzt zum Beispiel, jetzt würde ich gern was Nettes sagen, aber mein Kopf ist wie leer gefegt.
0: Ist ein bisschen nass hier. Außerdem ist es unbequem. Mein Bier ist warm. Hast du nicht noch eins im Kühlschrank?
1: Bei mir zu Hause?
0: Ja. Spricht irgendwas dagegen?
1: Mein Magen. Ich habe Hunger. Das sieht doch sicher auch. Komm, ich habe eine bessere Idee. Hier ist es doch viel gemütlicher. Bei mir zu Hause hätten Sie sich nicht wohlgefühlt. Überall Babywäsche, Kinderspielzeug, Windeln.
2: Hätten Sie schon was in der Karte gefunden?
1: Kaminfeger, Kässpätzle und die Filetpfanne.
2: Bei Ihnen?
0: Das ist nicht die Sorte Hunger, die ich habe. Weißt du, dass ich mich zum ersten Mal seit meiner Scheidung wieder richtig wohlfühle mit einem Mann?
1: Vera, das hier hat alles seinen Grund.
0: Na, du musst nichts sagen. Glaubst du, ich merke das nicht? Überall, wo ich bin, tauchst du auf.
1: Vera, seit Tagen versuche ich ihn dir was zu sagen.
0: Ich weiß. Ich habe auch nachgedacht. Vielleicht bin ich eine ganz tolle Stiefmutter und weiß es nur noch nicht.
1: Vera, ich Ich habe den Abgabetermin versäumt. Ich kann dir das aber alles erklären. Hier. Das Problem ist, dass der Verkehr bei einer Ampelschaltung von 58 Sekunden
3: Und dann? Jetzt erzähl schon, was ist dann passiert?
1: Dann ist sie aufgestanden und gegangen.
3: Sie lässt dich abblitzen, sag ich's doch.
1: Von wegen? Ich kann mein Konzept nachreichen. Ich muss nur die paar Straßennamen eintragen, die seit dem Wasserschaden weg sind. 3:0 für mich.
3: Ein improvisiertes Treffen mit Vera Becker im Gras und sie vergisst alle Abgabetermine. Ich fass es nicht.
1: Ja, sie ist eben spontaner, als man beim ersten Blick denkt. Diese Frau ist einfach Weltklasse.
3: Kann es sein, dass dir dein emotionales Chaos über den Kopf wächst?
1: Kann es sein, dass du mit deiner bescheuerten Brille nichts mehr siehst?
3: Diese Brille gleicht den Eindruck eng zusammenstehender Augen perfekt aus. Ich sehe besser als du. Du machst dir was vor, Leo.
1: Das stimmt nicht. Das ist eine reine Kosten-Nutzen-Rechnung. Ich hab's ja ausgerechnet. 445 Nächte stecken in diesem Programm. 29 Urlaubstage, 38 Wochenenden, 5 abgesagte Geburtstage. Ich kann jetzt nicht aufgeben.
3: Irgendwann im Leben kommt einmal der Punkt, an dem man sich eingestehen muss, dass man nicht alles haben kann.
1: Wer sagt das? Dein Optiker? Ja, geh zum Teufel, der Mann redet Unsinn.
3: Das brauchst gerade du sagen. Wie willst du eigentlich jemals aus dieser Babynummer rauskommen? Hast du dir das schon mal überlegt?
1: Neustädter Straße. Neustädter Straße. Hier.
0: Willst du, dass man mir Begünstigung im Amt vorwirft? Bis zur Präsentation der Wettbewerbsbeiträge dürfen wir uns nicht sehen, ne?
1: Ja, es ist nur dringend, weil es geht um die Stiefmutter.
0: Ja, ich weiß, was man von mir erzählt, von wegen Besetzungscouch. Ich halte sehr viel davon, Privates und Berufliches auseinanderzuhalten. Herr Schnöbel, Sie kümmern sich um Herrn Fink, ja? Und wir machen gleich nach der Präsentation einen Termin.
4: Natürlich, gerne. Ich liebe die Arbeit mit talentierten Laien. So, gucken wir da mal rein.
1: Also, das hier, das sind die drei Neckarbrücken und das sind die Zufahrten zu den Parkplätzen.
4: Ja, das ist mir schon klar.
1: Sobald wir hier Verzögerungen haben, gibt es einen Rückstau, der das gesamte Gelände verstopft. Wenn wir allerdings Pförtnerampeln installieren, dann könnten wir die Verkehrsströme in Fluss halten.
4: Ein gelenktes Reißverschlussverfahren, gell?
1: Ja, genau. Na los,

0: Geben Sie eine Wegstrecke ein.
1: Ja, also. Ich komme vom Flughafen und muss in 20 Minuten runter zum Stadion. Tempo 80, meinst du, schaffen wir das nie, gell? Fahrtstrecke Degerloch, Jahnstraße, Talstraße. So. Hoppa. Ist das jetzt eine Abkürzung, hm? Mit Tempo 80 auf der Nebelstraße? Das nenne ich jetzt Innovation. Oh. Ihre Geräuschkulisse. Sensationell.
0: Dann muss beim Wasserschaden irgendetwas durcheinander gekommen sein.
1: Tja, und wenn schon, gell? Es tut mir jetzt ganz arg leid, aber wir gestehen Ihren Konkurrenten auch keine Nachbesserungen zu.
2: Unterliegt den Schranken des § 10 Nummer 4 AGBG und des § 9 ABBD. Die in Nummer 4 Absatz 1.

0: 2006. Entwurf, Einritt 9, Verkehr Stuttkur, Fußball ohne Stau. Stoßzeit, Ohre, Verzoberungen. Verkehrsfunk ohne Meldungen.
1: Hallo.
2: Hallo.
1: Dein Wasserschaden hat mein Programm ruiniert. Da habe ich alles neu eingegeben.
2: Vielleicht liegt das an deiner kreativen Rechtschreibung.
1: Willst du mir unterstellen, dass ich nicht richtig schreiben kann?
2: Hey, das kenne ich von einer Freundin. Das P und das G und das B und das D. Ja, der Zettel damals. Bin mich kaulen, das war kein Witz. Lese- und Rechtschreibeschwäche, was soll daran so schlimm sein?
1: Du hast ja keine Ahnung, wie sich sowas anfühlt. Man steht am Bahnhof vor einer Anzeigetafel. Man hat 8 Minuten Zeit und verpasst den Zug trotzdem. Und warum? Weil man nicht fertig wird mit dem Lesen. Ich verbringe mein ganzes Leben vor so einer verdammten Anzeigetafel.
2: Aber du hast es doch zu was gebracht.
1: Ohne Stefan hätten sie mich bei der Polizei gar nicht genommen. So sieht's aus.
2: Warum hast du nie Hilfe gesucht?
1: Warum wurschtelst du dich allein durch dein Leben? Du nimmst dir nicht mal das Geld von Georg, das dir zusteht.
2: Weil ich mich wie ein Versager fühle.
1: Siehst du?
2: Ja, aber nicht gut schreiben zu können, ist immer noch besser, als ein Baby zu haben. Man sieht es nicht auf den ersten Blick. Wenn du willst, kann ich dir Rechtschreiben für dich checken.
1: Das würdest du tun?
2: Natürlich.
1: Jetzt sofort. Komm mit. Na komm, ist nur eine Kleinigkeit.
3: 85, 86, 87 Fehler bei den Straßennamen.
1: Dabei habe ich Buchstabe für Buchstabe verglichen.
2: Das müsste in einer Viertelstunde zu machen sein. Mhm.
1: Das ist die Verkehrsleitstelle. Mein Plan ist todsicher. Erst der Schlüssel und dann in die Forschungsabteilung.
2: Kleinigkeit, so ein Einbruch.
1: Hilda sitzt an der Pforte. Du lenkst sie ab und ich besorge den Schlüssel.
2: Du meinst es wirklich ernst?
1: Ja.
2: Du spinnst?
1: Antonia, vertrau mir.

0: okay, Anne. Hier kannst du stehen.
1: Hier. Ich sollte alleine rein?
2: Ja. Ich bin dir beim Tippen wohl keine große Hilfe.
1: Das mache ich nicht. Vergiss es.
2: Na gut, wir kommen mit. Hoffen wir nur, dass Felix nicht aufwacht, losbrüllt und uns verrät.
1: Ich weiß noch nicht einmal, wo ich hin muss.
2: Kein Problem. Hier, wir bleiben in Kontakt. Bitte. Na los. Ach übrigens, die Leitstelle ist 24 Stunden geöffnet. Wir müssen sehr vorsichtig sein. Kein Licht. Das ist so auffällig. Jetzt den langen Gang entlang und am Ende ist die Forschungsabteilung.
1: Wofür mache ich das eigentlich? Für dich, für deine Karriere? Warum lasse ich mich immer in dieselbe dumme Rolle drehen?
3: Dringend ein paar Details durchgehen.
1: Da ist jemand. Weißt du, was es bedeutet? Paragraph 123 StGB Hausfriedensbruch. Wenn ich hier unbeschadet rauskomme, versuche ich es mal mit einem neuen Wort. Quasi mein neues Lebensmotto. Nein. Nein. Das Wort habe ich bislang viel zu wenig verwendet. Übermutter, Überstunden, Überfälle. Nein, nein, nein. Und wer kümmert sich um Felix? Wenn ich ins Gefängnis muss, wer tröstet ihn, wenn er Albträume hat?
2: Antonia. Was machst du, wenn Felix nachts aufwacht?
1: Ich singe das Lied vom Mann im Mond.
2: Lalilu, verstehe. Wenn ich dir das jetzt vorsinge, beruhigt dich das auch? Lalilu, nur der Mann im Mond hört zu. Wenn die kleinen Babys schnarchen, drum schlaf auch du.
1: Okay, okay. Ich tue. Aber mach dich drauf gefasst, dass ich es dir die nächsten 50 Jahre bei jedem Streit wieder vorwerfe.
2: Ich bin stolz auf dich.

0: mir, du musst raus, sie haben dich entdeckt. Antonia, melde dich, dass ich weiß, dass es dir gut geht. Ich bewerbe mich normal. Bitte komm raus. Ich bin auch nicht mehr sauer, wenn du das Badewasser überlaufen lässt. Im Gegenteil, es würde mir was fehlen. Antonia, bitte. Du bist das Beste, was mir seit Kalkutta passiert ist. Du bist das Beste, was mir je passiert ist. Du und Felix.
1: In der Forschungsabteilung? Danke, Hilda. Ich schaue nach.

0: Gespenst.
1: Leo, Jesus, noch so ein Auftritt und ich erleibe meine Pensionierung nicht.
0: Hilda, Hilfe. Ein Notfall. Kannst du kurz auf Felix aufpassen?
2: Willst du bei der Frau Dr. Becker auf der Besetzungscouch übernachten, Leo? Du hast Frau und Kind.
0: Antonia ist da oben. Ich muss ihr helfen.
2: Warum sollte ich jetzt so eine dubbelige Ausrede glauben?
0: Weil du nicht willst, dass unsere Hochzeit ins Wasser fällt.
2: Hast du schon gewusst, dass ich nicht nur eine prima Leihoma bin, sondern auch eine super Brautjungfer?
0: Ja, du bist ein Schatz. Felix schläft im Auto.
3: Leo, ich hab's geschafft.
4: Sie?
5: Was wollen Sie trinken?
3: Trinken? Ich würde lieber gehen.
5: Sie sind wegen Leo hier, nicht wahr? Antonia? Ich darf Sie doch Antonia nennen.
3: Wir sind uns schon mal begegnet. Im Fitnessstudio.
5: Vera Becke.
3: Und was machen Sie hier?
5: Ich bin die Leiterin der Verkehrsleitstelle. Hat Ihnen Leo nichts erzählt?
3: Bitte.
5: Von dem Konzept, das er für mich entwickelt?
3: Für Sie?
5: Ich dachte, zwischen Ihnen wäre alles geklärt. Ich will mich nirgendwo dazwischen drängen.
3: Wovon reden Sie eigentlich?
5: Von ungelegten Eiern.
6: Sie brauchen sich überhaupt keine Sorgen machen.
5: Ich will gar nicht Felix Stiefmutter werden. Nein, zunächst einmal müssen wir natürlich die Präsentation über die Bühne bringen.
0: Okay. Antonia!
3: Ich dachte, es geht um deine Karriere. Und du setzt mein Leben aufs Spiel, damit du mit deiner anderen Frau Familie spielen kannst. Hast du es immer noch nicht begriffen? Du bist nicht Felix' Vater!
5: Entschuldigung, was geht hier vor?
3: Leo ist mein Babysitter, mein Nachbar. Ein Lügner und Betrüger.
2: Warum müsstet ihr zwei immer so miteinander streiten? Der ist so ein netter Kerl, der Leo. Und so ein guter Vater.
7: Leo ist nicht der Vater von Felix.

0: Weiß er das?
1: Ich kann Sie beruhigen. Ich habe es ihm eben noch einmal in aller Deutlichkeit gesagt.
2: Was ist denn hier los? Das
3: ist mein Rote ist angefahren, junger Mann.
2: Wo ist denn hier jemand hier? Da ist überhaupt kein Rot.
3: Das stimmt. Das
2: gibt's doch, dann holen wir die Polizei.
3: Wenn es kein Rot gibt, gibt es auch kein Grün. Ja? Und wenn ich Ihre Meinung hören will, dann gebe ich Ihnen eine. Polizei ist hier. Viel zu viele Autos. Hey, ja, endlich. Das dauert ja tausend Jahre, bis ihr kommt. Ja,
4: den Blödsinn. Das ist Leo.
5: Ja, und? Trotzdem gehört er in die Ausnüchterungszelle.
4: Die kenne ich doch. Hey, wenn du es genau wissen willst, Leo hat gerade seinen Sohn verloren.
3: Stefan, das bist ja du, Stefan.
4: Hilda hat mir alles erzählt. Was zum Teufel habt ihr mitten in der Nacht in der Leitstelle gesucht?
3: Rechtschreibfehler, Stefan. Viele kleine Rechtschreibfehler. Ich kann nämlich nicht richtig schreiben.
4: Das glaube ich gerne in deinem Zustand. Komm, ich bring dich nach Hause.
3: Stefan.
4: Okay, ich kümmere mich um den.
3: Ich liebe alle beide, Stefan. Beide.
4: Erregung öffentlichen Ärgernisses, Amtsanmaßung, Ruhestörung. Ich muss ein Disziplinarverfahren gegen dich einleiten.
3: Bitte sprich nicht so laut. Ich habe einen Kater im Wert von mindestens 100 Euro.
4: Ihr trinkt das.
6: Oh. Wie siehst du denn aus?
4: Ein Kilo habe ich schon runter.
3: Wen willst du diesmal verführen?
4: Meine Frau. Die kommt morgen wieder zurück.
3: Aha. Und was ist mit der Frau mit dem Hund?
4: Hey, ich habe eine wunderbare Frau, fast erwachsene Kinder, einen krisensicheren Job und noch alle meine Zähne. Was will ich mehr? Ich habe eben ganz vergessen, wie anstrengend so ein Junggesellenleben ist.
3: Ja, wem sagst du das? Oh Gott, ich sterbe.
4: Oh. Du stehst jetzt auf.
3: Nein, wozu? Ich habe alles kaputt gemacht. Keine Antonia, kein Felix, keine Vera, keine Karriere. Und du schmeißt mich auch noch raus.
4: Mann, hör endlich auf zu jammern. So eine Anzeige kann durchaus mal verloren gehen bei meiner Ordnung.
3: Echt?
4: Und für den Rest kannst du dich bei Hilda bedanken. Die erzählt überall rum, dass Felix nicht dein Sohn ist, du aber unsterblich in Mutter und Kind verknallt bist.
3: Oh Gott, ich muss mich entschuldigen bei Vera und bei Antonia.
4: Du musst jetzt erst mal duschen. Man darf seiner Liebe nicht zu viel Alltagsmief zumuten.
6: Du bist ein wahrer Freund.
4: Okay, jetzt geh duschen.
7: Guten Morgen.
6: Schon wieder das Baby. Frau Sandmann, haben Sie denn niemanden, der Sie unterstützt?
7: Vielleicht willst du deinen Enkel nehmen.
6: Was ist denn jetzt das?
8: Morgen.
7: Ja, Felix, dein Enkel.
6: Hast du etwas mit diesem Kind zu tun?
9: Das kann man so nicht sagen.
6: Es gibt gewisse Fragen, auf die gibt es ein Ja oder ein Nein. Aber nichts dazwischen.
9: Man muss die Vorgeschichte kennen.
6: Du hast mich zum Opa gemacht. Mach die Tür auf.
9: Sie hat das gegen meinen Willen gemacht.
6: Das Problem muss schnellstens aus der Welt geschafft werden. Wir bieten ihr Nordamerika an.
9: Was, aber dafür ist sie doch gar nicht qualifiziert.
6: Hast du ihren Bericht gelesen? Die Frau ist für alles qualifiziert.
9: Aber die fordert immer noch 65% Schadenersatz für unsere Gegner.
6: Ja, Unrecht hat sie, Heiliger Sakrament.
9: Die Hotels, die du unter Vertrag genommen hast, sind für Familien ungeeignet. Frau Sandmann ist vielleicht keine Juristin, aber sie hat gesunden Menschenverstand, was man von dir nicht behaupten kann.
6: Aber ihr hättet doch alles so gemacht, wie du das wollen hast.
9: Das ist es ja ganz genau. Wenn ich mich gegen deinen Opa nicht durchgesetzt hätte, wäre mir jetzt pleite.
7: Entschuldigung, ich schlage vor, Sie regeln Ihre privaten Probleme außerhalb meiner Dienststunden. Komm's doch herein, bitte.

0: Hallo.
1: Also erst wollte ich dich erwürgen. Später fristlos entlassen und dann nur noch zur Rede stellen. Und nach einer Stunde Laufband habe ich nicht mal mehr dazu die Kraft.
2: Vera, es tut mir leid.
1: Ach, ich habe nicht hingehört. Nicht mal bei meiner inneren Stimme. Ich dachte, ich könnte eine Familie heiraten. Dabei hasse ich Wickelkinder und nasse Wiesen. Warum erzählst du eigentlich solche Märchen?
0: Hör zu, ich bin Legastheniker.
1: Was hat das denn mit einem geliehenen Baby zu tun?
0: Hörst du nicht? Ich kann nicht richtig lesen und schreiben.
1: Kannst du nicht einmal ernst bleiben?
0: Das ist mein Ernst.
1: Ja, ist auch egal. Es wird Zeit. Wir müssen los.
0: Wohin?
1: Deine Präsentation, hast du die vergessen?
0: Die Präsentation findet statt.
1: Die Idee mit der Pförtnerampel ist genial.
3: War das jetzt wirklich nötig, ja?
4: Schon lange.
3: Ja, du hast ja recht. Ich habe jetzt Verantwortung. Ich muss den zukünftigen Firmenerben großziehen. Antonia, ich verspreche dir, ich mach dich zur Frau Kriwitz. Aber dann musst du auch aus dieser grauenhaften Wohnung ausziehen. Sag mal, die Blumen, die können doch weg, oder?
4: Die sind auch gut.
3: Soll ich das mal machen?
4: Gerne.
3: Oh, du, dein Sohn ruiniert mir meinen teuersten Anzug. Also komm.
4: Nein.
3: Nein, nein. Es geht schon.
4: Nein, es Was? Geht nicht. Es geht nicht mit uns, Georg.
3: Wieso?
4: Ja, es wird auch nie gehen. Ich werde diesen Job in Florida annehmen, den der Vater mir angeboten hat. So, und jetzt muss ich packen. Mein Flieger geht nur heute.
3: Es ist doch bestimmt wieder die Schuld von diesem Mann, von diesem Babysitter.
4: Ah, ganz richtig. Er hat mir immer schon geraten, ich soll dich rausschmeißen.
3: Ah ja, weißt du was? Dem breche ich sämtliche Knochen.
4: Gute Idee. Du findest ihn in der Verkehrsleitstelle auf dem Schoß von Dr. Vera Becker.
0: Der Vorteil dieses Systems ist, dass die Anzahl der Autos eine gewisse Grenze auf dem Ring gar nie überschreiten kann.
5: Ich darf da nicht rein. Sagen Sie ihm bitte, es geht um Antonia. Das ist eine Unverschämtheit. So was habe ich ja noch nie erlebt. Das wird auch ein Nachspiel haben. Das garantiere ich. Demokratie hoch drei.
0: Auf diese Weise werden die Hauptverkehrsstraßen in den kommenden Jahren.
1: Was ist denn? Machen Sie doch weiter.
0: Vielleicht ist was mit Antonia.
1: Wenn Sie jetzt gehen, breche ich ab und wir gehen zum nächsten Vorschlag über.
0: Die Hauptverkehrsstraßen, es tut mir leid.
1: Du bleibst!
0: Ich kann nicht
5: anders. Passen Sie mal auf!
0: Was ist mit Antonia?
6: Sie ist auf dem Weg zum Flughafen. Sie übernimmt die Nordamerika-Filiale.
0: Das ist nicht wahr.
6: Ich muss das wissen, jetzt bevor sie weg ist. Bist du der Vater von Felix?

0: erst recht, wenn einer unglücklich ist. Und das werde nicht ich sein.
1: Mist, sie muss schon unterwegs sein. Gib's zu, ihr wolltet mir das Kind unterschieben. Antonia ging es nur darum, sich eine Position in der Firma zu erschleichen. Sie haben schon genug Unheil angerichtet.

0: muss nicht traurig sein. Auch zu zweit kann man eine Menge Spaß haben. Ja.
1: Kollegen, ich brauche eure Hilfe. Wir müssen ein Auto auf der B27 aufspüren.
2: Da wollen wir mal.
3: Aber nur weil du es bist. Ich informiere die Verkehrspolizei und die Kollegen von der Bereitschaft. Aber Leo, mach es diesmal bitte richtig. Und nicht vergessen, das Wichtigste auf der Welt ist, dass man weiß, wohin man gehört.
4: Amtliches Kennzeichen Stuttgart SK 5311. Eine Frau und ein Baby. Verstanden?
1: Das gibt's doch nicht. Wenn sie zum Flughafen will, muss sie doch diese Strecke nehmen.
5: Nichts.
6: Stuttgart SK 5311, ich glaube, wir haben sie.
1: Verdammt, ist ja schon fast am Flughafen.
5: Der nächste Flug nach Miami geht in einer Stunde.
1: Oh Gott, das schaffe ich nicht. Wie viele Texttafeln sind auf der Strecke?
5: 4.
1: Darf ich?
5: Bitte. Jetzt sind es noch 3.

0: Ich glaube, Leo braucht mich. Sonst war das nichts mit der Rechtschreibung. Und auch sonst. Was meinst du?
1: Sie tut es. Sie dreht um.
2: Herzlichen Glückwunsch. Dein Konzept ist angenommen.
1: Echt?
2: Ich handle mir doch nicht 10 Jahre Stau ein wegen ein paar persönlicher Differenzen. Zum nächsten Ersten kannst du Schnöbels Position übernehmen.

0: fertig. Was macht denn Antonia so lange in der Küche?
1: Sie wird schon kommen.
2: Ja, sie muss verbrechen, sonst mein Happy End.
3: So, das Fest kann beginnen.
0: Ja, Gott sei Dank gibt's eine Familienhaftpflicht. Als Frau Fink gibt dir die Versicherung sicher eine zweite Chance.
1: Auf diese Weise sparen wir uns wenigstens den Polterabend.
2: Ja, ich will. Ich will Trauzeugen werden.
3: Meinst du das ernst mit Frau Fink?
4: Ja, schon. Allerdings nur unter der Voraussetzung, dass du den Posten in Florida annimmst.
3: Was?
4: Naja, ich habe mich erkundigt. Overseas Highway US 1. Eine Traumstraße zwischen Land und Meer. 29 Kilometer Straße, verbinden über 42 Brücken, 34 Inseln miteinander. Jedes Wochenende, jede Ferien. Ein Endlosstau. Dagegen ist Kalkutta nichts, aber auch
3: ich will.

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0: hoffe, Sie sind ebenfalls bester Stimmung, bester Laune, so wie wir es sind. Wir freuen uns auf eine neue Ausgabe, wer weiß denn sowas. Freuen uns, wenn Sie ein bisschen mitspielen, mitraten, mit uns, mit unseren Teamkapitänen und unseren beiden Gästen heute. Herzlich willkommen, Claudia Michelsen. Bei dir müssen wir ja immer sagen, wir freuen uns ja immer sehr, wenn du kommst. Aber man muss ja immer sagen, vielen Dank, dass du für uns Zeit hattest, weil du drehst ja so wahnsinnig viel.
1: Nein, das stimmt überhaupt nicht.
0: Das stimmt gar nicht?
1: Nein, nein, nein. Ich stehe.
0: Vielleicht bist du deswegen auch gerade da.
1: Das ist, ja? Aber bewusst.
0: Du hast eine verrückte Lesung gemacht, ne? Mit einem Konzert.
1: Ah, die läuft immer noch. Die Unwirklichen heißt die, ja.
0: Ja? Und das ist, da bist du mit jemandem unterwegs, also mit einem Schlagzeug?
1: Jan-Josef Liefers, Merit Becker, Ronny Zerfeld, Thomas Leube und Jan Köberlin. Meistens, also Jan-Josef macht es nicht mehr, aber jetzt macht es David Striso. Also das ist die Besetzung.
0: Wow. Neue Folge Polizeiruf gibt es im nächsten Jahr auch?
1: Ja, habe ich gedreht und jetzt drehe ich noch eine tatsächlich dieses Jahr. Und dann nächstes Jahr Kudam.
0: Okay, dann seid ihr beide wieder gemeinsam im Einsatz.
1: Das ist ja meine,
0: gut, dass wir euch heute noch mal hier haben. Viel Spaß mit Bernhard, Claudia. Tja, Kudam. Wie viele Kudamm-Reihen gab es jetzt schon?
2: 3 bisher.
0: Okay. Wie vertreibt man sich die Zeit, wenn man dann gerade mal nicht vor der Kamera steht? Weil Film hat schon auch viel mit Warten zu tun, muss ich in den 2 Malen, die ich mal vor einer Filmkamera stand, auch erfahren.
2: Ja, wir warten sehr viel und wir sitzen dann eigentlich sehr viel zusammen und reden und quatschen und machen total, haben ganz, ganz viel Spaß.
0: Lacht viel, ja. Ich kann dir sagen, viel Spaß kann man. Okay, jetzt habe ich eine ungefähre Idee. Viel Spaß. Viel Spaß kann man mit Elton auch haben.
3: Ja.
2: Ja, auch mit dem T-Shirt.
0: Ja. Ja. Einfach jetzt nochmal tief durchatmen, dann legen wir mit der Sendung los. Ja. Ne? So, also was euch denn? Viel Spaß, Sonja und Elton. Und von uns kriegen Sie ja quasi immer so gratis, so am Anfang der Sendung gleich einen guten Tipp immer mit. Und wussten Sie eigentlich, dass es reicht, pro Tag 50 Treppenstufen zu steigen, um die Herzgesundheit nachhaltig zu verbessern?
3: Oh.
0: Ja, einfach mal eine Rolltreppe auslassen. Ne? So, jetzt gucken wir mal auf die Publikumsverteilung. Heute ist sehr knapp. Sehr knapp. Hinter Claudia und Bernhard sitzen 60 Zuschauerinnen und Zuschauer. Hinter Sonja und Elton 61. Und damit legen wir los. Hier sind die heutigen 12 Kategorien. Hier ist die Wand. Heute im Angebot, die 12 Kategorien sind Aufreisen, Wahnsinn des Tages, Monte Carlo, Fußball, Fachbegriffe, Clever, Einspruch, Radio, das Fragezeichen, tierisch, Präsidenten und Architektur. Jede richtige Antwort 500 Euro, beide Teams haben einen Publikumsjoker. Ihr dürft...
3: Ja, ich weiß, wie hier die Fragen sind. Also ich würde sagen, ich kenne mich aus, aber hier sind ja ganz verrückte Fragen. Aber nimm das, auf wo du dich vielleicht wohlfühlst.
0: Das Thema, also wir brauchen ja erstmal ein Thema.
2: Wahnsinn des Tages finde ich auch irgendwie interessant.
3: Dann?
2: Ja?
3: Nimm mir mal Wahnsinn
2: okay,
3: des Tages.
2: Ja.
0: Starten wir mit Wahnsinn des Tages. Das ist die Frage aus der Kategorie. Im Juni 2023 stahl ein Dieb in Kiel ein angeschlossenes Fahrrad, in dem er A. es mit einer Kette an seinem Motorboot befestigte und losfuhr, B. einen 4 Meter hohen Baum fällte oder C. den Fahrradständer mitsamt 2 Betonplatten davontrug.
2: Und? Was sagst du, Elton?
3: Ich habe keine Ahnung. Ich rette mich jetzt nur ein bisschen mit der Kategorie Wahnsinn des Tages, denn das Bekloppte

0: größte von allen ist natürlich C. Dass der das irgendwie ausbuddelt und dann den Fahrradständer, das Fahrrad und sogar noch zwei Betonplatten davon trägt.
1: Aber der Fahrradständer ist dann an den Betonplatten angebracht, oder?
0: Ja, genau. Das ist ja dieser Fahrradständer rechts und links. Ist der eingemauert in die Betonplatten und die hat er wahrscheinlich rausgerissen und mitgenommen. Also muss ein starker Fahrradtyp gewesen sein.
1: Der muss stark sein, ja.
0: Aber A halte ich für zu, Herr Motorboot, ist zu komisch.
1: Nee, das nehmen wir raus.
0: B finde ich zu langweilig, in Anführungszeichen. Ist natürlich auch eine Geschichte, und einfach mal einen Baum fällen.
1: Ja, aber das einen 4 Meter hohen Baum fällen, ist ja auch schon ziemlich... Autos stehen da in der Nähe, das kann ja alles kaputt gehen. Und wenn der, das ist halt auch wahnsinnig, finde ich. Also.
0: Okay, wir können natürlich auch Publikum fragen, weil Kiel ist ja nicht weit.
2: Oh ja, vielleicht ist ja jemand aus Kiel hier. Fragen wir das Publikum, oder?
0: Wir fragen
2: das Publikum.
0: Ich habe nämlich keine Ahnung.
2: Ja.
0: Ist vielleicht aus Kiel.
1: Oh! Oh! Na jetzt.
0: Also. Es war nämlich Ihr Fahrrad,
2: was ich wollte gerade sagen. Sie ist mit einer solchen Vehemenz aufgesprungen. Das kann nur Ihr Fahrrad gewesen sein. Hallo.
3: Nein, ich habe so gezittert.
2: Ja? Oh,
3: ich komme aus Kiel.
2: Hallo.
1: Sehr gut.
2: Guten Tag. Hallo, Susanne. Moin. Mhm. Ja? Und das war in Kiel eine große Nummer, die Geschichte.
3: Ja, hat jeder mitbekommen.
2: Ja, okay. War es auf der Titelseite?
3: Weiß ich nicht mehr. Ich weiß nur, dass es B war.
0: Das ist ja gut.
1: Dankeschön.
2: Ja, ein Glück heißt das, ne? Ein Glück habt ihr Susanne gefragt.
1: Dankeschön.
4: Auf besonders kreative Art und Weise wurde ein E-Bike im Kieler Stadtteil Schilksee gestohlen. Die 18-jährige Besitzerin hatte das Fahrrad am 28. Juni 2023 gegen 22 Uhr mit einem Faltschloss an einem Baum gesichert. Als sie nachts gegen 1.50 Uhr zurückkehrte, war der mehr als 4 Meter hohe Baum in etwa 1,40 Meter Höhe abgesägt worden und das wertvolle Elektrofahrrad verschwunden.
2: Susanne, sehr gut. Herzlichen Glückwunsch.
0: Ja.
2: Dankeschön.
1: Ja.
2: Also schon eine Geschichte. Ne? So, die ersten 500 Euro für euch.
5: Ist egal, aber man kann drüber nachdenken.
2: Wie geht's bei euch los? Womit wollt ihr starten?
5: Einspruch. Einspruch natürlich.
2: Liegt bei einer privaten Online-Auktion das Höchstgebot deutlich unter dem Warenwert, darf der Verkäufer A. höhere Versandkosten berechnen, B. binnen 2 Tagen auf einen Rückkauf zum doppelten Preis bestehen oder C. die Herausgabe des Schnäppchens zu dem Preis nicht verweigern.
3: Halleluja. Höhere Versandkosten.
5: Boah, ich überlege, wann ich das letzte Mal bei einer privaten Online-Auktion mitgemacht habe.
3: Nee, das stimmt. Also, A, auf keinen Fall.
5: Ich setze da jetzt ein, ich habe keine Ahnung.
2: Rasenmäher.
5: Ein E-Bike rein, was ich günstig erstanden habe. In Kiel habe ich letztens günstig ein E-Bike erstanden.
3: Mit Baum.
5: Mit Baumresten dran. So, das setze ich da jetzt rein und will dafür 1.000 Euro haben. Du hast den letzte Gebot gemacht, 50 Euro.
3: Mhm.
5: Hast du jetzt ein Anrecht? Bei C hättest du ein Anrecht darauf, dass ich dir das für 50 Euro gebe. Bei B darf ich es binnen 2 Tagen für 100 Euro zurückkaufen.
3: Nee.
5: Das heißt, du hättest es dann schon. Oder
3: aber
5: heißt das?
3: Höhere Versandkosten auch nicht berechnet. C.
5: C, finde ich. Ich glaube, das ist ein rechtsverbindlich, ja. Wenn du nichts sagst. Das ist ja so, ist ja auch nicht formuliert. Es gibt kein Mindestgebot. Also ist das gültig.
3: C.
5: C.
2: Ja.
3: Ja, so was sagst du, Kai?
2: Ja, wir können uns das mal angucken. Da trifft genau meine Meinung.
4: Wird ein Artikel online auf einer Handelsplattform per Auktion versteigert, erhält derjenige das Produkt, der mit Ablauf der Auktionszeit das höchste Gebot abgegeben hat. Dadurch entsteht gemäß § 433 BGB ein Kaufvertrag zwischen Höchstbietendem und Verkäufer. Ist Letzterer mit dem Höchstgebot nicht zufrieden, kann er nicht mehr von diesem Vertrag zurücktreten. Auch wenn das Gebot deutlich unter dem Warenwert liegt, ist er dazu verpflichtet, das Schnäppchen zu diesem Preis herauszugeben. Sollte das nicht geschehen, besteht Anspruch auf Schadensersatz.
2: Ja, recht, sehr gut. Die ersten 500 Euro auch für euch.

0: nur zur Hälfte mit Flüssigkeit bedecken. Oder C, kleine Stücke Roggenbrot aus Sauerteig in die Salzlake geben. Das wäre was fürs Publikum. Vielleicht sehen wir uns im Spreewald hier. Ah.
1: Wir haben das Publikum gut eingesetzt.
0: Sehr gut. Kai. Sehr gut.
1: Also, Gläser direkt verschließen und über Kopf lagern. Weiß Wo ist nicht. Da der Unterschied?
2: Macht keinen Unterschied. Wüsste ich jetzt nicht, warum.
1: Nee. Die Gurken nur zur Hälfte mit Flüssigkeit bedecken. Kann das irgendwie sein, warum auch immer, dass wenn das Glas, also wenn die Gurke nur halb mit Wasser ist, dass die versucht, irgendwas auszugleichen und das feste Zeug oder auch Flüssigkeit geht aus der Gurke in die Flüssigkeit über, damit der Wasserpegel steigt.
2: Wow, was? Was bitte?
1: Ich habe selber nicht verstanden, was ich gesagt habe. Also das halt die Gurke versucht, den... Nee, komm, vergiss es.
2: Aber warte mal, kleine Stücke Roggenbrot aus Sauerteig in die Salzlake geben.
1: Ich weiß es nicht.
2: So, das entzieht ja wahrscheinlich das Roggenbrot aus Sauerteig, was anscheinend sehr wichtig ist, dass es dann Sauerteig ist. Entzieht das Salz vielleicht etwas und dadurch.
1: Was hat er auch wiederum mit der Gurke? Was sagt denn dein Bauchgefühl? Weil ich habe wirklich keine Ahnung. Ich
2: würde 10 nehmen.
1: Du würdest 10 nehmen?
2: Ja.
1: Ich habe keine Ahnung, finde ich auch okay, warum auch. Weil das ist irgendwie auch.
2: Ja, komm.
1: Eine konkrete Geschichte. Wir nehmen C.
0: Nehmen wir C.
2: Lange gedauert.
0: Komm, wir rocken das jetzt.
3: Um aus Einlegegurken haltbare Salzgurken zu machen, wird das Gemüse in einer Salzlake eingelegt. Dazu sollten kleine Stücke Roggenbrot aus Sauerteig hinzugegeben werden. Die darin enthaltenen Milchsäurebakterien stoßen einen Fermentationsprozess an, der für einen säuerlichen Geschmack und weicheres Fruchtfleisch sorgt. Das Gefäß sollte die ersten Tage nur mit einem Tuch abgedeckt werden, damit entstehende Gase entweichen können. Nach circa einer Woche kann das Gefäß luftdicht verschlossen werden.
0: Damit.
4: Radio hatten wir noch nie
0: Radio.
4: Als Kategorie.
0: Möchtest du es haben?
4: Ja.
0: Ja? Nehmen wir Radio. Die männlichen Radiomoderatoren der britischen BBC mussten in den 1920er Jahren beim Verlesen der Abendnachrichten A. eine Oktave höher sprechen, B. einen Smoking tragen oder C. ein Glas Wasser in der Hand halten.
4: Ach, geil. Was?
5: B.
4: B? Warum?
5: Ein Glas Wasser in der Hand halten, warum? Beim Reden? Das ist auch Quatsch.
4: Ja, wenn du das machst, dann bleibst du ja automatisch ruhiger. Weil jetzt bewegst du dich ja nicht. Weil wenn du sonst, wenn man liest, kann es ja passieren, dass du beim Vorlesen nicht die ganze Zeit hin und her bewegst, aber die Mikrofone waren noch nicht so gut und haben so genau deinen Mund abgefangen. Wenn du jetzt so ein Glas Wasser in der Hand hältst, bist du automatisch ruhiger und bewegst dich viel weniger. Also jetzt würdest du ja nicht mehr...
2: Vom Mikro weg. Ach so, meinst du?
4: Sondern so. Und du würdest aufwenden, dann hast du so eine...
2: Echt schwer.
4: Also ich sag mal ganz ehrlich.
2: Alle drei irgendwie richtig.
4: Sobald ich das wegtue, falle ich in mich zusammen. Sobald ich es nehme, zack.
1: Dann hängst du wie ein Schluck Wasser.
2: Aber kannst
1: du
2: auch
4: genau.
2: So sitzen.
4: Genau.
2: Was machen wir jetzt?
4: Mir würde C am besten gefallen, einfach weil ich es total abgefahren finde. Vielleicht war das sogar bis oben hin voll. Und wenn es getropft hat...
2: Ich würde auf A gehen, aber...
4: Du willst A nehmen?
2: Ja, ich finde das total.
4: Warte. Es sind nur die männlichen Radiomoderatoren.
2: Ja.
4: Ein Glas Wasser können auch die Frauen tragen.
2: 1920, da gab es doch keine weiblichen Radiomoderatoren.
4: Ja, aber warum wird das dann... Meinst du nicht?
2: Nee, glaube ich nicht.
4: Aber warum wird das hier explizit erwähnt? Warum mussten das nur die Männer und nicht die Frauen?
2: Die männlichen Radiomoderatoren der britischen BBC.
4: Vielleicht hat es doch mit der Frequenz zu tun. Ich bin weg von C, total albern. Ich meine, man kann auch so gerade sitzen.
2: Mach A.
4: Weiß nicht, wer auf so eine blöde Idee kommt mit dem Wasser. Ich bin jetzt ein bisschen bei A, weil das ist typisch männlich.
2: Smoking fällt
4: weg. Die tiefe Stimme und du musst ein bisschen höher. Was ist denn eine Oktave? Das sind 8 Töne.
2: A.
4: A?
2: Ja.
4: Ja. Wir nehmen jetzt A.
0: Okay.
2: A.
0: Bis 1939 galt diese Regel.
3: In der ersten Hälfte des 20. Jahrhunderts erfreuten sich die Radiomoderatoren in Großbritannien großer Beliebtheit. Obwohl nur ihre Stimme zu hören war, mussten die männlichen Sprecher der BBC in den 1920er Jahren beim Vorlesen der

0: Abendnachrichten einen Smoking tragen. Eingeführt wurde diese Vorschrift 1926 als Zeichen des Respekts gegenüber anderen Künstlern, die bei Auftritten ebenso formelle Kleidung tragen mussten.
1: Ah. Ich glaube, der Auswahl, ne?
2: Es bleibt erstmal bei 500 Euro. Ah. Und die nächste Kategorie für euch?
3: Ich finde auf Reisen gut, weil das sind wir.
4: Komm, lass uns auf Reisen machen.
2: Ja?
4: Ja, wir machen auf Reisen. Ja.
2: Auf Reisen. Wer im EU-Ausland krank wird und nach seiner europäischen Krankenversicherungskarte gefragt wird, A, kann diese per App bei der jeweiligen Landesregierung abrufen, B, kann unter www.shs.eu seine Personalausweisnummer angeben oder C, findet sie auf der Rückseite der elektronischen Gesundheitskarte.
1: Ja. Ja, vielleicht hätten wir doch Fragezeichen nehmen können. Also.
4: Warte mal. Also nach was wird denn gefragt? Nach was wird denn jetzt eigentlich
1: es nach wird der doch europäischen nach der Krankenversicherungskarte gefragt.
4: Nach der Karte.
1: Ja.
4: Nicht nach der Nummer. Nach der Karte.
1: Eigentlich wird nach der Karte gefragt.
2: Aber ich gehe mal davon aus, dass die Nummer auf der Karte drauf ist.
1: Ja.
2: Deswegen wird nach der Karte gefragt. Okay.
1: Die wollen also deine Krankenversicherungsnummer wissen.
2: Die auf deiner Krankenversicherungskarte steht.
4: Was?
2: Wie kommen wir jetzt an die Nummer? Ja.
4: Vielleicht mit dem Personalausweis unter www.shs.eu. Aber was ist denn SHS?
1: Ich glaube nicht, dass die Personalausweisnummer.
4: Nee, die hast du auch
1: nirgends.
4: Ja.
1: Wo du versichert bist. Ich glaube tatsächlich, es ist vielleicht einfach auf deiner normalen Krankenkarte, die du ja auch eh immer mitnehmen sollst, wenn du im Urlaub bist. Vielleicht steht die tatsächlich, hat man noch nie drauf geachtet, steht hinten noch eine europäische Krankenversicherungsnummer drauf. Ist eigentlich das Einfachste, weil per App, da musst du dir irgendwie wieder was runterladen oder hey, keine Ahnung, wie heißt die App in der speziellen Landesregierung? Und ich glaube nicht, dass der Personalausweis weiß, wo du versichert bist, wie du versichert bist. Deswegen glaube ich tatsächlich, dass
4: C. Du
1: ganz
4: hast
1: einfach, also ganz einfach.
4: Ja.
1: C.
4: Okay.
2: Oh. Es hat lange wir gedauert. Hätten die Frage anders stellen können, aber dann wäre es wirklich zu einfach gewesen.
0: Wer im europäischen Ausland und manchen Nicht-EU-Ländern krank wird, kann sich bei Ärztinnen und Ärzten mit einer Zulassung für das gesetzliche Versicherungssystem des jeweiligen Landes behandeln lassen. Reisende sollten sich schon vorab bei der DVKA über die individuellen Regelungen der einzelnen Mitgliedstaaten informieren. Deutsche Staatsbürgerinnen und Staatsbürger finden ihre europäische Krankenversicherungskarte auf der Rückseite ihrer elektronischen Gesundheitskarte.
2: Okay, muss man halt auch mal umdrehen.
1: Das ist ganz toll.
2: 1500 Euro.
1: Wir sind quitt. Dafür gibt's Applaus.
5: Bitte, such dir was aus.
6: Du bist ja sehr voller Elan.
5: Sonst heißt es, ich nehme immer meinen Gästen die Kategorien weg.
6: Nee. Was magst du?
5: Ich würde jetzt Tiere nehmen. Tierisch.
2: Ja. Fühlen sich Libellenweibchen während der Paarungszeit von männlichen Artgenossen verfolgt? A. Können sie für wenige Sekunden eine Art Turbomotor dazuschalten? B. Stellen sie sich tot? Oder C. Stoßen sie männliche Duftstoffe aus?
4: Boah. Ja.
5: So.
6: Turbomotor.
5: Stellen sie sich tot? Wenn sie da im Flug sich totstellen, wie sollen sie das machen? Dann fallen sie runter, landen im Wasser, werden gefressen. Gut, dann ist das eine sehr glaubhafte Darstellung des Todes.
6: Stoßen sie männliche Duftstoffe aus. Wie gefällt es hier am besten? So,
5: also das Weibchen ist da direkt, also da vorne ist das Weibchen.
6: Und dann die männliche Libelle, wenn du das ausstößt, denkt, hä, die war doch gerade noch eine Frau.
5: Ja, aber
6: das ist irgendwie auch komisch.
5: Die jagt doch dann schon auf Sicht. Die sieht den doch. Sieht
6: Turbomotor. Aber die kann ja nicht schneller fliegen als die männliche Libelle.
1: Hier habt ihr noch das Publikum.
6: Ja,
5: aber bei der Frage.
6: Doch, die finde ich gut.
5: Es kann sein, dass das jemand weiß, aber ich glaube, dass ähnlich geraten wird wie hier. Und wir haben noch Fragen, wo ich mir vorstellen kann, dass das einer mitbekommen hat und weiß. Ich stell dir vor, bei uns landet Fußball, aus welchen Gründen auch immer.
6: Das wäre ein Albtraum.
5: Ja. Dann würde der Kai direkt sich da hinstellen und die Frage vorlesen. Er würde gar nicht erst an uns vorbeigehen. Gehen Sie nicht,
6: genau.
5: Gehen Sie nicht über den Tisch.
2: Dann entscheidet euch.
5: Du kannst, wenn du willst, nehme ich dein C.
6: Du nimmst mein C?
5: Ich nehme dein C.
6: Oh, wenn ich jetzt falsch bin.
5: Ja, dann hast du das Gefühl, was ich habe. Das ist dann gut.
6: Also, wie klug meinst du?
5: Nein. C, C, C.
2: Dann C.
0: Die Paarung von Libellen ist anstrengend und birgt für die Weibchen ein hohes Risiko, verletzt zu werden. Während des Aktes verhakt sich das Männchen nämlich fest in Kopfnähe des Weibchens, während es versucht, die Eier eines anderen Männchens zu entfernen. Um ihr eigenes Überleben zu sichern, haben die Weibchen eine 2017 beobachtete Strategie entwickelt. Sie stellen sich tot und fliegen erst weiter, wenn die Gefahr vorbei und der männliche Artgenosse verschwunden ist.
2: So, es bleibt bei 500 Euro.
1: Da das Publikum sich scheinbar sehr gut mit Fußball auskennt, nehmen wir das mal ganz schnell.
4: Hm? Oh Gott. Okay.
2: Der Gästeblock des historischen Stadions des englischen Fußball-Erstligisten Luton Town FC. A. Besitzt einen Eingang, der nur über private Hinterhöfe zugänglich ist. B. Bietet die Möglichkeit, Getränke per Seilzug entgegenzunehmen. Oder C. Ist beweglich und ändert in der Halbzeit seine Ausrichtung.
4: Yo.
1: Also C würde ich auf jeden Fall ausschließen, weil das macht ja gar keinen Sinn. Warum soll das in der Halbzeit die Ausrichtung ändern? Also dreht sich das um, dann könnt ihr nicht mehr gucken oder was. Also C macht keinen Sinn. B. Bietet die Möglichkeit, Getränke per Seilzug entgegenzunehmen. Das ist natürlich ein super Service, in Anführungszeichen. Aber warum denn nur im Gästeblock?
4: Weil man gastfreundlich ist zum Beispiel. Oder nicht? Oder vielleicht sind die Gäste, die sind weiter hinten, weil sie eben die Gäste sind. Und die, die...
1: Ja, aber was hat das, also... Ich finde das trotzdem, selbst wenn das ein... Also was für ein Seilzug ist, das ist ja, ist das dann so eine Art Seilbahn? Und wo geht die dann längs? Also nur an der Seite und dann müssen die das Bier rausnehmen?
4: Warum
1: und
4: nicht? Ist ja historisch.
1: Historisch spricht er eher für A.
4: Warum?
1: Weil das ein uraltes Stadion ist und Besitztümer noch irgendwie drumherum sind. Und die müssen halt über diese private Hinterhöfe gehen. Was lustig ist, weil wenn ein ja, was weiß ich, wenn Liverpool da spielt, die mögen Liverpool nicht, sagen die einfach, Moment mal, ihr kommt hier nicht rein, weil das ist mein privater Eingang. Und dann dürfen die nicht ins Stadion. Also was es mal gab am Millantor-Stadion damals, als das alte noch gab, da gab's eine Loge tatsächlich, da gab es einen Zug. Und da ist immer Currywurst und Bier tatsächlich rumgefahren. Da konntest du dir das Bier nehmen und auch eine Currywurst nehmen. Also es gibt sowas. Okay, was sagt dein Bauchgefühl?
4: B.
1: Dein Bauchgefühl sagt B.
4: Ja. Komm, lass uns... Oder, aber A fand ich auch total... Schlüssig.
1: Du hast bis jetzt jedes Mal ein gutes Bauchgefühl.
4: Lass uns B nehmen.
1: Ja, wir nehmen mal B.
4: B.
2: B. Ne? Schauen wir es uns doch an.
0: 2023 stieg der Luton Town FC erstmals nach 32 Jahren wieder in die erste englische Liga auf. Nun reisen Englands Top-Clubs ins 1905 eröffnete Stadion an der Kenilworth Road, in dem rund 10.000 Zuschauer Platz finden. Besonders die Auswärtsfans erwartet dort ein besonderer Einlass. Da die historische Sportanlage nah am Zentrum der Stadt Luton liegt, führt der Eingang zum Gästeblock mitten durch eine Fassade einer viktorianischen Backsteinsiedlung und über private Hinterhöfe ins Stadion. Ab 2024 will der Club seine Spiele in einer neu errichteten Arena austragen.
2: Ah, schade. Aber ihr habt schon 1500 Euro, ihr könnt ein Stück rankommen. Wir haben noch einiges im Angebot.
5: Wir haben ja noch das Publikum, ob die sich mit Fachbegriffen auskennen, dass da jemand bei ist, der den dann kennt, wenn wir ihn nicht kennen.
4: Darf ich gucken?
2: Ist keiner weg. Noch nicht.
4: Fachbegriffe?
7: Hallo, was sind hier denn diese neuen
1: Sitten?
4: Ich habe nur Fachbegriffe.
1: Okay, wir stimmen nächstes Mal ab, welche Kategorie.
2: Fachbegriffe?
5: Fachbegriffe.
2: Ich glaube, da meldet sich keiner.
1: Oh Gott.
2: Fachleute sprechen von Skeuomorphismus. Wenn zum Beispiel A, das Löschen auf Computern mit einem Papierkorb symbolisiert wird, B, eine Erdnuss Nuss genannt wird, obwohl es eine Hülsenfrucht ist, oder C, bei Massenentlassungen von Umstrukturierung gesprochen wird. Skoiomorphismus.
5: Also, der Fachmensch bei A wäre ein Grafikdesigner. Ja, du nimmst so ein Stück Papier, geht in den Mülleimer und dann macht er so, kommt dieses Ding und dann, oder es entsteht so eine Wolke. Da wird was gemorpht. Kann ich mir vorstellen. Eine Erdnuss Nuss genannt wird, obwohl das eine Hülsenfrucht ist, dann ist das ist ein Sprachwissenschaftler. Und ich glaube, das nennt man nicht Skoiomorphismus, sondern das nennt man falsch.
6: Verändert sich ja nichts.
5: Ja, also das ist dann so eine, naja, dass die Bedeutung sich, das kann ja auch sein, dass die Bedeutung sich verändert. Okay, bei Massenentlassungen von Umstrukturierung gesprochen wird, das ist dann eher aus der vielleicht Soziologie, dass man schlimme Dinge harmloser formuliert.
2: Geben wir es als Publikum?
5: Ja, und sonst nehmen wir, was würdest du nehmen, was sagt dein Gefühl? Wir brauchen noch ein bisschen fürs Gefühl.
6: Was ist dein Gefühl?
5: A.
6: A.
5: Ich glaube, bei B oder C hat man das schon mal gehört. Das ist aber wirklich das Einzige.
2: Okay.
5: Ich schon mal, ihr könnt schon mal weg.
2: Dann, es werde Licht.
5: Es weiß schon mal keiner. Skoi. Skoi. So Skoi. Griechenland-Urlaub. Skoio. Habt ihr was bestellt, was nach Skoi klang?
6: Skoio, nicht Skoi.
5: Skoio. Skoliose, ja, man ist bei der Skoliose die ganze Zeit.
6: Ja, aber
5: das
6: ist, glaube ich, total...
5: Oh, ich glaube, das ist aber schon mal gut. Das scheint eine schwere Frage zu sein. Okay. Aber jetzt ist der Ring frei.
2: Ja, jetzt. So,
5: ab jetzt muss er
2: aber. Wir müssen ja weiterkommen. Hallo.
8: Wer ist ich bin der Klaus.
2: Okay, woher kommst du?
8: Ich komme aus Rheine.
2: Mit wem bist du hier, Klaus?
8: Mit meiner Frau, die sitzt im Team Elton. Wir haben uns natürlich auch geteilt.
2: Aha, okay.
8: Und ich weiß es auch nicht. Mein Sohn sagte mir nur, blamier mich hier nicht. Deswegen muss ich jetzt was sagen. Aber ich würde auch bei der ersten Sache, bei der Veränderung, würde ich auch sagen. Und deswegen würde ich bei C bleiben.
2: Okay. Okay.
6: Bei C.
8: Bei C.
2: C.
8: Bei der Veränderung.
6: Aber du hast ja bei A.
2: Genau. Ja, aber das gab aber ja auch eine Erklärung für C.
5: Veränderung,
2: ja.
5: Das hat
2: ja.
5: Bei R. Ja.
2: Alles klar. Dann haben wir C eingeloggt. Jetzt gucken wir drauf.
0: Als Skoiomorphismus, das sich aus den griechischen Wörtern Skoios für Werkzeug und Morphe für Form zusammensetzt, wird eine Gestaltungsart bezeichnet, bei der reale Gegenstände unter anderem digital nachgebildet werden, um die Funktionsweise von Programmen zu verdeutlichen, wie das Papierkorb-Symbol auf einem Computerdesktop zum Löschen von Dateien. Dabei bezieht sich das Design auf den Gegenstand, der vertraut ist. Die Speicherfunktion bei vielen Rechnern wird zum Beispiel mit einem Diskettensymbol angezeigt, obwohl Disketten schon lange nicht mehr in Gebrauch sind.
2: Ja, Klaus, ja, da wird der Sohn nur noch mal durchklingeln. Ja. Vielen Dank trotzdem, ist ja noch gar nichts entschieden.
5: Nee.
2: Ich hab hier schon Sachen. Wir bleiben hier erstmal bei 500 Euro.
6: Lass uns mal Fragezeichen. Ja.
5: Fragezeichen.
6: Ja.
2: Menschen mit natürlich roten Haaren. A. Machen etwa 2% der Bevölkerung in Deutschland aus. B. Sind weniger anfällig für Pollenallergien. Oder C. Besitzen ein extra Gen, das den roten Farbstoff Karmin erzeugt.
6: Also B würde ich schon mal ausschließen.
2: B. Okay.
5: Weil du B. kennst?
6: Weil, nee, ich glaube, dass rothaarige Menschen, ich weiß nicht warum, aber ich glaube, rothaarige Menschen sind sehr anfällig für Allergien, Pollenallergien.
5: Ach, die sind anfälliger.
6: Mhm.
5: Stimmt.
6: Und hier steht weniger anfällig.
5: Mhm. Die Frage ist natürlich, woher kommen die, woher, wie entstehen die Haarfarben? Das ist auf jeden Fall Gen, ja, gentechnisch, blond, dunkel. Aber hat das was mit einem Farbstoff wirklich Gen zu tun?
6: Was sagt denn dein Bauchgefühl?
5: Ja, bei mir war es sofort, als A kam, dachte ich mir, ja, das stimmt, 2%, das ist nicht wirklich viel. Und es gibt wenig natürlich rothaarige Menschen, zumindest in Deutschland.
6: Ich glaube, besitzen ein extra Gen, das den roten Farbstoff Karmin erzeugt. Ich glaube eher, dass denen etwas fehlt. Dass,
5: ja, und vor allen Dingen, Karmin ist ja wirklich, ich glaube, krasses Rot. Und es gibt da nicht nur krass rothaarige, sondern auch etwas
6: leichter.
5: Leicht
1: rötliche Haare. Und deswegen.
4: Komm, lass uns A nehmen.
1: Ja,
4: ja, ja, lass uns A nehmen.
1: Ich bin im A.
4: A.
9: Ich muss nämlich auch noch ein bisschen Kaminholz hacken heute.
0: Welche Haarfarbe ein Mensch hat, bestimmt das Pigment Melanin. Es kommt in zwei Varianten in unterschiedlicher Menge vor. Das Eumelanin färbt Haare dunkel bis schwarz, während das deutlich seltenere Pheomelanin für blonde oder rote Haare sorgt. Das Mischungsverhältnis der Pigmente bestimmt das MC1R-Gen. Ist dessen Funktion gestört, wird viel mehr Pheomelanin produziert, wodurch Haare rot werden. Weil das allerdings in Deutschland selten vorkommt, machen Menschen mit roten Haaren nur etwa 2% der Bevölkerung aus.
4: Ja.
2: Das ist übrigens auch so der weltweite Schnitt. Also es gibt natürlich ein paar Länder, ne, so Irland oder so, wo es mehr rothaarige Menschen gibt, aber das sind so ungefähr 10%.
5: Du wirkst so niedergeschlagen.
4: Ja.
5: Nein, warte ab, das beim Finale ist das. Da verlieren wir erst.
4: Nee, aber erst da richtig.
2: Ihr könnt noch 1000 Euro
5: spielen. Dabei. Wir sind noch dabei, völlig.
2: Monte Carlo, Präsidenten oder Architektur?
4: Alles schwer.
5: Alles schwer? Soll ich entscheiden?
4: Ja, bitte.
5: Architektur.
4: Mhm. Oh.
5: Ja.
4: Architektur.
5: Architektur.
2: Im Gegensatz zum Schlussstein eines Bogens musste der Schlussstein eines Gewölbes zu früheren Zeiten A. aus weichem Material wie Sandstein bestehen, B. zuerst gesetzt werden und nicht zuletzt, oder C. mindestens doppelt so schwer sein wie die anderen Steine.
5: Wow.
1: Aber es kriegt dahin.
4: Ich habe keine Ahnung.
2: Und dabei ist Dresden ja reich an Architektur,
4: ja,
2: und
4: sehr viel Bögen Sandstein.
2: Und Gewölben und...
4: Ist oft Sandstein, aber ist mindestens doppelt so schwer sind wie die anderen Steine, um die anderen zu halten.
5: Ja, wie die anderen. Und das Problem ist, dass alle Steine ein anderes Gewicht haben bei so einem Gewölbe, auch bei einem Bogen. Du kannst ja unten dicke Steine haben, dann werden die immer dünner und leichter. Und was ist jetzt doppelt so schwer sein wie die anderen? Also nicht wie alle anderen. B würde zumindest schon mal, da würde der zweite Teil stimmen. Und der muss zu, was würde das denn bedeuten, dass ich den an Gewölbe setze? Und dann? Oder muss der weich sein, weil er von allen Seiten Belastung erfährt, damit er sie entsprechend anpassen kann? Jetzt müsste man, ich habe dummerweise meine Steinmetzausbildung zu früh gar nicht angefangen.
4: Sag mir noch mal, was ist der Schlussstein?
5: Also bei einem Bogen, zack, zack, zack, werden die Steine so nacheinander aufgeschichtet, schön gestützt. Und dann wird der rein gemacht. Und wenn du dann das Tragewerk wegnimmst, dann fällt der Bogen quasi, also will umfallen, aber der Schlussstein hält diesen Schlussstein dann zusammen. Also wird der als letztes gesetzt.
4: Nee, der kann ja nicht zuerst gesetzt werden.
5: Also ich frage mich, wie
4: also
5: bei einem
4: B ist schon mal weg.
5: B ist, wenn B auf jeden Fall weg ist.
4: Mindestens
5: und für mich ist C auf jeden Fall weg. Dann ist es doch, kann es doch, bleibt doch A übrig. Und wenn wir beide sonst immer
4: falsch
5: A oder B wollen, dann ist es C. Ist es vielleicht sinnvoll, wenn wir mal B wollen, nicht wollen und C nicht wollen und es dann vielleicht doch A ist?
4: Das ist auch eine Variante.
2: Das
5: probieren wir es mal aus. Wir nehmen A.
2: Es ist
5: A.
2: Eine Alternative.
5: Einfach mal
2: ein Versuch. Denken.
0: Als Schlussstein wird der Stein am Scheitelpunkt eines Bogens oder eines Gewölbes bezeichnet. Bei beiden Bauformen wurde die Konstruktion mit einem hölzernen Rahmen, dem Lehrgerüst, gestützt und bei Bögen der keilförmige Schlussstein zuletzt eingesetzt. Bei den komplexer konstruierten Gewölben hingegen wurde der meist runde Stein zuerst auf dem Lehrgerüst platziert und von dort ausgehend aufgemauert. Erst nach Entfernen des Gerüstes setzten sich die Schlusssteine und die Konstruktionen waren selbsttragend.
2: Ihr wart zwischendurch absolut auf dem richtigen Weg. Aber dann seid ihr falsch abgebogen.
4: Wir sind auf jeden Fall konsequent.
5: Ja, natürlich.
2: Ja. Und ihr seid auch im Finale dabei. Ihr habt
5: wir sind dabei. Wir sind dabei.
2: So, letzte Frage für euch. Eine Kategorie könnt ihr
1: noch
2: wählen.
1: Monte Carlo oder Präsidenten? Ich bin eher Monte Carlo als Präsident.
4: Ja, ich auch.
1: Monte Carlo.
4: Lass uns nach Monte Carlo gehen.
2: Im Gegensatz zu den meisten anderen Casinos gibt es im Casino von Monte Carlo A. sichtbare Uhren an den Wänden, B. Roulette-Spiele mit den Farben Blau und Grün statt Rot und Schwarz. Oder C, ab 23 Uhr ein Ausschankverbot für Alkohol.
4: Ha.
2: Jetzt bin ich ja gespannt. War einer von euch beiden schon beim Casino im

0: Monte Carlo?
1: Monte Carlo noch nicht.
2: Nee. Nee, Monte Carlo nicht. Ich war noch nie in Monte Carlo.
1: Okay. Warum blau und grün? Ah, nee, das würde ich...
2: Statt rot und schwarz.
1: Das würde ich ein bisschen ausschließen.
2: Also B komplett ausschließen?
1: Ja, weil grün ist doch die Null. Müsste die Null auch eine andere Farbe haben. Mhm. Deswegen finde ich das ein bisschen komisch. Mhm. Also B würde ich erstmal ausschließen. Mhm. So.
2: Gibt es sichtbare Uhren an den Wänden? Warum?
1: Also in Las Vegas gibt es keine Uhren.
2: Okay, damit man nicht weiß, wie spät es ist.
1: Damit man immer zock, zock, ja. zock, zock, zock. Ja. Und in Las Vegas gibt es auch Alkohol rund um die Uhr.
2: Ja.
1: Damit du auch zock, zock, zock,
2: ja, ja,
1: zock,
2: klar.
1: zock. Jetzt ist die Frage, warum ab 23 Uhr ein Ausschankverbot für Alkohol? Ab 0 Uhr? Was ist das Besondere an 23 Uhr?
0: Das ist eine Stunde vor 0 Uhr.
2: Gut.
0: Wenn ich irgendwo helfen kann, bin ich immer
2: Danke,
0: gerne zur Stelle.
2: Danke, ja, interessant. Ja. Ja.
1: Aber hier steht ja auch Ausschankverbot. Das heißt, selbst wenn ich Alkohol kaufen möchte, gibt es kein Alkohol mehr. Deswegen halte ich C auf einmal auch für nicht möglich. Dann bin ich bei A, weil das vielleicht ein ganz altes Casino ist, wo man Uhren vielleicht in die Wand angebaut oder eingebaut hat und die man nicht einfach so hätte entfernen können.
2: Okay, nehmen wir A.
0: Ja.
2: Schauen wir mal.
0: Wenn es ab 23 Uhr keinen Alkohol mehr gäbe, wüsste man ja auch, wie spät es ist.
3: In den meisten Casinos, wie etwa auf dem berühmten Strip in Las Vegas, gibt es keine Fenster und es hängen keine Uhren an den Wänden. Wer hier spielt, soll die Zeit vergessen und so möglichst lange im Casino bleiben. In Monaco hingegen wird schon die Fassade des Casinos von Monte Carlo von einer großen Uhr geschmückt. Im Eingangsbereich zeigt eine weitere Uhr die Zeit an und auch in den Innenräumen sind Uhren zu finden. Da in dem Casino seit seiner Eröffnung im Jahr 1863 nur ausländische Gäste spielten, die beispielsweise aus dem nahegelegenen Nizza anreisten, sollte durch die Uhren sichergestellt werden, dass diese den letzten Zug nicht verpassten.
0: Damit nochmal 500 Euro drauf. 2500 für Sonja, Gerd und Elton. Letzte Frage für Claudia Michelsen und Bernhard aus der Kategorie Präsidenten. Während seiner Zeit als US-Präsident hat Jimmy Carter sein Jackett einmal A. auf links getragen, um seine Unangepasstheit zu beweisen, B. bei einem Treffen mit Helmut Schmidt als Picknickdecke benutzt oder C. versehentlich mit den Atomwaffencodes in die Reinigung gegeben.
4: Ich glaube, wir müssen jetzt unbedingt falsch antworten.
5: Es ist,
4: komm, wir drehen das jetzt um.
5: Es ist egal, wir können es uns leisten,
4: sowieso,
5: das falsch zu beantworten. Okay, also.
0: Wenn du jetzt keine große Zeit hättest zu überlegen, Claudia, was würdest du nehmen?
4: Also ich,
5: Sollen wir das nicht einfach direkt machen?
4: Nee, warte mal kurz. Jetzt stelle ich mir mal kurz vor, erstmal werden die ja sicherlich nicht zu zweit ein Picknick gemacht haben. Das finde ich total lustig, eigentlich die Idee.
5: Okay, also nehmen wir B.
4: Nee, was sagst du?
5: Achso, ja, Entschuldigung.
4: Versehentlich mit den Atomwaffen kurz in die Reinigung. Ja, gut, der wird ja auch das Jackett nicht selber in die Reinigung gebracht haben. War es schon nicht mal er? Komm, wir machen A.
5: Wir nehmen A.
0: Ja? Wissen macht A, sagt man ja auch.
3: Der 39. Präsident der Vereinigten Staaten, Jimmy Carter, ist eben auch nur ein Mensch. Medienberichten zufolge soll er während seiner Amtszeit als Präsident einmal einen Anzug zur Reinigung gebracht haben, in dessen Jacketttaschen noch der sogenannte Biscuit, eine Karte mit den Atomwaffencodes, steckte. Zu seinem Glück sind die goldenen Codes auf eine Plastikkarte aufgedruckt und daher wasserdicht und ohne den dazugehörigen Atomkoffer ohnehin nutzlos.
0: Auch ein bisschen Wahnsinn des Tages. Wir haben folgenden Zwischenstand vor dem Finale. Sonja, Gerhard und Elton haben 2500 Euro auf dem Konto. Claudia Michelsen und Bernhard 500 Euro. Und so geht's jetzt ins Finale. Die Kategorie, aus der die heutige Masterfrage kommt, ist Kino.
6: Beide Teams haben gesetzt. Hier ist die heutige Masterfrage. Welcher dieser Filme gewann alle Oscars, für die er nominiert war? A. Der Herr der Ringe, die Rückkehr des Königs. B. Slumdog Millionär. Oder C. Avatar, Aufbruch nach Pandora. Ihr habt 20 Sekunden ab jetzt.

0: Beide Teams haben gesetzt. Sonja und Elton haben gesetzt. 1.500 Euro. Claudia und Bernhard haben gesetzt. 500 Euro. Auf welche Antworten haben die Teams getippt? Team Elton tippt auf. Antwort B. Team Bernhard tippt auf. Antwort C.
1: Ich dachte auch,
2: du hast Oslam
1: nur
2: dort
1: nominiert für eine Kategorie, bester ausländischer Film.
2: Wer war Avatar bei euch?
3: Ja, ja, ist ja gut.
0: Ich hätte der Herr der Ringe, die Rückkehr des Königs. 11 Nominierungen. 11 Nominierungen.
1: Keine Ahnung.
0: Der Herr der Ringe, Rückkehr des Königs. Slumdog Millionär, 10 Nominierungen. Wow. Und Avatar, Aufbruch nach Pandora, 9 Nominierungen.
1: Ah, 10? Nee, das hätte ich jetzt nicht gedacht, dass Slumdog Millionär 7 Nominierungen hat.
0: Und alle Oscars.
3: Ja, das kann nur Avatar sein. Maske, Musik, Drehbuch.
2: Ja, warte mal,
4: ich bin da nicht sicher.
0: Ja, da waren dabei bester Film, beste Regie, bestes Szenenbild, bester Schnitt. Ich will sie jetzt nicht alle aufzählen.
2: Komm, wir stehen auch auf.
0: Aber alle Oscars in den jeweiligen Kategorien, in denen der Film nominiert war, hat bekommen Der Herr der Ringe, die Rückkehr des Königs. Antwort A. Das heißt, bei euch bleiben zumindest 1.000 Euro übrig. Und ihr habt gewonnen. Auf jeden Fall habt ihr gewonnen und immerhin 1.000 Euro. Ja. Und 1.000 Euro, das heißt für jeden von euch 16,39 Euro. Schauen wir da. €16,39 auch für unsere drei Eppenspieler, Eppenspielerinnen, die heute gewonnen haben. Auch da herzlichen Glückwunsch. Vielen Dank an unsere beiden Gäste. Herzlichen Dank, dass ihr dabei wart. Sonja Gerhardt, Claudia Michelsen. Gute Zeit. Herzlichen Dank auch an Bernhard und Elton. Wir sehen uns dann morgen Abend wieder. Bis dann, kurz vor 6 im Ersten.

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0: Meine Jungs wussten schon, warum die keinen Bock auf die Radtour haben, ne?
1: Die wissen ja nicht, was sie verpassen.
0: Ja, was denn?
2: Da oben gibt's den besten Bananenbecher. Der ist der Hammer. Da haben die so ein tolles Bananeneis. Das ist irre. Das machen die selber.
0: Im Gasthof zur frischen Quelle.
2: Im Gasthof zur frischen Quelle. Aber da muss man natürlich noch vor Mitternacht ankommen.
0: Sehr witzig.

0: bekommt wohl jemand das letzte Geleit.
1: Ja, wahrscheinlich wollte er auch mit dem Fahrrad hier rauf.
2: Hallo.
1: Ach ja, wir wollten euer Eis essen, euer Bananenbrötchen.
3: Tut mir leid.
1: Aber
3: hier ist das Herbsttreffen der dunklen Bräute.
1: Nicht mal ein Eis, wir sind jetzt extra hier hochgeradelt.
3: Das ist geschlossene Gesellschaft.
1: Nee, ne? Wo ist die ganze Gesellschaft?
3: Mit dem Motorrad weg. Es hat einen Unfall gegeben. Eine Braut ist.
1: Echt lecker, dein Eisbecher.

0: Was ist denn passiert?
1: Ein Unfall. Tödlich.
0: Gab's eine Kollision? Warum liegt das mitten auf der Straße? Clara Degen von der Kripo Harz.
1: Ah, sieht eher nach einem klassischen Fahrfehler aus.
0: Motorradfahren ist irgendwie echt krass. Ein Fehler und du bist tot. Hm. Vielleicht war es ja gar kein Fehler.
2: Was?
0: Guck mal, siehst du die Spuren da im schwarzen Staub? An der Bremse.
2: Meinst du, da hat jemand dran rumgeschraubt?
0: Könnte das sein?
1: Wie bitte?
0: Gucken Sie sich mal das Vorderrad an, da sind Spuren, da wurde kürzlich dran rumgeschraubt.
1: Aha. Und was sollen wir jetzt Ihrer Meinung nach tun?
0: Hauptkommissar Lauer anrufen.
3: Guten Morgen, Frau Degen.
0: Morgen.
3: Darf ich Ihnen kurz eine Frage stellen?
0: Gerne.
3: Können Sie mir sagen, was für einen Wochentag wir heute haben?
0: Sonntag.
3: Soweit sind Sie also noch klar. Und können Sie mir auch sagen, wieso sich der Leiter der Kripo Harz an einem Sonntag mit Verkehrsunfällen beschäftigen soll?
0: Ja, genau das.
3: Ich kann es Ihnen sagen, weil es bei der Kripo Harz eine Entschuldigung vollkommen überspannte Sekretärin gibt, die hinter allem und jedem ein Verbrechen wittert.
0: Ich verstehe, dass
3: Die Ursache für diesen Unfall ist doch klar, Frau Degen. Raserei, irre Motorradfahrer, die Kollegen von der Verkehrspolizei müssen das wieder und wieder als Unfallursache feststellen und die wissen, wovon sie reden, Frau Degen. Rausch der Geschwindigkeit, nicht wahr? Kaum kommen die ersten Sonnenstrahlen heraus, sind sie auch schon unterwegs, diese Organspender im engen Leder. Und Frauen sind da offenbar kein Deut besser als Männer, wie dieser Vorfall ja wohl eindeutig belegt.

0: Kollegen von der Verkehrspolizei sagen ja, dass...
1: Apropos Kollegen, wieso haben Sie nicht Wolter oder Ollenauer hierher bestellt?
0: Haben Sie doch gerade selber gesagt, weil Sie der Leiter der Kripo Hart sind.
1: Kollegen, dieses Gespräch ist beendet. Ich bedanke mich jetzt artig für diesen Sonntagsausflug. Ist ja wirklich sehr hübsch hier oben. Und hoffe, wir sehen uns morgen früh pünktlich im Büro.
0: Herr Lauer?
1: Was?
0: Sie war nicht so schnell.
1: Frau Degen, bitte.
0: Die Kollegen von der Verkehrspolizei sagen, keine überhöhte Geschwindigkeit.
1: Ach, die Kollegen von der Verkehrspolizei sagen also... Sie meinen, ich sollte mir die Maschine mal ansehen?
0: Da. An der Vorderradbremse wurde rumgeschraubt, und zwar vor kurzem.
2: Ja, das kann sein, was sie sagt, da war jemand dran.
3: Ja, da hören Sie es. Vielleicht wurde an der Bremse ja manipuliert.
1: Nee, na gut, die KTU soll sich das ansehen, die haben ja eh nichts zu tun. Dann werden sie ja sehen, dass sie auf dem Holzweg sind.
4: Na, das glaube ich aber auch. Bremsen manipulieren, so ein Schwachsinn. Jeanette war eine von uns.
1: Und wer sind Sie, wenn ich fragen darf?
4: Die Präsidentin der Dunklen Bräute.
1: Hat diese Präsidentin auch einen Namen?
4: Ja, Cindy Krüger.
1: Frau Krüger, wir befinden uns hier mitten in einer Ermittlung, ja?
4: Was gibt's denn da noch zu ermitteln? Jeanette ist tot.
3: Deswegen ermitteln wir ja. Es muss ja einen Grund gegeben haben, warum sie die Kontrolle über die Maschine verloren hat.
4: Die kriegt's ja eh raus.
1: Was denn?
4: Jeanette hat ein klitzekleines Alkoholproblem.
1: Haben Sie das gehört, Frau Degen? Das spricht dann wieder für einen Unfall. Sie wird gleich einen Streifenwagen zum Revier eskortieren, die Maschine ist vorerst beschlagnahmt.
2: Klar, ganz wie Sie wünschen.
1: Und Sie sehen mir fast so aus, als wollten Sie auf eigene Faust Erkundigung einholen.
3: Ja, jetzt wo wir schon mal hier sind.
1: Nur zu, Frau Degen, nur zu. An der Sache ist am Ende sowieso nichts dran.
5: Sie mal, ich habe hier immer gearbeitet, mein ganzes Leben. Warum soll das auf einmal anders werden, bloß weil mich der Krebs zerfrisst? Und wenn es köstlich gewesen ist, ist es Mühe und Arbeit gewesen. Derlei Köstlichkeit muss ich doch noch ein bisschen auskosten.
1: Guten Tag, Lauer, Kripo Harz. Dürften wir Ihnen ein paar Fragen stellen?
5: Warum nicht? Worum geht's denn?
1: Es hat da einen tragischen Unfall gegeben.
6: Sagen Sie, stimmt das, was meine Frau da sagt?
1: Was sagt sie denn?
6: Bei Jeanette wurden die Bremsen manipuliert?
3: Cindy Krüger ist Ihre Frau?
6: Ja, wieso?
5: Mein Gott, bei Jeanette wurden die Bremsen manipuliert?
3: Davon müssen wir ausgehen.
1: Das steht noch keinesfalls fest.
5: Dann weiß ich, glaube ich, wer das war.
1: Aha.
5: Ich wollte gestern Nacht noch ein bisschen Ordnung machen. Im Vereinsraum wurde ja mächtig gebechert. Und dann bin ich noch die ganze Nacht im Gasthaus rumgegeistert.
1: Und haben Sie da irgendwas gesehen?
5: Hm?
1: Und was, wenn ich fragen darf?
5: Wissen Sie, wenn man nicht mehr viel Zeit hat auf dieser Welt, dann will man die wenige, die einem bleibt, nicht auch noch verschlafen. Verstehen Sie das?
1: Gute Frau.
3: Ich verstehe das. Aber was haben Sie denn gesehen?
5: Diese Moni hat sich da an einer Maschine zu schaffen gemacht.
6: Und das sagst du erst jetzt, Mutti?
5: Ich dachte, das wäre ihre. Aber wenn ich das jetzt höre, und die hat da auch ein Motiv. Rache. Das ist doch ein Motiv, oder?
3: Ja, ein sehr starkes sogar.
1: Moni...
5: Nachnamen weiß ich nicht.
1: Moni. Schreiben Sie Moni auf. Rache, was war denn da?
5: Diese Jeanette hat ein Anlagebüro hier in Quedlinburg, das pleite gegangen ist. Und diese Moni...
6: Ah, ich weiß, was meine Mutter meint. Ja, Elke und Moni, das Pärchen hier bei den Bräuten. Die haben der Jeanette Prügel angedroht.
1: Prügel?
5: Die hat wohl einigen von den Bräuten irgendwelche faulen Papiere angedreht.
7: Ich bin ja mit Jeanette und den anderen hier oben losgefahren. Sollten Brötchen für alle besorgt werden.
1: Brötchen? Und dafür gleich der ganze Tross los.
7: Na klar. Wir nutzen hier jede Gelegenheit, unseren Bock zu reiten.
8: Ist Ihnen dabei Jeanette gar nichts aufgefallen?
1: Genau. Ist Ihnen da nichts aufgefallen?
7: Nee. Ich habe einen Schlussmann gemacht. Hab dann aber vor der Kurvenstrecke doch noch überholt. Und das hat sie auch einfach zugelassen. Da gab's kein Rennen oder so. Nur unten ist er dann nicht mehr angekommen.
9: Moni?
10: Ja?
9: Die Bullen. Polizei will dich sprechen.
10: Was gibt's?
1: Lauer, Kripo Harz. Ich muss Sie bitten, uns aufs Revier zu begleiten.
10: Und wieso, wenn ich fragen darf?
1: Denke, das können wir ohne Ihre Hilfe klären.
4: Ey, Moment mal hier!
1: Frau!
3: Nur ein paar klitzekleine Fragen.
11: Du hast doch, die haben nur ein paar Fragen.
1: Genau, wir haben nur ein paar Fragen. Gut. Dann, also...

0: Ich habe die Bremse bei Janet manipuliert.
1: Tatsächlich.
0: Die Bremskolben haben sich nicht mehr bewegt.
1: Sie wollten also, dass sie ums Leben kommt. Ja, immerhin haben Sie das billigend in Kauf genommen.
0: Elke hat Janet doch ihre ganzen Ersparnisse anvertraut und dann auf einmal war alles futsch. Elke hat jahrelang dafür geschuftet und jetzt bauen die Scheiße mit ihrem Geld und keiner haftet dafür.
1: Nennt man auch Finanzmarkt.
0: Seine himmelschreiende Ungerechtigkeit. Sie hat kaum noch eine Nacht geschlafen, sie ist regelrecht daran kaputt gegangen.
1: An der Ungerechtigkeit?
0: Ja. Und aus Angst vor Armut im Alter natürlich.
1: Natürlich. Frau Degen, schreiben Sie das bitte genauso auf. Aus Angst vor Altersarmut Ihrer Gefährtin hat sie bei Janet Hartungs Motorrad den Bremszylinder sabotiert.
2: Steht hier schon.
1: Ja, ist schon alles.
0: So ganz stimmt das aber nicht.
2: Nicht?
1: Nicht?
0: Es ging nicht nur um Altersvorsorge. Die Panamerikaner wollten wir fahren. Von Alaska bis Feuerland mit dem Bike. 25.750 Kilometer. Dafür war das Geld. Das war unser Traum. Und vorher wollten wir heiraten.
2: Aber durch einen Mord kommt das Geld doch auch nicht zurück.
0: Ja, das stimmt, aber so einfach geht das doch nicht. Irgendwie muss die Gerechtigkeit doch wiederhergestellt werden.
3: Sie kommen aber spät.
2: Mein Fahrrad steht noch oben beim Gasthof.
3: Ist der Bericht fertig für Müller-Dietz?
2: Fertig und auf Ihrem Tisch.
3: Gut. Frau Degen?
2: Ja?
3: Danke nochmal.
2: Für was?
3: Naja, vielleicht war das ja doch nicht so ganz falsch von Ihnen, mich zu verständigen, auch wenn heute Sonntag ist.
2: Gut, es war nicht nur Ihr Sonntag.
3: Was soll das denn jetzt heißen?
2: Na, dass durch dieses Verbrechen nicht nur Ihnen der Sonntag versaut wurde.
3: Ja, was Ihnen dadurch nun so Großartiges versaut wurde, weiß ich nicht.
2: Und was soll das jetzt heißen?
3: Ja, keine Ahnung, aber Privatleben haben Sie doch auch nicht wesentlich mehr als ich.
2: Sie sind ja bestens informiert.
3: Wie Sie Ihrem Freund den Laufpass gegeben haben, ist Stadtgespräch. Bei Frau Schmidtke haben Sie mit Ihrer Vorstellung mächtig Eindruck hinterlassen. Besonders, als dann die Möbel auf die Straße flogen und Sie sich mitten auf der Straße besoffen haben.
2: Naja, besoffen nicht.
3: Vier Flaschen Wein, immerhin.
2: Ist das auch überliefert?
3: Mhm.
2: Kann ich mich gar nicht so genau daran erinnern.
3: Auch das ist überliefert. Es tut mir leid.
2: Was?
3: Das mit Ihrem Freund. Ist denn da gar nichts mehr zu machen?
2: Ah, und bevor Frau Schmidtke dazu auch noch ihre Meinung äußert, es lag nicht an ihm, es lag an mir.
3: Ja, das kann ich mir vorstellen.
4: Morgen.
2: Post. Ist der Neue noch gar nicht da?
4: Nee, ist alles noch schön ruhig hier.
2: Soll ich das denn verstehen, Herr Ollenhauer?
4: Ich glaube, ich sag da jetzt mal lieber nix. Nicht, dass das nachher noch gegen mich verwendet wird.
2: Vermissen Sie Herrn Kleinert etwas schon?
4: Das eine hat mit dem anderen nichts zu tun.
2: Verstehe. Sie vermissen weder den einen noch den anderen.
4: Wie sagt man so schön? Vom Regen in die
1: Morgen. Neuigkeiten?
2: Ja. Post von Herrn Kleinert. Liebe Kollegen, ich bin jetzt zwar schon fast auf der anderen Seite der Erde, aber der Reiz einer Kreuzfahrt hat sich mir leider immer noch nicht erschließen können. Auch Herr Kleinert.
4: Bleibe im Lande und nähre dich redlich.
2: Und weil der Tropensturm Daphne an Bord eine regelrechte Seekrankheitswelle ausgelöst hat, hängt jetzt zu allem Überfluss auch noch dieser säuerliche Geruch in den Gängen. Ja, La Réunion, so schön kann Frankreich sein.
3: Gibt's denn schon Kaffee?
2: Wenn ich welchen mache?
3: Ja, dann machen Sie mal.
5: Guten Morgen.
3: Guten Morgen, Herr Wolter. Ihre Dienste hat übrigens schon vor einer halben Stunde begonnen.
5: Das haben Sie richtig bemerkt.
3: Und? Gibt's dafür eine Entschuldigung?
5: Wofür?
3: Für Ihr zu spät kommen, bei 10 Minuten sage ich ja nichts.
5: Ich bin nicht zu spät.
3: Nein?
5: Ich war bei der KTU. Hier ist der Bericht. Gibt's schon Kaffee?
2: Läuft.
3: Bei der KTU. So, so. Was gibt's denn da zu grinsen? Und was steht drin im KTU-Bericht?
5: Viel Fachchinesisch. Aber die eingehende Untersuchung der Unglücksmaschine hat ergeben, dass die Bremsen an beiden Rädern voll funktionstüchtig waren. Die am Vorderrad war sogar frisch eingestellt.
2: Was? Ich war das.
6: Was soll das heißen?
2: Das soll heißen, dass ich das war. Ich habe die Bremse einfach repariert. Kurz nachdem Moni eingeschlafen ist, bin ich raus

0: und habe alles wieder in Ordnung gebracht.
1: Das können Sie, einfach so.
0: Ja, wieso denn nicht? Nur weil ich eine Frau bin, oder was? Da war jedenfalls alles wieder tippitoppi in Ordnung an Jeanettes Bock.
1: Und wieso haben Sie das gemacht?
0: Was hätte mir Jeanettes Tod gebracht? Mein Geld ist eh futsch. Und außerdem, die hat doch auch alles verloren. Ja, die konnte keinem von uns mehr in die Augen gucken. Deswegen ist sie weg nach Düsseldorf, um nochmal von vorne anzufangen. Und da dann wohl ans Saufen gekommen.
1: Versuchter Mord bleibt das trotzdem für Ihre Gefährtin.
0: Ich denke, wir regeln das anders.
1: Wie bitte?
0: Passen Sie auf, egal was Moni gesagt hat, die war das nicht. Die hat gar nichts gemacht. Schreiben Sie das bitte genauso auf. Erst habe ich die Bremse manipuliert, dann ein furchtbar schlechtes Gewissen bekommen, dann alles wieder repariert, klar?
2: Klar.
1: Moment mal. Was ist, wenn ich Sie unter Eid nehme?
0: Dann sage ich das eben unter Eid aus.
1: Das ist dann aber mein Eid. Ist Ihnen das klar?
0: Mein Eid ist es, wenn Sie mir das Gegenteil beweisen können.
3: Soll ich das jetzt so zu Protokoll nehmen?
1: Ja, machen Sie das. Mord liegt dir dann wohl definitiv nicht vor.
4: Herein! Ach, Herr Lauer. Bitte nehmen Sie doch Platz. Also, ich bin wirklich begeistert von dem Tempo, das Sie hier vorlegen. Allein schon, dass Sie erkannt haben, dass an der Bremse manipuliert wurde.
1: Ja, aber im KTU-Bericht steht das.
4: Ja, den KTU-Bericht, den habe ich mir gespart. Das ist mir zu viel Fachchinesisch. Dass Sie die Täterin so schnell ermitteln konnten und gleich ein Geständnis. Also, alle Achtung.
1: Frau Kriminalrätin, ich.
4: Keine falsche Bescheidenheit. Ich habe Ihren Erfolg natürlich sofort nach Magdeburg gemeldet. Die sollen ruhig mal wissen, was wir hier drauf haben.
1: Frau Müller-Dietz.
4: Ja.
1: Es war wohl doch ein Unfall.
4: Ein Unfall? Ja, aber wieso erfahre ich da erst jetzt davon? Also ich mag solche Überraschungen überhaupt nicht.
1: Wenn Sie den KTU-Bericht gelesen hätten, dann wüssten Sie das. Bremsen waren vollkommen in Ordnung.
4: Was?

0: Was ist?
1: Sag du es uns.
0: Es war ein Unfall. Oder glaubst du, die Bullen lassen sie einfach so gehen?
2: Ein Unfall? So, so?
3: Cindy, bitte, die Bremse war in Ordnung. Elke hat sie wieder repariert.
2: Ja, nachdem du dran rumgefummelt hast. Du hast tatsächlich die Bremse einer Braut manipuliert.
0: Jeanette war besoffen. Deshalb ist sie verunglückt. Genau deshalb.
2: Kutten aus. Aber schnell. Ihr seid keine Bräute mehr.

0: Hauptkommissar Lauer.
1: Oh, Entschuldigung, da habe ich mich verwählt.
0: Hauptkommissar Lauer.
1: Ach so, ja richtig, Sie sind ja der Ersatzmann.
0: Ja, wenn Sie das so ausdrücken möchten.
1: Ja, Dr. Münster hier. Dann muss ich Sie halt bitten, mich umgehend aufzusuchen.
0: Worum geht's denn? Was gibt's denn so Wichtiges?
2: Das vorläufige Obduktionsergebnis, wenn's recht ist.
0: Deswegen bin ich extra hergekommen?
2: Ja, interessiert Sie denn nicht die Todesursache?
0: Genickbruch, was sonst?
2: Im Prinzip nicht ganz falsch, Herr Kollege. Zweifacher Bruch der Halswirbelsäule, normalerweise eine sehr schöne Todesursache.
0: Normalerweise?
2: Diese junge Dame hier steckt voller Geheimnisse. Sie bietet uns Forensikern weitaus mehr als andere Kunden.
0: Was denn?
2: Na, die übliche Fragerei nach dem Todeszeitpunkt bleibt uns in diesem Fall ja Gott sei Dank ausnahmsweise mal erspart.
0: Allerdings, der Unfall ereignete sich um 11:27 Uhr.
2: Ja, das kann hinkommen. Die Leber des Opfers trägt deutliche Spuren.

0: eine Alkoholerkrankung und ein gemessener Blutalkohol von 1,8 Promille lässt ja zunächst auch klar auf einen Unfall schließen.
1: Sie stand unter Alkoholeinfluss und hat die Kontrolle über die Maschine verloren.
0: Also ich will Ihnen ja nicht zu nahe treten, Herr Kollege, aber da liegen Sie falsch. Der Mageninhalt spricht eine andere Sprache.
2: Was spricht er denn so?
0: Nun, es gibt da einen ordentlichen Schluck Kräuterlikör. Und neben einem Haufen Alka-Seltzer, den das Opfer vermutlich gegen den Kater genommen hat, eine tödliche Dosis Cyankali im Magen.
2: Was?
0: Dass die Dame überhaupt noch ein Motorrad besteigen konnte, liegt wohl an der Menge Alka-Seltzer. Die Magensäure wurde gepuffert und dadurch noch eine Zeit lang verhindert, dass sich hochtoxische Blausäure bilden konnte, die dann aber schließlich doch zum Tod geführt hat. Das war kein Unfall, Herr
1: Hauptkommissar Lauer.
0: Ja. Das Opfer hat die Kontrolle über das Motorrad verloren, weil es tot war.
2: Cyankali.
0: Das hatte ich hier schon lange nicht mehr.
3: Nein, es hat zunächst schon nach einem Kapitalverbrechen ausgesehen. Es gab sogar ein Geständnis. Wie Sie meinen. Auf Wiederhören. So, ein. Herein. Ah, Herr Lauer, Sie kommen mir gerade recht. Ich habe eben mit Magdeburg gesprochen. Erst Mord, dann Unfall. Ob wir noch alle Tassen im Schrank haben, wurde ich gefragt.
4: Deswegen bin ich hier.
3: Und haben Sie noch alle Tassen im Schrank?
4: Sie ist wohl doch ermordet worden.
3: Nein.
4: Doch.
3: Jetzt habe ich Magdeburg gerade erklärt, dass es ein Unfall war.
4: Ja, das war dann leider falsch. Gut, wollte Sie auch nur gleich informiert haben.
5: Sie wünschen?
6: Hier, das ist der vorläufige Obduktionsbericht von Dr. Münster. Heften Sie den bitte in die Ermittlungsakte, bevor Sie gehen.
5: Natürlich. Ja, doch, Mord. Ich hab's ja gewusst.
6: Aber nicht die Bremsen. Damit haben Sie total daneben gelegen.
5: Von wegen daneben? Wenn ich nicht auf eine Untersuchung bestanden hätte, wäre das doch niemals rausgekommen.
6: Jetzt machen Sie mal halblang. Dieser Dr. Münster hätte die Leiche doch sowieso untersucht.
5: Giftmord. Das lässt auf einen weiblichen Täter schließen. Über 90% aller Giftmorde werden von Frauen begangen.
6: Die Wahrscheinlichkeit, dass der Täter aus dem Kreis dieser Frauen-Motorrad-Gang kommt, liegt auch bei über 90%. Ganz ohne Gift.
5: Täterin.
6: Was?
5: Täter gegendert. Wenn die Wahrscheinlichkeit doch so hoch ist, dass es sich dabei um eine Frau handelt, kann von einer Täterin gesprochen werden.
7: Ja, von mir aus.
5: Kräuterlikör, welche Marke denn?
6: Wurde nicht untersucht. Aber wer kann ihr das verdammte Gift verabreicht haben?
5: Fragen Sie mich das?
6: Ja, warum nicht?
5: Denken Sie nicht, wir sollten diese Frage lieber den Bräuten stellen?
6: Wir?
5: Ja, warum nicht?
6: Cyankali, da kommt man doch nicht einfach so ran. Da wird doch in jedem Labor ein Mordsgewese drum gemacht, so mit Giftschrank. Genau aus dem Protokoll aufs Mikrogramm.
5: Milligramm.
6: Sag mal, wissen Sie eigentlich alles besser?
8: Das ist also Ihr Zelt, ja?
9: Stellt er immer so kluge Fragen?
8: Jeanette war alkoholkrank, ja? Wir haben Grund zu der Annahme, dass sie das Gift mit dem Kräuterlikör verabreicht wurde, den wir in ihrem Magen gefunden haben.
9: Kräuterlikör? Mhm. Da werden Sie sicher das eine oder andere finden. Ihr habt ja eine genaue Arbeitsteilung bei der Polizei. Einer kriecht und einer guckt zu.
5: Ich darf da gar nicht kriechen. Ich bin Sekretärin.
6: Danke, für mich nichts.
10: Also dann einmal Bananenbecher?
6: Musste das jetzt sein?
5: Hausgemachtes Bananeneis, da könnte ich mich reinsetzen.
6: Wir sind mitten in einer Vernehmung und Sie denken an Bananeneis.
5: Geht ja gleich weiter.
9: Eisbecher kommt gleich. Ich glaube, ich brauche jetzt erstmal einen Schnaps.
5: Ich kann mir überhaupt nicht vorstellen, dass Jeanette vergiftet wurde.
6: Geht ja auch nicht um Ihre Vorstellungskraft, sondern um Tatsachen.
11: Und das Eis?
10: Was macht Mutti?
6: Wer von den Bräuten könnte Zugang zu Cyankali haben?
5: Von den Bräuten? Wieso denn von den Bräuten?
6: Wieso? Die gute Jeanette hat ja wohl nicht nur Elke faule Papiere angedreht, Ihnen ja vielleicht auch. Oder Ihnen?
9: Also, um Geld in irgendwelche faulen Papiere zu stecken, muss man erst mal welches haben.
5: Und da sind wir leider vollkommen unverdächtig. Mit dem Gasthof kommen wir gerade so über die Runden.
10: Ja.
6: Und wissen Sie zufällig, ob

0: Eine Mitgliederkartei würde schon helfen.
1: Dachte ich mir. Also ich bin ja jetzt hier nicht der Kommissar.
0: Allerdings.
1: Aber von den Bräuten war das niemand. Da lege ich meine Hand für ins Feuer.
0: Verbrennen Sie sich mal nicht die Finger.
2: Es ist nicht unwahrscheinlich, dass der Täter aus dem Kreis der Bräute stammt.
0: Täterin?
1: Das war schon irre mutig von Jeanette, trotz allem aus Düsseldorf herzukommen. Ja, am Ende haben sie sich dann doch alle riesig gefreut, sie beim Herbsttreffen wiederzusehen, ehrlich. Ja, außer Elke und Moni vielleicht.
0: Ja, vielen Dank auch.
2: Wir kommen dann jetzt gut alleine klar.
1: Okay.
2: Diese Cindy ist irgendwas suspekt.
0: Ja, stehen Sie auf sowas?
2: Das ist doch der Typ vom Abschleppdienst.
0: Oh, sexy. Wenn Sie die fragen, dürfen Sie das bestimmt mitnehmen.
2: Wieso hängt der hier?
0: Weil es irgendjemand hübsch findet.
2: Ja, Cindy. Vielleicht haben die beiden ja ein Verhältnis.
0: Wie kommen Sie denn da drauf? Weil er so unwiderstehlich ist.
2: Ich habe da gestern sowas beobachtet.
0: Aha, was denn?
2: Ach, eigentlich gar nichts, aber da war so eine Nähe.
0: Eine Nähe?
2: Ja, zwischen dem da und Cindy. Aber die ist doch mit dem Wirt verheiratet.
0: Sie meinen ein Verhältnis? Aber selbst wenn? Was hat das mit Jeanette zu tun? Also ich interessiere mich ja eher für das Teamfoto der Bräute. Das werde ich jetzt mal konfiszieren. Kraft meines Amtes. Soll ich Ihr Bild auch? Hier, die Flaschen müssen in die KTU. Die stammen aus dem Zelt des Opfers. Bin mir sicher, dass wir da Spuren von dem Gift finden werden.
3: Jetzt gleich?
0: Ja, was haben Sie denn gedacht?
3: Ja, ich wollte das hier eigentlich noch fertig machen. Das sind die Insolvenzakten.
0: Dann laufen die Ihnen vielleicht weg, die Akten. Was hat er denn? Was macht er denn so wahnsinnig Wichtiges?
4: Naja, wir schauen uns gerade die Insolvenzakten von diesem Anlagebüro in Quedlinburg an.
0: Und? Irgendwas rausgefunden?
4: Ja, haben wir. Das ist eine Liste der geprellten Anleger. Jens Krüger.
0: Moment mal, Jens Krüger, das ist oder wird von der frischen Quelle.
4: Satte 10.000 Euro hat er da in den Sand gesetzt.
1: Da hat er Sie wohl gerade angelogen.
0: Was Sie nicht sagen.
5: Ich habe Sie nicht angelogen.
0: Was? Sie haben bestätigt, was Ihre Frau gesagt hat, dass der Gasthof keinerlei Geld abwirft, um damit Finanzspielchen zu treiben.
5: Was hätte ich denn tun sollen? Cindy weiß ja nichts davon.
0: Ach, Ihre Frau weiß nichts davon, dass Sie 10.000 Euro verspekuliert haben, aber Sie getrennte Kassen.
5: Das nicht, aber...
0: Aber was?
5: Das waren meine Trinkgelder und die gehören nur mir.
0: 10.000 Euro Trinkgeld?
5: Ja, eine ganze Saison. Wer steht denn da jeden Tag hinterm Tresen?
2: Ja, und Ihre Frau?
5: Meine Frau.
2: Arbeitet die nicht mit?
5: Doch schon, aber also nicht täglich. Sie hat ja auch viel zu tun mit dem Motorradverein.
2: Haben Sie eine gute Ehe?
0: Wenn Sie mit Ihrer Frau nicht darüber gesprochen haben, wie sind Sie dann an Jeanette geraten?
5: Ich kenne Jeanette noch aus der Schule.
0: Hatten Sie ein Verhältnis mit ihr? First Love oder so?
5: Nein, sie war eine Busenfreundin.
0: Busenfreundin?
5: Haben sogar mal Blutsbrüderschaft geschlossen.
0: Jetzt machen Sie mal nicht auf sentimental. Wir hatten hier schon talentiertere Schauspieler sitzen, Herr Krüger.
5: Was?
0: Ihre Blutsbusenfreundin hat Sie 10.000 Euro gekostet. Deshalb musste sie sterben.
5: Aber
0: Sie wussten, dass sie süchtig war. Süchtig nach Alkohol. Da sind Sie in Ihr Zelt gekrabbelt und haben Ihren heimlichen Vorrat an Kräuterlikör vergiftet. Doch! Was gibt's denn so Wichtiges?
6: Der KTU-Bericht. Die haben keinerlei Spuren an Zilagani gefunden.
0: Danke, sehr gut.
6: Ja?
0: Ja. Woher hatten Sie das Zyankali?
6: Zyankali? Wo soll ich das denn haben? Das ist doch alles Irrsinn. Ich hab Jeanette doch...
0: Geliebt?
6: Ich hab sie gern gehabt, sie...
0: Wie gut ist Ihre Ehe, Herr Krüger?
6: Meine Ehe?
2: Ja.
6: Sehr gut. Ich liebe Cindy.
0: Gut, Herr Krüger, Sie können gehen.

0: die Stadt verlassen, werte ich das als Fluchtversuch.
1: Okay.
2: Hätte im Prinzip jede sein können, aber woher stammt es Zyankali?
3: Das ist die eine Frage.
0: Ja.
3: Und die andere ist das Motiv. Mich überzeugt einfach nicht, dass jemand aus Rache für sein verlorenes Geld Jeanette umgebracht haben.
0: Deshalb gießen sie ja auch Blumen und ermitteln nicht.
3: Aber was ist mit dieser Cindy? Wieso verheimlicht ihr Mann, dass er Geld bei Jeanette angelegt hat?
0: Robin, bitte!
4: Dunkle Bräute, sollte mich wundern, wenn die keinen Internetauftritt haben.
0: Aber wie wurde ihr das verdammte Gift verabreicht, wenn es nicht in ihren Schnapspullen war?
2: Ja, den gleichen Mist gibt's bei denen auch im Vereinsraum, nur dass da noch ein paar nackte Kerle an der Wand hängen.
4: Naja, wer es mag.
2: Hm, hier gibt schon die ein oder andere.
3: Herbsttreffen. Gehen Sie ja mal drauf, das ist doch bestimmt von gestern.
0: Oh, ich finde diese Weiber ja eh schon furchtbar, wenn da noch Alkohol dazukommt. Ja,
4: dann möchte man den Damen nicht unbedingt begegnen. Unsere Präsidentin Cindy zum 10-Jährigen.
2: Jedes Schlückchen sei dir ein Dankeschön.
3: Hey.
2: Hm? Was denn?
3: Was, wenn das Gift da drin war?
2: Und wieso sollte Ihrer Meinung nach das Gift ausgerechnet in dieser Taschenflasche sein?
3: Weiß nicht, ist nur so ein Gefühl.
2: Nur so ein Gefühl? Frau Degen, wenn das Gift tatsächlich in diesem Flachmann da drin war, dann müsste jetzt Cindy tot sein und nicht Jeanette. Oder irre ich mich da?
3: Wissen Sie, was Sie da sagen?
2: Ja, dass meine Sekretärin irrt, und zwar gewaltig.
3: Ein Irrtum? Ein furchtbarer Irrtum?
2: Seien Sie mal nicht gleich so zerknirscht, Frau Degen. Sie haben ja auch keinerlei Ausbildung genossen.
3: Vielleicht war es gar nicht Jeanette, die sterben sollte. Vielleicht war es Cindy.
2: Was?
3: Vielleicht hat Jeanette nur dummerweise an Cindys Flachmann genippt.
2: Vielleicht, vielleicht.
3: Ja, vielleicht sollte jemand dieses Ding sicherstellen, damit nicht noch mehr passiert.
4: Vielleicht hat Frau Degen da nicht ganz unrecht.
0: Ja, vielleicht, ja. Na, vielleicht hat Cindy ja tatsächlich von den 10.000 Euro gewusst und sogar selbst ihren Flachmann vergiftet.
4: Sie meinen doch Rache.
0: Sie wusste, dass Jeanette alkoholkrank war. Niemand sonst hätte doch gewagt, aus dem Flachmann der Präsidentin zu trinken, außer Jeanette. Deren heimlicher Vorrat zu Ende war.
3: Glaube ich nicht.
0: Wie auch immer, ich glaube, man sollte tatsächlich diesen Flachmann da sicherstellen. Ja, das kann ja kein Fehler sein. Walter, es gibt da eine schöne Aufgabe für Sie.
5: Boah, das schmeckt.
6: Mhm. Hallo, Walter, oh. Kripo Harz. Cindy Krüger?
5: Ja, wieso?
6: Sie haben gestern eine Taschenflasche geschenkt bekommen, ist das richtig?
5: Ja.
6: Ja, ja, die sitzt alle. Ist die?
5: Ja. Was weiß ich?
6: Ja, das sollten Sie aber.
0: Oh Gott.
5: Ja, die ist im Vereinsraum.
6: Danke. Hm, Bett haben Sie auch.
5: Falls Sie nichts dagegen haben.
7: Ah.
6: Halt! Nicht anfassen.
5: Wieso?
6: Fingerabdrücke.
5: Das ist meine Flasche, da sind doch sowieso meine Fingerabdrücke drauf.
6: Der, haben Sie die ausgetrunken?
5: Das weiß ich doch nicht mehr, nachdem was wir gestern alles... Glauben Sie etwa, das Gift war da drin?
6: Glauben Sie, ich bin zum Spaß hier?
3: Wo hast du denn das Zyankali her?
6: Was?
3: Na, das, was du mir in meinen Flachmann gerührt hast.
6: Was?
3: Jetzt tu doch nicht so. Es hat nur dummerweise deine Alki-Freundin erwischt.
6: Red nicht so von ihr.
3: Ich warne dich, ich...
6: Was willst du mir drohen? Oder schickst du deine Hengst vor? Das Bett hast du mir ja schon bereitet.
8: Hm? Alles in Ordnung?
6: Ja, Mutti. Ich mach nur schon die Kürbissuppe.
8: Nicht. Wollte nicht stören.
6: Mit mir kannst du von mir aus so umgehen. Aber lass Mutter bitte in Ruhe. Ich gönne ihr doch ihre letzten Tage in Frieden.
3: Du meinst Mutti?
2: Er hatte mich ja vor Ihnen gewarnt.
3: Wie bitte?
2: Ja, tippen Sie das. Dann werden Sie ja lesen, was in dem Flachmann der Präsidentin war. Kräuterlikör, benannt nach einer Harzer Felsformation.
3: Ja, Kräuterlikör. Steht doch auch im Obduktionsbericht. Und die Marke ist auch die gleiche.
2: Aber das wurde doch gar nicht untersucht. Wo wollen Sie das denn wissen? Ach, Sie haben...

0: haben, das ist ja wohl der Gipfel.
1: Aber jetzt wissen wir immerhin, dass in Cindys Flasche genau der gleiche Kräuterlikör war.
0: Ja, aber das einzig Giftige da drin ist die irrsinnige Menge Zucker.
1: Was?
0: Nix was. Sie haben schon wieder daneben gelegen und jetzt tippen Sie.
2: Ja, dann tippe ich aber auch, was hier steht. Das muss nämlich auch in den Bericht.
0: Was denn?
2: Dass auf der Taschenflasche keinerlei Fingerabdrücke gefunden wurden. Wie geht das? Das kann ja nur einen Grund haben. Die Flasche muss noch mal gespült worden sein.
0: Ach ja?
2: Ja. Auf dem Foto von gestern Abend hat die Frau das Ding noch in der bloßen Hand. Das sind doch Fakten. Hier.
0: Eine schrecklich tätowierte Frau bekommt eine Taschenflasche mit schrecklich süßem Kräuterlikör geschenkt, hat davon getrunken und lebt immer noch. Das sind die Fakten.

0: Es wird ja heute nichts mehr.
1: Hi, Kathi. Ich wollte dich fragen, ob du vielleicht Lust hast, den Eisbecher nachzuholen. Ich dachte, vielleicht jetzt. Nein, ich brauche keine Mitfahrgelegenheit. Ich wollte einfach nur ein Eis mit dir essen. Ja, wenn es nicht geht, dann geht's nicht. Ja.
2: Mist.

0: Gibt's was Neues im Fall Jeanette? Ich habe ja gehört, die ist vergiftet worden.
1: Ja, das stimmt.
0: Naja, wundern tut mich das ehrlich gesagt nicht. Da haben einige Leute einen Haufen Geld verloren.
1: Vielleicht ging's ja gar nicht um Jeanette.
0: Wie meinen Sie das?
1: Naja, ich darf eigentlich gar nicht drüber reden. Aber mein Chef meint ja, dass das Gift in der Taschenflasche war, die die Bräute ihrer Präsidentin zum 10-Jährigen geschenkt haben. Vielleicht hat der Mordanschlag ja Cindy gegolten.
0: Cindy, meinen Sie das wirklich?
1: Was? Mein Chef hat vorhin sowas gesagt. Lieben Sie sie?
2: Cindy? Wo ist sie?
3: Keine Ahnung.
2: Wo ist Cindy?
3: Du müsstest das doch besser wissen als ich.
4: Moment, ganz ruhig, ganz ruhig.
2: Wo ist Cindy?
5: Oh, ist sie nicht bei dir?
2: Jetzt pass mal auf.
4: Ey, lass sie das! Nee, in Ruhe, das ist Aufgabe der Polizei!
2: Das sehe ich ganz genauso! Das wird ein Nachspiel haben, Frau Ding. Verlassen Sie sich drauf.
4: Aber
2: jetzt gehen Sie mir aus der Schusslinie!
6: Wolter?
7: Nur Mut, Wolter. Tun Sie Ihre Pflicht.
2: So. Wir hätten jetzt gerne mal sämtliche Flaschen mit Kräuterlikör aus Ihrem Haus. Irgendwo muss das Gift ja drin gewesen sein. Und darf ich fragen, warum Sie so ungehalten sind? Sie haben doch ihm die Hörner aufgesetzt, nicht umgekehrt.
0: Er hat versucht, Cindy umzubringen.
4: Das ist doch nicht erwiesen.
2: Jetzt halten Sie sich raus!
3: Ich liebe Cindy.
0: Und warum willst du sie dann umbringen?
2: Ja. Warum?
3: Das will ich doch gar nicht.
2: Aber Sie wissen von Ihrer Affäre mit diesem Herrn.
3: Ich habe das ertragen. Ich habe gehofft, dass das irgendwann wieder vorbeigehen würde, so wie bei all den anderen. Da war halt immer mal was, aber nie was Ernstes.
0: Glauben Sie das nicht, Herr Kommissar? Das mit Cindy und mir, das ist keine Affäre, das ist Liebe. Cindy und ich, wir werden heiraten.
3: Das glaube ich nicht.
0: Doch, Cindy will sich für mich von dir scheiden lassen.
3: Was?
0: Jetzt, wenn du das nicht weißt.
2: Meine Herren, werden Sie sich jetzt benehmen oder brauchen Sie Handschellen?
8: Was ist denn das hier für ein Krach? Was soll denn das?
2: Treten Sie zur Seite, bitte.
8: Das wird mir wohl kaum möglich sein.
3: Schon gut, Mutti. Ist alles in Ordnung, mach dir keine Sorgen.
8: Ich mach mir aber welche.
2: Die Herren werden mich jetzt aufs Revier begleiten, wenn Herr Wolter endlich mal die Flaschen sichergestellt hat. Ja, vielleicht können Sie ja behilflich sein.
3: Ich komme bald wieder. Bestimmt. Weißt du, wo Cindy ist?
8: Sie ist mit dem Motorrad weggefahren. Schon vor einer ganzen Weile.
3: Aber wo ist sie denn hin?
8: Ich habe sie nur wegfahren sehen.
2: Können Sie mir bitte sagen, was Sie hier zu suchen haben?
9: Ich wollte mal.
2: Was fällt Ihnen ein, die Ermittlungen an sich zu reißen? Haben Sie das bei meinem Vorgänger auch so gemacht? Ja, sagen Sie jetzt besser nichts.

0: gar nichts.
1: Ich werde ihn das schon noch austreiben.
0: Wollen Sie jetzt eigentlich wissen, was ich hier wollte?
1: Na, auf die Ausrede bin ich gespannt.
0: Mein Fahrrad abholen.
1: Ihr Fahrrad?
0: Dass ich ja gestern hier stehen lassen musste, weil ich mit Ihnen unbedingt ins Revier fahren sollte. Und jetzt würde ich gerne damit wieder zurückfahren, wenn Sie es dagegen haben.
1: Wolter,

0: Cindy ist gar nicht mit dem Motorrad weggefahren. Warum haben Sie gelogen? Das Gift war in der Taschenflasche, richtig?
1: Das mit Jeanette, das tut mir unendlich leid. Das war ein furchtbares Versehen, das wollte ich nicht, wirklich nicht.
0: Ich weiß.
1: Das wissen Sie?
0: Wo ist Cindy? Lebt sie noch?
2: Die hat den Tod verdient.
1: Es hat mich sehr wahnsinnig gemacht, als ich das zufällig mit angehört habe. Dieser Nico hat um ihre Hand angehalten, hier im Gasthof. Er hat sie angefleht, dass sie sich scheiden lassen soll. Und da höre ich doch, wie diese Person sagt, dass sie sich scheiden lassen wird, aber erst, wenn ich tot bin. Nico soll sich noch gedulden. Das würde nicht mehr lange dauern, bis Jens den Gasthof erbt. Und sie würde dann die Hälfte abkriegen, jetzt würde sie noch leer ausgehen.
0: Das ist hart.
1: Jens wird die frische Quelle an diese Hure verlieren. Alles, was meine Familie in 4 Generationen aufgebaut hat, das geht zum Teufel. Mein Jens ist einfach zu schwach, um sein Erbe zu retten.
0: Da mussten Sie handeln.
1: Und da fiel mir diese Zyankali-Kapsel ein, die ich von meinem Vater geerbt habe. Der war ein strammer Nazi. Ich habe sie damals aufgehoben. Das schoss mir wie ein Blitz durch den Kopf. Und wenn das das Letzte ist, was ich auf Erden tue, die wird meinen Sohn nicht um sein Erbe bringen, die nicht.
0: Wo ist sie?
1: Kommen Sie.
3: Um Gottes Willen.
1: Ich habe Angst, in die Hölle zu kommen.
0: Cindy?
1: Für das, was ich getan habe.
4: Komm rüber! Was soll denn das? Wollen Sie noch mehr Schulden auf mich an?
1: Ob es wohl eine Hölle gibt?
4: Was meinen Sie?
5: Schon wieder.
6: Die wollte mit ihrem Fahrrad von der frischen Quelle runterfahren.
5: Von der frischen Quelle? Hm? Tja, da müsste sie längst wieder hier sein.
7: Stimmt. Was soll denn da passieren? Die fährt mit dem Fahrrad runter. Dauert eben.
5: So lange braucht die aber niemals.
6: Nee.
7: Ja, was ist denn so schlimm daran? Außer, dass es während der Dienstzeit ist.
5: Sie kennen das noch nicht. Aber ich wette, Frau Degen ist jetzt gerade auf der richtigen Spur.
6: Und wahrscheinlich in großer Gefahr. Herr Lauer, kommen Sie mit.
5: Bitte.
7: Ja, Sie können ja meine Handyortung machen.
5: Gut, wenn Sie meinen. Aber wir wissen doch alle, wo sie ist.

0: Na, das werde ich ja bald wissen. Wie es im Jenseits ist. Und Sie auch. Müssten Sie sich auch einmischen, bevor dieses Dreckstück endlich tot ist. Warum haben Sie das nicht alles diesem Kommissar überlassen? Der hat doch immer noch nicht begriffen, worum es hier geht.
1: Doch. Der Kommissar hat recht. Clara hat sich geirrt. Bananen-Eis aus der Packung. Ist gar nicht ausgemacht. Voller künstlicher Aromastoffe. Aber total lecker.
2: Wo ist Frau Degen?
0: Weiß ich nicht.
2: Doch, Sie wissen es. Ihr Fahrrad steht draußen, ebenso wie Cindys Maschine.
0: Wollen Sie mir drohen?
2: Sie sind festgenommen wegen Mordes an Jeanette. Das klären wir später. Wolter, abführen.
3: Sie haben das Recht, die Aussage zu verweigern.
0: Kriege ich jetzt lebenslänglich? Das sind wohl keine 6 Wochen mehr, sagt mein Arzt.
2: Sie sind trotzdem festgenommen. Frau Degen?
4: Natürlich was anderes. Na los, es ist kalt.

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8: Oh. Ach, Samuel, der hat doch gar kein Regen gemeldet.
9: Hä? 16 Uhr, hier ist SR Info mit den Nachrichten aus dem Saarland. Guten Tag. Wer normalerweise auf die Saarbahn baut, der muss umplanen. Ab morgen Nachmittag 13 Uhr streiken die Lokführer der Saarbahn. Und zwar bis Montagmorgen 3.20 Uhr. Das hat die Gewerkschaft der Lokführer mitgeteilt. Der Grund für die erneuten Streikmaßnahmen: die fortlaufenden Falschdarstellungen des Arbeitgebers über die Tarifforderungen der GDL sowie ein Angriff auf die Grundrechte.

0: der Lokführer.
1: Ein in letzter Zeit gewohntes Bild, leere Saarbahngleise. 4 Tage dauert der Streik dieses Mal. Gestern hatte der KAV Saar, der Kommunale Arbeitgeberverband, im festgefahrenen Tarifkonflikt eine spezielle Vereinbarung mit der Gewerkschaft Deutscher Lokführer GDL gekündigt. Dadurch wollen die Arbeitgeber den Verdi-Tarifvertrag, der bisher für die Busfahrer der Saarbahn gilt, auch für die Lokführer anwenden.
2: Erstens mal ist die Nachricht ja gestern bei den Kollegen draußen angekommen und die sind an der Stelle hochgradig erbost. Die GDL ist dafür bekannt. Wir kommen bis Weihnachten, wenn wir in diesem Streit leben, ohne weiteres aus. Ob das Saarland und den Reisenden dann anzutun ist, wage ich zu bezweifeln.
1: Weiter werde das Tarifeinheitsgesetz, also der Grundsatz ein Betrieb, ein Tarifvertrag, vom KAV Saar als Druckmittel instrumentalisiert. Das gefährde bewusst die Stabilität des Bahnverkehrs in der Region. Beide Seiten betonen zwar, sie seien grundsätzlich zu Gesprächen bereit, ein neuer Termin wurde bisher jedoch nicht vereinbart. Weitere Streiks könnten folgen.
0: Die Polizei hat gestern in Wadern-Lockweiler einen 41-Jährigen festgenommen, der im Verdacht steht, seine Mutter getötet zu haben. Nach Angaben der Polizei meldete sich der Mann selbst über den Polizeinotruf. Dabei habe er die Tat eingeräumt. Beim Eintreffen der Einsatzkräfte kam für die 63-Jährige bereits jede Hilfe zu spät. Der Mann ließ sich widerstandslos abführen. Während in Deutschland nach dem Ende des Tankrabatts die Preise wieder steigen, ist der Sprit in Luxemburg billiger geworden. Wie das Luxemburger Wort berichtet, hatte die Regierung eine Steuersenkung zum 1. Juli beschlossen. Laut luxemburgischem Wirtschaftsministerium wird 1 Liter Super um 2 Cent günstiger und kostet nun maximal 1,63 Euro. Der Dieselpreis sinkt um rund 3 Cent pro Liter auf 1,59 Euro.
1: Bei ZF in Saarbrücken fallen weitere Arbeitsplätze weg. Großkunde BMW hat seine Aufträge reduziert. Alle 100 Ferienjobs wurden gestrichen, weitere 80 befristete Arbeitsverträge werden nicht verlängert. Bei Bosch hingegen ist noch unklar, ob der überraschende Wechsel des Unternehmenschefs Auswirkungen auf den Standort Homburg hat. Die Gewerkschaft IG Metall fordert eine klare Zukunftsstrategie. Der ADAC-Rettungshubschrauber Christoph 16 ist in den vergangenen 30 Jahren rund 41.000 Einsätze im Saarland geflogen. Er ist seit dem 1. Juli 1996 auf dem Winterberg in Saarbrücken im Einsatz. Im Jahr kommt der Rettungshubschrauber aktuell auf rund 1.200 Einsätze. Die Crew des Christoph 16 wird immer dann eingesetzt, wenn sie den Notarzt am schnellsten zur Einsatzstelle bringen kann. Nach der Hitzewelle werden im Saarland die Blutreserven knapp. Wie das Deutsche Rote Kreuz mitteilt, ist die Versorgung mit Blutkonserven in diesem Sommer gefährdet. Neben den hohen Temperaturen führen erfahrungsgemäß auch die Sommerferien zu weniger Blutspenden. In den vergangenen 2 Wochen ging das Aufkommen um bis zu 40% zurück. Das DRK ruft die Bevölkerung daher dringend zur Blutspende auf.
0: Der Politikwissenschaftler und Referent der Stiftung Demokratie Saarland, Hans Wassmund, ist tot. Nach Angaben der Saarbrücker Kulturdezernentin verstarb er vergangene Woche. Wassmund wurde 85 Jahre alt. Sein Berufsleben widmete er vor allem der Erforschung und Vermittlung internationaler Politik. Die Stiftung Demokratie erklärte, Wassmund sei als Experte für internationale Beziehungen eine feste Größe gewesen. Und wir sind beim Wetter, die Aussichten. Die Nacht ist sternklar und trocken, Tiefstwerte 15 bis 10 Grad. Morgen erst sonnig, am Abend auch Schauer möglich. Die Temperaturen steigen auf 26 bis 29 Grad. Die weiteren Aussichten: am Freitag viel Sonnenschein und trocken, Höchstwerte 24 bis 27 Grad. Am Samstag strahlend sonnig und trocken, maximal bis 30 Grad. Am Sonntag und Montag ein Mix aus Sonne und Wolken bei 27 bis 30 Grad. Soweit der aktuelle Nachrichtenüberblick. Wir sind wieder um 17 Uhr für Sie da. Bis dahin einen schönen Nachmittag.
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0: erfrischende Pfirsiche begleiten wilde Steaks. Wir machen gleich ein leichtes Hochsommergericht mit Reh. Herzlich willkommen. Mittwochnachmittag, Kaffee oder Tee ist hier. Schön, dass Sie dazugefunden haben. Bleiben Sie jetzt unbedingt dran, weil wir schaffen wieder Ordnung. Wir haben das ja schon vor ein paar Wochen gemacht mit unserer Plastikdosenschublade. Heute werden wir das hier für immer vergessen, weil wir lernen, wie man einen Koffer richtig packt. Unsere Ordnungscoaching ist hier. Gabi Bohnert, unfassbar gut, was du hier immer vorschlägst. Dankeschön. Es geht um einen kleinen Koffer, den wollen wir exemplarisch packen. Da gibt es jetzt Grundstrukturen, die gelten natürlich auch für große Koffer. Mhm. Aber das hier ist ja so ein Ding, da will man ein günstiges Flugticket haben und möchte nur Handgepäck. Ne? Aber es soll trotzdem für eine Woche reichen. Und du sagst, das ist möglich.
1: Das geht, genau.
0: Eine Woche in einem kleinen Koffer und wie fangen wir damit an?
1: Genau, also zunächst mal sollte man sich immer fragen, okay, welches Klima herrscht vor Ort,
0: jo, klar.
1: Welche Aktivitäten möchte ich machen und dann plane ich grob. Und dann fangen wir im Koffer an, die schweren Sachen nach unten zu machen, weil das gibt dem Koffer ein bisschen Stabilität und verhindert natürlich auch, dass wir die leichten Sachen, die empfindlichen Sachen zerdrücken. Ich würde jetzt in dem Fall mit den Schuhen anfangen und den Stauraum in den Schuhen wollen wir natürlich ausnutzen, weil dann bleibt auch der Schuh in Form. Hier haben wir jetzt zum Beispiel die Technik verstaut, also Ladekabel zum Beispiel fürs Handy. Und in dem anderen Beispiel haben wir hier einen Schuh und da machen wir zum Beispiel die Socken für eine Woche rein.
0: Ja,
1: für
0: das
1: eine
0: da rein?
1: Person.
0: Das ja, geht, schon mal Socken. Ne?
1: Genau, das sind ja kleinere Socken, also da kann man die gut hier reinpacken und dann haben wir nämlich den Stauraum auch schon einfach optimal ausgenutzt. So, und dann packen wir diese Schuhe. Man kann die auch zusammen in eine Tasche packen, aber in dem Fall ist es praktischer, weil wir haben hier diese Streben im Weg und so können wir den Koffer so ein bisschen individueller planen.
0: Das ist so ein klassischer 10 Kilo, ne? Das ist irgendwie
1: 33, genau. 45, also, 50. Da kommen wir jetzt so zwischen 8 und 9 Kilo raus mit dem, was wir jetzt heute einpacken. Ja. Und genau, den kann man super gut mit ins Handgepäck nehmen. So, dann haben wir unsere Schuhe schon mal drin, beziehungsweise die Sneakers. Dann haben wir auch noch, natürlich braucht es noch Flipflops für den Sommer. Dann haben wir ja ein paar, haben wir ja auch an, wenn wir verreisen.
0: Das also heißt, haben wir insgesamt drei Paar Schuhe.
1: Genau.
0: Also ich weiß, es gibt, also zumindest in meinem Freundinnenkreis, Damen, die würden verrückt Schweißausbrüche kriegen mit nur drei Paar Schuhen. Aber ich finde, eigentlich reicht es. Du brauchst was zum Wandern, du brauchst was für einen Strand oder so oder einen Wellnessbereich und du brauchst was Schickes.
1: Genau, fürs Restaurant.
0: Alles klar.
1: Und wenn man das gut kombiniert beim Reisen, dann kriegt man das gut auf jeden Fall hin. Dann hat man für jede Gelegenheit etwas. So, dann können wir zum Beispiel ein Brillenetui verwenden, um empfindliche Gegenstände wie zum Beispiel Haarschmuck oder auch Schmuck zu verstauen. Wenn ich jetzt keinen Brillenetui habe, kann ja auch sein, dann kann man jetzt auch einfach sagen, den Schmuck packe ich mir in einen schönen Beutel rein. Ja, das kann ein Zipperbeutel sein, so ein ganz einfacher.
0: Plastikbeutel. Dann.
1: Genau. Und dann können wir das auch zum Beispiel im Schuh verstauen. Ne? Unten drin, dann kann da auch nichts passieren, der Schuh schützt das gut. So, das können wir ganz nach unten packen, weil schön stabil, ja, da passiert unten nichts. Und jetzt haben wir noch unsere Körperpflegeprodukte.
0: Nimmt
1: und
0: da ja auch immer viel Platz weg.
1: So ist es, so ist es. Da haben wir jetzt einmal alles verstaut, was man für eine Woche braucht.
0: Ja, wenn man ja das im Handgepäck hat, darf man ja auch gar nicht so viel mitnehmen. Die Sachen Exakt. Dürfen nicht mehr wie 100 Milliliter haben und alles zusammen nur ein Liter in so einer Plastiktüte drin.
1: Richtig, genau. Da haben wir alles verstaut. Dann können wir das schon mal hier dazu packen. Da schauen wir einfach so ein bisschen, dass man...
0: Was mir jetzt auffällt, das ist nicht alles so spackvoll.
1: Richtig.
0: Ist das wichtig?
1: Ja.
0: Das ist ja da auch nicht, ja?
1: Genau, richtig. Also was wir hier gemacht haben, wir haben einfach thematisch sortiert. Wir haben hier einmal Körperpflege von der Zahnpasta bis zur Sonnencreme. Dann haben wir hier einmal einen Beutel mit den Schminkutensilien. Bei den Männern könnten das zum Beispiel die Rasierutensilien sein. Also man kann alles in einen Beutel machen, aber manchmal gerade in einem kleinen Koffer hat man es schlechter packen, weil man einfach nicht so gut die Sachen verteilen kann. Also wir können so ein bisschen mehr schauen, dass wir die Fläche gut ausnutzen. Dann haben wir noch unsere Reiseapotheke. Die ist ein bisschen empfindlicher, deswegen machen wir die nach oben. Und dann kommt hier noch dazu, wir haben eine Strandtasche und wir haben,
0: Gott, echt?
1: Genau, wo wir alles reinbekommen und wir haben ein Strandtuch.
0: Das ist alles mit Gummis so zusammengerollt.
1: Genau, man kann sich hier helfen, entweder mit Haargummis oder mit ganz normalen Haushaltsgummis. Hat einfach den Vorteil, dass alles so ein bisschen besser in Form bleibt und wenn wir den Koffer am Urlaubsort auch ausräumen, geht es halt einfach auch schneller und ein bisschen geordneter. So, das bekommen wir alles hier rein. Dann haben wir noch das Handtuch. Das machen wir einfach als Abdeckung obendrauf.
0: So.
1: Dann haben wir das gut gestaut.
0: Jetzt haben wir ja noch gar keine Klamotten, ehrlich gesagt.
1: Noch nicht.
0: Das macht aber nichts.
1: Genau, das macht nichts. Da kommen wir jetzt dazu. Und zwar nehmen wir auf der Seite, da zeigen wir auch gleich noch einen kleinen Trick. Und zwar haben wir ja oftmals auch Sachen dabei, vielleicht, die ein bisschen knitteranfälliger sind. Mhm. Und die können
0: ein schönes Kleid.
1: ein schönes Kleid oder ein schönes Hemd für den Mann,
0: okay,
1: je nachdem. Und dann nutzen wir folgenden Trick. Wir legen das einmal möglichst glatt innen aus. Da haben wir schon mal die Hälfte von dem Stoff ungefähr versorgt. Und jetzt gehen wir her und nehmen quasi alle anderen Kleidungsstücke, die wir vorbereitet haben, und legen die schon mal innen rein.
0: Also es ist alles gerollt, stelle ich fest.
1: Richtig.
0: Das ist immer besser.
1: Nicht immer. Also wir haben zum Beispiel hier die Hosen. Also das haben wir hier einmal vorbereitet.
0: Was sind Hosen?
1: Das sind Hosen.
0: Vier Hosen.
1: Vier Hosen. Lange und kurze.
0: Tatsächlich. Also gut, das sind.
1: Wir haben nicht getrickst. Das ist alles schön vorbereitet.
0: Okay. Ich roll's nochmal zusammen.
1: Genau. So, und jetzt zeige ich noch einen kleinen Trick, wie man das nämlich auch ganz einfach selber machen kann. So einen kleinen Organizer für den Koffer. Es hat einfach den Vorteil, wir können die Kleidungsstücke ein bisschen sortieren. Wenn ich zum Beispiel auch zu zweit oder mit der Familie reise, kann ich auch in einem großen Koffer ein bisschen Ordnung schaffen. Ne? Mhm. Genau. So, jetzt zeigen wir das einmal. Mit dem Beutel, wir klappen den quasi einfach einmal nach innen um. Mhm. Ja.
0: Will er jetzt nicht.
1: Der will jetzt nicht so, wie ich will, aber das kriegen wir hin. So, und dann haben wir nämlich so einen Organizer und können die Sachen dann da wunderbar verstauen. So,
0: also es geht auch darum, Sie brauchen eigentlich nichts, was Sie eh nicht zu Hause haben. Ne? Das wolltest du damit sagen, weil so einen Beutel hat man ja immer. Und
1: genau,
0: da haben wir jetzt, wie viele T-Shirts haben wir rein? Sechs.
1: Da haben wir sechs.
0: Bleiben sieben Tage, eins haben wir an, sechs nehmen wir mit.
1: Genau, richtig.
0: Unterhosen brauchen wir auch noch sechs.
1: Die haben wir auch noch.
0: Sieben, sehr gut.
1: Genau, für jeden Tag eine.
0: Ja.
1: Genau. Die Gummis haben wir hier auch genutzt, eben, damit nicht alles übereinander fällt, auch beim Auspacken. Und jetzt haben wir noch einen kleinen Trick, und zwar für die Damen. Die Cup-BHs, ja. Oft werden die ja dann so auch in den Koffer gepackt. Das hat den Nachteil, dass es ausdellt. Das wollen wir ja nicht.
0: Nein,
1: damit
0: haben wir gestern hier gelernt bei Kaffee oder Tee.
1: Genau, ja. Und da können wir uns die Bikinis zur Hilfe nehmen und tun den so ein bisschen auspolstern. Das heißt, wir verschwenden auch keinen Platz. Und das packen wir jetzt ganz nach oben, weil ne, das Gewicht wird nach unten gedrückt und der kann hier schön locker drin liegen.
0: Was ist das noch?
1: Ein Schlaf-T-Shirt haben wir natürlich auch noch.
0: Ah.
1: Das muss natürlich auch noch da rein. So, und jetzt am Schluss nehmen wir einmal das Kleid und tun das möglichst locker auslegen. Und so haben wir knitterarm, ja, also ganz knitterfrei. Das wäre utopisch, glaube ich, in einem Koffer.
0: Also wichtig ist die Struktur. Wichtig ist, sich vorher einen Plan machen. Dann diese ordnungsschaffenden kleinen Tüten, Säckchen. Was machst du jetzt noch?
1: Das ist der Wäschebeutel.
0: Für
1: die Schmutzwäsche.
0: Schmutzwäsche.
1: Genau, da haben wir die Schmutzwäsche
0: damit
1: auch gleich.
0: Wenn die Suchen aufhört am Urlaubsort, wo machen wir jetzt die Schmutzwäsche hin?
1: Wo machen wir die Schmutzwäsche hin? So, und jetzt machen wir das Schätzelein noch zu. So.
0: Wahnsinn.
1: Jetzt muss ich mir ein bisschen Platz machen. Und dann kriegen wir den auf jeden Fall zugepackt. Reißverschluss einmal suchen. Jawohl.
0: Ich nehme mit, Struktur ist die Hauptsache. Und man kann schon Sachen einfach so vorstrukturiert mit diesen Gummis und Taschen dann auch besser einbringen.
1: Richtig.
0: Und man kann das Ding, diese Fläche besser sich einteilen.
1: Man kann das besser nutzen. Man hat auch leichter Ausräumen wieder am Urlaubsort. Also es wird alles ein bisschen leichter.
0: Gabi, es war wieder sensationell.
1: Dankeschön, freut mich.
0: Wir haben alle was gelernt. Danke dafür.
1: Sehr, sehr gerne. Danke.
0: Ja, Ordnung in der Küche ist bei Timo Böckler sowieso Standard. Der hat das ja von der Pike auf gelernt. Spitzenkoch, Gourmetkoch, ach, was weiß ich. Auszeichnungen, das wollen wir das nächste Mal machen. Das wird ein eigenes Kapitel werden, was er alles gerade aktuell am Start hat. Timo, du machst Reh. Und viele denken bei Reh an Schmorgericht. Du brätst aber Steaks.
2: Ja.
0: Welches Teil des Rehs eignet sich zum Steakbraten?
2: Also Steaks kann man natürlich aus verschiedenen Teilen vom Reh machen. Das hochwertigste wäre der Rehrücken, aber natürlich auch das teuerste. Mhm. Wenn man jetzt mal die Hälfte vom Preis abzieht im Vergleich zum Rehrücken, dann wäre es die Rehkeule. Mhm. Und die Rehkeule, das ist zwar ein Brocken Fleisch, der dann da liegt für den Laien, aber das kann man sich nicht als einen Brocken vorstellen, sondern eine Rehkeule setzt sich zusammen aus verschiedenen Fleischteilen. Mhm. Ja? Und die zwei, die sich zum Kurzbraten perfekt eignen, sind eigentlich die Oberschale und die Nuss. Das sind eigentlich so die zwei. Also wenn man zum Metzger oder zum Jäger geht, dann Nuss oder Oberschale bestellen.
0: Okay.
2: Und dann bekommt man genau das. Hier sieht man jetzt eine Nuss.
0: Ist es dann sehr teuer oder kann man ungefähr mal sagen, was sowas dann kostet?
2: Also plus minus 30 Euro.
0: Das Kilo. Kilo. Okay.
2: Im Vergleich zum Rücken, das geht ja bis zu 60 Euro hoch.
0: Ja,
2: je nachdem, wo man ist, im Ländle oder im Sendegebiet. Also das wäre jetzt hier quasi die Nuss und dann ist

0: ist hier die Oberschale und dann nimmt man sich dieses Fleischteil her, guckt, dass die Sehnen weg sind, ja, das wäre ganz wichtig, und dann schneidet man da ja, Steaks relativ, ja, also es sind mehr oder weniger Medaillons, die man dann daraus schneidet. Wichtig, nicht zu dünn schneiden. Also dünn schneiden wäre eher schlecht, sondern schöne, dicke Stücke schneiden.
1: 1,5 Zentimeter, oder?
0: Ja, und dann ein kleines bisschen blattieren, aber nicht viel. Das zieht sich auch noch ein bisschen zusammen beim Braten. Aber wirklich nur ein bisschen drüber blattieren. Und wichtig, wenn man die zu dünn schneidet, werden sie trocken. Ja, ich habe beim Wild wenig intramuskuläres Fett, also muss ich da ganz arg aufpassen. Lieber dicker schneiden. Beim Braten kommen wir dann nachher noch drauf.
1: Dann also beim Garen ein bisschen mehr spielen. Ne?
0: Das wäre die Vorbereitung für unsere Steaks aus der Rehkeule.
1: So, ja? Was gibt es denn zu den Rehsteaks dazu?
0: Etwas ganz Tolles, Sommerliches, was Leichtes, Frisches, einen Salat aus Pfirsichen und Lauch, so ein bisschen asiatisch angehaucht. Da braucht man dann dafür, Pfirsiche. Ja? Die schält man einfach so mit dem Sparschäler runter und dann schneidet man hier so Scheible runter.
1: Scheible.
0: Ja, bis du nicht mehr weiter kannst, weil der Kern im Weg ist. Ja? Dann legst du es auf die glatte Seite und machst da gerade weiter. So, bis es nicht mehr weitergeht und dann drehst du es wieder. So, immer so kleine Scheibchen runterschneiden. Und diese Scheibchen legst du dann aufs Brett und schneidest dann erst Streifen, drehst die Streifen und schneidest Würfele.
1: Also diese Verbindung Wild mit Obst ist ja bekannt, ist ja oft mit Birnen und so und Beeren. Ne? Mhm. Warum funktioniert das bei Wild so gut? Weil das Wild so herb vom Geschmack ist? Oder
0: Nö, nicht weil es herb vom Geschmack ist, aber du hast halt hier, sag ich mal, die fruchtigen Komponenten, jetzt meistens in Form von Soßen, wo die Leute dann irgendwie Preiselbeeren reinmachen oder Trockenfrüchte oder was auch immer. Also diese süße Komponente funktioniert einfach hervorragend vom Wild. Und je nachdem, was für ein Wild du hast, das brauchst du beim Reh jetzt eigentlich nicht. Aber wenn du jetzt einen Hirsch zum Beispiel hast, der deutlich kräftiger im Aroma ist,
1: ja,
0: da kannst du dann ruhig noch mit mehr Frucht arbeiten.
1: Also das wird dann so eine Komposition von herb.
0: Ja, du brauchst halt dieses süße, salzige, diese Röstaromen vom Wild oder je nachdem, wenn du ein Schmorgericht machst, dann diese kräftige Soße. Aber in dem Fall haben wir es tatsächlich nicht ausgewählt, weil die Fruchtkomponente immer zu Wild passt, sondern wir haben es ausgewählt, weil wir was Schönes, Leichtes, Sommerliches brauchen.
1: Weil wir den Sommer mit dem Wild auf den Teller holen wollen.
0: Und wenn du dann deine Pfirsiche in so Würfelchen geschnitten hast, das muss auch nicht so fein sein, das kann man auch grob machen, aber umso größer die Oberfläche, umso mehr Geschmack zieht ein, umso mehr Oberfläche, umso mehr Geschmack. Jetzt machen wir eine kleine Marinade. Gibst deine süße Chilisauce da rein, ein bisschen Sesamöl, geröstetes Sesamöl, wichtig, dann Limettensaft, so, nicht zu wenig, dann hast du schärfe Säure und jetzt brauchst du noch ein bisschen Knoblauch, ja, und das würden die meisten, würden jetzt diese Knoblauchzehe nehmen und würden die irgendwie fein hacken oder durch die Knoblauchpresse.
1: Besser.
0: Geht aber auch viel einfacher, du nimmst irgendwas, eine Pfanne, irgendwas und dann haust du einmal da drauf, ein einziges Mal.
1: Ja.
0: Schau, lauter Würfel.
1: Der muss aber auch sitzen.
0: Also Würfel sind es keine, aber du siehst ja, die ist so fein. Also mit einem Schlag, du kannst dir diese ganze Knoblauchpresse, diese ganze Hackerei, das kannst du dir alles sparen, weil feiner wieso wird der Knoblauch nimmer. Und jetzt gibst du den Knoblauch noch da rein. Dann ist deine Marinade fertig. Und jetzt deine Früchte dazu.
1: Sie sehen das, wie das bei uns zu Hause ausprobiert wird. Hoffentlich hat das mein Mann nicht gesehen.
0: Ja, das geht schon. Da wacht er halt danach. Kann sein, dass der Nachbar aufwacht oder so, wenn er einen Schreck kriegt. Und jetzt mischt das Ganze durch. Ein kleines bisschen Salz noch dazu. Und dann einfach mal stehen lassen und ein bisschen durchziehen lassen. Später kommt dann noch der Lauch mit rein. Und dann ist der Salat eigentlich schon mal fertig. Hervorragend zu Fisch, hervorragend zu Wild, hervorragend zu jedem Steakfleisch, das man macht.
1: Wahnsinn, was für eine irre Kombi.
0: Ganz tolle Kombination.
1: Da muss man mal drauf kommen. Wie kommt man auf sowas? Hast du ausprobiert oder gab es das schon irgendwo?
0: Also ich hab ja mal für den Johann Lafer gearbeitet früher. Und da war so ein Klassiker bei uns. Das ist aber schon über 20 Jahre, 25, 30 Jahre her.
1: Anderes Jahrhundert.
0: Anderes Jahrhundert gefühlt, ja. Und da gab es einen Klassiker, das war der Mangosalat.
1: Klassiker.
0: Und den habe ich dann irgendwann umgeswitcht zu einem Pfirsichsalat, weil ich halt Weinbergpfirsich im Geschäft hatte.
1: Ja,
0: okay. So kam das eigentlich zustande.
1: Gut, genau. Okay. Timo, ältere Männer am Herd.
0: Ja.
1: Fühlst du dich angesprochen?
0: Das ist eine fiese Frage, ja. Na, es geht. Also, Noch nicht ganz, aber...
1: Du bist auch nicht gemeint, weil es geht um ältere Männer, die nicht kochen können.
0: Okay.
1: Also das mit dem nicht kochen können, das trifft ja auf jeden Fall mal nicht zu. Für die gibt es mittlerweile in Heddesheim einen Kurs, damit sie zu Hause selbst mal was zaubern können am Herd.
2: Sie haben das Kochen immer anderen überlassen. Doch das soll sich jetzt ändern.

0: Die Schürze hat mir meine Tochter geschenkt, weil sie gesagt hat, es ist Zeit, dass ich mal was Anständiges lerne.
1: Von meiner Frau. Ist eine neutrale. Meine Frau hat so Pinkfarbe, ne? Und die wollte sie mir nicht zumuten.
2: Der Kochkurs soll Orientierung in der Küche geben. Die Teilnehmer sind alle männlich und 70 plus.
0: Ich bin zu Hause bestens versorgt worden von meiner Frau. Und die ist vor einem guten Jahr gestorben. Und jetzt überlebe ich mühsam mit Essen von außen.
3: Wenn ich nicht gerade bei meiner Tochter zum Essen bin, da habe ich eine gut sortierte Kühltruhe und eine Heißluftfritteuse.
0: Ich brauche nicht die Haute Cuisine, aber was ganz Normales, damit ich überlebe. Und da bin ich ganz froh, dass sowas möglich ist.
4: Hat schon jemand den Salat selbst gemacht?
0: Nein.
2: Es gibt also viel zu lernen am ersten Kurstag. Es wird geschnibbelt und das mit Präzision. Man tut, was er kann.
0: Ein allererster Salat, das ist ein Erstlingswerk.
1: So, das tun wir da rein.
0: Und noch ist der Finger heil. Voll ins Eck getroffen. Das muss man können. Das ist ein Kunststück, das kann nicht jeder. Ja.
5: Oh,
6: ich jetzt was?
7: Ich habe meine Brille draußen vergessen.
5: Und jetzt geht's besser?
7: Oh, sag mal.
0: Wir arbeiten doch schon richtig flüssig, sind Sie?
4: Ja, wirklich.
2: Die erste Hürde, eine gute Salatsoße.
0: Sie sind der Mann mit dem Senf. Sie haben nur nichts gemacht.
2: Mit ausgewogener Essig-Öl-Mischung.
7: Man hört ja, was da alles drin ist. Und dann denkt man, dass das reinkommt. Bloß die Mengen weiß ich nicht.
0: Oh! Alle auflegen.
1: Ja, gut.
7: Den brauche ich ja sowieso noch.
1: Ja, ja.
0: Und?
7: Sag.
4: Zu sauber?
3: Gut.
4: Gut?
3: Nee, es gibt zu sauber.
0: Ich habe ihn zugeguckt, mal gucken.
7: Nee. Erst das so links.
0: Richtig.
7: Und dann kriegt man kleine Stücke.
0: Ja, genau.
2: Dietmar war Hochschuldirektor, doch für den studierten Ingenieur ist es die erste Zwiebel, die er schneidet.
0: Ich gebe es wirklich zu. Das sieht man doch, wie geschickt ich das mache. Rührend, was wir hier machen. Ich freue mich ja, dass ich in der Zwischenzeit schon ein Ei in die Pfanne hauen konnte ohne Schale. Da war ich ja schon ganz happy. Aber das hat wenig. Und deswegen will ich ein bisschen mehr machen. Und hier ist das Schöne, dass es ein sehr familiärer Kreis ist, dass es wenig Leute sind, dass man wirklich was tun muss.
4: Ja, schon drin. Ist gut.
5: Alles gut.
4: Wunderbar.
2: Volle Konzentration bei den Zutaten und vor allem Teamwork.
1: 1 bis 2 Esslöffel getrocknet.
0: Damit haben wir alles drin, oder?
1: Ja.
2: So entstehen die ersten Frikadellen.
3: Diese Schmiererei, das ist nicht so ganz meins.
7: Oh, 125.
1: Das sind 2.
5: Die sind ein bisschen arg groß, aber vielleicht ein Drittel weniger, ja.
4: Wie sieht es jetzt mit dem Hunger aus?
7: Er steigert sich langsam.
2: Riecht schon lecker, finden auch die Kochkursteilnehmer und testen ihr Gemeinschaftsprodukt ganz gespannt.
7: Achtung, noch nicht essen.
1: Ist gut.
2: Doch wie geht es dann zu Hause weiter?
7: Da haut schon.
3: Ich habe mal probiert, das für mich selber, bevor ich einlade.
0: Schade, dass meine Frau das nicht erleben kann mehr. Die wäre stolz auf mich gewesen.
7: Ich muss noch
5: ja, genau.
1: Muss alle werden.
0: Also, können ein bisschen Salz drüber.
1: Kann man ja nachwürzen.
0: Ja, bisschen noch.
1: Aber sonst.
0: Aber prima.
8: Wir haben alle Frikadellen gegessen.
9: Sehr geil. Sehr kann man ja nachsetzen.
8: So, Timo macht heute Rehsteaks mit einem Pfirsichsalat, Pfirsichlauchsalat.
9: Ja.
8: Wir haben das Reh irgendwie schon vorbereitet, aber noch nicht gebraten.
9: Ja.
8: Wir haben den Pfirsichsalat am Start. Muss da noch irgendwas dran? Der Lauch?
9: Ja, der Lauch, genau. Ja.
8: Auch immer Frühlingslauch.
9: Da brauchen wir jetzt, also wir brauchen für die Rezeptur brauchen wir 2 Arten von Lauch. Einmal brauchen wir den Frühlingslauch und dann den normalen großgewachsenen Lauch. Da schneidet man die Stückchen ab, die nicht so schön sind beim Frühlingslauch, natürlich vorher waschen, klar. Und dann nimmt man den und schneidet ihn einfach so runter. Und die meisten Leute nehmen ja nur das Helle vom Lauch.
8: Ich zum Beispiel. Also nicht nur das Helle, aber machen wir so, das obere, das Grüne nicht so.
9: Ja, und jetzt nimmst du das Grüne.
8: Ja, was mache ich dann damit?
9: Und schneidest es einfach so klein.
8: Ja.
9: Dann hast du es nämlich verschafft. So. Und dann hast du auch nicht diesen zwiebeligen Charakter und schön viel Grün. gesund. Ja? Und dann hast du es nämlich verschafft. Natürlich nicht das lommelige grüne Zeug, sondern nur das schöne.
8: Ja. Und
9: schöne
8: was grüne. Du mit dem hellen? Weißt du das helle weg oder was?
9: Nee, das helle tue ich nicht weg. Das nehme ich dann halt für was anderes. Man könnte das jetzt zum Beispiel als Garnitur nehmen, einschneiden, in kaltes Wasser legen. Dann geht es so auf wie so eine Blume oder. Mhm. Oder man nimmt es einfach für einen anderen Salat dann rein. Aber für das Rezept brauche ich jetzt nur das Grüne vom Lauch. Natürlich das frische Grüne. Jetzt gibt man das zu seinem Pfirsich dazu.
8: Das könnte hervorragend.
9: Und rührt es einmal durch. Ja. Und dann darf man aber auch jetzt den jetzt nicht irgendwie morgens machen und dann im Kühlschrank stehen lassen. Ja, das ist nichts. Dann wird es nämlich grau. Ja? Aha. Weil also der ja zieht auch Wasser, weil der ist ja jetzt Salz drin und dann ist Zitrone drin oder in dem Fall Limette. Und also jetzt sollte man gucken, dass man ihn so. Du kannst es alles fertig machen und den Lauch dann kurz vorm Servieren dann reingeben, wenn du es vorbereiten möchtest. Und nicht zu lang ziehen lassen, sonst zieht das Salz das ganze Wasser aus deinem Pfirsich raus. So, jetzt brauchen wir den anderen Lauch, ganz normalen Lauch. Schneidest den hier oben ab.
8: Ach, da schneide ich schon was ab.
9: So, ja, aber das verarbeiten wir jetzt. Genau, jetzt schneidest du es hier oben ab. Dann guckst du natürlich, klar, beim Lauch kann immer sein, dass ein bisschen Erde zwischen den einzelnen Segmenten ist. Also gut abspülen. Das
8: beißt sich raus.
9: Und dann trocken tupfen. Ja, das ist wichtig. Einmal kurz trocken tupfen, sonst verlässt nämlich dein Fett nachher fluchtartig den Topf. Daraus machen wir nämlich Lauchstroh.
8: Lauchstroh, das heißt, es wird frittiert.
9: Es wird frittiert. Mhm. Das heißt, du legst das Ding so hin und machst dann richtig schöne, dünne. Das ist wichtig, dass es dünn und gleichmäßig geschnitten ist. Also da kannst du jetzt nicht irgendwie so dicke Dinger reinmachen, sondern das sollte schon wirklich fein und gleichmäßig sein. Gucken, dass es sehr, sehr fein, so fein wie du irgendwie schneiden kannst, da so Streifen draus machst. Ja? So. Wenn es grob ist, geht es nicht. Dann werden sie schwarz,
8: also
9: bevor sie innen drin knusprig sind.
8: Das ist schon ein leichtes Hochsommergericht, mit dem man wirklich überzeugen kann.
9: Ja.
8: Auch Menschen, die anspruchsvoll daherkommen.
9: Nö, das sieht einfach gut aus.
8: Das ist doch schon Pfirsichsalat und dann Stroh aus Lauch.
9: Das sind einfach die verschiedenen Komponenten. Weißt du,
8: ja, du hast jetzt ja immer Basic.
9: Topf mit Öl,
8: ja.
9: Machst den warm und gibst da deinen Lauch rein. So. Das hört sich alles komplizierter an, wie es ist. Das ist nämlich super easy. Du siehst ja, es blubbert da. Und jetzt tust du immer, dass du deinen Lauch in Bewegung hältst. So, immer in Bewegung halten. Mhm. Und irgendwann hört es auf zu blubbern. Und dann denken die meisten, ah, der ist ja noch lommelig. Mhm. Und dann muss man aber rausholen und da drauf tun. Sobald es nicht mehr blubbert, rausholen, auf so ein Tuch drauf.
8: Was ist dann das Wasser alles raus?
9: Und dann ist schon nämlich schön wie Stroh. Und dann hast du fruchtige Komponenten, süße, scharfe und dann noch was Crunchiges obendrauf. Und dann ist das ein richtig abgefahrenes richtig Sommergericht. Cool, ja.
8: Und warum hört es auf zu blubbern?
9: Weil das Wasser draußen ist.
8: Das Wasser draußen ist. So, Timo, du hast mich jetzt eben zutiefst beeindruckt. Wir haben nämlich über, natürlich haben wir über das Kochen geredet, während wir den älteren Männern beim Kochen lernen zugeguckt haben. Du hast früher, oder du hast über Jahre oder Jahrzehnte 300 Stunden im Monat gearbeitet im Schnitt.
9: War früher in der gehobenen Gastronomie
8: keine Ausnahme.
9: Keine Superleistung, sondern. Eher Standard, ja.
8: Ja, 75 Stunden Woche. Ja, geregelte 75.
9: Ich habe auch schon mehr gearbeitet, auf dem Schiff zum Beispiel. Da hatte ich ja 9 Monate lang 7 Tage Woche, jeden Tag 14 Stunden. Aber 7 Tage, also keinen freien Tag, 9 Monate lang. Einen Tag war ich krank. Den hatte ich frei.
8: Nee.
9: Ja. Aber das sind andere Zeiten.
8: Das sind andere Zeiten.
9: Nicht mehr.
8: Doch, pass auf, das ist genau die Hinführung zu dem, was ich mit Ihnen gerne heute besprechen würde. Nämlich zurück zur 40-Stunden-Woche. Wir reden nicht von 75 Stunden, wir reden von 40-Stunden-Wochen. Das plant der Autobauer Mercedes. Dort ist schon seit einiger Zeit die 35-Stunden-Woche Standard. Der Konzern will in absehbarer Zeit einfach mehr Arbeit für das gleiche Geld. Die Zeiten seien schwierig. Man müsse den Standort Deutschland, gerade was die Lohnkosten betrifft, attraktiv halten. So die Argumentation gegenüber den Mitarbeitern. Könnte ein Fall sein, der Signalwirkung hat in der Industrie in Deutschland. Bleibt nämlich abzuwarten, ob nicht auch andere Großunternehmen darüber nachdenken, sich von der 35-Stunden-Woche oder 37-Stunden-Woche zu verabschieden und wieder zurückzugehen auf die 40-Stunden-Woche mit dem gleichen Gehalt. Also kein Ausgleich. Mehr arbeiten, das gleiche Geld bekommen. Was halten Sie davon? Was meinen Sie dazu? Würden Sie das machen? Würden Sie da sagen, ja, wir müssen im Moment diesen berühmten Gürtel enger schnallen? Oder sagen Sie, nee, also das sind ja irgendwo auch Errungenschaften. Das können wir jetzt einfach nicht eben mal so über Bord werfen, Wirtschaftskrise hin oder her. Aber das geht mir dann doch zu weit. 40 Stunden mehr malochen für genau dasselbe Geld. Was meinen Sie dazu? Das wäre unser Thema nach den Nachrichten. So, jetzt wird es wieder federleicht. Sommer, Sonne, Sonnenbrille. Ja, wir wollen uns heute ansehen,

0: Sonnenbrillen gut aussehen, dieses Jahr im Trend sind und worauf Sie beim Kauf einer Sonnenbrille achten sollten. Dazu wird gleich eine Optikermeisterin hier sein und wir haben in Ulm Menschen gefragt, was Ihnen wichtig ist an Ihrer Sonnenbrille.
1: Die perfekte Sonnenbrille ist für mich eine, die über eine normale Brille drüber geht und halbwegs vernünftig aussieht. Da ist die Auswahl schon sehr begrenzt.
2: Sie sollte schützen, aber auch gut ausschauen. Und sie sollte meine Optik so gut hinbringen, dass ich schön scharf sehen kann.
3: Ich kann auch im Dunkeln relativ gut damit gucken, als wenn Tageslicht wäre.
4: Ja, dass sie mein Auge schützt. Ne?
5: Also sie muss gut sein, eine gute. Und sie muss sitzen. Sie darf mir nicht immer von der Nase rutschen.
0: Nee, also von der Nase rutschen, das ist ja wohl das Mindeste. Das sollte sie nicht. Wir haben heute Leonie Seiler hier, Augenoptikermeisterin aus Baden-Baden. Schön, dass du da bist. Wir sind schon zum Du heute Nachmittag übergegangen, weil wir haben uns hier schon durchprobiert. Leonie, was ist so der große Trend bei den Damen-Sonnenbrillen in diesem Sommer?
6: Also dieses Jahr sind es vor allem die schmäleren Fassungen eher, so wie man hier oben jetzt zum Beispiel einmal sieht.
0: Katzenauge.
6: Genau, so ein bisschen das Katzenauge, Cat-Eye genannt. Aha. Genau, so
0: wir wollen in die Richtung. Mal getragen anschauen. Mhm. Es muss ja getragen werden.
6: Genau.
0: Wir haben Kolleginnen aus dem Kaffee- oder Tee-Team überredet, uns das vorzuführen. Desiree Lanzenberger fängt an. Christina Niemann und Anne Wieland werden folgen. Desiree zeigt uns die Katzenaugenbrille. Genau. Das passt zu ihr sehr gut. Warum? Das steht ja 1A.
6: Genau, weil sie eher ein schmäleres, längeres Gesicht hat und Aha. die Fassung dann einfach so ein bisschen mehr in die Breite zieht.
0: Also wenn man ein breites Gesicht hat, sollte man das vielleicht nicht machen?
6: Nicht unbedingt, das stimmt.
0: Genau. Christina hat eine Rahmen oder
6: Fassung? Randlose.
0: Randlose,
6: genau.
0: Ja. Sieht aber cool aus.
6: Absolut. Die spielen auch gerne mit Formen, also hier mehr so diese Schmetterlingsrichtung. Also nur weil sie randlos ist, heißt das nicht, dass sie langweilig ist. Mhm. Ganz im Gegenteil. Hier haben wir jetzt eher das ganze Gegenteil, also zu dem schmäleren gerade eben am Anfang.
0: Große,
6: die ganz großen Brillen, ja. Genau. Auch gerne mal mit dickeren Bügeln, das darf auch gerne mal dabei sein. Hier haben wir jetzt wieder eher die schmälere Variante, eher in Metallrichtung. Hier wieder mit so ein bisschen rosanen Gläsern eher und vor allem der Doppelsteg. Da kommt dann natürlich.
0: Und liebe Zuschauerinnen und Zuschauer, das ist alles an unseren Arbeitsplätzen aufgenommen. Sie sehen, wie wir hier arbeiten beim SWR. Einfach schön, grün, immer ein Cappuccino vor uns stehen.
6: Genau.
0: Das ist nicht ganz die Realität. Aber es ist wirklich in der Kantine bei uns aufgenommen gewesen.
6: Genau, genau, genau vorne dran.
0: Diese großen flächigen Brillen, ist das nur was für große flächige Gesichter? Oder weil Anne Wieland hat ja diese große angehabt, ist ja auch ein schmales Gesicht.
6: Schau, genau, also bei den großen muss man natürlich bei einem schmäleren Gesicht aufpassen, dass es das Gesicht nicht erschlägt. Mhm. Aber ansonsten gibt es da eigentlich der Fantasie, sind da keine Grenzen gesetzt.
0: Du hast dir für mich auch eine ausgedacht.
6: Genau, das ist einmal hier. Die hier unten.
0: Habe ich schon angehabt, gefällt mir auch sehr gut.
6: Die steht hier wirklich richtig, richtig gut.
0: So was Schickes habe ich nicht. Und ich bin ja schwer am Überlegen, ob ich mir die kaufen soll.
6: Da auch wieder eher die größere Variante. Bisschen mehr Butterfly.
0: Nee, ist echt genau. Cool. Preise frage ich jetzt besser nicht. Da gibt es bestimmt sowohl nach oben als auch nach unten
6: keine Grenzen.
0: Keine Grenzen.
6: Genau.
0: Ja. Bei Männern gibt es da ähnliche Trends oder kann man da überhaupt Trends ausmachen?
6: Momentan gibt es so zwei Trends, die da schon überhand nehmen. Wir haben es gerade eben schon mal ganz kurz gesehen, dieser Doppelsteg. Ja. Der kommt dieses Jahr wieder ganz extrem bei den Männern.
0: Model Ralf Lacroux, genau. Lacroux wird uns das jetzt zeigen, den Doppelsteg bei Männern. Das ist diese Brille hier, die er anhat. Sieht cool aus.
6: Absolut.
0: Und das ist so blaue Gläser.
6: Genau, dieses Blau Verspiegelte, das macht sie noch mal ein bisschen hochwertiger, noch mal ein bisschen schicker. Aber so diese Pilotenformen, Doppelstege.
0: Kann das jeder tragen?
6: Muss man aufprobieren.
0: Ja. Also das hier, wir haben hier quasi so ein bisschen abgestimmt heute Mittag, weil wir haben ja hinter, das sehen Sie jetzt nicht, vor der Kamera stehen zwei Frauen, hinter den Kameras stehen ungefähr 40 Männer. Die waren also so ein bisschen verhalten in der Begeisterung, so will ich es mal sagen. Ja. Da muss man schon modisch ambitioniert sein.
6: Ja, schon ein bisschen. Also man muss es fühlen, sage ich gerne. Man muss sie auch wirklich gerne tragen. Gewesen, ne? Man nennt diese Stilrichtung auch bold. Also das ist wirklich was Kräftiges, viel

0: Und hinter einer dunklen Scheibe werden unsere Pupillen groß, weil natürlich das Auge sich denkt, oh, ich muss mehr Licht reinbekommen. Mhm. Und wenn jetzt dann auch noch kein UV-Schutz drin ist, dann kommt natürlich mehr schädliches Licht ins Auge. Das heißt, wenn man sich nicht sicher ist, ob eine Sonnenbrille UV-Schutz hat oder nicht, dann am besten zum Augenoptiker gehen, das mal kontrollieren lassen oder am besten gar nicht tragen.
1: Steht das nicht irgendwie in der Sonnenbrille drin?
0: Genau, man kann es auch in der Sonnenbrille drin sehen. Es gibt zum Beispiel das CE-Zeichen. Mhm. Das ist immer deutlich im Bügel zu sehen.
1: Mhm. Was besagt
0: oder
1: das CE?
0: CE ist, dass es in der EU vor allem genormt ist. Deswegen wäre ich auch vorsichtig, zum Beispiel in der Türkei am Strand eine Sonnenbrille zu kaufen, sondern wenn am besten in Deutschland oder zumindest in der EU bleiben. Genau,
1: in Deutschland
0: am Strand geht natürlich auch.
1: Die Gläser in Sonnenbrillen, die sind ja getönt. Wie dunkel sollten die denn sein?
0: Also hier in Deutschland, da reicht uns meistens so die 75%. Mhm. Es gibt auch die 85, die empfehle ich, wenn dann meinen Kunden, die blendempfindlicher sind. Mhm. Aber so in der Regel reichen die 75. Wenn man dann mal so in die Berge hochkommt mit Schnee, dann auch mal die 90.
1: Und dann gibt es ja noch die selbsttönenden Brillen. Mhm. Du möchtest das auch noch mal zeigen.
0: Also ganz
1: ehrlich
0: genau,
1: gesagt, ich finde es nicht so mit den selbsttönenden Brillen. Brillen, nicht Brüllen. Da ja. steht dann jemand im Esszimmer und unterhält sich mit einem. Und weil da Sonne reinkommt, hat der plötzlich eine dunkle
0: genau.
1: Brille an.
0: Also es ist jetzt hier natürlich.
1: Wie siehst du das?
0: Nur mal so ein Stückchen eingetönt. Es ist an sich keine schlechte Sache. Man muss immer so ein bisschen gucken, ob man es ästhetisch auch gerne mag. Es ist eher für blendempfindlichere Menschen auch was. Also wenn man eher jemand ist, der in den Raum reinkommt und schnell Licht anmacht, dann würde ich es eher nicht empfehlen. Wenn man jemand ist, der schnell die Augen zusammenkneift, dann ist das wirklich toll.
1: Okay, wenn jemand Kontaktlinsen trägt, was ist das dann, die Kombination Kontaktlinse-Brille zu empfehlen? Oder sollte man die Sonnenbrille auch gleich mit einer Korrektur versehen?
0: Nö, an sich ist es eine super Lösung mit Kontaktlinsen drunter. Man ist je nachdem, was wir für Stärken haben, natürlich überhaupt nicht an Fassungsgrößen gebunden oder Brille abziehen und man sieht trotzdem noch scharf.
1: Wir werden über das Thema Gleitsichtbrille reden, die es ja auch für Sonnenbrillen gibt, also diese Technik des Gleitsichtglases.
0: Genau.
1: Du bleibst hier.
0: Ja.
1: Gib eine herzliche Einladung zu einem Rehsteak mit Pfirsichsalat.
0: Freue ich mich sehr drauf.
1: Und nachher dann die Gleitsichtbrillen-Thematik. Um die etwas andere Art von Brillen, die es auch noch gibt, so als jetzt geht, nämlich die Taucherbrille. Ja, schnell mal aufgesetzt, einmal tief Luft holen und ab ins Wasser. Das Ziel, heute mal einen Korb in 3 oder 4 Metern Tiefe werfen. Beim Unterwasser-Rugby in Untertürkheim.
2: Luft anhalten, minutenlang. Der Korb ist das Ziel in 3 Meter Tiefe und er wird verteidigt. Im Hallenbad in Untertürkheim trainieren Hochschulsport und Tauchclub Stuttgart Unterwasser-Rugby.
3: Wir werden heute ein paar Bahnen schwimmen, ein paar Bahnen tauchen. Wir werden wahrscheinlich auch Jenga unter Wasser spielen.
2: Darauf freut sich Lotta. Sie trainiert seit einem Dreivierteljahr. Hier im Anfängertraining sitzt noch nicht jeder Handgriff. Erst richtig anziehen und dann
4: nochmal gut Luft holen.
2: Tief Luft holen und möglichst lange den Atem anhalten, das trainieren sie heute im Anfängerkurs.
3: Ein guter Spieler ist eigentlich derjenige, der einfach sehr lange ruhig unter Wasser bleiben kann. Wir versuchen, diese CO2-Toleranz ein bisschen zu erhöhen, dass halt irgendwie der Atemreiz ein bisschen später kommt. Und deswegen alles, was wir dann halt machen unter Wasser, ohne Luft zu holen, ist einfach gut fürs Spiel später.
5: So Leute, jetzt spielen wir Jenga in 2 Teams.
2: Jenga, das Spiel mit dem Stapelturm, aber in der Tiefe auf dem Schwimmbadgrund. Erst eine Bahn tauchen und dann maximales Gefühl.
6: Ich durfte schon einmal spielen und es ist crazy, weil man kann sich das erst gar nicht vorstellen und es ist auch wirklich viel schwieriger, als es sowieso schon an Land ist, weil man mit jeder kleinen Bewegung das Wasser und die Steine sofort zum Umfallen bringt.
2: Nach dem Warm-up ist Trainer Ayub mit im Wasser. Geübt werden

0: Spielzüge. Lottas Aufgabe? Den Korb richtig verteidigen und dabei am Grund bleiben. Gar nicht so einfach. So wird der Korb geschützt mit dem Rücken. Der 3 Kilo schwere Ball gleitet schnell durchs Wasser. Aber die Luft hat nicht gereicht für einen Treffer.
1: Ich glaube, ein bisschen verteidigt habe ich ganz gut mit meinem Körper, aber schauen wir, nächste Runde wird besser.
0: Abtauchen, dann mit dem ganzen Körper verteidigen, klingt heftig, aber kommt im Anfängerkurs gut an.
2: An Land würde ich mich nie trauen, irgendjemand so umzurennen. Ja, da wäre ich viel zu vorsichtig, dass ich jemand wehtue, aber im Wasser kannst du halt einfach mal draufgehen. Ja.
3: Das ist eine Ballsportart, wo du noch eine dritte Dimension hast. Zum Beispiel beim Fußball, beim Basketball bewegt man sich auf der Ebene. Hier kannst du noch über jemanden drüber tauchen.
1: Nochmal ein anderer Adrenalinkick, nochmal eine andere Art von Auspowern. Und jeden Tag das Gleiche machen wäre ja langweilig.
0: Und langweilig, das ist Unterwasser-Rugby ganz bestimmt nicht.
4: Das wäre doch mal möglicherweise ein neues Hobby für uns, Unterwasser-Rugby.
5: Also für mich nicht.
4: Nee, für mich auch nicht. So. Wir machen Pfirsiche.
5: Ja.
4: Und kombinieren das mit Rehsteaks und Heu. Hier wird eine Eisenpfanne hochgeheizt.
5: Ja.
4: Und das mit wenig Fett oder gar keinem Fett?
5: Nee, ich bin noch nicht so weit. Ich wollte jetzt geschwind warten, dass alle Zuschauer aufmerksam sind, wie man Wild richtig brät, wenn man es kurz brät. Also man nimmt eine Pfanne, die muss sehr heiß sein. Also am besten keine beschichtete Pfanne, sondern irgendeine schmiedeeiserne Pfanne oder Edelstahlpfanne. Und jetzt, wie gesagt, richtig heiß. Und dann legt man sein Wild da rein. Halt, habe ich falsch erwischt. So, jetzt. Dann legt man sein Wild da rein, sein Steak, was auch immer man hat, und lässt es erstmal Vollgas laufen. Also muss

0: Fett, andere Fleischstruktur, andere Eiweißgehalt. Also bei Wildfleisch immer sehr langsam zum Ergebnis kommen. Nicht jetzt Vollgas irgendwie da.
1: Durchbraten.
0: Genau. So, ich habe jetzt hier die drei gerade reingelegt. Die drei sind jetzt natürlich noch nicht fertig, aber ich, um das zu beschleunigen, habe ich hier mal welche vorgebraten. Also dann zieht man die so vor sich hin, immer bei

0: Da will ich jetzt keine feinen Dinger drin haben, weil die würden mir verbrennen. So, ich nehme einfach nur noch mal die Knoblauchzehen und drücke die einfach an, dass ein bisschen mehr Geschmack rauskommt.
1: Du brauchst ja auch keinen, du hast ja eingebaut in der Hand.
0: Ja, ja, ganz so fein kriege ich es mit der Hand tatsächlich nicht hin. Und dann nimmt man Butter, gibt Butter dazu und hält das Ganze, wie gesagt, bei mäßiger Hitze so ein bisschen in Bewegung. Ja, diese Butter schäumt dann auf. Und dann gebe ich zum Schluss, ganz zum Schluss, wenn die Butter anfängt zu schäumen, noch mein Thymian dazu. Das knistert dann ein kleines bisschen wegen dem Wasser, der da drin ist, das da drin ist. So, und dann kann ich immer wieder mit meiner aromatisierten Butter meine Fleischstücke so übergießen, bis ich den perfekten Garpunkt habe. Und dann habe ich ein perfekt gebratenes Reh. Das kann ich dann zur Seite ziehen, noch ein bisschen, ruhen lassen, wenn es fertig ist. Und dann ist das Thema Reh schon erledigt. Mhm. So, dann kommt es dann hier drauf. Mhm. Ja.
1: Was haben wir denn da noch mit dem Brot vor? Haben wir da noch was vor?
0: Ja, das Brot habe ich so als Alternative. Das brauchen wir jetzt eigentlich nicht, weil wir unser Stroh haben. Aber ich habe das Brot als Alternative, wenn man jetzt sagt, man will jetzt das genauso nachkochen, wie ich es gemacht habe, aber eben kein Stroh extra backen. Dann nimmt man sich einfach ein bisschen Brot, röstet es an. In der gleichen Pfanne, genau hier. Ja, rechts, links, da drin. Genau, da ist nämlich der ganze Geschmack schon dabei. Und fertig.
1: Okay.
0: Und weil wir Stroh haben, machen wir natürlich unser Stroh noch drauf.
1: Ich nehme Sie mal kurz mit ins Netz und zeige Ihnen mal, dass dieses Rezept auch bei uns auf der Kaffee oder Tee Homepage hinterlegt ist, falls sie sich aufbaut von heute. Macht sie aber nicht, will sie nicht. Nee, gehen wir mal zurück. Da ist sie mal. Ja, jetzt sind wir auf der Titelseite. Ich hoffe, es war nicht so schnell für Sie. Rehsteaks mit Pfirsichlauchsalat und Lauchstroh. Also eine einfache, aber auch anspruchsvolle

0: Zubereitung, ein Ergebnis.
1: Das Ergebnis ist anspruchsvoll, also aber die Johann Zubereitung ist super einfach. So, und so. Gucken, dass man halt den richtigen Garpunkt erwischt. Wenn man sich nicht ganz sicher ist, dann nimmt man so einen kleinen Kerntemperaturfilter, stupft den rein, 55 Grad, perfekt Medium, dann sieht es so aus. Und dann kann man das, wenn man möchte, auch aufgeschnitten noch da drauf geben. So, das war's. Und dann, Moment, da ist es. So, das ist für dich.
0: So, wir haben noch genügend Zeit.
1: Okay.
0: Du kannst noch ein bisschen was erklären, warum du so gern wild isst. Naja, gut, er ist der Kreisjägermeister von Böblingen, sollte man auch mal erwähnen. Ist man natürlich, hat man viel mit Wild zu tun.
1: Hat man viel mit Wild zu tun, ja. Nein, es gibt ja keine bessere Alternative. Es gibt es einfach nicht. Also man kann sich über Fleisch diskutieren und machen und tun, so viel man will. Es gibt nichts Besseres wie Wildfleisch. Egal in welcher Variante, weil es einfach nie eingesperrt war. Alle Inhaltsstoffe sprechen dafür, dass man Wild essen sollte. Wenn man viel auf Proteine steht, ist Wild natürlich das Ding. Und es gibt nichts, was dagegen spricht. Und tausend Gründe, die dafür sprechen. Es war nie eingesperrt, keine Medikamente. Also, und es ist super lecker.
0: Schmeckt sehr gut. Ich muss ein kleines bisschen, ich glaube, so ganz gewürzt. Was jetzt? Wollt noch jemand?
1: Hast du wenig Salz drin, Jörg?
0: Jo.
1: Ja.
2: Und gerne aufs Fleisch ein bisschen drauf. Dankeschön.
1: Ach ja, stimmt, ja. Ich habe die gewürzt, aber die anderen nicht. Okay. Ja, das ist passiert auch im Profi.
0: Ich dachte, es ist jetzt, weißt du, die Sensorik lässt ja im Alter auch nach.
1: Nee, ich habe die drei hatte ich gewürzt, aber das andere nicht.
0: Okay. Jetzt mit den Pfirsichs. Ja, sag.
1: Ja. Ist einfach eine frische Geschichte mit diesen Pfirsichen. Da kann man natürlich so viel Chili reinmachen, wie man irgendwie will. Also wer es schärfer mag, mehr Chili. Wer es weniger scharf mag, dann eben weniger. Und das Gleiche ist für Limettensaft und die anderen Zutaten auch. Was es wirklich braucht, ist dieses Sesamöl, dieses geröstete. Das ist absolut essentiell für dieses Rezept.
0: Leonie, was meinst du?
2: Super lecker. Also, ich werde es zu Hause nachmachen. Der Mangosalat ist... Oh.
0: Das sind Pfirsiche, Leonie.
2: Aber Pfirsich meine ich ja auch.
0: Das ist gar kein Mango.
1: Aber Mango geht auch. Ja. Aber du solltest schauen, also Mango würde auch funktionieren. Pfirsiche, und zwar richtig schöne, reife Pfirsiche, auch wenn man im Zweifel dann nicht so schöne Würfelchen hinkriegt, aber die schmecken natürlich dann noch viel, viel besser.
0: Mit den Pfirsichen ist das ja auch eine preiswertere Variante als mit Mango, ne?
1: Ja, da schlägt halt preistechnisch vor allem die Keule rein. Also ein Rücken wäre natürlich doppelt so teuer und von dem her eine Keule. Einfach wichtig, dass die Zuschauer sich merken, man braucht eine Oberschale zum Kurzbraten oder eben alternativ die Nuss.
0: Wie viel Gramm rechnet ihr in der gehobenen Gastronomie eigentlich? Wie viel Gramm Fleisch pro Person, wenn das ein Hauptgang ist? Das ist jetzt ja kein Hauptgang, oder? Bin ich jetzt anmaßend?
1: Kannst du als Hauptgang nehmen. Also kommt drauf an, wie viel.
0: Ja, das wäre aber ein bisschen wenig, finde ich.
1: Also innerhalb von dem Menü hast du natürlich die Fleischmenge reduziert. Und wenn du jetzt einen einzelnen Hauptgang hast, dann 180 Gramm. Kommt da immer drauf an, in welchem Bundesland du bist. Bei den Schwaben ist das schwierig. Ja? Also wenn es schmeckt, ist eine Sache, aber wenn der Ranzen nicht spannt, ist die andere. Also es muss schon genug sein. Und je nachdem, wie viele Gänge du im Menü hast, reduziert sich dann die Fleischmenge.
0: Meinst, die Schwaben wollen mehr, dann kommen wir ins Saarland. Was da für Portionen gegessen werden.
1: Ist im Saarland auch so, ja?
0: Okay. Ja, guck mich an, warum bin ich so groß und stark?
1: Okay.
0: Ein fantastisches Essen. Jetzt geht es aber um eine Auszeichnung für ein wirklich tolles Essen. Timo, nicht sauer sein, es geht um Pizza. Eine richtig gute Pizza. Ist auch was Feines, oder?
1: Muss man auch können.
0: Muss man auch können.
1: War mal beim Pizza-Weltmeister, das muss man schon können.
0: Du warst mal dort, aber du warst es nicht selber.
1: Nein, um Himmels Willen.
0: Nee, also es hat eigentlich auch bei der Geschichte, um die es jetzt geht, nicht direkt die Pizza gewonnen, sondern die Schülerinnen und Schüler der Schule am Steinhaus in Besigheim bei Ludwigsburg. Da gibt es nämlich Pizza als Schulprojekt und die hat jetzt einen Preis gewonnen. Die wird nämlich besonders nachhaltig hergestellt.
3: Pizza backen statt Mathe büffeln. Ein normaler Freitagmorgen für das Projektteam der Pizzapäcker. Dabei soll es nicht nur gut schmecken.
4: Unser Ziel ist es, eine ganz nachhaltige Pizza zu machen.
3: Nachhaltigkeit ist ein wichtiges Thema an der Schule am Steinhaus in Besigheim. Die Energie für den Pizzaofen kommt von der Sonne. Solarpaneele laden im Schulgarten eine Powerstation auf, die wiederum an den Ofen angeschlossen wird. Auch die Tomaten werden hier im Garten gezüchtet und geerntet. Das letzte Glas selbstgekochte Tomatensoße. Auch den Mozzarella wollen sie bald selbst herstellen. Bis zur großen Pause um 9:30 müssen die Pizzen fertig sein. Für den Projektleiter Martin Schlonsock ist es wichtig, dass die Schüler mehr als Nachhaltigkeit und Klimaschutz lernen.
5: Vor allem, dass es Spaß macht zu arbeiten, dass es Spaß macht, etwas zu tun, dass man Anerkennung kriegt, dass man mit Menschen in Kontakt geht. Ganz viel Lob, ganz viel einfach Selbstbewusstseinsstärkung. Sie erleben einfach, sie können was.
3: Und das können sie richtig gut. Die Schülerinnen und Schüler haben mit dem Projekt den Titel Energiesparmeister Baden-Württemberg geholt.
4: Ich bin stolz auf unseren Fortschritt. Auch wenn hin und wieder mir jemand selbst auf den Nerven geht, machen alle hier ihre Arbeit echt gut.
3: Jetzt geht's darum, ob sie sich auch gegen die anderen Bundesländer durchsetzen und Energiesparmeister Deutschland werden. Und die Sonnenenergie viele weitere hungrige Schüler satt macht.
0: Also, könnten wir jetzt auch noch essen. Hätte ich jetzt kein Problem mit, nach dem Reh noch so eine schöne Pizza. Wir haben schon zwei Kandidatinnen am Telefon. Wir sind recht früh dran, deswegen haben wir noch ein bisschen Zeit zum Plaudern. Frau Hundeck ist in Hupperath am Telefon. Hallo, Frau Hundeck.
6: Einen schönen guten Tag, Frau Kreis.
0: Wo liegt denn Hupperath?
6: Das ist in der Nähe von Wittlich.
0: Ah, da oben. Also Rheinland-Pfalz Richtung
6: Eifel. Ja, gar nicht so weit von Ihnen im Saarland.
0: Ja, und von hier in Baden-Baden liegt jetzt zum Beispiel Köngen auch nicht so weit. Frau Kopf ist am Telefon. Hallo, Frau Kopf.
7: Hallo, Frau Reis, guten Tag.
0: Ich habe mal in Köngen gearbeitet oder Köngen, weil Menschen, die dort wohnen, sagen, glaube ich, Köngen, oder?
7: Köngen, ja.
0: Köngen, nicht Köngen. Ja?
7: Nein.
0: So, das war ein kleiner Geografiekurs, einfach für uns alle. Wir wissen jetzt, Köngen, Baden-Württemberg, Hupperath in der Eifel oder zumindest in der Nähe von der Eifel. Oder liegt das schon in der Eifel, Frau Hundeck?
6: Das liegt in der Eifel.
0: Ja, liegt in der Eifel. So.
6: Ja.
0: Wir haben dieses wunderbare Quiz-Tableau mit 12 Kacheln. Dahinter verbergen sich 11 Fragen, weil hinter einer Kachel ist ein Joker mit 50 Euro. Diese Fragen sollte man richtig beantworten, dann gewinnt man einen kleinen Geldbetrag und das summiert sich über diese 5 Minuten, wo wir die Fragen beantworten, auf. Und am Schluss gewinnt von Ihnen diejenige, die einen höheren Kontostand hat. Die andere kriegt eine Kaffee- oder Teetasse als Trost. Also wir haben 5 Minuten Zeit. Wir fangen jetzt an. Frau Hundeck ist Kandidatin A und sagt mir jetzt, welche Kachel sie öffnen lassen will.
6: Ich nehme die 6.
0: Die 6, okay. Was werfen Menschen auf der Suche nach Glück in Roms Trevi-Brunnen? Kleeblätter, Hufeisen oder Münzen?
6: Münzen.
0: Münzen, 12 Euro. Frau Kopf.
7: Ich nehme die 5.
0: Wird serviert. Wann flog der erste Mensch ins Weltall? 1951 oder war es 61 oder war es 71? Der erste Mensch, Weltall. Frau Kopf?
7: Ja, ich sage 61.
0: Würde ich auch sagen. Ich weiß es nicht. Aber es ist richtig, richtig. Oh,
7: danke.
0: 61, 59 Euro für das Jahr 61.
7: Ja.
0: Das ist gut. Frau Hundeck?
6: Ich nehme die 8.
0: Wir öffnen und fragen, unter der Bezeichnung Seitling bekommt man Speisepilze, Gewürzgurken, Tofuwürste.
6: Das sind Pilze.
0: Das sind die Pilze, die Seitlinge. Frau Kopf.
7: Ich nehme die 7.
0: Schauen wir mal. Wo findet 2027 die Fußball-Weltmeisterschaft der Frauen statt? In Brasilien, in Belgien oder in Botswana? Irgendwas mit B offenbar. Frau Kopf, Sie haben die hochpreisigen Fragen.
7: Ich weiß die Antwort. Ich muss raten. Ich sage Brasilien.
0: Und ich sage, super, nochmal 60 Euro, weil das stimmt. Frau Hundeck.
6: Ich nehme die 9.
0: Ja. Das ist auch gut. Das sind 50 Euro, einfach so. Frau Danke. Kopf ist schon wieder dran. Frau Kopf.
7: Ich nehme die 1.
0: Sehr gerne. Der Merapi gilt als aktivster Vulkan Italiens, Indonesiens oder Islands.
7: Jetzt muss ich schon wieder raten.
0: Ja, es klappt doch ganz gut.
7: Klappt ganz gut. Ich nehme die B.
0: B, Indonesien. Und das gibt's doch nicht. Schon wieder richtig. Und schon wieder 60, also 61 Euro. Damit sind Sie jetzt auf und davon gezogen. Frau Hundeck.
7: Ich nehme die 11.
0: Die 11. Kommt da auch mal irgendwie Holz dazu? 28 Euro. Was ist eine Spitzkehre? Eine sehr enge Kurve, ein Gipfelkreuz oder ein Gartenwerkzeug?
7: Das ist die A, eine sehr enge Kurve.
0: Sehr richtig. Super. Frau Kopf, wo wollen wir denn jetzt mal raten? Bei der 10?
7: Jetzt nehme ich die A.
0: Die 8.
7: Die ist weg. 11.
0: Die auch weg.
7: Auch weg. 12.
0: Ja. Das Textilmuster Paisley ist benannt nach einer Stadt in der Provence, Schottland oder Holland? Köngen sollte tippen.
7: Schottland.
0: Schottland tippt Köngen und Schottland ist richtig.
7: Danke.
0: Nur raten.
7: Ja,
0: kann auch.
7: Heute so
0: kann
7: Glück. Auch
0: Frau Hundig.
7: Ja, dann nehme ich die 3.
0: Die 3?
7: Ja.
0: Wir müssen jetzt ein bisschen sogar auf die Tube drücken, wäre jetzt gedacht. Wessen Porträt für die Ahnengalerie im Kanzleramt wurde jetzt enthüllt? Das Porträt von Angela Merkel oder das von Olaf Scholz oder das von Friedrich Merz?
7: Von Angela Merkel.
0: Sie haben es offenbar schon gesehen.
7: Ja.
0: Alle anderen sollen es auch mal sehen. Hier ist es. Frau Kopf macht weiter.
7: Ich mache weiter mit, jetzt weiß ich nicht, habe noch keine Zahl.
0: 2, 4 oder 10?
7: 10.
0: 10. 10 geht auf und fragt, wie nennt man eine kleine Belohnung für Hunde? Häppchen, Gruß aus der Küche oder Leckerli?
7: 10.
0: Dann nehmen wir das Leckerli. Und Frau Hundeck darf auch noch mal. Frau Hundeck, die 2 oder die 4?
7: Dann nehme ich die 2.
0: Ja. Die 2 fragt, Österreichs größtes Almgebiet ist die Bankalm, die Postalm oder die Sparkassenalm?
7: Das müsste B, die Postalm sein.
0: Die Postalm, und das stimmt auch. Ist ja eigentlich auch gut gelaufen. Aber Frau Kopf hat einfach so viel Geld schon gemacht. Und jetzt macht sie noch die 4.
7: Ja, die mache ich auch.
0: Die mache ich auch, ja. Gibt nur 13 Euro, aber trotzdem.
7: Ist egal.
0: Um welche Brillen ging es denn eben bei uns? Sonnenbrillen?
7: Ja.
0: Gleitsichtbrillen oder Taucherbrillen? Nehmen wir die Sonnenbrille.
7: Mhm. Ja. Nehmen die A.
0: Und dann haben wir ein Spielende und wir haben eine Gewinnerin und die heißt Frau Kopf und die kommt aus Köngen. 237 Euro.
7: Oh, danke, danke.
0: Da kann man was mit anfangen, oder?
7: Ja, kann man. Vielen Dank.
0: Gerne. Frau Hundeck bekommt als Trost eine Kaffee- oder Teetasse, die man sich nicht kaufen kann. Die muss man sich erspielen. Das geht in die Eifel nach Huperath. Danke, Frau Hundeck.
7: Dankeschön.
0: So, und an Sie jetzt, bitte rufen Sie an, wenn Sie sich zu unserem Thema heute äußern wollen. Sie können auch eine Mail schicken, das geht auch. Ja, mehr Arbeit fürs gleiche Geld. Das plant unter anderem jetzt Mercedes, die Mitarbeiter wurden schon informiert. Leute, wir müssen wieder mehr ran. Die Arbeitskosten sind in Deutschland zu hoch. Und ja, bye-bye 35-Stunden-Woche. Finden Sie das gut? Glauben Sie, dass wir den berühmten Gürtel enger schnallen müssen und mehr arbeiten müssen? Oder ist das Ihrer Meinung nach nicht die richtige Antwort auf das, was gerade wirtschaftlich passiert? Unser erstes Thema gleich nach den Nachrichten.
8: Uhr, SR Info aus Saarbrücken. Guten Tag. Wer normalerweise auf die Saarbahn baut, der muss umplanen. Ab morgen Nachmittag 13 Uhr streiken die Lokführer der Saarbahn. Und zwar bis Montagmorgen 3.20 Uhr. Das hat die Gewerkschaft Deutscher Lokführer mitgeteilt. Der Grund für die erneuten Streikmaßnahmen? Die fortlaufenden Falschdarstellungen des Arbeitgebers über die Tarifforderungen der GDL sowie ein Angriff auf die Grundrechte der Lokführer.
9: Ein in letzter Zeit gewohntes Bild, leere Saarbahngleise. 4 Tage dauert der Streik dieses Mal. Gestern hatte der KAV Saar, der Kommunale Arbeitgeberverband, im festgefahrenen Tarifkonflikt eine spezielle Vereinbarung mit der Gewerkschaft Deutscher Lokführer GDL gekündigt. Dadurch wollen die Arbeitgeber den Verdi-Tarifvertrag, der bisher für die Busfahrer der Saarbahn gilt, auch für die Lokführer anwenden.
10: Erstens mal ist die Nachricht ja gestern bei den Kollegen draußen angekommen und die sind an der Stelle hochgradig groß. Die GDL ist dafür bekannt. Wir kommen bis Weihnachten, wenn wir in diesem Streit leben.

0: ohne weiteres aus. Ob das das Saarland und den Reisenden dann anzutun ist, wage ich zu bezweifeln.
1: Weiter werde das Tarifeinheitsgesetz, also der Grundsatz ein Betrieb, ein Tarifvertrag, vom KAV Saar als Druckmittel instrumentalisiert. Das gefährde bewusst die Stabilität des Bahnverkehrs in der Region. Beide Seiten betonen zwar, sie seien grundsätzlich zu Gesprächen bereit, ein neuer Termin wurde bisher jedoch nicht vereinbart. Weitere Streiks könnten folgen.
2: Die Polizei hat gestern in Wadern-Lockweiler einen 41-Jährigen festgenommen, der im Verdacht steht, seine Mutter getötet zu haben. Nach Angaben der Polizei meldete sich der Mann selbst über den Polizeinotruf. Dabei habe er die Tat eingeräumt. Beim Eintreffen der Einsatzkräfte kam für die 63-Jährige bereits jede Hilfe zu spät. Der Mann ließ sich widerstandslos abführen. Während in Deutschland nach dem Ende des Tankrabatts die Preise wieder steigen, ist der Sprit in Luxemburg billiger geworden. Wie das Luxemburger Wort berichtet, hatte die Regierung eine Steuersenkung zum 1. Juli beschlossen. Laut luxemburgischem Wirtschaftsministerium wird ein Liter Super um 2 Cent günstiger und kostet nun maximal 1,63 Euro. Der Dieselpreis sinkt um rund 3 Cent pro Liter auf 1,59 Euro.
1: Bei ZF in Saarbrücken fallen weitere Arbeitsplätze weg. Großkunde BMW hat seine Aufträge reduziert. Alle 100 Ferienjobs wurden gestrichen, weitere 80 befristete Arbeitsverträge werden nicht verlängert. Bei Bosch hingegen ist noch unklar, ob der überraschende Wechsel des Unternehmenschefs Auswirkungen auf den Standort Homburg hat. Die Gewerkschaft IG Metall fordert eine klare Zukunftsstrategie. Der ADAC-Rettungshubschrauber Christoph 16 ist in den vergangenen 30 Jahren rund 41.000 Einsätze im Saarland geflogen. Er ist seit dem 1. Juli 1996 auf dem Winterberg in Saarbrücken im Einsatz. Im Jahr kommt der Rettungshubschrauber aktuell auf rund 1.200 Einsätze. Die Crew des Christoph 16 wird immer dann eingesetzt, wenn sie den Notarzt am schnellsten zur Einsatzstelle bringen kann. Nach der Hitzewelle werden im Saarland die Blutreserven knapp. Wie das Deutsche Rote Kreuz mitteilt, ist die Versorgung mit Blutkonserven in diesem Sommer gefährdet. Neben den hohen Temperaturen führen erfahrungsgemäß auch die Sommerferien zu weniger Blutspenden. In den vergangenen 2 Wochen ging das Aufkommen um bis zu 40% zurück. Das DRK ruft die Bevölkerung daher dringend zur Blutspende auf.
2: Der Politikwissenschaftler und Referent der Stiftung Demokratie Saarland, Hans Wassmund, ist tot. Nach Angaben der Saarbrücker Kulturdezernentin verstarb er vergangene Woche. Wassmund wurde 85 Jahre alt. Sein Berufsleben widmete er vor allem der Erforschung und Vermittlung internationaler Politik. Die Stiftung Demokratie erklärte, Wassmund sei als Experte für internationale Beziehungen eine feste Größe gewesen. Wir sind beim Wetter, die Aussichten. Die Nacht ist sternklar und trocken, Tiefstwerte 15 bis 10 Grad. Morgen erst sonnig, am Abend auch Schauer möglich. Die Temperaturen steigen auf 26 bis 29 Grad. Die weiteren Aussichten: am Freitag viel Sonnenschein und trocken, Höchstwerte 24 bis 27 Grad. Am Samstag strahlend sonnig und trocken, maximal bis 30 Grad. Am Sonntag und Montag ein Mix aus Sonne und Wolken bei 27 bis 30 Grad. Und das war SR Info mit den Nachrichten aus dem Saarland. Mehr davon und auch Nachrichten aus der Welt gibt's um 6. Bis gleich.

0: Mehr Malochen und trotzdem nicht mehr Geld. Das plant der Autobauer Mercedes, versucht seine Mitarbeiterinnen und Mitarbeiter zurzeit schon darauf einzustimmen. Wir wollen uns dazu mit Ihnen austauschen. Herzlich willkommen zur zweiten Stunde am Mittwochnachmittag. Schön, dass Sie reinfinden zu uns. Es ist wieder wirklich wahnsinnig viel los. Telefon und Mails, das ist ein Thema, das offenbar anfasst. Zurück zur 40-Stunden-Woche ohne Lohnausgleich bei Mercedes. Das könnte natürlich auch Signalwirkung für andere Großunternehmen haben, die ja oft diese gewerkschaftlichen Abschlüsse haben mit der 35-Stunden-Woche oder 37,5-Stunden-Woche. Also jetzt mehr arbeiten, damit die Lohnkosten gesenkt werden, damit der Standort Deutschland attraktiv bleibt, so wird argumentiert. Wir haben am Telefon Frau Fesinger als Erste in Stetten am Kalten Markt. Was halten Sie davon? Sollten wir mehr arbeiten und nicht maulen, wenn es trotzdem nicht mehr Geld gibt?
1: Also ich denke, das wird wohl nicht funktionieren. Viele Betriebe, unter anderem auch die Automobilindustrie, haben eben eine schlechte Auftragslage und die Kunden können sich diese Maschinen, Autos und so weiter teilweise einfach nicht mehr leisten und folglich müssten sie dann manche Arbeitnehmer eben kündigen. Und auch Arbeitnehmer, die Teilzeit arbeitet, weil sie ihre Kinder erzieht, weil sie ihre Angehörige pflegt, werde dann wohl weniger verdienen. Mhm.
0: Danke für Ihren Anruf, für Ihre Meinung. Ich habe ein paar Mails dazu. Volker Schneider, solange die Manager und Führungskräfte noch viel zu viel verdienen, ist dieser Vorschlag nicht einzusehen. Erstmal bei den Managergehältern beginnen. Also bei Mercedes verzichtet der Vorstand zumindest schon seit 2 Jahren auf jegliche Erhöhung der Bezüge. Das sollte man jetzt auch mal noch vielleicht dazu sagen. Nadja Ismail aus Ronnenberg hat einen wichtigen Beitrag, finde ich. Viele Unternehmen haben die gleichen Gedanken wie Mercedes und erhöhen bereits die Arbeitszeit ohne Erhöhung des Lohns. Ich bin selbst davon betroffen und werde nun statt 38,5 Stunden die Woche zukünftig 42,5 Stunden die Woche arbeiten. Für mich ist das in Ordnung, denn ich denke, für den Moment sind die fetten Jahre einfach vorbei. Natürlich habe ich zu Beginn geschluckt. Sind die fetten Jahre wirklich vorbei? Sieht das auch Frau Schimpf in Stuttgart so? Frau Schimpf?
2: Ja, hallo.
0: Hallo.
2: Also ich denke, wir haben sehr lange für die 35-Stunden-Woche gekämpft. Mhm. Und ich denke, ja, natürlich muss jeder seinen Beitrag leisten, aber es müssen ja nicht gleich 5 Stunden sein. Mhm. Dann frage ich mich, wovon sollen denn die Leute dann ihre teuren Mieten in Stuttgart bezahlen? Außerdem müssen alle ihren Beitrag bezahlen. Da leisten beispielsweise auch die Aktionäre. Die bekommen immer ihre vollen Dividende.
0: Gut, aber die Leute sollen ja nicht weniger Geld bekommen, sondern das gleiche Geld. Also was jetzt mit den Mieten, ja, da wird sich jetzt nichts...
2: Ja. Schon, aber das ist eine Lohnkürzung, eine ungeheure Lohnkürzung.
0: De facto eine Lohnkürzung. Frau Bock ist in Neuburg an der Donau am Telefon. Frau Bock?
3: Ja, ich bin der Meinung, wir fordern immer nur mehr Geld und wir fordern mehr Freizeit. Und das kann auf Dauer, kann das nicht gut gehen. Und ich bin der Meinung, wenn das unser Beitrag sein kann, dann sollten wir das doch tun. Und weniger und auch mehr die Produkte in Deutschland kaufen, den Standort Deutschland, den muss man doch irgendwo unterstützen. Mhm. Und ich kann nicht den billigen Krempel aus China kaufen und aber den Lebensstandard von hier haben und auch den Verdienst hier haben. Also wir wollen mehr, wir wollen immer nur mehr, wir fordern immer nur. Jetzt ist an uns die Zeit, dass wir was geben müssen.
0: Sind Sie noch berufstätig, Frau Bock, oder waren Sie auch lange Zeit?
3: Ich war und ich habe mit 42 Stunden angefangen.
0: Okay. Danke für Ihren Anruf aus Neuburg an der Donau. Dann haben wir hier weitere Mails. Josef Greb aus Ludwigsburg schreibt, auf keinen Fall. Die haben mit dem Diesel Bedrohung und Millionen den USA bezahlt. Und nun sollen die Arbeiter das ausbaden. Bei mehr Stunden die Woche benötigt man weniger Arbeitnehmer. Und das bedeutet Entlassung. Rudi Jentges aus Erfstadt schreibt, hätte man die 40-Stunden-Woche und das Pensionsalter 65 Jahre gelassen und durchgezogen, hätten wir heute einige Probleme weniger. Frau van Dame ist in Remscheid am Telefon. Was meinen Sie, Frau van Dame?
4: Hallo, ja, ich bin auch der Meinung, nach diesen guten Jahren kommen jetzt schlechte Jahre und da müssen wir alle zusammen halten und dann muss man vielleicht auch mal die ein oder andere persönliche Niederlage eingestehen und sagen, okay, dann muss ich halt ein bisschen mehr arbeiten.
0: Also Sie würden es machen, also Sie hätten da nichts dagegen?
4: Nein, ich habe 48 Jahre gearbeitet und habe Zeit meines Lebens 40 und 39 Stunden gearbeitet. Mhm, und das war okay.
0: Okay, danke für Ihren Anruf. Vielleicht zum Schluss noch die Nachricht oder die Mail von Heike Pfalzgraf. Diese Errungenschaft der 37,5 bzw. 35 Stunden Woche gibt es hauptsächlich in Großbetrieben, Großunternehmen mit Gewerkschaftsabschlüssen. Da ich, also Frau Pfalzgraf, immer in kleineren Firmen im kaufmännischen Bereich tätig war, habe ich bei meinen Vollzeitbeschäftigungen immer 40 Stunden gearbeitet. Es geht tatsächlich. Sollte jeder mal drüber nachdenken, ob bestimmte Privilegien nicht etwas korrigiert werden sollten. Vielen Dank für diesen tollen Austausch mit verschiedenen Aspekten und auch natürlich verschiedenen Meinungen. Danke dafür. Aber jetzt machen wir einen Knopf dran und schauen nach vorne. Wir wollen ja heute unser Sehvermögen optimieren. Wir haben ja schon Sonnenbrillen für den Sommer vorgestellt. Nachher geht es jetzt um Gleitsichtbrillen. Blinde Menschen, die gar nichts sehen oder sehr wenig sehen,

0: haben ja einfach diesen Sinn nicht zur Verfügung. Das fehlende Sehen wird aber zumindest teilweise ausgeglichen, beispielsweise durch einen sehr viel besseren Tastsinn. Und genau das kann in manchen Berufen ein Vorteil sein. Die Patientinnen und Patienten von Physiotherapeut und Osteopath Michael Griesner aus Backnang wissen das sehr wohl zu schätzen.
1: Ich kann Umrisse erkennen. Jetzt mein Gegenüber, da sehe ich die komplette Silhouette. Ich sehe, da sind helle Schuhe, da ist eine dunkle Hose, da ist ein helles Oberteil. Aber ich kann jetzt nicht sagen, welche Farbe es ist.
2: Nur 8% Sehfähigkeit hat Michael Gries noch. Trotzdem arbeitet er als Osteopath und Physiotherapeut.
1: Wie geht's denn dem Nacken gerade?
3: Nicht so.
2: Selbstständig in der eigenen Praxis.
1: Ich habe halt als Normalsehender nur die Möglichkeit, bis auf die Haut zu gucken. Und wenn man dann natürlich tiefer gucken will, dann braucht man die Finger, dann braucht man seine Tastsensoren. Und je besser die natürlich funktionieren, desto feiner kann man Sachen wahrnehmen.
2: Michael Gries leidet an Retinitis pigmentosa, eine Erbkrankheit, die bis zur Blindheit führt. Seit dem 7. Lebensjahr nimmt sein Sehvermögen kontinuierlich ab. Doch den Nachteil wandelt Michael Gries zum Vorteil um. Sein Tastsinn ist besonders ausgeprägt.
4: Also ich war auch schon woanders Physio und ist anders. Also ich denke, er fühlt anders.
5: Da braucht man manchmal gar nicht viel sagen. Er weiß, wo er nachdrücken muss und er hat so ein Gefühl einfach, ganz einfach. Er hat das aus Leib und Seele raus.
2: An einer Blinden- und Sehbehindertenschule lernt er Masseur. Die Weiterbildungen absolviert Michael Gries zusammen mit Normalsehenden. Was für sie selbstverständlich ist, muss sich der 49-Jährige hart erarbeiten.
1: Von meiner Sehstärke her kriege ich jetzt halt maximal ein Wort drauf. Und wenn es schon ein schöner Schachtelsatz ist, dann denkt man sich so, oje, was war jetzt Wort 1?
2: Lesegerät und digitale Möglichkeiten erleichtern heute seinen Alltag und schärfen die Sinne.
6: Dem, was sich der Patient gar nicht mehr bewusst ist, verschwinden. Unsere klinischen Erfahrungen liegen nahe, das ist.
7: Wie kannst du das verstehen und hören?
1: Training. Aber ich bin auf 80, also ich hätte noch nach oben Luft.
2: 2009 der Schritt in die Selbstständigkeit. Zusammen mit Ehefrau Marion. Auch sie kann nur eingeschränkt sehen. Die beiden ein eingespieltes Team.
1: Wir haben geheime Handzeichen. Oder jetzt auch, wenn ich was unterschreiben muss, dass sie dann meinen Finger nimmt und den dahin setzt.
2: Mit seiner Seheinschränkung hat Michael Gries nur ganz selten gehadert. Denn
1: ich bin ein Optimist durch und durch. Bin mutig und vielleicht sie auch nicht so wichtig nehmen.
0: Leonie Seiler erzählt gerade unserer Augenoptikermeisterin, dass sie ganz fasziniert ist, wenn bei euch im Laden blinde Menschen sind, was die alles leisten.
8: Wieso? Ja. Alleine die im Alltag klarkommen, Busfahren fängt ja da schon als manchmal an. Also das finde ich schon sehr faszinierend.
0: Und die kommen dann zu euch?
8: Genau, es gibt natürlich verschiedene Hilfsmittel auch für Blinden, zum Beispiel Kameras, die man an die Brille dran machen kann, die einem Gesichter erkennen, vorlesen. Also da gibt es sehr viele Möglichkeiten.
0: Dann offenbar.
8: Ja, auf jeden Fall.
0: Also ganz so abgefahren mit Kamera und so ist es jetzt nicht. Es geht um das Thema Gleitsichtbrille. Haben Sie eine oder kennen Sie einen, der auch immer so liest? Das ist eine typische Haltung für eine Gleitsichtbrille. Und es gibt viele Menschen, die damit Probleme haben. Aber grundsätzlich soll die Gleitsichtbrille ja schon ermöglichen, dass man in allen Lebenslagen gut sieht, auf nah und auf fern.
8: Genau, das ermöglicht die Gleitsichtbrille auch. Natürlich ist es nicht mehr ganz so komfortabel, wie wenn man noch eine Einstärkenbrille nur tragen konnte und trotzdem auch lesen konnte oder als man noch gar keine Brille gebraucht hat.
0: Warum macht man diese Bewegung als Gleitsichtbrille und hat es hinterher im Nacken?
8: Bei Gleitsichtbrillen ist es so, wenn man eine normale Kopf- und Körperhaltung hat und nach vorne schaut, dann sieht man in der Ferne scharf. Und je weiter man nach unten ins Glas runtergeht, desto mehr wird die Stärke, also desto stärker wird es. Und desto näher können wir Dinge erkennen. Und deswegen ist es da einfach die Kopfbewegung. Wenn ich jetzt zum Beispiel einen Busfahrplan vor mir hängen habe, dann muss ich halt natürlich den hier machen.
0: Ja, und auch vor dem Bildschirm sitzen.
8: Auf dem Bildschirm genauso.
0: Genau. Also es gibt offenbar Situationen, da wäre es vielleicht doch besser, wenn man eine Lesebrille oder so eine Arbeitsplatzbrille hätte.
8: Also
0: oder?
8: Wenn man sich längere Zeit in gewissen Bereichen aufhält, dann ist es auf jeden Fall sinnvoll, noch eine ergänzende Brille dazu zu machen. Eine Gleitsichtbrille ist ein toller Allrounder für den Alltag. Wenn man jetzt aber spezielle Sachen hat, zum Beispiel Computerarbeit, dann gibt es extra Arbeitsplatzbrillen. Mhm. Oder wenn man zum Beispiel abends noch im Bett liegen möchte und lesen möchte, dann ist eine separate Lesebrille da auf jeden Fall komfortabler.
0: Ab wann wird das denn in der Regel ein Thema mit der Gleitsichtbrille?

0: Sobald man merkt, dass es in der Nähe nicht mehr ganz so gut klappt, genau, wenn irgendwann der Arm zu kurz wird und man gar nicht mehr so weit den Arm wegmachen kann, dann ist das natürlich auf jeden Fall sinnvoll.
1: Okay, und erklär doch mal noch mal ganz kurz das Prinzip. Du hast das eben schon gemacht von der Gleitsichtbrille. Das Glas ist also unterteilt in verschiedene
0: Genau, also
1: Fraktionen.
0: der obere Teil sehen wir jetzt auch hier
1: Da sehen wir
0: gerade
1: uns,
0: auf dem
1: ja.
0: Bild. Der obere Teil, wo man jetzt die Gebäude sieht, da ist die Ferne. Und je weiter man nach unten kommt, desto mehr kommt man in den Nahbereich. Hier jetzt diese mattierten Stellen
1: Das sieht man
0: zeigen die
1: nichts.
0: unschärfen
1: Ja,
0: Bereichen. Genau.
1: okay.
0: Es ist nicht so, dass man da gar nichts sieht, die Abbildung ist nur nicht gut. Und
1: So, ist das jetzt schon ein gutes Glas mit dieser Fraktionierung?
0: das ist schon eher ein einfacheres
1: Ja, und gibt es
0: Gleitsichtglas.
1: das auch in
0: Und
1: besser? Haben wir da auch ein Bild dazu?
0: genau, da haben wir auch ein Bild dazu. Da sieht man jetzt, je hochwertiger das Gleitsichtglas wird, desto schmäler werden natürlich auch die unschärfen Bereiche. Die gehen nie komplett ganz weg. Das Einzige, was man beeinflussen kann, ist die Größe davon.
1: Was macht den Menschen dann im Alltag diese Probleme mit der Gleitsichtbrille?
0: Vor allem diese neue Handhabung. Wie muss ich laufen, Treppen laufen zum Beispiel?
1: Das stimmt.
0: Da reicht es nicht mehr, einfach nach unten zu gucken, weil dann einfach durch den Nahbereich geschaut wird, sondern man muss wirklich aktiv den Kopf mit nach unten nehmen,
1: Ja.
0: um das richtig scharf zu sehen. Das ist einfach am Anfang. Viele beschreiben das auch als so Schaukeleffekte. Da muss man sich tatsächlich einfach dran gewöhnen. Es ist ein neues Sehen, muss neu verarbeitet werden.
1: Was muss ich denn bei der Brillenfassung beachten, wenn ich ein Gleitsichtglas habe?
0: Also
1: Also das
0: an
1: kann ich mir jetzt
0: sich,
1: nicht vorstellen, dass da ein Gleitsicht.
0: doch tatsächlich aktuell sind da
1: Echt?
0: sogar Gleitsichtgläser drin.
1: So
0: Es
1: klein?
0: ist natürlich, je kleiner die Fassung wird, desto unkomfortabler wird das Sehen, weil wir natürlich insgesamt kleinere Sehbereiche haben. Wenn man jetzt auf diese Variante hier links nebendran geht, da wird schon ein bisschen angenehmer, schon ein bisschen größer. Und wenn man jetzt einfach mal meine Brille hier nimmt, die hat natürlich größere Gläser. Das ist keine Frage. Und
1: Da
0: mit
1: lässt
0: der
1: sich
0: wäre es am
1: das
0: komfortabelsten.
1: gut handhaben, ne?
0: Genau,
1: Hat man
0: genau. Aber
1: klare
0: an sich sind keine
1: Zonierungen.
0: Grenzen gesetzt. Da ist
1: Okay.
0: alles möglich.
1: Gibt es Menschen, die keine Gleitsichtbrille tragen sollten?
0: So direkt könnte man das jetzt nicht sagen. Also jetzt zum Beispiel Personen mit Wirbelsäulenproblemen, gerade Halswirbelsäule, da geht es natürlich nur eingeschränkt. Aber es gibt jetzt keine Berufsgruppe oder Menschengruppe, wo man sagt, bitte gar
1: Aber
0: nicht.
1: dieses Nackensyndrom sollte man schon beachten.
0: Ja. Alleine hier die Kopfbewegungen,
1: Ja,
0: auch
1: ja.
0: beim Treppenlaufen, da muss man halt natürlich schon gucken,
1: Da
0: inwieweit das noch möglich
1: mehr
0: ist.
1: Aufzug fahren.
0: Ja, kann man natürlich auch machen oder einen Treppenlift installieren lassen.
1: Was kostet denn eine Gleitsichtbrille?
0: Das ist ganz schwierig so direkt zu beantworten. Wir
1: Ist
0: hatten
1: sie,
0: es,
1: aber sie ist teurer als eine
0: ja,
1: Brille mit
0: weil
1: einer.
0: sie auch ein bisschen mehr kann.
1: Ja.
0: Genau. Und natürlich aufwendiger in der Verarbeitung ist. Aber es gibt, wir haben gerade gesehen, von den ganz einfachen Gleitsichtgläsern bis hin zu den individuellen, da gibt es natürlich so eine große Preisspanne. Verschiedene Hersteller, deswegen so wirklich direkt kann man das gar nicht beantworten. Muss auch immer auf die Person speziell eingehen, welches Glas ist denn sinnvoller und welches nicht.
1: Zahlt denn die Krankenkasse da was zu?
0: Erst ab einem gewissen Grad.
1: Was heißt ab einem gewissen?
0: Also die gesetzliche Krankenkasse zahlt erst was dazu, wenn zum Beispiel die reine Fehlsichtigkeit bei 6 oder mehr Dioptrien liegt, egal ob Plus oder Minus. Oder wenn wir einen Zylinder, also das ist die Hornhautverkrümmung, wenn die über 4 Dioptrien liegt. Oder wenn das bessere Auge nur noch 30% sieht oder schlechter.
1: Okay,
0: Also
1: also
0: das
1: bei,
0: ist.
1: kann man mal sagen, schwerer
0: Ja.
1: Fehlsichtigkeit. Ja.
0: Und erst dann auch nur ein kleiner Betrag, also
1: Ach
0: auch
1: so.
0: nicht die kompletten Gläser tatsächlich.
1: Schade eigentlich.
0: Ja.
1: Es gibt ja auch Gleitsichtlinsen. Also ich habe selber, zumindest hier in der Sendung, immer Kontaktlinsen an, aber keine Gleitsichtlinsen, obwohl ich sie ehrlich gesagt bräuchte. Ist das so gereift, diese Idee, dieses Objekt, dass es auch funktioniert? Weil ich weiß,
0: Ja.
1: vor Jahren hieß es, oh, das funktioniert eh nicht.
0: Also wir haben jetzt hier gerade einmal eine Kontaktlinse da. Das ist jetzt eine weiche Linse. Ich hole sie gerade mal kurz auf meinen Finger. Die weichen Linsen, die funktionieren ein bisschen anders als jetzt eine Gleitsichtbrille. Eine
1: Aber es ist eine
0: Gleitsichtbrille,
1: Gleitsichtkontaktlinse.
0: genau.
1: Ja.
0: Aber eine Gleitsichtbrille, da hat man immer in einem bestimmten Punkt eine bestimmte Entfernung scharf. Bei den Gleitsichtlinsen ist es eher so, dass wir immer einen schärfen Bereich haben. Den sehen wir dauerhaft scharf. Also die Ferne ist nie so optimal wie mit einer Brille. Die Nähe genauso. Großer Vorteil ist halt, wir müssen keine Brille auf der Nase haben. Wir haben hier Das hier Thema nicht? Kopfhaltung haben wir überhaupt nicht mehr dabei.
1: Aber ist das denn auch so ein Matsch?

0: dann, wenn ich nicht wirklich scharf sehe auf die Ferne und auch nicht wirklich scharf in der Nähe?
1: Es ist zum Beispiel Menschen, die sagen, mich stören die Brille einfach oder ich möchte eine Sonnenbrille gerne ohne Stärke haben. Mhm. Ich brauche es beim Hobby, Tennis spielen und danach sitzen wir abends im Restaurant und da möchte ich nicht Brille ständig auf- und abziehen oder Linse nach dem Spielen absetzen. Genau.
0: Dann wäre das schon eine Option.
1: Ja.
0: Man soll es vielleicht ausprobieren.
1: Genau.
0: Ja. Leonie, das war sehr interessant. Ein Exkurs in Sachen Gleitsichtbrillen und Linsen.
1: Jawohl.
0: Danke fürs Kommen und Erklären.
1: Danke
0: auch. Brillen haben einfach auch eine große Macht, ne?
1: Ja.
0: Als du eben die Brille ausgezogen hast, warst du direkt ein ganz anderer Typ. Also Brillen verändern schon das Aussehen. Jutta Xell ist in ähnlichem Geschäft unterwegs. Sie macht Frisuren, die verändern. Die Bad Mergentheimer Friseurin ist sehr erfolgreich auf Instagram unterwegs. Über 150.000 Follower. Das ist eine Marke. Sie wird gefeiert dort für ihre Frisuren, die oft als wesensverändernd empfunden werden. Ihr Markenzeichen aber ist, und damit schließt sich der Kreis, die prägnante Brille. Sie hat immer eine auf der Nase und sie hat auch ansonsten noch einen ganzen Schrank voll Brillen.

0: Einen Termin bei Jutta Xell zu bekommen, ist schwierig. Manch einer wartet Monate. Nicole aus der Nähe von Würzburg hat es geschafft.
1: Hallo, hallo Nicole, ich bin Jutta. Darf ich du sagen?
2: Natürlich.
1: Ich darf dir die Jacke abnehmen?
0: Bitte einmal Platz nehmen. Es geht los. Nicole wartet auf Juttas berühmte Frage.
1: Was darf denn auf keinen Fall passieren? Was darf ich nicht machen?
2: Kein Rot, kein Grün, kein Blau.
1: Kein Rot, kein Grün, kein Blau. Nein. Okay.
2: Das andere lasse ich dir freihand.
0: Das nimmt Jutta wörtlich und hängt den Spiegel ab.
2: Also ich habe die Jutta durch Instagram kennengelernt und ich mag sie einfach von ihrem Wesen, was sie zaubert, den Menschen von vorher und nachher. Und es ist für mich wie Magie.
0: Juttas Magie lieben auch Promis, wie die ehemalige deutsche Biathletin Kathi Wilhelm.
1: Das ist ja auch so ein bisschen mein Leitsatz. Man darf nie dreimal mit der gleichen Frisur hier rausgehen. Kathi Wilhelm sieht auf jedem Foto immer anders aus. Das ist der Grund, warum sie 3 Stunden hierher fährt.
0: Ihr besonderer Style ist ihr Markenzeichen. Und ganz wichtig, ein Accessoire, bevor sie das Haus verlässt.
1: Das ist dann jeden Morgen die Überlegung, nicht nur, was ziehe ich an, sondern wirklich, hey, welche Brille wird's auch heute?
0: Die extravaganten Brillen sind ihr Markenzeichen und können auch Grenzen überwinden.
1: Wir waren 2016 oder 2017 in Indien und für Indien brauchst du ein Visum, um einreisen zu dürfen. Und da hatte ich eine weiße Brille auf, du musst ein Bild mitschicken. Und dieses Visum wurde abgelehnt wegen Spaßbrille. Also was ganz lustig war, ich habe dann nochmal ein Bild gemacht, eben ohne Brille. Und dann hat es funktioniert, wir durften einreisen. Aber die Gratwanderung zwischen affig und albern und wirklich gut ist so schmal. Ist also echt schwierig.
0: Instagram, Jutta und ihre Brillen, das wird gern auf Social Media parodiert. Zuerst hat es die Autowerkstattkette ATU gemacht. Dann hat es nicht lang gedauert, gab es noch mehr. Sogar die Polizei in Westhessen nimmt Jutta Xell und ihre Brillen auf die Schippe. Aber sie bleibt gelassen. Kopfkunst, so heißt ihr Salon in der Bad Mergentheimer Altstadt. Einst gebaut von Götz von Berlichingen. Altes Gemäuer und die älteste Stuckdecke im Main-Tauber-Kreis findet man hier. Und seit fast 30 Jahren Juttas Salon. Auf Instagram hat sie über 162.000 Follower. Neue Posts gibt's 3-mal pro Woche, immer morgens.
1: Da haben die Leute Zeit, da gucken sie beim Frühstücken. Es gibt Leute, die freuen sich, dass sie den Morgen mit mir beginnen können. Ich hoffe auch, dass es so bleibt, weil ich bin eigentlich dazu da, um die Welt schöner zu machen und lächeln zu machen.
0: Und dieses Gefühl gibt sie auch an ihre Azubis weiter.
3: Die Jutta gibt uns die Plattform, die wir brauchen für die Ausbildung. Wir können eigentlich immer zu jeder Zeit alles lernen, was wir lernen möchten und auch müssen, also im Rahmen von der Ausbildung. Und ja, auch mit der Jutta als Frau selbst zu arbeiten, ist echt toll.
0: Nicole ist fertig. Die Spannung steigt. Hat Jutta Nicoles Geschmack getroffen?
1: Soll ich Händchen halten?
0: Wird es Nicole gefallen?
1: Du musst die Augen aufmachen. Du musst sie aufmachen.
2: Ist jetzt gut oder schlecht? Oh Gott.
0: Die Tränen kullern. Was

0: für eine Freude. Und wieder hat Jutta eine Kundin glücklich gemacht. Danke, Jutta.
1: Am besten damit gleich ab aufs nächste Grillfest, Gartenparty. Ja, im Sommer wird da wird gegrillt, da wird konsumiert draußen, da wird gegessen, Eis geschlägt, coole Cocktails in bunten Farben getrunken. Und dann? Ja, und dann haben wir das Thema mit den Flecken. Was machen wir dann? Warum gibt es eigentlich diese ganzen Regale voll Fleckenentferner im Drogeriemarkt oder im Discounter? Brauchen wir die alle oder reicht einer, der alle Flecken töten kann? Wir haben es gecheckt.
2: Mit einem Produkt fast alle Flecken bekämpfen, das versprechen Fleckensprays. Kann das funktionieren? Im Test. Drei Produkte, die Flecken mit Bleiche zerstören wollen. Und drei Produkte ohne Bleiche. Alle Reiniger sollen im Labor verschiedene hartnäckige Flecken entfernen. Kaffee, Rotwein, Make-up und eine fettige Burgersoße. Werden sie das schaffen? Wäscheprofi Professor Lutz Vossebein ist gespannt, ob das klappt.
3: Weil Flecken einfach unterschiedlich sind, unterschiedliche Substanzen und häufig eben auch aus einer Mischung von unterschiedlichen Schmutzarten besteht.
2: Die Flecken werden mit den Sprays nach Herstellerangaben vorbehandelt und mit Vollwaschmittel gewaschen. Zum Vergleich haben wir alle Flecken auch nur mit einem Vollwaschmittel gewaschen. Zunächst die Produkte ohne Bleiche. Denk mit und Dr. Beckmann bringen keinen Vorteil zum Vollwaschmittel.
3: Das sind zwei Produkte, die enthalten keine bleichende Substanz. Und deswegen sind die bleichbaren Flecken, insbesondere jetzt natürlich der klassische Rotweinfleck, überhaupt nicht rausgegangen.
2: Laut Dr. Beckmann ist das Ergebnis aus chemischer Sicht nicht nachvollziehbar. DM teilt uns mit, dass demnächst eine verbesserte Formulierung angeboten werde. Und das Spray von Sihl, das hat zumindest den Kaffeefleck komplett entfernt.
3: Die anderen Flecken sind im Prinzip genauso wie ohne Vorbehandlung aus der Wäsche rausgekommen.
2: Sihl-Hersteller Henkel verweist auf die hohe Kundenzufriedenheit. Die Ergebnisse durchwachsen. Können das die Fleckensprays mit Bleiche besser? Während die T-Shirts in die Waschmaschine wandern? Schaut Tristan Jorde von der Verbraucherzentrale auf die Rückseiten der Sprays. Auf 5 Reinigern wird gewarnt, dass es ätzend ist. Das DM-Produkt ist zwar nicht ätzend, kann aber Augenreizungen hervorrufen.
4: Da sind Inhaltsstoffe dabei, die können gesundheitsschädlich sein. Die sind aber zum Teil auch hochallergen. Die mit den Bleichmitteln sind noch ein bisschen aggressiver. Aber das heißt nicht, dass die anderen harmlos sind.
2: Wie haben sich die Fleckenentferner geschlagen, die Bleiche enthalten? Gut und günstig von Edeka entfernt den Rotweinfleck, scheitert allerdings an den anderen Flecken. Domol von Rossmann entfernt den Kaffee- und Rotweinfleck. Und das Markenprodukt von Vanish?
3: Ein T-Shirt, das man mit diesen Flecken wäscht. Und ein T-Shirt, das man vor dem Waschen mit Vanish behandelt, kommt gleich aus der Waschmaschine.
2: Ein enttäuschendes Ergebnis. Die drei Hersteller verweisen darauf, dass die Sprays insbesondere für die Nutzung in Verbindung mit Flüssigwaschmitteln geeignet seien. Letzter Check. Wie gut bleiben die Farben erhalten? Hier punkten alle Produkte. Die Fleckenlösekraft ist letztlich aber bei allen 6 Sprays nur durchwachsen. Mit einem Mittel alle Flecken bekämpfen. Leider zu schön, um wahr zu sein.
1: Und weil das so ist, wollen wir uns jetzt zeigen lassen, dass man vielleicht nicht ein Mittel braucht, aber wahrscheinlich auch nicht mehr wie 3, behaupte ich jetzt mal. Wir haben Martina Schäfer hier, unsere hauswirtschaftliche Fachberaterin aus Ostrach. Das war jetzt für alle Ostracher, weil man sagt gar nicht Ostrach in Ostrach, sondern Ostrach. Das hast du mir gerade beigebracht. Ganz fokussiert auf deine Fleckentätigkeit hier. Was machst du denn?
5: Ich produziere da gerade mal einen schönen Fleck. Ups, auf einmal sind die Himbeeren, die haben wir ja gerade im Garten. Ist mir da was auf das T-Shirt gekommen. Ganz unverhofft.
1: Oh, das ist aber übel, oder?
5: Sieht übel aus, oder? Ja. Aber es gibt eine Rettung. Es gibt eine wirkliche Rettung.
1: Also jetzt schnell ausziehen und in die Waschmaschine stecken mit Colorwaschmittel würde nicht reichen.
5: Fände ich auch nicht gut, weil wenn es in der Waschmaschine nachher nicht rausgeht, dann haben wir ein Problem mit den Flecken. Also ganz wichtig ist erstmal nicht waschen, sondern erstmal vor Fleck entfernen. In der Fachsprache nennt man dann vor detachieren. Und das heißt hier in diesem Fall bei den Beeren, das ist ein sehr farbintensiver Fleck. Wir gehen hier einfach mal mit einer aufgelösten Gebissreiniger-Tablette. Man glaubt es kaum, aber die hat durch diese, sie macht ja

0: Die ganzen Flecken auch beim Gebiss macht sich ja sauber und rein. Und da versuchen wir das mal.
1: Also das hatten wir ja schon öfters mit der Gebissreiniger.
0: Ja, und schau mal, wir haben vor der Sendung
1: auch so einen Fleck produziert und den
0: behandelt.
1: Genau, derselbe
0: Fleck. Und so sieht er jetzt aus.
1: Muss das auch, jetzt war ja vor 2 Stunden, muss das auch so lange einwirken, bevor wir es dann in die Waschmaschine machen?
0: Bei allen Mitteln, die wir, also die jetzt nicht chemisch aufgebaut sind, sondern die so ein bisschen Richtung Hausmittelchen gehen, ist der Faktor Zeit ganz wichtig. Da braucht es dann schon Zeit. Und Ruhe bewahren ist ja auch das. Wenn mal sowas passiert, ist erstmal der erste Schritt Ruhe bewahren und dann gucken, was ist das für ein Fleck.
1: Also, das ist also die Grundempfehlung bei der Fleckentfernung, um zum Erfolg zu kommen, ist Ruhe bewahren. Ich dachte immer schnell handeln, ganz schnell handeln.
0: Ja, natürlich schnell handeln, aber in Ruhe schnell handeln und nicht gleich mit irgendwas
1: unüberlegt
0: oder womöglich unüberlegt jetzt heißes Wasser nehmen. Jetzt welche Art von Fleck haben wir?
1: Haben wir ja hier eine laborähnliche Situation schon. Meistens passieren ja diese ganz blöden Flecken in einer Situation, wo man eben nicht so reagieren kann, weil man das noch anhat, man sitzt im Restaurant oder sonst wo. Was empfiehlst du denn dann?
0: Also im Restaurant ist es mir tatsächlich auch schon mal passiert. Da habe ich dann den Kellner gebeten, mir einen Mikrofaserlappen und zu bringen. Und er guckte mich und einen Schnaps. Und dann hat er mich so ein bisschen komisch angeguckt. Aber ich habe dann die Zitrone aus meinem Mineralwasser genommen, habe das drauf geträufelt. Das Mineralwasser aufgrund der Kohlensäure kann auch noch mal Flecken entfernen. Der Mikrofaserlappen hat eine hohe Oberfläche, wo er das dann auch wegmachen kann. Aha. Und der Schnaps für alles das, was da noch übrig bleibt.
1: Ach so, ich dachte für dich zur Beruhigung. Wenn
0: oder so, könnte man auch. Man könnte mal einen Doppelkorn bestellen, dann einen so. Aber das wirkt natürlich auch.
1: Und das war ein Scherz. Das machen wir natürlich nicht.
0: Nein, machen wir nicht. Wir trunken uns keinen Mut an. Und hier siehst du schon mal die ersten Erfolge, dass das auch wirklich wirkt.
1: Das reagiert schnell. Und wenn ich jetzt keine Gebissreiniger-Tablette habe, habe aber trotzdem diese Obstflecken auf meinem Kittel,
0: dann kann ich es nochmal probieren mit Zitrone oder auch mit Salz, wenn ich sehr empfindliche Stoffe habe und Mineralwasser. Das sind Sachen, die sehr gut helfen.
1: Jetzt gibt es im Sommer auch noch Deo und Sonnencremeflecken verstärkt.
0: Ja.
1: Wie behandle ich die schnell?
0: Das ist gefährlich, gerade bei der Sonnencreme haben wir UV-Filter, das ist ganz schlimm. Und wenn wir da schnell handeln wollen, dann werfen wir da etwas Natron drauf, lassen das gut einwirken. Mhm. Oder geben das auch in ein Essigbad, das hilft auch. Also 1:10 Essig, einweichen, ausspülen und dann möglichst heiß waschen. Das wären Flecken von Schweißrändern, wenn man jetzt bei dieser großen Hitze so geschwitzt hat und diese Ränder sich gebildet haben. Und das gilt auch für UV.
1: Also welche Fleckenarten kann man denn überhaupt unterscheiden? Gibt es da so grundsätzliche Kategorien?
0: Die farbintensiven Flecken, das wäre das eine. Mhm. Und dann haben wir die fettigen Flecken. Wie wir diese behandeln, habe ich ja jetzt eben schon erzählt. Und bei den fettigen Flecken, da gehen wir am besten mit einer Buntwaschmittellösung. Und wer mich kennt, weiß, dass ich eigentlich kein flüssiges Waschmittel empfehle. Aber in diesem Moment ist es wichtig, weil die Farbpigmente sich auf die Kunstfasern, die so stark ummanteln. Und da kommen wir mit diesem flüssigen Waschmittel besser ran. Also direkt einreiben, aufwarten und dann in die Waschmaschine geben.
1: Aufwarten?
0: Warten, auch warten.
1: Ach so, warten.
0: Warten, Zeit. Und dann in die Waschmaschine geben, ist das eine. Und wenn das nicht hilft, ist unser bestes
1: Mittel natürlich Gallseife, oder?
0: Gallseife passt immer.
1: Also Gallseife hilft doch eigentlich, also das ist meine kleine Lebenserfahrung, die hilft immer.
0: Immer. Gallseife und das älteste Bleichmittel, was wir haben, die Sonne. Also diese zwei Faktoren sind unglaublich gut. Geht auch bei Möhrchenflecken auf dem Kinder- oder auf dem Enkellätzchen.
1: Also auch alles, was farblich ist.
0: Ja, geht das auch.
1: Wenn es mit Gallseife nicht ganz rausgeht, dann anschließend in die pralle Sonne legen.
0: In die pralle Sonne, das ist dann nochmal. Und dann haben wir ja noch die Eiweißflecken. Das ist etwas Gefährlicheres. Wenn wir Eiweißflecken haben, müssen wir schauen, dass das Eiweiß nicht gerinnt im Gewebe. Und dann müssen wir das mit kaltem Wasser erstmal einweichen.
1: Was ist denn ein Eiweißfleck?
0: Eiweißfleck wäre zum Beispiel Butter oder...
1: Oder würde ich denken, das ist ein Fettfleck.
0: Butter ist ein Fettfleck, Entschuldigung, ein Eiweißfleck wäre Blut.
1: Ah.
0: Ja. Und wir können hier auch noch mal aus Natron so eine Paste machen. Jetzt habe ich natürlich viel zu viel Wasser da drin, aber wenn das so eine richtige streichfähige Paste wäre, dann können wir hier auch mit Natron noch mal an so Flecken rangehen. Man muss einfach immer mal probieren, was geht. Und wie du schon sagst, Gallseife hilft eigentlich immer. Nur eben schauen, dass wir bei den Eiweißflecken niemals mit heißem Wasser drüber gehen.
1: Ja, also dass man, wenn man Blutfleck hat, das ganz kalt waschen muss.

0: und unser Natron und die Sonne. Und dann ist es eigentlich unsere Werkzeugkiste für alle Flecken. Dann sind wir gut vorbereitet.
1: Also das können wir eigentlich alles sein lassen.
0: Können wir weglassen. Das sind dann so die Sachen, wo man sagt, okay, bei weißen Stoffen kann ich auch noch mal so ein Oxypower nehmen oder Glycerin und Brennspiritus, wenn ich so gar nicht mehr weiß, was das ist.
1: Alles klar. Martina,
0: ja.
1: Vielen Dank.
0: Gerne.
1: Gute Heimreise nach Ostrach.
2: Ja. Sag schöne Grüße dort.
0: Mache ich.
1: So, jetzt kommt ein ganz, ganz junger Gast. Ich freue mich wahnsinnig auf ihn, weil er ist ein ganz spezieller, hochtalentierter Mensch. 26 ist er alt und über die Landesgrenzen hinaus bekannt. Er war jetzt gerade in New York, weil seine Werke dort ausgestellt wurden. Was für ein Wahnsinn. Er ist Fotoregisseur. Und was das bedeutet und was er da alles macht, das schauen wir uns zuerst mal an.
3: Straßensperrungen, alte Autos und Darsteller in Kostümen. Wenn Moritz Koch ein Foto macht, dann sieht es aus wie an einem Filmset. Hunderte Statisten, Regie und Maske. Und alle machen sie ehrenamtlich mit.
4: Ich habe seine Arbeit schon auf Instagram gesehen und ich fand das immer klasse und wollte schon immer mit dabei sein. Und ja, so wie ich die Möglichkeit hatte, habe ich direkt zugeschlagen und bin heute dabei.
5: Ja, ist mal ein ganz anderes Bild. Normalerweise wäre ich heute auf dem Oldtimer-Treffen. Jetzt bin ich dann hier bei dem Shooting. Ist mal cool, ja, ist mal was anderes.
3: Ein ganz anderes Foto entsteht auf dem Mainzer Friedhof mit 300 Komparsen.
6: Ich finde es ganz spannend und cool, einfach Teil von sowas, von so einem Projekt zu sein, von so einem großen Projekt, von Kunst zu sein.
7: Weil mich Kunst interessiert und weil ich gerne das Projekt unterstützen wollte.
3: Obwohl Moritz Koch mit seinen Bildern die Oberflächlichkeit der Gesellschaft kritisiert, geschieht bei seinen Shootings das Gegenteil. Zusammenhalt für ein gemeinsames Ziel.
5: Der Entstehungsprozess ist wirklich spektakulär. Das ist ja auch ein grundlegender Aspekt meiner Arbeit, dass eben ganz, ganz viele Menschen zusammenkommen und eben für die Produktion dieser Kunstwerke zusammen am Set eben dieses eine große Fotokunstwerk produzieren.
3: Das Fotografieren wurde Moritz Koch in die Wiege gelegt. Seine Eltern lernten sich in einem Fotokurs kennen. Schon früh entwickelt er seinen eigenen Stil. Die erste Ausstellung 2019 im Mainzer Rathaus. Damals war er noch Schüler. Seitdem geht sein Weg nur in eine Richtung, nach oben. Seine Bilder werden im Landesmuseum in Mainz genauso wie in Berlin ausgestellt. Und ganz aktuell gelingt ihm sogar der Sprung über den großen Teich. Moritz Koch darf seine Bilder in New York bei der ältesten Fotokunstmesse der Welt zeigen. Ein Mainzer in New York, da werden Träume wahr.
1: So, und gerade aus New York gekommen ist er heute hier, ich der Mainzer Bub Moritz Koch. Und wir haben ein kleines technisches Problem, das wir sofort erkannt und gelöst haben. Du hast jetzt halt so ein schickes Handmikrofon, kannst du zur Not was singen noch damit?
8: Würde ja, gut aussehen. Wer weiß, genau. Hallo.
1: Moritz, das ist Wahnsinn. Wie war es für dich in New York? War es richtig
8: verrückt, cool?
1: Ja?
8: Es war richtig cool. Es ist richtig reizüberflutend, aber auch richtig cool. Doch. Aber ich bin auch froh, wieder hier zu sein.
1: Ja, wir haben das Bild, das dort ausgestellt wurde von dir. Erzähl mal, wo hing das jetzt und wer hat sich's anschauen können? Und was für eine Ehre war das für
8: dich? Das war eine riesige Ehre, weil das war jetzt das erste Mal, dass wirklich meine Arbeit in New York, in den Vereinigten Staaten generell, aber in New York direkt gezeigt wurde. Und das nicht irgendwo, sondern auf der weltweit ältesten Fotokunstmesse, wir haben es eben schon gehört, in New York, der iPad Photography Show. Und das ist natürlich echt... Ja, was ganz Besonderes. Und das ist eine Arbeit aus dem letzten Jahr, eine der neuesten Arbeiten von mir, die wir hier in Deutschland aufgenommen haben auf einer gesperrten Autobahn.
1: Wie kommt man dazu, sowas überhaupt anzufangen? Solche Riesenproduktionen, die dann natürlich zu solchen Wahnsinnsfotos führen. Wann hat es angefangen und mit was?
8: Ja, das ist so ein laufender Prozess, glaube ich, gewesen. Also so eine Entwicklung. Und ich hatte schon so mit 15, 16 das Bedürfnis, meine reifenden politischen Gedanken oder gesellschaftlichen Gedanken irgendwie den Ausdruck zu verleihen und wollte aber nicht das in Form von, weiß ich nicht, politischem Engagement bei einer Partei oder so machen, sondern wollte das wirklich in einem universellen Ausdrucksmedium, das nicht an den Barrieren der Sprache scheitert, eben machen. Und habe dann die inszenierte Fotografie für mich entdeckt. Also nicht nur diese Schnappschussfotografie, wie wir sie heute alle kennen und nutzen, sondern wirklich dieses minutiöse Planen, wie auf der Theaterbühne, wie am Filmset oder auch wie beim Gemälde dann. Dieses bis ins letzte Detail inszenieren.
1: Also wir reden von Kunst. Und dann frage ich mich natürlich als Laien,

0: Soll ich mir das anschauen? Muss ich da irgendwie was wissen oder soll ich das auf mich wirken lassen?
1: Man muss 5 Jahre mindestens Kunstgeschichte studiert haben und nein, überhaupt nicht. Das ist ja mein Anliegen auch, mit der Kunst eben wirklich oder Kunst zu schaffen, die zugänglich ist, also die für jeden und jede zugänglich ist und man kann da, glaube ich, ja, sehr viel drin entdecken und man sollte da möglichst ohne Meinung, oder einfach mit der eigenen Geschichte einfach hingehen. Genau.
0: Was ist das für ein Werk?
1: Das ist das erste aus diesem filmischen Stil, wie ich seit 2021 jetzt arbeite. Genau, da kann man eigentlich ganz schön diese Filmästhetik auch sehen. Also es sieht aus wie gerissen aus einem Film.
0: Ja,
1: genau.
0: Ja. Deine Eltern haben dich, denke ich, auch immer sehr unterstützt und waren auch so ein bisschen fotoaffin, sind die ja auch. Ne? Das sind sie, Mama
1: da
0: und Papa.
1: Sie, wie süß.
0: Total stolz.
1: Altes
0: Moritz
1: Foto.
0: Koch, Nightmare in Paradise.
1: Ja, das war eine Berliner Ausstellung, meine ersten Berliner Ausstellung. Wie witzig, schön. Ja. Hallo.
0: Wie kann man so jung und so erfolgreich und diszipliniert sein? Wie geht das? Du bist so alt wie mein Sohn. Also wenn ich mir jetzt vorstelle, du hast 300 Leute für ein Foto zum Teil zu koordinieren. Wie kann das sein?
2: Gute Frage. Weiß ich selbst nicht. Mit einer gewissen Portion Größenwahn vermutlich und ja, einem Glaube an das, was man da macht und einer gewissen Überzeugung, denke ich.
0: Wie finanziert sich sowas? Also
2: Gute Frage.
0: Weißt du selber nicht?
2: Weiß ich selber nicht. Indem man reiche Eltern hat. Nein, das ist ja immer so ein bisschen das Klischee bei meiner Arbeit, was ich auch total nachvollziehen kann. Junger Künstler, wie schafft er es da, diese Dimension aufzufahren? Das hat angefangen damals, dass ich wirklich als kleiner junger Mann dann zu Firmen gegangen bin, zu gewissen Institutionen gegangen bin und da wirklich nach Fördergeldern, nach Fördermitteln gesucht, gefragt habe. Mhm. Und das hat dann irgendwie so seinen Lauf genommen. Mittlerweile arbeiten wir natürlich mit ganz anderen Budgets und mittlerweile finanziell ich auch sehr viel selbst oder eigentlich fast 80-90% selbst durch den Verkauf der Arbeiten eben, durch meine Galerien auch und genau, das hat aber ganz anders angefangen.
0: Komm, lass mal noch mal gucken. Wir haben noch ein paar bewegte Bilder von einer Aufnahme, die du gestaltet hast am Feldberg.
2: Ah ja, genau, das war auch im letzten Jahr. Ja, genau, eine große Produktion auf dem großen Feldberg, eine große Produktion am großen Feldberg im Taunus, genau, mit über 150 Komparsen und da haben wir einen, passend zum Thema, einen Dollarscheinregen inszeniert und in diesem Bild sind dann letztlich ganz, ganz viele kleine Details wieder zu erkennen und es ist so ein bisschen ein Wimmelbild für Erwachsene, sage ich manchmal. Wimmelbild ist so ein bisschen verschrien in der Kunstwelt, aber ich finde das eigentlich sehr treffend. Das ist ein Wimmelbild für Erwachsene.
0: Wie kriegst du diese Statisten?
2: Die melden sich mittlerweile. Ganz, ganz viele Menschen, ganz, ganz tolle, besondere Menschen.
0: Über Social Media oder was?
2: Genau, über Social Media, also mein Instagram-Profil, wo wir auch regelmäßig eben Eindrücke hinter die Kulissen teilen, Studio Moritz Koch. Da findet man dann eben auch die Komparsenaufrufe und dann kann man sich bewerben. Und gerade bei den Großproduktionen ist das eigentlich relativ barrierefrei. Da kann dann wirklich jeder und jede daran teilnehmen.
0: Machst du da irgendwie eine Audition oder checkst du irgendwie Casting?
2: Also bei den Großproduktionen, da machen wir dann teilweise so ein Front-Row-Casting, genau, da geht es dann um die Menschen, die dann weiter vorne stehen, aber bei den ganz, ganz großen Produktionen öffnen wir das eigentlich oder sind da sehr, sehr offen einfach. Mhm. Ja. Mhm. Nee.
0: Also, ich habe mir bei dem Betrachten dieser Bilder gedacht, ja, und was ist mit KI? Ist das nicht, kann man das nicht irgendwie auch mittlerweile künstlich herstellen?
2: Ja, kann man. Sollte ich mal machen, oder? Ja, kann man, absolut. Gute Frage, wieder mal, genau. Aber das ist ja das, worauf ich eben nicht setze. Also die KI wird niemals das ersetzen können, worum es mir geht. Nämlich um die Begegnung, um das Erschaffen dieses Kunstwerks, um das Zusammenkommen von ganz, ganz vielen Menschen, die eben zusammen eine Erinnerung schaffen, die Emotionen dabei haben, was wir da machen. Und das wird eine KI niemals ersetzen können. Und also es geht bei meiner Arbeit nicht um das fertige Produkt, nicht nur, also um das Bild dann an der Wand, sondern eben auch schon um den Weg dorthin.
0: Mhm. Bist du so ein Maniac, so jemand, der nur arbeitet? Oder machst du eigentlich das, kannst du so koordinieren, dass du auch zwischendrin schön in der Sonne liegen kannst?
2: Ach, in der Sonne liegen tue ich
0: eh nicht so. Okay, dann sag mal irgendwie schön lesen irgendwo. Chillen.
2: Ja, genau. Ja, doch. Also ich glaube, in den Produktionsphasen ist es schon sehr stressig. Da arbeite ich dann durchaus mal 7 Tage die Woche, 15 Stunden am Tag. Mhm. Aber das sind 3 Monate im Jahr und ansonsten denke ich, habe ich schon auch einen Sinn für das Leben.
0: Was soll das mal aus dir werden? Sollst du dabei bleiben, Fotoregisseur, oder möchtest du irgendwie Gibt es noch Visionen? Hast du noch
2: Ja, auf jeden Fall. Ich habe mal gesagt, ich möchte jede Lebensdekade einem neuen künstlerischen Medium widmen. Aber die Fotografie wird mich auf jeden Fall begleiten. Also das werde ich nie aufgeben, weil ich die Fotografie oder die inszenierte Fotografie was ganz, ganz Magisches der abgewinnen kann. Also dieses Vorher und das Nachher, was offen bleibt, was eine Anregung in unsere Fantasie bleibt, wenn wir diese Bilder betrachten. Also was ist passiert, was wird gleich passieren? Das finde ich einfach spannend, das wird mich begleiten. Aber wo die Reise hingeht, wer weiß.
0: Wir wünschen dir auf jeden Fall saumäßig viel Erfolg in den nächsten Jahren. Ich bin gespannt, falls es uns in der nächsten Dekade deines Lebens noch gibt. Also das wäre in 5 Jahren, stimmt, 4 Jahren. Bestimmt. Musst du nochmal kommen und uns dann erzählen, was du dann machst. Moritz Koch, Fotoregisseur, Fotokünstler aus Mainz, heute bei uns. Ich hätte noch was für dich, eineiige Zwillinge. Da könnte man bestimmt optisch auch was machen. Oh, ja, wow. Das sind sie, um die es geht. Besondere Verbindung sagt man ja jedem Zwillingspaar nach, aber bei den beiden ist es schon mehr als nur das.

0: Hallo, ich bin der Adrian, ich bin der Justin, der Zwillingsbruder vom anderen Zwillingsbruder, das Gegenstück zu meinem Bruder, der Adrian.
1: Die beiden machen alles zusammen. Sie teilen ihre Leidenschaft zum Zigarrerauchen, haben dieselben Vorlieben und wohnen gemeinsam. Ziemlich ungewohnt, dass die Interviews getrennt laufen. Trotzdem sind sie ziemlich ähnlich.
0: Wir funktionieren auch am besten zusammen. Wir sind praktisch wie eine Person. Ja, wie eine Person in zwei Körpern. Also man muss fast gar nicht miteinander schwätzen, um überhaupt zu wissen, was der andere will, um zusammen zu planen. Wir haben schon immer ein Handy zusammen gehabt. Das hat uns gereicht. Reicht uns bis heute. Weil mir auch der Geschäftsweg, also die geschäftliche Kommunikation, als auch privat und so weiter, eh zusammen mache. Da brauchen wir ja keine zwei Handys.
1: Zigarrenschneider und Feuerzeuge gibt es in mehrfacher Ausführung, aber ohne klare Besitzverhältnisse. Justin und Adrian arbeiten beide im Zigarren- und Spirituosengewerbe. Nicht ganz verwunderlich, dass auch hier der Geschmack gewissermaßen deckungsgleich ist.
0: Lieblingszigarre im kubanischen Sektor sind halt ist Bolivar ganz oben. Bei Kuba ist es sehr gern die Marke Bolivar.
1: Und wie sieht's bei Getränken aus? Erstmal allgemein.
0: Fast immer Leitungswasser. Ganz klassisch Wasser, vielleicht mal ein bisschen Limette drin, was Erfrischendes. Bei der harten Spirituose Cognac, Whisky gibt es wirklich tolle Sachen. Im Rumbereich. Verschiedene kräftige Rumsorten auch.
1: Aber nicht nur beruflich herrscht Einigkeit, auch beim Filmgeschmack gibt es gewisse Tendenzen.
0: Im Geheimdienst Ihrer Majestät mit George Lazenby, das ist für uns der beste Bond-Film. Im Geheimdienst Ihrer Majestät und der einzige Film, der George Lazenby gemacht hat.
1: Die Geburt vor 27 Jahren war für die beiden nicht das Ende, sondern der Anfang einer ganz engen Verbundenheit.
0: Allgemein haben wir schon immer die Träume gehabt, alles gemeinsam zu machen, zusammenzuarbeiten. Als praktische geklonte Variation von sich selbst. Und da ist das schon immer auch bestärkend gewesen. Also man war immer zu zweit, hat immer dadurch mehr Wortanteil gehabt. Das hat schon viel Vorteil. Man kann sich auch immer unterstützen, man ist nie alleine. Wir teilen uns alles, haben wir schon immer so gemacht. Und das hat sich jetzt sogar so übertragen, dass man sich die Freundin teilt.
2: Ich bin die Susan und ich bin die mit den Zwillingen zusammen ist.
1: Und das seit mittlerweile anderthalb Jahren. Bei den Jungs hatte es direkt beim ersten Treffen Klick gemacht. Bei Susan war das anders.
2: Am Anfang war das für mich noch nicht so dieser Date-Charakter, sondern ich habe halt eher ein Treffen mit vielleicht guten Freunden gesehen. Und dass sich dann da irgendwann auch romantische Gefühle einnisten bei mir, hätte ich nicht für möglich gehalten.
1: Die 31-Jährige brachte eine Tochter mit in die Beziehung. Und sie war zu diesem Zeitpunkt auch schwanger.
2: Und die beiden haben sich der Rolle des werdenden Vaters, kann man schon sagen, sehr schnell angenommen, waren dann auch bei allen großen Sachen dabei. Und ja,
3: So
2: ich
3: lange
2: bin
3: geschlafen, muss man
2: begeistert,
3: was
2: zu
3: essen.
2: was die zwei herangewachsen sind, weil die hatten sich das können nie vorstellen, Kinder zu haben. Also, na, und mittlerweile sind sie Vorzeigepapas.

0: Also ich könnte mir keine besseren Väter vorstellen.
1: Danke, danke.
0: Genau.
2: Oh, ist da was Ähnliches?
3: Mittlerweile wird schon über weitere Zukunftspläne gesprochen. Ein kleines Haus auf dem Land, langfristig ist das der Traum des Dreiergespanns.
0: Also wir werden auch oft gefragt, ob wir heiraten oder ob wir verheiratet sind. Ich lebe ja Polyamor, die beiden haben halt lediglich die gleiche Freundin. Das ist nicht vorgesehen, ne, vom Staat, von der Gesetze her, weil dafür gibt es wahrscheinlich auch zu wenig Menschen, die genauso leben und das dann auch machen wollen. Aber es gibt andere Wege, wie man sich was versprechen kann. Vielleicht so eine freie Trauung machen, wo dann trotzdem zu dritt stattfinden kann, weil das ja nichts Bindendes ist, rechtlich gesehen. Und dann halt mit einem Testament oder was, ne? Wo man dann halt sich gegenseitig absichert, falls mal was ist. Man weiß ja nie.
3: Ein Lebensmodell, das von außen überrascht, für die drei selbst aber längst Alltag geworden ist.
4: Und bei uns ist Alltag das Quizspiel, das letzte in dieser Sendung. Frau Schulte aus Bad Kreuznach ist dran. Hallo?
5: Ja, hallo.
4: Sie spielen gegen Frau Rothrick aus Kenn, die ist auch da.
5: Ja.
4: Alle beide sehr leise. Vielleicht kann der Ton da noch was nachkorrigieren. Wir fangen an, Frau Schulte, die Zeit läuft. Wir beantworten Fragen und versuchen, Geld zu gewinnen. Bitte schön.
5: Ja, die eine.
4: Die Eins. Welche Autos bekommen ein H-Kennzeichen? Hybridfahrzeuge, Oldtimer oder Fahrzeuge des technischen Hilfswerks?
5: Die Oldtimer.
4: Die Oldtimer. Da haben wir schon mal 28 Euro gut geschrieben. Frau Rodrik macht in Kenn weiter.
6: Die acht.
4: Acht. In welcher Stadt befindet sich die Potemkinsche Treppe? In Odessa, in St. Petersburg oder in Bukarest?
6: In Bukarest.
4: Bukarest. Gucken Sie mal, in Odessa ist die. Ist das nicht toll? Potemkinsche Treppe, ich habe davon noch nie was gehört.
6: Ich auch nicht.
4: Dann sind wir schon zu zweit. Dann lassen wir das an der Stelle mit dem Geld weg. Kommt gleich wieder eine Chance. Frau Schulte.
5: Die zwei.
4: Die zwei. Was befindet sich üblicherweise unter einer Dunstglocke? Ein Herd, ein Käse, eine Stadt?
5: Eine Stadt.
4: Eine Stadt, 14 Euro. Sehr gut. Frau Rodrik?
6: Die sechs.
4: Was kostet ab heute 12 Euro Eintritt? Das Brandenburger Tor, der Kölner Dom oder der Schwarzwald?
6: Der Kölner Dom.
4: Sehr gut. 15 Euro sind da. Keine Null mehr auf dem Konto. Frau Schulte?
5: Ja, also bei mir ist eine Zeitverzögerung drin. Ich nehme dann die fünf.
4: Gut hingekriegt. Heute gab es von Hauswirtschaftsexpertin Martina Schäfer Tipps für pflegeleichte Bettwäsche, Fleckenentfernung oder den Kauf von Eismaschinen.
5: Die Fleckenentfernung.
4: Die Fleckenentfernung, 13 Euro. Und Frau Rodrik macht weiter.
6: Die fünf.
4: Die ist weg. 3, 4, 7, 9, 10, 11, 12. Die 5 kann ich
6: Die
4: Ihnen.
6: vier.
4: Die 4. Gut. Was ist nach Kaiser Wilhelm II. Benannt? Ein Hosenschnitt, eine Brillenform oder eine Bartfrisur?
6: Bartfrisur.
4: Bartfrisur, sehr gut. Frau Schulte.
5: Ich nehme dann die 7.
4: Sehr gerne. Hui.
5: Ja, wunderbar.
4: Da freuen wir uns doch. 50 Euro. Wie sieht denn das jetzt aus? Frau Schulte hat 105 schon. Frau Rodrik muss jetzt ein bisschen was
6: Ein
4: draufpacken.
6: bisschen nachlegen.
4: Ja. Was macht man auf?
6: Die 11.
4: Schauen wir mal. Wie nennt man den Teigmantel, in dem man Würstchen oder Äpfel schon mal serviert? Jogginghose, Abendkleid oder Schlafrock?
6: Schlafrock.
4: Würstchen im Schlafrock. 13 Euro. Frau Schulte.
5: Ich sehe das jetzt
4: Die
5: noch
4: 3 ist noch frei, die
5: Gut,
4: 9.
5: dann nehme ich die 3.
4: Gut. Sorry.
5: Oh, bei mir klingelt es dauernd
4: Ja,
5: an der Tür.
4: jetzt können wir nicht aufmachen. Mensch, wieso
5: Ja.
4: klingelt denn der?
5: Ach, das ist die Apotheke, muss ich aufmachen.
4: Ach, okay. Ich frage Sie trotzdem.
5: Ja.
7: Ist noch jemand da?
5: Ja, bitte.

0: Machen Sie es schnell.
1: Ja, ich bin schon da.
0: Die Schlümpfe. Die Schlümpfe
1: leben in
0: ausgehöhlten Blumen, Kieselsteinen oder Pilzen?
1: Oh, ich glaube in Pilzen.
0: Das ist sowas von gut. Mensch, Frau Rodrik ist dran.
2: Was haben wir noch?
0: 9, 10, 12. 9?
2: Die 9.
0: Die 9, okay. Der US-amerikanische Autor Dashiell Hammett ersann mit Sam Spade eine klassische Figur des Wild West-Revolverhelden oder erfolgreichen Börsenmaklers oder Privatdetektivs. Das ist ja mal speziell, ne?
2: Ah.
0: Ist nicht ganz richtig, es wäre C gewesen, Privatdetektiv. Uh-huh. Humphrey Bogart hat den gespielt, Sam Spade. So, Frau Schulte.
1: Was haben wir denn
0: 10
1: noch?
0: Oder 12?
1: Dann nehme ich die 12.
0: Ist mit den Medikamenten alles in Ordnung? Haben Sie alles?
1: Ja,
0: gut,
1: ja,
0: okay.
1: Ja.
0: Was ist ein Briefing, ein sehr langes Schreiben, eine Textnachricht oder ein Informationsgespräch?
1: Ein Informationsgespräch, C.
0: Ja, sehr gut. Und Frau Rodrik macht jetzt noch spaßeshalber die 10.
2: Die 10.
0: In welchem Land wird der meiste Ahornsirup produziert? Kanada, Brasilien oder China?
2: Kanada.
0: Kanada ist richtig. Das nehmen wir noch drauf und dann bleibt es trotzdem dabei. Frau Schulte hat einfach fast 50 Euro mehr. Herzlichen Glückwunsch, Frau Schulte.
1: Ja, danke schön.
0: Sehr, sehr cool, wie Sie da noch die Tür geöffnet haben, während Sie Quiz im Fernsehen spielen. Das hatte ich auch noch nicht.
1: Ja, ja. Na ja.
0: Klasse. Glückwunsch. Und Frau Rodrik kriegt eine Kaffee- oder Teetasse. Danke Ihnen beiden.
2: Vielen Dank.
0: Morgen machen wir es wieder mit dem Quiz. Morgen werden wir aber auch die sportliche Bewegung hier in den Mittelpunkt stellen. Wir machen nicht nur 5 Minuten Fitness, wir stellen auch Sportgeräte vor, machen ein bisschen Krafttraining. Und falls Sie immer schon mal wissen wollten, was Flädle-Lollis sind, dann würden Sie das morgen bei uns erfahren. Schauen Sie einfach vorbei. Jetzt gibt es die aktuellen Themen hier aus dem Südwesten.
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0: Guten Abend und willkommen zu SR Info um 18 Uhr. In 15 Minuten jetzt alles Wichtige vom Tage, unter anderem mit diesen Themen. Eskalation im Tarifstreit. Ab morgen streiken die Lokführer bei der Saarbahn. Treffen im Kanzleramt. Koalitionsausschuss berät über Reformpaket. Gesetz im Kabinett. Verteidigungsminister Pistorius will die Bundeswehrreserve stärken. Wer normalerweise auf die Saarbahn baut, der muss umplanen. Ab morgen Nachmittag 13 Uhr streiken die Lokführer der Saarbahn. Und zwar bis Montagmorgen 3.20 Uhr. Das hat die Gewerkschaft Deutscher Lokführer mitgeteilt. Sie wirft dem Arbeitgeber fortlaufende Falschdarstellungen über die Tarifforderungen der GDL sowie einen Angriff auf die Grundrechte der Lokführer vor.
1: Ein in letzter Zeit gewohntes Bild, leere Saarbahngleise. 4 Tage dauert der Streik dieses Mal. Gestern hatte der KAV Saar, der Kommunale Arbeitgeberverband, im festgefahrenen Tarifkonflikt eine spezielle Vereinbarung mit der Gewerkschaft Deutscher Lokführer GDL gekündigt. Dadurch wollen die Arbeitgeber den Verdi-Tarifvertrag, der bisher für die Busfahrer der Saarbahn gilt, auch für die Lokführer anwenden.
2: Erstens mal ist die Nachricht ja gestern bei den Kollegen draußen angekommen und die sind an der Stelle hochgradig erbost. Die GDL ist dafür bekannt. Wir kommen bis Weihnachten, wenn wir in diesem Streit leben, ohne weiteres aus. Ob das Saarland und den Reisenden dann anzutun ist, wage ich zu bezweifeln.
1: Weiter werde das Tarifeinheitsgesetz, also der Grund,

0: Grundsatz, ein Betrieb, ein Tarifvertrag vom KAV sah als Druckmittel instrumentalisiert. Das gefährde bewusst die Stabilität des Bahnverkehrs in der Region. Beide Seiten betonen zwar, sie seien grundsätzlich zu Gesprächen bereit, ein neuer Termin wurde bisher jedoch nicht vereinbart. Weitere Streiks könnten folgen.
1: Die Polizei hat gestern in Wadern-Lockweiler einen 41-Jährigen festgenommen, der seine Mutter getötet haben soll. Der Mann hatte zuvor den Notruf gewählt und die Tat eingeräumt. Für die Mutter kam aber jede Hilfe zu spät. Ihr Sohn ließ sich widerstandslos abführen. Der Politikwissenschaftler und Referent der Stiftung Demokratie Saarland, Hans Wasmund, ist tot. Nach Angaben der Saarbrücker Kulturdezernentin Dengel verstarb er vergangene Woche im Alter von 85 Jahren. Sein Berufsleben widmete er vor allem der Erforschung und Vermittlung internationaler Politik.
0: Bei ZF in Saarbrücken fallen weitere Arbeitsplätze weg. Großkunde BMW hat seine Aufträge reduziert. Alle 100 Ferienjobs wurden gestrichen, weitere 80 befristete Arbeitsverträge werden nicht verlängert. Bei Bosch hingegen ist noch unklar, ob der überraschende Wechsel des Unternehmenschefs Auswirkungen auf den Standort Homburg hat. Die Gewerkschaft IG Metall fordert eine klare Zukunftsstrategie. Der ADAC-Rettungshubschrauber Christoph 16 ist in den vergangenen 30 Jahren rund 41.000 Einsätze im Saarland geflogen. Er ist seit dem 1. Juli 1996 auf dem Winterberg in Saarbrücken im Einsatz. Im Jahr kommt der Rettungshubschrauber aktuell auf rund 1.200 Einsätze. Die Crew des Christoph 16 wird immer dann eingesetzt, wenn sie den Notarzt am schnellsten zur Einsatzstelle bringen kann. Nach der Hitzewelle werden im Saarland die Blutreserven knapp. Wie das Deutsche Rote Kreuz mitteilt, ist die Versorgung mit Blutkonserven in diesem Sommer gefährdet. Neben den hohen Temperaturen führen erfahrungsgemäß auch die Sommerferien zu weniger Blutspenden. In den vergangenen zwei Wochen ging das Aufkommen um bis zu 40% zurück. Das DRK ruft die Bevölkerung daher dringend zur Blutspende auf.
1: Steuern, Arbeitsmarkt und Bürokratieabbau. Das sind einige der Themen, über die der Koalitionsausschuss zur Stunde in Berlin berät. Der Kanzler sprach von einem Reformprozess, der zwar gut vorbereitet, aber noch nicht abgeschlossen sei. Die Erwartungen sind von allen Seiten hoch. In einer Reihe von Fragen lagen Union und SPD zuletzt noch auseinander.
2: Da kommen sie zum Diskutieren. Seit 15 Uhr sitzen die Koalitionsspitzen zusammen. Es gebe viel zu tun, heißt es, und brauche einen, so der Kanzler wörtlich, Sprung nach vorn.
3: Wir werden heute einige Zeit brauchen, um über die Themen zu sprechen, die wir gemeinsam für notwendig und für richtig halten.
2: Ein Thema dürfte hier weiter für Kopfzerbrechen sorgen, die geplante Steuerreform. Mindestens 500 Euro pro Jahr mehr im Portemonnaie für kleine und mittlere Einkommen ab nächstem Jahr hatte die SPD gefordert. Eine Reform, die teuer werden könnte.
4: Natürlich muss die sauber gegenfinanziert werden, weil auch die Haushaltssituation des Bundes nicht mehr so ist, dass wir ja aus vollen Kassen schöpfen können. Das ist einfach eine herausfordernde Lage.
2: Die SPD will Gutverdiener stärker besteuern. Die Union ist skeptisch.
5: Wir sind überzeugt, dass es nicht sinnvoll ist, eine Entlastung für viele über eine Belastung für wenige. Aber das würde dann eben auch, wenn wir über einen Spitzensteuersatz sprechen, Handwerker, Ingenieure, Facharbeiter treffen, gegenfinanzieren kann. Sondern wir brauchen auch Einsparungen im Haushalt.
2: Neben der Steuerreform ist die Rente Thema. Hier gibt es bereits ein Reformkonzept. Außerdem Gesundheit und Pflege, wo die Beitragssätze stark zu steigen drohen. Und der Arbeitsmarkt. Es geht um flexiblere Arbeitszeitregeln und Bürokratieabbau.
3: Es gibt nicht den einen großen Big Bang, den wird es heute nicht geben, den wird es morgen nicht geben. Wir sind in einem Prozess.
2: Die Sitzung könnte bis in den Abend gehen. Morgen sollen die Ergebnisse vorgestellt werden.
1: Die Regierung will die Bundeswehr schneller einsatzbereit machen und dafür auch die Reserve stärken. Bislang gilt, dass Reservistinnen und Reservisten herangezogen werden können, wenn sie und ihr Arbeitgeber zustimmen. Dieses Prinzip der doppelten Freiwilligkeit soll nun abgeschafft werden. Ziel ist es, die Zahl der derzeit etwa 66.000 Reservistinnen und Reservisten zu erhöhen auf 200.000 bis zum Jahr 2035.
6: Marius Larsson ist 32, Beamter und Hauptgefreiter der Reserve in einer Heimatschutzkompanie in Bayern. Das neue Gesetz soll die Vereinbarkeit von Dienst und Beruf erleichtern.
7: Bei mir sind es, wenn ich es jetzt mal runterbreche, 3 Übungszeiträume. Ich sage jetzt einfach mal 2-mal eine Woche, also 5 bis 7 Tage und einmal das klassische, die Herbstausbildung an einem Wochenende im Herbst.
6: Bislang konnten Reservisten nur herangezogen

0: abgezogen werden, wenn sie selbst und auch ihr Arbeitgeber zustimmen. Das soll sich mit dem neuen Gesetz ändern. Insgesamt will Verteidigungsminister Pistorius die Rolle der Reservisten stärken und sie attraktiver machen.
1: Unser Ziel ist klar, bis zum Jahr 2035 260.000 aktive Truppe und mindestens 200.000 Reservisten. Und mit dem Reservestärkungsgesetz gehen wir jetzt nach der Strategie zur Reserve den nächsten folgerichtigen Schritt. Eine Reserve, die auf Augenhöhe mit der aktiven Truppe ihren Dienst versehen soll.
0: Unternehmen sollen künftig finanzielle Anreize für die Freistellung ihrer Mitarbeiter erhalten, sowie mehr Planungssicherheit. Zwar unterstützt die Wirtschaft das Vorhaben der Bundesregierung, hält die Abschaffung der sogenannten doppelten Freiwilligkeit aber für falsch.
2: Das wäre zumindest der Vorschlag der Wirtschaft an die Bundesregierung, dass Bundeswehr und Unternehmen hier zusammenarbeiten. Verpflichtungen sind immer insofern schlecht, weil man viele Unternehmen dann schon gar nicht mitnimmt.
0: Nach der Sommerpause soll das Gesetz auch im Bundestag und Bundesrat verabschiedet werden und Anfang 2027 in Kraft treten.
3: Die Bundesanwaltschaft hat im Fall der gesprengten Nord Stream Pipelines Anklage gegen einen Ukrainer erhoben. Nach Informationen von ARD, SZ und Zeit soll sich der Ex-Soldat in abgehörten Telefonaten selbst belastet haben. Die Bundesanwaltschaft wirft dem Ukrainer unter anderem Angriffe auf zivile Infrastruktur vor, nach dem Völkerrecht ein Kriegsverbrechen.
4: Bei einem Brand in einer Wohnanlage im belgischen Antwerpen sind mindestens 6 Menschen ums Leben gekommen. Zahlreiche weitere wurden verletzt. Das Feuer brach am Morgen in einem 10-stöckigen Hochhaus aus. Die Brandursache ist nach Behördenangaben ein technischer Defekt im Erdgeschoss. Um eine Überlastung der nahegelegenen Krankenhäuser zu vermeiden, wurde ein medizinischer Notfallplan aktiviert. Eine Woche nach den schweren Erdbeben in Venezuela ist die Zahl der Todesopfer auf fast 2000 gestiegen. Viele Krankenhäuser sind überlastet. Die Hoffnung, noch Überlebende zu finden, schwindet. Trotzdem suchen Rettungskräfte weiter nach Verschütteten. Gestern retteten ausländische Einsatzkräfte ein 3-jähriges Kind aus den Trümmern. Nach Angaben des Parlaments wurden rund 6500 Menschen lebend geborgen. Der Besuch des Kölner Doms kostet ab sofort erstmals Eintritt. Erwachsene zahlen 12 € für die Besichtigung. Wer einen Gottesdienst besuchen oder beten möchte, kann den Dom aber weiterhin kostenlos betreten. Das Domkapitel begründet den Schritt mit den hohen Kosten für Erhalt und Betrieb der Kathedrale. Kritik kommt unter anderem vom Atheistenbund, der die Gebühr für ungerecht hält.
3: Ab heute ist Schluss mit der Zollfreigrenze für Schnäppchen aus China. Denn die EU setzt nun schrittweise eine Zollreform um, um die Paketflut einzudämmen. Davon betroffen sind Sendungen mit einem Wert von bis zu 150 Euro.
5: Es ist schon die dritte Lieferung heute. Daniel Davisch betreibt in Stuttgart einen Kiosk mit Postfiliale. Pro Woche kommen hier rund 900 Pakete an, die Kunden abholen sollen.
6: Die meisten kommen von China. Da haben wir manchmal bekommen wir 3-4 Wegen nur Temu-Pakete.
5: Pro Tag werden 16 Millionen Pakete mit einem Warenwert bis zu 150 Euro in die EU geliefert. Bisher zollfrei. Jetzt gilt auf diese kleinen Pakete eine Zollpauschale von 3 Euro pro Warengruppe. Heißt, wenn im Paket ein Baumwollshirt ist, 3 Euro Zoll. Gleiches gilt für 2 Baumwollshirts. Eine Bluse aus Seide im selben Paket zählt als neue Warengruppe. Damit fallen weitere 3 Euro an, heißt es von der EU. Die Gebühr sollen die Anbieter bei der Einfuhr bezahlen, könnten die Kosten aber auf Kunden umlegen. Für den Handelsverband ist die Reform ein erster Schritt gegen die Billigkonkurrenz aus China.
7: Sie ist der einzige Weg, jetzt mal ein erstes Zeichen zu setzen, uns Konsequenz zu zeigen. Und ich setze darauf, dass, wenn sich daran nicht gehalten wird, dann auch eben die Plattformen mal abgeschaltet werden.
5: Verbraucherschützer fürchten, dass die Händler den Zoll mit Lagern in der EU umgehen. Sie fordern stattdessen, dass ausländische Anbieter für mangelhafte Waren zur Verantwortung gezogen werden können.
8: Wenn wir Billigprodukte haben und die Plattform an sich dafür haften müsste, hätten wir einen Selbstreinigungsprozess, sodass die Plattform im Endeffekt dann möglicherweise auch schadensersatzpflichtig gegenüber Verbrauchern wäre.
5: Daniel Davisch sieht kein Ende der Paketflut. Er plant deshalb, seine Filiale noch zu vergrößern.
3: Neuer Wärmerekord in den Ozeanen. Die Temperatur der Weltmeere war im vergangenen Monat so hoch wie nie zuvor in einem Juni. Das belegen Messungen des EU-Klimadienstes Copernicus. Demnach lag die Durchschnittstemperatur an der Meeresoberfläche im vergangenen Monat bei knapp 21 Grad.
9: Hier herrschen angenehme Temperaturen für die Meeresbewohner. Das Ostsee-Infocenter in Eckernförde. 14 bis 15 Grad im Aquarium. Draußen in der Ostsee sind es mehr als 20 Grad. Hitzestress für viele Tiere.
10: Es wird warm, es wird unangenehm, sie fressen weniger, sie bewegen sich weniger und es kann dann eben besonders in Kombination mit Sauerstoffmangel eben auch kritisch werden.
9: Auch die Weltmeere haben eine Rekordtemperatur erreicht. Im Durchschnitt knapp 21 Grad, so das EU-Klimaprogramm Copernicus. So warm wie noch nie zu dieser Jahreszeit. Ein Grund ist das Klimaphänomen El Niño, das alle 2 bis 7 Jahre im Pazifik auftritt.
11: Das ist normal, dass El Niño passiert, aber was ungewöhnlich ist, ist natürlich, wenn so ein El Niño, und der aktuelle wird wohl ein sehr starker, wenn der sich eben auf so einen sehr starken, bereits fortgeschrittenen Klimawandel oben draufsetzt, dann können auch die Auswirkungen besonders stark sein.
9: In Europa sind die Folgen von El Niño weit weniger ausgeprägt als auf der Südhalbkugel. Die steigenden Wassertemperaturen machen Extremwetterereignisse aber insgesamt wahrscheinlicher.
11: Diese hohen Oberflächentemperaturen des Ozeans, auch generell mit dem Klimawandel, die sorgen dafür, dass Hitzewellen auf den Kontinenten auch wahrscheinlicher werden, weil die warme Luft dorthin getragen wird. Und damit wird auch viel Luftfeuchte transportiert. Das heißt, auch sowas wie Starkregen kann dadurch intensiviert werden.
9: Wegen des Klimawandels rechnen Experten mit immer neuen Rekordtemperaturen in den Weltmeeren.
3: Der Sänger der US-Band Village People, Victor Rillis, ist tot. Wie seine Frau mitteilte, starb er im Alter von 74 Jahren an einer kurzen, aber aggressiven Krankheit. Rillis war bei Auftritten der Village People stets als Polizist verkleidet. Mit Songs wie YMCA und Go West feierte die Band weltweite Erfolge. Und jetzt schauen wir noch auf die Wetteraussichten. Die hat Fritzi Brandt für Sie.
12: Erstmal keine extreme Hitze mehr. Dennoch bleibt es bei Sommertemperaturen. Und damit hallo zu einem kurzen Blick auf das Wetter. Insgesamt ist es über Deutschland in der kommenden Nacht teils klar, teils aber auch bewölkt. Im Osten kann es ein paar Schauer oder Gewitter geben. Vereinzelt bilden sich Nebelfelder. Ansonsten bleibt es aber trocken. Bei uns im Saarland ist es schon fast kühl im Vergleich zu den letzten Nächten. Wird jetzt auch noch mal ein wenig kühler. Maximal 15 Grad in Saarlouis oder Saarbrücken. Minimal haben wir dann 10 Grad. In Homburg. Dazu bleibt es überall trocken. Der Donnerstagmorgen ist erst noch sonnig, später ziehen Wolken auf. Es kann am Abend dann Schauer geben bei 26 bis maximal 29 Grad. Die weiteren Aussichten: Nach ein wenig Regen morgen bleibt es in den kommenden Tagen dann wieder trocken. Gerade am Wochenende wieder Temperaturen bis zu maximal 30 Grad. Freitag, Sonntag und Montag mal noch mit ein paar Wolken, aber es bleibt durchgehend sonnig. Also auch weiterhin viel Sommer bei uns im Saarland. Und damit wieder zurück zu dir, Anja.
3: Danke, Fritzi. Und das war SR Info um 6. Um 20 nach 7 gibt es den aktuellen Bericht. Und um 21:45 melden wir uns noch einmal mit der Spätausgabe von SR Info. Ich wünsche Ihnen noch einen entspannten Abend.
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0: Wenn schon ein Kiefer in so viele Teile zerbrochen ist, in welchem Zustand wird der Schädel sein? Komplett erhalten? Ich glaube nicht.
1: Es ist eine Schätzung, aber hier könnten 18.000 bis 20.000 Menschen gelebt haben, also eine ganze Menge. Und vielleicht hat Religion hier eine entscheidende Rolle gespielt.
2: Wir haben alte Pläne, aber sind die wirklich genau? Sind die modernen Pläne genau? Es gibt so viele Informationen und die tragen wir alle zusammen. Und deswegen ist das so spannend, sich mit den Kasematten zu beschäftigen.
3: Abseits weltbekannter Fundstätten gibt es in unserer Region archäologische Schätze zu entdecken. Die historische Festung ist in Luxemburg-Stadt allgegenwärtig. Sie verbirgt noch viele unbekannte Gänge und Geheimnisse. Seltene Neandertaler-Spuren haben die belgische Gemeinde Sclin bekannt gemacht. Sie faszinieren Forscher noch heute. Und auch Grand in den Vogesen gibt Rätsel auf, denn das kleine Dorf muss in der Antike eine bedeutende Stadt gewesen sein. Der Archäologe Kevin Dimodica ist auf dem Weg zu seiner Arbeitsstätte. Seit 60 Jahren wird die Grotte von Sclin in Belgien mühsam Stück für Stück freigelegt.
0: Die gesamte Fläche, auf der wir uns heute bewegen, wurde erst durch Ausgrabungen freigelegt. Die Grotte war ursprünglich nur so groß wie dieser Teil hinter mir. Eine kleine Halle mit Stalagmiten und Stalaktiten.
3: Kinder entdeckten die Grotte in den 60er Jahren. Der Eingang war kaum mehr als ein kleiner Spalt im Fels. Hobbyarchäologen begannen mit der Freilegung, die dann von Forscherinnen und Forschern fortgeführt wurde. Die gesamte Grotte war voll mit Gestein und Geröll, das über tausende Jahre durch Erdbewegungen transportiert worden war. Heute arbeiten Kevin Dimodica und sein Team in einer gut erschlossenen Fundstätte. Sie ist außergewöhnlich, denn Erde und Steine, die hier abgetragen werden, stecken voller Knochen, die teilweise weit über 100.000 Jahre alt sind.
0: Sie ist eine der wenigen Stätten in Europa, in denen in Schichten gegraben wird, die nicht nur sehr alt sind, sondern sich über einen so langen Zeitraum erstrecken. Wir können die gefundenen Objekte sehr gut in den Kontext ihrer Zeit setzen.
3: Ein kleiner Knochen erregt das Interesse des Teams. Stammt er von einem Menschen? Kevin Dimodica untersucht ihn genau. Der Grabungsleiter gibt Entwarnung. Der Knochen ist zwar sehr alt, es handelt sich aber sehr wahrscheinlich nur um einen Bärenknochen. Ganz anders ging es Kevin Dimodicas Vorgängern 1993. Ihnen gelang ein Fund, der das kleine belgische Sclin in der Forschung weltbekannt machte. Ihre Entdeckung? Ungewöhnlich alte Zähne und Kieferfragmente eines Neandertaler-Kindes.
0: Wir verfolgen hier zwei Ziele. Zum einen geht es um eine genaue Datierung und darum, den Kontext zu ermitteln, mehr über die Umwelt zu erfahren. Zum anderen hoffen wir, weitere Überreste zu finden, die dieses Puzzle vervollständigen. Denn der Schädel ist sehr unvollständig. Wir haben nur den Unterkiefer, die Zähne und einen Teil des Oberkiefers. Wir vermuten, dass der Rest des Schädels noch immer hier in der Ablagerung liegt.
3: Diese Erdschichten sind rund 150.000 Jahre alt. Das Kind ist damit einer der weltweit ältesten bekannten Neandertaler. Jeder Grabungsfortschritt muss minutiös vorbereitet werden. Aus hunderten Fotos erstellt Kevin Dimodica 3D-Modelle der Abschnitte. Darauf kann er unterschiedliche Erdschichten markieren und so quasi scheibchenweise die Grabung planen.
0: Wir können nicht ausschließen, winzige Teile der Schädeldecke zu finden. Und dann ist es vor Ort sehr schwierig, zwischen dem Schädel eines kleinen Hirsches, eines Bärenjungen oder eines Menschen zu unterscheiden.
3: Etwas unterhalb der Grotte von Sclin liegt das archäologische Zentrum des Ortes. Von hier aus starten Führungen in die Grotte, Doch vor allem werden die Funde hier genauer untersucht und konserviert.
0: Hier, Lor, schau mal. Das hat Michelle beiseite gelegt. Die Oberflächen sind hier viel unregelmäßiger. Dieses Stück könnte menschlich sein oder zu diesem vorderen Teil eines Bärenschädels gehören. Diese Teile werden im Labor genauer analysiert. Und wenn wir Glück haben, gehört eines dieser kleinen Fragmente zum Kind von Sklar.
3: Laure Malherbe vervollständigt einen Bärenschädel, dessen Alter das Team auf rund 400.000 Jahre datiert. Die Präparatorin gleicht den Schädel mit einem Modell ab, um so ihr tägliches Puzzle besser lösen zu können.
4: Wenn ich eine Tasse sage, hat jeder eine Tasse vor Augen. Das ist leicht. Aber ein Bärenschädel? Man kennt das Tier mit seiner Haut und dem Fell, doch wie es darunter aussieht, kann man sich nicht so gut vorstellen. Das ist ein sehr, sehr alter Bärenschädel. Als Studentin hätte ich mir nie träumen lassen, einmal ein solches Stück in den Händen zu halten. Es ist ein großartiges Gefühl zu wissen, dass wir etwas retten und künftige Generationen unsere Arbeit begutachten können. Wir wissen nicht, wie Menschen in 300 oder 400 Jahren leben werden. Deshalb ist es wichtig, dieses kulturelle Erbe zu bewahren.
3: In der Stadt Andenne, 5 Kilometer entfernt, wird das Kulturgut der Region ausgestellt. Neben Tierschädeln aus der Grotte von Sklar werden hier auch die Überreste des kleinen Neandertaler-Mädchens gezeigt. Das Max-Planck-Institut in Leipzig hat mithilfe anderer Schädel eine Rekonstruktion des Kindes von Sklar ermöglicht. Dessen Geschichte fasziniert nicht nur Besucherinnen und Besucher.
4: Man identifiziert sich mit dem Kind und projiziert vielleicht auch menschliche, moderne Werte und Ideen darauf. Die Tatsache, dass es sich um ein Kind handelt, macht es besonders. Und dass es ein Mädchen ist. Man spricht viel über den Neandertaler und die Männer der Steinzeit. Aber hier haben wir ein Kind, dann auch noch eine weibliche Person. Das gibt dem Ganzen eine persönlichere Note.
3: Weitere Funde könnten dabei helfen, das Schicksal des Kindes zu verstehen. Zahnanalysen haben ergeben, dass das Mädchen genau 8 Jahre und 17 Tage alt wurde. Doch ihr Tod gibt weiter Rätsel auf.
0: Wir wissen, dass Neandertaler komplexe Bestattungsbräuche hatten. Es ist dokumentiert, dass Schädel aus Gräbern entnommen und an anderer Stelle beigesetzt wurden. Auch Kannibalismus ist dokumentiert. Es handelt sich um Gesellschaften, deren Umgang mit dem Tod sehr komplex war. Wir können lediglich sagen, dass die Funde keine Fraßspuren durch Raubtiere aufweisen. Der Zustand des Schädels deutet darauf hin, dass er schnell von Erde bedeckt wurde. Mehr wissen wir nicht.
3: Parallel bereiten Kevin Dimodica und sein Team die nächsten Schritte der Ausgrabung vor. Denn etwas unterhalb der Haupthöhle befindet sich ein weiterer Stollen.
0: Ich denke, das, was wir da haben, ist Schicht Nummer 5.
3: Auch hier verbergen sich alte Tier- und Pflanzenspuren. Doch das ist vielleicht nicht alles.
0: Wir hoffen, menschliche Spuren zu finden, die älter sind als die in der Grotte über uns. Solche Spuren könnten dann ebenfalls zu den ältesten in ganz Europa gehören.
3: Für den Grabungsleiter, der seit 2004 in Sklar arbeitet, ist der Abschnitt ein neues Abenteuer. Und genau das fasziniert den Archäologen an seiner Arbeitsstätte.
0: Wir gehen davon aus, dass wir in fast 50 Jahren vielleicht 20% der oberen Höhle freigelegt haben. Es ist faszinierend zu wissen, dass in Sklar noch rund 80% und hier unten 95% der Grotte übrig sind. Das bedeutet, dass es wohl noch für hunderte von Jahren Arbeit geben wird.
3: Eines ist sicher. Die Grotte von Sklar hat längst noch nicht alle ihre Geheimnisse preisgegeben. Liegen hier noch mehr Überreste des Neandertaler-Mädchens, das den Ort bekannt gemacht hat? Und verbergen sich hinter diesen Felsen vielleicht noch ältere Spuren menschlichen Lebens? Diese Fragen werden das belgische Forscherteam weiter beschäftigen. Diese Ruinen zeugen von der monumentalen Vergangenheit eines kleinen Dorfes in den Vogesen. Theater und blutige Spiele vor tausenden Menschen müssen im ehemaligen Andesina, dem heutigen Grand, an der Tagesordnung gewesen sein. Für Thierry de Chez-le-Prêtre, der den Ort seit Jahrzehnten bestens kennt, ist Grand faszinierend.
1: Für einen Archäologen und für mich persönlich ist diese Stätte spannend, weil sie so viele Fragen aufwirft. Sie ist sehr untypisch, vieles ist einzigartig. Ich möchte meinen Teil zur Erforschung beitragen.
3: Heute sind Teile der Ruinen von modernen Tribünen verdeckt. Der ursprüngliche Bau, wohl ein Theater, stammte aus dem späten 1. Jahrhundert, wurde jedoch um das Jahr 200 ausgebaut. Gut erhaltene Räume geben Hinweise auf die Nutzung.
1: Wir sind in einer der Logen in einem Korridor des Amphitheaters. Man nennt sie Carceres. Daraus leitet sich unser Wort Kerker ab. Hier lagerte Technik und zweifellos dienten sie auch als Käfige für Tiere, die für Hetzjagden gebraucht wurden. Der lateinische Begriff dafür war Venatio.
3: Erst in den 60er Jahren wurde das Amphitheater von Grand vollständig freigelegt. Ab 1846 war es zwar als Nationaldenkmal eingestuft, doch viele der heute sichtbaren Teile kamen erst bei Ausgrabungen im 20. Jahrhundert zum Vorschein. Wie diese Bögen, an denen eine Tribüne abschloss.
1: In den 60er Jahren standen wir 4 Meter höher. Man erkennt den schwarzen Rand. Bis dorthin reichte die Erde. Nach und nach wurden die archäologischen Schichten abgetragen. Dabei haben wir viel wiederentdeckt, unter anderem diese Bögen hier. Die Grabungen haben es erst ermöglicht, die Überreste des Theaters genauer zu untersuchen und seine Architektur besser zu verstehen.
3: Schätzungen zufolge fanden zu Hochzeiten 15.000 bis 20.000 Menschen Platz in Grands Amphitheater. Damit gehörte es zu den 10 größten im Römischen Reich. Doch warum stand in der gallorömischen Provinz, weit von Rom entfernt, ein solch monumentaler Bau? Auf der Peutingerschen Tafel, die das Straßennetz im spätrömischen Reich abbildet, ist Andesina ein markanter Punkt. Mithilfe verschiedener Bild- und Scanverfahren versucht der Hobbyarchäologe Pierre Fettet, mehr über die Vergangenheit von Grand herauszufinden. Ihn beschäftigt unter anderem die alte Festungsmauer der Siedlung.
0: Wir nutzen eine moderne Lasertechnologie, LIDAR. Sie lässt uns zum Beispiel hier das topografische Relief der Stadt sehen. Wenn man das etwas vergrößert, sieht man, dass dort, wo die Stadtmauer früher verlief, noch heute eine Erhebung klar und deutlich zu erkennen ist.
3: Doch das ist nicht alles. Pierre Fettet kann mithilfe der LIDAR-Aufnahmen auch alte Römerstraßen identifizieren, die heute unter Wäldern verborgen sind. Das Einzeichnen dieser Wege soll Aufschluss darüber geben, wie wichtig Grand war, obwohl die Stadt etwas abseits der Via Agrippa lag, eine Hauptverkehrsader des Römischen Reiches.
0: Grand liegt nicht an dieser großen Straße. Das ist etwas seltsam, denn Städte lagen normalerweise an großen Straßen. Doch im Gelände sind Wege sichtbar, die das antike Grand mit einer großen Straße verbanden. Eine führte durch diesen Wald nach Soulos-sous-Saint-Éloff, eine andere gallorömische Siedlung auf der Achse Lyon-Trier.
3: Dieser Abschnitt der Via Agrippa führte aus dem Norden von Köln über Trier bis Lyon. Obwohl Grand abseits lag, muss die Bedeutung der Stadt groß gewesen sein. Davon zeugt auch die zweite, außergewöhnlich gut erhaltene Sehenswürdigkeit des Ortes. Thierry de Chez-le-Prêtre lässt sich den Abstecher hierhin nie nehmen. Auch wenn er als nationaler Konservator für gallorömische Funde in Paris im Alltag viele Schätze im Blick hat. Mit 232 Quadratmetern ist dieses Mosaik eines der größten zusammenhängenden Mosaike Mitteleuropas. Es wurde 1883 unter einer Schule entdeckt und ist, bis auf das zentrale Motiv, gut erhalten.
1: Wir sehen hier zwei Figuren, offenbar aus einer klassischen Komödie. Eine von ihnen trägt eine Maske und ein griechisches Kostüm. Vielleicht handelt es sich um eine Szene aus Menanders Phasma, das Gespenst.
3: Nach der Freilegung wurde das Mosaik an Ort und Stelle belassen, das Gebäude darüber zu seinem Schutz neu gebaut. Das Mosaik war Teil einer Basilika, einer Art Verwaltungsgebäude.
1: In Grand wissen wir recht wenig über die Umgebung dieser Basilika. Sie befand sich im monumentalen Zentrum der Stadt. Doch wir kennen noch nicht alle Puzzleteile und können nicht sagen, wo sich die Tempel befanden. Die Verbindung zwischen diesem Gebäude hier und den religiösen Anlagen der Siedlung ist uns noch unbekannt.
3: Funde wie der Kopf dieser Statue und eine Inschrift legen nahe, dass in Grand der gallo-römische Heilgott

0: Gott Apollon Granus verehrt wurde. Kranke könnten ihm zu Ehren in Tempeln etwa an Traumritualen teilgenommen haben.
1: Eine mögliche Erklärung, warum sich Menschen hier niedergelassen haben, etwas abseits der Straßen, auf einem wasserlosen Kalksteinplateau, hat mit Religion zu tun. Unter der heutigen Pfarrkirche Saint-Libert wurde eine Quelle entdeckt. Diese muss in der Antike Gegenstand großer Verehrung gewesen sein.
0: In Grand finden regelmäßig Ausgrabungen statt. Dabei entdecken die Forscherinnen und Forscher immer wieder Alltagsgegenstände, wie etwa Schlüssel, Messer oder Schmuck. Eine der letzten Grabungen brachte eine außergewöhnlich große Zahl an Würfeln zutage. Die werfen für Thierry de Chez le Prêtre weitere Fragen auf und könnten doch auch eine Antwort sein.
1: Wir haben einige Würfel gefunden, die Teil antiker Spiele waren. Die sind uns gut bekannt. Doch manchmal findet man auch Würfel, die an religiöse Rituale geknüpft waren. Einige davon wurden an Heiligtümern entdeckt. Die antike Gesellschaft steckte voller Rituale. Das heißt, dass auch dieser Fund auf vieles hindeuten kann.
0: Sogar die Kaiser Caracalla und Konstantin sollen Grand im 3. und 4. Jahrhundert besucht haben. Kamen sie zu Spielen im monumentalen Amphitheater? Oder hielten sie in Grand wegen Tempeln oder Thermen?
1: Wir machen in all diesen Fragen kleine Fortschritte. Bei der Erforschung von Grand wurde immer wieder über dieses Heiligtum gesprochen, das wohl Apollon Granus gewidmet war. Nur haben wir es noch nicht gefunden. Wir arbeiten weiter daran, die Existenz dieses Heiligtums zu beweisen.
0: Schon die heute sichtbaren gallorömischen Spuren lassen erahnen, dass das beschauliche Vogesendorf Grand einst für viele Menschen ein sehr wichtiger Ort gewesen sein muss. Luxemburg-Stadt ist eine moderne, ständig wachsende Metropole, deren Vergangenheit das Stadtbild prägt. Der Bockfelsen mit seinen Kasematten ist UNESCO-Weltkulturerbe und Touristenmagnet. Die Festung Luxemburg, deren Ursprung ins Mittelalter zurückreicht, ist in der Stadt allgegenwärtig. Und trotzdem steckt die Festungsgeschichte bis heute voller Geheimnisse. Der Archäologe Sebastian Olschok geht ihnen nach. Oft muss er dafür in den Untergrund der Stadt.
2: Ganz viele Menschen spricht es an, wenn man irgendwie in eine Höhle geht, in einen unterirdischen Gang, das verheißt Geheimnis, Abenteuer, das ist was ganz Emotionales. Die Kasematten in der Stadt Luxemburg sind halt so spannend, weil sie so umfangreich sind. Und wir tatsächlich immer noch nicht alles wissen.
0: Dieses Mal geht es in das Fort Royal. Der Eingang liegt heute in einem Stadtpark. Gemeinsam mit ehrenamtlichen Festungsfreunden will Sebastian Olschok nach Steinmetzzeichen suchen.
2: Man hat Kreise, man hat E's, man hat verschiedene Zeichen. Aber so richtig genau wissen wir überhaupt nicht, was das ist. Das waren wahrscheinlich die Steinmetze. Aber warum sind die an den einzelnen Stellen angebracht? Häufen die sich irgendwo? Können wir herausfinden, dass spezielle Steinmetze irgendwas angebracht haben? Das sind kleine Details, die uns aber, wenn wir das alles später zusammentragen, unsere Dokumentation, vielleicht ein großes Bild ergeben, dass wir herausfinden können, wer hat was wann gebaut.
0: Nach und nach sollen alle rätselhaften Zeichen auf Kohlepapier und Fotos festgehalten werden.
3: Einmal zum Festkleben.
0: Das Team schätzt, dass von ehemals über 20 Kilometern unterirdische Anlagen heute noch knapp 4 Kilometer zugänglich sind.
2: Diese Kasematten wurden ja nicht nur während der Zeit der Festung Luxemburg benutzt, sondern auch deutlich danach, während des Zweiten Weltkriegs, ganz viele Luftschutzbunker drin. Später, im 20. Jahrhundert, wurden da drin Partys gefeiert oder es einfach nur als Aufenthaltskeller oder für Squatter wurde benutzt. Und dementsprechend sind die Kasematten für die Luxemburger auch ein Teil der eigenen Identität.
0: Dann geht es los. Ein Dutzend solcher Einstiege gibt es in der Stadt, manche davon in Kellern moderner Gebäude. Während die Kasematten im Bockfelsen touristisch erschlossen und beleuchtet sind, ist es im Fort Royal stockduster. Die dortigen Kasematten, geschützte, gemauerte Gänge, wurden

0: sagt, man müsste mal. Und das ist jetzt genau das, was wir jetzt machen. Wir fangen jetzt damit an. Wir fangen jetzt an, einzelne Sachen zu dokumentieren. Und diese ganzen Details, die wir jetzt hier rausfinden, die können wir zusammenfügen.
1: Jedes der abgepausten Zeichen wird genau dokumentiert und auf Karten der Kasematten eingezeichnet. Langfristig können die Daten mit anderen Forschungsergebnissen zusammengeführt werden, etwa mit 3D-Scans, die von den zugänglichen Kasematten angefertigt werden. Mit diesen Daten arbeiten unter anderem der Historiker Ralf Lange und seine Kollegin Simon Feiß. Die 3D-Aufnahmen bieten ihnen völlig neue Möglichkeiten.
2: Wir haben nämlich eigentlich keine zeitgenössischen, im Sinne von digitalen Pläne, sozusagen des Untergrundes der Stadt Luxemburg. Da sind wir eigentlich noch auf den Stand der Festungspläne angewiesen, die erstaunlich detailliert sind. Aber vieles, was darauf zu sehen ist, ist eben heute nicht mehr da.
1: Die 3D-Aufnahmen sollen auch der Öffentlichkeit zugänglich gemacht werden. Doch vor allem helfen sie den Forscherinnen und Forschern, Zusammenhänge zu visualisieren und virtuell in die Geschichte der Festung einzutauchen, die ab dem 14. Jahrhundert stetig verändert und ausgebaut wurde.
2: Die Ausmaße eines solchen Festungswerkes werden einem da wirklich bewusst. Es werden auch ganz konkrete Bautechniken bewusst. Also es geht so weit oder bis so weit ins Detail, dass wir in verschiedenen Kasematten die gleichen Bohrlöcher finden und da genau wissen, welche sechs Leute das 1738 oder so in den Felsen gesprengt haben.
1: Während die Gänge im Bockfelsen aus dem 18. Jahrhundert stammen, reicht die Geschichte der Festung Luxemburg ins Mittelalter zurück. Im 16. Jahrhundert wurde sie unter Karl V. erweitert und kam später unter spanische Verwaltung. Der wohl wichtigste Ausbau erfolgte nach der Eroberung Frankreichs 1684 durch einen der wohl bekanntesten Generäle und Bauherren seiner Zeit.
3: Vauban kam hierher, er hat sich die Stadt angeschaut, die Lage der Stadt mit den Tälern. Und er war halt so gewieft und hat sofort auch die wichtigsten Plätze, auch für die Belagerung, hat er sofort auserkoren. Das war ihm klar, wo er dann den Hauptangriff machen wollte. Und als die Stadt dann von den Franzosen eingenommen wurde, hat er dann zusätzlich Pläne angefertigt, um die Festung auch zu verstärken und zu vergrößern.
1: Vauban modernisierte die Struktur der Festung nachhaltig. Doch die Herrschaftsverhältnisse in Luxemburg blieben wechselhaft. Ab 1714 regierten die Habsburger. Sie bauten weitere Festungsteile wie das Fort Thüngen, in dem heute das Festungsmuseum beherbergt ist. Es folgte eine erneute französische Eroberung und nach Napoleons Sturz eine preußische Periode. Nachdem Luxemburg 1867 für neutral erklärt wurde, begann die Schleifung der Festung. Große Teile wurden zerstört oder zugeschüttet. Für Simon Feiß und Ralf Lange ist der Austausch mit dem Archäologen Sebastian Olschok im Alltag deshalb sehr wichtig.
3: Er möchte dann auch unseren Rat, oder das ist wirklich eine schöne Zusammenarbeit. Wir haben ja die Dokumentation dazu, das heißt die Festungspläne aus den verschiedenen Zeiten. Und allein schon deswegen können wir das natürlich da auch zusammensetzen und das Ganze dokumentieren. Und wenn dann eine Begehung noch hinzukommt, ist das natürlich noch toller.
1: Eine solche Begehung steht an der Cinemathek im Stadtzentrum an. Bei Bauarbeiten ist ein Gewölbe wiederentdeckt worden, das Sebastian Olschok und sein Team neugierig gemacht hat. Ihre Vermutung? Es könnte sich um den Teil eines Forts aus dem 16. Jahrhundert handeln, das unter spanischer Herrschaft entstanden ist. Gemeinsam geht es auf Entdeckungstour, die erst durch eine Baustelle möglich wurde.
0: Das ist echt die Frage. Also ich würde von der Ausrichtung, hätte ich gesagt, wir sind in der mittleren. Im Rahmen von den Vorbereitungsmaßnahmen schaut man sich natürlich alles an. Und dabei wurde ich auch in diesen Keller geführt. Und ich habe diesen Keller gesehen und wusste sofort, okay, das ist alt, das ist festungszeitlich von der Architektur, das ist bestimmt was. Hatte ursprünglich die Leute mir gesagt, so, nee, das kann nicht sein, da waren auch schon andere Leute drin. Dann habe ich Ralf und Simon davon erzählt und Ralf sofort, oh, das könnte das alte Arsenal sein, lass uns das mal zusammen anschauen.
1: Lebensmittel und Schwarzpulver könnten in dem Gewölbe gelagert worden sein, welches früher hinter

0: dieser Bastion lag. Die Begehung erhärtet den Anfangsverdacht. Wände und Tor stammen wohl wirklich vom alten Arsenal.
1: Völlig unabhängig vom wissenschaftlichen Anspruch macht das total Spaß, Dinge zu entdecken. Und dann auch noch Dinge unter der Erde, in der Dunkelheit, mit der Taschenlampe zu entdecken. Und dann hat man nur eine Ahnung und dann erfährt man plötzlich, okay, wir suchen das schon lange oder wir haben immer mal die Idee gehabt, das könnte da sein. Und dann kommt man da rein und hat schon diesen Schatzgräber-Moment von, wow, ich habe was Tolles entdeckt.
0: Sebastian Olschok, Simon Feiß und Ralf Lange wollen nach und nach das unterirdische Puzzle der Luxemburger Festung lösen. Denn während die Bockkasematten Touristen aus aller Welt anziehen, verbergen sich im Untergrund von Luxemburg noch immer zahlreiche Geheimnisse und archäologische Schätze. Genau wie in der Grotte von Sclin, wo weitere, sehr alte Spuren menschlichen Lebens vermutet werden. Und im Vogesendorf Grand suchen die Forscherinnen und Forscher weiter nach dem gallo-römischen Heiligtum der Stadt.

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5: Hallo zum Saarlandwetter, schön, dass Sie mit dabei sind. Ja, jetzt sind wir schon im Juli angekommen, also mitten im Sommer. Und die sommerliche Idylle am Niederwürzbacher Weiher genießt Michael Veit aus Landsweiler Rehden und schickt uns dieses Foto. Liebe Grüße, danke für das Foto und Grüße von uns an der Stelle zurück. Ja, und wie heiß es einfach die letzte Zeit war, sieht man den Feldern und Wiesen deutlich an. Trotzdem ist dabei hier aber dieses tolle Foto entstanden. Danke an Eckbert Kutsch aus Ottweiler fürs Zusenden. Wir sind mit ein paar Wolken heute in den Tag gestartet, die im weiteren Verlauf fast komplett verschwanden. Ansonsten auch heute wieder Sonne pur, wie hier am Saarpolygon. Es war heute schon nicht mehr ganz so drückend schwül wie gestern bei uns, bis zu 28 Grad heute. In der Nacht zum Donnerstag ist es über Deutschland teils bewölkt, teils klar. Im Osten gibt es stellenweise ein paar Schauer oder Gewitter. Im Südosten Bayern regnet es am längsten. Ansonsten bleibt es aber trocken und maximal bilden sich im Süden noch ein paar Nebelfelder. Der Blick auf Europa, da sehen wir, dass sich momentan eher ruhiges Wetter durchsetzt, aber ein kleineres Tief steht bei Irland in den Startlöchern sozusagen und schickt uns morgen Abend und auch in der Nacht zum Freitag dann etwas kältere Luft. Und einen richtigen Hingucker hat Eva Maria Böhme hier fotografiert. Das möchte ich Ihnen nicht vorenthalten. Sie hat in den Himmel geschaut und das hier gesehen. Richtig schöne Schäfchenwolken hier über dem Weiselberg bei Oberkirchen. Danke an Sie. Und der Sommer zeigt sich dann doch von seiner schönsten Seite. Wie sieht der Sommer denn bei Ihnen aus? Das würde uns interessieren. Schicken Sie uns gerne Ihre Wetterfotos per Mail an saarlandwetter@sr.de oder aber über WhatsApp an die 0681 602 1020. Ja, wie sehr kühlt es in der kommenden Nacht im Saarland ab? Das schauen wir uns einmal hier auf der Karte an. Erstmal kaum Wolken am Himmel. Es bleibt auch überall trocken jetzt in der Nacht. Die Temperaturen gehen runter. 10 Grad haben wir dann in Homburg, 11 Grad in Perl oder am Bostalsee und maximal 15 Grad sind es zum Beispiel in Saarlouis oder Saarbrücken. Morgen am Donnerstag haben wir am Vormittag noch Sonnenschein. Hier und da sind ein paar lockere Wolken mit dabei. Ab dem Nachmittag ziehen dann aber aus Richtung Luxemburg dichtere Wolken auf, sodass es am Abend regnen kann. Der Tag an sich bleibt aber morgen noch trocken bei Temperaturen zwischen 26 bis 29 Grad. Und es bleibt auch in den kommenden Tagen sehr sonnig und auch was die Temperaturen angeht, die sind sommerlich ohne Frage, aber eben nicht mehr diese extreme Hitze, was ja auch ganz angenehm ist. Freitag und Samstag also sonnig, trocken bei 24 bis 27 Grad und 27 bis 30 Grad dann am Samstag. Gleiches auch am

0: Sonntag mit ein paar Wolken, die dann mit dabei sind. Maximal 27 bis 30 Grad. Und der Montag, der ist dann schon etwas wechselhafter. Sonne und Wolken im Wechsel, aber es bleibt trocken. Ebenfalls bei bis zu 30 Grad. Sommer pur, also hier, was das Saarlandwetter angeht. Wie sieht es aber darüber hinaus aus? Was war heute im Saarland wichtig? Das gibt es nachher wie gewohnt im aktuellen Bericht um 19.20 Uhr heute mit Julia Lehmann. Hallo Julia, was sind denn eure Themen heute?
1: Hi Fritzi, wir sprechen heute über den Tankrabatt. Nach knapp zwei Monaten ist die Steuersenkung heute ja ausgelaufen. Benzin und Diesel sind wieder deutlich teurer geworden und wir haben uns mal an Tankstellen im Saarland umgehört. Außerdem berichten wir über schlechte Nachrichten bei ZF. Der Autozulieferer muss weitere Stellen streichen und ab morgen Mittag stehen die Saarbahnen wieder still. Der Streik läuft über das ganze Wochenende.
0: Vielen lieben Dank, Julia. Wir sind nachher mit dabei. Dann gibt es hier auch noch mal ein kurzes Wetter-Update. Und zum Schluss habe ich jetzt für uns alle noch ein schattiges Plätzchen. Da kann man es definitiv sicherlich gut aushalten. Danke an Monika Braun aus Schwalbach. Wenn Sie mögen, sehen wir uns morgen wieder. Ich wünsche Ihnen jetzt noch einen schönen Mittwochabend. Machen Sie es gut und bis bald.
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7: Kult, davon haben wir heute einiges in der Sendung. Wir im Saarland, schön, dass Sie dabei sind. Bevor wir zu kultiger Kunst in Saarbrücken kommen, feiern wir noch einen Abschied. Von einer, die unser Orchester hier auf dem Hallberg, die Deutsche Radiophilharmonie, geprägt und weiterentwickelt hat. Und das in einer schwierigen Zeit. Vor 7 Jahren kam Maria Kretzel nach Saarbrücken, um den Job als Orchestermanagerin zu übernehmen. Dass der eine gerade für den Kulturbetrieb bisher noch nie dagewesene Herausforderung mit sich bringen würde, hat bei ihrer feierlichen Begrüßung damals keiner geahnt. Die Corona-Pandemie schickte auch das Orchester in eine Zwangspause und verlangte nach kreativen Lösungen. Jetzt verabschiedet sich Maria Kretzel in den wohlverdienten Ruhestand. Chris Ignazi blickt zurück auf ihre bewegte Zeit bei uns.
6: Zum Abschied gab es Applaus und warme Worte von SR-Intendant Martin Grasmück. Hier verabschiedet sich eine, die das Orchester in den vergangenen 7 Jahren geprägt hat. Dabei begann Maria Kretzels Zeit alles andere als zuversichtlich. Denn schon nach wenigen Monaten hieß es erstmal Stillstand. Die Corona-Pandemie, monatelange Lockdowns, Kontaktverbote. Sobald es erlaubt war, spielten Ensembles zum Beispiel vor Altersheimen und Kliniken. Als es wieder auf die Bühne ging, gab es strenge Auflagen. Eine große Herausforderung für die neue Managerin.
8: Am wichtigsten war mir natürlich, das Orchester präsent zu halten. Das war das Allerwichtigste überhaupt. Auch alle Kollegen und Kolleginnen haben das versucht. Aber dank unserer Möglichkeiten beim Rundfunk konnten wir das auch wirklich umsetzen.
6: Geschafft hat sie das, als sich die Lage wieder normalisiert hatte, nicht nur mit klassischen Auftritten, sondern auch mit neuen Aktionen wie Kneipenkonzerten oder dem Format DRP vor Ort. Ensembles aus dem Orchester spielten zum Beispiel im Klinikum auf dem Winterberg oder in der Saarbrücker Justizvollzugsanstalt Kleine Ständchen.

0: Wir spielen aber auch in Dillingen, wir spielen in Saarlouis, wir spielen jetzt im Sommer noch in Rehlingen. Also auch dort soll das Orchester selbstverständlich regional sehr stark präsent sein.
1: Ein weiteres Anliegen von Maria Grätzl war es, das Orchester auch über das Saarland und Rheinland-Pfalz hinaus bekannter zu machen. Mit Gastspielen von Polen über Spanien bis nach Südkorea.

0: Ja, ein Orchester muss unbedingt, meines Erachtens zumindest, internationale Präsenz zeigen, um nicht nur in der Regionalität zu verharren. Wir haben als Orchester auch einen Kulturbotschafterauftrag. Also Orchester können dazu beitragen, tatsächlich die Kulturen zwischen einzelnen Ländern zu transportieren und dort auch für Verständnis und Toleranz für ein anderes Land zu sorgen. Ich halte das nach wie vor, gerade jetzt auch in unserer Zeit, für sehr, sehr wichtig.
1: Noch weniger, noch weniger. Vor allem lange Noten, so leise wie möglich. Yes.
2: Und dann war da noch Maria Grätzels Faible für die neue Musik. Im Lauf der Jahre hat sie spannende Musiker ins Saarland geholt. Sie initiierte eine Reihe mit Gästen, die als Artist oder Composer in Focus zur DRP kamen. Zuletzt der Bratscher und Komponist Brad Dean. Zuvor, sogar für 2 Jahre, war es der Managerin gelungen, mit dem Klarinettisten Jörg Wiedmann einen der bedeutendsten Gegenwartskomponisten für das Orchester zu begeistern. Zwei weitere sind ihr besonders im Gedächtnis geblieben.
0: Das eine war Lars Vogt, von dem wir uns traurigerweise dann leider verabschieden mussten. Er hatte tatsächlich eines seiner letzten Konzerte mit der Deutschen Radiophilharmonie. Er starb dann im September 2022. Das andere war Pinkas Zuckermann. Er kam durch die enge Freundschaft und Verbindung mit Pietari Inkinen, unserem letzten Chefdirigenten.
2: Große Namen in der Welt der Klassik. Und ein weiterer ist in ihrer Amtszeit noch hinzugekommen. Der aktuelle Chefdirigent Josep Pons ist auch Ehrendirigent des spanischen Nationalorchesters. Dass die Musiker ihn gewählt haben, hat so mancher als Statement gedeutet, dass die Deutsche Radiophilharmonie sich möglichen Sparzwängen entgegenstellen will. Denn Pons ist ein Verfechter ambitionierter, großorchestrierter Programme.
3: Stop.
0: Ja. Er hat seine klaren Vorstellungen. Das ist das große klassisch-romantische Repertoire, aber auch vom Frühbarock im Grunde bis zur Neuzeit und bis zur zeitgenössischen Musik. Und er geht natürlich auch fest davon aus, im Moment zumindest, dass es so bleibt, wie er die DRP übernommen hat.
2: Im Moment muss die ARD all ihre Klangkörper auf den Prüfstand stellen. Maria Grätzel wird die Entwicklung jetzt im Ruhestand verfolgen.
0: Ich wünsche mir einfach, dass dieses wunderbare Orchester, in dem ein vortrefflicher, guter Geist herrscht, so bleiben kann, wie es ist.
2: Ein guter Geist und ein großes Renommee in der Region und darüber hinaus. Auch dank Maria Grätzel.
4: Über schwierige Zeiten und die Zukunft der Deutschen Radiophilharmonie sprechen wir jetzt noch mit der SR-Programmdirektorin Sonja von Struve. Hallo Sonja.
5: Hallo.
4: Wir haben es ja gerade im Film gesehen, Maria Grätzel hat unser Orchester durch schwierige Zeiten geführt, durch die Pandemie, hat neue Konzertformate entwickelt. Wie wichtig war denn Ihre Arbeit in deinen Augen?
5: Für mich ist die Orchestermanagerin eigentlich ein Großteil der Seele eines Orchesters und ich finde, Maria hat diesen Job wunderbar gemacht. Ohne sie wären wir nicht so stark regional verankert, wie wir es jetzt sind. Sie hat ganz tolle Projekte, wie zum Beispiel die DRP gehört vor Ort, angestoßen im letzten Jahr. Wir planen gerade Demenzkonzerte. Das sind ganz neue Sachen, die für uns in der Region und im Saarland natürlich auch in Rheinland-Pfalz sehr wichtig sind.
4: Adrian Kitrowski folgt ab August als Orchestermanager. Welche Weichenstellungen erwartest du denn von ihm? Auch vor dem Hintergrund, dass es ja einen großen Kostendruck auf die Klangkörper innerhalb der ARD gibt.
5: Also er kommt ja nicht aus dem Öffentlich-Rechtlichen. Von daher erwarte ich mir von ihm einen frischen Blick natürlich. Er soll auch erstmal ankommen und sich einlernen bei uns natürlich. Das ist auch wichtig. Und er ist für mich ein Zeichen einfach auch von Stabilität und Sicherheit, was wir dem Orchester jetzt mitgeben in diesen schwierigen Zeiten, weil es uns gelungen ist, einen sehr qualifizierten Menschen für das Orchester zu verpflichten. Da sind wir sehr stolz

0: sind glücklich. Und das ist ja auch erstmal ein Zeichen von Kontinuität.
1: Seit vergangenem Jahr, du hast schon angesprochen, gibt es ein bisschen schwierige Fahrwasser. Einige Bundesländer haben die ARD aufgefordert, ihre Klangkörper zu prüfen. Der Hintergrund ist auch einfach ein Kostendruck. Das betrifft auch unsere DRP. Jetzt gibt es zwei Optionen, die im Raum stehen. Eine Verkleinerung des Orchesters oder eine andere Form der Finanzierung durch externe Geldgeber. Der SR und der SWR wollen beide für diese letztere Option kämpfen. Warum ist es dir persönlich denn wichtig, dass das Orchester in seiner jetzigen Form erhalten bleibt?
0: Ich glaube, jeder hat ein Recht auf schöne Musik, klassische Musik. Wir hatten hier, glaube ich, in der Sendung vor ein paar Wochen eine Musiktherapeutin sitzen, die gesagt hat, Musik kann alle erreichen. Und in einer Zeit, wo jetzt Worte und Argumente vielleicht nicht mehr alle Menschen erreichen können, finde ich, brauchen wir Musik als Ort der Nähe, als Erlebnis für Menschen, um unseren Auftrag, alle zu erreichen, wirklich umsetzen zu können. Und deshalb ist mir sehr wichtig, dass wir hier einen Klangkörper in der Region haben, der genau das kann.
1: Wie weit seid ihr denn inzwischen bei dieser Suche nach externen Geldgebern?
0: Unser Intendant hat es gesagt, wir haben Grund zur Hoffnung. Es ist jetzt nicht so, dass wir komplette Entwarnung geben können, aber wir haben Interessenten gefunden, die sich beteiligen möchten, denen auch wichtig ist, dass die DRP in ihrer jetzigen Größe erhalten ist, wenn sie denn sich beteiligen möchten. Mehr kann ich dazu aber im Moment noch nicht sagen.
1: Wie viel Geld? Um wie viel Geld geht es denn da?
0: Auch das kann ich leider nicht sagen, weil wir tatsächlich ja gar nicht wissen. Im Moment warten wir eigentlich auf ein Urteil des Verfassungsgerichts, um überhaupt zu wissen, wie viel Geld uns als Landesrundfunkanstalt zur Verfügung steht. Und solange ich natürlich nicht weiß, wie viel Geld ich insgesamt habe und mit wie viel ich planen kann, kann ich auch nicht sagen, wie groß die Lücke ist, die ich möglicherweise habe und die ich schließen müsste. Das heißt, es geht definitiv um Millionen, aber ich habe keinen konkreten Betrag, den ich nennen kann.
1: Aber die Uhr tickt, ja? Ihr habt noch etwas Zeit, aber nicht mehr allzu lange. Was schätzt du, wann wird es eine Entscheidung geben, wo man sagen kann, okay, der Kampf hat sich gelohnt, diese neue Finanzierung bekommt ihr hin oder bekommen wir hin?
0: Ja, also SR und SWR haben in ihrer Kuratoriumssitzung letztes Jahr im September sich ein Jahr Zeit gegeben, um die Variante A für uns, also ein Erhalt des Orchesters und eine andere Finanzierung oder eine zusätzliche andere Finanzierung auf den Weg zu bringen oder zu klären, ob das eine Option ist. Das heißt, bei unserer nächsten Kuratoriumssitzung im September werden wir dazu sprechen und dann hoffentlich eine bessere Grundlage haben, genau.
1: Ja, wir drücken die Daumen. Die Öffentlich-Rechtlichen stehen unter Druck, auch was die Finanzierung angeht. Und dennoch haben sich sehr, sehr viele an einer Petition beteiligt. Rund 10.000 Menschen haben unterschrieben für den Erhalt der DRP. Das ist auch eine große Unterstützung dafür, dass viele Menschen offenbar die Öffentlich-Rechtlichen auch in ihrem Auftrag, Kultur zu fördern, darin bestätigt sehen. Hilft euch das jetzt bei der Suche nach Geldgebern?
0: Ich denke schon. Also als Zeichen ist das wirklich wichtig. Ich bin auch sehr dankbar. Mir sind die ganzen Unterschriften durch die Freunde der DRP vor kurzem überreicht worden. Also ich habe die jetzt und es war tatsächlich ein ganz schöner Packen. Es war sehr schwer. Und ich bin sehr dankbar für die Unterstützung, die hier aus dem Saarland und von den Freunden klassischer Musik für die DRP kommt, weil das zeigt, dass Menschen auch möchten, dass es das Orchester gibt, dass wir diesen Auftrag, diesen Kulturauftrag, für mich ist es auch ein Bildungsauftrag tatsächlich und ein Unterhaltungsauftrag, dass wir diesen Auftrag durch ein Orchester erfüllen. Und das ist für die Musiker, aber natürlich auch für uns ein ganz wichtiges Zeichen.
1: Vielen Dank, dass du bei uns warst.
0: Dankeschön.
1: Kultkultiger Andy Warhol, seine Siebdrucke von der ebenso ikonischen Marilyn Monroe, wer kennt sie nicht? Er ist der Pop-Art-Superstar und einiges von ihm ist jetzt in der modernen Galerie in Saarbrücken zu sehen. Die Ausstellung Andy Warhol Ikonen bietet eine einmalige Gelegenheit, sich die Druckkunst anzuschauen, die Warhol in den 60er Jahren über Nacht zum Star machte. Seine berühmte Aussage, in Zukunft wird jeder für 15 Minuten weltberühmt sein, ist heute im Social-Media-Zeitalter aktueller denn je und mutet prophetisch an. Harriet Weber-Schäfer nimmt uns mit in die bunte Pop-Art-Welt.
2: Ja. Jeden Tag entstehen Milliarden von Fotos.

0: geteilt, vervielfältigt, ins Netz gestellt. Lange bevor es soziale Medien gab, hatte Andy Warhol bereits in den 1960er Jahren verstanden, wie Bilder sich verbreiten.
1: Warhol ist ganz salopp gesagt Instagram vor Instagram, ne? Und diese Bezüge, die wir zur Jetztzeit machen können, die sind einfach so augenscheinlich.
0: Influencer nutzen heute soziale Medien auf der Suche nach Bekanntheit und Käufern. Warhol sah Berühmtheit als Ware. Seine Marilyn Monroes sind ein Massenprodukt mit der Aura von Ikonen. Das hatte auch einen religiösen Hintergrund. Die Eltern stammten aus der heutigen Slowakei, gehörten einer ethnischen Minderheit an.
1: Warhol ist aus einer ruthenisch-katholischen Familie, die zwar zum einen den römischen, in Rom sitzenden Papst anerkennen, aber gleichzeitig in ihrer Bildwelt byzantinisch geprägt sind.
0: Dank dieser Mischung aus katholischer und orthodoxer Erziehung begegnete Warhol schon früh der Ikonenmalerei. Heilige vor flachem Hintergrund, klare Konturen. Eine Bildsprache, die später in sein eigenes Werk einfloss. Jetzt zu sehen in der modernen Galerie in Saarbrücken. Mitten im Kalten Krieg entstand Warhols Serie des chinesischen Staatschefs Mao. Vorlage war ein millionenfach publiziertes Propagandabild. Warhol verarbeitete sowohl den Personenkult des Kommunismus als auch den Starkult des Kapitalismus.
1: Das ist natürlich das große Thema der Zeit, ne? Also Osten gegen Westen, Westen gegen Osten, Warhol spielt damit.
0: Zu diesem Spiel gehört, dass man bei ihm nie weiß, ob etwas hinter der Oberfläche steckt. Mit seiner silbergrauen Perücke verschaffte sich der schüchterne Künstler selbst einen ikonischen Look.
1: Warhol war eigentlich als Kind und Jugendlicher eher ein Außenseiter. Ne? Er war lange krank, ans Bett gefesselt, also konnte da nicht mit anderen Kindern und Jugendlichen irgendwie Kontakte pflegen und spielen.
0: Später versammelte er in seinem New Yorker Atelier der legendären Factory exzentrische Persönlichkeiten, Musiker, Künstler, Drag Queens. Seine Factory funktionierte wie ein Netzwerk, ähnlich wie soziale Medien heute. Dort entstanden auch seine Siebdrucke. Ein Druckverfahren, bei dem die Farbe durch ein feinmaschiges Gewebe gedrückt wird. Es ermöglicht endlose Wiederholung wie am Fließband. Genau das Richtige für seine Kühe, die er tatsächlich als Tapete produzierte.
1: Und er hat aber gleichzeitig die Möglichkeit, mit verschiedenen Schichten, denn das macht einen Siebdruck aus, das Ganze noch farbig zu verändern, sonstige Eingriffe zu tun und so Verfremdungen hervorzuführen.
0: Eine Technik, die im Digitalzeitalter erstaunlich aktuell wirkt. Wenn man nur an die diversen Filter im Handy denkt, inklusive Pop-Art-Tools. Warhol war in den 50er Jahren ein gefragter Werbegrafiker, gestaltete aber auch noch später, als er schon als Pionier der Pop-Art-Welt berühmt war, Tickets für Veranstaltungen. Für ihn gab es keinen Unterschied zwischen hoher Kunst und kommerzieller Gebrauchsgrafik. Er machte aus Massenartikeln wie Suppendosen ikonische Objekte. Dabei ging es ihm nicht um Konsumkritik. Für ihn war Coca-Cola ein Symbol der Gleichheit. Ob arm, ob reich, meinte er, Cola war für alle da.
2: Das hat er eben tatsächlich an der Cola-Flasche tatsächlich dargestellt. Und da sind wir nochmal bei dem Punkt, dass Warhol eben die Mechanismen dieser Gesellschaft darstellt und nicht dazu da ist, diese Kritik tatsächlich auszuüben.
0: Radikaler sind seine Desaster-Serien, Attentate oder elektrische Stühle.
1: Man sieht das aus der Ferne und denkt sich, oh, was ist denn das für eine frühlingshafte Farbkombination in Pastelltönen, und kommt näher und sieht dann dieses Instrument.
0: Seine elektrischen Stühle sind keine Kritik an der Todesstrafe. Die serielle Wiederholung verdeutlicht die Wirkung, die Massenmedien auslösen können. Emotionale Abstumpfung. Erstaunlich zeitgemäß angesichts der zunehmenden Katastrophenbilderflut in den Medien. Warhol hält uns den Spiegel vor, Seine Bilder geben keine Antworten. Sie sind wertfreie Projektionsflächen, in denen wir uns letztlich selbst begegnen. Ihre Bedeutung müssen wir erzeugen.
3: Dingen Bedeutung geben. Bei Gebäuden tun wir das damit, dass wir sie nutzen. Bis Anfang der 1970er Jahre bedeutete die Kettenfabrik im Saarbrücker Stadtteil St. Anual für viele Menschen, einen Job zu haben und ihre Familien ernähren zu können. Nach ihrer Schließung stand sie dann erstmal leer, bis eine Eigentümergemeinschaft sie 1976 gekauft hat, um ihr eine ganz neue Bedeutung zu geben. Als alternatives Wohnprojekt und Kulturort. 50 Jahre ist das jetzt her. Zum runden Geburtstag hat Chris Ignazi sich angeschaut, was aus der Kettenfabrik inzwischen geworden ist.
0: Matthias Steffen ist wieder zurück zu Hause. Nach 15 Jahren bezieht er mit seiner Familie das Obergeschoss seines Elternhauses.
4: Zurückgeführt in die Kettenfabrik hat mich die Idee, ein Mehrgenerationenhaus zu gründen. Wir wollten die Familie zusammenführen, das haben wir jetzt geschafft. Jetzt wohnen wir mit 3 Generationen unter einem Dach und eingebettet in die Kettenfabrik.
0: Er ist auf dem Gelände der ehemaligen Fabrik in St. Anual aufgewachsen. 7 Familien sind hier nach und nach seit den späten 70ern eingezogen. Erst in einer WG, in einem alten Gebäude, dann in neu gebauten Häusern im Komplex. Bei fast immer offenen Türen. Ein Paradies für einen Heranwachsenden und das mitten in der Stadt.
4: Wir haben hier einen gemeinsamen Garten, eine gemeinsame Halle. Das heißt Sommer, Winter, man hat immer Orte gehabt, an denen man sich treffen konnte. Und da hat das Leben stattgefunden. Also da hat man Fangen, Verstecken gespielt. Und das war immer toll für uns als Kinder, dass wir einfach so viel Raum für uns hatten, der auch irgendwie allen gehört hat.
0: Das markante Gelände in St. Anual ist heute ein Beispielprojekt. Einst gehörte es zur benachbarten Stiftskirche. Bis 1972 war dort eine Nieten- und Kettenfabrik ansässig. Nach deren Ende hatte der Architekt Walter Göggelmann die Idee, dort gemeinsam mit Freunden einzuziehen. Ein Wohnprojekt, wo einst Industrie zu Hause war.
5: Es war eine zufällige Geschichte, dass Herr Göggelmann damals erfahren hatte von diesem möglichen Verkauf der Fabrik, was die Stadt dann letztendlich sich dagegen entschieden hatte. Und ich glaube, er hat damals sehr spontan entschieden, da kann man doch was draus machen. Und wenn man das jetzt von heute aus sieht, war das eigentlich schon ein sehr fortschrittliches Konzept, weil heute wieder in der Diskussion ist, alte Industriegebäude umzuwandeln in Wohnräume.
0: Am Anfang gab es ein paar Befindlichkeiten in der Nachbarschaft. Was sind das für Leute? Hippies? Oder noch schlimmere Gestalten? Aber schon bald gewöhnten sich die Dahler an die Zugezogenen. In der Kettenfabrik war so etwas entstanden wie eine Wohnungseigentümergemeinschaft, die das Gelände mit Leben füllte. Viele sind jahrzehntelang geblieben und verstehen sich noch heute. Damit das klappt, braucht es Regeln.
6: Ich finde, dass es ein Gleichgewicht geben muss. Was kann ich der Gemeinschaft geben? Also sprich hier dem zusammen, was kann ich für das Zusammenleben hier tun? Und was kann die Gemeinschaft mir geben? Und wenn das einigermaßen im Gleichgewicht ist, dann denke ich, können wir hier auch noch ein bisschen älter werden und können auch neue Leute jetzt wieder Matthias eingezogen ist, kriegen wir das auch hin.
0: Als die Kinder ausgezogen waren, wurde es ruhiger in der Kettenfabrik. Auch das Miteinander wurde unwichtiger. Beziehungen zerbrachen, einige zogen weg, andere kamen dazu. Aus dem einst verschworenen Haufen ist heute eher eine normale Nachbarschaft geworden. Den Garten nutzen alle gemeinsam.
4: Wenn man für sich sagt, man möchte seins ganz abgeschlossen haben und es muss immer genau nach den eigenen Vorstellungen gehen, dann ist es vielleicht nicht das richtige Verein. Aber für uns hat es viel, viel mehr Vorteile, weil es einfach schön ist, zusammen zu sein und Dinge zu teilen.
0: Heute ist ein wichtiger Bestandteil des Projekts der Kettenjazz in der alten Fabrikhalle. Die Konzertreihe ist überregional bekannt. Im Herbst gibt es sogar ein kleines Festival. Die Idee, die Halle regelmäßig als Kulturort zu nutzen, hatte der ehemalige Kinderarzt Klaus Kühn schon kurz nach seinem Einzug.
7: Damals gab es ein Theaterstück, Perspektive de Théâtre, hier in der Halle. Und das hat mir so gut gefallen. Also nicht nur die Halle an sich, sondern das ganze Ambiente. Das hat mir so ein Gefühl gegeben, das kann ich nicht genau beschreiben, wie es war, aber ein Gefühl gegeben, dass man daraus einen Kulturort hier im Kiez, also in St. Arnwald, aufbauen kann.
0: Der Verein Ehemalige Kettenfabrik trifft sich regelmäßig, um Veranstaltungen wie Konzerte oder die Ausstellung zum Jubiläum zu planen. Und nach wie vor dient die alte Fabrikhalle als Gemeinschaftsraum, auch mal nur zum Anstoßen. Matthias, Steffen und seine Familie sind jetzt offiziell wieder Teil des Ganzen. Sie könnten die nächste Generation begründen. Und vielleicht spielen hier in ein paar Jahren wieder viele Kettenkinder im Hof.
3: Wahrscheinlich atmen Sie gerade genauso auf wie ich. Endlich ist die Hitzewelle vorbei. Und heute der erste Tag, an dem der Sommer uns einfach schönes, sonniges Wetter beschert, an dem wir nicht gleich zerfließen. Genau das richtige Wetter, um sich ein schattiges Plätzchen zu suchen und wieder mal ein Buch zu lesen. Da Urlaubszeit auch Lesezeit ist, hier unser Tipp. Maria C. Schmidt stellt Ihnen den Autor Tom Hillenbrand und seine Luxemburg-Krimis vor.
0: Die Krimis von Tom Hillenbrand mit dem Küchenmeisterdetektiv Xavier Kiefer spielen in Luxemburg. Es geht darin um Lebensmittelskandale. Im neuesten um lukrative Geschäfte und Verbrechen rund um das Luxusgetränk Champagner. Wie immer schlittert der Koch Xavier Kiefer ungewollt in ein neues Abenteuer. Er ist Genussmensch und trinkt gerne am Knüdler, dem zentralen Platz in Luxemburg, einen Cremant. Genau wie sein Erfinder Tom Hillenbrand. Skandale in der Champagne haben den Autor zu dem Fall motiviert. Seine Recherchen führten ihn in die berühmte französische Weinregion und nach Luxemburg.
8: Zum einen hat Champagner ja auch was mit Luxemburg zu tun, weil hier mal Champagner hergestellt wurde vor langer Zeit. Dann hat Xavier Kiefer seine Lehre in der Champagne gemacht und das wollte ich immer schon mal thematisieren. Und drittens finde ich, ist Champagner natürlich auch ein Lebensmittel, das dieses riesige Image hat und man sich fragt, passt das Image eigentlich zusammen mit dem Produkt oder werden wir da vielleicht irgendwie betuppt?
0: In einem Champagnerkeller nahe der Stadt Épernay trifft Kiefer einen alten Freund, mit dem er seine Lehre in einem Sternerestaurant gemacht hat. Wie in der Champagne gibt es auch im luxemburgischen Remich weit verzweigte Gewölbekeller. Hier reifen tausende Flaschen Cremant, hergestellt nach der traditionellen Methode.
9: Der Prozess an sich ist genau der gleiche, sowohl für den Cremant als auch für den Champagner. Es wird in beiden Fällen wird gerüttelt, am Ende das Ganze dann degorgiert, das heißt, das Depot kommt raus, es kommt eine Liqueur de Dosage rein, was immer so dieses kleine Geheimrezept ist, was jeder Winzer hat, was dann nochmal einen schönen Einfluss auf den Cremant nimmt.
0: Im neuen Fall stirbt der Jugendfreund, inzwischen Chef eines Champagnerhauses, im eigenen Weinkeller vor den Augen Kiefers. Der glaubt nicht an einen Unfall. Als Beweismittel könnte ein kleines Metallplättchen dienen.
8: Diese Champagnerplättchen, die sind oben auf der Flasche immer drauf. Und jedes Champagnerhaus und auch jedes Cremant-Haus hat in der Regel sein eigenes Plättchen. Es gibt Hunderte davon, Tausende. Und Xavier Kiefer findet so ein Plättchen und kann nicht feststellen, zu welcher Flasche das gehört. Und das ist sozusagen ein Teil des Rätsels, das er lösen muss.
0: Mittlerweile haben die Krimis um den Luxemburger Hobbydetektiv so viele begeisterte Anhänger, dass es in der Unterstadt sogar einen Briefkasten für Fanpost gibt.
8: Die Leute mögen, dass das kein Profi-Ermittler ist, sondern eher ein so ein bisschen in diese Fälle reinschlitternder Laie und manchmal auch Tölpel. Und er hat von Kriminalistik keine Ahnung, aber von Essen hat er eine Ahnung. Und da es immer um Lebensmittel geht, hat er dann doch einen Vorteil. Und ich glaube, die Leute mögen auch, dass sie jedes Mal wieder vielleicht was lernen über ein Lebensmittel, was sie vorher nicht gewusst haben. Hoffentlich auf ein bisschen unterhaltsame Art und Weise.
0: Für interessierte Leser und Leserinnen bietet das Tourismusbüro Luxemburg sogar Stadtführungen an. Ramon Biermann ist einer der Guides, die Fans mitnehmen zu den Krimi-Schauplätzen in verschiedenen Stadtteilen.
10: Hier sind wir in Stadtgrund, dem Stadtviertel, wo Xavier Kiefer in diesem Haus auf der 27a wohnt. Natürlich alles Roman, aber natürlich sind die Leute, die Leser, extrem abhängig, das alles zu sehen. Das Restaurant so gut wie die Adresse von Xavier Kiefer. Die Frage ist groß und wird immer größer natürlich.
0: Der Grund am Ufer der Alzette war einst das Arbeiterviertel von Luxemburg. Es unterscheidet sich stark von der Oberstadt mit dem herzoglichen Palast und vielen Luxusläden. Autor Tom Hillenbrand hat Europapolitik studiert und arbeitete als Wirtschaftsjournalist. Heute lebt er in München. Bei seinem Besuch in Luxemburg darf ein Abstecher bei Lea Linster nicht fehlen.
11: Hallo,
12: grüß dich. Ja, wie geht's dir? Hallo.
11: Ja, super schön.
12: Ich bräuchte ganz dringend eine Tüte Madeleine, sonst kann ich nicht hier nach Hause kommen.
11: Ja, das kann ich mir vorstellen. Ja. Das geht gar nicht, gell?
0: Wie seine Romanfigur schwärmt auch Hillenbrand für die Madeleines der bekannten Sterneköchin. Dass er mitten in Luxemburg auf deutsche Fans trifft, ist keine Seltenheit. Im neuesten Band streiten sich Kiefer und seine Pariser Gourmet-Freundin, wo es die besten Madeleines gibt. In der französischen Metropole oder hier? Für Autor Tom Hillenbrand ist Luxemburg der geeignete Schauplatz für seinen Kochermittler, der Verbrechen in der Nahrungsmittelindustrie aufdeckt.
12: Ich glaube schon, dass es hier noch viel zu entdecken gibt, weil es sich ja auch immer so ein bisschen ändert. Es ist ja schon eine Stadt, die sich schnell verändert und ich hoffe, da noch viel machen zu können.
0: Es wird also weitere Fälle mit Xavier Kiefer geben, um Essen und Genuss, Gier und illegale Geschäfte in der Lebensmittelherstellung. Im achten Band kommt Kiefer einer Gruppe von Champagnerpanschern auf die Schliche. Wie? Das wird hier natürlich nicht verraten.
3: Vielleicht ja eine Urlaubslektüre nach Ihrem Geschmack. Wir verabschieden uns jetzt und übergeben an die Kolleginnen und Kollegen vom aktuellen Bericht. Julia Lehmann bringt Sie auf den neuesten Stand. Machen Sie sich einen schönen Abend.

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0: Seit heute macht Tanken wieder weniger Spaß. Und damit herzlich willkommen zum aktuellen Bericht. Der Tankrabatt ist nämlich ausgelaufen. Und das bedeutet, die Preise für Benzin und Diesel sind an den Zapfsäulen im Saarland kräftig nach oben geklettert. Ab morgen Mittag stehen die Saarbahnen wieder still. Der Streik läuft über das ganze Wochenende bis Montagmorgen. Und in Quierschied gab es schon öfter schwere Hochwasserschäden. Ein neues Konzept soll helfen, sich besser dagegen zu wappnen. 2 Monate lang hat die Bundesregierung das Tanken billiger gemacht. Jetzt ist der Tankrabatt weg und die Preise ziehen an. Um kurz nach 12 Uhr mittags hat der Liter Super E10 laut einer ADAC-Auswertung im bundesweiten Schnitt 2,15 Euro gekostet, Diesel 2,11 Euro pro Liter. Sven Berzelis berichtet.
1: Benzin und Diesel sind ganz schön teuer geworden, seit der Tankrabatt ausgelaufen ist. Vergleichsweise gering ist heute der Betrieb, kurz vor Mittag. Ganz anders, nur 24 Stunden vorher. Autos in langer Schlange und Menschen mit Kanistern, bis die ein oder andere Zapfsäule leer gepumpt war.
2: In der Tat sehen wir gerade, dass am Montag bereits 1,5 bis 2 Mal so viel getankt worden ist wie normal. Am Dienstag waren wir bereits bei 4 bis 5 Mal tatsächlich zu vielen Tankungen. Und dann sind auch die ersten Tankstellen leer gelaufen nach den großen Schlangen, die wir hatten.
1: Der Bundesverband Freier Tankstellen, kurz BFT, kritisiert die 2-monatige Subvention. Gerade bei den mittelständischen Tankstellen habe das zu viel Bürokratie, Stress und hohen Mehrkosten geführt. Für die Verbraucher hingegen waren die Spritpreise dafür deutlich gesunken. Der Tankrabatt habe unterm Strich funktioniert, so der ADAC.
3: Aus Sicht des ADAC war der Tankrabatt eine sinnvolle Maßnahme, da er die Autofahrerinnen und Autofahrer direkt entlastet hat. Kritisch zu bewerten ist allerdings, dass die Senkung der Energiesteuer nicht vollkommen beim Verbraucher angekommen ist.
1: 1,6 Milliarden Euro Steuergeld hat der Tankrabatt gekostet. Daten des IFO-Instituts zeigen aber, dass gerade beim Diesel nur 73% der Finanzhilfe bei den Autofahrenden angekommen sind. Der Rest sei bei Mineralölkonzernen hängen geblieben. Das saarländische Verbraucherschutzministerium mahnt, dass das Ende des Tankrabatts kein Freifahrtschein für Zusatzgewinne sei und fordert das Bundeskartellamt auf, die kommenden Tage genauer hinzuschauen. Dass der Literpreis schon gestern Mittag direkt um rund 20, 30 Cent nach oben gesprungen ist, kann der ADAC kaum nachvollziehen.
3: Aus unserer Sicht sollte das schrittweise erfolgen, da ja die Mineralölkonzerne den Kraftstoff noch zu verbilligten Steuertarifen in ihren Tanks haben.
1: Der Bundesverband Freier Tankstellen sieht seine Mitglieder unter großem Preisdruck im Kampf gegen die Großkonzerne und fordert von der Politik vorausschauendes Denken.
2: Wir wünschen uns gerade als Tankstellen-Mittelstand, dass die Politik nicht mehr diese Regelung übers Knie bricht, sondern mit uns redet, aber vor allen Dingen auch endlich mal einen Resilienzmechanismus einführt. Es wird nicht die letzte Krise gewesen sein.
1: Statt kurzfristige Steuererleichterungen für Verbrenner, langfristige Maßnahmen für alle. Das würde auch der ADAC begrüßen.
3: Aus Sicht des ADAC schlagen wir eine Erhöhung der Entfernungspauschale vor und eine Senkung der Stromsteuer. Entfernungspauschale aus dem Grund, weil es ein verkehrsmittelunabhängiges Instrument für die notwendigen Arbeitswege ist.
1: Klar ist, ein zeitlich begrenzter Tankrabatt schafft keine langfristigen Lösungen.
0: Und wer bei den hohen Preisen an der Tankstelle auf die Saarbahn umsteigen will, das wird so erstmal nicht funktionieren. Ab morgen Mittag um 13 Uhr werden die Saarbahn-Lokführer erneut die Arbeit niederlegen. Und zwar das ganze Wochenende lang bis Montag früh um 3.20 Uhr. Den Streik hat die Gewerkschaft der Lokführer als Reaktion auf die neue Eskalationsstufe durch den Kommunalen Arbeitgeberverband angekündigt. So heißt es. Peter Sauer mit den Hintergründen.
4: Ein in letzter Zeit gewohntes Bild. Leere Saarbahngleise. Ab Donnerstagmittag streiken die Lokführer bis Montagmorgen. Zum bereits 6. Mal in diesem Jahr. Gestern hatte der KAV Saar, der Kommunale Arbeitgeberverband, im Tarifkonflikt eine spezielle Vereinbarung mit der Gewerkschaft Deutscher Lokführer GDL gekündigt. Nun wollen die Arbeitgeber den Verdi-Tarifvertrag, der im Frühjahr für die gut 400 Busfahrer der Saarbahn abgeschlossen wurde, auch für die rund 80 Lokführer anwenden.
5: Wir haben für etwa 15% der Beschäftigten, nämlich die Saarbahnfahrerinnen und Saarbahnfahrer, einen gesonderten Tarifvertrag bisher mit der GDL. Nach den bundesrechtlichen Vorgaben muss diese Tarifpluralität so nicht gelebt werden, sondern es ist abzuwägen, ob man im Sinne der Tarifeinheit eben dann auch die Anwendung nur eines Tarifvertrages dann eben auch prüfen muss.
4: Jahrelang hatte die Arbeitgeberseite durch die getroffene Sonderregelung mit der GDL auf die Anwendung des Tarifeinheitsgesetzes verzichtet, also auf den Grundsatz ein Betrieb, ein Tarifvertrag. Die GDL spricht von einer neuen Eskalationsstufe der Arbeitgeber und von einem Angriff auf das Recht der Saarbahnfahrer, sich selbst gewerkschaftlich zu organisieren.
6: Erstens mal ist die Nachricht ja gestern bei den Kollegen draußen angekommen und die sind an der Stelle hochgradig erbost. Das heißt, der Zusammenhalt, der dort an der Stelle in der Saarbahn zu verzeichnen ist, nämlich 100% Organisationsgrad, spricht für sich. Jetzt macht sich ein Arbeitgeber auf und versucht, die Kollegen zu verunsichern. Das Ziel ist tatsächlich, unter Beihilfe von Verdi den Tarifvertrag zu nutzen und dann als Arbeitgeber das TEG gegen die GDL zu richten.
4: Das TEG, also das Tarifeinheitsgesetz, werde vom KAV Saar als Druckmittel instrumentalisiert. Das gefährde bewusst die Stabilität des Bahnverkehrs in der Region. Beide Seiten betonen zwar, sie seien grundsätzlich zu Gesprächen bereit, ein neuer Termin wurde bisher jedoch nicht vereinbart.
6: Es macht keinen Sinn, solch eine Auseinandersetzung ohne Gespräche bzw. ohne die zielführenden Gespräche weiterzuführen. Denn die GDL ist dafür bekannt, wir kommen bis Weihnachten, wenn wir in diesem Streit leben, ohne weiteres aus. Ob das Saarland und den Reisenden dann anzutun ist, wage ich zu bezweifeln.
4: Verwaiste Gleise und leere Saarbahnsteige könnten den Fahrgästen also noch länger drohen. Sie wären die Leidtragenden, denn eine Einigung im Tarifstreit ist zurzeit nicht in Sicht.
0: Die Krise in der Autoindustrie hält an. Heute gab es erneut schlechte Nachrichten. Bei ZF in Saarbrücken fallen weitere Arbeitsplätze weg. Alle Ferienjobs sollen demnach gestrichen und befristete Verträge nicht verlängert werden. Das alles offenbar, weil der Großkunde BMW seine Aufträge reduziert hat. Gleichzeitig geht die Unsicherheit für die Beschäftigten bei Bosch in Homburg weiter, wie Lars Ohlinger berichtet.
7: Bei Bosch in Homburg wird der im Februar vereinbarte Sanierungsplan weiter umgesetzt. Doch die Verunsicherung der rund 3000 Mitarbeiter dürfte wieder gestiegen sein, durch einen überraschenden und kurzfristigen Wechsel an der Führungsspitze des Konzerns. Auch die IG Metall in Homburg ist darüber erstaunt. Konkrete Auswirkungen habe es beim Autozulieferer bis jetzt aber noch nicht gegeben.
8: Was ist die Zielsetzung? Was ist die Strategie des neuen Vorstandsvorsitzenden? In einer schwierigen Phase muss er jetzt auch Klarheit auch für die deutschen Standorte schaffen. Wir brauchen neue Themen, neue Produkte. Bosch ist ein Innovationsunternehmen und der Vorstand muss jetzt mit den Betriebsräten in Dialog treten.
7: Für Homburg wird wichtig sein, ob der für die Zukunft erhoffte Schwerpunkt Wasserstoff erhalten bleibt. Aber auch negative Nachrichten des Kunden Volkswagen drücken auf die Stimmung. VW hat angekündigt, viele Stellen zu streichen und Werke zu schließen. Außerdem wird ein Großprojekt mit Bosch beim autonomen Fahren beendet. Der Verband Autoregion sieht dadurch insgesamt aber auch Chancen für das Saarland.
9: Ich bin sogar der Meinung, dass diese Auswirkungen von VW oder diese geplanten Werksschließungen sogar eine positive Auswirkung auf das Saarland haben könnte. Ich habe jetzt mit einigen Unternehmen im Saarland gesprochen, die alle sagen, sie sind bis Mitte, Ende nächsten Jahres ausgelastet, zum Beispiel gerade im Bereich VW, mit Abrufen. Und wenn VW Werke schließt, wo auch Vorproduktionen gemacht werden, die dann ausgelagert werden müssen, zum Beispiel in die Zulieferbetriebe, das könnte dann einen positiven Effekt im Saarland haben.
7: Konkrete Auswirkungen gibt es bei ZF in Saarbrücken. BMW hat nach SR-Informationen seine Bestellungen reduziert. Deswegen wurden beim Autozulieferer alle 100 Sommerferienjobs gestrichen. Außerdem haben vergangene Woche knapp 80 Beschäftigte mit befristeten Arbeitsverträgen in Saarbrücken erfahren, dass sie nicht weiter beschäftigt werden. Immer wichtiger wird für die Autozulieferer der E-Auto-Bereich.
8: Elektrofahrzeuge, die auch der Markt bezahlen kann, Kleinwagen elektrifiziert, das ist im Moment genau der Trend. Aber wir müssen festhalten, die deutschen Hersteller besetzen genau dieses Feld im Moment nicht. Wir brauchen diese Volumen, wir brauchen die Beschäftigung in Deutschland, ganz klar.
7: ZF teilte dem SR mit, dass der Personaleinsatz sich an die aktuelle Auftragslage anpasse. Man bedauere die Maßnahmen. Aber dadurch sei eine stabile Auslastung der Stammbelegschaft gewährleistet. Weitere Anpassungen sind wahrscheinlich nicht ausgeschlossen. Noch sind wohl rund 900 Befristete und Leiharbeiter in Saarbrücken beschäftigt.
9: Bis 2030, das sind unsere Vorausberechnungen, werden wir im Saarland jetzt konkret noch fast 10.000 Arbeitsplätze verlieren. Aber nicht jetzt, weil die Unternehmen nicht laufen, sondern die werden ersetzt durch Robotik, durch Roboter am Band. Das wird eine große Herausforderung sein für die Unternehmen auch, zu sagen, okay, wir müssen die Kosten senken. Das heißt, da muss ein Roboter ans Band und der Mensch wird den Arbeitsplatz verlieren. Das ist das Problem.
7: Der Druck auf viele Unternehmen im Automobilsektor könnte sich also auch im Saarland weiter erhöhen.
0: Monatelang wurde sie heftig diskutiert. Jetzt ist sie in Kraft getreten. Seit heute ersetzt die Grundsicherung das Bürgergeld. Aber nicht nur der Name ändert sich. Es gibt auch strengere Regeln und Sanktionen. Die sollen dazu führen, dass Menschen ohne Job schneller wieder arbeiten gehen. Was sich genau am System ändert und welche Kritik es daran gibt, Jimmy Both hat nachgefragt.
4: Die Arbeitsabläufe in Merzig bleiben auch mit der Grundsicherung die gleichen. Kunden werden zu Terminen empfangen. Wer bisher Bürgergeld bezogen hat, erhält jetzt automatisch Grundsicherung. Der Betrag bleibt unverändert. Auch nach der Gesetzesänderung sollen für Betroffene weiterhin individuelle Wege aus der Arbeitslosigkeit gefunden werden.
10: Deswegen schauen wir uns jeden Einzelfall ganz genau an. Und wenn wir gemeinsam mit dem Kunden zu der Überzeugung kommen, dass eine Qualifizierung nachhaltiger ist und die Gewähr dafür bietet, die Hilfebedürftigkeit dauerhaft zu beenden, dann werden wir dies unterstützen. Und das gilt zukünftig auch ganz besonders für Menschen unter 30 Jahren.
4: Das Bundesministerium für Arbeit und die Arbeitsagentur weisen darauf hin, dass Empfänger künftig wieder vorrangig in neue Jobs vermittelt werden sollen.
10: In der neuen Grundsicherung gilt wieder der Vorrang der Vermittlung in Arbeit und Ausbildung gegenüber der Teilnahme an einer Weiterbildung. Gleichzeitig ist es aber auch so, dass man vermeiden möchte, dass Menschen nur eine kurzfristige Beschäftigung aufnehmen und dann ganz schnell wieder in den Grundsicherungsbezug zurückfallen.
4: Dass das mit dem neuen System nachhaltig gelingen wird, daran gibt es aber auch Zweifel, etwa bei der Arbeitskammer des Saarlandes.
11: Für uns ist die neue Grundsicherung ein sozialpolitischer Rückschritt. Das müssen wir ganz klar so sagen. Insbesondere die Rückkehr des Vermittlungsvorrangs bewerten wir kritisch, weil dadurch gerade Langzeitarbeitslose länger in einem Kreislauf prekärer Beschäftigungsverhältnisse gehalten werden, statt sie zu qualifizieren, damit sie dauerhaft einen Ausweg und neue Chancen auf dem Arbeitsmarkt erhalten.
4: Das Bürgergeld löste 2023 Hartz IV ab und sollte Qualifizierungen stärken, statt Menschen schnellstmöglich in Beschäftigung zu bringen. Jetzt also eine Rückkehr zum alten System?
11: Ja, mit der Rückkehr des Vermittlungsvorrangs kehrt im Grunde das Hartz IV-Prinzip nochmal mit der Betonung des Forderns zurück. Die Last wird einseitig auf die Beschäftigten nochmal verschoben und der Aspekt des Förderns wird sehr stark zurückgestuft. Für uns ist das weder haushaltspolitisch noch arbeitsmarktpolitisch ein Schritt nach vorne.
4: Mit der neuen Grundsicherung werden außerdem Vermögen und die Wohnkosten der Betroffenen schon früher geprüft als bisher. Bei versäumten Terminen drohen schärfere Sanktionen.
0: Seinen Namen hat er vom heiligen Christophorus, dem Schutzpatron der Reisenden. Der gelbe Rettungshubschrauber Christoph 16. Vor genau 30 Jahren hat der ADAC die Rettungsfliegerei im Saarland übernommen. Und seitdem ist der Hubschrauber hier im Einsatz. Vom Winterberg aus hat die Crew schon rund 41.000 Einsätze geflogen. Aber laut ADAC ist die Luftrettung in Gefahr durch die geplante Reform der gesetzlichen Krankenversicherung. Warum, das klären wir gleich hier im aktuellen Bericht nach den Nachrichten aus dem Saarland und der Region heute mit Anja Fröhlich.
12: Guten Abend. Die Gewinner des 28. Bundeswettbewerbs Unser Dorf hat Zukunft des Bundesministeriums für Landwirtschaft, Ernährung und Heimat sind gekürt worden. Mit dabei Reisbach im Kreis Saarlouis. Der Saarwellinger Ortsteil hat Bronze gewonnen. Insgesamt hatten sich rund 1200 Dörfer beworben. Die 8 Golddörfer erhalten ein Preisgeld von jeweils 15.000 Euro, 12 Dörfer mit Silber 10.000 Euro und 6 Dörfer mit Bronze je 5.000 Euro. Die Linke im Saarbrücker Stadtrat macht die Eigentümer der Diskontopassage mitverantwortlich für das Aus der Metzgerei Konrad. Einzelhändler würden durch steigende Mieten verdrängt. Die Linke fordert deshalb eine Leerstandssteuer, um die Spekulationen mit Gewerbeimmobilien einzudämmen.
4: Im Wadener Stadtteil Lockweiler ist am Dienstagmorgen eine 63-jährige Frau getötet worden. Ihr 41-jähriger Sohn steht unter dringendem Tatverdacht. Laut Polizeiangaben habe er sich gegen 6:30 am Morgen telefonisch bei der Polizei gemeldet und gesagt, er habe seine Mutter getötet.
13: Für die eingesetzten Beamten stellte sich der Sachverhalt vor Ort augenscheinlich als zutreffend dar. Für die 63-jährige Frau kam jede Hilfe zu spät. Der 41-jährige Mann steht in dringendem Verdacht, seine Mutter getötet zu haben. Er ließ sich vor Ort noch widerstandslos festnehmen.
4: Die Spurensicherung war am Dienstag den ganzen Tag im Einsatz. Auch heute sollen die Ermittlungen vor Ort noch bis zum Mittag angedauert haben. Zum Tathergang und zur Tatwaffe wollte sich die Polizei nicht äußern. Dafür sei es aus ermittlungstaktischen Gründen noch zu früh. Der 41-jährige Tatverdächtige soll nun dem Haftrichter vorgeführt werden.
12: Der frühere saarländische Gesundheitsminister Josef Hecken ist vom Vorsitz des gemeinsamen Bundesausschusses zurückgetreten. Der 66-Jährige begründete seinen Abschied mit persönlichen Lebensumständen. Es gebe zwei schwere Pflegefälle in der Familie. Der gemeinsame Bundesausschuss legt unter anderem fest, welche Leistungen im Gesundheitswesen als Kassenleistungen bezahlt werden. Der Politikwissenschaftler und Referent der Stiftung Demokratie Saarland, Hans Wassmund, ist tot. Nach Angaben der Saarbrücker Kulturdezernentin Dengel verstarb er vergangene Woche im Alter von 85 Jahren. Sein Berufsleben widmete er vor allem der Erforschung und Vermittlung internationaler Politik. Die Stiftung Demokratie erklärte, Wassmund sei als Experte für internationale Beziehungen eine feste Größe gewesen. Das Ludwig-Harig-Stipendium geht in diesem Jahr an den Schriftsteller Pascal Richmann. Wie das saarländische Kulturministerium mitteilte, wird mit dem Fördergeld von 10.000 Euro ein Romanprojekt des Dortmunder Autors unterstützt. Darin geht es um die Folgen der Erdölförderung im Elsass. Das Stipendium ist nach dem Sulzbacher Schriftsteller Ludwig Harig benannt.
4: Nach der Hitzewelle werden im Saarland die Blutreserven knapp. Nach Angaben des Deutschen Roten Kreuzes führen neben den hohen Temperaturen erfahrungsgemäß auch die Sommerferien zu weniger Blutspenden. Die Versorgung mit Blutkonserven könnte demnach gefährdet werden.
14: Es ist nicht überkritisch, also wir wollen ja nicht über

0: In ihren Freibädern erhöht. Nach Angaben der Stadt Saarbrücken gibt es in den Bädern immer öfter Konflikte unter den Badegästen. Derzeit würden jeweils 6 bis 10 Sicherheitskräfte pro Freibad eingesetzt. Im Saarland kommt es zunehmend zu Problemen durch Eichenprozessionsspinner. Der Landesbetrieb für Straßenbau meldet, er habe im Mai bereits über 400 Mal vorsorglich Eichenbäume behandelt. Trotzdem gäbe es in diesem Jahr ein erhöhtes Aufkommen. Nach Angaben des Umweltministeriums hängt das auch mit dem besonders warmen und trockenen Sommer zusammen. Auch der Saarforst meldet in allen Revieren Eichenprozessionsspinner. Im Landkreis Neunkirchen sei nahezu jede Eiche befallen.
1: Die Stadt Nancy stellt ihren Bewohnern Kühlinseln zur Verfügung. So wurden etwa am Place Canot temporäre Stadtmöbel aufgestellt, damit die Bürger Schatten finden. Die Stadt hatte sich dazu entschieden, da vermehrt Hitzeperioden erwartet werden. Außerdem wurden Stadtparks auch nachts geöffnet, damit Bewohner hier Abkühlung finden können. Zu den Kühlinseln gehören bereits unsere Schulhöfe, denn einige von ihnen sind im Sommer geöffnet. Sie bleiben deshalb offen, damit die Einwohner sich insbesondere dort, wo sich keine großen Stadtparks in der Nähe befinden, während der Sommerzeit abkühlen können. In manchen Stadtteilen ist zudem die Begrünung erneuert worden. In den Departements der Region Grand Est war in der Hitzewelle die höchste Warnstufe Rot ausgerufen worden. In ganz Frankreich wurden im Zuge dessen Maßnahmen entwickelt.
0: Soweit der Nachrichtenüberblick. Um 21:45 gibt es in der Spätausgabe von SR Info noch einmal ein Nachrichtenupdate. Und hier übernimmt wieder Julia.
2: Vielen Dank, Anja. Der Krieg in der Ukraine dauert inzwischen mehr als 4 Jahre und ein Ende ist nicht in Sicht. Gleichzeitig wächst die Sorge, dass sich der Konflikt ausweiten könnte. Militärexperten halten einen russischen Angriff auf NATO-Gebiet zumindest für denkbar. Die Folge, der Bündnisfall würde ausgelöst werden. Auch Deutschland müsste dann seinen Verpflichtungen nachkommen. Was würde das ganz konkret für das Saarland bedeuten? Genau dieser Frage gehen wir in einer neuen Serie im aktuellen Bericht nach. Unsere Sicherheit, das Saarland im Ernstfall, heißt sie. Und zum Auftakt hat Emil Murer recherchiert, welche Aufgaben im Ernstfall auf die Kommunen zukommen würden.
3: Nach dem Militärangriff im Baltikum hat der Nordatlantikrat den NATO-Bündnisfall ausgerufen.
4: NATO-Staaten haben begonnen, Truppen an die Ostflanke zu verlegen. Am Mittag will der Bundeskanzler vor die Presse treten und über nächste Schritte informieren.
5: Diese Meldungen sind ausgedacht. Aber sie sind realistisch. Was würde der Bündnisfall für das öffentliche Leben im Saarland bedeuten? Wir sind im Kreis Merzig-Wadern und schauen auf die Behörde, die bei einer Krise die zentrale Rolle spielt. Das Landratsamt in Merzig ist die untere Katastrophenschutzbehörde des Kreises. Was das bedeutet, erklärt Landrätin Daniela Schlegel-Friedrich, die sowohl im Frieden als auch in der Krise die Verantwortung trägt.
6: Untere Katastrophenschutzbehörde bedeutet, dass eben wir in einem Fall, der eben als Katastrophe definiert wird, diejenige Einheit sind, die eben hier vor Ort operativ sicherzustellen haben, dass eben die Sicherheit und Ordnung der für die Bevölkerung erhalten bleibt.
5: Doch wer hält diese Ordnung aufrecht? Wie sind die Abläufe und wie käme eine Gefahrenmeldung bei der Landrätin an? Einen heißen Draht zum Bundeskanzler oder zur Ministerpräsidentin gibt es nicht.
6: Es gibt eine Alarmkette, die für all diese Fälle vorgesehen ist. Und diese Alarmkette beginnt im Saarland in der Leitstelle. In Saarbrücken, und von dort käme dann eben ein Alarm zu uns, der im Grunde hier die Strukturen in Gang setzt.
5: Daniela Schlegel-Friedrich will uns den Raum zeigen, in dem der Alarm eingehen würde. Dort setzt sich dann ein Führungsstab aus 22 Personen zusammen, darunter Einsatzkräfte der Feuerwehr, des THW, der Polizei und Bundeswehr. Jeder der Mitarbeiter hat seine Aufgabe.
6: So, das ist die spezielle Tür des Lagezentrums. Die ist codegesichert, damit da nicht jeder reinkommt. Und dann kommt man hier in unser Lagezentrum.
5: Dort treffen wir Christian Thuhl, den Sachgebietsleiter für Bevölkerungsschutz. Er führt den Krisenstab und erklärt, grundsätzlich deckten sich die Aufgaben im Kriegsfall mit der Gefahrenabwehr in Friedenszeiten. Beispiel Stromausfall. Es sei zweitrangig, ob der Stromausfall durch ein

0: Hochwasser oder einen Angriff verursacht werde.
1: Das ist Aufgabe dann der zivilen Verteidigung, halt zu gucken, dass halt diese Stromausfälle möglichst gering ausfallen oder halt Instandsetzungen durchgeführt werden oder halt auch einfach mal, wenn eine Mangelversorgung ist mit gewissen Produkten, zum Beispiel Treibstoffen, dort halt entsprechend rationiert wird.
0: Auch Staats- und Regierungsfunktionen sollen in einem Krisenfall aufrechterhalten werden. Im Kleinen bedeutet das, die Rathäuser, wie das in Merzig, wären weiter geöffnet, Behördengänge wie gewohnt möglich.
1: Grundlegend ist das Ziel der zivilen Verteidigung immer, dass das alltägliche Leben in den Strukturen weiterläuft, wie man es kennt. Ja. Das ist immer das Ziel. Wie gesagt, wenn man dort halt den Blick halt hat in die Zeit des Kalten Krieges, wo das ja auch vorgeplant wurde, oder wenn man halt auch den Blick darauf hat, auch in die Zeit des Zweiten Weltkrieges, da hat man natürlich auch versucht, dass der Bürger oder der einzelne Mensch möglichst wenig von diesen Kriegseinsätzen bzw. Kriegslagen betroffen ist. Das ist immer das Ziel.
0: Die Aufgabe der kommunalen Seite im militärischen Krisenfall ist klar definiert. Mit zivil erprobten Mitteln und Strukturen soll sie die Bevölkerung schützen und damit auch deren Durchhaltewillen stärken. Beschränken sich Kriegshandlungen auf das Frontgebiet, dürfte das klappen. Wenn der Konflikt aber eskaliert, wird es immer schwieriger, der Bevölkerung Normalität zu vermitteln. Als erstes dürfte sich eine Eskalation auf die saarländischen Straßen auswirken.
2: Künstliche Intelligenz, die verändert unseren Alltag und unsere Arbeitswelt rasend schnell. Und im Wettlauf um die besten Ideen wollen längst nicht nur die großen Tech-Standorte vorne liegen. Auch das Saarland hat ehrgeizige Pläne und will weltweit mitmischen. Dabei helfen soll der neue Forschungsverbund SaarNext, der heute vorgestellt wurde, und eine Förderung in zweistelliger Millionenhöhe. Herbert Mangold berichtet.
3: Hier entsteht Zukunft. An der HTW forscht man aktuell an einer speziellen KI, die mit verschiedenen Sensoren bestückt ist. So hat sie etwa nachgebaute Ohren und Augen. Fühlen und berühren, sogar einen Tastsinn wird die KI in Zukunft haben. Auf diese Weise soll sie ihre Umwelt und den Menschen besser und eigenständiger verstehen.
4: Wir versuchen hier die Wahrnehmung von Menschen zu simulieren mit diesem körperlichen KI-System und eventuell auch neue Sinne auch dazu implementieren, wie zum Beispiel Schwerkraft.
3: Die Forschungsprojekte befinden sich aktuell noch in den Startlöchern. Erste Demonstrationsmodelle zeigen, was möglich ist. So könnte etwa eine mit Sensoren ausgestattete Warnweste Bauarbeiter auf Gefahren aufmerksam machen, die sie selbst nicht wahrnehmen. Ziel ist es, Unfälle auf Baustellen zu vermeiden. Der neue Forschungs- und Entwicklungsverbund SaarNex will so die Spitzenforschung im Saarland insgesamt bündeln.
5: Wir haben im Saarland sehr, sehr viele Bereiche, die sich international schon durchgesetzt haben. Sei es die Neurotechnologie, sei es die dezentrale Systeme und die Kommunikationstechnik, sei es die kognitive Sensorik, sei es die Medizin in Homburg und damit die Neurowissenschaften. Alles das kommt hier zusammen und bringt quasi die Power geballt auf die Straße.
3: Das Land fördert den neuen Forschungsverbund SaarNex bis 2032 mit knapp 30 Millionen Euro. Davon soll auch die Wirtschaft profitieren.
6: Am Ende geht es nicht darum, eine größere Serverfarm zu bauen. Da brauchen Sie Milliarden, da reichen Millionen nicht. Sondern es geht darum, in ganz vielen spannenden Anwendungsfeldern zu überlegen, was geht denn jetzt technologisch auf Basis dieser Sensorik und der KI-Revolution.
7: Wir haben hier den ganz großen Vorteil, dass wir jetzt mit SaarNext, weil es ist viel Geld fürs Saarland, jetzt endlich als Hochschule auch die Möglichkeit haben, kleinere Unternehmen mit einzubinden, die uns normalerweise nicht bezahlen können.
3: So zum Beispiel die Firma Ropimex aus Neunkirchen, die weltweit Raumteiler für Krankenhäuser und Pflegeheime baut. Innerhalb weniger Monate hat das Unternehmen gemeinsam mit den Forschern ein KI-Modell für eine Sichtschutzwand entwickelt. Die kann Patienten bei ihren Reha-Übungen unterstützen.
8: All das, was die Analyse und die Erfassung der Auswertung anbelangt, haben wir alles hier an der Saar. Und das müssen wir einfach zusammenfügen.
3: Am Forschungsverbund beteiligt sind die HTW, die Universität des Saarlandes sowie das Fraunhofer Institut für zerstörungsfreie Prüfungsverfahren.
2: Erst Hitze und Trockenheit und morgen vielleicht schon wieder Starkregen. Wetterextreme gehören längst zu unserem Alltag. Auch in Quierschied und seinen Ortsteilen hat das immer wieder für überflutete Straßen, überschwemmte Keller und Schäden an Häusern gesorgt. Damit die Gemeinde in Zukunft besser auf so etwas vorbereitet ist, hat sie ein Hochwasser- und Starkregen-Vorsorgekonzept erstellt. Gestern Abend wurde es präsentiert. Herbert Mangold berichtet.
3: Quierschied und manche seiner Ortsteile liegen eigentlich idyllisch im Fischbachtal. Doch die Lage begünstigt immer wieder Überschwemmungen. Das zeigen auch die Hochwasserkarten, die bei der Abschlussvorstellung des Hochwasser- und Starkregenvorsorgekonzeptes gezeigt wurden. Wie man das Problem konkret angeht, darüber wurde teils aufgeregt diskutiert.
9: Das ist einfach unterdimensioniert. Das muss man sich einfach mal angucken.
10: Da hole ich eine Firma, sehe zweimal durch, ist das Ding weg.
11: Und ist diese prekäre Situation, kann das doch nicht so schlimm sein, dass die mal einen Chip in die Hand holen und machen den Dreck auf ihr Auto.
3: Das neue Vorsorgekonzept schlägt insgesamt 116 Maßnahmen vor, um die Gefahr durch Starkregen und Hochwasser zu reduzieren. Dabei geht es teilweise auch um Großprojekte, so zum Beispiel die Erneuerung der Kanalisation im Bereich des Quierschieder Freibades.
12: Wir können damit die Siedlungsabwässer sicher ableiten, haben noch eine gewisse Sicherheit, dass wir auch Starkregenereignisse noch gefahrlos abführen können.
3: Die alten Rohre hatten einen Durchmesser von nur 30 cm. Jetzt werden neue verbaut mit einem Durchmesser von 1,50 m. Zwischen 3 bis 4 Millionen Euro kostet das gesamte Projekt. Günstiger sind da kleinere Maßnahmen, zum Beispiel an Nebenbächen. Neue Einfassungen und Rückhaltegitter sollen den Abfluss verbessern.
13: Da werden auch welche dabei sein, die wir nicht realisieren. Ja, weil der Effekt vielleicht dann nachher unterm Strich zu gering ist oder weil in dem Bereich zu selten irgendwas passiert ist. Ja, und über allem schwebt halt eben immer noch mal leider Gottes der Gedanke, dass das Starkregen und Hochwasser nicht komplett vermieden werden kann.
3: Die Abschlussveranstaltung zeigt, wie gefährlich Hochwasser und seine Folgen sind. Das haben hier viele Bürger verstanden.
14: Wir haben jedes Mal Angst, wenn Gewitter kommt, aus dem Haus zu gehen. Wir trauen nicht, in Urlaub zu fahren, weil der Keller unter Wasser steht.
15: Das ist ja erarbeitet nur von der Gemeinde Quierschied, von nicht die Schublade drin zu legen, sondern das geht nur gemeinsam.
16: Die Umsetzung, ich meine, da fragen Sie mich mal in 5 Jahren wieder oder in 10 Jahren wieder, das werden wir dann sehen, was dann daraus wird.
3: Die Gemeinde Quierschied plant im kommenden Jahr weitere Maßnahmen umzusetzen, in Abhängigkeit davon, wie viel Geld bezuschusst wird.
2: Was jeder im Saarland hat ihn schon einmal am Himmel gesehen, den gelben Rettungshubschrauber Christoph 16. Am 1. Juli 1996 hat der ADAC die Luftrettung übernommen und seitdem ist die Crew rund 41.000 Mal ausgerückt. Maximilian Friedrich hat die Station zum 30. Geburtstag besucht.
3: Klingelt der Alarm, muss die Crew des Christoph 16 innerhalb von 2 Minuten in der Luft sein. Jährlich kommt der Rettungshubschrauber zurzeit auf rund 1200 Einsätze. Das sind deutlich mehr als früher. Vor 30 Jahren waren es etwa 700 Einsätze pro Jahr.
17: Früher waren wir sehr oft bei Verletzungen, Verkehrsunfällen, Arbeitsunfällen unterwegs gewesen. Heute sind wir mehr bei Herz-Kreislauf-Erkrankungen, neurologischen Erkrankungen unterwegs. Also da hat sich schon drastisch was getan. Und generell nicht nur hier am Standort in Saarbrücken, sondern das auch bundesweit.
3: Beim Helikopter hat der ADAC in den letzten 30 Jahren aufgerüstet. Bei Übernahme der Station war noch eine Bo 105 im Einsatz. Ein Klassiker der deutschen Luftfahrtgeschichte. Doch schon kurze Zeit später kam der Umstieg auf das heutige Modell. Der Eurocopter 135 hat deutlich mehr Leistung und Platz für mehr Personen an Bord. Vor allem der Ausbildung sei das zugute gekommen.
17: Für uns Piloten war es einfach ins Wasser geworfen. Hier ist die Maschine, jetzt fliegst du Rettungsdienst. Fliegen konnten wir ja, aber das Rettungsdienstliche war halt Neuland für uns, sodass uns da keiner mal irgendwas zeigen konnte oder einweisen konnte. Und das ist heute anders. Wir können die Leute richtig und vernünftig einweisen, schulen und dann auch sagen, jetzt sind die Leute so weit, dass sie auch alleinverantwortlich einen sicheren operativen Flugbetrieb durchführen können.
3: Die Crew des Christoph 16 wird immer dann eingesetzt, wenn sie den Notarzt am schnellsten zur Einsatzstelle bringen kann. Vor allem für eher abgelegene Regionen ist der Helikopter durchaus wertvoll. Doch laut ADAC ist die deutsche Luftrettung durch die geplante Reform der gesetzlichen Krankenversicherung gefährdet. Denn die Vergütung soll künftig an die Veränderung der sogenannten Grundlohnsumme gekoppelt werden, also die Veränderung der beitragspflichtigen Einkommen. Das sei allerdings nicht ausreichend.
17: Maschinen zu kaufen, die sind teurer geworden, die Wartung ist teurer geworden, Sprit ist teurer geworden

0: Und das wird man mit der Grundlohnsumme alleine nicht abdecken können. Und da wäre natürlich der Wunsch, die realen Kosten, die wir haben, auch weiterhin bei den Kassen in Rechnung stellen zu können, um dann die Kosten auch erstattet zu bekommen.
1: In gut einer Woche wird der Bundestag über die Reform der gesetzlichen Krankenversicherung entscheiden. Und damit wohl auch über die Zukunft von Christoph 16.
2: Bei uns geht es jetzt weiter mit dem Sport. Tom Klose übernimmt.
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4: Guten Abend. Die SV Elversberg hat den ursprünglich noch bis zum kommenden Sommer gültigen Vertrag von Stammtorwart Nicolas Christoph frühzeitig um 2 weitere Spielzeiten verlängert. Damit bleibt der 26-Jährige, der die erfolgreichen Aufstiegsjahre der SVE maßgeblich mitprägte, dem Club bis 2029 erhalten. Und noch eine Personalie von der Kaiserlinde. Die SVE hat heute ihre neu geschaffene Direktionsebene komplett gemacht. Dr. Nico Lukas wird ab sofort Direktor Finanzen und Operations. Der promovierte Wirtschaftswissenschaftler war zuletzt bei der Hager Group tätig. Gemeinsam mit David Strauß, dem Direktor Geschäftsentwicklung, Marketing und Vertrieb, bildet er ab sofort die kaufmännische Führung. Am vergangenen Wochenende fanden in Dippenweiler die Saarlandmeisterschaften im 3D-Bogenschießen statt. Schützinnen und Schützen zielen dabei auf Nachbildungen von Tieren aus Schaumstoff im Wald, so wie früher eben, als dort auch mit Pfeil und Bogen gejagt wurde. Die heutige Variante ist tierleidfrei, konzentriert sich auf den sportlichen Aspekt und findet immer mehr Anhänger, weiß Alexander Groß.
5: Beim 3D-Bogenschießen kommt vieles zusammen.
6: Spiel, Spaß, Spannung, Sport. Kill.
7: Der Kick beim 3D-Bogenschießen ist einfach der, ich kenne die Entfernungen nicht, ich habe ein Tier vor mir, das ist 5 Meter von mir weg und dann habe ich das nächste Tier, das ist 45 Meter weg. Und dann muss ich erst mal überlegen, was tue ich.
5: 12 Ziele umfasst der Parcours, der 2-mal abgegangen wird. Wie beim Golf. Laufen, dazwischen Konzentration. Im Visier lebensechte Tiermodelle aus Schaumstoff. Je nachdem, wo getroffen wird, gibt es unterschiedliche Punkte. Nur wer einen sauberen Blattschuss schafft, bekommt die volle Punktzahl.
8: 73.
5: Geschossen wird in verschiedenen Klassen mit ganz unterschiedlichen Bögen. Diese können aus Carbon, Fiberglas oder Holz gefertigt sein, mit oder ohne Visier oder wie dieser Compoundbogen mit einer Art Flaschenzug. Eines haben alle gemeinsam, man braucht Kraft, körperlich und mental. Für viele Schützen der perfekte Ausgleich zum stressigen Alltag.
6: Ich hatte einen Demenzfall zu Hause und das hier, das war dann immer das Luftholen. Da kann man Luft holen beim Bogenschießen.
5: Nachwuchssorgen müssen sich zumindest die Schützenvereine, die Bogenschießen anbieten, keine machen. Die Kombination aus Sport und Bewegung in der Natur kommt auch bei Kindern und Jugendlichen aus der Generation Handy- und Spielekonsole gut an.
9: Ich finde es halt cool, dass man immer wieder unterschiedlich an der Entfernung steht und auch, dass man halt viel in der Natur ist.
10: Ich bin so jemand, wo hat gerne Stille, gerne Vögel und das passt zu mir, Bogenschießen. Ich bin auch sehr ruhig und dafür bin ich dazu gekommen und das finde ich halt schön, gegeneinander anzutreten.
5: Viele Bogensportvereine bieten in den nächsten Wochen Schnuppertrainings an. Nicht nur für Kinder und Jugendliche.
4: Und das war der Sport für heute. Julia, nochmal zurück zu dir.
2: Vielen Dank, Tom. Und wenn Sie das Abendessen noch nicht geplant haben, wie wäre es, wenn Sie irgendetwas mit Tomaten kochen? Die stecken voller Nährstoffe und können möglicherweise sogar Alterungsprozesse bremsen. Aber es kommt darauf an, wie man sie zubereitet. Mehr dazu gleich in Doc Fischer um 7:45 im SR-Fernsehen. Und jetzt zum Schluss noch die Wetteraussicht mit Fritzi Brandt. Bis morgen. Tschüss.
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0: Hallo nochmal zu einem Wetterupdate mit diesem tollen Panoramafoto. Hans-Martin Kolz hat's gemacht, als er in der Nähe von Düren spazieren war. Der Spot kommt definitiv auf die Spaziergehkarte und danke fürs Zusenden. Viel Sonnenschein, aber auch ein paar Wolken waren heute mit dabei, die dann doch für ein wenig Schatten gesorgt haben. Sommerlich trocken war es und auch nicht mehr ganz so schwül wie gestern noch bei bis zu 28 Grad heute. In der Region bleibt es in der kommenden Nacht zwar trocken, dennoch ziehen flächendeckend ein paar Wolken und auch Nebelfelder über das Saarland. Spätestens in den frühen Morgenstunden ist der Himmel dann aber wieder recht klar. Am allermeisten kühlt es in Homburg ab. Jetzt in der kommenden Nacht. Dort haben wir 10 Grad, in der Mitte des Landes in vielen Teilen zwischen 11 und 12 Grad und maximal werden es dann 15 Grad in Saarbrücken oder aber auch in Saarlouis. Schauen wir auf den Donnerstagmorgen. Am frühen Morgen und auch am Vormittag scheint da noch die Sonne. Ein paar Wolken sind auch mit dabei. Ab dem Nachmittag zieht es allmählich zu und am Abend kann es ein paar Schauer geben bei 25 bis maximal 29 Grad morgen. Die weiteren Aussichten: Freitag wieder reichlich Sonnenschein, dazu ein paar schöne Wetterwolken bei 22 bis 26 Grad. Auch am Samstag strahlt die Sonne von früh bis spät. Ab Sonntag kommen dann noch ein paar Wolken dazu, die Temperaturen dann am Montag bei maximal 30 Grad. Und zum Schluss habe ich noch dieses tolle Foto hier für Sie. Kommt von Silvia Hui aus Saarbrückenscheid. Vielen Dank fürs Zusenden. Ihnen einen schönen Abend. Machen Sie es gut.
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6: Kanada. Das zweitgrößte Land der Erde. Faszinierende Landschaften. Auf fast 10 Millionen Quadratkilometern. Kanadas Geschichte geht 30.000 Jahre zurück. Erste Nomaden kommen, später die Entdecker, Franzosen und Briten.

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1: Guten Abend, ich begrüße Sie zur Tagesschau. Steuern, Arbeitsmarkt, Bürokratieabbau, das sind einige der Themen, über die der Koalitionsausschuss heute in Berlin berät. Bundeskanzler Merz sprach von einem Reformprozess, der zwar gut vorbereitet, aber noch nicht abgeschlossen sei. Und die Erwartungen sind von allen Seiten hoch. In einer Reihe von Fragen lagen Union und SPD zuletzt noch auseinander.
2: Lars Klingbeil. Als er heute kommt, hat er etwas mitgebracht. Beispielrechnungen, verschiedene Varianten für eine Steuerreform. Viel zu diskutieren für die Koalitionsspitzen, denn das Steuerpaket dürfte viele Milliarden kosten. Aber der Kanzler stellt klar:
3: Meine Erwartung ist, dass wir wirklich einen großen Sprung nach vorn machen in der Modernisierung unseres Landes, dass wir auch das Thema Wettbewerbsfähigkeit prioritär im Blick haben und dass wir alles tun, damit private Haushalte konsumieren können.
2: Das braucht Geld. Darüber diskutieren die Koalitionsspitzen nun im Kanzleramt. Die SPD hatte gefordert, dass kleine und mittlere Haushalte ab nächstem Jahr rund 500 Euro jährlich mehr im Portemonnaie haben. Das bekäme ein Alleinverdiener mit einem Einkommen bis rund 3.500 Euro im Monat. Für den Staat aber wäre diese Entlastung teuer.
4: Natürlich muss die sauber gegenfinanziert werden, weil auch die Haushaltssituation des Bundes nicht mehr so ist, dass wir ja aus vollen Kassen schöpfen können. Das ist einfach eine herausfordernde Lage.
2: Die SPD will Gutverdiener stärker besteuern. Die Union ist skeptisch.
5: Wir sind überzeugt, dass es nicht sinnvoll ist, eine Entlastung für viele über eine Belastung für wenige. Aber das würde dann eben auch, wenn wir über einen Spitzensteuersatz sprechen, Handwerker, Ingenieure, Facharbeiter treffen, gegenfinanzieren kann. Sondern wir brauchen auch Einsparungen im Haushalt.
2: Neben der Steuerreform ist die Rente Thema. Hier gibt es bereits ein Reformkonzept. Außerdem Gesundheit und Pflege.

0: wo die Beitragssätze stark zu steigen drohen, und der Arbeitsmarkt. Es geht um flexiblere Arbeitszeitregeln und Bürokratieabbau.
1: Es gibt nicht den einen großen Big Bang, den wird es heute nicht geben, den wird es morgen nicht geben. Wir sind in einem Prozess.
0: Die Sitzung könnte lange dauern. Morgen sollen die Ergebnisse vorgestellt werden.
2: Und nachgefragt dazu bei Markus Preis in Berlin. Der Druck auf die Regierung, der ist ja groß. Wie sind denn die Koalitionäre in die Gespräche gegangen?
3: Ich würde sagen, erstmal gut vorbereitet, aber es gibt entscheidende Knackpunkte. Das eine ist natürlich die Frage der Steuerreform. Alle wollen entlasten, aber wo kommt das Geld dafür her? Da gibt es eine ganze Reihe Vorschläge, die da auf dem Tisch liegen. Von einer Erhöhung der Reichensteuer über die Frage, ob man Steuervergünstigungen abschafft. Zum Beispiel die Besserstellung von Dienstwagen oder dass man Handwerkerleistungen absetzen kann. Mit all diesen Dingen tut sich die Union eher schwer, damit zu machen. Umgekehrt bei der Flexibilisierung des Arbeitsmarktes, da hat die SPD an vielen Punkten Bauchschmerzen. Da steht zum Beispiel im Raum, dass man den Kündigungsschutz lockern könnte, dass man vom 8-Stunden-Tag eher auf eine Wochenarbeitszeit geht oder Karenztage wieder einführt. Das heißt, wenn man krank wird, ist man sozusagen erstmal selber ein bisschen gefragt, das zu finanzieren. Da tut sich die SPD schwer, und in diesem Spektrum sozusagen werden jetzt Kompromisse gesucht.
2: Ja, und wie groß sind unter diesen Vorzeichen die Chancen, dass sich die Koalition auf das Reformpaket einigt?
3: Also bei der Koalition muss man immer vorsichtig sein, aber ich glaube, es ist gut vorbereitet. Viele Dinge sind vorbesprochen. Jetzt sagen alle Parteien, man hat sich auch den morgigen Tag noch freigehalten, um weiter verhandeln zu können. Das ist aber auch immer ein bisschen Teil der Verhandlungstaktik. Wir wissen, es wird eigentlich versucht, morgen früh eine Pressekonferenz mit Ergebnissen zu haben. Und wir wissen, der Bundeskanzler hat auch Interviews für morgen Abend geplant.
2: Dankeschön, Markus Preis in Berlin. Und ein weiteres Vorhaben der Regierung ist es, die Bundeswehr schneller einsatzbereit zu machen und dafür auch die Reserve zu stärken. Bislang gilt, dass Reservisten nur herangezogen werden können, wenn sie und ihr Arbeitgeber zustimmen. Dieses Prinzip der doppelten Freiwilligkeit soll nun aber abgeschafft werden. Ziel ist es, die Zahl der derzeit etwa 66.000 Reservistinnen und Reservisten zu erhöhen auf 200.000 bis zum Jahr 2035.
4: Marius Larsson ist 32, Beamter und Hauptgefreiter der Reserve in einer Heimatschutzkompanie in Bayern. Das neue Gesetz soll unter anderem die Vereinbarkeit von Dienst und Beruf erleichtern.
5: Bei mir sind es, wenn ich es jetzt mal runterbreche, 3 Übungszeiträume. Ich sage jetzt einfach mal 2-mal eine Woche, also 5 bis 7 Tage, und einmal das klassische, die Herbstausbildung an einem Wochenende im Herbst.
4: Bislang konnten Reservisten nur herangezogen werden, wenn sie selbst und auch ihr Arbeitgeber zustimmen. Das soll sich mit dem neuen Gesetz ändern. Insgesamt will Verteidigungsminister Pistorius die Rolle der Reservisten stärken und sie attraktiver machen.
6: Unser Ziel ist klar: bis zum Jahr 2035 260.000 aktive Truppe und mindestens 200.000 Reservisten. Und mit dem Reservestärkungsgesetz gehen wir jetzt nach der Strategie zur Reserve den nächsten folgerichtigen Schritt. Eine Reserve, die auf Augenhöhe mit der aktiven Truppe ihren Dienst versehen soll.
4: Unternehmen sollen künftig finanzielle Anreize für die Freistellung ihrer Mitarbeiter erhalten, sowie mehr Planungssicherheit. Zwar unterstützt die Wirtschaft das Vorhaben der Bundesregierung, hält die Abschaffung der sogenannten doppelten Freiwilligkeit aber für falsch.
7: Das wäre zumindest der Vorschlag der Wirtschaft an die Bundesregierung, dass Bundeswehr und Unternehmen hier zusammenarbeiten. Verpflichtungen sind immer insofern schlecht, weil man viele Unternehmen dann schon gar nicht mitnimmt.
4: Nach der Sommerpause soll das Gesetz auch im Bundestag und Bundesrat verabschiedet werden und Anfang 2027 in Kraft treten.
2: In Deutschland kommt immer mehr klimaneutral erzeugter Strom zum Einsatz. Im ersten Halbjahr betrug der Anteil 58%, also so viel wie noch nie in diesem Zeitraum. Das zeigen Hochrechnungen des Zentrums für Sonnenenergie und Wasserstoffforschung Baden-Württemberg und des Bundesverbands der Energie- und Wasserwirtschaft. Demnach wurde vor allem deutlich mehr Strom aus Wind- und Sonnenenergie erzeugt. Im gesamten Jahr 2025 hatte der Anteil der erneuerbaren Energien am Stromverbrauch 55,8%. 5% betragen. Und die Ozeane spielen eine zentrale Rolle für das globale Klima. Steigen die Wassertemperaturen, steigt auch das Risiko für Extremwetterereignisse. Jetzt meldet der EU-Klimadienst Copernicus einen neuen Höchstwert im Monat Juni. Demnach lag die durchschnittliche Oberflächentemperatur der Weltmeere bei knapp 21 Grad. Verantwortlich dafür sei ein Zusammenspiel zwischen der vom Menschen verursachten Erderwärmung und dem natürlichen Klimaphänomen El Niño.
8: Hier herrschen angenehme Temperaturen für die Meeresbewohner. Das Ostsee-Infocenter in Eckernförde. 14 bis 15 Grad im Aquarium. Draußen in der Ostsee sind es mehr als 20 Grad. Hitzestress für viele Tiere.
9: Es wird warm, es wird unangenehm, sie fressen weniger, sie bewegen sich weniger und es kann dann eben besonders in Kombination mit Sauerstoffmangel eben auch kritisch werden.
8: Auch die Weltmeere haben eine Rekordtemperatur erreicht. Im Durchschnitt knapp 21 Grad an der Oberfläche, so das EU-Klimaprogramm Copernicus. So warm wie noch nie zu dieser Jahreszeit. Die Ozeane haben 90% der durch den Klimawandel erzeugten Wärme aufgenommen. Sie sind also wegen der Treibhausgase in der Atmosphäre grundsätzlich viel wärmer geworden. Aktuell trägt außerdem das Klimaphänomen El Niño zu höheren Temperaturen bei. El Niño tritt alle 2 bis 7 Jahre auf und kann schwere Unwetter verursachen, vor allem auf der Südhalbkugel, so wie hier 2024. Die insgesamt steigenden Wassertemperaturen machen Extremwetterereignisse aber weltweit wahrscheinlicher.
10: Diese hohen Oberflächentemperaturen des Ozeans, auch generell mit dem Klimawandel, die sorgen dafür, dass Hitzewellen auf den Kontinenten auch wahrscheinlicher werden, weil die warme Luft dorthin getragen wird. Und damit wird auch viel Luftfeuchte transportiert. Das heißt, auch sowas wie Starkregen kann dadurch intensiviert werden.
8: Wegen des Klimawandels rechnen Experten mit immer neuen Rekordtemperaturen in den Weltmeeren.
2: Die Bundesanwaltschaft hat erstmals Anklage gegen einen mutmaßlichen Drahtzieher der Anschläge auf die Nord Stream Pipelines erhoben. Laut ARD, Süddeutscher Zeitung und Zeit hat sich der Mann in abgehörten Telefonaten selbst belastet. Der Ukrainer war im vergangenen August in Italien festgenommen und später nach Deutschland ausgeliefert worden.
11: September 2022, Tatort Ostsee. Mehrere Unterwassersprengungen reißen Lecks in die Pipelines Nord Stream 1 und 2, Gasleitungen von Russland nach Deutschland. Die zerstörten Stellen liegen in 70 bis 80 Meter Tiefe. Schnell wird klar, es handelt sich um Sabotage. Seit Ende 2022 verfolgen deutsche Behörden Spuren von möglichen Tätern. Im Jahr 2025 dann ein Ermittlungserfolg. Mit dem Hubschrauber wird der ukrainische Staatsbürger Serhii K. in Karlsruhe eingeflogen und dem Ermittlungsrichter am BGH vorgeführt. Im August war K. in Italien festgenommen worden. Er soll einer der Nord Stream-Täter sein. Nun die Anklage.
12: Der Mann soll der Chef des Kommandos gewesen sein, das mit einem Segelboot auf die Ostsee gefahren ist. Dort sollen dann Taucher unter seinem Kommando runter zu den Pipelines getaucht sein und die Sprengsätze angebracht haben.
11: Mit der Andromeda soll die Gruppe von Rostock aus zu ihrer Mission aufgebrochen sein. An Bord hatten die Ermittler Sprengstoffspuren gefunden. Laut Informationen von ARD, Süddeutscher Zeitung und Die Zeit werfen sie K. unter anderem Angriffe auf die zivile Energieinfrastruktur vor. Laut Völkerstrafrecht ein Kriegsverbrechen.
12: Für mich persönlich steht nach den Recherchen fest, dass das ein Anschlag für die Ukraine war. Aber ob es auch einen staatlichen Auftrag gab oder ein staatliches Wissen, das ist etwas, das muss dann vor dem Hanseatischen Oberlandesgericht in Hamburg geklärt werden. Wenn es sich klären lässt, wenn dieser Beweis zu erbringen ist, dann hätte das ganz sicher erhebliche diplomatische Konsequenzen.
11: Verhandelt werden soll vor dem Hanseatischen OLG in Hamburg. Das muss nun prüfen, ob es die Anklage zulässt.
2: Ob nun Kleidungsstücke, Ladekabel oder Spielzeug, jeden Tag kommen Millionen Lieferungen chinesischer Billiganbieter wie Shein oder Temu in der EU an. Um diese Paketflut einzudämmen, gilt ab heute ein neuer Zoll. Davon betroffen sind Sendungen mit einem Wert von bis zu 150 Euro. Sie waren bislang zollfrei.
13: Es ist schon die dritte Lieferung heute. Daniel Davisch betreibt in Stuttgart einen Kiosk mit Postfiliale. Pro Woche kommen hier rund 900 Pakete an, die Kunden abholen sollen.
14: Die meisten kommen von China. Da haben wir, manchmal bekommen wir 3-4 Wegen nur Temu-Pakete.
13: Pro Tag werden 16 Millionen Pakete mit einem Warenwert bis zu 150 Euro in die EU geliefert. Bisher zollfrei. Jetzt gilt auf diese kleinen Pakete eine Zollpauschale von 3 Euro pro Warengruppe. Heißt, wenn im Paket ein Baumwollshirt ist, 3 Euro Zoll. Gleiches gilt für 2 Baumwollshirts. Eine Bluse aus Seide im selben Paket zählt als neue Warengruppe. Damit fallen weitere 3 Euro an, heißt es von der EU. Die Gebühr sollen die Anbieter bei der Einfuhr bezahlen, könnten die Kosten aber auf Kunden umlegen. Für den Handelsverband ist die Reform ein erster Schritt gegen die Billigkonkurrenz aus China.
15: Sie ist der einzige Weg, jetzt mal ein erstes Zeichen zu setzen, uns Konsequenz zu zeigen. Und ich setze darauf, dass, wenn sich daran nicht gehalten wird, dann auch eben die Plattformen mal abgeschaltet werden.
13: Verbraucherschützer fürchten, dass die Händler den Zoll mit Lagern in der EU umgehen. Sie fordern stattdessen, dass ausländische Anbieter für mangelhafte Waren zur Verantwortung gezogen werden können.
16: Wenn wir Billigprodukte haben und die Plattform an sich dafür haften müsste, hätten wir einen Selbstreinigungsprozess, sodass die Plattform im Endeffekt dann möglicherweise auch schadensersatzpflichtig gegenüber Verbrauchern wäre.
13: Daniel Davisch sieht kein Ende der Paketflut. Er plant deshalb, seine Filiale noch zu vergrößern.
2: Diese Entscheidung sorgte für Diskussionen. Seit heute müssen Besucher des Kölner Doms 12 Euro Eintritt zahlen. Begründet wird das mit gestiegenen Kosten für Schutz, Pflege und Betrieb der Kathedrale. Tickets können online oder vor Ort gekauft werden. Menschen, die in der Kirche beten wollen, können sie aber weiter kostenlos besuchen.
17: Diese Kanadierinnen gehören zu den ersten Touristen, die zur Kasse gebeten werden. Denn ohne Ticket kein Dombesuch mehr. Wir sind die Erste in der Geschichte, die zahlen müssen, aber wir wissen nicht, warum. Generell gibt es zu der Entscheidung eine geteilte Meinung.
18: Die Touristen sollen hier, sage ich mal, auch frei reingehen können und besichtigen. Also ich finde das nicht in Ordnung.
19: Du bist ja gerecht dafür, weil wenn das so schön ist, das ist ja auch eine Art Kunst. Du gehst ja auch ins Museum, zahlst auch Geld.
17: Also 12 Euro regulär, 6 Euro reduziert, Kinder kommen gratis rein. Genauso wie diejenigen, die in den abgetrennten Gebetsbereich oder zum Gottesdienst möchten. Gründe sind Personal, Energie und Instandhaltungskosten. 44.000 Euro jeden Tag.
20: Die Materialkosten sind gestiegen, Energiepreise sind gestiegen. Das merken wir ja alle in unseren eigenen Wohnungen. Und wer ein kleines Häuschen hat oder eine Reparatur an einem Auto hat, was das alles kostet.
17: Im internationalen Vergleich ist der Domeintritt eher moderat. Die Sagrada Familia in Barcelona oder die St. Paul's Cathedral in London kosten weit über 20 Euro. Trotzdem stapeln sich beim Dombauverein gerade tausende Aufnahmeanträge. Denn im 20-Euro-Jahresbeitrag ist ein ganzjähriger kostenfreier Domeintritt inklusive. Die Präsidentin sieht den Zulauf mit gemischten Gefühlen.
21: Es ist ja was anderes, dass ich hier Mitglied werde, um solidarisch mit dem Dom die Erhaltung zu fördern. Oder ob ich Mitglied werde, weil ich mir ein Eintrittsgeld sparen möchte.
17: Ob wegen des Eintritts weniger Besucher kommen werden, wird sich zeigen.
2: Ein besonderes Naturschauspiel war heute auf dem Bodensee zu beobachten. Dort bildete sich für etwa eine Viertelstunde ein Tornado über dem Wasser. Schäden gab es aber keine. Und damit jetzt zur Wettervorhersage für morgen Donnerstag, den 2. Juli.
22: Von Nordwesten überquert uns ein Tiefausläufer. Richtung Südosten sorgt das Biskaya-Hoch für freundliches Wetter. Heute Nacht gibt es in der Osthälfte anfangs noch Schauer und Gewitter, am längsten im Südosten Bayerns. Morgen ziehen von Nordwesten Wolken und gebietsweise Regen auf. In der Südosthälfte bleibt es bis zum Abend meist freundlich. Auch hinter dem Wolkenband zeigt sich wieder die Sonne. Heute Nacht kühlt es ab auf 17 bis örtlich 9 Grad. Morgen 21 Grad an der Nordsee bis 30 Grad am Oberrhein. Am Freitag Richtung Südosten oft sonnig, sonst Sonne und Wolken, im Norden und an den Alpen einzelne Schauer. Am Samstag gibt es vom Süden und Südwesten bis zur Mitte viel Sonnenschein, am Sonntag noch im Süden, sonst oft dichte Wolken, Schauer und vereinzelt Gewitter.
23: Tomaten. Sie sind das beliebteste Gemüse der Deutschen. Und sie sind auch richtig gesund.
24: Wissenschaftliche Studien zeigen, dass ein regelmäßiger Verzehr von Tomaten vor bestimmten Krebserkrankungen wie Prostatakrebs und Herz-Kreislauf-Erkrankungen schützen kann.
23: Was die Tomate so besonders macht und wie es bei verarbeiteten Produkten aussieht, jetzt bei Doc Fischer. Auf dem Wochenmarkt in Mainz-Gonsenheim stehen Tomaten bei den Kunden derzeit hoch im Kurs.
25: Ich liebe Tomaten, ist mein absolut liebstes Gemüse.
26: Die Strauchtomaten und die kleinen Tomaten, die Cherrytomaten.
27: Ja, Tomaten mache ich sehr gerne, am liebsten diese, so diese in dieser Größe.
0: Die sind süß, aber nicht zu süß.
1: Am liebsten esse ich gern die Uber. Das ist eine ganz neue. Die ist richtig so eine kleine runde Tomate, richtig süß.
3: Also eigentlich diese italienischen Eiertomaten, die esse ich sozusagen aus der Hand. Sucht die auch immer als erstes, wenn sie da sind. Sie sind zu selten da. Aber wenn, dann freue ich mich drüber.
23: Familie Hagdorn aus Hochdorf-Enz hat sich auf den Tomatenanbau spezialisiert. Auf rund 60.000 Quadratmetern Fläche wachsen hier Tomaten unter konstanten Bedingungen. Insgesamt werden pro Jahr etwa 2.400 Tonnen geerntet, die frisch in den Handel gehen.
4: Es kommt jede Woche eine neue Frucht in jeder Tomate ran. Ich kann hier auf 4 Hektar auf der Fläche 150.000 Tomaten anbauen. Die haben ein Dach drüber, die bekommt jeder ihr Wasser. Und wächst dann eigentlich fast wie von selbst.
23: Der Betrieb beliefert viele Einkaufsmärkte in Baden-Württemberg. Im Schnitt verzehren die Deutschen rund 30 Kilo Tomaten pro Jahr. Sie kann vielseitig in der Küche eingesetzt werden. Frisch im Salat, als Tomate Mozzarella und vor allem verarbeitet als Soße oder Ketchup. Die Tomate hat gerade einmal 20 Kalorien pro 100 Gramm. Ist kalorienarm und ballaststoffreich. Um zu wachsen, braucht sie viel Wärme, Sonne, Wasser und Nährstoffe.
4: Wenn sie ausgereift ist, also rot ist, dann schmeckt sie einfach am besten. Und da wir hier unsere Tomaten in der Region verkaufen, können wir auch warten, bis sie reif sind. Und können sie reif ernten und verpacken und verkaufen. Und da hat sie der allerbeste Geschmack.
23: Tomaten liefern viele verschiedene Vitamine und Mineralstoffe in kleinen Mengen, sowie sekundäre Pflanzenstoffe. Durch die Kombination der vielen Inhaltsstoffe gelten sie als sehr gesund. Sie enthalten zum Beispiel Vitamin C, gut für Immunsystem, Haut und Augen. Aber auch Mineralstoffe wie Kalium und Magnesium, gut für Blutdruck, Herz und Muskeln. Sowie sekundäre Pflanzenstoffe wie Lycopin, Flavonoide und Carotinoide. Von diesen spielt das Lycopin, der rote Farbstoff der Tomate, die wichtigste Rolle. Er wirkt als Antioxidant und fängt freie Radikale im Körper ab, die bei Stoffwechselprozessen oder durch Umweltbelastungen entstehen und Zellen schädigen können. Es gibt Studien, die auf die positive gesundheitliche Wirkung von Tomaten hinweisen, sagt Ernährungswissenschaftler Jan Frank von der Universität Hohenheim. Diese lasse sich vor allem auf die sekundären Pflanzenstoffe zurückführen.
24: Unser Körper erkennt sie als körperfremde Stoffe und versucht sie dann zu verstoffwechseln und loszuwerden. Und das ist tatsächlich eine der vielen positiven Wirkungen, die sie haben. Denn es ist das Gleiche, was er mit Karzinogenen machen muss. Also Stoffe, die Krebs auslösen, müssen auch verstoffwechselt und ausgeschieden werden. Und der Körper trainiert quasi an diesen sekundären Pflanzenstoffen, wie er mit Giftstoffen umgehen soll.
23: Und dieses Training schützt den Körper.
24: In epidemiologischen Studien konnte beobachtet werden, dass Tomatenverzehr, also ein hoher Tomatenverzehr und damit eben auch ein hoher Verzehr an Lycopin vor bestimmten Krebserkrankungen schützen kann. Hier vor allem Prostatakrebs, ein Stück weit auch Magenkrebs. Dass es die Gesamtsterblichkeit insgesamt reduzieren kann und vor allem aber eben auch kardiovaskuläre Erkrankungen, also Herz-Kreislauf-Erkrankungen.
23: Dazu kommt, Tomaten sind vielseitig verwendbar.
26: Als Tomatensoße, bisschen angeschwitzt und mit Zwiebeln, Öl, Olivenöl, bisschen eingedickt.
25: Passata oder stückige Tomaten, auch essen wir total viel.
0: Am liebsten einfach aufgeschnitten, ganz bisschen Salz drüber und Pfeffer drüber und vielleicht ein bisschen Petersilie.
5: Es gibt Tomaten, wo Sie schön Ketchup machen können oder Tomatensoße, das sind die großen Fleischtomaten.
23: Tomaten schmecken roh und gegart, findet Diätassistentin Christina Hoffmann von der Universitätsmedizin Mainz. Und beides habe unterschiedliche gesundheitliche Vorteile.
0: Durch die Zubereitung erhöht sich der Lycopingehalt. Der Anteil an sekundären Pflanzenstoffen erhöht sich um ein Vielfaches. Und damit habe ich einen deutlich besseren Schutz gegenüber meinen frischen Tomaten.
23: Lycopin ist fettlöslich. Es wird besonders gut verwertet, wenn Tomaten zusammen mit etwas Fett, beispielsweise Olivenöl, gegessen werden. Die gesundheitlich wertvollen Inhaltsstoffe stecken auch in Dosentomaten und passierten Tomaten.
0: Wenn ich jetzt die Qualität von Dosentomaten zum Beispiel nehme oder von verarbeiteten Tomaten, ist das gar kein schlechtes Lebensmittel. Nein, im Gegenteil, das würde ich sogar auch eher als hochwertiges Lebensmittel ansehen. Ich habe natürlich bei den frischen Tomaten eher den Fokus vielleicht auf die Ballaststoffe. Ich habe ein energiearmes Lebensmittel. So eine Mischung aus beidem ist so eine ganz gute Option. Also eine frische Tomate gerne zum Brot, zum Salat und die verarbeitete Tomate gerne, um auch jetzt zum Beispiel eine Soße zu machen oder eine Bolognese.
23: Der Vorteil der Dosentomaten? Sie werden reif geerntet. Deshalb lohnt

0: es sich vor allem im Winter auf verarbeitete Produkte zu setzen. Allerdings sollte man den Salz- und Zuckergehalt im Blick haben.
1: Ich würde dann beim Kauf darauf achten, dass die wenig Inhaltsstoffe enthalten oder dass die wirklich nur aus Tomaten bestehen, und würde mir dann selbst eine Prise Zucker, meine Gewürze dran geben, würde auch mein Olivenöl, vielleicht eine Zwiebel noch mit anbraten, wenn ich jetzt eine Soße kochen möchte, und würde dann auch so viel Fett zugeben, wie ich es gerne möchte.
0: Ihre Empfehlung? Täglich 2 bis 3 frische, reife Tomaten oder alternativ einen Esslöffel Tomatenmark, ein Glas Tomatensaft oder eine Portion Tomatensauce. So profitiert man optimal vom Gesundmacher Tomate.
2: Ja, Dosentomaten sind gut, aber nichts geht über die selbstgemachte Tomatensauce. Da gibt es jetzt ein kleines Rezept von mir. Am besten etwas zu reife Tomaten, die Sie so gar nicht mehr essen würden, mit einer gepressten Knoblauchzehe, Salz und buntem Pfeffer schön schaumig geschlagen mit dem Pürierstab. Dazu etwas Olivenöl und eventuell frischen Basilikum. Schmeckt toll und hat wenig Kalorien. Besser geht's nicht. Und damit herzlich willkommen zu Doc Fischer. Wer mal einen Schwindelanfall hatte oder gar dauerhaft unter Dreh- und Lagerungsschwindel oder Schwankschwindel leidet, der weiß, wie belastend und unangenehm das sein kann. Bleibt der Schwindel, kann das regelrecht zur Dauerbelastung werden. Schwindel ist keine Erkrankung, sondern ein Symptom. Ursachen dafür gibt es viele und sie sind oft schwer zu finden.
3: Ein heftiger Schwindelanfall. Martina Senol hat Angst, die Kontrolle über ihren Körper zu verlieren.
4: Es fängt an, sich langsam zu drehen und wird immer schneller, immer schneller, immer schneller.
3: Für Dagmar von Possel dagegen schwankt die Welt. Und das eigentlich permanent.
5: Es fühlt sich an wie auf einem Ruderboot, was so ein bisschen festgebunden ist und wo die Wellen so ein bisschen dagegen schlagen.
3: Schwindel. Ein sehr unangenehmes Gefühl, das man von außen meistens nicht sehen kann. Für Dagmar von Possel beginnt es 2023. Da ist sie mit ihrem Mann für längere Zeit auf einer Kreuzfahrt.
5: Auf dem Schiff schwankt das ja sowieso immer ein bisschen, da fällt es nicht so auf. Aber wenn man dann wieder an Land ist und das Schaukeln hört nicht auf, ja, dann stört es doch sehr.
3: Das Kuriose, auch als sie längst wieder zu Hause ist, schwankt es immer weiter. Wochenlang, monatelang. Sie geht zum HNO-Arzt, weil sie denkt, es könnte an den Ohren liegen. Er findet keine Ursache. Überweist sie zum Neurologen.
5: Der hat alles durchgetestet. Die Nerven von den Augen, von den Ohren, von den Beinen, EEG, vom Gehirn und MRT.
3: Aber alles ist unauffällig. Und dennoch hat sie weiter das Gefühl, alles schwankt. Dann hat Dagmar von Possel einen Termin bei Professor Christoph Helmchen. Der Neurologe und Schwindelexperte wird beim Stichwort Kreuzfahrt hellhörig.
6: Für die meisten Passagiere kommt es so, dass sie nach 2, 3 Tagen diese abnorme Eigenbewegung los sind. Und bei Frau von Possel war das eben über viele Monate, eigentlich bis heute, anhaltend. Sie hat in gewisser Weise ein falsches Erleben von dem, was ihr die körpereigenen Sinne, die körpereigenen Biosignale widerspiegeln.
3: Ihr Gehirn, ihre Sinne glauben also immer noch, nach so vielen Jahren, auf dem Kreuzfahrtschiff zu sein. Die Neurologen testen, wie ihr Gehirn auf unterschiedliche Bewegungsreize reagiert. Im Dunkeln und ohne etwas zu hören, soll sie erkennen, ob und wann der Stuhl anfängt, sich zu drehen.
7: Jetzt geht's los. Super.
5: Der dreht immer noch.
7: Genau, das ist jetzt ihr Gefühl. Tatsächlich hat sich der Stuhl diesmal gar nicht bewegt.
5: Im Ernst? Ich habe das Gefühl, der dreht sich immer noch nach rechts.
3: Und genau das ist typisch für den sogenannten funktionellen Schwindel.
6: Zunächst ist es ja eine Funktionsstörung. Sie nehmen körpereigene Sinnesorgane anders wahr als üblich. Und das ist in der Regel Ausdruck einer längeren, ungewöhnlichen Reizung dieser Sinnesorgane.
3: Das zeigt sich auch bei einem weiteren Test, einer virtuellen Achterbahnfahrt. Hier gibt sie ihr subjektives Schwankgefühl wesentlich stärker an als ein gesunder Mensch. Ohne dass es dafür eine körperliche Ursache gibt.
6: Also wenn ich das Gleichgewichtsorgan, das Sehorgan als solche messe oder auch Tastsinn messe, was ja für die Standstabilisation von großer Bedeutung ist, dann sind diese Werte alle normal.
3: Sie hat quasi eine Übersensibilisierung des Gehirns. Und das lässt sich auch im MRT nachweisen. Der Bereich der Sehrinde, hier blau, ist bei ihr größer als bei Menschen ohne funktionellen Schwindel. Auch typisch, bei Ablenkung ist der Schwindel weniger stark oder sogar ganz weg. Der Schwindel von Martina Senol ist ganz anders. Bei ihr dreht sich alles. Und zwischen den einzelnen Anfällen können Tage, Wochen oder Monate liegen.
4: Bei mir ist es so, dass sich das anbahnt, indem mein Tinnitus, den ich habe, und die Ohrgeräusche immer doller und immer doller werden. Und so doll, dass sich irgendwann ein Druck aufbaut im Innenohr. Ich einen ganz, ganz starken Hörverlust habe. Dieser Anfall, der Drehschwindel, dann kommt wie eine Entladung.
3: Dazu kommen starke Übelkeit, Erbrechen. Dann hilft der 61-Jährigen nur noch eines, ganz konzentriert atmen. Schon seit 1998 leidet Martina Senol unter diesen Attacken. Aber die ersten Jahre waren es vor allem Hörstürze, zunächst noch ohne Drehschwindel.
8: Bezüglich Ihrer Beschwerden würden Sie mir noch mal schildern, wie das angefangen hat, wie sich das für Sie anfühlt?
3: Erst vor wenigen Wochen erhält sie eine Diagnose. HNO-Ärztin Dr. Silja Strauß vermutet aufgrund der typischen Beschwerden, Martina Senol ist an Morbus Meunière erkrankt.
9: Die Meunière-Krankheit macht Drehschwindelanfälle. Für die Patienten dreht sich das wie ein Karussell im Kopf. Die Kriterien bedeuten, dass man eigentlich 20 Minuten mindestens so einen Anfall haben muss, bis viele, viele Stunden. Dann haben die Patienten zeitgleich auch eine Hörminderung auf einem Ohr und auf dem Ohr auch einen relativ lauten Tinnitus und einen Druck in dem Ohr.
3: Morbus Meunière ist eine Erkrankung des Innenohrs. Dort liegen Hörschnecke und Gleichgewichtsorgan. Sie sind mit der sogenannten Endolymphe gefüllt, einer speziellen Flüssigkeit. Bei Morbus Meunière, so die Vermutung, entsteht immer mehr Flüssigkeit. Dadurch kommt es zu einem zu starken Druck auf die Sinneszellen, die fürs Hören zuständig sind. Die Folge? Das Hören wird schlechter. Zum anderen reißt irgendwann die Membran, die die Flüssigkeit umgibt, sodass auch die Sinneszellen im Gleichgewichtsorgan irritiert werden. Es kommt zum starken Drehschwindel. Verschiedene Untersuchungen, wie zum Beispiel der Kopfimpulstest, können einen Hinweis auf Morbus Meunière liefern. Hier will man ein bestimmtes Augenzucken provozieren, das auch typisch für die Innenohrerkrankung ist.
9: Wenn man eine bestimmte Kopfbewegung mit dem Patienten provoziert, in verschiedene Richtungen, dann wird dort die Lymphe ganz stark bewegt. Und an den Augen kann man beim Gleichgewichtsorgan ganz viel ablesen, ob Störungen da sind. Und das macht man sich zunutze.
3: 5 Tage war Martina Senol jetzt in der Tagesklinik, hat Physio und Psychotherapie bekommen, um besser mit Stress umzugehen, um die Belastung, dass jederzeit ein Anfall auftreten kann, auszuhalten. Doch die Behandlung ist schwer.
9: Da wir immer noch nicht so ganz sicher wissen, warum kriegt ein Patient denn überhaupt den Morbus Meunière, können wir auch noch nicht 100% sicher sein, dass wir alles therapeutisch ausgeschöpft haben. Man kann Medikamente geben, auch spezielles physiotherapeutisches Training anbieten. Man kann psychologisch auch Verfahren anwenden, sollte man auch, weil diese Krankheit sehr stark stressassoziiert ist.
3: Beim funktionellen Schwindel ist es ähnlich. Es gibt nicht die eine Tablette. Dagmar von Possel muss versuchen, ihr Gehirn irgendwie wieder umzuprogrammieren. Dabei hilft ihr auch viel und vor allem intensive Bewegung. Damit die Welt hoffentlich irgendwann wieder ganz stabil ist.
2: Spezielle Übungen gegen Schwindel, die kann man erlernen und damit dem Schwindel im akuten Fall entgegentreten und den Gleichgewichtssinn trainieren. Hilfe und Rat bei Problemen mit persistierendem Schwindel bieten die Schwindelambulanzen und die gibt es natürlich auch in Baden-Württemberg und Rheinland-Pfalz.
3: Brustkrebs, Prostatakrebs. Bei vielen Krebserkrankungen gehört die Strahlentherapie heute zur Behandlung. Wie sie funktioniert, was Patienten erwartet und wie moderne Verfahren immer präziser und schonender werden. Jetzt im Fokus.
2: Die Strahlentherapie bei Krebserkrankungen, sie war lange angstbesetzt. Inzwischen ist sie dank modernster Technik immer präziser und kann das umgebende gesunde Gewebe besser schonen. Auch beim Brustkrebs, der häufigsten Krebserkrankung bei Frauen. Wie das funktioniert, das sehen wir jetzt.
0: Roswitha Graf und ihr Lebensgefährte Werner Behrendt aus 9

0: Kleinstadt bei Heilbronn, genießen die Zeit in ihrem Schrebergarten. Besonders in den vergangenen Monaten war die Arbeit in der Natur eine willkommene Ablenkung. Denn seit ihrer Vorsorgeuntersuchung Anfang des Jahres ist nichts mehr, wie es einmal war.
1: Ich war im Februar zur Mammographie, und zwar einen Tag vor meinem Geburtstag, am 26. Und ja, und dann kriegt man ja so ein Schreiben. Und da stand drin, dass die was Unauffälliges entdeckt haben.
0: Weitere Untersuchungen folgen. Schließlich erhält Roswitha Graf den Befund: Brustkrebs.
1: Und wo das denn kam, da war mir doch ein bisschen anders. Dann stand ja auch drin, ne? Mammakarzinom, 16 mm, zum Glück nicht so groß. Und bösartig. Oh, da habe ich dann auch gedacht, oh Gott.
0: Der Tumor ist in der rechten Brust. Auch ihr Lebensgefährte macht sich damals große Sorgen.
2: Hatte ich natürlich schon schlimm, weil da denkt man drüber nach. Menschenskinder, musst du die Brust wegmachen lassen nachher oder nicht? Und wie viele Leute habe ich schon gekannt, wo plötzlich von heute auf morgen an sowas gestorben sind? Gell? An sowas denkt man immer.
0: Roswitha Graf hatte Glück im Unglück. Dank der Vorsorgeuntersuchung ist der Tumor sehr früh erkannt worden. An den SLK-Kliniken wurde sie im April operiert und der Tumor entfernt. Die 71-Jährige erhält jetzt noch zusätzliche Bestrahlungen.
3: Hallo Frau Graf, guten Morgen.
4: Guten Morgen.
3: Wir sind soweit. Ich würde Sie mitnehmen. Die Kabine 1 ist frei für Sie.
4: Okay, danke.
3: Die Bestrahlung dient der zusätzlichen Sicherheit für die Patientin. Die Operation ist gut verlaufen. Trotzdem gibt es in solchen Fällen einen gewissen Prozentsatz an Patientinnen, die in den Jahren danach ein Tumorrezidiv erleiden. Und wir wissen, dass wir durch die Nachbestrahlung diese Rate an Tumorrezidiven ganz effektiv reduzieren können.
0: Bei einer Strahlentherapie werden Krebszellen durch hochenergetische Röntgenstrahlen so geschädigt, dass sie sich nicht mehr teilen können und absterben. Der Tumor kann dadurch zerstört oder zumindest verkleinert werden. Auch nach Operationen verbliebene Krebszellen können so beseitigt werden. Je nach Tumorart und Lage kommen heute unterschiedliche computergestützte Bestrahlungsverfahren zum Einsatz, die eine individuelle und möglichst schonende Behandlung ermöglichen. Insgesamt 15 Sitzungen hat Roswitha Graf. Heute ist ihre dritte. Die Bestrahlung selbst dauert nur wenige Minuten.
4: So, Frau Graf, die Position haben wir erreicht. Ich gehe jetzt raus, wir machen die Aufnahmen. Sie bleiben bitte ganz ruhig liegen, atmen dürfen Sie ganz normal. Und die Bestrahlung geht dann los.
0: Das Bestrahlungsteam startet nun die Behandlung. Der große Fortschritt im Vergleich zu früher, die hohe Präzision.
3: Wir arbeiten hier im Submillimeterbereich schon. Und wir können jetzt in dieser Konfiguration den Strahl freigeben, haben jetzt auch das Bestrahlungsgerät schon so angefahren, dass wir den ersten Winkel abstrahlen können. Und das würden wir jetzt auch tun.
0: Roswitha Graf wird mit einer sogenannten oberflächengeführten Strahlentherapie behandelt.
3: Das bietet den Vorteil, dass wir durch das 3D-Kamerasystem die Patientinnenposition jeden Tag exakt reproduzieren können, auf den Millimeter genau. Und dadurch können unsere Bestrahlungsfelder wirklich von der Präzision her so angepasst werden, dass wir nur das nötige Gewebe bestrahlen und die Organe, die hier am Brustkorb wichtig sind, das sind das Herz und die Lunge, optimal schonen können.
0: Frühere Bestrahlungstechniken konnten dagegen das Risiko für spätere Herz-Kreislauf-Erkrankungen erhöhen. Die Bestrahlung dauert nur wenige Minuten. Die Patientin merkt nichts davon. Sie ist gut verträglich und eignet sich hauptsächlich für Tumore in Brust und Lunge. Nebenwirkungen können Hautirritationen sein, die nach der Behandlung aber wieder weggehen.
3: Die Bestrahlung und die UV-Strahlung der Sonne, die gleichen sich am Ende und die belasten die Haut. Ich würde Sie daher bitten, entweder die Sonne direkt zu meiden oder zumindest, wenn Sie in die Sonne gehen, zu schauen, dass der Dekolleté-Bereich gut durch Kleidung abgedeckt ist und Sie da den Sonnenschutz beachten.
1: Ich habe auch schon gemerkt, wenn ich auf meinen Balkon gehe und die Sonne scheint so und mir direkt auf die Brust, also da merke ich schon, wie das heiß wird. Ja.
0: Während der Bestrahlung und 2 Wochen danach sollte sie zudem auf Badeseen und Schwimmbäder verzichten.

0: Sicht.
1: Ja, sprechen wir doch mit dem Experten zum Thema, dem ärztlichen Direktor der Klinik für Strahlentherapie an den SLK-Kliniken in Heilbronn, Professor Bischoff. Hallo, guten Tag, Herr Bischoff.
2: Hallo.
1: Viele Menschen fürchten die Strahlentherapie trotz aller Fortschritte immer noch, fürchten eine Schädigung des umgebenden Gewebes oder auch des ganzen Körpers. Ist das heutzutage noch gerechtfertigt?
2: Also die Nebenwirkungen haben sich in den letzten Jahren deutlich verringert. Wir können durch moderne Bestrahlungstechniken, eine gute Bestrahlungsplanung, den Tumor sehr genau eingrenzen und können dadurch wiederum das gesunde Gewebe maximal schonen. Und dadurch verringert sich die Nebenwirkung.
1: Mhm. Schauen wir mal auf den Brustkrebs, den hatten wir ja gerade im Film. Also auf der linken Seite befindet sich ja direkt das Herz dann im Bestrahlungsgebiet. Wie würde man das dann technisch umsetzen, das Herz zu schonen bei der Bestrahlung?
2: Hier würden wir eine atemgesteuerte Therapie anbieten. Die Patientinnen müssten für wenige Sekunden die Luft anhalten und dadurch vergrößert sich der Abstand der Brustwand zum Herzen. Und dadurch ist eine optimale Schonung des Herzens möglich und die Patienten vertragen diese Therapie dann ausgezeichnet.
1: Mhm. Apropos Skepsis, gibt ja ein paar Mythen, die sich hartnäckig halten, auch was die Bestrahlung angeht. Also eins davon oder ein Mythos ist, nach der Bestrahlung strahlt man selbst. Richtig oder falsch?
2: Falsch. Falsch. Die Bestrahlung ist wie ein Lichtschalter, man schaltet es ein, schaltet es aus und in dem Moment ist die Bestrahlung auch weg.
1: Mhm. Noch so ein Mythos, was ist mit der Haut? Also kommt es durch die Bestrahlung zu Verbrennungen?
2: Zu Verbrennungen nicht, die Haut kann sich aber im Verlauf der Therapie leicht röten, gerade bei Tumoren, die im Bereich oder unter der Haut liegen, Mammakarzinom oder Tumore im Kopf-Halsbereich. In der Regel ist diese Rötung aber 2 oder 3 Wochen nach Abschluss der Therapie wieder weg.
1: Nächster und letzter Mythos, wenn bestrahlt wird, dann ist der Krebs schon weit fortgeschritten.
2: Das ist falsch. Wir bestrahlen sicherlich auch Patienten, die palliativ behandelt werden, die Schmerzen haben. Aber 60% der Patienten, die zu uns kommen, behandeln wir mit dem Ziel der Heilung der Tumorerkrankung. Mhm.
1: Machen wir vielleicht noch ein kleines bisschen Physik. Das gehört ja auch mit dazu in der Strahlentherapie. Welche Strahlung verwenden Sie denn?
2: Also wir verwenden Photonen und Elektronen. Letztendlich ist das sehr hochenergetische Röntgenstrahlung, die sich dann genau im Tumorbereich konzentrieren lässt.
1: Es gibt so viel technischen Fortschritt. Könnten Sie da vielleicht mal kurz beschreiben, wie sich das technisch inzwischen umgesetzt wird? Wir haben es ja gerade schon ein bisschen gehört am linksseitigen Brustkrebs.
2: Genau, also in der Regel ist es so, dass alle Patienten vor Bestrahlungsbeginn ein Planungs-CT bekommen und ohne Kontrastmittel auch. Das ist ein Planungsdatensatz und auf diesem Datensatz werden dann die Regionen markiert, die wir bestrahlen möchten und gleichzeitig auch das gesunde umliegende Gewebe, was man maximal schonen möchte. Mhm. Und dann kann man im Nachgang einen Bestrahlungsplan errechnen, der eben garantiert, dass die Dosis im Tumor konzentriert wird. Und dann gibt es natürlich weitere Fortschritte. Es gibt die stereotaktische Strahlentherapie, die eine sehr hoch konzentrierte Strahlentherapie im Submillimeter mit Submillimeter Genauigkeit erreichen lässt. Es gibt die atemgestützte Strahlentherapie, die oberflächengestützte Strahlentherapie. Es gibt die online-adaptive Strahlentherapie, wo täglich Bestrahlungspläne für die Patienten gerechnet werden. Also da hat sich in den letzten Jahren unheimlich viel getan.
1: Ja, kommen wir gleich nochmal drauf zurück. Wie wird denn entschieden jetzt, ob ich bestrahle oder zum Beispiel operiere? Und kann ich im Prinzip eigentlich alle bösartigen Tumoren bestrahlen oder gibt es da auch welche, die nicht reagieren?
2: Man könnte das tun, aber entschieden wird immer in den Tumorkonferenzen. Also die Patienten sollten mit diesen komplexen Krankheitsbildern immer an ein Zentrum gehen. Und vor Therapiebeginn besprechen wir die einzelnen Erkrankungsbilder mit den entsprechenden Experten der anderen Fachbereiche in der Tumorkonferenz und legen dann für den Patienten den optimalen Bestrahlungsplan oder den optimalen Behandlungsplan, muss man sagen, fest. Das heißt, die Patienten müssen nicht bestrahlt werden. Vielfach werden sie operiert, werden bestrahlt, bekommen eine Immuntherapie oder eine Chemotherapie. Man muss im Prinzip die Behandlung individualisieren.
1: Spannend. Also über den Brustkrebs haben wir gesprochen. Die häufigste Krebserkrankung bei Männern, das ist der Prostatakrebs. Und auch hier machen neue Verfahren in der Strahlentherapie die Behandlung immer präziser. Die sogenannte adaptive Strahlentherapie passt sich sogar täglich an die aktuelle Lage der Organe an und kann so gesundes Gewebe besser schonen.
3: Eike Werner Menzel aus Heilbronn ist 82 Jahre alt. Der Rechtsanwalt ist fit, arbeitet noch täglich, treibt viel Sport. Er fühlt sich gesund.

0: Doch bei einer Vorsorgeuntersuchung fallen bestimmte Blutwerte auf.
1: 2025, 2026 wurde dann festgestellt, dass sich der PSA-Wert laufend erhöht, also durchgehend. Und das ist natürlich ein Hinweis auf einen Tumor in der Prostata. Und dem ist man dann nachgegangen. Und im Rahmen einer Biopsie wurde dann tatsächlich ein aggressiver Tumor festgestellt.
0: Das Prostatakarzinom ist die häufigste Krebserkrankung bei Männern. Jährlich erkranken in Deutschland rund 79.000 Männer daran, oft beschwerdefrei. Ein Indiz kann ein erhöhter PSA-Wert sein. PSA steht für prostataspezifisches Antigen. Das ist ein Eiweiß, das von der Prostata gebildet wird und normalerweise in geringen Mengen ins Blut gelangt. Ein erhöhter PSA-Wert kann ein Hinweis auf Prostatakrebs sein. Aber auch andere Ursachen können den Wert ansteigen lassen, zum Beispiel eine gutartige Prostatavergrößerung oder eine Entzündung der Prostata. Bei Eike Werner Menzel ist die Diagnose eindeutig. Er hat ein bösartiges Prostatakarzinom, das unterschiedlich behandelt werden kann. Gemeinsam mit seinen Ärzten wägt er die Optionen ab.
1: Dann war die Frage, operative Entfernung oder Bestrahlung. Und ich habe verschiedene Meinungen eingeholt und dann im Ergebnis habe ich mich für eine Bestrahlung entschieden.
0: Seitdem ist er an den SLK-Kliniken in Heilbronn in Behandlung. Professor Marc Bischoff ist Facharzt für Strahlentherapie und hat seinem Patienten die Bestrahlung des Prostatakarzinoms empfohlen.
2: Für unseren Patienten ist das sicherlich die beste Therapieoption, weil wir hier eine nebenwirkungsarme Therapie anbieten können mit dem Ziel der dauerhaften Heilung. Und zusätzlich, unser Patient ist etwas älter und dadurch hat man auch keine Narkoserisiken, weil die Bestrahlung ja nicht invasiv durchgeführt wird. Wie geht's Ihnen denn? Vertragen Sie es gut?
1: Ich vertrage es eigentlich sehr gut, muss ich sagen. Ich habe nichts gemerkt von dem Ganzen, so keine Neben- oder Nachwirkungen bisher. Und ja, bin sehr zufrieden.
0: Ein Prostatakarzinom ist oft kein klar abgegrenzter Knoten. Es können sich mikroskopisch kleine Tumorzellen auch an anderen Stellen der Prostata befinden, die man nicht sicher erkennen kann. Deshalb wird in der Regel die gesamte Prostata bestrahlt, um alle Krebszellen zu erfassen und das Rückfallrisiko zu verringern.
2: Sie sehen auch, das ist mit einem Pfeil markiert. Dieser Bereich ist verdächtig auf eine Tumorinfiltration. Und das sind die Bereiche, die wir jetzt mit einem kleinen Sicherheitssaum auch bestrahlen.
0: Heute ist Eike Werner Menzel zum dritten Mal da. Insgesamt wird er 20 Mal bestrahlt. Er erhält eine sogenannte adaptive Strahlentherapie mit Röntgenstrahlen. Diese Behandlung hat gegenüber der früheren herkömmlichen Strahlentherapie einen entscheidenden Vorteil.
2: Bei der adaptiven Strahlentherapie ist es so, dass man vor jeder einzelnen Behandlung einen neuen Bestrahlungsplan errechnet, der abgestimmt ist auf Veränderungen, die innerhalb des Körpers stattfinden können. Also zum Beispiel Blasenfüllung, die Füllung der Harnblase kann jeden Tag unterschiedlich sein. Auch die Füllung des Darmes kann unterschiedlich sein.
0: Die Therapie ist also nicht mehr starr geplant, sondern kann sich täglich an den Patienten anpassen.
2: Was man jetzt gut erkennen kann, ist den Bereich, den wir bestrahlen möchten. Das ist der Bereich, der in diesem roten Ring liegt. Das ist die Prostata. Schon möchten wir das umliegende gesunde Gewebe, das heißt den Enddarm und die Harnblase, die vor der Prostata liegt.
0: Von dieser adaptiven Strahlentherapie profitieren vor allem Patienten, die im Bauch- oder Beckenbereich behandelt werden. Zum Beispiel bei Harnblasenkarzinomen, Gebärmutterhalskrebs, aber auch Lungentumoren. Die Nebenwirkungen sind gering.
2: Was wir manchmal sehen, ist eine leichte Abgespanntheit zu Therapieende. Manchmal vermehrtes Wasserlassen im Sinne des leichten Harndrangs und seltener einen leichten Stuhldrang.
0: Eike Werner Menzel hat von der Bestrahlung nichts gemerkt.
1: Also man liegt halt hier ganz gemütlich und schläft ein. Nochmal. Also so ging es mir jetzt. Und ja, der Körper sollte entspannt sein und deshalb lässt man sich einfach fallen und dann ist es vorbei und fertig. Dann geht man wieder nach Hause.

0: Gut.
1: Dann sehen wir uns morgen wieder in alter Frische.
0: Ja.
2: Er hat gute Chancen, den Krebs dauerhaft zu besiegen.
3: Das ist das Ziel der Therapie. Ziel ist ganz klar die Heilung. Und mit dieser Behandlung kann man eine langfristige Heilungsraten erwarten. Herr Menzel, wir sehen uns morgen wieder. Ja, denken Sie dran, bei der Hitze ausreichend zu trinken.
4: Jawohl, vielen Dank. Muss ich noch irgendwas beachten? Ich würde gerne ein bisschen auf meinem Hometrainer jeden Morgen und Krafttraining.
3: Sportliche Aktivität, Krafttraining ist super. Mit dem Hometrainer würde ich zumindest während der Behandlung ein bisschen vorsichtig sein. Einfach deswegen, weil man auf dem Damm sitzt.
2: Nach der Bestrahlung kann der Alltag meist normal weitergehen. Eike Werner Menzel jedenfalls lässt sich nicht aufhalten. Die Kanzlei wartet schon.
5: Ja, Professor Bischoff, sprechen wir noch mal über die online-adaptive Therapie. Ich sage nämlich online, weil nämlich die künstliche Intelligenz darin ja eine wichtige Rolle spielt. Also ist ja schon ein Game-Changer. Was ist denn da jetzt die wichtige Neuerung sozusagen?
3: Ja, die wichtige Neuerung ist, dass direkt vor Behandlungsbeginn an jedem Bestrahlungstag ein neuer Bestrahlungsplan errechnet wird, der ermöglicht, auf aktuelle Änderungen des Darmes oder der Blase, also unterschiedliche Blasenfüllungen, zu reagieren. Und diese Neuplanung ist nur möglich, weil wir KI unterstützt einen sehr schnellen Bestrahlungsplan errechnen können. Normalerweise dauert diese Berechnung längere Zeit, bis zu mehreren Stunden. Und hier können wir das in wenigen Minuten gewährleisten. Das heißt, können auch sicherstellen, dass die Blasenfüllung im Laufe dieses Planungsprozesses weiterhin so ist.
5: Also ich ziehe mal einen Rückschluss. Die schonendere Behandlung kommt dabei heraus. Was ändert sich noch? Also weniger Dosis, weniger Sitzungen oder wie?
3: Die Dosis im Tumor selber, die bleibt gleich. Aber was sich reduziert, das ist die Dosis im umliegenden gesunden Gewebe. Und dadurch wird die Bestrahlung natürlich insgesamt verträglicher. Ja? Mhm. Und was wir auch zusätzlich umsetzen, ist eine Verringerung der Behandlungszeit. Also früher wurden die Patienten über 8 Wochen behandelt. Jetzt gibt es Behandlungen über 5 Wochen, über 4 Wochen. Und es gibt auch Bestrebungen, die Behandlung noch weiter zu verkürzen, also die Bestrahlung innerhalb einer Woche durchzuführen.
5: Mhm. Es gibt ja unterschiedliche Möglichkeiten der Bestrahlung. Ja. Gerade beim Prostatakrebs kann man ja zum Beispiel auch diese Ketten, Bestrahlungsketten, also die sogenannten SEEDs, nennt sich HDR-Brachytherapie machen. LDR-Brachytherapie, Entschuldigung. Hat sich das jetzt ein bisschen, wird das gerade überholt jetzt von dieser neuen Art der Bestrahlung?
3: Das sind Therapien, die sicherlich auch noch angeboten werden, aber durch diese schonende Bestrahlung von außen, die ja auch nicht invasiv ist, glaube ich, werden diese Behandlungsmethoden eher zurückgedrängt. Ja. Und durch diese perkutane Bestrahlung, die Bestrahlung von außen ist nicht invasiv. Also die Patienten brauchen keinen Eingriff, brauchen keine Narkose und vertragen das ausgezeichnet.
5: Ja. Ziel ist die Heilung, das haben wir schon besprochen. Sprechen wir mal über die Nebenwirkungen. Welche muss man da trotz aller Neuerung schon auch im Hinterkopf behalten?
3: Also wir klären die Patienten auf über eine leichte Reizung der Harnblase und auch eine leichte Reizung des Enddarmes ist möglich. Und das kann sich dadurch äußern, dass die Patienten vermehrt auf die Toilette müssen, zum Stuhlgang oder zum Wasserlassen.
5: Mhm. Da haben wir jetzt gerade eine Zuschauerfrage von einem Zuschauer, der anonym bleiben möchte. Hatte im Frühjahr 2024 eine Strahlentherapie und er schreibt, seitdem habe ich ununterbrochen Probleme mit dem Stuhlgang. Die Konsistenz ist immer dünnflüssig und er muss täglich mehrfach, zum Teil spontan, auf die Toilette. Flohsamenschalen haben nichts gebracht. Was könnte das sein? Ist das eine Strahlenkolitis zum Beispiel? Also so eine Entzündung des Darms?
3: Das ist natürlich von dieser Stelle aus schwierig zu sagen. Er sollte auf jeden Fall zur Nachsorge gehen, zu seinem Strahlentherapeuten. Und vielleicht könnte man auch zusammen mit den Gastroenterologen mal eine Darmspiegelung durchführen und sich den Enddarm anschauen. Möglicherweise gibt es auch Begleiterkrankungen, die die Nebenwirkungen dann zusätzlich verstärken. Also eine Darmentzündung beispielsweise.
5: Ja, die Darmspiegelung hat er gehabt, das hat er auch noch geschrieben. Tatsächlich, okay. Da ist nichts mehr rausgekommen. Eine Zuschauerfrage kommt von Wolfgang Schulz. Er schreibt, ich bin jetzt 90 Jahre alt, mit 82 wurde ich wegen meines Prostatakrebs bestrahlt. Die Bestrahlung war erfolgreich. Der PSA-Wert unter der Nachweisgrenze. Allerdings ein Jahr nach der Bestrahlung begannen die Schwierigkeiten beim Wasserlassen. Die Diagnose ist eine Harnröhrenverengung. Ist so eine Harnröhrenverengung ein Risiko bei einer Bestrahlung? Und sollte man wegen dieser Nebenwirkungen nicht besser operieren, schreibt er.
3: Also gerade bei älteren Patienten empfehlen wir natürlich die Strahlentherapie besonders, weil sie normalerweise gut verträglich ist. Eine dauerhafte Verengung der Harnröhre kann es

0: geben, ist aber äußerst selten. Also ich würde sagen, vielleicht bei 1% der Patienten kann sowas in diesem Maße vorkommen.
1: Mhm. Ganz kurz noch dazu, Impotenz und Inkontinenz wird immer sehr stark gefürchtet bei den Behandlungen. Spielt das auch eine Rolle?
0: Die Inkontinenz ist relativ unwahrscheinlich, muss man sagen. Sehen wir eigentlich nie. Also wenn die Patienten vielleicht Nebenwirkungen bekommen während der Strahlentherapie im Sinne von vermehrtem Wasserlassen, halten diese Nebenwirkungen 2, 3, 4 Wochen an. Wenn die Patienten dann zur ersten Nachsorge kommen nach 6 Wochen, sind die normalerweise vollständig wieder abgeklungen. Impotenz kann auftreten im längerfristigen Verlauf. Nach 3 oder 5 Jahren. Die Raten liegen vielleicht bei etwa 30%. Allerdings muss man natürlich dann im Gegenzug sehen, 70% der Patienten sind weiterhin potent.
1: Dann danke ich Ihnen vielmals für die Information, Professor Bischoff.
0: Vielen Dank.
1: Nächste Woche dann bei uns im Schwerpunkt das Thema Schilddrüsenknoten. Wenn Sie Fragen dazu haben, dann rufen Sie uns gerne an unter 0711 26 27 29 oder Sie schreiben uns an docfischer@swr.de. Was machen Sie eigentlich, wenn Sie nervös oder angespannt sind oder Probleme beim Einschlafen haben? Viele greifen zum bewährten Naturheilmittel Baldrian. Es hat eine beruhigende Wirkung und soll die Schlafqualität verbessern. Doch welche Dosierung ist die richtige und worauf sollte man achten? Wir fragen, was bringt's?
2: Zum besseren Einschlafen nutze ich Baldrian Kissenspray.
3: Wir verordnen Baldrian bei Schlafstörungen und bei nervösen Anspannungszuständen.
4: Ich trinke gerne den Baldrian-Tee abends zum Entspannen.
5: Die Apothekerin Sigrid Billig, der Mediziner Robert Schmidt und die Ernährungsberaterin Anja Lai checken die Heilpflanze. Baldrian oder Valeriana officinalis ist als Heilpflanze seit der Antike bekannt. Sie wird bis zu 2 Meter hoch und wächst auf feuchten Wiesen und an Flussufern. Von Mai bis Juli duften ihre weißrosa Blüten. Die wirksamen Inhaltsstoffe stecken aber in der Wurzel, die im Herbst geerntet wird. Daraus entstehen Tees, Tropfen, Tinkturen und Tabletten gegen Unruhe und Schlafstörungen. Die Anwendungsgebiete. Bei welchen Beschwerden hilft Baldrian? Anja Lai setzt auf ganzheitliche Gesundheitsberatung und nutzt auch Baldrian. Heute stellt sie eine Tinktur her. Die getrocknete und kleingeschnittene Wurzel vermengt sie mit Alkohol. Nach 4 Wochen kann die Tinktur verwendet werden.
2: Allerdings bitte sehr, sehr sparsam, weil sie ist sehr intensiv. Der Geruch ist wahnsinnig penetrant. Also es genügen so 2 bis 3 Tropfen, wenn man merkt, ach, jetzt brauche ich ein bisschen Unterstützung beim Einschlafen, beim Runterfahren.
5: Auch im Krankenhaus für Naturheilweisen kommt Baldrian zum Einsatz. Neben Kapseln und Tropfen bekommen Patienten hier ein beruhigendes Fußbad. Walter Reinhardt nutzt dieses Angebot täglich, um nach einer Tumorbehandlung seine Kräfte wieder zu stabilisieren.
6: Es ist einfach wohltuend und beruhigend. Und man kommt so ein bisschen auch einfach runter und es bleibt bei sich und genießt einmal den Moment.
5: Beste Voraussetzung für eine erholsame Nacht. Der ärztliche Direktor Robert Schmidt hat gute Erfahrungen mit Baldrian-Präparaten bei Patienten mit Schlafstörungen gemacht.
3: Man nimmt Baldrian-Präparate etwa 30, 60 Minuten vorm Zu-Bett-Gehen ein. Man kann es aber auch bei nervösen Anspannungszuständen verordnen und dann die Baldrian-Gabe auf den Tag verteilen auf 2 bis 3 Einzeldosen.
5: Als Tagesdosis werden rund 1200 Milligramm empfohlen. Die erreicht man mit Präparaten aus der Apotheke. Die Inhaltsstoffe. Was macht Baldrian zur Heilpflanze? Für die Wirkung sorgen unter anderem Valeriansäure aus der Gruppe der Sesquiterpene. Ätherisches Öl mit dem Hauptbestandteil Valerenal. Verschiedene Valepotriate aus der Gruppe der Iridoide sowie Lignane und Flavonoide. Im Medizinhistorischen Museum in Ingolstadt ist Sigrid Billig die Heilpflanzenexpertin und kennt die Funktionsweise des Baldrian-Wirkstoffgemischs.
4: Das moduliert den Rezeptor an den Nervenzellen. Das heißt, der körpereigene Botenstoff GABA, die Gamma-Aminobuttersäure, dockt an dem Rezeptor an, wirkt aber stärker und länger und dadurch entspannt man sich, man wird müde, die ganze Schlafarchitektur verbessert sich. Man muss dem Ganzen aber ein bisschen Zeit geben, ein paar Tage wenigstens bis zu 2 Wochen, bis die volle Baldrianwirkung wirklich einsetzt.
5: Besonders beliebt sind Tees. Einen Teelöffel Baldrianwurzel mit heißem Wasser übergießen und 10 Minuten abgedeckt ziehen lassen.
4: Und ich gebe jetzt auch noch einen Schuss Vollmilch zum Baldrian-Tee, damit die fettlöslichen Bestandteile als Emulsion im Tee tatsächlich vorhanden sind.
5: Die im Tee gelösten Inhaltsstoffe haben jedoch weniger schlaffördernde Wirkung als Tabletten und Dragees aus der Apotheke. Der Forschungsstand. Gibt es Studien? Zahlreiche Studien und Meta-Analysen belegen die Wirksamkeit bei Schlafstörungen.
3: Eine sehr hochwertige Studie zu Baldrian zeigt zum Beispiel, dass bei 80 Patienten in einem doppelblinden, randomisiert kontrollierten Versuch sich die Schlaflatenz, also das heißt die Zeit bis zum Einschlafen und auch das subjektive Schlafgefühl nach 14 Tagen Einnahme signifikant gebessert haben. Und das Schöne ist, dass bei Baldrian nicht so ein gefürchteter Hangover entsteht, wie bei klassischen Schlafmitteln eventuell. Also das heißt, man ist am nächsten Tag fit, es entsteht kein Abhängigkeitspotenzial.
5: Die Risiken. Gibt es Nebenwirkungen? Baldrian hat sich als gut verträglich erwiesen. Schwangere und Kleinkinder sollen ihn trotzdem meiden. Und Vorsicht!
2: Bitte den Baldrian auf gar keinen Fall vor dem Autofahren anwenden, weil der ja schläfrig und benommen macht.
3: Und wenn man es lokal anwendet, als Zusatz zum Beispiel im Badewasser, dann sollte die Haut einfach intakt sein, also keine offenen Wunden. Und es könnte natürlich sein, vielleicht gerade wenn man das Öl verwendet, dass man auch allergisch reagiert, also eine Kontaktdermatitis entwickelt.
5: Das Fazit. Wie schneidet die Heilpflanze ab? Baldrian ist bei Unruhezuständen und Einschlafproblemen ein bewährtes Mittel. Die Inhaltsstoffe wirken beruhigend, entspannend und schlaffördernd. Die Wirkung bei Schlafstörungen ist durch einige Studien nachgewiesen. Bei falschem Gebrauch kann Baldrian die Verkehrstüchtigkeit einschränken. Baldrian ist eine Heilpflanze mit sanfter Wirkung, die Geduld braucht, um ihr Potenzial zu entfalten.
1: Helena B. kommt gerade aus Südamerika zurück. Da hat sie zum ersten Mal dieses starke Fieber. Nach ein paar Tagen normalisiert sich ihre Körpertemperatur zwar wieder, aber das bleibt nicht lange so. Heftige Fieberschübe reißen die 75-Jährige seitdem regelmäßig aus ihrem Alltag. Doch warum? Das sehen Sie jetzt gleich bei Abenteuer Diagnose und wir sehen uns dann nächste Woche wieder. Bis dahin, machen Sie es gut.
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9: Heute in Abenteuer Diagnose. Seit Wochen ziert ein rätselhaftes Fieber an Helena Bindemann. Und keiner weiß warum.
10: Klar haben sie Angst.
9: Rätselhafte Luftnot. Eine junge Frau kämpft um ihr Leben.
11: Es fühlt sich so an, als würde man im Wasser untergehen.
9: Und jetzt? In ihrer Freizeit liebt Anke Ahrens es zu reiten. Auf ihrem Grundstück ist viel Platz für Pferde. Ein Traum. In letzter Zeit schafft sie es allerdings kaum noch in den Sattel.
11: Das war wie ein Brett in der Mitte. Wie ein Stück, was da nicht hingehörte. Ich kam unten nicht mehr hin. Und hab dann eben gedacht, naja, ist der Rücken, bist untrainiert, sitzt ja viel im Büro. Wie fühlen Sie sich
9: jetzt? Hausarzt und Chirotherapeut Jochen Krüger versucht, den blockierten Rücken zu lösen. Zunächst wirken die Beschwerden auf ihn nicht ungewöhnlich.
12: Es war eine ganz normale Rückenproblematik, so als ob eine Blockierung im ISG-Gelenk war. Und ich habe auch chirotherapeutisch noch eingerenkt. Das hat aber nicht so funktioniert, wie es hätte funktionieren sollen.
9: Der Hausarzt kommt mit seinen Mitteln nicht weiter. Anke soll sich an eine orthopädische Praxis wenden.
11: Und die haben ihm gesagt, ja, das ist eben, naja, so jung sind sie ja auch nicht mehr. Und das ist eben irgendwie fehlende Übung. Sie haben einen Bürojob, dann machen wir mal was. Machen Sie mal Sport. Schreibe ich Ihnen auf, 1,5 Jahre, einmal die Woche, zack. Und dann bin ich damit erstmal raus.
9: 1,5 Jahre macht sie Reha-Sport. Doch es wird einfach nicht besser. Die 43-Jährige fühlt sich wie eingerostet. Und noch etwas ist seltsam.
13: Es hat sich immer mehr eingeschlichen, dass normale Alltagsmomente sie plötzlich erschreckt haben.
11: Wenn mich einer anfasst, wenn die Türklingel geht, wenn das Telefon geht. Das war wie so ein Blitz, der so durch den Körper zuckt.
9: Auf einmal geht nichts mehr. Sie ist wie erstarrt.
11: Als wenn das Signal vom Kopf im Fuß nicht landet.
9: Da stimmt doch was nicht. Ihr Hausarzt stellt weitere Überweisungen aus. Wochen vergehen. Anke Ahrens klappert alle Orthopäden der Gegend ab. Doch so richtig ernst nimmt ihre Probleme niemand. Und das, obwohl die Sozialarbeiterin nicht mal mehr richtig gehen kann. Die langen Flure auf der Arbeit werden zur täglichen Qual.
11: Ich musste ja immer Kunden aus dem Kundenbereich in mein Büro holen. Dann habe ich die immer vorgehen lassen und habe mich an der Wand lang gehangelt, damit die das nicht sehen. Also das war sehr anstrengend.
9: Die Orthopäden konnten nicht helfen. Jetzt soll ein Neurologe ran. Sie hat mittlerweile auch Schmerzen. Kann das von den Nerven kommen?
11: Und dann hat der meinen Rücken angeguckt und sagt, da hat sich eigentlich kein Orthopäde mal ihren Rücken angeguckt. Der sieht ja fürchterlich aus.
9: Dem Neurologen fällt ihr starkes Hohlkreuz auf. Er vermutet, dass diese Fehlhaltung die Nerven im Rücken reizt und das bis in die Beine zieht. Sie soll ein MRT-Bild machen lassen. Und dabei fällt tatsächlich etwas auf. Anke Ahrens hat nicht nur ein Hohlkreuz, sondern auch eine beginnende Arthrose in den Wirbelgelenken. Außerdem wölben sich zwei Bandscheiben gefährlich vor. Das kann tatsächlich die Nerven reizen.
1: Und auf das stürzte man sich und hat gesagt, das könnte möglicherweise dazu führen, dass man Schmerzen hat und dass man dem ausweicht und dass man deswegen Verkrampfung hat und so. Und hat gesagt, das können wir ihn wegoperieren. Und das ist dann auch passiert.
9: Eine komplizierte Operation, nach der Anke Ahrens starke Schmerzmittel braucht. Sie kommt in die Reha-Klinik von Chefarzt Günther Dietz. Er und sein Team wollen sie wieder auf die Beine bringen.
11: Attacke, das war der Gedanke. Jetzt bringen die mich hier wieder auf Vordermann, bisschen Krafttraining, bisschen Ditten, bisschen Datten. Und dann habe ich gesagt, ja, und danach geht's wieder los, ne?
9: Das Reha-Trainingsprogramm tut ihr überhaupt nicht gut. Selbst die Experten vor Ort sind irritiert.
11: Also je mehr ich trainiert habe, umso schlechter ging es mir. Umso steifer wurde ich.
9: Ist womöglich bei der OP etwas schiefgegangen? Günther Dietz schickt sie zur Kontrolle zurück in die Klinik, in der sie operiert wurde.
1: Sie ist dort auch eine Nacht geblieben. Sie hat dort eine zusätzliche Schmerzinfusion noch mal bekommen. Aber das ist letztendlich ja auch nur Kurieren am Symptom und nicht die Beseitigung einer Ursache.
9: Die Chirurgen finden nichts, was ihren Zustand erklärt. Anke Ahrens wird erst mal wieder entlassen. Womöglich war die Reha noch zu früh. Zu Hause ist sie jetzt täglich auf Hilfe angewiesen. Und ihre Nerven spielen weiter verrückt.
11: Das war sehr ernüchternd. Und es hat auch Angst gemacht. Also der Rücken war im Eimer, okay, aber hätte ich mir die OP schenken können? Fragezeichen.
9: In den nächsten Wochen ergreift die rätselhafte Krankheit immer mehr Besitz von ihr. Ein Gefühl wie ein Korsett, das sich von den Beinen bis zum Brustkorb schnürt.
11: Schrecklich. Also es fühlt sich echt an, als wenn sich das Herz zusammen bepresst, der ganze Brustkorb enger wird. Man kann nur noch ganz oberflächlich atmen. und hat das Gefühl, die Lunge ist irgendwie eingequetscht. Das ist ganz fies. Ganz, ganz fies.
9: Enge Gefühl in der Brust. Das ist neu. Hausarzt Jochen Krüger schickt sie zu weiteren Fachärzten. Zum Internisten, Herzspezialisten, Lungenfacharzt. Doch es gibt keine neuen Erkenntnisse.
12: Alles, was innen drin ist, war völlig normal. Wo sie dann sehen, Mensch, das ist doch mehr psychisch, weil da ist ja körperlich nichts. Aber letztendlich habe ich hier Unrecht getan.
9: Ein halbes Jahr später. Anke Ahrens startet einen neuen Reha-Versuch. Doch es ist wie beim ersten Mal. Je mehr ihre Muskeln gefordert werden, desto schlechter geht es ihr. Das kann nicht mehr allein vom Rücken kommen.
1: Letztendlich musste man sagen, man muss jetzt noch mal neu überlegen. Alles noch mal auf Null und jetzt gucken, was steckt da möglicherweise hinter. Die Diagnostik ist nicht abgeschlossen.
11: Das ist sicher was Neurologisches. Machen Sie sich auf die Suche. Das wird was Seltenes sein. Geben Sie nicht auf.
9: Sie hört sich um und sucht einen neuen Neurologen auf. Von ihm hat sie nur Gutes gehört. Doch der Termin ist enttäuschend.
11: Der hat sich meine Akte angeguckt und sagte dann, und ich soll das jetzt hier retten? Das kann ich auch nicht.
9: Ohne viele Worte überweist er sie an eine nahegelegene Klinik. Anke Ahrens fühlt sich im Stich gelassen. Doch als sie einen Termin im Krankenhaus macht, sieht sie sich die Überweisung noch mal genauer an. Der Arzt hat darauf Verdachtsdiagnosen geschrieben. Darunter auch den Namen einer Krankheit, von der Anke Ahrens zuvor noch nie gehört hat. Sie recherchiert im Internet.
11: Und dann habe ich gedacht, das ist meine Krankheit. Es war echt, als wenn so eine kalte Welle über einen kommt.
14: Guck mal, das trifft alles auf mich zu. Alle Symptome.
9: Es handelt sich um ein sehr seltenes neurologisches Syndrom, bei dem das Immunsystem die Signalübertragung zwischen Nerven und Muskeln stört. Typische Symptome: Steifigkeit, Krämpfe und Gangstörungen.
14: Was das könnte wirklich sein?
11: Das habe ich meinem Mann gesagt und habe gesagt, Volker, ich gehe jetzt in die Klinik und die bescheinigen mir das und dann habe ich endlich meine Diagnose schwarz auf weiß. Super. Aber das war gar keine Frage für mich. Das ist meine Krankheit.
9: Doch ganz so einfach ist es nicht. Die Ärzte im nahegelegenen Krankenhaus glauben nicht recht an Anke Ahrens Theorie. Sie halten eine Multiple Sklerose für viel wahrscheinlicher und ordnen erst eine Nervenwasseruntersuchung und dann eine MRT-Aufnahme an. Doch dem Radiologen fällt es schwer, ein klares Bild zu bekommen. Anke Ahrens bewegt sich zu viel, ihre Muskeln krampfen.
15: Frau Ahrens, Sie müssen still liegen bleiben.
16: Das gibt's doch nicht.
11: Und ich war auch sauer, weil ich gedacht habe, ja Mann, ich lieg doch hier schon ruhig, mehr geht nicht. Und dann bin ich natürlich abgeschossen worden.
9: Ein Beruhigungsmittel sorgt dafür, dass die Krämpfe nachlassen. Anschließend wollen die Ärzte die Funktion ihrer Muskeln testen. Per Elektromyographie. Sollte es sich um das seltene Syndrom handeln, von dem Anke gelesen hat, müsste das Gerät Auffälligkeiten messen. Doch der Befund ist negativ, genauso wie alle anderen Tests.
11: MS ist es nicht, im Kopf finden wir auch nichts, was machen wir jetzt? Ich bin ohne Diagnose nach Hause entlassen worden und habe gesagt, wie jetzt ohne Diagnose? Das geht nicht. Was mache ich denn jetzt? Ja, wissen wir auch nicht.
9: Doch Anke Ahrens gibt sich nicht geschlagen. Sie glaubt weiter an die seltene Erkrankung und fahndet auf eigene Faust weiter. Über eine Selbsthilfegruppe sucht sie Rat bei Betroffenen und erfährt, dass man häufig bestimmte Antikörper im Blut finden kann. Das wurde bei ihr bisher noch nicht untersucht.
11: Und dann, mein Hausarzt war im Urlaub und ich wollte nicht mehr warten. Und dann habe ich meine Cousine angerufen, die ist Arzthelferin, und habe gesagt, kannst du mir bitte Blut abnehmen? Ich habe mit dem Labor telefoniert in Lübeck. Ich habe gesagt, ich bezahle es privat, es ist mir ganz egal. Ich brauche diese vier Antikörper und ich möchte wissen, ob davon was erhöht ist.
9: Sie verschickt ihr Blut an ein Speziallabor. 8 Tage dauert es, dann endlich kommt der Befund. Und tatsächlich, einer der vier typischen Antikörper ist positiv.
11: Ich war total erleichtert. Ich habe gedacht, yeah, nun haben wir es. Jetzt haben wir die Fährte.
9: Und diese Fährte sollen jetzt Experten aufnehmen. Anke macht einen Termin in der Uniklinik Heidelberg. Neurologe Tobias Kessler sortiert die Puzzleteile. Die Antikörper sind ein wichtiges Indiz, aber die unauffällige Elektromyographie spricht eigentlich klar gegen das seltene Syndrom.
17: Es ist allerdings auch zu bedenken, dass es Möglichkeiten gibt, dass diese Myographie falsch negativ ist. Das kann zum Beispiel der Fall sein, wenn die Patientin unter starken Beruhigungsmitteln, zum Beispiel Benzodiazepin, zu diesem Zeitpunkt ist.
9: Haben die Beruhigungsmittel für die MRT-Untersuchung die Ergebnisse verfälscht? Sehr wahrscheinlich. Denn dass etwas mit Ankes Muskeln nicht stimmt, wird dem Experten kurz darauf auch ohne Messgeräte klar. Ihr ganzer Körper krampft.
17: Das zu sehen ist schon ein eindrückliches Bild, weil man so eine generalisierte Muskelanspannung ziemlich selten sieht und nur bei sehr wenigen Erkrankungen wirklich vorkommen kann.
9: Auch der Chefarzt soll sich davon ein Bild machen. Er hat schon viele sonderbare Fälle gelöst.
11: Der war erstmal sehr, wir gucken mal.
9: Er betrachtet ihr Hohlkreuz und lässt sie ein paar Schritte gehen.
11: Und hat dann immer gesagt, typisch, das ist ganz typisch.
9: Und dann erschreckt er sie. Anke erstarrt.
11: Und dann sagt er, auch das ist typisch. Sie haben das Stiff-Person-Syndrom. Das ist einfach so.
9: Und das bedeutet, bei Anke greift das Immunsystem Stoffe im Nervensystem an, die normalerweise die Muskelaktivität hemmen. Fallen sie aus, stehen die Muskeln unter Dauerstrom. Die Folge? Vor allem bei Stress- und in Schreckmomenten ziehen sie sich blitzartig zusammen und werden steif wie ein Brett. Das kann sogar die Wirbelsäule in ein extremes Hohlkreuz verbiegen. Ihr steifer Rücken, die Gangstörung, die Schreckhaftigkeit und dass zu viel Anstrengung die Muskeln noch steifer macht. All das passt perfekt. Anke Ahrens hatte recht. Sie hat tatsächlich das Stiff-Person-Syndrom.
11: Es war ganz, ganz erleichternd. Ich war total froh, dass das ganze Gedöns, diese ganze Tortur ein Gesicht hatte. Und es war mir egal, dass es das ist. Es war mir ganz egal.
9: Das Stiff-Person-Syndrom ist noch nicht heilbar. Doch ihr helfen Medikamente, die die Muskeln entspannen. Nicht schon wieder. Elisabeth ist frustriert. Ihr bleibt in letzter Zeit ständig die Puste weg. Asthma nennt die Hausärztin das und hat ihr ein Atemspray verschrieben.
18: Kann weitergehen.
19: Und das war mir dann auch unangenehm vor den Gegnern oder vor meiner Mannschaft, dass ich ständig sagen musste, ich muss mal eben kurz zu meiner Tasche, mein Asthmaspray. Und dann geht das schon wieder. Und dann ging es aber eben nicht. Und dann war es halt immer wieder, ich muss noch mal kurz.
9: Dabei hatte die 34-Jährige früher nie Probleme. Sie hofft, dass Lungenfacharzt Martin Hoffmann ihr weiterhelfen kann.
20: Das Problem manchmal ist tatsächlich, die Diagnosestellung eines Asthmas ist immer etwas wackelig. Man muss immer im Verlauf gucken, stimmt die Diagnose?
9: Elisabeth wird gründlich durchgecheckt. Lungenfunktion, Entzündungsmarker, Röntgen. Es gibt keine Überraschungen. Der Lungenarzt bestätigt die Asthma-Diagnose und verschreibt ihr ein neues Atemspray.
20: Ich habe gesagt, du hast schon eine Asthmatherapie. Dir geht's besser damit, aber du bist noch nicht beschwerdefrei. Wir haben keinen Verdacht auf irgendetwas anderes und wir erhöhen die Therapie.
9: Erst hilft die Therapie. Doch etwa ein Jahr später bekommt Elisabeth wieder häufiger Probleme mit der Luft. Außerdem kämpft die Förderschullehrerin jetzt mit Erschöpfung. Und ihr wird immer wieder schwindelig.
19: Ich dachte immer irgendwie, ja, das ist dann halt so, ich hatte Stress, ne, es war viel los, dann diese stickigen Räume und ja, ich habe das dann immer so für mich abgetan.
9: Schließlich gibt es zwischendurch auch gute Phasen. Im Sommer überquert sie sogar mit dem Rennrad die Alpen.
0: Wir haben da teilweise über 100 Kilometer am Tag abgerissen und auch mit Steigung. Und das war überhaupt kein Problem für sie.
9: Doch dann, nur einige Tage später.
19: Ich bin aufgewacht und habe an die Decke geschaut und sofort gemerkt, es dreht sich alles um mich herum. Das hat mir ziemlich doll Angst gemacht. Also da habe ich dann gedacht, also das ist jetzt kein normaler Schwindel mehr, da steckt irgendwas anderes dahinter.
9: Elisabeth bittet verzweifelt einen Freund, sie ins Krankenhaus zu fahren. Dort wird schnell eine Diagnose gestellt. Ihr Gleichgewichtsnerv im Ohr scheint entzündet zu sein. Elisabeth bekommt ein entzündungshemmendes Medikament. Die Ärztin im Krankenhaus beruhigt,
19: dass das durchaus mal vorkommen kann, dass es auch stressbedingt sein kann. Und das kriegen wir aber gut in den Griff.
9: Wenige Wochen später, Herbstferien. Doch die Auszeit an der Ostsee wird nicht so erholsam wie erhofft.
19: Eine Woche vor den Herbstferien, es waren viele krank und ja, da habe ich mir irgendein Virus oder bakteriellen Infekt eingefangen und konnte noch schlechter atmen, als ich sowieso schon konnte.
9: Luftnot. Tatsächlich ein Infekt? Ein Arzt im Urlaubsort verschreibt ihr Medikamente. Doch die helfen nicht.
19: Und da habe ich das erste Mal gemerkt, wie schlimm es ist, wenn man nicht mehr atmen kann. Es fühlt sich so an, als würde man im Wasser untergehen.

0: Elisabeth muss ins Krankenhaus. Notfall. Das wird auch beim Lungenfunktionstest im Siloer Klinikum deutlich. Ihre Lunge überträgt viel zu wenig Sauerstoff ins Blut.
1: Als sie zu uns kam, war das ungefähr die Hälfte von dem Wert, den wir erwarten. Das macht jedem Facharzt für Lungenheilkunde klar, dass das hier ein richtig dickes Brett ist, was jetzt zu bohren ist.
0: Elisabeth braucht Sauerstoff. Die Fahndung nach der Ursache beginnt. Ein erstes Indiz liefert die Bildgebung. Die Ärzte sehen auf der ganzen Lunge weißlich diffuse Schlieren. Eine sogenannte Milchglastrübung.
1: Und hinter dem Milchglas steckt, wenn man es mit dem Mikroskop anguckt, Zellen. Entzündungszellen, die da nichts zu suchen haben.
0: Was greift ihre Lunge an? Als Sofortmaßnahme bekommt Elisabeth Antibiotika. Zeitgleich sucht das Labor im Blut nach Hinweisen. Klar ist, die Zeit drängt.
2: Und das wurde mir da sehr bewusst, was es heißt, atmen zu können. Wenn man wirklich um jeden Atemzug ringen muss.
3: Ich habe gedacht, sie erstickt. Es fühlte sich an wie Ersticken.
0: Unter Hochdruck suchen die Ärzte nach einer Spur. Sogar Elisabeths mitgebrachtes Kissen kommt auf die Fahndungsliste.
4: Ist das Kissen mit Federn gefüllt?
0: Der Verdacht? Vielleicht eine schwere allergische Reaktion. Eine exogene Alveolitis. Bei dieser Erkrankung entzünden sich die Lungenbläschen. Das behindert die Sauerstoffaufnahme. Eine lebensgefährliche Erkrankung. Deswegen wird jetzt nicht nur Elisabeths Kissen verbannt. Freunde und Familie sollen auch zu Hause nach einem potenziellen Auslöser für die Krankheit fahnden.
2: Wir warten bei deren Nachbarn, ob die Haustiere haben.
3: Sie hat einen kleinen Garten, Kot von Vögeln vielleicht.
2: Ihre Wohnung ist auf den Kopf gestellt worden.
5: Wir haben nichts gefunden.
0: Und auch die Blutuntersuchungen bringen die Experten nicht weiter.
1: Und das ist dann schon etwas, wo man ganz, ganz kalte Füße bekommt. Und dann geht man eben diese Schritte, dass man sagt, wir gehen jetzt weiter. Wir können jetzt nicht nur Blut abnehmen, wir müssen jetzt in diese Lunge eindringen. Wir müssen jetzt Gewebeproben entnehmen.
0: Proben einer Lungenspiegelung liefern keine neuen Erkenntnisse. Deswegen gehen die Ärzte noch einen Schritt weiter und wagen eine OP. Die Pathologie braucht ein größeres Gewebestück aus der kranken Lunge.
1: Und dann denkt man sich, so, jetzt müssen wir es wissen. Aber auch danach haben die Pathologen dann wieder gesagt, wir wissen nicht, was es ist. Wir können euch nicht die Krankheit benennen.
0: Und die Entzündung der Lunge schreitet fort. Dagegen soll nun eine hohe Dosis Cortison helfen. Das greift ins Immunsystem ein. Und wirkt. Nach Wochen kann Elisabeth wieder durchatmen. Doch das Problem ist, so viel Cortison verträgt der Körper nur für eine kurze Zeit. Und kaum ist die Dosis reduziert, geht es mit Elisabeth wieder rapide bergab. Sie muss auf die Intensivstation. Bernd Schönhofer steht mit dem Rücken zur Wand.
1: So kann man nicht überleben. So kann man keine Krankheit behandeln. Erstmal keine Diagnose und dann mit dieser Keule Cortison immer drauf. Das macht überhaupt keinen Sinn, hat keine Perspektive.
0: Ein neues Team übernimmt ihren Fall. An der Medizinischen Hochschule Hannover. Der wichtigste Hinweis bisher, dass die hohe Dosis Cortison so gut angeschlagen hat.
6: Die Unterdrückung des Immunsystems, das schien der Schlüssel zu der Erkrankung zu sein. Und darüber haben wir uns dann weiter vorgetastet.
0: Cortison wirkt gut bei Autoimmunerkrankungen. Die Ärzte haben einen ersten konkreten Verdacht. Es gibt eine Krankheit, bei der das Immunsystem plötzlich Flüssigkeit produzierende Drüsen angreift. Das kann auf die Lunge schlagen, betrifft aber häufig vor allem Speichel- und Tränendrüsen. Typische Symptome sind Mund- und Augentrockenheit. Doch diese Symptome hat Elisabeth nie verspürt. Das wurde bereits mehrmals abgefragt.
7: Ich habe gesagt, nein, ich habe keine trockenen Augen, nein, ich habe keinen trockenen Mund, Gelenkschmerzen habe ich nicht, Steifigkeit. Also ich habe alles verneint.
0: Und auch ein Test auf typische Antikörper ist negativ.
8: Sodass wir diese ganzen Autoimmunerkrankungen auch erstmal ein bisschen zur Seite geschoben haben und das Gefühl hatten, wir haben es vielleicht eher mit einer reaktiven Entzündung zu tun, die infolge eines vielleicht initial infektiösen Geschehens aufgetreten ist.
0: Womöglich hat ihr Immunsystem gegen einen Erreger gekämpft und den Stoppschalter nicht mehr gefunden. Um das Immunsystem zu beruhigen, geben die Ärzte Elisabeth nochmal Cortison. In höchster Dosis. Mehr geht nicht. Und das scheint zu wirken. Elisabeth geht es so gut, dass sie über Weihnachten sogar nach Hause darf.
8: Auch mit der Hoffnung, dass es jetzt einfach gut ist und dass das, was an Autoimmungeschehen möglicherweise da war, jetzt auch durchbrochen ist.
0: Doch als sie am 2. Januar zum Kontrolltermin wieder auf der Station erscheint, sind die Ärzte schockiert.
7: Und dann haben die ein CT gemacht von meiner Lunge und haben gesagt, sofort auf die Intensivstation. Ihre Lunge ist komplett voll, komplett weiß, komplett voll mit Entzündungsherden. Die sieht aus wie der reinste Brei.
0: Elisabeths Leben hängt am seidenen Faden.

0: Und der Satz, den wir fast am meisten gehört haben, war vom Arzt: Wir wissen es nicht. Wir wissen es nicht, sagten sie einfach immer.
1: Es folgen Wochen auf der Intensivstation. Die Ärzte bekämpfen die fortschreitende Zerstörung der Lunge schließlich mit einer Chemotherapie. Sie sehen keine andere Möglichkeit, um ihre Lunge und ihr Leben zu retten.
2: Diese Ärzte haben alles gemacht, alles Menschenmögliche, um mir mein Leben zu ermöglichen. Und das habe ich immer gespürt. Ich habe gewusst, die geben hier alles.
1: Zum Glück verträgt Elisabeth die Therapie. Aber die Lungenexperten stecken in einer Sackgasse.
3: Ja, wir müssen den Fall noch mal ganz von vorne aufrollen.
4: Das heißt, wir müssen...

0: müssten nochmal alles wieder mit in Erwägung ziehen und dann uns eben vortasten.
1: Was stand zu Beginn auf der Fahndungsliste? Die Autoimmunkrankheit, die die Flüssigkeit produzierenden Drüsen angreift. Bisher spricht alles dagegen. Und trotzdem, die Ärzte testen nun noch mal genau, ob die Drüsen genügend Speichel und Tränen produzieren. Doch das Ergebnis hilft auch nicht wirklich weiter. Nur im rechten Auge liegt der Wert minimal unter der Norm. Lohnt es sich, diese Fährte weiter zu verfolgen? Oberarzt Henrik Suhling ist skeptisch.
0: Aber ich wollte sozusagen auch alle anderen hören. Und mein damaliger Assistent, Herr Kamp, der war so Feuer und Flamme, der hat mich sozusagen überzeugt.
1: Also gehen Sie den nächsten Schritt. Eine Lippenbiopsie. Wie sehen die flüssigkeitsproduzierenden Drüsen unter dem Mikroskop aus? Und dann die Überraschung.
0: Dieser Test, der war sozusagen phänomenal positiv. Der Test war sowas von positiv, wie er nicht anders hätte sein können.
1: Die Drüsen sind wie die Lunge voll mit massenhaft Entzündungszellen. Das ist der Beweis.
2: Nach 6 Monaten dann, der langen Suche, kam der Dr. Kamp mit dem Arztbrief in mein Zimmer, sehr freudestrahlend. Wir haben jetzt endlich eine Diagnose. Sie haben das Sjögren-Syndrom.
1: Das bedeutet, das Immunsystem greift tatsächlich ihre Flüssigkeit produzierenden Drüsen an. Es ist das Sjögren-Syndrom. Erst rückblickend fällt Elisabeth auf, sie hat tatsächlich immer viel getrunken. Doch ein Zeichen für Mundtrockenheit? Der untypische Verlauf hat es den Ärzten schwer gemacht.
3: Und es ist noch nicht so lange so klar, dass das Sjögren-Syndrom tatsächlich auch so schwerwiegende Organmanifestationen mit sich bringen kann.
1: Aufatmen. Es gibt Medikamente gegen das Sjögren-Syndrom.
2: Und ja, ich bin dankbar über jeden Tag, an dem ich aufwache und in meiner eigenen Lunge atme.
1: Ihre Lunge hat sich zum Großteil erholt. Die Medikamente halten das Sjögren-Syndrom in Schach. Seit ihrer letzten Reise ist Helena Bindemann nicht mehr die Alte. Normalerweise liebt sie es, danach Freunde mit Spezialitäten aus dem Urlaub zu bekochen.
4: Helena, schau mal. Grauburgunder oder Chardonnay?
1: Doch diesmal fühlt sie sich merkwürdig ausgelaugt.
4: Ist alles klar bei dir?
5: Nein, mir geht's nicht gut.
6: Ich habe mich schon die ganze Zeit schlecht gefühlt. Irgendwie schlapp, müde, unruhig. Und dann kam dieses Fieber.
1: Innerhalb weniger Tage klettert Helena Bindemanns Temperatur auf fast 40 Grad.
4: 39,5. Das ist zu viel. Also ich rufe Dr. Krüger an.
1: Unklares Fieber. Ihr Mann hat Sorgen, dass etwas mit ihrer neuen Ersatzherzklappe nicht stimmt.
4: Bindemann, guten Morgen, Herr Doktor.
1: Und auch beim Hausarzt schrillen die Alarmglocken. Helena Bindemann soll sofort in die Herzklinik von Bad Nauheim. Dort hat sie vor 11 Jahren eine neue Herzklappe implantiert bekommen. Und an solchen künstlichen Herzklappen lassen sich schnell mal Bakterien nieder. Folge: Entzündung und Fieber.
7: Patienten, die solche Herzklappen, ob biologisch oder auch mechanische Herzklappen haben, haben ein erhöhtes Risiko, dass sie jederzeit durch medizinische Eingriffe, aber auch durch normale Infektionen, systemische Infektionen, einen Befall der Klappen bekommen können durch Infektionserreger.
1: Thomas Neumann will diesem Verdacht nachgehen. Er untersucht Helena Bindemann mit einem Schluckecho. Das liefert besonders genaue Bilder vom Herzen. Ergebnis? Die neue Klappe scheint tatsächlich nicht mehr ganz zu schließen. Aber sind hier wirklich Bakterien am Werk? Er lässt Blut abnehmen. Wenn Keime für den Klappenschaden verantwortlich sind, müssten sich die im Labor aufspüren lassen. Doch alle Tests sind negativ. Es gibt keine Hinweise auf eine Bakterieninfektion und obendrein ist Helena Bindemanns Fieber inzwischen verschwunden. Thomas Neumann beschließt, sie erstmal zu entlassen.
8: Hallo Frau Bindemann, guten
5: Hallo.
8: Tag. Wir haben uns Ihre Werte angeschaut.

0: und die Fieberkurve ist wirklich extrem gut gesunken.
1: Der Arzt will die Klappe nun aber regelmäßig kontrollieren.
0: Alles Gute für Sie. Jo,
2: danke, tschüss.
0: Tschüss.
1: Zu Hause schnellt das Fieber wieder hoch. 4 Tage über 39 Grad. Aber auch diesmal verschwindet es dann von selbst. Eigenartig. Die Bindemanns grübeln, was dahinter stecken könnte. Und kommen immer wieder zu ihrer letzten Reise in den Dschungel von Bolivien.
2: La Paz, da sind wir gestartet, genau.
3: Ich kann mir was mitgebracht haben aus Bolivien. Weil ich wurde in Bolivien einmal am Fuß unten gestochen von irgendwas. Und da hat sich so eine kleine Beule entwickelt.
0: Hallo, Frau Bindemann.
1: Ein tropisches Fieber vielleicht?
0: Ja, hier stimmt aber irgendwas nicht. Sie glühen ja praktisch.
1: Zum Glück hat sie die Beule am Fuß in Bolivien fotografiert.
0: Ja, das sieht aber nicht gut aus. Nee.
1: Als sie ihrem Hausarzt das Bild zeigt, schickt der sie gleich wieder ins Krankenhaus. Diesmal allerdings in eines mit Spezialisten für exotische Krankheiten. Viren, Bakterien, Parasiten und Pilze. Über eine Woche wird ihr Blut dort auf beinahe alle bekannten Auslöser von Tropenerkrankungen gescannt.
4: Es kam irgendwo was Handgreifliches raus.
1: Nach einer guten Woche intensiver Fahndung geben die Ärzte die Suche nach einem tropischen Erreger auf. Aber sie haben schon eine neue Spur.
3: Ich hatte als Kind Gelenkrheuma. Und es war in Polen, in kleinem Dorf. Da waren keine Ärzte. Und das Gelenkrheuma ist irgendwie weggegangen.
1: Könnte ihr Rheuma wieder aufgeflammt sein? Von den vielen verschiedenen Rheuma-Leiden lösen einige auch Fieberschübe aus. Die Ärzte wollen, dass sie das beim Rheumatologen untersuchen lässt. Auch wenn Helena Bindemann da skeptisch ist.
3: Also ich war irgendwie nicht davon überzeugt, dass ich Rheuma habe.
1: Bis zum ersten freien Termin beim Rheumatologen dauert es noch über einen Monat. Und in dieser Wartezeit hat das Ehepaar eigentlich einen Urlaub geplant. Doch Helena hat kaum noch Kraft.
0: Was ist mit dir?
2: Ja, nicht so gut.
0: Meinst du, wir können wirklich fahren?
2: Bitte, Gerd, ich möchte in Urlaub fahren. Ich möchte hier weg und was anderes sehen und dieses ganze Kranksein. Wir fahren.
3: Wir sind dann im September in Urlaub gefahren nach Holland. Wir hatten den Urlaub gebucht gehabt.
1: Doch in Holland klettert das Fieber dann täglich auf bis zu 40 Grad. Das knockt Helena völlig aus. Und nichts hilft.
0: Das Fieber geht einfach gar nicht runter.
4: Sie wissen, Sie sind krank. Da ist auch irgendwas, was in Ihnen latent vorhanden ist. Aber Sie können es entgreifen.
0: Warte. Ich helfe dir.
1: Als die beiden sich schließlich auf den Heimweg machen, ist Helena so ausgezehrt und schwach, dass sie sich kaum noch auf den Beinen halten kann.
3: Man ist hilflos. Und deshalb war das Letzte, wo ich mir viel versprochen habe mit dieser Rheumatologie.
1: Der Termin ist gleich am nächsten Tag. Kontrolle der Rheumafaktoren im Blut, CT und MRT. Sie wird eingehend untersucht. Am Morgen danach soll sie das Ergebnis erfahren. Doch daraus wird nichts.
4: Da wurde dann aber unglücklicherweise der Arzt am nächsten Tag krank, sodass wir also da auch an der Stelle nicht weiterkamen.
1: Es ist wie verhext. Gerd Bindemann muss etwas tun, denn so kann es nicht weitergehen.
0: Wie geht's dir heute?
4: Wir saßen morgens beim Frühstück und da war meine Frau wieder völlig geknickt, hat Fieber gehabt.
0: Jetzt ist Schluss, jetzt rufe ich den Notarzt an. Keine Widerrede.
4: Und da steht, jetzt packen wir die Sachen, jetzt fahren wir nach Gießen in die Notaufnahme und nimm alles mit, du bleibst da.
1: Als die beiden in der Notaufnahme der Uniklinik ankommen, ist die überfüllt. Über 6 Stunden warten sie, bis sie endlich dran sind. Und Helena Bindemann geht es immer schlechter.
5: Boah, jetzt haben wir sie nach Feierabend.
0: Was ist denn mit meiner Frau jetzt? Wir sind schon 6 Stunden hier und nichts passiert.
4: Ja, Rheuma ist eigentlich kein Notfall. Ich kann nichts für Sie tun.
0: Ich gehe hier nicht weg, bevor Sie nicht meine Frau behandelt haben.
5: Willst du noch mal ja. Auf? Wir nehmen Sie noch mal mit.
0: Ja, danke.
1: Und dann wendet sich das Blatt. Hohes Fieber. Der Kreislauf kurz vor dem Zusammenbruch. Den Ärzten ist schnell klar, dass sie hier doch einen Notfall vor sich haben. Sie bringen Helena in die Abteilung für Infektiologie. Endlich. Visite am nächsten Morgen.
6: Schönen guten

0: Franz schwere Fieberschübe. Zusammen mit Kollegin Janina Traut macht er sich an die Arbeit.
1: Also wir fangen dort an, wo andere aufhören. Das ist einfach eine Herausforderung. Das macht das Fachgebiet so unglaublich spannend.
0: Zuerst kümmern sie sich um den Rheuma-Verdacht. Ein paar der Rheuma-Faktoren im Blut sind tatsächlich erhöht. Aber das allein bringt sie nicht weiter.
2: Sie hat einen extrem hohen Rheuma-Faktor gehabt. Rheuma-Faktor heißt nicht immer, dass Sie gleich Rheuma haben. Das CCP, was spezifischer ist für das klassische entzündliche Rheuma, das war nämlich normal.
0: Ist es also doch eine Infektion? Auf der Suche nach möglichen Quellen befragen die Ärzte Helena Bindemann noch einmal ganz genau. Und die erzählt auch hier wieder von ihrer Reise nach Bolivien. Von dem schmerzhaften Stich und der Beule auf dem Fußrücken.
3: Schauen Sie mal, ja. Schauen Sie sich mal genau an.
0: Das könnte die Eintrittsstelle einer Infektion gewesen sein.
2: Und die ist jetzt abgeklungen oder hat eine Metamorphose durchgemacht und hat sich jetzt irgendwo anders angesiedelt.
0: Ihr Verdacht? Die Keime könnten sich irgendwo im Körper verstecken. Aber wo? Der wahrscheinlichste Ort wäre Helena Bindemanns künstliche Herzklappe. Ein idealer Unterschlupf für Bakterien.
1: Fremdmaterial ist immer ein Ort, wo sich Bakterien gerne absiedeln, gerne abkapseln, einen sogenannten Biofilm machen. Das heißt, sich unter so einer kleinen Schleimkappe verstecken.
0: Die Gießener Experten setzen auf eine Hightech-Methode, um versteckten Bakterien auf die Spur zu kommen. Ein PET-CT ermöglicht es ihnen, auch winzige Entzündungsherde zuverlässig sichtbar zu machen. Das Ergebnis ist alarmierend.
4: Wir haben hier drei Entzündungsherde. Hier. Einmal am Herzen, an der Leber und an der Milz.
5: Ja. Dann machen wir auf jeden Fall eine Biopsie.
0: Was löst die gefährlichen Entzündungen aus? Die Biopsie soll Klarheit bringen.
1: Das kann man manchmal machen, wenn man gut an diese Stelle hinkommt. Auch bei der Frau Bindemann haben wir das versucht mit einer Biopsie von der Leber. Und da waren durchaus entzündliche Veränderungen, die man bei so einer chronischen Infektion sehen kann.
4: Fakt ist, wir haben Schäden an der Leber.
0: Alles deutet auf eine bakterielle Infektion hin. Aber in der Probe aus der Leber lassen sich keine Keime nachweisen. Merkwürdig. Könnte es sich um Bakterien handeln, die sich mit herkömmlichen Methoden im Labor nicht anzüchten lassen? Um das herauszufinden, greifen die Experten nun zu einer List.
1: Dann muss man einen sogenannten indirekten Test machen, nämlich einen Antikörpertest, ob sich der Körper schon mit dieser Art von Bakterien auseinandergesetzt hat. Diese Keime kann man ganz selten oder ganz schwierig in der Blutkultur direkt nachweisen. Man kann aber nachweisen, dass der Körper sich damit auseinandergesetzt hat.
0: Wieder nehmen die Ärzte Helena Bindemann Blut ab und testen es auf Antikörper gegen schwer anzüchtbare Bakterien. Das sind vor allem tropische Erreger wie Rickettsien oder Shigellen. Aber es kommen auch ein paar heimische Keime in Frage. Bis das Ergebnis vorliegt, dauert es 5 Tage. Als Thomas Discher den Laborbogen in Händen hält, kann er kaum glauben, was er da liest. Ein Antikörperwert geht regelrecht durch die Decke. Das Bakterium, das Helena Bindemann so krank gemacht hat, ist damit überführt.
4: Hier. Ja, wir haben es rausgekriegt.
2: Normalerweise haben Sie, wenn Sie keine Infektion mit diesem Bakterium haben, eine normale Serologie, also keine Antikörper dagegen. Bei Frau Bindemann war das 1 zu 130.000. So etwas habe ich noch nie gesehen.
0: Die Ärzte können es kaum erwarten, den Bindemanns zu erzählen, was sie entdeckt haben.
4: Frau Bindemann, also, wir haben ein Ergebnis.
0: Der tückische Keim gelangt mit der Atemluft in den Körper. Und dort hat er einen Trick, um sich zu tarnen. Das Bakterium lässt sich von Abwehrzellen des Immunsystems fressen. Ein ideales Versteck. Im Zellinneren vermehrt es sich völlig ungestört. Schließlich platzen die befallenen Zellen und die Bakterien lösen überall im Körper heftige Entzündungen aus. Das wiederum lässt die Körpertemperatur in die Höhe schnellen, raubt die Kraft und schwächt den Kreislauf.
1: Die Erkrankung ist eher sehr selten. Das sind wenige Dutzend bis wenige hundert Fälle pro Jahr in Deutschland. Das ist einfach eine absolute Rarität.
0: Der Grund für Helena Bindemanns Fieberschübe ist eine Infektion mit dem Bakterium Coxiella burnetii.

0: einem Meister der Tarnung. Sie hat das Kuhfieber. Endlich eine Diagnose. Thomas Discher hat seinen Auftrag erfüllt.
1: Ich hätte ihn wahrscheinlich genommen und hätte ihn gedrückt. Und dann hatte ich so ein unheimliches gutes Gefühl.
2: Es war beruhigend, dann zu wissen, um was es überhaupt geht.
0: Bleibt die Frage, wo Helena Bindemann sich infiziert hat. Im Urlaub in Bolivien ist es wahrscheinlich nicht passiert. Denn Coxiella burnettii ist alles andere als ein exotischer Keim.
3: Das ist kein Tropenkeim. Die Bakterien sind weltweit verbreitet, auch bei uns in Deutschland. Und sind insbesondere assoziiert mit der Tierzucht.
0: Coxiella burnettii befällt vor allem Schafe, Ziegen und Rinder. Bekommen infizierte Tiere Nachwuchs, gelangen mit der Nachgeburt große Mengen der Keime ins Freie.
4: Die haben auch die Fähigkeit, umweltresistente Keime zu bilden, sodass sie lange Zeit draußen in der Wildbahn liegen können und so praktisch wie schlafende Keime.
0: Für ältere Menschen mit schwachem Immunsystem kann es dann schon reichen, an einer Schafweide vorbeizuspazieren. Eine Windböe aus der falschen Richtung und der Keim gelangt in die Lunge.
4: Naja, sagen wir mal so, ich kann nicht ausschließen, dass sie sich's hier geholt hat.
0: Helena Bindemann muss 2 Jahre lang 2 Antibiotika nehmen. Die beseitigen den Erreger. Ihre Leber und ihre Milz erholen sich. Nur ihre befallene Herzklappe muss noch einmal ersetzt werden. Heute, 3 Jahre später, macht sie um Schafweiden möglichst einen Bogen.
5: Guten Abend und willkommen zur Spätausgabe von SR Info aus Saarbrücken. In den nächsten 15 Minuten alles Wichtige vom Tage, unter anderem mit diesen Themen. Eskalation im Tarifstreit. Ab morgen streiken die Lokführer bei der Saarbahn. Treffen im Kanzleramt. Koalitionsausschuss berät über Reformpaket. Und Anklage im Fall Nord Stream. Ukrainer soll sich wegen gesprengter Pipeline vor Gericht verantworten. Saarbahnfahrer brauchen für morgen einen Plan B. Denn ab morgen Nachmittag 13 Uhr streiken die Lokführer der Saarbahn. Und zwar bis Montagmorgen 3.20 Uhr. Das hat die Gewerkschaft Deutscher Lokführer mitgeteilt. Sie wirft dem Arbeitgeber fortlaufende Falschdarstellungen über die Tarifforderungen der GDL sowie einen Angriff auf die Grundrechte der Lokführer vor.
6: Ein in letzter Zeit gewohntes Bild. Leere Saarbahngleise. Ab Donnerstagmittag streiken die Lokführer bis Montagmorgen. Zum bereits 6. Mal in diesem Jahr. Gestern hatte der KAV Saar, der kommunale Arbeitgeberverband, im Tarifkonflikt eine spezielle Vereinbarung mit der Gewerkschaft Deutscher Lokführer GDL gekündigt. Nun wollen die Arbeitgeber den Verdi-Tarifvertrag, der im Frühjahr für die gut 400 Busfahrer der Saarbahn abgeschlossen wurde, auch für die rund 80 Lokführer anwenden.
7: Wir haben für etwa 15% der Beschäftigten, nämlich die Saarbahnfahrerinnen und Saarbahnfahrer, einen gesonderten Tarifvertrag bisher mit der GDL. Nach den bundesrechtlichen Vorgaben muss diese Tarifpluralität so nicht gelebt werden, sondern es ist abzuwägen, ob man im Sinne der Tarifeinheit eben dann auch die Anwendung nur eines Tarifvertrages dann eben auch prüfen muss.
6: Die GDL spricht von einer neuen Eskalationsstufe der Arbeitgeber und von einem Angriff auf das Recht der Saarbahnfahrer, sich selbst gewerkschaftlich zu organisieren.
8: Erstens mal ist die Nachricht ja gestern bei den Kollegen draußen angekommen und die sind an der Stelle hochgradig erbost. Das Ziel ist tatsächlich, unter Beihilfe von Verdi den Tarifvertrag zu nutzen und dann als Arbeitgeber das TEG gegen die GDL zu richten.
6: Das TEG, also das Tarifeinheitsgesetz, werde vom KAV Saar als Druckmittel instrumentalisiert. Das gefährde bewusst die Stabilität des Bahnverkehrs in der Region. Beide Seiten betonen zwar, sie seien grundsätzlich zu Gesprächen bereit, ein neuer Termin wurde bisher jedoch nicht vereinbart.
5: Die Autoindustrie im Saarland ist schon länger in der Krise. ZF will sich gesund schrumpfen und streicht Jobs. Auch bei Bosch ist die Lage nicht rosig. Jetzt gab es dort auch noch einen Führungswechsel. Glaubt man der Gewerkschaft, hat dies keine Auswirkungen auf den Standort Homburg. Dennoch, die neue Führungsebene will zeitnah kommunizieren, wie es weitergeht.
9: Für Homburg wird wichtig sein, ob der für die Zukunft erhoffte Schwerpunkt Wasserstoff erhalten bleibt. Aber auch negative Nachrichten des Kunden Volkswagen drücken auf die Stimmung. VW hat angekündigt, viele Stellen zu streichen und Werke zu schließen. Außerdem wird ein Großprojekt mit Bosch beim autonomen Fahren beendet. Der Verband Autoregion sieht dadurch insgesamt aber auch Chancen für das Saarland.
10: Ich habe jetzt mit einigen Unternehmen im Saarland gesprochen, die alle sagen, sie sind bis Mitte, Ende nächsten Jahres ausgelastet, zum Beispiel gerade im Bereich VW, mit Abrufen. Und wenn VW Werke schließt, wo auch Vorproduktionen gemacht werden, die dann ausgelagert werden müssen, zum Beispiel in die Zulieferbetriebe, das könnte dann einen positiven Effekt im Saarland haben.
9: Konkrete Auswirkungen gibt es bei ZF in Saarbrücken. BMW hat nach SR-Informationen seine Bestellungen reduziert. Deswegen haben vergangene Woche knapp 80 Beschäftigte mit befristeten Arbeitsverträgen in Saarbrücken erfahren, dass sie nicht weiter beschäftigt werden. Immer wichtiger wird für die Autozulieferer der E-Auto-Bereich.
11: Elektrofahrzeuge, die auch der Markt bezahlen kann, Kleinwagen elektrifiziert, das ist im Moment genau der Trend. Aber wir müssen festhalten, die deutschen Hersteller besetzen genau dieses Feld im Moment nicht. Wir brauchen diese Volumen, wir brauchen die Beschäftigung in Deutschland, ganz klar.
9: Der Druck auf viele Unternehmen im Automobilsektor könnte sich also auch im Saarland weiter erhöhen.
5: Die Linke im Saarbrücker Stadtrat macht die Eigentümer der Diskontopassage mitverantwortlich für das Aus der Metzgerei Konrad. Einzelhändler würden durch steigende Mieten verdrängt. Die Linke fordert deshalb eine Leerstandssteuer. Die Schließung der Metzgerei war letzte Woche bekannt geworden. Als Gründe wurden die wirtschaftlichen Rahmenbedingungen genannt, darunter eine angekündigte Mieterhöhung.
12: Gegen den 41-Jährigen, der seine Mutter in Wadern-Lockweiler getötet haben soll, wird jetzt wegen Mordes ermittelt. Das hat die Staatsanwaltschaft Saarbrücken mitgeteilt. Es gebe Hinweise auf eine psychische Erkrankung des Verdächtigen. Deshalb ordnet ein Ermittlungsrichter seine Unterbringung in einem forensisch-psychiatrischen Krankenhaus an. Der Mann soll seine 63-jährige Mutter gestern Morgen mit mehreren Messerstichen im Schlaf getötet haben. Anschließend wählte er selbst den Notruf und gestand die Tat.
5: Der frühere saarländische Gesundheitsminister Josef Hecken ist vom Vorsitz des gemeinsamen Bundesausschusses zurückgetreten. Der 66-Jährige begründete seinen Abschied mit persönlichen Lebensumständen. Es gebe zwei schwere Pflegefälle in der Familie. Hecken hatte das Gremium 14 Jahre lang geleitet. Es legt unter anderem fest, welche Leistungen im Gesundheitswesen als Kassenleistungen bezahlt werden.
6: Der ADAC-Rettungshubschrauber Christoph 16 ist in den vergangenen 30 Jahren rund 41.000 Einsätze im Saarland geflogen. Er ist seit dem 1. Juli 1996 auf dem Winterberg in Saarbrücken im Einsatz. Im Jahr kommt der Rettungshubschrauber aktuell auf rund 1.200 Einsätze. Die Crew des Christoph 16 wird immer dann eingesetzt, wenn sie den Notarzt am schnellsten zur Einsatzstelle bringen kann. Nach der Hitzewelle werden im Saarland die Blutreserven knapp. Wie das Deutsche Rote Kreuz mitteilt, ist die Versorgung mit Blutkonserven in diesem Sommer gefährdet. Neben den hohen Temperaturen führen erfahrungsgemäß auch die Sommerferien zu weniger Blutspenden. In den vergangenen zwei Wochen ging das Aufkommen um bis zu 40% zurück. Das DRK ruft die Bevölkerung daher dringend zur Blutspende auf.
5: Steuern, Arbeitsmarkt und Bürokratieabbau. Das sind einige der Themen, über die der Koalitionsausschuss zur Stunde immer noch in Berlin berät. Der Kanzler sprach von einem Reformprozess, der zwar gut vorbereitet, aber noch nicht abgeschlossen sei. Die Erwartungen sind von allen Seiten hoch. In einer Reihe von Fragen lagen Union und SPD zuletzt noch auseinander.
13: Lars Klingbeil, als er heute kommt, hat er etwas mitgebracht. Beispielrechnungen, verschiedene Varianten für eine Steuerreform. Viel zu diskutieren für die Koalitionsspitzen, denn das Steuerpaket dürfte viele Milliarden kosten. Aber der Kanzler stellt klar:
14: Meine Erwartung ist, dass wir wirklich einen großen Sprung nach vorn machen in der Modernisierung unseres Landes, dass wir auch das Thema Wettbewerbsfähigkeit prioritär im Blick haben und dass wir alles tun, damit private Haushalte konsumieren können.
13: Das braucht Geld. Darüber diskutieren die Koalitionsspitzen nun im Kanzleramt. Die SPD hatte gefordert, dass kleine und mittlere Haushalte ab nächstem Jahr rund 500 Euro jährlich mehr im Portemonnaie haben. Das bekäme ein Alleinverdiener mit einem Einkommen bis rund 3.500 Euro im Monat. Für den Staat aber wäre diese Entlastung teuer.
15: Natürlich muss die sauber gegenfinanziert werden, weil auch die Haushaltssituation des Bundes nicht mehr so ist, dass wir ja aus vollen Kassen schöpfen können. Das ist einfach eine herausfordernde Lage.
13: Die SPD will Gutverdiener stärker besteuern. Die Union ist skeptisch.
16: Wir sind überzeugt, dass es nicht sinnvoll ist, eine Entlastung für viele über eine Belastung für wenige. Aber das würde dann eben auch, wenn wir über einen Spitzensteuersatz sprechen, Handwerker, Ingenieure, Facharbeiter treffen, gegenfinanzieren kann. Sondern wir brauchen auch Einsparungen im Haushalt.
13: Neben der Steuerreform ist die Rente Thema. Hier gibt es bereits ein Reformkonzept. Außerdem Gesundheit und Pflege, wo die Beitragssätze stark zu steigen drohen, und der Arbeitsmarkt. Es geht um flexiblere Arbeitszeitregeln und Bürokratieabbau.
14: Es gibt nicht den einen großen Big Bang, den wird es heute nicht geben, den wird es morgen nicht geben. Wir sind in einem Prozess.
13: Die Sitzung könnte lange dauern. Morgen sollen die Ergebnisse vorgestellt werden.
5: Im Fall der gesprengten Nord Stream Pipelines hat der Generalbundesanwalt Anklage gegen einen Ukrainer erhoben. Laut ARD, SZ und Zeit soll sich der Ex-Soldat in abgehörten Telefonaten selbst belastet haben. Die Bundesanwaltschaft wirft dem Mann einen Angriff auf zivile Infrastruktur vor. Dies ist nach dem Völkerrecht ein Kriegsverbrechen.
17: September 2022, Tatort Ostsee. Mehrere Unterwassersprengungen reißen Lecks in die Pipelines Nord Stream 1 und 2, Gasleitungen von Russland nach Deutschland. Die zerstörten Stellen liegen in 70 bis 80 Meter Tiefe. Schnell wird klar, es handelt sich um Sabotage. Seit Ende 2022 verfolgen deutsche Behörden Spuren von möglichen Tätern. Im Jahr 2025 dann ein Ermittlungserfolg. Mit dem Hubschrauber wird der ukrainische Staatsbürger Serhii K. in Karlsruhe eingeflogen und dem Ermittlungsrichter am BGH vorgeführt. Im August war K. in Italien festgenommen worden. Er soll einer der Nord Stream-Täter sein. Nun die Anklage.
18: Der Mann soll der Chef des Kommandos gewesen sein, das mit einem Segelboot auf die Ostsee gefahren ist. Dort sollen dann Taucher unter seinem Kommando runter zu den Pipelines getaucht sein und die Sprengsätze angebracht haben.
17: Mit der Andromeda soll die Gruppe von Rostock aus zu ihrer Mission aufgebrochen sein. An Bord hatten die Ermittler Sprengstoffspuren gefunden. Laut Informationen von ARD, Süddeutscher Zeitung und Die Zeit werfen sie K. unter anderem Angriffe auf die zivile Energieinfrastruktur vor. Laut Völkerstrafrecht ein Kriegsverbrechen.
18: Für mich persönlich steht nach den Recherchen fest, dass das ein Anschlag für die Ukraine war. Aber ob es auch einen staatlichen Auftrag gab oder ein staatliches Wissen, das ist etwas, das muss dann vor dem Hanseatischen Oberlandesgericht in Hamburg geklärt werden. Wenn es sich klären lässt, wenn dieser Beweis zu erbringen ist, dann hätte das ganz sicher erhebliche diplomatische Konsequenzen.
17: Verhandelt werden soll vor dem Hanseatischen OLG in Hamburg. Das muss nun prüfen, ob es die Anklage zulässt.
5: Die Bundesregierung hat einen Gesetzentwurf auf den Weg gebracht, der die Bundeswehrreserve stärken soll. Ziel ist es, die Mitgliederzahl zu erhöhen auf 200.000 bis zum Jahr 2035. Reservisten sollen künftig auch außerhalb von Krisenzeiten zu Übungen verpflichtet werden können. Bislang geht das nur, wenn sie selbst und ihr Arbeitgeber zustimmen. Nach der neuen Regelung müssen nur die Reservisten zustimmen.
12: Bei einem Brand in einer Wohnanlage im belgischen Antwerpen sind mindestens 6 Menschen ums Leben gekommen. Zahlreiche weitere wurden verletzt. Das Feuer brach am Morgen in einem 10-stöckigen Hochhaus aus. Die Brandursache ist nach Behördenangaben ein technischer Defekt im Erdgeschoss. Um eine Überlastung der nahegelegenen Krankenhäuser zu vermeiden, wurde ein medizinischer Notfallplan aktiviert. Eine Woche nach den schweren Erdbeben in Venezuela ist die Zahl der Todesopfer auf fast 2000 gestiegen. Viele Krankenhäuser sind überlastet. Die Hoffnung, noch Überlebende zu finden, schwindet. Trotzdem suchen Rettungskräfte weiter nach Verschütteten. Gestern retteten ausländische Einsatzkräfte ein 3-jähriges Kind aus den Trümmern. Nach Angaben des Parlaments wurden rund 6500 Menschen lebend geborgen. Der Besuch des Kölner Doms kostet ab sofort erstmals Eintritt. Erwachsene zahlen 12 Euro für die Besichtigung. Wer einen Gottesdienst besuchen oder beten möchte, kann den Dom aber weiterhin kostenlos betreten. Das Domkapitel begründet den Schritt mit den hohen Kosten für Erhalt und Betrieb der Kathedrale. Kritik kommt unter anderem vom Atheistenbund, der die Gebühr für ungerecht hält.
5: Die Hitze in diesen Tagen ist schweißtreibend, das merken wir alle. Manche Städte zeigen sich da erfinderisch. Beispiel unser Nachbar in Nancy.
19: Die Stadt Nancy stellt ihren Bewohnern Kühlinseln zur Verfügung. So wurden etwa am Place Carnot temporäre Stadtmöbel aufgestellt, damit die Bürger Schatten finden. Die Stadt hatte sich dazu entschieden, da vermehrt Hitzeperioden erwartet werden. Außerdem wurden Stadtparks auch nachts geöffnet, damit Bewohner hier Abkühlung finden können. Zu den Kühlinseln gehören bereits unsere Schulhöfe, denn einige von ihnen sind im Sommer geöffnet. Sie bleiben deshalb offen, damit die Einwohner sich insbesondere dort, wo sich keine großen Stadtparks in der Nähe befinden, während der Sommerzeit abkühlen können. In manchen Stadtteilen ist zudem die Begrünung erneuert worden. In den Departements der Region Grand Est war in der Hitzewelle die höchste Warnstufe Rot ausgerufen worden. In ganz Frankreich wurden im Zuge dessen Maßnahmen entwickelt.
5: Die Hitze bleibt auch weiterhin ein Thema beim Wetter, wobei Rekordwerte erst einmal nicht zu befürchten sind. Die Aussichten. Die Nacht ist sternklar und trocken, Tiefstwerte 15 bis 10 Grad. Morgen erst sonnig, am Abend auch Schauer möglich. Die Temperaturen steigen auf 26 bis 29 Grad. Die weiteren Aussichten am Freitag: viel Sonnenschein und trocken, Höchstwerte 22 bis 26 Grad. Am Samstag strahlend sonnig und trocken, maximal bis 30 Grad. Am Sonntag und Montag ein Mix aus Sonne und Wolken bei 25 bis 30 Grad. Und das war die Spätausgabe von SR Info an diesem Mittwoch. Wir sind morgen wieder für Sie da ab 16 Uhr mit den Nachrichten aus dem Saarland. Ich wünsche Ihnen noch einen entspannten Abend.
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0: Die Staatsanwaltschaft hat in den letzten 2 Monaten den Dienstwaffeneinsatz von Kommissarin Tessa Ott auf der Hartbrücke untersucht, der zur Überführung und Verhaftung von Dorian Lakatosch geführt hat. Der Letztgenannte wurde durch den von Frau Ott abgegebenen Schuss verletzt und befand sich eine Woche im Krankenhaus. Wir haben geprüft, ob hier der Straftatbestand der fahrlässigen Körperverletzung erfüllt wurde. Unsere Ermittlungen zum Hergang des Geschehens decken sich nach eingehender Prüfung mit Frau Otts Aussage und mit den Spuren am Tatort. Wir kommen also zu dem Schluss, dass es sich beim Waffeneinsatz um Notwehr handelte und somit kein Straftatbestand erfüllt ist. Wir beantragen daher die Einstellung des Verfahrens. Die Anhörung ist hiermit beendet.
1: Es fehlt nur noch die Entscheidung im Administrativverfahren.
2: Da habe ich doch schon vor Wochen ausgesagt.
1: Schon, aber deine Kollegen nicht.
2: Wie Kollegen? Was beurteilen die?
1: Deine Diensttauglichkeit ist Routine. Wir sehen uns.

0: tut mir leid, Max. Aber glaub mir, Wunden können auch heilen. Warum hast du das nie öffentlich gemacht?
1: Mein Vater hat gemeint, das wäre das Beste für mich.
0: Konntest du mit ihm darüber sprechen?
1: Mein Vater wollte nie mit mir darüber reden. Hat sich immer mehr in die Arbeit geflechtet. Manchmal habe ich ihn tagelang nicht gesehen.

0: Ist da jemand? Warum haben Sie mir das Foto geschickt?
1: Ich wollte, dass du zuhörst.
0: Wer sind Sie?
1: Ich habe ihn gefunden.
0: Meinen Sohn?
1: Lagerstraße 22. Heute um 18 Uhr.
0: Ist er dort? Ja.

0: Verfahren wurde eingestellt.
1: Gut.
0: Jetzt müssen noch die Kollegen entscheiden, ob ich einsatzfähig bin.
1: Ja, ist Routine.
0: Seit wann weißt du davon?
1: Ich dachte, Sie wissen das.
0: Nein, ich schieße ja nicht so oft auf Menschen. Und was willst du schreiben?

0: Genau.
1: Max Gessner, 26. Genaue Todesursache unklar. Aktenkundig. Verstöße gegen das Betäubungsmittelgesetz, Diebstahl. Wurde von seinem Vater gefunden. Entschuldigen Sie mich. Ja, Regina? Haben Sie die Mailadresse überprüft? Ja, ja.
2: Hornhaut-Tattoos.
3: Postmortem angebracht?
2: Schwer zu sagen. Aber auf den ersten Blick sieht's nach Fetisch aus.
3: Es riecht nach Krankenhaus.
2: Ja, stimmt. Davon brauchen wir Vergrößerung.
4: Gut, mach ich.
2: Sieht aus, als hätte er hier gewohnt.
3: Da oben ist eine Kamera. Prüfen Sie, ob die noch geht.
4: Okay.
3: Herr Gessner? Mein aufrichtiges Beileid. Können Sie mir bitte den Chat zeigen? Merci.
5: Ich hatte ihn zuerst gar nicht erkannt. Er sieht grauenvoll aus, nicht wahr? Ich habe ihn angefasst, aber als mir klar wurde, dass er es ist, ich kann es immer noch nicht begreifen.
3: Sie haben ihn noch nie mit den Tattoos gesehen? Wann haben Sie Ihren Sohn denn das letzte Mal getroffen?
5: Persönlich? Das ist sicher schon 5 Jahre her.
2: Hatten Sie denn gar keinen Kontakt?
5: Doch, wir haben schon ab und zu telefoniert. Er hat mich immer angerufen, wenn er wieder in finanziellen Schwierigkeiten gesteckt hat.
2: Hatten Sie Streit?
5: Max ist bei allen angeeckt. Er hatte psychische Probleme. Vor 5 oder 6 Wochen hat er angerufen, weil er wieder mal aus einer WG rausgeflogen ist. Und dann habe ich ihm Geld geschickt. Als meine Frau noch gelebt hat, hat sie immer gesagt, das ist ein Fehler, aber er ist doch mein einziger Sohn.
3: Stimmt die Adresse an der Turmstraße? Max war dort gemeldet.
5: Ich weiß es nicht.
3: Und der Name Cosmo? Irgendeine Idee, wer das sein könnte? Hm. Okay, schicken Sie bitte den Screenshot an diese Nummer. Hier.
5: Okay.
3: Danke.

0: Mich nervt, dass Isabelle meine Beurteilung schreiben muss.
1: Das wird schon.
0: Woher willst du das wissen? Ich hätte es einfach sagen sollen bei der Bewerbung, dass ich ein Problem mit Waffen habe.
1: Wieso? Das ist doch privat.
0: Bei den Bullen ist nichts privat. Vor allem kein Selbstmordversuch.
1: Das wird doch niemand rausfinden. Deine Isabelle wird dich schon gut bewerten.

0: Hallo?
1: Wakaki Otomeno. Ganmeni.
2: Schau. Der Schmerz.
0: Entschuldigen Sie die Störung. Antlitz. Grand Jean Ott, Kantonspolizei. Wir haben ein paar Fragen.
3: Wartet im Atelier. Hajiru Nakare. Kisua Tono Naka. Kako Omiru. Kurayamini. Iresumiseui.

0: Wie können wir Ihnen helfen?
1: Es geht um Max Gessner.
0: Sind ein paar gute Bürger hysterisch, weil er nicht aussieht wie ein netter Nachbar?
1: Er ist tot.
2: Was ist passiert?
1: Das versuchen wir herauszufinden. Max ist hier gemeldet.
3: Ja, aber er ist vor ein paar Wochen ausgezogen.
4: Vor ein paar Wochen? Was heißt das?
3: Ich glaube, 5 oder 6.
4: Und hatten Sie danach noch Kontakt zu ihm?
0: Ich habe versucht, ihn zu erreichen, aber er hat nicht reagiert.
1: Wir müssen sein Zimmer sehen.
0: Wir haben keine Zimmer. Wir schlafen alle oben, auch Cosmo, als er noch hier war.
4: Cosmo?
0: Max hieß bei uns hier so.
3: Wir haben unsere alten Namen abgelegt.
4: Warum?
0: Ich habe den Objekten neue Gesichter gegeben und neue Namen.
1: Objekte? Mhm. Das ist ihre Kunst. Gesichter von jungen Menschen zu entstellen.
0: Manchmal passt das angeborene Gesicht nicht mehr zu der Person, die man geworden ist. Ich habe mit ihnen zusammen erarbeitet, wie ihre wahren Gesichter aussehen müssen.
1: Und das ist das Ergebnis?
0: Nicht jedem reicht eine schöne Hülle, um sich dahinter zu verstecken.
1: Und ihre Beziehungen untereinander, gab es da Spannungen?
2: Keine, wegen denen man töten würde.
4: Und warum ist Max ausgezogen?
0: Er ist auf der Suche gewesen.
2: Er hat irgendwas von einem Konrad erzählt.
1: Konrad, und wie weiter?
0: Bevor Cosmo ausgezogen ist, war er tagsüber fast nie hier. Er war besessen davon, Konrad zu finden.
4: Und warum hat er diesen Konrad gesucht?
2: Das wollte er uns nicht sagen.
4: Falls Ihnen noch irgendwas einfällt.
0: Tessaot. Bis bald. Gebt Escher Bescheid.
1: Ziemlich viel Pathos. Diese Frau entstellt junge Menschen für ihren persönlichen Erfolg.
4: Ich finde es interessant, was sie macht. Wenn ich mich im Spiegel nicht mehr erkenne, befreit mich das dann von mir selbst?
1: Wenn Sie sich nicht mehr im Spiegel erkennen, brauchen Sie eine Brille.

0: konserviert und in Nylon gewickelt. Das ist das Krasseste, was ich je gesehen habe.
1: Glaubt ihr, das war ein Ritualmord?
2: Noah?
3: Ja.
2: Fakten bitte.
0: Max' Körper wurde in Formalin konserviert. Das macht man sonst nur mit Leichen, an denen Medizinstudenten rumschnippeln, um was über den menschlichen Körper zu lernen.
2: Deswegen die Schnitte an der Halsschlagader.
0: Genau. Also der Täter hat zuerst das Blut aus dem Körper entfernt und ihn dann im Anschluss mit Formalin gefüllt. Die Überwachungskamera hat ihre Daten per WLAN an einen mobilen Hotspot gesendet.
2: Und der Datenträger?
0: Den haben wir nicht gefunden. Die Kamera hat eine Reichweite von 250 Metern. In dem Radius haben wir alles abgesucht.
4: Was ist mit der IP-Adresse vom Chat?
0: IP-Adressen gibt's im Darknet nicht. Der Laptop von Max Gessner. Da sind ein paar coole Games drauf, aber vor allem hat er Essen beim Lieferdienst bestellt und Filme gestreamt.
4: Was für welche?
0: Überwiegend Science Fiction. Der letzte Suchauftrag ist vom 13. Danach ist der Computer nicht mehr benutzt worden.
2: Das könnte bedeuten, dass er am 13. starb. Und am 16. bekam Beat Gessner Post.
0: Sein Handy wurde auch am 13. ausgemacht. Zu dem Zeitpunkt war es da im Funkzellenbereich der Lagerhalle eingeloggt.
2: Ich will wissen, wo Max in den Tagen vor seinem Tod war. Check ab, ob es Ähnlichkeiten zu anderen Mordfällen oder Gewaltdelikten im Archiv gibt.
3: Ja.
0: Glaubst du, es war ein Ritualmord?
5: Gesellschaft, die beim Schmerz immer zurückweicht, eine Oberfläche sucht und die immer allem ausweichen will. Eine Wunde, die heilen soll, muss man zeigen können, die muss einfach sichtbar werden. Unsere menschlichste Eigenschaft ist es, dass wir Schmerz empfinden, wenn wir Schmerz sehen. Wir krebsen davor zurück, als ob wir uns davor verstecken. Das ist die Botschaft meiner Kunst. Wir müssen mit dem Schmerz in Verbindung treten, damit wir eine Möglichkeit zur Transformation haben.
4: Kiyomi hat an der Kunstakademie studiert, ist dann lange in Japan gewesen und 2017 hat sie ein Stipendium bekommen. Das Künstlerhaus, in dem sie wohnt, gehört einer Stiftung.
2: Das nenne ich mal Kunstförderung.
4: Und die Tattoo-Kunst, die macht sie erst seit etwa 3 Jahren und wurde erst mal zur Biennale eingeladen damit. Kiyomi und ihre Objekte werden extrem gehypt im Moment. In dem Interview hat sie gesagt, dass Max Gessner ihr erstes Objekt war, ihre Inspiration.
2: Jetzt nennen sie diese Menschen auch schon Objekte.
4: Auch die Medien nennen sie so. Vielleicht ist der Mord eine Attacke auf Kiyomis Kunst.
2: Neid?
4: Kiyomi wird schon kontrovers diskutiert.
0: Könnt ihr mal kurz kommen? Ich habe Max' Notizbücher. Das ist ein Scan von den ersten 24 Seiten. Völlig crank. Wie kann man so viel und so klein schreiben?
4: Hypergraphie. Zwanghaftes Schreiben. Sein Vater hat gesagt, dass er labil war.
2: Was ist das für eine Sprache?
4: Bei der Hypergraphie geht es nicht unbedingt um den Inhalt, sondern mehr ums Schreiben an sich. Ich habe das schon mal gesehen bei Patienten mit Psychosen. Hier, da steht etwas. Er hat heute länger geschlafen als gestern. Er hatte 2 Kaffee im Café in der Napfgasse.
2: Er hat jemand beobachtet.
4: Aha. Guck mal, und da? Konrad. Zeig mal ein anderes. Ja, da auch. 2.10. Ich bin bereit, ihm gegenüberzutreten. Es wird alles anders als damals.
2: Hier, nochmal. Konrad, ich bin bereit.
4: Künstler haben den Konrad erwähnt.
2: Zeig dieses. Hm. Noah, schick das Foto durch die Datenbank. Vielleicht ist der Mann auf dem Foto Konrad.
0: Mach ich.
2: Ich geh was essen.
4: Ich komm mit.
0: Bringt ihr mir was mit?
4: Musst du meine Beurteilung eigentlich schriftlich oder mündlich abgeben?
2: Schriftlich. Seit unserem letzten Fall habe ich den Eindruck, dass du ein Problem mit Schusswaffen hast. Ich muss mich auf meine Partnerin verlassen können. Ja, Noah?
3: Der Mann auf dem Foto ist dieser Konrad. Konrad Fassbind, ein Schwimmlehrer. Er wurde 2006 wegen schwerem Kindesmissbrauch verurteilt und war bis 2017 in Haft. Das Opfer hat eine umfassende Aussage gemacht. Es heißt Marcel Bucher.
2: Gibt es eine Verbindung zwischen Konrad Fassbind und Max?
3: Das da ist Max Gessner als Kind. Er ist in Fassbinds Schwimmteam gewesen.
4: Vielleicht wurde Max ja auch missbraucht.
3: Nein, laut Ermittlungsakte nicht. Keine Aussage, keine Anzeige.
4: Vielleicht war er ein Opfer, das nicht ausgesagt hat.
2: Der Vater hat nichts gesagt.
4: Vielleicht hat er es nicht gewusst.
3: Wart ihr schon essen oder könnt ihr mir noch was mitbringen?
2: Wir sind schon fast wieder zurück.
6: Bist du gern zum Schwimmtraining gegangen?
7: Das Hallenbad war quasi mein Zuhause. Meine Eltern hatten nie Zeit für mich. Aber Fassbind, der ist für mich da gewesen. Er hat das Talent in mir erkannt.

0: Die Leiche wurde in Formalin konserviert, bevor sie drapiert wurde. Die Formalinkonservierung hat den Verfallsprozess gestoppt. Das macht die Bestimmung des Todeszeitpunktes schwer bis unmöglich.
1: Das heißt, er könnte schon vor ein paar Wochen gestorben sein.
0: Aufgrund von Max Handy- und Computerdaten gehen wir momentan davon aus, dass er am 13. oder kurz davor gestorben ist.
2: Ja. Es gibt Einstichstellen in den Armbeugen, die von einer Drogensucht stammen könnten.
3: Aber harte Drogen haben wir nicht gefunden. Auch keine Spritzen. Aber dafür Gras, Benzos und Psychopharmaka.
2: Und in seinem Resturin haben wir Spuren von Propofol gefunden, einem Narkosemittel, das bei medizinischen Operationen eingesetzt wird.
3: Aber er wurde nicht operiert in letzter Zeit.
1: Vielleicht nahm er Propofol wegen seiner Tätowierung. Der hat so viel Tinte im Körper, das muss doch wehtun.
3: Nein, die Tattoos waren alle abgeheilt. Die sind schon vor Monaten gestochen worden.
0: Die Konservierung war im Großen und Ganzen fachmännisch.
1: Ein Mediziner. Max Vater ist Chirurg.
2: Es muss nicht zwingend ein Mediziner gewesen sein. Im Netz findet man Anleitungen für alles Mögliche.
0: In Max' Notizen taucht ein Mann auf, Konrad Fassbind.
3: Jugendschwimmtrainer. Wurde 2006 wegen schweren sexuellen Kindesmissbrauch verurteilt.
2: Also, das sind Fassbind und sein Missbrauchsopfer Marcel Bucher. Und der da, das ist Max Gessner. Er war im selben Schwimmteam.
1: Der Fall Fassbind, ich erinnere mich. Ein langwieriger Prozess. Keine Glanzleistung von der Zürcher Staatsanwaltschaft. Brauchte mehrere Anläufe, bis er endlich verurteilt wurde.
2: Laut der Notizen von Max hat er die letzte Woche vor seinem Tod Fassbind gestalkt. Und er hat ihn sogar getroffen.
1: Habt ihr mit Fassbind gesprochen?
0: Wir finden ihn nicht. Bis 2018 war er in Zürich in einem Bewährungshilfeprogramm, aber danach gibt es keine Meldeadresse mehr. Geben wir eine Fahndung aus?
1: Wenn wir nicht hundertprozentig sicher sind, dürfen wir einen ehemaligen Straftäter nicht voreilig stigmatisieren. Was ist denn mit dem damaligen Missbrauchsopfer? Die beiden sehen vertraut aus. Vielleicht können Sie über den ja was
2: erfahren. Marcel Buchers Adresse haben wir.
0: Ja.
1: Gut. Haltet mich auf dem Laufenden.
2: Gut.

0: Wir suchen Marcel Bucher.
1: Der ist hinten im Büro.
0: Und wo ist hier das Büro? Sind Sie Marcel Bucher?
2: Ja.
0: Kantonspolizei. Wir ermitteln im Todesfall Max Gessner.
3: Wir denken, es gibt eine Verbindung zwischen Max' Tod und dem Fassbinfall.
2: Wie ist er gestorben?
0: Darüber dürfen wir keine Auskunft geben.
3: Wann haben Sie Max zum letzten Mal gesehen?
2: Vor etwa 15 Jahren.
0: Auf dem Foto hier sehen Sie aus, als wären Sie beste Freunde.
2: Max und ich, wir haben das Gleiche durchgemacht. Wir wollten beide gegen Konrad Fassbinder aussagen. Aber Max hat sich einfach von einem Tag auf den anderen umentschieden. Hat mich vorauflaufen lassen.
0: Warum?
2: Max hat an Fassbinder gehangen. Fassbinder hat ihn beim Schwimmen extrem gefördert. Das Hallenbad war Max zu Hause.
0: Und hatten Sie denn danach noch mal Kontakt mit Max gehabt?
2: Max ging dann auf so ein Bonzeninternat nach England. Und ich habe die Arschkarte gezogen. Konrad war beliebt. Ich konnte mich nicht mehr zeigen. Nirgendwo.
4: Was passiert ist, hat das Leben von allen verändert. Nicht nur meins. Ich habe mich wie ein Feigling gefühlt. Vor allem vor Marcel.
5: Warum?
4: Weil ich nicht vor Gericht ausgesagt habe.
3: Späte Rache an Max.
0: Mein Instinkt sagt, er hat nichts damit zu tun. Dieser Mord ist viel zu inszeniert für den Typ. Er hätte ihn wahrscheinlich einfach in die Schrottpresse geworfen.
3: Mir sind Fakten lieber als Instinkt.
0: Hey!

0: Es sieht aus wie ein Kokon. Wie eine zweite Haut. Der Täter erzählt eine Geschichte und will Publikum.
1: Und er nimmt das alles sogar mit deiner Kamera auf.
0: Machtdemonstration. Perversion.
1: Aber warum will der Täter, dass der Vater ihn so findet? Welche Rolle spielt der Vater bei dem Ganzen?

0: Entschuldigung, aber heute ist hier die Hölle los. Gibt's Neuigkeiten?
1: Woher haben Sie das?
0: Ein Galerist war heute Morgen da und hat gesagt, er wäre der Vertreter von irgendeinem Künstlerkollektiv. Zu dem wohl auch Max gehört hätte. Die Tätowierungen sind anscheinend Kunst.
2: Was wollte er von Ihnen?
0: Er hat kondoliert und gesagt, dass alles, was Max hinterlässt, Teil des Gesamtwerks sein würde. Und dass Max gewollt hätte, dass das Werk für die Nachwelt archiviert wird.
1: Werden Sie ihm etwas geben?
0: Max wohnt schon lange nicht mehr bei mir. Sein Kinderzimmer gibt's auch nicht mehr.
2: Wir gehen davon aus, dass Ihr Sohn an einer Überdosis Propofol gestorben ist. Propofol ist nicht besonders verbreitet unter Drogensüchtigen. Und darum haben wir uns gefragt, ob es von hier...
0: Ganz sicher nicht. Unsere Betäubungsmittel werden streng kontrolliert. Aber vielleicht hat es ja von dieser Tätowiererin, wer weiß. So eine Augapfeltätowierung hält sicher niemand aus ohne Narkose. Ja? Ja, 5000 Einheiten Heparin IV. Und dann können Sie es erhöhen um 2500 Einheiten alle 24 Stunden. Ja.
1: Kennen Sie diesen Mann?
2: Wir glauben, dass sich Max kurz vor seinem Tod noch mit Konrad Fassbind getroffen hat.

0: Das Thema ist für mich abgeschlossen.
1: In unserer Ermittlung kann jede Information wichtig sein. Warum hat Ersohn damals nicht gegen Konrad Fassbin ausgesagt?
0: Weil ich das nicht wollte. Er hätte das nie durchgestanden. Außerdem gab es ja noch die Aussage von dem anderen Jungen damals.
1: Dem anderen Jungen wurde erstmal nicht geglaubt. Max' Aussage hätte helfen können.
2: Und die direkte Konfrontation mit dem Täter wäre vielleicht hilfreich gewesen für Max.
0: Aber glauben Sie denn, ich hätte mir das noch nie überlegt? Jahrelang habe ich jeden Tag darüber geredet mit meiner Frau, mit Max. Ich habe ihn zu den besten Therapeuten geschickt. Und trotzdem hat er mich gehasst. Er hat uns alle gehasst.
3: Mein Vater hat nie mit mir darüber geredet. Mein Vater hat einfach immer so getan, als wäre nichts gewesen. Als wäre alles ganz normal. Als müsste das Leben einfach weitergehen. Aber für mich ist das Leben nicht weitergegangen, einfach so ab dem Punkt. Für mich ist danach einfach vieles kaputt gewesen.
2: Anstatt seinem Sohn eine Chance zu geben, den Täter zu konfrontieren, schickt er ihn von einer Therapie zur nächsten. Da wäre ich auch durchgedreht.
4: Er sagt, er wollte seinen Sohn schützen. Verzweifelter Vater, der seinen Sohn nicht vor Missbrauch schützen konnte, aber danach alles daran setzt, um ihn vor einem Prozess zu bewahren.
2: Gessner hat ein Renommee, das wollte er schützen.
4: Seine Reaktion ist auf jeden Fall ungewöhnlich.

0: Und was, wenn es Gessner selbst war?
1: Was wäre sein Mordmotiv?
0: Max Lebenswandel. Der passt nicht in seine heile Welt. Stell dir vor, sowas würde sich in seinen Kreisen rumsprechen. Beat Gessners Sohn, der Absturz. Kein Vorzeigesohn mit abgeschlossenem Studium, netter Freundin, guten Karriereaussichten.
1: Aber deswegen bringt man seinen Sohn nicht um.
0: Vielleicht wollte er sich vom permanenten Vorwurf befreien, als Vater gescheitert zu sein.
1: Ich weiß nicht.

0: Hey. Wie geht's dir? Das ist eine schöne Idee, die Abschiedsfeier für Cosmo. Hör mal, es gibt zwei Angebote für deine Arbeiten. Eins aus St. Petersburg, das andere aus Dubai.
1: Das ist jetzt nicht der Zeitpunkt für Deals.
0: Die sind beide ganz heiß drauf. Das ist cool, sie pushen sich gegenseitig hoch. Der letzte Stand war bei 105.000.
1: Weißt du, etwas beschäftigt mich schon lange. Du erschaffst nichts Eigenes. Du bist abhängig von der Kreativität anderer, musst den Künstlern und den Sammlern in den Arsch kriechen. Findest du das geil?
0: Ich kriech euch so lange in den Arsch, bis ich endlich finanziell Licht sehe am Ende des Tunnels. Ja, Akiome, ich find's geil, wenn ich endlich Recht bekomme zum Schluss. Zum Beispiel wie bei dir. Es ist soweit, Biennale. Die Sammler reißen sich um dich.
1: Das ist auch Kosmos Verdienst.
2: Ja, schrecklich.

Ott ist impulsiv und manchmal fehlt ihr eine professionelle, strategische Arbeitsweise und Disziplin. Ich bin überzeugt, dass ihre Angst vor Waffen eine tiefere Ursache hat, die sie mir verschweigt.

0: gehabt. Ah, was ist mit dem Besitzer der Fabrikhalle?
1: Hatte ich dir das nicht gesagt?
0: Nein.
1: Da ist eine Immobilienfirma eingetragen. Eigentümer Bruno Escher.
0: Kiomis Galerist.
2: Ja.

0: Willst du noch ein Bier? Guckst du Pornos?
1: Hä? Findest du, das ist Kunst?
0: Kiyomi. Das Exzentrische ist nicht so meins. Ich habe sie mal kennengelernt vor ein paar Jahren auf einer Vernissage. Da war sie noch ganz anders, fast ein bisschen langweilig.
1: Mir gefällt das irgendwie, was sie macht.
0: Sie ist ganz schön berechnend, finde ich. Eine gute Geschäftsfrau. Und seit sie so provoziert, ist so ein Hype um sie. Du guckst nur noch in das Teil da rein.
1: So. Jetzt nicht mehr.

0: Ich überlege mir, ob ich mir mein ganzes Gesicht zutätowiere und mir Implantate unter die Haut einpflanze. Dann kann ich keine Karriere als Kunstobjekt anfangen. Würdest du mich immer noch mögen?
1: Sonst ist alles gut mit dir.
0: Wir haben es gerade mit einer Verrückten zu tun. Die junge Leute verstümmelt und es als Kunst verkauft.
1: Kiyomi.
0: Du kennst sie?
1: Ich habe gerade eine Catering-Anfrage von ihr für eine Party nächste Woche.
0: War die hier?
1: Ihr Galerist.
0: Super.

0: Sie sagen, wenn ich Ihnen helfen kann.
1: Isabelle Grandjean, Kantonspolizei.
0: Ah, wegen Cosmo.
1: Das Gebäude, in dem Cosmo gefunden wurde, gehört Ihnen. Er hat dort mehrere Tage kampiert. Sie haben ihn nicht bemerkt?
0: Ich benutze die Halle gar nicht. Ich muss erst das Dach reparieren.
1: In der Halle war eine Überwachungskamera installiert.
0: Keine Ahnung.
1: Das ist nicht Ihre?
0: Nein, bestimmt nicht.
1: Wie lange wohnte Cosmo bei Kiyomi?
0: 3 Jahre, so ungefähr.
1: Und? Was ist passiert?
0: Wahrscheinlich ging es um seinen Anteil. Bei den Verkäufen. Er hatte das Gefühl, er wäre beschissen worden, ist völlig durchgedreht, ist auf Kiyomi losgegangen, danach ausgezogen.
1: Wie war Kiyomis Beziehung zu Cosmo davor?
0: Ich würde sagen, er war sowas wie ihre Inspiration.
1: Und was ist Ihr Anteil, wenn verkauft wird?
0: 50-50.
1: Und das hier wurde bereits verkauft?
0: Nein. Erst wenn der Werkzyklus abgeschlossen ist.
1: Ja, bestimmt das?
0: Kiyomi.
1: Cosmo war ein Missbrauchsopfer. Wissen Sie, ob den anderen beiden dasselbe passiert ist?
0: Fragen Sie sich das jetzt als Kunstbetrachterin?
1: Nein, ich interessiere mich nicht für Kunst.
0: Nein, kein sexueller Missbrauch.

0: I am so sorry.
1: Ist das jetzt beruflich oder privat? Also, die Aufzeichnung vom 10. Januar. Paradiesweg, Ecke Schwanenstraße, Zusammentreffen von Vater und Sohn. Der da aussteigt, ist Gessner.
2: So viel zu 5 Jahren, kein Kontakt.
1: Und jetzt?
2: Was ist das?
1: Das Logo von der Schweiger Apotheke. Er hat seinem Sohn Propofol gekauft.
2: Er hat uns angelogen.
1: Sieht ganz so aus.
2: Ja, Ott?
3: Wir haben Konrad Fassbind. Nach der Haftstrafe hat er seinen Namen geändert und ist untergetaucht.
2: Okay, alles klar. Noah, hol Gessner hier.
1: Okay.
2: Kannst gleich wieder einsteigen. Wir haben Fassbind. Er hat seinen Namen geändert.

0: Grandjean und Ort, Kantonspolizei.
1: Wollen Sie zu Herrn Pauli?
0: Mhm.

0: Vincent, du hast Besuch. Die zwei Damen sind von der Polizei.
1: Isabelle Grandjean, wir sind hier wegen Max Gessner. Haben Sie ihn kürzlich getroffen?
2: Endlich! Du bist groß geworden. Ich habe so lange auf dich gewartet.
0: Vincent.
3: Ich glaube, Sie verwechseln mich.
0: So, setzt du dich wieder hin? Ja, genau. Okay. Seine Demenz ist schon sehr fortgeschritten. Er redet manchmal von seiner Frau und von einer Tochter. Keine Ahnung, ob es die wirklich gibt. Es hat sich nie einer gemeldet.
1: War dieser Mann irgendwann mal hier?
0: Nein.
2: Du bist so groß geworden.

0: Nein, Herr Kaufmann, Sie wissen doch, wie es läuft. Sobald es was Neues gibt, kommen wir auf die Presse zu. Genau. Danke. Der Kaufmann vom Blick hat in den letzten 2 Tagen nur 5-mal angerufen.
1: Konrad Fassbinder hat seinen Namen geändert. Der lebt jetzt als Vincent Pauli in Widikum. Und seine Demenz ist so weit fortgeschritten, dass er überhaupt nichts mehr ohne seine Pflegerin macht. Das heißt, es hat kein Stalking gegeben und ganz sicher kein Zusammentreffen mit Max Gessner.
0: Und die Notizbücher? Hat Max Gessner das alles dann nur erfunden?
1: Vielleicht seine Art von Traumaverarbeitung.
0: Bert Gessner hat seinem Sohn Propofol besorgt. Hat er ein Motiv?
2: Das werden wir sehen.
3: Sie stehlen meine Zeit.
2: Dasselbe könnten wir auch sagen. Vor 3 Wochen haben Sie Ihrem Sohn Propofol gekauft. Eine Überwachungskamera hat alles gefilmt, hier der Beleg der Apotheke.
1: Sie konnten so vielen Patienten helfen, aber nicht Ihrem Sohn. Das haben Sie nicht ausgehalten.
3: Ich bin sein Vater. Ich habe ihn ganz sicher nicht umgebracht.
2: Sie haben uns schon 2-mal angelogen.
3: Ich habe ihm Propofol besorgt, weil er mich darum gebeten hat. Und dann habe ich ihn nicht mehr gesehen, bis er tot vor mir hing.
2: Ich rate Ihnen, einen Anwalt zu nehmen.

0: Das ist Frau Bachmann. Sie sucht ihre Tochter.
1: Guten Tag. Können Sie mir helfen? Anna ist von zu Hause weggelaufen. Seitdem habe ich keinen Kontakt mehr. Und jetzt das.
2: Die Person aus dem Chat behauptet zu wissen, wo ihre Tochter ist.
1: Sie hat sich Indira genannt. Sie wollte meine Telefonnummer, hat gesagt, sie ruft mich an und sagt mir, wo Anna ist.
2: Was haben Sie dann gemacht?
1: Ihr meine Telefonnummer gegeben. Aber ich habe nie wieder was gehört. Wissen Sie irgendetwas?
3: Wir haben Sie vor ein paar Tagen das letzte Mal gesehen. Es geht ihr gut. Wir kümmern uns. Wir müssen sowieso noch mal mit ihr reden.

0: So wie heute wird man nicht jeden Tag abgeholt.
1: Oh, guck mal, das sind zwei schöne.
2: Hallo.
3: Sie dürfen hier nicht filmen.
1: Ich hab's extra für uns hübsch gemacht.
4: Kamera weg. Wir gehen jetzt zum Auto. Kamera bitte weg.
3: Einsteigen bitte.
4: Und einsteigen.
2: Okay.
5: Einsteigen.
0: Anschnallen.

0: Meine erste Kindheitserinnerung ist Blut in der Küche. Meine Mutter in einer Blutlache. Mein Vater hat sie krankenhausreif geschlagen. Ich habe sie immer wieder angebettelt, dass sie ihn verlässt, aber sie ist immer noch mit ihm zusammen. Darum musste ich da weg.
1: Warum, Kiyomi?
0: Sie nimmt mich so, wie ich bin. Und gibt mir ein richtiges Zuhause.
1: Aber Sie wissen, dass

0: es kein Zurück gibt.
1: Ich will ja gar nicht zurück. Es geht mir so viel besser, seit ich bei ihr bin.
0: Wir haben Grund zur Annahme, dass jemand ihnen schaden will.
1: Wir lassen uns nicht einschüchtern. Kiyomi sagt immer, Angst ist ein Gefängnis.
0: Haben Sie Freunde, zu denen Sie gehen können? Wir empfehlen in so einem Fall eine andere Unterkunft, bis der Fall geklärt ist.
1: Haben Sie nicht zugehört? Angst ist ein Gefängnis.
2: Die Fotos sind im Netz, und zwar auf Eschers Website. Die kann theoretisch jeder abfotografieren und verschicken.
3: Vertrauen Sie dem Escher?
2: Hundertprozentig.
0: Gab es schon mal Drohungen wegen Ihrer Kunst?
4: Im Netz gibt's viel Hass.
0: Wurden Sie schon mal auf der Straße persönlich angegriffen?
3: Wieso hat es gerade Max getroffen? Gibt's irgendwas Besonderes? Irgendwas, das ihn von den anderen Objekten unterscheidet?
2: Ich glaube, die, die mich kennen, wissen einfach, dass er mir am nächsten gestanden hat.
3: Und trotzdem hat's Streit gegeben. Worum ging's?
2: Cosmo wollte ausgezahlt werden.
3: Es wäre besser, wenn Sie mir die Wahrheit sagen.
2: Escher darf es verkaufen, wenn ich den Werkzyklus abgeschlossen habe. Cosmo ging das nicht schnell genug.
3: Wieso wollte er genau jetzt ausgezahlt werden?
2: Ich habe keine Ahnung, was in seinem Kopf vorgegangen ist. Man kann ja nicht in die Leute hineingucken.
3: Und das von jemandem, der hinter die schöne Hülle gucken will.
4: Ja, es war heftig. Cosmo ist voll auf sie losgegangen. Wer weiß, was passiert wäre, wenn ich ihn nicht aufgehalten hätte.
0: Und was bekommen Sie für Ihre Arbeit bei Kiyomi?
4: Das, was wir vorher nie hatten. Eine Familie. Das ist wichtiger als Geld.
0: Wie war Ihr Verhältnis zu Max? Waren Sie neidisch auf seine Sonderstellung? Kiyomis Inspiration?
4: Haben Sie nicht zugehört? Wir sind eine Familie.
0: Was ich noch nicht ganz verstehe. Sie sagten, Kiyomi bestimme das Ende des Werkzyklus und dann wird verkauft.
5: Kiyomi zerstört am Ende alles, was sie erschaffen hat. Niemand wird die Arbeiten je wieder berühren können.
0: Dann kann ich mir diese schöne Installation nicht mehr ins Wohnzimmer holen?
5: Nein, aber mit dem nötigen Kleingeld können Sie die limitierte Dokumentation darüber kaufen. Und die Asche.
0: Asche?
5: Mhm. Zum Schluss wird Kiyomi alles verbrennen.
0: Und wo liegen die Preise zurzeit?
5: 100.000 und alles, was drüber liegt.
0: Für Asche?
5: Mhm. Sind Sie jetzt doch an Kunst interessiert?
0: Ein schlechter Moment, um Witze zu machen. Also alles, was Cosmo betrifft, kann ab jetzt zu Geld gemacht werden.
5: Das trauen Sie mir zu, hä?
0: Sie haben hohe Ausgaben, eine sanierungsbedürftige Fabrikhalle und wir wissen, dass Sie Schulden haben. Gier ist ein starkes Mordmotiv.
5: Und? Können Sie Ihre Theorie auch beweisen?
3: Wieso haben Sie uns nicht gesagt, dass Max ein Missbrauchsopfer ist?
2: Hat das irgendwas mit seinem Tod zu tun?
3: Sie wussten genau, dass er auf der Suche nach dem Täter ist.
2: Das höre ich zum ersten Mal. Aber ja, es macht Sinn. Als Cosmo zu mir kam, war er eigentlich schon tot. Innerlich. Kann sein, dass Cosmo missbraucht worden ist.
3: Gab es irgendwelche Feindseligkeiten zwischen Cosmo, Shin und Indira?
2: Wir sind eine Familie. Du siehst müde aus. Etwas Entspannung würde dir gut tun. Ich schmeiß heute Nacht eine Party. Wir wollen Cosmo verabschieden. Ich hoffe, du kommst auch.

0: Also, Gessner besorgt seinem Sohn Propofol, weil Max ihn darum gebeten hat. Aber der Täter bekommt das mit, spritzt ihm die Überdosis und inszeniert die Leiche.
1: Was, wenn Kiyomi die Notizbücher geschrieben hat? Geschrieben und dann platziert?
0: Zu ihr würde das auf jeden Fall passen.
1: Oder Escher? Dem würde ich so eine Inszenierung auch zutrauen.
0: Die Antwort liegt irgendwo im Künstlerhaus.
1: Also gehen wir.
0: Wohin?
1: Ins Künstlerhaus.
0: Nein, eine Hausdurchsuchung bekommen wir nie durch.
1: Kiyomi hat mich zu ihrer Party eingeladen.
0: Inoffizielle Ermittlungen. Wegeners scheißt uns in die Stiefel.
1: Aber ich kann da was rausfinden.
0: Nein.
1: Okay. Dann schreib du doch in Ruhe meine Beurteilung und ich löse währenddessen den Fall.
0: Tessa! Wir dürfen keinen Fehler machen.
1: Du unterschätzt mich seit dem ersten Tag. Die Party, das ist Kiyomis Welt. Sie denkt, sie hat die Kontrolle und ich lasse sie in dem Glauben, bis sie einen Fehler macht. Verstehst du? Komm schon.

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0: Liebe Freunde, danke, dass ihr gekommen seid. Wir feiern heute die Wahrheit und die Scham. Und wir feiern auch die Angst, in der wir gefangen sind. Wir können nur heilen, was wir sehen. Wir alle brauchen Heilung.
1: Du hast recht, ziemlich viel Pathos.
2: So viel unterdrückter Schmerz. So viel Leid, das wir jeden Tag verstecken. Kosmos nicht mehr unter uns. Aber er wird immer ein Teil von uns sein. Sein Schmerz, seine Wunden sind immer noch da.

Wir denken an dich, Cosmo. Das ist unser Abschied. Wir sehen uns auf der anderen Seite.

0: Was machst du hier?
1: Party!

0: Ich habe einen USB-Stick gefunden. Ich sehe mich weiter um. Vielleicht finde ich noch was.
1: Isabella. Was machst du hier?
2: Nichts.
1: Also die Toiletten sind oben, wenn du brauchst.
2: Ich bin am Arbeiten.
1: Ist die ganze Polizeistation hier?
0: Nein.
1: Scheiße,
0: sie kommt.
1: Willst du ein Bier?

0: Du hast den falschen Beruf gewählt.
1: Das Motiv vom Baum, das kommt echt oft bei dir vor.
0: Die Insel Schönewert, ein Ort aus meiner Jugend. Ich habe viel Zeit da verbracht.
1: Und was bedeutet das Datum?
0: Ein Tag, an dem ich da war.
1: Was war an dem Tag so besonders? Sag schon. Ich will dich einfach verstehen. Wieso war der Tag denn etwas Besonderes?
0: Das sind aber viele Fragen. Bin ich dir zu schnell?

0: Ist das im Dienst passiert?
1: Nein.
0: Nicht im Dienst.
1: Aber ein Schuss.
0: Das warst du selbst, oder?
1: Ich hatte einen Schutzengel.
0: Warte.
1: Alles, was du gehört hast, vergisst du einfach wieder, okay?
0: Die Kamera ist unten im Einsatz. Aber mit dem Handy geht's auch.
1: Kamera? Was hast du vor?
0: Nur ein Interview, keine Angst. Gib mir dein Handy, dann gehört das Video dir. Entspann dich. Alle, die ich interviewt habe, sind später meine Objekte geworden. Ein Selbstmordversuch, ja? Wie alt warst du da?
1: 22.
0: Wie kam's?
1: Mein Leben fühlte sich falsch an.
0: Hast du es nochmal versucht? Du solltest stolz sein. Nur Wunden, die man zeigen kann, können heilen.
1: Und du? Was hast du für Narben?
0: Ich habe schon oft dran gedacht, mich umzubringen.
1: Warum?
0: Ich habe meinen Vater verloren. Sowas hinterlässt Spuren.
1: Das tut mir leid.

0: Hier. Fahr ins Kommissariat.
1: Ein Selbstmordversuch. Er sagt mir, dass du nicht immer noch labil bist.
0: Ich

0: was passiert ist, hat das Leben von allen verändert, nicht nur meins. Ich kam mir wie ein Feigling vor, vor allem vor Marcel. Weil ich vor Gericht nicht aussagen durfte. Mein Vater wollte nicht darüber reden. Er hat sich in die Arbeit geflüchtet. Manchmal habe ich ihn tagelang nicht gesehen. Die Ehe meiner Eltern war im Arsch und ich kam ins Internat. Mein Vater war nie bei den Wettkämpfen, bei keinem einzigen. Ich hätte ihm so gern gezeigt, dass ich gut bin.
1: Tessa. Meine Vermutung stimmt. Unser Verfolger ist Jin. Aber warum hat er uns verfolgt? Das ergibt alles noch keinen Sinn.

Beim ersten Mal hat er mich nach dem Training gefragt, ob ich noch kurz mit zu ihm komme. Dann hat er sich neben mich gesetzt und hat mir zuerst einfach nur die Hand auf die Schulter gelegt und gefragt, ob das okay ist. Und dann fing er an, meine Hose aufzumachen. Und ich habe immer noch nichts gesagt. Dann fing er an mir rumzuspielen und hat seine Hose aufgemacht. Und ich konnte gar nicht sagen, es ist einfach passiert und

0: Das Hallenbad war quasi mein Zuhause. Meine Eltern hatten nie Zeit für mich. Aber Fassbinder ist für mich da gewesen. Und er hat mein Talent erkannt. Mein Vater war nie bei den Wettkämpfen. Bei keinem einzigen. Ich habe mir so gewünscht, dass er wenigstens einmal sieht, wie gut ich bin. Dass er merkt, dass ich auch was kann. Aber das hat ihn nie interessiert.
1: Warum zeigen Sie mir das?
2: Kiyomis Interview mit ihrem Sohn ist über 4 Stunden lang. Er redet über den Missbrauch, wie Fassbin ihn manipuliert hat und die Rolle von ihnen in diesem Fall.
3: Sehen Sie sich das an.
0: Ich verstehe einfach nicht, wieso das niemand gemerkt hat, was mit mir los ist. Ich meine, das muss man mir doch von weitem angesehen haben, dass was nicht stimmt.
4: Wer hätte denn etwas bemerken können?
0: Mein Vater, meine Mutter, Freunde, Fassbins Tochter. Ich habe mich immer gefragt, ob sie absichtlich weggesehen hat.
4: Warum hätte sie das machen sollen?
0: Ich kann das verstehen. Ich habe meinen Vater auch in meinen Schutz genommen, egal was er gemacht hat.
3: Fassbind hatte Frau und Tochter.
1: Das Mädchen war ab und zu bei uns. Bianca. Eigentlich hat sie bei ihrer Mutter gelebt.
0: Mein Vater, der ist sehr streng. Er wollte nie mit mir über Fassbind reden. Aber ich hatte einfach immer das Gefühl, ich bin voll der Loser. Ich hätte mir nur gewünscht, dass er mich wenigstens einmal fragt, wie es mir geht. Nicht mal das hat er fertiggebracht, nicht mal das.
2: War Ihnen deswegen egal, dass er stirbt, weil er in Ihren Augen ein Versager war?
1: Ich habe ihm ab und zu Medikamente besorgt, wenn er verzweifelt war und weder ein noch aus wusste. Er sagte, das würde ihm helfen, weiterzuleben.
3: Das ist also nicht das erste Mal gewesen?
1: Er war ganz ruhig, als wir uns bei der Apotheke trafen. Er war so klar wie schon lange nicht mehr. Er sagte, die ganze Welt hätte ihn sowieso immer nur belogen und betrogen. Ich hätte das alles einfach hinterfragen müssen, aber ich war in dem Moment wahrscheinlich schon bei meiner nächsten Operation. Ich habe einfach überhört, dass mein Sohn mir in dem Moment gesagt hat, dass er sich umbringen will.
3: Scheißteil, das schaltet sich die ganze Zeit ab.
5: Ja, ist gut, ich schau's mir an.
3: Merci.
2: Nehmen wir an, es war Selbstmord. Und jemand hat ihn gefunden, als er schon tot war.
3: Und dann aus seinem Tod ein Kunstwerk gemacht. Damit man es nach seinem Tod weitervermarkten kann. Es können nur Escher oder Kiyomi gewesen sein.
2: Also kein Tötungsdelikt, sondern Leichenschändung. Und das Foto an Annas Mutter?
3: Ein Ablenkungsmanöver. Die wollen, dass wir denken, dass es einen Täter und eine Bedrohung gibt. Wieso hat Kiyomi uns angelogen? Sie hat genau gewusst, dass Max missbraucht wurde. Ich habe das Gefühl, denen geht es um was ganz anderes. Aber um was?

0: Und?
1: Du hast eine Spyware drauf gehabt.
0: Was?
1: Eine Spyware. Da hat jemand auf deine Ortungsdaten zugegriffen. Hast du es in letzter Zeit mal aus der Hand gegeben?
0: Fuck. Kyomi.
1: Dann weißt du jetzt, wo du die letzten Wochen überall warst.
0: Was hat Gessner gesagt? Wie heißt Fassbinds Tochter?
2: Bianca. Warum?
0: Bianca Teichmann. Kyomis bürgerlicher Name.
2: Kyomi ist Fassbinds Tochter.
0: Sie wusste, was ihr Vater getan hat. Jahre später trifft sie Max. Er kennt ihn. Und will auf ihre Art alles wieder gut machen.
2: Sie gibt ihm einen neuen Namen und ein neues Gesicht. Aber er findet raus, dass sie die Tochter von Fassbind ist. Es kommt zum Streit, er zieht aus, bringt sich um.
0: Sie findet die Leiche, fälscht die Notizbücher von Max, um uns auf die Spur ihres Vaters zu führen, den sie nicht finden kann, weil er seinen Namen geändert hat.
2: Sie will sich an ihrem Vater rächen.

0: Er ist weg. Ich weiß nicht, wo er ist.
1: Wann haben Sie ihn das letzte Mal gesehen?
0: Vor 10 Minuten. Er war gerade noch da hinten.
1: Okay, die Kollegen kümmern sich, ja?
2: Wir brauchen Verstärkung beim Künstlerhaus.
3: Ja, also, wo haben Sie ihn?
0: Er war gerade noch da
4: hinten. Was machen wir hier? Ich will nach Hause.
5: Ja, ruhig, ich bin jetzt hier.
6: Ich will.
5: Ruhig.
6: Lass mich.
7: Weißt du nicht mehr?
6: Ich muss nach Hause.
7: Weißt du nicht mehr? Es ist schon lange her, nicht wahr? Kannst dich wohl nicht mehr erinnern. Tut mir leid.
5: Ja, ja.
7: Bleib ruhig.
6: Ich will nach Hause!
7: Wirst du dich jetzt beruhigen?
6: Hm? Wer bist du? Was willst du von mir?
7: Hast wohl gedacht, du wirst deine Schuld los, wenn du nur gründlich genug den Verstand verlierst. Aber deine Taten sind unverderblich.

0: Polizei!
1: Hier ist alles frei.
0: Küche gesichert?
1: Hier oben ist niemand.
0: Hier ist auch niemand.

0: Hallo Welt. Heute ist ein ganz besonderer Tag. Auf den habe ich lange hingearbeitet. Endlich sind wir bereit und können euch mit unseren Wunden konfrontieren. Der Kreis schließt sich. Das hier ist für euch. Wir verbünden uns heute mit allen, die von ihrer Vergangenheit aufgefressen werden.
1: Hier ist keiner mehr.
2: Was ist mit der Ortung der Handys?
1: Alles abgeschaltet.
2: Fuck. Wo sind die Benzinkanister?
0: Ich hab dich lange gesucht, Konrad. Ich war ein totales Papakind. Und du warst mein Held. Bis zu dem Tag im November. Ich bin aus der Schule gekommen. Ihr habt mich nicht gehört, der Fernseher war viel zu laut. Kam mir irgendwie komisch vor. Die Geräusche aus dem Nebenzimmer. Dann habe ich Max' Stimme gehört. Und durch den Türspalt gesehen. Hätte sie aufmachen können, hab's aber nicht gemacht. Ich bin weggerannt. Und hierher gekommen. Und da sind wir jetzt. Du und ich. Kunst ist der mächtigste Weg der Reinigung und Erlösung. Das hier soll leuchten bis zur Vollendung. Seid ihr bereit?
2: Unten ist alles weg. Ihr Geständnis. Die kommen nicht mehr zurück.
3: Connors, wir sind alle Teil dieser absurden Inszenierung.

0: Die Insel Schönewert, ein Ort aus meiner Jugend.
1: Wir müssen auf die Insel Schönewert.
0: Ich verneige mich vor euch, Schattenkinder. Die, die euch verletzt haben, haben ihre Schuld vergessen.

0: ist da.
1: Ja, schnell, schnell. Ihr könnt sofort los.
2: Bist du bereit für deine Reinigung? Wenn die Dunkelheit kommt, muss sich niemand mehr schämen. Niemanden wird verziehen. Niemand. Niemand besänftigt.
0: Bleibt, wo ihr seid! Bleibt, wo ihr seid! Schick sie weg!
3: Kein Problem, sie bleiben da.
0: Noch ein Schritt.
3: Mach keinen Scheiß.
0: Und alles geht in Flammen auf.
3: Dein Vater ist doch eh nicht mehr hier.
0: Macht ihn das unschuldig. Seine Finger haben gemacht, was sie gemacht haben. Sein ekelhafter Schwanz. Das existiert alles noch.
3: Wie unschuldig bist du denn, wenn du all diese Leben auslöscht?

0: Hallo, hören Sie mich?
1: Sie lebt.

0: Shin und Indira werden in ein paar Wochen wieder auf den Beinen sein.
1: Was ist das? Meine Beurteilung. Was hast du geschrieben?
0: Die Wahrheit.
2: Hey! Ziemlich viel Pathos!

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0: Und viel Spaß mit dem neuen Gerät.
1: Kann ich Ihnen helfen?
2: Es gibt's ja so doch noch.
1: Wen?
2: Den Gentleman in dieser Stadt. Hallo, Derya Güzel. Bin gerade angezogen.
1: Mehmet Özdemir, 5. Stock.
2: Dann wohne ich direkt unter Ihnen.
1: Und dann muss das Ding hier in den 4. Stock hoch?
2: Ja, Online-Buchung. Leider nur bis zur Haustür. Ich habe mich schon gewundert, warum es so billig war.
1: Ah. Auf geht's.
2: Geht doch.
1: Geht's?
2: Ja. Danke.
1: Gerne.
2: Darf ich Sie einladen zum Essen? Einfach so als Dankeschön.
1: Ist lieb von Ihnen. Nicht notwendig.

0: Lassen Sie mich raten, Sie sind Herren auf der Dach. Und Sie lieben Ihren Job.
1: Hätte ich vielleicht mal besser werden sollen.
0: Unternehmensberater?
1: Wir können Sie übrigens gerne auch duzen.
0: Ich bin Deria.
1: Mechmed. Ich arbeite im Staatsdienst und offen gestanden bin ich davon ein bisschen gestresst.
0: Weshalb?
1: Weil mein Privatleben darunter leidet.
0: Entschuldigung. Hallo? Okay, ich komme. Tut mir leid. Ich muss los.
1: Der Job. Was ist mit dem Dessert?
0: Ich fürchte, das muss warten. Tschüss.
1: Tschüss.
2: Nanu, Ihre Begleitung geht schon? Ohne meinen Nachtisch zu probieren? Nie ist Zeit für die süßen Verführungen des Lebens. Die Zeit sollte sein.
1: Danke.
2: Guten Appetit.
1: Ja, Mustafa. Hey.
3: Schön, dass du da bist. Offenbar ist das Auto mit hoher Geschwindigkeit gegen die Lok geknallt und dann ausgebrannt. Kann noch nicht so lange her sein. Der Notruf kam ungefähr vor einer Dreiviertelstunde. Da hat das Auto noch gequalmt.
1: Das sind Ziegelsteine auf dem Gaspedal. Den Unfall können wir ausschließen.
3: Nicht genauso. Das sieht nach Fremdverschulden aus.
1: Wo ist der Rechtsmediziner?
3: Ist unterwegs, offenbar. Das ist eine Rechtsmedizinerin. Soll ein bisschen komisch sein, habe ich gehört.
1: Warum?
3: Ja, unfreundlich, eingebildet, humorlos und sowas.
1: Wer hat das gesagt?
3: Sagen die Kollegen in Ankara, nicht von mir. Ah, da ist sie schon.
0: Kommissar Özakin, Deria Güzel ist mein Name.
1: Freut mich, Frau Güzel. Das ist mein Kollege, Herr Trombol.
0: Tag.
3: Freut mich.
0: Und, was haben wir hier?
1: Was haben wir?
3: Ja, was haben wir denn? Eine bis zur Unkenntlichkeit verkohlte Leiche. Angemeldet ist der Wagen auf einen Can Türkman, 36 Jahre alt. Freier Journalist. Seine Frau hat ihn vor ein paar Stunden vermisst gemeldet.
1: CT.
0: Ja, dann können wir uns die Zahnanalyse ja wohl sparen.
1: Aber vielleicht ist es gar nicht Can Türkman. Und er hat seinen eigenen Tod nur vorgetäuscht.
4: Wir haben ein Handy gefunden.
1: Danke.
3: Brauchst du nicht versuchen, das habe ich schon gemacht, das Passwort geschützt.
0: So, kann ich jetzt meine Arbeit machen?
3: Dieser Türkmann, das ist so eine Art Videoblogger, der dreht Reportagen und stellt sie dann ins Internet.
1: Um was geht's bei den Reportagen?
3: In der Regel sind das soziale Themen. Also mehr Demokratie, Frauenrechte, Homosexualität und sowas.
1: Damit ist er sicher einigen auf die Füße getreten.
3: Ja, ja. Wir sagen mal was ganz anderes, unsere neue Gerichtsmedizinerin.
1: Was ist mit dir?
3: Findest du nicht, dass sie dich vorhin ein bisschen komisch angeguckt hat?
1: Ach was, Quatsch.
3: Ich kenne mich aus mit Frauen. Ich glaube, die steht auf dich.
1: Ich glaube, wir sind da. Frau Türkmann?
5: Ja, wer sind Sie?
1: Das ist Herr Trombol. Mein Name ist Özakin. Wir sind von der Mordkommission. Wir haben eine traurige Nachricht für Sie.

0: Kennen Sie das Etui?
1: Es gehört meinem Mann. Das habe ich ihm mal zum Hochzeitstag geschenkt.
0: Ich muss das vorübergehend als Beweismittel behalten.
2: Doppler, das sind aber ziemlich starke Beruhigungsmittel. Sind das Ihre?
1: Eigentlich gehören sie ihm. Sein Job hat ihn manchmal ziemlich aufgefüllt.
0: Wann haben Sie ihn zum letzten Mal gesehen?
1: Gestern Nachmittag. Ich war einkaufen. Mesut und Sean waren zu Hause. Als ich 2 Stunden später wiederkam, war das Kind allein und mein Mann war verschwunden. Mesut hat gesagt, dass irgendjemand angerufen hat und mein Mann dann plötzlich weg musste. Als er heute Morgen immer noch weg war, habe ich meinen Vater gefragt, ob er kommen kann.
0: Haben Sie eine Idee, wer der Anrufer war?
1: Mesut, Schatz.
3: Ich kann nicht schlafen.
1: Nein.
4: Ich mag das schon.
3: Mama soll mich ins Bett bringen.
4: Die Mama kann jetzt nicht. Die muss gerade mit den netten Herren im Anzug reden, ja?
3: Ich kann.
4: Komm.
5: Ich bring dich jetzt ins Bettchen und du träumst was Schönes, ja?
0: Wissen Sie, an was Ihr Mann zuletzt gearbeitet hat?
1: Er war in letzter Zeit auf dem Tepic, unserem Heimatdorf. 300 Kilometer von hier entfernt an der Schwarzmeerküste. Er wollte ein Porträt über das Steinkohlebergwerk dort drehen.
5: Das ist eine Zeche, die vor ein paar Monaten geschlossen wurde. Das ging ziemlich durch die Presse.
0: Darf ich?
1: Ja.
0: Sie und John kommen beide aus Tepic.
1: Wir waren sogar Nachbarn. Katlin schon, da waren wir noch so klein. Wir wollten weg aus der Provinz, in Istanbul studieren.

0: Oder wissen Sie vielleicht, wo sein Laptop und seine Kamera ist?
1: Soweit ich weiß, hat er sein Equipment in Tippett gelassen. So oft, wie er in letzter Zeit dort war.
0: Gut, denke, das wär's für den Moment. Morgen muss ich allerdings Ihr Kind verhören.
1: Muss es sein?
0: Messert ist einer der Letzten, der seinen Vater leben gesehen hat.

0: Was machen Sie denn schon hier? Haben wir einen Termin?
1: Nein, ich dachte, ich schau mal vorbei, Sir.
0: Also normalerweise ist es so, dass ich mich melde, wenn es was Neues gibt.
1: Und gibt's was Neues?
0: Ja, ich habe vor 2 Minuten mit Turkmans Zahnarzt telefoniert.
1: Ja?
0: Ja, es ist John Turkman.
1: Was machst du denn hier?
2: Was machst du denn hier?
1: Naja.
2: Ich war bei den Kollegen von der Kriminaltechnik. Die haben Brandbeschleuniger im Autowrack gefunden.
1: Das heißt, das Auto wurde angezündet. Selbstmord ausgeschlossen.
0: Ja, das ist ja wohl klar.
2: Siehste? Die muss immer das letzte Wort haben. Wie soll der heißen?
1: John Turkman.
2: Ist mir nicht bekannt.
1: Er hat in Ihrer Presseabteilung gearbeitet.
2: Das war wohl vor meiner Zeit. Ich bin erst seit 3 Jahren hier.
1: Johns Vater ist bei einem Grubenunglück vor 3 Jahren ums Leben gekommen.
2: Die Firmenleitung wurde nach dem Unglück in Tepic ausgetauscht. Herein. Sicher kein Kaffee?
1: Danke.
2: Danke.
3: Gerne.
2: Unter meiner Führung wurde die Sicherheitspolitik vollkommen neu justiert.
1: Weshalb wurde diese Mine dann stillgelegt?
2: Die Mine war nicht mehr rentabel, die Technologie war veraltet. Hätte sich nicht mehr gelohnt.
1: Klingt vernünftig.
2: Tja, selbstverständlich. Aber die Leute im Ort sehen das leider anders.
1: Wie meinen Sie das?
2: Die Mine war nämlich ihre einzige Existenzgrundlage.
4: Herr Tombul. Das ist Hatice Vural, unsere neue Praktikantin.
5: Guten Tag, hallo.
3: Hallo.
5: Vural? Sind Sie verwandt mit dem Vural?
3: Ja.
5: Ja. Ja, ja. Ja, dann herzlich willkommen.
4: Sie bleibt eine Weile bei uns. Ich überlasse sie Ihnen. Bitte zeigen Sie ihr alles. Eine gute Zeit.
3: Bis dann. Wow.
6: Und?
3: Wann gehen wir auf Mörderjagd? Hab gehört, es gibt eine Brandleiche. Ach, krass.
2: Ich glaube nicht, dass das gut ist, wenn Sie sich das anschauen.
3: Was ist das?
2: Ich bin gerade dabei, einen PIN-Code von einem Handy zu knacken.
3: Ach, das ist das Handy des Toten?
2: Ja, das ist das Handy vom Toten. Ich lasse hier gerade so einen Bot drüber laufen.
3: Ein was?
2: Ein Bot. So eine Art Roboter. Also mit selbstgebautem Algorithmus. Und der überprüft jetzt sämtliche Zahlenkombinationen, die da so möglich sind.
3: Ist das ein Film?
2: Ja, 2901.
3: Das hätte ich als allererstes ausprobiert.
2: Ja. Tombul? Mehmet, was gibt's?
3: Darf ich damit hören?
2: Aber leise.
1: Mustafa, ich fahre nach Tepic. Ich werde mich bei der Familie und den ehemaligen Bergleuten umhören. Vielleicht finde ich ja auch Johns Reportage über die Minen. Kannst du mir bitte ein Hotel buchen?
2: Hotel buchen, ja, klar, kann ich machen. Kein Problem.
7: Aber Mehmet, ich habe übrigens das Handy von John geknackt.
1: Und?
7: Ja, die letzten Anrufe, die waren leider immer mit unterdrückter Rufnummer. Aber im Kalender, da gibt es einen interessanten Eintrag. Morgen früh hätte er einen Termin gehabt mit Bidol.

0: Amok.
1: Das ist der Ex-Manager von dieser Mine.
2: Sag mal, ist jemand bei dir?
0: Wir haben eine Praktikantin.
3: Hallo.
0: Hatice.
2: Seit wann haben wir eine Praktikantin bei uns?
4: Naja, ist ja egal. Bis dann. Ciao.
0: Ja, tschüss.
3: Kann ich da mit nach Tete?
0: Ja, ganz bestimmt. Ich glaube nicht, dass es
5: Das wäre wirklich eine tolle Idee.
0: Ja, aber

0: Hallo, wollen Sie mitfahren? Wir hätten noch Platz.
1: Dr. Kaya!
2: Warum haben Sie unsere Praktikantin nicht mitgenommen?
1: Warum sollte ich?
2: Vielleicht kann sie sich ein wenig unterstützen. Was soll sie denn hier im Büro rumsitzen?
1: Ach, so ist das. Sie wollen sie loswerden. Es tut mir leid. Ich muss sie alleine ermitteln. Das müssen Sie verstehen.
2: Dann eben nicht. Es war nur eine Idee. Tschüss.

0: Mann, nichts gesehen.
1: Vielen Dank.
2: Aber gerne.
1: Schönen Tag noch.
2: Viel Glück.
3: Sie wünschen?
1: Mein Name ist Özerkan, Mordkommissar in Istanbul. Ich ermittle hier wegen Mordes.
3: Habe ich gehört. Geht's um den Türkmann-Jungen.
1: Kannten Sie ihn?
3: Flüchtig. Den Vater kannte ich gut. John ist weg und hat uns im Stich gelassen.
1: Auf jeden Fall brauche ich in nächster Zeit Ihre Unterstützung.
3: Wofür?
1: Vielleicht können Sie ja schon mal versuchen herauszufinden, wer in den letzten Tagen aus dem Ort hier in Istanbul war. Sie haben doch sicher einen guten Draht zu den Menschen hier.
3: Sicher?
1: Wo finde ich diese Straße hier? Dort ist mein Hotel.
3: Wir haben hier kein Hotel. Familie Mutlu, die haben ein Fremdenzimmer. Da vorne links und dann der Nase nach.
1: Ach ja, ich bitte Sie, meine Ermittlungen nicht an die große Glocke zu hängen.
4: Natürlich nicht.

0: Ja, bitte.
1: Guten Tag, mein Name ist Özdeken.
0: Kommen Sie.
2: Die Türkmans wohnen ganz in der Nähe, wissen Sie, ein Kriminalkommissar. Sowas hatten wir hier noch nie zu Gast.
1: So spannend ist das auch wieder nicht.
2: Da ist es.

0: Frau Türkmann?
1: Ja.
0: Mein Name ist Esek, Mordkommissar. Hab Beileid.
1: Danke.
2: Ich danke Ihnen.
1: Wohlbekomm's. Sagen Sie es mir. Was hat mein Sohn denn getan, dass Allah so etwas geschehen lässt?
2: Der Bergbauer hat in Ihrer Familie große Tradition.
1: Mein Mann wurde mir unter Tage genommen. Trotzdem ist es eine Schande, dass unsere Mine stillgelegt wurde. Seit 8 Generationen arbeiteten unsere Männer dort. Alle Männer.
2: Bis auf Can.
1: Für ihn war es nicht das Richtige.
2: Hatte er Feinde?
1: Can lebte in der Stadt ein ganz normales Leben. Mit einer schönen Frau und einem zauberhaften Kind. Er hatte keine Feinde und keine Neider.
2: Frau Türkmann, darf ich Cans Videoausrüstung sehen?
1: Natürlich. Sami?
3: Ja?
2: Sie müssen Cans Bruder sein. Auch Ihnen mein Beileid.
3: Das ist wohl ganz normal bei Ihnen in der Stadt. Leute in Autos einsperren und verbrennen.
1: Weißt du, wo Cans Videosachen sind?
3: Beim letzten Mal hat er das Zeug wieder mitgenommen.
1: Vielleicht in Cans Kinderzimmer.

0: Sind das Jan und Selma?
1: Sehen Sie nicht glücklich aus? Das war wahre Liebe.
2: Was für eine Schlampe. Das weißt du ganz genau.
0: Wie meinen Sie das?
2: Genauso, wie ich es gesagt habe.
1: Es gab angeblich eine Affäre. Aber das waren nur schlechte Gerüchte. Und es ist vorbei.
0: Sie entschuldigen mich, ja? Wart mal. Mustafa, hast du den kleinen Messel schon befragt?
3: Ja, deswegen rufe ich an.
4: Du, das musst du machen. Selma hat mich heute Morgen gefragt, ob sie mit dem Vater nach Tepic fahren kann. Die wollen dann mit der Familie trauen, ist ja klar.
0: Alles klar, dann mache ich das hier. Sie müssen Selmas Mutter sein. Mein Name ist Özeken, Mordkommission Istanbul. Ist Ihre Tochter schon da?
1: Bitte, sie ist drin.
0: Hat dein Papa irgendwas gesagt, als er so dringend weg musste? War er nervös? Ich meine, war er zappelig? Du darfst mir alles sagen. Also, wenn du was gesehen hast, dann...
5: Ich hab gar nichts gesehen.
0: Hat Ihr Mann das öfter gemacht?
6: Was?
0: Das Kind allein gelassen?
6: Nein, natürlich nicht. Es muss irgendwas passiert sein. Ich denke, es hat mit dem merkwürdigen Anruf zu tun.
7: Wärst du bei deinem Kind geblieben, wie es sich für eine gute Mutter gehört, wüsstest du jetzt auch, wo dein Mann so dringend hin musste.
6: Sie müssen doch rausfinden können, wer der Anrufer war.
0: Wir sind dran.
7: Die Polizei, dein Freund und Helfer.
0: Sagen Sie, könnte ich Sie mal kurz allein sprechen?
6: Wenn es sein muss. Mama? Papa? Danke. Was gibt's denn?
0: Es heißt, Sie hätten eine Affäre gehabt.
6: Wer hat das behauptet? Chans Bruder? Sammy hat schon immer Gerüchte in die Welt gesetzt. Und Sammy hatte immer was gegen unsere Beziehung. Für ihn habe ich ihm seinen Bruder weggenommen und in die große hässliche Stadt entführt.
8: Ja?
9: Hallo? Ich bin's.
2: Der Bulle ist da.
9: Alles klar.
2: Okay, Mann.

0: Özgün.
1: Hallo, hier ist Eria.
0: Hallo. Gerade habe ich an Sie gedacht. Ich meine,
2: gerade habe ich mich gefragt, wann wohl das abschließende Gutachten fertig ist.
3: John Dirkman ist nicht die einzige Leiche auf meinem Tisch.
1: Aber inzwischen können wir davon ausgehen, dass er mit einem harten Gegenstand erschlagen wurde. Oder auch gestürzt ist. Auf alle Fälle ist er erst danach verbrannt. Es gibt einen heftigen Bruch in der hinteren Schädeldecke. Und das ist ja wahrscheinlich auch die Todesursache.
0: Können wir sagen, wann das war?
1: Schwierig. Aber es bleiben ohnehin nur 24 Stunden. Zwischen seinem Verschwinden und dem brennenden Auto.
0: Vielen Dank.
3: Ich habe da noch eine Frage.
0: Ja?
3: Sind wir jetzt eigentlich wieder beim Sie?
0: Ich würde sagen, als Kollegen schon und als Nachbarn nicht.
2: Das wollten Sie doch so.
3: Okay. Wie du meinst.

0: Ihr Urlaubsantrag ist genehmigt. Ja.
1: Urlaub? Jetzt schon?
2: Oh, meinen Sie, das kommt schlecht an?
1: Ich weiß nicht. Wo soll's denn hingehen?
2: Mal sehen. Irgendwo in Buschwindes. Mein Onkel leiht mir sein Wohnmobil.
1: Ach, der Onkel, ja.
0: Also, worauf warten Sie?
2: Ja. Tschüss.
1: Tschüss. Sie genehmigen der Praktikantin am zweiten Tag Urlaub?
0: Glauben Sie mir. Ich sehe doch, dass Sie heilfroh sind, dass sie weg ist. Hm. Gibt es was Neues im John-Türkmann-Fall?
1: Nee, leider noch nicht. Wohl?
3: Interessant. Ich bin gespannt, was Pamuk dazu sagt.
4: Kann sie nicht rausreden? Ich habe das überprüft.
3: Ja.
4: Okay, bis später.
3: Bis dann.
5: Arbeiten Sie hier?
0: Nein, ich mache hier Urlaub.
6: Kann ich Ihnen helfen?
5: Schon gut, danke.

0: Birol Pamuk?
1: Ja.
0: Mein Name ist Özerken.
2: Ich habe gleich einen wichtigen Termin, keine Zeit.
0: Ich weiß, mit Can Türkmen.
1: Mordkommission? Ist Can tot?
0: Ach, davon wussten Sie noch gar nicht. Ich dachte, sowas spricht sich im Dorf schnell herum. Was wollten Sie von ihm?
1: Er wollte ein Interview machen wegen der Minenschließung hier.
0: Weshalb wird das Gelände hier so bewacht?
1: Eine Vorsichtsmaßnahme. Das Areal ist gefährlich für Kinder, die hier manchmal spielen. Hm. Wir sichern hier alles immer noch, das ganze Gelände. Mhm.
0: Sie haben Zahlungen von Can Türkmen erhalten, 3000 Lira im Monat. Wofür?
1: Na, für seinen Dreh. Ich habe ihm dabei geholfen. Hab alles organisiert, den Zutritt zur Mine, Kontakte zu den Arbeitern.
0: 3000 Lira im Monat, ganz schön viel Geld. Finden Sie nicht auch?
1: Ich konnte das ganz gut gebrauchen. Bin nämlich auf Jobsuche. Ich muss sogar mein Haus wieder verkaufen. Can hat's geschmerzt zu sehen, was mit seinem Dorf passiert.
0: Verstehe. Danke.

0: Herr Kommissar.
1: Goodmine Minerals betreibt die Mine einfach illegal weiter.
0: Nicht Goodmine Minerals, sondern wir, das Dorf.
1: Sie graben sich kilometerweit unter das Meer. Ohne Sicherheitschecks, ohne Wartung der Geräte. Das ist extrem gefährlich.
0: Die Winter sind hier extrem kalt. Was wissen Sie schon, Mann?
1: Irgendwann werden die Behörden Wind davon bekommen und das Ganze unterbinden.
0: Wer soll das unterbinden? Wir sind nirgends angestellt. Und allein verantwortlich für das, was wir tun müssen. Ja, für uns alle ist es lebensgefährlich. Aber wir machen das freiwillig und daran wird uns niemand hindern. Niemand.
1: Ihr Bruder ist dahinter gekommen und wollte das Ganze öffentlich machen, damit diese Mine endgültig geschlossen wird. Seinen Vater hat er bereits verloren. Er wollte nicht auch noch Sie, seinen Bruder, verlieren.
0: So ein Unsinn. John wusste nicht, was gut für uns ist. Nach Istanbul ist er einfach abgehauen und hat vergessen, wie es ist, hier zu leben und zu arbeiten.
1: Wann waren Sie das letzte Mal in Istanbul?
0: Ich bin nie da gewesen. Was soll ich denn da machen? Ich werde da ganz allein unter Millionen von Menschen. In Tepe kennt jeder jeden. Wir halten hier zusammen. Aber mein Bruder war dabei, alles zu zerstören.
1: Sie haben das Videomaterial versteckt, nicht wahr?

0: Hallo! Hey! Warte mal kurz!
1: Was ist los?
0: Polizei!
2: Polizei?

0: Herr Özerkin?
1: Ja?
0: Herr Özerkin, Abendessen ist fertig.
1: Gut.
0: Ach ja, und da ist Besuch für Sie.
2: Herr Özerkin, hallo.
1: Kennen wir uns?
2: Ich bin die neue Praktikantin.
1: Und was bitte machen Sie hier?
2: Urlaub.
1: Urlaub?
2: Ja, soll es jede Menge antike Ausgrabungen geben.
0: Hm. Hatice, Sie essen natürlich mit uns mit.
3: Hm? Und? Ist unser Ali nicht ein Prachtbursche?
4: Jetzt hör auf.
3: Da hat unsere Tochter eine wirklich gute Partie gemacht.
4: Aber in Wirklichkeit bin ich doch der Glückliche, nicht wahr? Und nicht Sie.
3: Hören Sie das? Was für ein Gentleman. Ali wird bald studieren. In Istanbul. Danke. Dann ist Schluss mit der Arbeit im Kiosk seiner Eltern.
5: Papa.
4: Ja.
3: Die beiden heiraten im Herbst.
4: So Gott will.
3: Es wird ein rauschendes Fest. 3 Tage lang. Das halbe Dorf wird da sein. Alle freuen sich schon drauf.
1: Künefe mit Pistazien, das ist mein Lieblingsgericht.
3: Nehmen Sie.
1: Danke.
6: Der Kopf der stillgelegten Mine ist Birol Pamuk, der ehemalige Lokalmanager der Mine. Er deckt nicht nur den hiesigen Bedarf der Dorfbewohner ab. Pamuk hat auch die Kontakte zu den Großabnehmern. Ihnen verkauft er die Kohle zu teuren Preisen, während er seine Arbeiter, die täglich ihr Leben riskieren, mit Hungerlöhnen abspeist.

0: Herr Özdeke.
1: Ja.
0: Wo wollen Sie denn jetzt noch hin?
1: Ich muss noch einen Zeugen befragen.
0: Darf ich mit?
1: Wollen Sie nicht lieber Ihren Urlaub genießen? Heute Nacht soll es sehr viele Sternschnuppen geben.

noch etwas Geduld. In 3 Monaten sind wir verheiratet.

0: Sie wollen verreisen?
1: Haben Sie mich erschreckt.
0: Darf ich? München, wie schön.
1: Ja, ich habe Freunde dort. Oktoberfest, schon mal gehört?
0: Sie lügen, ohne rot zu werden.
1: Wie bitte?
0: Sie wollen Ihr Haus gar nicht verkaufen. Sie wollen auch nicht weg. Und Sie sind auch nicht auf der Suche nach einem Job.
1: Ich kann Ihnen nicht folgen, Herr Kommissar.
0: Sie haben einen Job hier in Tepic. Sie sind im Grunde der neue Mieteigner. Wenn auch eher inoffiziell.
1: Wovon reden Sie denn da?
0: John ist Ihnen auf die Schliche gekommen. Sie haben gar nicht zusammengearbeitet. Er wollte Sie zur Rede stellen, und zwar heute, vor laufender Kamera. Aber das wollten Sie verhindern. Sie sind vorgestern nach Istanbul gefahren und haben den störenden Journalisten aus dem Weg geräumt.
1: Ja, vollkommen absurd.
0: Herr Pamuk, ich muss Sie vorläufig festnehmen.
1: Wie wär's mit dem Haftbefehl?
0: Den brauche ich nicht, aber akuter Fluchtgefahr.

0: Wo ist die Arrestzelle?
1: Ich habe John nicht getötet, aber es stimmt, er war mir ein Dorn im Auge. Wenn ich jeden umbringen würde, der mich ärgert, hätte ich viel zu tun.
0: Sie hatten allen Grund, ihn umzubringen.
1: Dann können Sie das ganze Dorf verhaften. John wollte erneut unsere Existenz vernichten. Verstehen Sie das denn nicht? Wir brauchen die Mine zum Überleben. Wir haben hier doch nichts anderes. Ich tue Gutes. Ich zwinge niemanden zur Arbeit. Ich betreibe diese Mine nicht. Ich bin auch nicht für die Sicherheit verantwortlich. Ich bin Kohlenhändler. Ich handle bloß mit Kohle.
0: Im wahrsten Sinne des Wortes. Aber damit kommen Sie nicht durch.
1: Was ist denn daran so schlimm? Alle haben was davon. Alle. Ich kaufe die Kohlen dankbarer Bergleute und dann verkaufe ich sie weiter. Sogar mit Gewinn. Verstehen Sie, ich zahle sogar ordentlich Steuern.
0: Wofür waren die 3000 Lira wirklich, die Gianni Ihnen Monat für Monat überwiesen hat?
1: Ich will meinen Anwalt sprechen.
0: Das können Sie gern tun. Aber ich sage Ihnen was. Sie sollten die Nacht nutzen, um nachzudenken.
1: Worüber sollte ich nachdenken?
0: Darüber, dass sich ein Geständnis strafmildernd für Sie auswirkt.
2: Und?
0: Haben Sie vielleicht schon herausgefunden, wer aus dem Dorf zur Tatzeit in Istanbul war?
2: Hab ich.
0: Und zwar?
2: Niemand war dort. Wir hatten Dorffest. Da waren alle. Das wird Ihnen jeder Einwohner hier bestätigen.

0: kommen Sie, diesen Fall haben Sie doch fast gelöst.
1: Nein, nein, ganz so einfach ist das nicht. Birol Pamuk ist zwar ein skrupelloser Geschäftsmann, aber ob er wirklich zu einem Mord fähig ist, ich glaube, hier steckt mehr dahinter.
2: Sie wollen also noch bleiben?
3: Ich fürchte, ich muss.
1: Hatice.
4: Heute ist die Beerdigung von Can Türkmen, nicht wahr?
1: Woher wissen Sie das?
4: Spricht sich rum. Nehmen Sie mich mit?
1: Nein.
4: Wieso denn nicht?
1: Sie haben Urlaub.
4: Wenn Sie mich ganz lieb fragen, würde ich sogar meinen Urlaub opfern, um Ihnen zu helfen.
1: Ich frage Sie aber nicht.
4: Was soll ich denn hier den ganzen Tag? Meinen Sie, es ist leicht, die Tochter des Polizeipräsidenten zu sein?
1: Jeder hat mal klein angefangen. Ich auch und sogar Ihr Vater.
4: Dann lassen Sie mich eben klein anfangen.
1: Naja, vielleicht können Sie mir tatsächlich einen Gefallen tun.
4: Ja?
1: Mein Wagen ist liegen geblieben, 10 Kilometer vor Tepec. Sie können dafür sorgen, dass er abgeschleppt wird.
4: Ich bin doch nicht Ihre persönliche Assistentin, die Ihre privaten Angelegenheiten organisiert.
1: Das ist keine private Angelegenheit.
4: Sondern?
1: Eine berufliche. Es ist immerhin mein Dienstwagen. Das ist das Kennzeichen. Gehen Sie gar nicht zur Beerdigung Ihres Schwiegersohns?
5: Ich halte nichts von diesen religiösen Ritualen. Ich habe schon lange den Glauben verloren. Meine Frau verachtet mich dafür. Und das halbe Dorf auch.
1: Was gibt's?
6: Der Handyprovider hat die Daten endlich freigegeben. Ich weiß jetzt, mit wem Can Türkmen zuletzt telefoniert hat.
1: Und?
6: Mit Hasan Aytal.
1: Hasan Aytal? Ich dachte, er kennt ihn nicht.
6: Dann hat er dich wohl glatt angelogen. Ich bin gerade unterwegs zu ihm.
1: Gut, danke.
6: Worum ging es denn in diesem Telefonat?
7: So um dies und das.
6: Dies und das. Sagen Sie, wollen Sie mich auf den Arm nehmen? Sie sind wahrscheinlich der letzte Mensch, der mit Can gesprochen hat. Also wenn Sie sich bald den Mund aufmachen, dann kann ich Sie auch warten lassen.
7: Jetzt mal langsam. Ich hatte von Cans Reportage gehört. Ich wollte nicht, dass er uns damit reinzieht. Wir hatten die Mine geschlossen und damit war die Sache für uns erledigt.
6: Sie haben also die ganze Zeit gewusst, dass die Mine noch weiter in Betrieb ist?
7: Erst nachdem Türkmen mir davon erzählt hatte. Er wollte eine Stellungnahme.
6: Stellungnahme? Was halten Sie denn davon, dass jetzt andere mit der Mine Geld verdienen und Sie nicht?
7: Hm, stimmt, das gefällt uns nicht besonders.
6: Und? Jetzt?
7: Und jetzt? Soll ich die Armberg-Leute verklagen? Die Existenz ihrer Familien ruinieren? Die haben doch alle nichts anderes.
1: Danke, Mustafa. Das glauben wir Ihnen vorerst. Ich habe einen Verdacht. Ich brauche deine Hilfe und es ist besser, wenn du herkommst. So langsam konzentriert sich alles auf das Dorf hier.
3: Ich kümmere mich um Nasan und du hältst mir deine Praktikantin vom Leib.
6: Ja, Tietje ist bei dir in Tepic?
3: Die belagert mich regelrecht.
6: Okay, ja, dann nehme ich den nächsten Bus.
3: Gut.
6: Okay. Taxi. Taxi. Taxi.
8: Nasan?

0: Ja, was gibt's?
1: Ich wollte mich nochmal für die Sache mit meinem Wagen bedanken.
0: Gern geschehen.
1: Und Sie werden es nicht glauben, ich habe eine zweite Aufgabe für Sie.
0: Was? Soll ich jetzt Ihren Dienstwagen auch noch in die Reinigung fahren?
1: Nein. Lesen Sie bitte diese Briefe für mich und sagen mir anschließend, was genau drin steht.
0: Ist das nicht ein bisschen indiskret? Ich mach das schon.
1: Aber diskret.
2: Eigentlich bedienen wir hier unsere Gäste, Herr Özerkin. Die müssen hier gar nicht selbst kochen.
1: Ach was, ich koche leidenschaftlich gerne und von Ihnen kann ich bestimmt was lernen.
2: Ich habe hier das Künefe-Rezept.
1: Das ist ja lieb, vielen Dank. Werden Sie für die Hochzeit Ihrer Tochter auch selbst kochen?
2: Selbstverständlich.
1: Die Vorfreude ist bestimmt groß.
2: Aber ja, das wird ein schönes Fest, Herr Özerkin.
1: Wo hat Nasan Ali eigentlich kennengelernt?
2: Ali ist der Sohn von Freunden.
1: Verstehe.
2: Nein, ganz ehrlich, die beiden lieben sich wirklich.
1: War ja ganz schön was los heute im Dorf, der Tote, der beerdigt wurde.
2: Can Türkmen.
1: Die Leute sagen, seine Frau Selma sei in Wahrheit

0: zugeneigt.
1: Tratsch im Dorf.
0: Vielleicht ist das ja auch nur ein Gerücht.
1: Das muss jeder selber wissen, was er davon hält.
0: Sind die alle so tolerant wie Sie?
1: Gewiss nicht. Die meisten halten Homosexualität für eine ansteckende Krankheit.
0: Ihre Tochter war heute beim Trauerzug auch dabei.
2: Natürlich war ich dabei.
1: Ja.
2: Selma ist meine allerbeste Freundin, schon immer gewesen. Schon seit wir Kinder waren. Sie braucht mich jetzt.
1: Hilf mir bitte, den Tisch zu decken, Nasa. Bist du so lieb? Sie sollten Hadice fragen, ob sie nicht mitessen möchte.
0: Sie arbeitet gerade. Ich bringe ihr später was vorbei. Ach, Frau Mutu, eine Sache noch. Nachher kommt ein Kollege von mir aus Istanbul. Mhm. Haben Sie vielleicht noch ein zweites Gästezimmer frei?
1: Bedauere, leider nein.

0: bitte mal ablösen, mir wird immer schwindelig beim Blasen.
1: Ich glaube, Hatice weint.
0: Was hat sie denn?
1: Ich geh mal kurz runter zu ihr.
0: Ich dachte, du interessierst dich nicht für sie.
1: Was ist denn los?
2: Das müssen Sie lesen, voll traurig. Könnte man direkt zum Buch veröffentlichen. Die schrecklichen Qualen einer unerwiderten Liebe.
1: Nason hat Selma geliebt. Aber Selma wollte keine feste Beziehung. Immerhin war sie mit John Turkman verheiratet.
2: Nason hat immer wieder versucht, sie von einer gemeinsamen Zukunft zu überzeugen. Sie wollte nach Istanbul. Sie wollte ein Coming Out. Sie wollte keine Lügen mehr.
1: Nason hat für ihre große Liebe gekämpft.
2: Und irgendwann wird es ihr alles zu viel.
1: Ja.
2: Sie muss ja auch noch heiraten, einen Typen, den sie kaum kennt. Sie will hier raus, raus aus diesem Kaff.
0: Ja, vielleicht wollte sie Jan davon überzeugen, dass er sie freigibt. Sie konfrontiert ihn mit der Homosexualität von seiner Frau und dann kommt es natürlich zum Streit.
2: Es gibt ein Gerangel. Er stürzt, schlägt sich den Kopf an und ist auf der Stelle tot.
0: Jetzt packt sie ihn ins Auto, fährt damit zum Stellwerk, fingiert den Unfall, zündet das Auto an.
1: Wirklich. Aber alleine? Frau Mutlu, ich muss dringend mit Ihnen über Ihre Tochter sprechen.
3: Bitte.
1: Sie wissen, dass Ihre Tochter eine Frau liebt, nicht wahr?
3: Ich möchte doch nur, dass meine Tochter glücklich ist. Aber wenn sie das nur mit einer Frau sein kann, da kann ich ihr kaum helfen, meiner Kleinen.
1: Selma hat sich nicht für Sie entschieden, sondern für John. Haben Sie mit John darüber geredet?
3: Nein, das müssen die jungen Leute doch unter sich ausmachen.
1: Ich muss Sie das fragen. Wo waren Sie vorgestern Abend?
3: Na, auf dem Dorffest. Das können alle...
1: Alle bezeugen, ich weiß. Ich nehme mal an, Ihr Mann war auch da.
3: Wie alle. Attila... Nason hat sich ihrem Vater niemals anvertraut.
1: Verstehe.
3: Und das ist auch gut so.

0: gedauert, aber wir haben ihn
1: jetzt. Tatsächlich. Ja, das ist ja schön. Gut. Ja. Ich komme gleich vorbei. Danke.
2: Was gibt's?
1: Na, endlich. Der Durchsuchungsbeschluss für das Minengelände ist endlich da.
2: Eigentlich spät.
1: Ja, allerdings. Ich gehe mal rüber zur Station und hole mir das Fax ab. Außerdem muss ich was essen. Viel Spaß bei der Mülltrennung. Ja, schau, was esse ich denn jetzt, Mann? Vielleicht mal ein Iskender-Kebab? Ja, schön Mokka dazu, wunderbar.
3: Istanbul.

0: Sie haben meine Briefe gelesen.
1: Sollen wir spazieren gehen?
2: Wir wissen, dass Sie ein klares Motiv haben, John zu töten.
0: Sie haben doch wirklich überhaupt keine Ahnung. Mit 14 Jahren habe ich schon gemerkt, dass ich auf Mädchen abfahre. Eines Abends saßen Selma und ich vor dem Fernseher. Wir hatten Spaß und berührten uns. Es war unschuldig und ganz harmlos. Fühlte sich gut an. Aus Angst vor Ächtung haben wir uns aber lieber nicht aufeinander eingelassen.
2: Deshalb hat Selma sich für eine Scheinehe entschieden.
0: Schon als Kinder waren sie einander versprochen.
2: Und John hat sich wissentlich darauf eingelassen.
0: So was. Er wollte Selma ein normales Leben bieten. Und er wollte nicht, dass sie unterdrückt wird. Was für ein Irrsinn.
2: Mochten Sie ihn?
0: John? Was hätte ich gegen ihn haben sollen? Sex hatten sie ja nicht.
2: Was ist mit Mesut?
0: Mesut ist Johns Sohn. Selma wollte schon immer ein Kind haben. John hat ihr den Wunsch erfüllt. Aber Selma liebt eben einfach Frauen.

0: diese Ehe stand Ihnen im Weg?
1: Jemanden richtig zu lieben, heißt zu lernen, sich selbst zurückzunehmen, wenn es sein muss.
0: Kluge Worte. Aber ist man wirklich so rational, wenn man gegen seine eigenen Gefühle ankämpfen muss?
1: Selma wollte nicht damit an die Öffentlichkeit, weil sie Angst davor hatte. Ich konnte das verstehen. Auch wenn es weh tat.
0: Trotzdem sind Sie immer wieder zu ihr nach Istanbul gefahren.
1: Ich wollte in Selmas Nähe sein. Ihr ging es überhaupt nicht gut in der letzten Zeit. Aber letzte Woche, als John getötet wurde, war ich hier in Tepic. Das können Kunden bezeugen. Und Ali auch.
0: Wie meinen Sie das? Selma ging es in letzter Zeit nicht so gut.
1: Finanziell lief es einfach nicht gut. Selma und John, sie wurden erpresst.
0: Weil Selma lesbisch ist.
1: Selma ist Lehrerin. Sie hat natürlich viel zu verlieren. Ihr wurde auch damit gedroht, es ihrer Mutter zu verraten, wenn sie nicht monatlich 3000 Lira zahlen würde.

0: Sie schon wieder.
1: Ich muss zu Birol Pamuk.
0: Den habe ich heute Morgen freigelassen.
1: Was?
0: Sein Anwalt hat das erwirkt. Ich konnte nichts tun.
1: Warum sagen Sie mir das nicht früher? Ach, vergessen Sie es. Herr Pamuk!

0: Tag. Ich möchte zu Berold Pamuk. Ist der hier?
1: Der ehemalige Minenmanager?
0: Ja.
1: Na, natürlich nicht, die Mine stillgelegt worden.
0: Ah. Wollen Sie diese Falschaussage wiederholen? Dankeschön.
1: War das Polizei? Komm, wir rufen ihn an.
2: Ja, schnell.
3: Ach, das berechtigt Sie auf eigene Rechnung.
4: Sie haben doch den Menschen nicht in Existenz genommen.
5: Sie beide stecken also doch unter einer Decke.
1: Wie bitte? Nein, ich mach den Laden gerade dicht.
5: Wenn das so ist, dann will ich Sie davon nicht abhalten.
1: Danke vielmals.
5: Sie wussten, dass Jan und Selma eine Scheinehe führen. Damit haben sie die beiden erpresst. Aber irgendwann konnten sie sich die 3000 Lire nicht mehr leisten.
4: Sie hatten mich zu Unrecht eingesperrt. Das tun Sie kein zweites Mal.
5: Sie können sich ganz sicher auf ein Strafverfahren einstellen.
6: Schnell! Schnell! Im Neptunstollen sind Kumpel verschüttet. Was steht ihr hier rum? Ihr müsst mir helfen, sie zu bergen. Wir dürfen keine Zeit verlieren.
4: Ich rufe schon die Rettungskräfte.
6: Ja, tun Sie das. Dafür bleibt keine Zeit. Das Wasser bricht durch. Ich kann nicht alleine so viele Männer bergen.
7: Rufen Sie die Ambulanz, schnell!
6: Na kommen Sie, nur Mut!

0: Sami.
1: Komm, wir müssen raus hier. Oh.

sie.

0: geht's Ihnen?
1: Es geht schon. Der Arzt hat Schmerzmittel.
0: Ich muss Ihnen noch ein paar Fragen stellen. Waren Sie vor 5 Tagen in Istanbul?
1: Nein. Ich war nie in Istanbul.
0: Gehört dieses Busticket Ihnen? Es ist ausgestellt an dem Tag, an dem Ihr Bruder ermordet wurde.
1: Woher haben Sie das?
0: Aus der Tüte, mit der Sie das Videomaterial Ihres Bruders beseitigen wollten.
1: Ich kann gar nicht sagen, wie das da hingekommen ist. Mir gehört das jedenfalls nicht.
0: Sie haben Angst gehabt, dass Ihr Bruder Ihnen Ihre Lebensgrundlage nimmt, die Arbeit im Stollen. Aber er wollte Ihnen helfen.
1: Offensichtlich hat er geahnt, was passieren würde.
0: Sie waren wütend. Wollten ihm Ihre Meinung sagen. Und dann sind Sie voller Hass nach Istanbul gefahren.
1: Wovon sprechen Sie denn da? Er war mein Bruder, verdammt noch mal. Den bringe ich doch nicht um. Wenn, hätte ich diese blöde Lesbe umbringen müssen, die ihn nur benutzt hat. Wegen ihr führt er doch dieses ganze Leben, das ihn so unglücklich gemacht hat.
0: Unglücklich?
1: Na, weil er sie liebte. Weil er all die Jahre gehofft hat, dass er sie bekehren kann. Allah hätte sie von der Erde holen sollen, aber nicht ihn.
0: Sie meinen, weil Selma Frauen liebt, hat sie es verdient zu sterben?
1: Nein, Sie verstehen mich einfach nicht. Ich...
0: Sie haben Pamuk gesagt, dass Selma lesbisch ist.

0: Und? Ist alles okay?
1: Ja, ein paar Leichtverletzte. Aber die meisten sind mit Schrecken davon gekommen.
0: Weißt du, was mir komisch vorkommt? In der Buchhaltung werden Akten archiviert, die schon über 20 Jahre alt sind. Aber ausgerechnet die Bilanzen der letzten beiden Jahre, die fehlen.
2: Kommissar?
1: Sie haben die ganze Zeit gewusst, dass Sie Arbeiter hier Tag für Tag ihr Leben riskieren. Und haben nichts dagegen getan. Sie sind Polizist.
3: Sie haben es lange vor mir verbergen können. Dann habe ich es geduldet. Nur als Übergang, bis wir eine Alternative hätten.
1: Und? Haben Sie inzwischen eine gefunden?
3: Jawohl. Wir müssen das Unternehmen davon überzeugen, die Mine wieder in Betrieb zu nehmen.
1: Wie soll das gehen? Die Mine ist nicht mehr rentabel.
3: Kommen Sie mal mit, bitte. Ich zeige Ihnen was. Kommen Sie. Ich wollte das mit der Rentabilität überprüfen. Also bin ich in Pamuks altes Büro, als er in Arrest war. Das sind die Bilanzen der letzten zwei Jahre. Sehen Sie mal rein.
1: Die Mine war viel ertragreicher, als es der Geschäftsführer gegenüber behauptet hat. Und die Differenz hat er sich wahrscheinlich in die eigene Tasche gesteckt.
3: Das ist anzunehmen.
1: Ja.
0: Vielleicht war das sogar seine Absicht, die Mine so weit herunter zu wirtschaften, bis sie geschlossen wird, um sie anschließend illegal weiterzubetreiben.
3: Was noch lukrativer für ihn ist.
1: Danke, das hier behalten wir. Und Sie sorgen bitte dafür, dass Pamuk festgenommen wird, ja? Und diesmal bleibt er in der Arrestzelle, bis er in die U-Haft kommt.
3: Natürlich.
0: Wir besorgen uns einen Haftbefehl. Damit dürfte das kein Problem sein.
3: Okay.
4: Danke, Papa.
5: Mama.
4: Tschüss, mein Schatz.
5: Ich will nicht bei Opa bleiben.
4: Ich bin nur in zwei Tagen schon wieder da.

0: Schau mal, die Einladungskarten. Sind sie nicht schön geworden?
1: Papa, es gibt keine Hochzeit. Ich liebe Ali nicht wirklich.
0: Natürlich liebst du ihn.
1: Nein, Papa, ich liebe eine Frau. Sprich bitte mit mir, steh nicht so da. Nun sag schon, dass ich verstoßen bin, aber bitte sag doch irgendwas zu mir.

0: Papa,
1: es ist vorbei. Es tut mir leid.
0: Nasan!
2: Du meinst also, dass Jan aus der Shiny eine richtige Ehe machen wollte?
3: Laut Jans Bruder schon. Von außen gesehen hatte Jan alles, was man sich als Mann wünscht. Schöne Frau, Kind, Wohnung.

0: Sie rein. Möchten Sie einen Tee?
1: Nein, danke. Ist Selma da?
0: Leider nein, sie ist nicht da.
1: Wo ist sie?
0: Meine Tochter ist für 2 Tage ans Meer gefahren. Wir haben da ein kleines Strandhaus.
1: Alleine? Ist Nasan bei ihr?
0: Ihre Mutter weiß nicht, dass Selma und Nasan
2: füreinander bestimmt sind.
1: Wir müssen dringend mit Selma sprechen.
0: Sie glauben, dass Selma ihren eigenen Mann umgebracht hat? Das könnte sie nicht.
2: Vielleicht hat Jean ihr die Beziehung austreiben wollen. Hat sie bedrängt? Sie hat sich gewehrt?
0: Aber das ist doch Unsinn. Für Selma lege ich meine Hand ins Feuer. Wir haben ein vertrauensvolles Verhältnis zueinander.
1: Trotzdem muss ich Sie bitten, mir die Adresse des Strandhauses zu geben.
0: Wollen Sie den beiden nicht ein bisschen Glück gönnen? Die zwei haben so viel durchgemacht.
1: Ich verspreche Ihnen, wir gehen behutsam vor.

0: Hier, das schenke ich dir.
1: Das ist aber lieb. Danke.
0: Bitte.

0: tust du mir das an? Ihr seid Schlampen! Dreckige Schlampen!
1: Ali, bist du?
0: Euch zeig ich's.
1: Was machst du? Hör den auf!

0: Nein, bleiben Sie dort!
1: Machen Sie sich nicht unglücklich.
0: Das bin ich schon.
2: Ali!
0: Halt du deine Fresse! Du hast Nasan doch versaut! Alles hättest du von mir haben können, alles! Wir hätten ein perfektes Leben führen können, in Istanbul, wie du es wolltest.
2: Selma und Jan, oder was?
0: Ich hab dich geliebt, verdammt! Und was ist der Dank dafür?
1: Ali!
3: Nasan kann nichts dafür, dass sie Frauen liebt.
0: Selbstverständlich kann sie das. Jeder Mensch kann frei entscheiden, was er tut. Aber meine Verlobte, für die Sünde hat sie sich entschieden.
3: Das ist keine Sünde. Niemand kann sich seine sexuelle Neigung aussuchen. Aber du kannst dir aussuchen, ob du ein Mörder sein willst. Oder...
0: Ich habe meine Wahl getroffen.

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0: ein kleiner Engel.
1: Hallo, Papa.
2: Mama!
0: Komm, ich helfe dir. Ja.
1: Hallo, mein Schatz. Was mit Nasan?
0: Alles gut.

0: Papa wollte nicht kommen, oder?
1: Er ist noch nicht so weit. Gib ihm noch ein bisschen Zeit.
0: Wird er mich denn verstoßen, Mama?

0: mir passiert ist.
1: Beide haben eine mittelschwere Rauchvergiftung. Sie werden sich aber davon erholen. Allerdings konnten wir etwas bei der Untersuchung nicht ignorieren.
0: Was denn?
1: Selma Türkmann hat eine Verletzung im Genitalbereich und Hämatome an den Innenseiten der Oberschenkel. Das deutet stark hin auf eine...
0: Vergewaltigung? Hm. Vor kurzem?
1: Ja. Doch lassen einige ältere Hämatome vermuten, dass es wahrscheinlich nicht das erste Mal war.
2: Oh, guck mal da oben.

0: Ihre Absicht war ehrenwert. Sie haben sich für die Freiheit Ihrer Tochter eingesetzt.
1: Als Elma zuletzt da war, da habe ich ihre Verletzung durch den schmerzhaften Gang bemerkt.
0: Da wussten Sie, dass John sie bedrängt hat. Gewalt angewendet. Und dann sind Sie zu Ihrer Tochter nach Istanbul gefahren. Ich habe Ihr Busticket in der Mülltonne Ihrer Nachbarin gefunden.
1: Ich wollte nur, dass meine Tochter endlich das Leben führt, das für sie bestimmt ist. Ohne Lügen, ohne Unterdrückung.
0: Sie wollten mit John reden, ihn mit Worten überzeugen.
1: Das Schwein hat unsere Tochter vor meinen Augen vergewaltigt. Da gab es nichts mehr zu bereden. Ich habe das Recht, mit meiner Frau zu schlafen, hat er gebrüllt.
0: Und das war nicht das erste Mal.
1: So ist es. Ich habe den Briefbeschwerer genommen und stand mitten auf den Kopf, gerade mitten drauf. Mitten drauf.
2: Er wollte ihn nicht töten.
1: Da bin ich mir nicht sicher. John war bewusstlos. Er kam zu sich. Er hätte es immer wieder getan. Da habe ich das schwere Glas genommen und dabei zugeschlagen. Wieder und wieder und wieder und wieder!
0: Das Schlimme ist, Mesut hat alles mitbekommen. Ich habe ein Geschenk vom Mesut bekommen. Ein Bild. Es ist sehr traurig. Wir haben uns darüber gewundert. Denn Sie waren doch gar nicht bei der Beerdigung von John. Warum also malt Mesut Sie an sein Grab? Was wollte er damit sagen? Sie beide haben gemeinsam John unter die Erde gebracht. Hier halten Sie immer noch den Briefbeschwerer in der Hand.

0: Wollen Sie mit?
1: Nein, ich muss ja arbeiten.
2: Genießen Sie Ihren Urlaub.
0: Danke.
3: Haben Sie noch einen Platz frei?
4: Sie wollen nach Istanbul?
3: Vielleicht hat die Stadt doch eine Chance verdient. Zumindest für eine Weile.
4: Steigen Sie ein.
5: Wir bedauern die Vorkommnisse hier in der Mine sehr. Zum Glück ist niemand ernsthaft zu Schaden gekommen.
6: Was wird jetzt mit der Mine?
5: Eine von uns eingesetzte Arbeitsgruppe hat erneut die Rentabilität geprüft. Sie ist zu einem positiven Ergebnis gekommen, sodass wir den Abbau in Tepec wieder aufnehmen.
6: Was bedeutet das für das Dorf?
5: Na, das bedeutet natürlich, dass die Bergarbeiter ihre Jobs zurückbekommen.
6: Herr Eiter, danke.
4: Wann holen wir das Dessert nach? Derja.
7: Der Anwalt hat gesagt, ich habe gute Chancen, mit einer Bewährungsstrafe davon zu kommen. Aber mein Vater muss wahrscheinlich für mehrere Jahre ins Gefängnis.
8: Und deine Mutter?
7: Will nichts mehr mit uns zu tun haben.
8: Aber ihr seid alles, was sie hat.
7: Ja. Mesut wird seine Oma ganz schön vermissen. Aber wir haben jetzt dich.
8: Ich liebe dich.
7: Ich liebe dich auch.

0: Güzel?
1: Frau Güzel, mir leid, Sie zu stören.
0: Ja.
1: Aber wir haben einen Toten in Otterkei.
0: Okay, ich komme. Ich hab eine Leiche in Otterkei. Nein, bleibt ruhig.

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0: Wer ist da?
1: Rocco, der Questore und der Staatsanwalt haben mich geschickt. Sie wollen jetzt mit der Vernehmung anfangen.
0: Sag denen, dass ich gleich komme.
1: Viel Glück.
2: Dottor Schiavone, wir möchten, dass Sie uns erklären, wie es dazu kam, dass der per Haftbefehl gesuchte Enzo Baiocchi in Ihre Wohnung eingedrungen ist, in der Absicht, Sie zu töten, und stattdessen Ihre Bekannte Adele Talamonti ermordet hat, die bei Ihnen zu Gast war. Was sagen Sie dazu, Schiavone?
0: Wenn Sie wissen wollen, warum Baiocchi mich ermorden wollte und stattdessen Adele erwischt hat, dann müssen wir früher anfangen, und zwar viel früher.
2: Heraus damit, nur zu. Dann fangen Sie doch mal an zu erzählen. Klären Sie uns auf.

heiße Sommer. Beständig auf die Meteorologen, die für die nächsten Tage weiter steigende Temperaturen mit Maximalwerten bis zu 40 Grad in mehreren Städten vorhergesagt haben. Die Schwüle und die hohen Temperaturen werden ab Mittwoch zunehmend unerträglich sein, wenn das Hochdruckgebiet aus Afrika Kurs auf Italien und den Balkan nimmt. Es wird heiße und feuchte

0: Guten Morgen, Amore. Was machst du da?
1: Rocco, erklär mir doch mal.
0: Was soll ich dir erklären?
1: Ich meine, woher du das ganze Geld hast. Und bitte lüg mich jetzt nicht an, das habe ich nicht verdient.
0: Du willst es wissen? Nichts weiter. Ich habe vielleicht mal eine Kleinigkeit abgezweigt bei irgendwelchen beschlagnahmten Marihuana-Päckchen. Oder vielleicht mal bei geschmuggelten Waffen. Ich habe ein paar Gemälde weiterverkauft, die ich aufgefunden hatte, aber einfachen Leuten habe ich niemals geschadet, Marina. Niemals. Ich habe mich den mächtigen Leuten niemals unterworfen. Genügt dir das nicht?
1: So bist du also?
0: Genau, so bin ich. Hast du das nicht gewusst? Wo gehst du denn hin? Marina, soll ich es dir nochmal erklären? Hä? Wir hatten 30 Quadratmeter. Wir sind zu viert gewesen. Wir mussten zu Wucherern, irgendwelchen Halsabstellern gehen für die Beerdigung meines Vaters. Ja, du weißt es doch. Du bist in einer viel besseren Gegend aufgewachsen. Ihr hattet Geld, darum musstest du dich nie kümmern. Irgendwelche Wucherer haben immer vor unserer Tür gestanden. Sie wollten meiner Mutter so richtig wehtun. Wir sind jung gewesen, also habe ich Brizio und Furio geholt. Und wir haben denen einen Besuch abgestattet.
1: Du hast mir einen riesigen Haufen Lügen
0: erzählt.
1: Und
0: dann bin ich mit einem Sack voller Geld von denen zurückgekommen. Meiner Mutter habe ich erzählt, ich hätte die ganze Kohle im Lotto gewonnen. Und sie hat so getan, als würde sie es glauben. Warum kannst du das nicht einfach auch so machen, Marie? Wir haben viel Geld im Lotto gewonnen. Jetzt komm schon.
1: Ich weiß es nicht, Rocco. Ich muss darüber nachdenken.
0: Wo willst du hin? Wohin gehst du?
1: Ich gehe zu meiner Mutter. Und ruf mich da nicht an.

0: Willen, Hilfe! Oh Gott, Hilfe!
1: Hey, Hilfe!
0: Da ist ein toter Mann!
1: Los, Hilfe! Da liegt ein Toter! Ein Toter!
2: Wo
1: komm
2: denn?
1: Schnell mit!
2: Was ist los? Was für ein Toter?
1: Da unten am See, da liegt einer, der ist tot!
2: Wo denn?
1: Los, komm mit! Hier hinten, los, komm mit!
2: Oh mein Gott!

0: Schiavone, ja, was gibt's?
1: Auf dem Revier an der Tiburtina sind wir nur noch wenige.
0: Oh, und weil ihr nur noch wenige seid, ruft ihr mich an und geht mir damit auf den Sack?
1: Ja.
0: Und wer ist der Pathologe?
1: Spartaco Biggi.
0: Spartaco Biggi. Wie komme ich jetzt da runter?
1: Das ist ganz einfach, wissen Sie. Am besten gehen Sie zu Fuß.
0: Und wenn ich wieder rauf will, lässt du mir dann ein Seil runter, hä? Wem gehört diese Karre eigentlich? Ich nehme die einfach. Spring die an.

0: Probieren Sie es doch aus. Von hier oben, sehen Sie?
1: Ja.
0: Da sieht es aus wie Schlagsahne mit Amarena-Kirschen, Johannisbeeren oder Ketchup. Grauenvoll. Furchtbar.
1: Massimil, du hast wirklich mal eine wunderschöne Woche Urlaub. Glaub es
0: mir. Meinen Sie?
1: Meine ich, ganz genau.
0: Ja, das ist gut möglich.
1: Natürlich, auf jeden Fall.
2: Soll ich dann auch mitkommen?
1: Ach, Paris, bleib mal lieber hier. Hier gibt's nette Johannisbeeren und Schlagsahne.

0: Ciao, John.
1: Ciao, Rocco.
0: Hast du dir ein neues Auto zugelegt?
2: Das habe ich gerade gefunden. Der arme Junge. Papiere oder sowas?
1: Nein, er hatte keine Papiere bei sich. Vielleicht ist er gar kein Italiener. Guck dir mal das Trikot an, ein Originaltrikot von den Oakland Athletics. Sowas kriegt man nur in den Vereinigten Staaten.
2: Woher weißt du das denn?
1: Na, ich guck Baseball.
2: Du guckst Baseball?
1: Das gefällt mir.
2: Woran ist er gestorben?
1: Also hier. Als erstes ist er verprügelt worden. Hier, siehst du? Siehst du? Und dann hier an der Schädelbasis ein Stoß mit einer Klinge, einer Ahle oder einem Stilett. Und zack, tot.
2: Und dann haben sie ihn runtergeworfen, denkst du?
1: Na klar. Da bin ich sicher. Ich hab's überprüft. Die Knochenbrüche, die könnten von so einem Sturz herrühren. Vielleicht wollten sie ihn auch ins Wasser werfen.
2: Alles klar, Ucho. Ich muss wieder.
1: Fährst du jetzt hoch?
2: Ja.
1: Kann ich vielleicht mitfahren?
2: Ich sitze am Steuer, du musst dich hinten draufsetzen.
1: Hinten drauf? Wie jetzt?
2: Na, hinten drauf. Vorn passe ich ja selbst kaum rein.

0: Mama mia, das Ding ist die reinste Mausefalle. Ja, was ist das denn?
1: Was?
0: Ich fass es nicht. So eine Schweinerei. Ein Kondom klebt hier dran. Wie kann man es denn hier drin treiben? Ich hatte sogar im Fiat 500 Probleme, weil es so eng war.
1: Ich würde Ihnen ja gern noch ewig zuhören, aber die Journalisten sind jetzt da.
2: Ciao, Rocco.
0: Ciao, ciao. Erzähl dir irgendeinen Scheiß und dann schick sie weg. Ich muss zu dem, der die Leiche gefunden hat. Wo steckt der?
1: Der ist oben in der Direktion, im ersten Stock.
0: Erzählt denn irgendwas, ja?
1: Klar.
0: Moment, sprechen Sie mit den Herren da.
3: Warten Sie.
0: Eine Frage, wer hat den Toten gefunden?
4: Also ich habe ihn gefunden, Dottore. Omar Shafqi. Ich habe ihn liegen sehen, als ich im Gebüsch war. Ich wollte da pinkeln und ich habe mich vorgebeugt. Und da habe ich die Leiche gesehen, mit dem ganzen Blut und so.
0: Wie ist der Junge überhaupt da reingekommen? Das ganze Gelände ist doch komplett eingezäunt.
5: Nein, das ist einfach. Der Zaun hört irgendwann
6: auf. Also ja, das bedeutet nicht, das ganze Gelände ist vollständig eingezäunt.
0: Ach ja? Mhm. Und was soll so ein Zaun denn überhaupt? Das weiß man nicht. Gibt es keinen Wachmann oder irgend sowas?
6: Doch, doch, es gibt einen Alten. Luigi Cuticchio.
0: Wir nennen ihn Gigi das Scheißhaus.
5: Reden Sie mal kurz mit ihm, dann wissen Sie schon, wieso er den Spitznamen hat.
6: Was ist los?
0: Wer ist das?
6: Was war das? Hey, wir gehen nachsehen.
0: Wer ist das?
7: Angeblich soll das ein Journalist sein. Er wollte sich hier mit seinem Fotografen ein bisschen umsehen. Und dann hat er die Leiche gesehen, hat angefangen zu schreien und ist zum See gerannt.
0: Kennen Sie den Mann?
8: Ja, er ist ein Kollege von mir, Kriminalreporter.
7: Der Mann hat den Toten an seinem Trikot erkannt.
8: Er hatte es ihm letzten Winter mitgebracht, ein Geschenk aus Kalifornien.
0: Für wen denn?
8: Es war für seinen Sohn.

0: Hey, Rocco.
1: Schau sie es an.
0: Und, was ist?
1: Ein junger Mann, 20 Jahre alt. Er ist tot im Steinbruch gefunden worden. Das ist eine richtig schlimme Sache.
0: Wieso denn?
1: Naja, sein Vater ist Journalist und war vor Ort, um mit seinem Kollegen zu fotografieren. Und auf einmal sieht er ihn da liegen. Daran gewöhnt man sich nie.
0: Ich bin jetzt 56 Jahre alt, aber ich habe mich auch nie dran gewöhnt.
1: Ja.
0: Also, dann komm. Zu Hause ist alles bestens?
1: Mehr oder weniger.
0: Grüß Marina herzlich von mir. Du hast Marina übrigens kein bisschen verdient.
1: Richtig, nein, ganz bestimmt nicht.
2: Nein, nein, nein. Ich muss meine Frau anrufen. Ich muss sie unbedingt selbst anrufen. Ich weiß doch, wie solche Sachen laufen.
1: Salva.
2: Wenn einer von euch sie anruft, dann kippt meine Frau sofort um. Ihr habt keinerlei Taktgefühl. Und ihr habt kein Mitgefühl, wenn einer trauert. Wie viel Uhr ist es?
1: Es ist zwei.
2: Zwei ist es? Ich habe sie seit heute Morgen nicht gesprochen. Oder nein, nein, das stimmt nicht. Sie hat mich gegen Mittag angerufen, als ich hier unterwegs war. Unglaublich, oder? Man vergisst Sachen derartig schnell wieder.
0: Dürften wir Ihnen vielleicht ein paar Fragen stellen?
1: Brauchen Sie. Wie ist der Name Ihres Sohnes?
2: Sein Name war Giovanni.
0: Wie alt war Giovanni?
2: Er war 20.
1: Hatte er vielleicht merkwürdige Freunde? Ich meine, vielleicht jemanden, der...
2: Was weiß ich, er hat bei seiner Mutter gewohnt. Wir sind schon seit 7 Jahren geschieden. Er war ein guter Junge, wissen Sie. Manchmal ist er zu mir in die Redaktion gekommen. Er hat mich bei den Recherchen begleitet. Er wollte auch Journalist werden. Verrückt, oder?
0: Sollen wir Ihnen vielleicht ein Glas Wasser bringen?
2: Oh, nein, nein, nein, nein, nein, danke, ist schon in Ordnung. Mir ist nur etwas schwindelig, das kommt von der Halswirbelsäule. Alles bestens, danke, alles okay.
1: Alberto, sind Sie sich sicher? Wir hätten auch einen Rettungswagen.
3: Nein, nein, nein, es geht mir gut, verdammt nochmal, es geht mir gut. Ich muss jetzt nur meine Frau anrufen.
0: Natürlich.
3: Kann ich jetzt meine Frau anrufen?
0: Ja.
3: Und wo muss ich hin?
0: Dorthin.
3: Dorthin. Dorthin. Wohin denn jetzt? Danke sehr. Danke, danke, tausend Dank.
0: Wenn der noch lange so weitermacht, kriegt er garantiert einen Herzinfarkt.

0: Was willst du hier?
1: Vice Questore Rocco Schiavone. Ich muss mit Ihnen reden.
0: Ich weiß gar nichts.
1: Ach, verdammte Hurenscheiße. Ja, verflucht seien seine Ahnen.
0: Was willst du?
1: Hey, ich bin davon gerade eben. Es reicht jetzt. Wenn du nochmal die Tür zuknallst, fängst du dir eine. Hast du mich verstanden?
0: Aber ich bin doch schon so...
1: Das ist mir egal, kapiert?
0: Was willst du denn wissen?
2: Wo Sie gestern Abend gewesen sind.
0: Na, ich war hier.
1: Hast du was gehört? Lärm, Geräusche?
0: Ah, jetzt weiß ich, was du willst. Jetzt habe ich es verstanden.
1: Du weißt es jetzt?
0: Ja, weil man es von da oben sehen kann. Ich weiß, dass sie ihn umgebracht haben, den armen Jungen. Sehr traurig. Aber Lärm oder Geräusche habe ich nicht gehört.
1: Und dabei popelst du dir in der Nase rum? Was ist das für eine Schweinerei? Wieso popelst du jetzt in der Nase? Putz dir deine Ohren und spuckst endlich aus.
2: Wenn Sie so nett wären, haben Sie gestern Abend das Tor abgeschlossen?
0: Ja, sicher. Aber der Zaun geht ja nicht überall rum.
1: Das wissen wir schon. Du hast also nichts gesehen, du hast nichts gehört. Ist das denn sicher, dass du dich in der Hütte aufgehalten hast?
0: Ja, ich bin da drin gewesen. Aber du kannst mir da schon vertrauen, weil ich...
1: Weil was, hä?
0: Weil bei solchen Sachen, weißt du... Dass ein junger Mann da unten sein Leben verloren hat, da muss ich einfach nur kotzen.

0: Alles klar, und hier ist der Zahn zu Ende.
1: Ja.
0: Vielleicht sind sie hier aufs Gelände gelangt. Gib mir mal kurz bis zu der Tankstelle, nur los. So, Achtung. Jeezy, hör mal kurz.
2: Hey, also wirklich, ich habe so wenige Männer. Und was machst du? Du schickst auch noch einen von denen zur Tankstelle an der Statale. Kontrollieren wir doch gleich alle Tankstellen an der Tiburtina. Bis auf nach Tivoli, oder? Ist ja kein Ding.
0: Ich find's auch scheiße, so kurz vom Sommerurlaub zu arbeiten. Hast du kapiert? Ich wollte dich nur ein paar Sachen
2: fragen.
0: Klar,
2: gib mir ruhig auch noch deine Einkaufsliste. Ich habe ja sonst überhaupt nichts zu tun. Also, was willst du wissen?
0: Gar nichts. Ich meine nur, es sieht so aus, als hätten sie ihn hier runtergeworfen.
2: Zu 90% ist er runtergeflogen.
0: Und wo ich jetzt hergekommen bin, hast du da auch was gesehen?
2: Da sind wir bisher noch nicht gewesen. Sollen wir da auch hin? Sollen wir?
0: Ich weiß es nicht. Komm, sag du.
2: Bist du fertig? Dann kannst du gern verschwinden.
0: Dankeschön für alles.
2: Hey, sei vorsichtig.
0: Nein, meine Arschloch.
2: Viel Erfolg.
0: Na,
2: was ist?
0: Ich habe ein Geschenk für dich und deine wunderbare Mannschaft. In der kleinen Dreckskarre liegt ein Kondom.
2: Na und wenn schon. Es geht um Mord, nicht um Vergewaltigung, oder? Das kommt mir auch irgendwie eigenartig vor, wenn unser Killer erstmal diesen Jungen ermordet, weißt du? Und später in der Kiste in Ruhe eine kleine Nummer schiebt. Passt ja nicht zusammen.
0: Tja, passt nicht zusammen. Naja, jedenfalls werde ich dir das Kondom vorbeibringen und du kannst dann mit deiner ganzen Fachkompetenz damit machen, was du willst, JC. Von mir aus kannst du es auch aufblasen.
2: Okay, danke. So, verschwinde. Hier lang, pass doch auf.
0: Kein Mensch hatte Lust, in der Hitze zu arbeiten. Ich auch nicht. Es war auch kein Sommer wie sonst immer. Entweder es war brüllend heiß oder es goss wie aus Eimern.

0: Naja, ich hatte diese Mordermittlung an der Backe und war plötzlich allein in der Wohnung. Keine angenehme Situation. Ein 20-Jähriger war ermordet worden und außerdem war meine Frau aus unserer Wohnung ausgezogen.
1: Warum?
0: Tja, wegen einer Eifersuchtssache.
1: Na gut, Scamone, reden wir nicht lange drum herum. Fahren Sie fort mit Ihrem Bericht.
2: Dottore!
0: Alfred, lassen Sie mich doch erstmal ankommen, oder?
2: Wollen Sie zuerst die gute oder die schlechte Nachricht von mir hören?
0: Ist mir scheißegal, ehrlich gesagt.
2: Also die gute Nachricht ist, dass in der Mordnacht 3 Personen getankt und mit ihrer Kreditkarte bezahlt haben.
0: Ja, und was ist die schlechte?
2: Der zuständige Staatsanwalt hat angerufen, den SEO. Er will Sie treffen, und zwar in der Wohnung des Opfers. Bei seiner Mutter. Ich habe Parello herbestellt, damit er Sie dahin begleitet, ja?
0: Hey, ziehen Sie bitte den Schlüssel ab.
2: Warum wollen Sie die Maschine denn hier lassen?
0: Sonst?
3: Kann mal jemand das Motorrad vom Dottore parken?
0: Hey, Paré.
4: Da bin ich.
0: Kannst du jetzt Auto fahren, oder wie sehe ich das,
5: Bitte schön, ich gehe da mal vor.
6: Danke sehr.
5: Die Wohnung ist nicht aufgeräumt, es tut mir leid.
6: Ach, das macht doch nichts.
5: Bitte sehr, hier geht's lang.
6: Und Ihrem Mann, wie geht es ihm?
5: Alberto liegt im Krankenhaus, er hatte leider einen Herzinfarkt. Bitte.
6: Das tut mir sehr leid, Signora. Wir müssen Ihnen jetzt einige Fragen zu Ihrem Sohn stellen. Hatten Sie jemals den Eindruck, dass er in irgendeiner Weise Umgang mit eigenartigen Leuten hatte?
0: Ich weiß nicht. Vielleicht ist er in letzter Zeit etwas vorgefallen, das Sie beunruhigt hat. Gibt es da etwas? Hatte er eine feste Freundin?
5: Nein, nicht, dass ich wüsste.
6: Signora, schildern Sie uns doch bitte einen typischen Tagesablauf von Ihrem Sohn Giovanni.
5: Er hat Jura im ersten Semester studiert und schon 2 Prüfungen abgelegt. Er hatte Freunde an der Universität. Manchmal ist er ins Stadion gegangen. Er spielte auch gern Tennis. Und manchmal ging er in einen Pub, der heißt Killians, wenn ich mich richtig erinnere. So war Giovanni ein ganz normaler junger Mann. Er ist noch mit dem Mofa gefahren, das ihm sein Vater zum 16. Geburtstag geschenkt hatte. Seine Freunde haben sich über ihn lustig gemacht, weil er mal der Letzte war. Er hatte den Spitznamen Faultier. So ist Giovanni gewesen.

0: Salve.
1: Salve. Hey, Steven, da ist jemand.
2: Hey, Chef, was darf's denn sein?
0: Ein Kaffee, bitte.
2: Wollen Sie einen afrikanischen oder einen italienischen?
0: Wie geht der afrikanische?
2: Naja, der geht so. Für mich bitte ein kleines Bier vom Fass, ja?
0: Hast du ein kleines Bier? Was redest du da? Du bist im Dienst, reiß dich zusammen, klar? Bestell dir was anderes.
2: Nein, ich nehme doch kein Bier.
0: Wo kommst du denn her?
2: Äthiopien.
0: Also, ist hier immer so wenig los? Bist du der Einzige an der Bar?
2: Das sieht man doch, oder? Hey, ich arbeite mit dem Kopf, ist das klar?
0: Ja, sicher. Das sieht man sofort. Und wie heißt du, hm?
2: Steven.
0: Und du?
2: Ich bin Davide.
0: Davide. Steven und Davide. Könnt ihr vielleicht... Giovanni Ferri? So heißt dieser Junge hier.
2: Ja, das Faultier. Er ist ab und zu hier und trinkt ein Bierchen mit seinen Freunden. Der ist voll in Ordnung, ein ruhiger Typ.
0: Ja, ruhig ist er.
3: Was gibt's denn, ne?
2: Der Signore hier sucht nach Giovanni Ferri.
3: Ach ja, der kommt abends öfter vorbei, aber gestern habe ich ihn, glaube ich, nicht gesehen, oder?
2: Nein, gestern Abend ist er nicht hier gewesen.
3: Ach so. Sind Sie vielleicht von der Polizei?
0: Steuerfahndung.
3: Ah, von der Steuerfahndung. Ja. Eine Sekunde.
0: Nein. Irgendwelche Belege sind mir scheißegal. Ich wollte wissen, mit wem Giovanni Ferri letztens am Abend hier war.
2: Das weiß ich nicht. Also neulich war er mit Leuten unterwegs, die ich hier noch nicht gesehen hatte. Er hat ein Bier bestellt und dann ist er wieder gegangen.
4: Ich habe draußen die Tische sauber gemacht und es war ungefähr 9 Uhr. Das weiß ich, weil um die Zeit die Baseball-Sendung anfängt, die ich immer gucke.
0: Bist du ein großer Baseball-Fan?
4: Ja, logisch.
0: Giovanni doch wohl auch, ja. Er hatte doch das Trikot, erinnerst du dich daran? Von den...
4: Athletics. Ja klar, ich habe ihn ganz oft gefragt, ob er das nicht verkaufen will, also... Ich hätte ihm sogar 50 Euro gegeben, nur... Er hat viel zu sehr dran gehangen.
0: Oh, verflucht.
2: Was ist denn?
0: Mann, das ist vielleicht eine Brühe. Mach ihn in Zukunft lieber afrikanisch, hier, der Rest ist für dich.
2: Ah, danke.
0: Euch auch vielen herzlichen Dank.
2: Das ist ja nicht...
0: Ah, da kommt schon der Beleg. Danke sehr, ihr habt mir wirklich sehr, sehr geholfen. Wirklich sehr geholfen.
5: Alles klar, wir sehen uns dann später, okay? Ciao. Ciao.
6: Wer war das? Ha?
5: Das war Rocco. Wir gehen nachher was essen.
6: Ah, was ist denn los?
5: Nadine, mach doch einmal im Leben das Ding aus. Ich bitte dich. Damit wir wenigstens einmal ganz kurz miteinander reden.
6: Ich bin mir doch gerade die Haare.
5: Du bist so verdammt heiß.
6: Nein, Sebastian, jetzt bitte denk gar nicht erst dran. Ich muss zu meiner Schwester, sonst komme ich zu spät. Nein.
7: Hey, ich habe Nein gesagt. Lass es bitte sein.
6: Sag mal, ist denn irgendwas los mit ihm?
5: Keine Ahnung, aber wenn er mich anruft und essen gehen will, dann ist sicher irgendwas im Busch. Also da gehe ich jede Wette ein.
6: Aha.
5: Was ist denn los?
6: Ach, gar nichts. Ich glaube, ein Stündchen hätte ich.
5: Jetzt auf einmal doch?
6: Ja, jetzt auf einmal.
5: Jetzt habe ich aber keinen Bock mehr.
6: Wie, jetzt da ist kein Bock?
5: Du hast immer viel an. Na los, komm her.
0: Müssen wir denn immer zu Gino essen gehen?
5: Hey, wenn du Cacio e Pepe essen willst, bist du bei Gino am rechten Ort.
8: Sag mal,
5: Ort,
8: hast du diesen blöden Spruch erfunden?
0: Verstehst du jetzt, wieso ich nicht zu Gino wollte? Mit diesem Ding komme ich mir wie ein Vollidiot vor.
8: Wieso? Ist doch schön.
9: Hast du keinen Hunger?
0: Mann, ich habe keinen Hunger. Ich bin voll angepisst.
9: Was ist die Hitze?
0: Nein, das ist nicht die Hitze. Marina ist abgehauen, Leute. Sie hat ein paar Dinge rausgefunden. Sie hat Unterlagen durchwühlt. Sie wollte dies und das von mir wissen, wegen Geld.
5: Was hast du gesagt?
0: Was hätte ich denn sagen sollen? Sie kriegt doch genau mit, wie viel ich im Monat...

0: Kannst du von den Scheiß mit der Druckerei von deinem Vater erzählen?
1: Ach ja, schon wieder?
0: Jetzt komm, wir kennen uns ja nicht erst seit vorgestern. Da hat sie nie irgendwas vermutet?
1: Was soll das denn, Brizio? Sie weiß natürlich, dass ihr drei Ganoven seid. Aber sie hat eben bisher nicht geglaubt, dass es vier Ganoven gibt.
0: Verstehe.
1: Verstehst du, was ich meine?
0: Ja, alles klar, wie bei den drei Musketieren, richtig?
1: Ja, ganz genauso wie in dieser Geschichte.
0: Alle denken, die wären zu dritt und dann merkt man am Ende plötzlich, dass es vier sind. Genau dasselbe, oder?
1: Hast du das Buch mal gelesen?
0: Aber was denn für ein Buch? Das habe ich im Fernsehen gesehen.
1: Ja, klar.
2: Und zieh wirklich nicht so eine Fresse, sonst hättest du lieber zu Hause bleiben sollen.
1: Genau, ich hätte lieber zu Hause bleiben sollen.
0: Wozu? Um schon mal das Seil zu knoten?
1: Richtig, um das Seil zu knoten. Vielleicht jage ich mir auch einfach eine Kugel in den Schädel.
3: Wäre vielleicht besser.
1: Salve.
4: Salve, dottor Schiavone.
1: Uccio, hey.
5: Hey. Ciao, Rocco.
1: Was gibt's?
5: Wir wissen schon, wer es ist. Matteo Livolsi, 20 Jahre alt. Hier, das ist interessant. Also, er hat auch diese Stichverletzung an der Schädelbasis. Die Sache muss demnach ganz schnell gegangen sein.
1: Hier ist gar kein Blut. Wieso ist gar kein Blut auf dem Boden?
5: Er ist nicht hier umgebracht worden. Irgendwelche Schleifspuren sind aber auch nicht vorhanden.
1: Ich verstehe. Und auf dem T-Shirt? Am Hals vielleicht. Er kriegt einen Stich in den Hals und es fließt gar kein Blut.
5: Das hat man wohl abgewischt.
1: Abgewischt, sein Blödsinn, nein. Also warum, Mucho?
5: Tja, dann haben die ihn mit dem Kopf nach unten abgestochen.
1: Na, er ist doch kein Ferkel. Hey, jetzt überlegt doch nochmal ganz neu, Leute. Los jetzt! Parillo!
6: Ja, Dottore?
1: Ja, also schnapp dir den Kollegen und dreh eine Runde. Geh mal durch die Läden hier. Frag die Leute mal und klingel bei den Anwohnern, deren Fenster auf diese Seite gehen. Verstanden? Frag, ob sie was gesehen oder gehört haben.
6: Sofort,
1: Mach schon, mach. Ich hab hier noch zu tun. Zieh Leine.
5: Also, Rocco, eins kann ich dir jetzt schon verraten. Es ist haargenau die gleiche Tatwaffe wie neulich auch. Vermutlich eine Aale oder so, etwa 10 cm lang.
1: Wie kann man jemanden umbringen? Mitten in der Stadt, im Bezirk Monti. Und keiner merkt irgendwas, oder?
7: Ich hab keine Ahnung, Dottor.
1: Hey, ich hab dich auch gar nicht gefragt, Zuccheri. Ich bin ganz allein. Meinst du, dass ich allein bin?
8: Vice Questore Schiavone?
1: Ja.
8: Dottor Gizzi erwartet Sie in der Bar.
1: Ja, ich komme. Also Leute, könnt ihr die Klimaanlage nicht mal etwas runterdrehen? Man kann ja nicht direkt von Afrika zum Nordpol wandern, ne?
9: Na schön, ich komme gleich zur Sache.
1: Oh, ich erfriere.
9: Der Mord im Steinbruch. Dazu kann ich dir sagen, dass wir tatsächlich einen verwertbaren Fingerabdruck auf einer der Selbstbedienungstasten an der Tankstelle gefunden haben.
1: Ja, alles klar.
9: Dann haben wir auch Blutspuren gefunden, die sich von der Tankstelle bis hin zu dieser Umzäunung erstrecken. Das ist ja schon mal ein Erfolg. Und wir haben auch die Stelle ermittelt, von der aus der Junge runtergeflogen ist. Aber das hatte ich dir ja bereits erzählt.
1: Und wieso lässt du dann den Kopf hängen?
9: Es wurmt mich, dass ich dir recht geben muss.
1: Na schön, wir können davon ausgehen, dass dieser junge Mann also mit seinen Mördern im Auto gesessen hat, richtig? Und warum haben die ihn nicht in den Baggersee geworfen, oder? Versucht, die Leiche irgendwie zu verstecken.
9: Falls du es noch nicht weißt, ich bin für die Indizien zuständig, klar? Aber Moment mal, warte kurz. Eine Sache könnte uns dabei vielleicht helfen. Das Kondom, das da lag.
1: Erst sagst du, was soll der Scheiß, und dann hast du es doch noch untersucht.
9: Ich habe es untersucht, weil ich eben genau arbeite. Es ist von einem gewissen Luigi Coticchio benutzt worden, genannt Gigi das Scheißhaus. Oh. Er hat es auch schon zugegeben. Er war bei irgendwelchen Nigerianerinnen. Gegen Mitternacht ist er zurückgekommen.
1: Mit diesem Gefährt, ja?
9: Ich meine, genau genommen ist die Ladefläche ja gar nicht so unbequem, oder? Vielleicht hat er die Täter dann gesehen und die sind abgehauen.
1: Könnte möglich sein.
9: Was ist denn? Hör mal, jetzt lässt du ja den Kopf hängen.
1: Ach nein, ich hab bloß an die armen Nigerianerin gedacht. Kennst du den?
7: Ich weiß nicht. Ich glaube nicht. Wissen Sie, hier kommen echt total viele Leute her. Sie sind gar nicht von der Steuerfahndung, oder?
1: Nein, ich bin von der Polizei.
7: Hab ich gewusst. Davide schuldet mir 20 Euro.
1: Apropos, wo ist Davide eigentlich heute?
7: Also, der ist heute nicht aufgetaucht. Er hat gesagt, er hätte Fieber. Aber ich meine, wie kann man denn im Sommer Fieber kriegen? Aber wieso fragen Sie mich das alles?
1: Ich frag dich das, weil der Typ hier Matteo hieß.
7: Er hieß Matteo?
1: Er hieß Matteo, ja. Er ist ermordet worden. Genau wie Giovanni. Es lagen 2 Tage dazwischen. Zwischen den beiden Morden, hast du kapiert? Ich habe alles verstanden, Mucho. Aber was ich nicht verstehe, ist das mit dem Blut. Wieso hatte der Junge nirgendwo einen Blutfleck? Weder auf seinem T-Shirt, noch irgendwo am Hals und auch nicht in den Haaren. Einfach nirgendwo.
5: Darüber habe ich auch ausführlich nachgedacht. Eine Leiter.

0: Leiter. Du meinst, er ist auf einer Leiter festgehalten worden und jemand hat ihn irgendwie angegriffen und das Blut ist dann nach unten weggeflossen?
1: Ich werde es dir mal zeigen. Das hier sind die Bilder von unserem anderen Mordopfer, von Giovanni. Hier erkennt man die Fraktur am Wangenknochen und dass seine Rippen stark eingedrückt sind. Siehst du das?
0: Ob ich das sehe, ist die Nase oder wie? Wo ist denn nun diese Fraktur?
1: Hier kann man sie deutlich erkennen. Der junge Mann ist verprügelt worden.
0: Ah, er ist verprügelt worden.
1: Die Tatwaffe ist in beiden Fällen dieselbe gewesen, da bin ich mir sicher. Wir haben den gleichen Stichkanal, die gleiche Tiefe. Eine spitze Waffe, sagen wir mal wie eine Ahle. Sie ist mehrere Zentimeter tief an der Schädelbasis eingedrungen. Giovanni Ferri, eben dieser hier, hatte unter seinen teilweise abgebrochenen Fingernägeln Spuren von Baumwollfasern. Er hat sich also heftig gegen seine Angreifer gewehrt. Es waren mehrere Angreifer, denn es waren auch verschiedene Fasern.
0: Kann man was zum Todeszeitpunkt
1: sagen?
0: Zwischen
1: Mitternacht und 1 Uhr früh. Geh mal zum Mikroskop und wirf einen Blick rein. Erkennst du was?
0: Ich bin dabei.
1: Kokain ist das.
2: Ah.
1: Wir haben das Zeug in deren Hosentaschen gefunden, sowohl bei Giovanni als auch bei Matteo. Aber bei beiden hat es keinerlei Spuren im Blut gegeben.
2: Also haben sie es vermutlich nicht zum persönlichen Konsum besessen.
1: Wohl nicht, nein.
0: Ich denke, die zwei haben sich mit einer viel größeren Nummer angelegt. Das muss es sein. Ich vermute, Giovanni und Matteo haben Drogen vertickt und sind jemandem lästig geworden. Also wurden sie schnell beseitigt.
3: Von jemandem, der das Gebiet hier kontrolliert, oder?
0: Ja, sicher. Giovanni ist gegen Mitternacht getötet worden. So viel steht ja bereits fest. Ungefähr um diese Zeit in dieser Nacht ist auch Gigi, das Scheißhaus, nach Hause gekommen, der bei den Nutten an der Tiburtina gewesen ist.
4: Naja, das erklärt vielleicht auch, wieso die Leiche nicht in diesem Baggersee aufgefunden wurde, oder nicht?
0: Stimmt.
3: Ja, aber wie wahrscheinlich ist es denn, dass dieser Gigi, der ja auch halb blind ist, sie überhaupt gesehen und erkannt hätte? Es war doch stockfinster.
0: Tja, wer käme denn vielleicht in Frage, den sogar Gigi das Scheißhaus auf Anhieb einfach so im Dunkeln erkennen würde? Zack!
4: Ein berühmter Schauspieler?
0: Ein berühmter Schauspieler? Ich bitte dich, ja. Reden wir hier doch keinen Scheiß.
3: Oder jemanden, der sehr groß ist?
0: Ja, vielleicht jemanden, der sehr groß ist, sicher. Aber der müsste schon wirklich sehr groß sein. Also mehr ein Riese, würde ich sagen. Sodass du, wenn du ihn siehst, sofort Bescheid weißt. Dass du weißt, der da ist...
3: Das ist ein Schwarzer. Diese Leute sind Schwarze.
0: Ja, das könnte schon sein. Nigerianer.
3: Ja, hab ich kapiert. Aber Matteo Livolsi? Ah, der ist mitten am Tag umgebracht worden und nicht irgendwann in der Nacht.
0: Klar, weil Livolsi Bescheid gewusst hat und da hat er Angst bekommen. Nur bevor er sich an uns wenden oder sonst was unternehmen konnte, haben sie ihn erwischt in aller Eile und sie haben ihn ausgeschaltet. Verstehst du das? Ah. Was ist denn hier unter dem Gitter? Alles voller Wasser.
5: Ja, hier ist Wasser. Viel Wasser, Dotto. Sehen Sie, Dotto, diese Treppe hier führt zur Salita Borgia.

0: Der Junge ist hier unten umgebracht worden.
1: Doktor, aber was reden Sie da?
0: Ruf die Spurensicherung an. Los, mach schon. Wie trägt man das scheiß Ding auf? So, hast du kapiert? Sie haben ihn anschließend hierher gerollt.
2: Ja, klar, natürlich.
0: Mit dir habe ich gar nicht geredet. Nino! Nino! Kommen Sie nach oben! Und da warten Sie auf mich.
1: Alles klar, mache ich.
2: Soll ich Ihnen mal helfen?
0: Ach, Quatsch, schau doch an.
3: So, warte, hier noch.
4: Ja, alles klar. Ja, okay,
0: hab ich. Reichlich so eine Scheiße.
4: Dottore.
0: Salve. Hallo, Freunde.
4: Salve, Dottore.
3: Guten Tag.
0: Guten Tag.

0: Verflucht seien deine Arme. Verflucht seien deine Arme. Also, Gigi, mach dich doch bemerkbar. Irgendwie. Verstanden?
1: Alles klar. Soll ich mir vielleicht eine Kuhglocke umhängen? Sieh mal, was das hier für ein schönes Versteck ist. Hey, und ich hab was da drin gefunden. Siehst du das auch, hä?
0: Was hast du denn da? Soll das Paketband sein?
1: Ach, was Paketband? Das ist Verpackungsmaterial. Ich würde sagen, aller Wahrscheinlichkeit nach ist das hier für eine Dosis Heroin oder Kokain. Aber ganz genau kann ich dir das natürlich erst nach der Untersuchung verraten. Bloß ich irre mich selten, weißt du?
0: Wie ist das denn jetzt? Sogar hier unten habe ich Empfang.
1: Ey, wieso hast du denn hier unten Empfang?
0: Keine Ahnung.
1: Ist unser Satellitenhandy?
0: Ich auch nicht welchen. Leck mich am Arsch. Scheiße. Hallo, wer geht mir auf die Eier?
2: Ah, Dottore, hier De Silvestri. Sie müssen unbedingt mal aufs Revier kommen.
3: Wir haben den Rechner von Matteo Livolsi geknackt.
4: Also, Dottore, Matteo Livolsi hatte keine feste Freundin. Er war für Jura eingeschrieben, hat aber keine einzige Prüfung abgelegt.
0: Verstehe, und was hat er sonst noch alles gemacht?
4: Ja, was hat er gemacht?
2: Naja, er hat seine Freunde getroffen, er ist ausgegangen, hat manchmal ein wenig gekickt, im Internet gesurft.
0: Also gar nicht.
4: Tja, so kann man es formulieren.
0: Wir werden rausfinden, ob es irgendeine Verbindung zwischen den beiden Jugendlichen gab, Giovanni und Matteo.
2: Ja, sicher. Zwei junge Leute, 20 Jahre alt, im Abstand von 2 Tagen ermordet, und zwar auf genau die gleiche Weise.
0: Genau.
2: Da muss es doch irgendwelche Berührungspunkte geben.
0: Ja, sicher. Also, womit fangen wir an, Moni? Du musst dich reinhängen in den Fall. Los, beweg deinen Arsch, Gott noch mal. Mach irgendwas. Mama mia. Alfred, los jetzt.
2: Okay, fangen wir doch mal mit dem Suchverlauf im Internet an. Ah, sieh mal an, jede Menge Pornoseiten, sehr interessant. Ah, Costa Rica, karibische Strände und so weiter. Hier, dieses Forum sieht interessant aus, sehen Sie
0: das
2: hier?
0: Was ist das?
2: Matt87, okay, das ist Matthäus Nutzername.
0: Svever ist schon total scharf, gestern wäre, glaube ich, was gelaufen. Das war ein super Abend, am Sonntag alle in die Südkurve.
2: Ah, sehen Sie mal hier.
0: Was steht da? Nein, Faultier will auf gar keinen Fall mehr mit Skin reden. Du darfst Skin nicht vertrauen, Joe.
2: Ah, wer ist das Faultier? Giovanni Ferri?
0: Giovanni Ferri, genannt das Faultier. Völlig richtig. Du darfst Skin nicht vertrauen, Joe.
2: Also ist Skin nicht Englisch für Haut?
0: Mann, Alfred, Sie sind ja ein Sprachgenie. Großartig.
2: Ja, das mag schon sein.
0: Haut, das heißt Haut, ja. Skin, die Haut. Er könnte vermutlich das nächste Opfer sein, Alfred.

0: Steven. Wie geht's dir denn? Erkennst du mich wieder?
1: Der Polizist sind Sie.
0: Ich bin der Polizist, gut erkannt. Drehen wir mal eine kleine Runde mit dem Auto.
1: Wieso denn?
0: Weil ich mich ungern verarschen lasse. Weißt du deswegen, Steven? Giovanni und Matteo, du hast die beiden sehr gut gekannt. Hab ich recht? Haben die beiden gedealt? Vielleicht sogar bei euch im Pub oder so?
1: Hören Sie, Kommissario.
0: Ach, was denn, Kommissario? Immer dieser blöde Kommissario. Ich bin Vice Questore, Steven. Ich habe es dir jetzt zum ersten und letzten Mal erklärt. Okay.
1: Hören Sie, Vice Questore.
0: Bravo.
1: Ich weiß echt nicht, was die beiden gemacht haben, ehrlich. Aber eigentlich weiß ich es doch. Aber ich habe mich da lieber nicht eingemischt. Die sind ganz oben dabei gewesen. Die haben Koks vertickt, okay?
0: Die haben Koks vertickt. Und deine Freunde hier von der Porta Maggiore, haben die nichts damit zu tun? Sicher nicht. Was hast du bei denen gekauft? Ich habe dich gesehen.
1: Nur Gras.
0: Nur Gras. Darf ich mir das mal ansehen, Steven? Danke sehr. Alles klar, da haben die dich verarscht. Glaub's mir. Das hier ist Scheißdreck. Was brauchst du für einen Mist?
1: Hm? Hey.
0: Ja, hey. Das haben die irgendwo in der Garage angepflanzt. Oh Mann, verdammte Scheiße. Oder an der Stadtautobahn. Ach. Hast du kapiert? Das steht fest.
1: Sie kennen solche Sachen, oder? Hm.
0: Ich kenne mich besser damit aus, als du es dir vorstellen kannst. Steven.

0: Dann, huh? Haben Sie mal seine Fresse gesehen? Der hat so viele fette Pickel, als hätte er sich das Gesicht mit Split gewaschen oder so. Total abgeschmirgelte Haut.
1: Der war gar nicht so übel, Steven.

0: Wer ist da?
1: Die Polizei. Machen Sie bitte die Tür auf.
2: Salve.
1: Salve. Vice Questore Schiavone. Mariotti Davide. Wohnt er hier?
2: Ja, aber mein Sohn ist nicht zu Hause.
1: Ja. Und wo ist er hin? Darf ich?
2: Bitte.
1: Salve, Signora.
3: Salve.
1: Also, wo ist er jetzt?
3: Das wissen wir leider selbst nicht.
1: Und seit wann ist er verschwunden?
3: Seit 2 Tagen schon.
1: Darf ich mir mal sein Zimmer ansehen?
3: Hier, bitte. Kommen Sie. Aber was ist denn passiert? Hat der Junge vielleicht irgendetwas ausgefressen?
1: Nein. Darf ich? Erlauben Sie?
3: Bitte sehr.
1: Hat er vielleicht irgendwelche Sachen mitgenommen?
3: Na ja, ein paar T-Shirts.
2: Sein Computer.
3: Wir haben bei unseren Verwandten und seinen Freunden gefragt. Nichts.
2: Dieser Zettel hier hat auf unserem Esstisch gelegen. Sucht nicht nach mir.
1: Sucht nicht nach mir.
2: Ich bin bald wieder da. Macht euch keine Sorgen.
1: Davide. Wie geht es Alberto?
4: Er wird psychologisch betreut.
1: Ist Giovanni denn häufig in die Redaktion gekommen?
4: Ja, schon. Der Junge hatte die Leidenschaft für Journalismus von seinem Vater geerbt, kann man sagen.
1: Hat die Nase überall reingesteckt.
4: Ja, unentwegt. Das da ist der Schreibtisch von Alberto. Da liegen seine Aufzeichnungen. Sehen Sie sich um. Möchten Sie einen Kaffee?
1: Danke, das wäre nett. Ich darf also, ja?
4: Bitte sehr, bitte.

0: Sagen Sie also, dieser Zettel hier, sagt Ihnen das irgendwas?
1: Wo haben Sie den gefunden?
0: Da in der Mappe hat er gelegen.
1: Ja, da bewahrt Alberto immer die aktuellen Recherchen auf.
0: Ach ja?
1: Ja, er hat mir irgendwas angedeutet, Drogenhandel oder so, aber...
0: Na, das ist doch klar. Das ist die Aufteilung.
2: Zeig mal her. Ah, die Viertel Quantararo und Porta Maggiore werden von LBSS kontrolliert.
0: Was wissen wir darüber?
3: Wir wissen, dass Porta Maggiore den Nigerianern gehört.
0: Ja, schon klar, aber wer beliefert die?
4: S&S, wer mag das nur sein?
3: S&S, wer mag das nur sein? Bist du jetzt Dichter geworden, hä?
4: Silvano Saracchi.
0: Silvano Saracchi. Saracchi ist doch vor 2 Jahren gestorben.
4: Wie, gestorben?
0: Na, gestorben. Er hat aufgehört zu atmen. Er ist tot.
4: Scheiße, das habe ich gar nicht gewusst.
5: Hab ich auch.
0: Sergio, wie ist der nochmal? Sergio Siliano.
4: Ach, klar, was denn?
2: Sergio ist der Schulhausmeister in Morena.
0: Mit der Fresse ist er Hausmeister geworden.
2: Ach, aber ewig schon.
0: Hört mal, Leute, ich habe hier noch was anderes. Dieser Code, SLRO 971-197-8. Was könnte das bedeuten?
4: Ha? Vielleicht ist das ein Passwort.
2: Naja. Sowas habe ich noch nie gesehen. Sag mal, hast du ein paar Nudeln im Haus? Soll ich eine Aglio e Olio machen?
0: Hör mal, wir unterhalten uns. Interessierst du dich immer nur fürs Essen?
2: Aber dann kann man besser denken. Glaubst du mir
4: doch. Ich hab wirklich Hunger.
2: Hast du auch Speck im Haus?
3: Und wenn keiner da ist, dann nimmst du Knoblauchöl und Semmelbrösel. Das ist in 5 Minuten fertig.
0: Oh, lieber Himmel. Wer geht mir auf die Eier?
6: Herr Dottorio De Silvestri.
7: Könnten Sie bitte kurz ins Revier kommen? Hier ist jemand, der Sie gern sprechen möchte.
0: Salve.
8: Salve. Guten Tag.
9: Salve, Dottor. Vice Questore.
0: Also, Davide, was gibt's denn, ne? Erklär mir mal ganz genau, was hier los ist, ja?
8: Eine Riesenscheiße, Dottor.
0: Das weiß ich.
8: Giovanni und Matteo haben sich absolut in die Scheiße geritten. Ich habe es denen 1000 Mal gesagt, aber sie haben nicht auf mich gehört. Sie haben gesagt, ich bin ein Hosenscheißer und dass es bescheuert wäre, wenn man Angst hat, wenn man Kohle machen will. Ja, und mein Vater hat auch immer gesagt,
0: dass man... immer langsam, Davide. Wie immer dieses Zeug gehört.
8: Ich weiß es echt nicht, Dottor.
0: Bist du sicher?
8: Einmal habe ich nachts gerade den Pub abgeschlossen. Oh. Und da haben Giovanni und Matteo draußen gestanden und haben sich unterhalten. Giovanni hat gesagt, dass er über...

0: einen Kontakt von seinem Vater...
1: Ich habe eine Möglichkeit entdeckt, wie man jede Menge Geld verdienen kann.
2: Wie viel Geld denn?
3: Genau weiß ich es nicht, aber es muss ein Haufen sein.
0: Auf jeden Fall sollte dabei richtig viel Kohle rausspringen.
4: Und wieso bist du nicht einfach gegangen?
0: Scheiße, Dottor, woher sollte ich denn wissen, dass die anfangen zu dealen? Also Giovanni hat ja nicht mal Gras geraucht.
3: Hey, hallo, Skin. Wenn du dabei bist, bist du dabei. Sonst kannst du gefälligst verschwinden.
0: Naja, da bin ich eben geblieben. Aber als sie das Zeug geholt haben, war ich nicht dabei. Ich habe im Pub gewartet. Dann sind sie wiedergekommen und wir haben das Zeug aufgeteilt.
4: Wie viel war es?
0: Sehr viel, Dottor.
4: Was heißt denn sehr viel?
5: Das ist für dich. Das hier nehme ich.
0: Ich habe von denen 300 Gramm gekriegt.
4: Das ist wirklich sehr viel. Und wo ist das Zeug jetzt?
0: Ich hab's versteckt.
4: Wo denn? Wo hast du es versteckt, ja?
0: Ich hab's im Klo vom Pub gebunkert. Im Spülkasten.
4: Und ist es noch
0: da? Ob es noch da ist, als ich mitgekriegt habe, was inzwischen alles passiert ist, da habe ich mir total in die Hosen geschissen. Und hab alles weggeworfen.
4: Weißt du, wer Giovanni und Matteo umgebracht hat? Ja oder nein?
0: Nein, Dottor. Nein, ich weiß es nicht. Keine Ahnung. Ehrlich, ich weiß es nicht. Aber ich habe echt eine scheiß Angst, Dottor. Ich meine, der Nächste könnte ich doch sein.
4: Nein, mach dir keine Sorgen. Alfred.
6: Hm?
4: Also, wir müssen hier... Wir müssen hier jetzt irgendeine Lösung finden. Ja, was denn? Was denn? Was soll ich machen? Du kommst mit zu mir nach Hause, Davide.
0: Sie meinen, das ginge echt jetzt?
4: Na, wenn sich alles wieder beruhigt hat und die Sache vorbei ist, dann kannst du dich natürlich sofort verpissen.
0: Ich danke Ihnen, Dottor.
4: Ja, ja. Gern geschehen.

0: Ave!
1: Hey Rocco, in deinem Kühlschrank waren ja schon Spinnweben. Wir haben mal ein bisschen was eingekauft. Der Junge hier hat gesagt, er will uns was Feines kochen.
2: Wer hat euch denn reingelassen? Hey Davide!
3: Guten Abend, Alter.
2: Wer hat diese Leute reingelassen?
3: Naja, die haben geklopft.
2: Na und hör mal, du kennst sie doch gar nicht.
3: Ja, aber die haben vertrauenswürdig ausgesehen.
2: Der Junge spinnt doch. Die drei hier mit den Visagen findest du vertrauenswürdig?
3: Alles klar, der Tor, aber das sind doch ihre Freunde.
2: Hey, das riecht ja echt gut. Her mit der Pasta. Her damit, tu sie sofort auf den Teller, dann können sie schneller abkühlen, alles klar?
4: Ja, aber mal auf, Furio.
2: Wieso denn?
3: Sieht aus, oder?
2: Na, also.
1: Willst du sie lieber kalt, oder wie?
4: Hey, jetzt reicht doch mal weiter.
2: Hey, sag mal, Raffaello Perugino, der Spezialist für Jungfrauen, wer ist das eigentlich?
4: Das sind zwei.
2: Wie zwei?
1: Das sind zwei Maler, Furio.
4: Raffaello und Perugino.
2: Ach Gott. Dein Lehrer ist früh gestorben, was?
1: Nicht mal lesen kann er
2: jetzt.
4: Jetzt willst du vielleicht wissen, warum wir uns zum Essen eingeladen haben.
2: Ja, warum denn?
5: Nicht, weil du so allein bist und weil Marina dich verlassen hat.
1: Nein, nein. Wegen was ganz anderem. Aber unser Koch hier, der muss auf den Balkon gehen und die Tür richtig zumachen.
2: Ja.
1: Raus.
4: Mach die Tür gut zu.
2: So, was ist?
1: Hey, mir ist plötzlich was Wichtiges eingefallen, Rocco. Weißt du noch, als Sebastiano das gesagt hat, mit den Initialen und so? S&S, wer könnte das bloß sein? Und als ihr mich dann verarscht habt, also ich weiß es jetzt. Sandro Silvestrelli.
2: Das sagt mir was, Sandro Silvestrelli. Wie kommt das? Wer ist das?
1: Sandro Silvestrelli ist ein mieser Wichser, mit dem Sebastiano und ich irgendwann mal was zu tun hatten.
4: Als er neu war in Rom, kannte der ja keine Sau. Er und ich, wir haben zusammen Juwelen verhökert. Und der hat versucht, uns voll zu verarschen.
1: Uns, verstehst du?
2: Und wieso seid ihr so sicher, dass er der Kerl ist?
5: Wir denken, es wäre möglich. Er ist auf einen Schlag stinkreich gewesen. Er fährt mit einem Porsche rum und hält sich Weißrussinnen, die 1000 Euro pro Nacht kosten.
1: Wir haben uns gedacht, dass irgendeine Sache super gut für ihn gelaufen ist. Irgendwie sowas. Aber dann haben wir überlegt und es ist uns wieder eingefallen, dass Silvestrelli für die Riesenpartys im Palazzo Madama auf die Drogen besorgt.
5: Er hatte früher mal lange Haare, jetzt trägt er sie ganz kurz.
1: Er hat eine Narbe am Hals von irgendeiner Scheißoperation, keine Ahnung.
4: Und er hat eine platte Nase, aber die hat er von mir.
1: Ja. Ach, und noch was sehr Wichtiges. Rocco,
2: ja?
1: Ich weiß, dass dieser Kerl sich eine Tarnung zugelegt hat. Irgendeine Möbelfabrik an der Tiburtina. Da wird alles verkauft, abgesehen von Möbeln.
2: An der Tiburtina, da wo der Steinbruch ist.
1: Ja.
2: Na los, das können wir ja gleich mal testen.
1: Was ist?
2: Davide!
4: Hey, bist du dir sicher?
2: Na, logisch. Der Junge riskiert hier sein Leben. Jetzt pass mal auf, wenn ich sage Sandro...
1: Silvestrelli.
2: Silvestrelli. Sagt dir das irgendwas?
3: Nein.
5: Der Kerl hat eine Narbe am Hals, verstehst du?
1: Er fährt immer schweineteure Autos, hat immer irgendwelche Nutten dabei.
4: Er hat eine platte Nase.
5: Denk aber gut nach, bevor du was sagst.
3: Nein, nein,
2: Denk
3: nein.
2: Denk scharf nach, David.
3: Nein, wirklich nicht.
4: Alles klar, du kannst wieder verschwinden.
2: Raus hier.
5: Los, verschwinden uns zwar schnell.
1: Mach die Tür wieder zu.
4: So, also. Wir müssen da jetzt mal vorbeifahren.
1: Genau.
4: Weil hier nämlich feste Regeln herrschen, und zwar mehr denn je, ist das klar.
1: Es ist wie beim Kartenspielen. Einmal sehen ist besser als 100-mal spekulieren, Rocco. Los, wir fahren zu der Möbelfabrik.
4: Ja, abmarsch.
2: Die haben Überwachungskameras am Tor. Da müssen wir aufpassen, habt ihr gesehen?
4: An den Seiten sind irgendwelche Sensoren, auch nicht ohne.
5: Diese Pfosten sind ganz neu, die haben sie erst aufgestellt.
2: Wir sollten mal auf der Rückseite nachsehen.

0: Also gut. Hier sind wenigstens weder Kameras noch Sensoren. Und zumindest sieht es nicht danach aus.
1: Der Vater bleibt unten.
0: Was ist denn? Was ist los? Wer ist das?
1: Hey, den Kerl kenne ich doch. Wie heißt der? Wisst ihr das?
0: Wer soll das sein?
1: Mensch, ich komme nicht drauf.
2: Da ist ein bewaffneter Wachmann. Was machen wir jetzt?
0: Was wir jetzt machen? Wir warten. Sag mal, diese ganzen Sensoren und diese Kameras. Ist das nicht ein bisschen übertrieben?
1: Luigi Baiocchi.
2: Genau, der ist es.
1: Ja, der ist es. Hey, der war bei so einer Hehlerei-Geschichte dabei, weißt du noch? Aber der ist ein Dreckskerl, der dir in den Rücken fährt.
0: Was für eine Hehlerei-Geschichte war das genau?
1: Er und sein Kumpel, der verkackte Corrado Pizzuti, genannt die Ratte. Hast du mal von ihm gehört? Die haben immer die Container im Hafen von Civitavecchia ausgeräumt, weißt du?
0: Aha.
1: Ja, erinnerst du dich daran?
0: Luigi Baiocchi, LB. Sandro Silvestrelli, das ist der SS. Jetzt müssen wir nur diesen geheimnisvollen Code entziffern, den der Journalist sich noch notiert hatte.
3: Also Ihre Freunde. Erzählen Sie uns doch mal von denen.
0: Naja, Sebastian und ich, wir sind schon seit immer Freunde. Wir sind schon zusammen im Kindergarten gewesen, in der Via della Scala. Naja, Furio und Brizio, die kenne ich vom Fußballspielen. Wir waren viel zusammen unterwegs. Was wollen Sie noch erfahren? Welche Position Sie gespielt haben?
4: Sie gehen mir wirklich auf die Nerven. Wissen Sie das eigentlich?
2: Wollen Sie denn partout nicht einsehen, dass Sie viele Feinde haben?
0: Oh.
2: Und nicht nur in Verbrecherkreisen, sondern auch im Ministerium. Sie wurden hierher versetzt, aber es hätte auch deutlich schlimmer kommen können. Und Sie haben keine Verbündeten, Schiavone. Weder mich, noch die Staatsanwaltschaft. Erzählen Sie weiter. Wir sind ganz Ohr.
0: Am selben Abend nach der Aktion bei der Möbelfabrik habe ich noch etwas Interessantes entdeckt. Ich hatte Davide eigentlich als ziemlich anständig eingeschätzt und er war mir auch sympathisch, aber irgendetwas stimmte nicht so ganz.

0: Auf seinem Handy waren einige Anrufe eingegangen. Anrufe von einem gewissen Emeka. Ein ausländischer Name. Ich weiß nicht. Das kam mir seltsam vor. Also habe ich mir die Nummer notiert, um mehr darüber herauszufinden.
1: Emeka Orizo.
0: Haben Sie die Person mal überprüft?
1: Außer dem Namen finde ich gar nichts, als wäre er ein Geist. Der Name ist afrikanisch, aus Nigeria.
0: Ja, ja.
2: Dr. Gizzi von der Spurensicherung hat angerufen.
0: Was hat er gesagt?
2: Die Fingerabdrücke auf den Selbstbedienungstasten einer Tankstelle neben dem Steinbruch.
0: Weiter?
2: Die stammen offensichtlich von einem gewissen Luigi Baiocchi.
0: Oh.
2: Der Typ hat ein ellenlanges Vorstrafenregister. Es haben sich 17 Übereinstimmungspunkte mit seinen Fingerabdrücken ergeben.
0: Das ist eine fantastische Nachricht, na, siehst du?
1: Wieso denn? Kennen Sie diesen Baiocchi irgendwo?
0: Oh ja, und ob ich ihn kenne, allerdings. Er ist einer von den Ganoven, die Container im Hafen von Civitavecchia aufgebrochen haben. Und jetzt hat der Kerl mit Sandro Silvestrelli eine Möbelfabrik.
1: Anscheinend haben die immer noch im Hafen was am Laufen. Also, soweit ich weiß, laden die ihre Möbelcontainer da aus und dergleichen.
0: Na, ist ja nicht weit.
3: Zollamt Giardini, wer spricht da bitte?
0: Hier ist Vicequestore Rocco Schiavone. Ich werde Ihnen jetzt einen Code nennen. Vielleicht wissen Sie, was der bedeutet. Vielleicht sagt er Ihnen ja was. In Ordnung?
3: Alles klar, schießen Sie mal los.
0: Also, SLR U971197-Minuszeichen und dann die 8.
3: Ja, das ist ein Big-Code. Wie in die Container für den Transport kriegen.
4: Am Anfang steht die Alpha-Zahl. Das ist die Kennung des Eigentümers. Das U bezeichnet den Container. Die 971197 ist die Seriennummer des Containers und die 8 am Ende ist die Kontrollziffer.
0: In Ordnung. Und können Sie mir sagen, wem der Container gehört?
4: Sicher. Alle Container stehen auf einer Liste.
3: Wenn Sie eine Minute haben, sage ich es Ihnen, ja?
0: Bitte, ja.
4: Sehen.
0: Los, Junge, los, los.
4: SLR.
3: Also, das ist ein Möbelcontainer. Der Eigentümer ist ein gewisser Silvestrelli.
0: Ah, ja.
4: Er wird übermorgen im Hafen von Civitavecchia erwartet. Genau.
3: Übermorgen hier im Hafen.
0: Woher kommt er?
4: Aus Mexiko.
0: Aus Mexiko. Ich verlasse mich auf Sie, dass unser Gespräch niemals stattgefunden hat, ja? Sie haben verstanden?
4: Aber natürlich.
0: Ich danke Ihnen wirklich sehr.

0: Willst du da unten stehen bleiben? Na los, komm schon rauf. Schaffst du's?
1: Hör mal, ich bin Vice Questore und kein Malermeister.
0: Na also. Wunderschön, oder?
1: Ich hab verstanden. Warum kommst du nicht nach Hause?
0: Ja, ja. Warum?
1: Genau.
0: Weißt du, wie häufig ich mich das frage? Ich sag mir, Marina, lass doch jetzt einfach nur los. Geh zurück, lebe mit dem Mann, weil du ihn dir ausgesucht hast. Denn irgendwas Gutes wird er haben.
1: Hab ich dir schon mal gesagt, dass du die schönsten Augen der Welt hast?
0: Ja, hast du schon mal gesagt. Aber das stimmt doch gar nicht.
1: Manni, komm doch wieder nach Hause. Gehen wir.
0: Nein.
1: Heute Abend dann, ja. Ich warte auf dich.
0: Nein, Rocco.
1: Ich hab dich schon gesehen.
2: So, da bin ich, Dottor.
1: Genau, da bist du. So, Karim.
2: Ja, was ist?
1: Ich gehe jetzt nach oben und sage ihm, dass er nach Hause verschwinden kann. Wenn da wieder rauskommt, dann bleibst du an ihm dran. Hast du verstanden? Lass ihn auf gar keinen Fall mehr aus den Augen.
2: Okay.
1: Na, bestens.
2: Hab ich verstanden, klar. Also nein, eine Sache noch. Also, es ist nur wenig Benzin im Tank.
1: Und warum sagst du das? Dann vertanken.
2: Nein, naja, das ist es nicht.
1: Du hast kein Geld.
2: Nein, also, weil ich im Dienst bin, Dottor, deswegen.
1: So, Karim. Und wie sollen wir so gewinnen? Ach. So gewinnt man nicht, verstehst du? So kann man nicht gewinnen.
3: Wer ist denn da?
1: Ich.
3: Ah, Sie sind es, Dottor.
1: Ja, ich bin es. Alles klar, David?
3: Ja, ja.
1: Ach, übrigens, wir haben die jetzt geschnappt.
3: Wen habt ihr geschnappt?
1: Naja, die Killer von Matteo und Giovanni. Stell dir vor, die haben schon gestanden. Unglaublich, oder? Weißt du, wer es gewesen ist?
3: Nein, wer war's denn?
1: Zwei verfluchte Chinesen. Ja, deine Freunde sind einer illegalen Spielhölle bei der Piazza Vittorio in die Quere gekommen. Das mit den Drogen, was du mir erzählt hattest, hatte damit gar nichts zu tun. Sie haben einem Chinesen Geld geschuldet, einem gewissen Chu Enlai oder wie der Kanon heißt. Eine richtige Sauerei, hä?
3: Ja, eine Sauerei. Dann bin ich also nicht weiter...
1: Ja, sicher. Du hast ja nichts damit zu tun. Du bist frei. Frei wie der Wind. Du kannst gehen, wohin du willst. Mach dir keinen Kopf. Geh gleich nach Hause. Deine Leute warten auf dich. In Ordnung?
3: Ja.
1: Und für die Zukunft. Ich verlasse mich auf dich, David. Bleib einfach sauber. Hä?
3: Ja, ja, klar. Also, ich hol meine Klamotten.
1: Hol deine Klamotten. Also, die Mörder haben David dazu gezwungen, uns auszuspionieren. Er sollte versuchen, herauszufinden, wie viel wir über die Sache wissen.